Damit es Frieden in der Welt gibt, müssen die Völker in Frieden leben. Damit es Frieden zwischen den Völkern gibt, dürfen sich die Städte nicht gegeneinander erheben. Damit es Frieden in den Städten gibt, müssen sich die Nachbarn verstehen. Damit es Frieden zwischen Nachbarn gibt, muss im eigenen Haus Frieden herrschen. Damit im Haus Frieden herrscht, muss man ihn im eigenen Herzen finden.

Die Deutsche Stiftung Denkmalschutz unterstützt die Putzsanierung im Inneren der Johanneskirche in Halle-Saale mit 30.000 Euro. Die Förderung des Gotteshauses ist dank zahlreicher Spenden möglich. Nach der Sanierung des Chors und des Dachs unterstützt die Deutsche Stiftung Denkmalschutz den Erhalt der Kirche erneut. In den Jahren 1892 bis 1893 entstand die Johanneskirche im Süden der Stadt Halle als Klinkerbau auf freiem Feld. Erst 1911 bis 1927 entstand das Umfeld der Kirche mit dem Johannesviertel. Das Gotteshaus ist das erste größere Bauwerk des hallischen Architekten Friedrich Fahrow. Die dreischiffige Hallenkirche hat im Osten einen eingezogenen Fünfachtelchor und im Westen einen hohen Turm mit Spitzhelm. Die Landeskirche gab 1977 das Haus auf. Was blieb, war ein Lager für Material. Ab 1991 erfolgte die Sanierung des desolaten Gotteshauses. Unter anderem putzten ABM-Kräfte den Innenraum. Die Gemeinde wuchs in den letzten Jahrzehnten stark an, insbesondere junge Familien mit Kindern zählen dazu. Aus dem Buch Die besten deutschen Geschichten und Gedichte, ausgewählt von Marcel Reich-Ranitzky. Josef von Eichendorff, Mondnacht. Es war, als hätte der Himmel die Erde still geküsst, dass sie im Blütenschimmer von ihm nun träumen müsst. Die Luft ging durch die Felder, die Ähren wogen sacht, es rauschen leis die Wälder, so sternklar war die Nacht. Und meine Seele spannte weit ihre Flügel aus, flog durch die stillen Lande, als flöge sie nach Haus. Der Wochenmarkt befindet sich vom Mittwoch, den 20. bis Dienstag, den 26. Mai im Nordabschnitt vom Breiten Weg. Das wegen der notwendigen Auf- und Abbauarbeiten des diesjährigen Stadtfestes. Ab 27. Mai ist der Wochenmarkt wie gewohnt auf dem Alten Markt. Das dienstags bis freitags von 9 Uhr bis 16 Uhr und samstags von 9 bis 13 Uhr. Die Stadtverwaltung stellt am Montag, den 18. Mai, die geplante Stellplatzbegrünungssatzung für das Stadtgebiet vor. Die Veranstaltung in der Ratsdiele des Alten Rathauses beginnt um 17.30 Uhr. MitarbeiterInnen vom Fachdienst Bauleitplanung stellen den aktuellen Stand der geplanten Satzung vor. Der einfache Bebauungsplan sieht das Ausgestalten und Begrünen ebenerdiger Stellplatzanlagen ab 3 Parkplätzen vor. Interessierte können Anregungen und Anmerkungen geben, die in das Bebauungsplanverfahren einfließen sollen. Oberbürgermeisterin Simone Borres lädt am Mittwoch, den 20. Mai, zur Einwohnerversammlung für den Stadtteil Rothensee ein. Von 18 bis 20 Uhr können AnwohnerInnen Fragen stellen und Probleme ansprechen. Ort ist die Grundschule Rothensee in der Windmühlenstraße 30. Themen sind, wie in allen Stadtteilen gleichermaßen, Ordnung, Sicherheit und Sauberkeit sowie Fragen zur Verkehrsplanung und städtebaulicher Entwicklung. Für die Anliegen und Anfragen sind zudem mehrere Beigeordnete sowie MitarbeiterInnen verschiedener Ämter und Fachbereiche der Stadtverwaltung vor Ort. Die Oberbürgermeisterin lädt alle Interessierten aus Rothensee herzlich ein und freut sich auf einen regen Meinungsaustausch. Bis zum 31. Juli nimmt das Team Kulturförderung der Stadtverwaltung Förderanträge für freie, kulturelle und künstlerische Mikroprojekte im Jahr 2026 entgegen. Anträge stellen können Vereine, Kulturschaffende sowie KünstlerInnen, an deren nicht kommerziellen Projekten ein erhebliches städtisches Interesse besteht. Die Landeshauptstadt Magdeburg fördert durch dieses zusätzliche Angebot Mikroprojekte, die ohne Zuschüsse der Stadt nur eingeschränkt oder gar nicht durchgeführt werden könnten. Die Antragstellung ist möglich über ein Online-Formular im Förderportal unter förderportal.magdeburg.de sowie und alternativ über das digitale Rathaus unter magdeburg.de/kulturförderung. Mit diesem Angebot bietet die Stadt zum zweiten Mal in diesem Jahr eine unterjährige Antragstellung, um kulturelle Mikroprojekte Magdeburg zu fördern. Grundlage dafür ist das 2025 vom städtischen Fachbereich Kunst und Kultur eingerichtete digitale Förderportal. Für die nunmehr zweite Phase der Mikroprojektförderung stehen noch Fördermittel in geringem Umfang zur Förderung.

0: Ricke-Universität Magdeburg, die praxisnahe MINT-Bildung an weiterführenden Schulen. Ziel ist es, SchülerInnen frühzeitig für naturwissenschaftlich-technische Themen zu begeistern. Während an vielen Sekundarschulen die technische Ausstattung bereits gut etabliert ist, besteht insbesondere an Gymnasien Potenzial für zusätzliche praxisnahe MINT-Angebote. Alle neuen Magdeburger Gymnasien sowie die Freie Waldorfschule Magdeburg haben moderne Technikbausätze für den Unterricht der Klassenstufen 5 bis 12 erhalten. Statt Schulklassen wie bisher in das Universitätslabor einzuladen, will die Universität das erfolgreiche Konzept nun direkt in den Schulen etablieren. Auf Wunsch begleiten die Mitarbeitenden einzelne Unterrichtseinheiten und bieten fachliche Unterstützung an. Die Technikbausätze sind didaktisch aufbereitet, praxisnah konzipiert und orientieren sich an den Lehrplänen der MINT-Fächer. Das ermöglicht experimentelles Arbeiten im Unterricht, fördert eigenständiges Lernen und stärkt die Verbindung von Theorie und Praxis. Die Ausstattung ist das Ergebnis der langjährigen Kooperation zwischen dem Wirtschaftsdezernat der Landeshauptstadt Magdeburg und dem Schülerlabor Schülertech. Der Stadtrat der Landeshauptstadt hat im Juni 2025 die Ausstattung mit Technikbausätzen als Maßnahmen für die Fachkräftesicherung beschlossen. Im Frühjahr 2027 wollen die Partner die Erfahrungen im Unterricht auswerten, um das Angebot bedarfsgerecht weiterzuentwickeln. Seit Montag, dem 11. Mai 2026, ist die Straßenbahnstrecke in der Halberstädter Straße zwischen den Haltestellen Südring und Leipziger Straße nach fast einjähriger Sperrung wieder befahrbar. Die Linie 13 fährt damit zwischen Sudenburg und Citykarree auf direktem Wege ohne Umleitung über die Wiener Straße. Für Fahrgäste verkürzt sich die Fahrzeit um 3 Minuten je Richtung. Damit entfällt auch die Umleitung der Buslinien 52 und 59 über die Haltestelle Jordanstraße. Die Nachtbuslinien N3 und M5 fahren in Fahrtrichtung Alter Markt ab Haltestelle Südring ebenfalls wieder auf direkten Wege. In der Gegenrichtung bleibt die Umleitung über am Fuchsberg bestehen. Die MVB setzt ab 13. Mai bis Ende des Jahres 2026 die Erneuerung der Schienen auf der Halberstädter Straße fort. Dies ist eine wichtige Investition in die Zukunft des Straßenbahnverkehrs in Sudenburg. Bereits 2025 hat die MVB neue Gleise zwischen Lemsdorfer Weg und Braunlager Straße verlegt. Zuerst erneuert die MVB die Gleise auf gut 200 Metern Länge zwischen den Einmündungen Helle Straße und Gewerbepark, ehemaliges Autohaus. Die alten Fahrbahnplatten im Gleisbereich sowie die Schienen werden gegen neue Gleise und leiseren Asphalt als Fahrbahndecke ausgetauscht. Für einen zügigen Fortschritt erfolgen die Arbeiten im Zwei-Schicht-System. Anwohner müssen mit Lärmbeeinträchtigungen während der Abend- und Nachtstunden rechnen. Die Baufirmen sind angewiesen, diese auf das notwendige Mindestmaß zu beschränken. Die Straßenbahnlinie 13 fährt in gewohnter Weise trotz Bauarbeiten. Das Land Sachsen-Anhalt förderte die Baumaßnahme auf Grundlage des Gesetzes über Finanzhilfen des Bundes zur Verbesserung der Verkehrsverhältnisse der Gemeinden. Das Landesverwaltungsamt Sachsen-Anhalt hat das ehemalige Tagebaugelände Zipsendorf Süd im Burgenlandkreis als Naturschutzgebiet gesichert. Dies zunächst für 2 Jahre. Das rund 228 Hektar große Gebiet liegt östlich von Zeitz. Nach dem Ende des Braunkohleabbaus im Jahr 1964 erfolgte die Flutung. Der 104 Hektar große See ist vollständig von Waldbeständen umgeben. Hier hat sich ein ökologisch besonders wertvoller Lebensraum für Vögel entwickelt. Das Gebiet ist regional und national bedeutend, insbesondere als Brut-, Rast-, Mauser- und Überwinterungsgebiet zahlreicher Wasservogelarten. Der Burgenlandkreis stellte den Antrag auf Naturschutz. Der sensible Naturraum soll damit vorsorglich gesichert sein. Hierbei geht es um etwaige drohende Gefährdungen wie bauliche Eingriffe oder Änderungen der Nutzung. Der Präsident des Landesverwaltungsamtes, Thomas Pleye, betont, man wolle nicht Vorhaben unter anderem wirtschaftlicher Art grundsätzlich verhindern. Wichtig sei es aber, wertvolle Naturgüter verantwortungsvoll abzuwägen und zu bewahren. Anfang Mai fand das traditionelle Treffen der Schulen ohne Rassismus, Schule mit Courage, statt. Die Leiterstraße verwandelte sich in ein buntes Straßenfest.
1: Die Landeszentrale schreibt sich auf die Fahnen: Politik vermitteln, Demokratie stärken.

0: Und das Wichtigste, was es zu vermitteln gilt, ist, die Würde des Menschen ist unantastbar. Sie zu achten und zu schützen, ist Verpflichtung aller staatlichen Gewalt. Und ich ergänze mal, nicht nur aller staatlichen Gewalt, sondern alle, die wir hier miteinander stehen, eines jeden Menschen, der hier lebt. Und das heißt, wir stehen zusammen gegen alle die, die versuchen, das umzudeuten. Da gibt es kein Wanken, sondern, das steht auch im Grundgesetz, im Zweifelsfalle müssen wir uns sogar dagegen wehren.
1: Die Botschaft, ein deutliches Zeichen für Demokratie, Frieden und Toleranz setzen. Die Schulen zeigten mit ihren Projekten und Ideen, was für sie Weltoffenheit und Zusammenhalt bedeutet.
2: Wir zeigen heute Flagge hier für unseren demokratischen Staat. Wir zeigen Flagge für Toleranz, wir zeigen Flagge für das, wofür eine Demokratie steht, für Weltoffenheit, für das, wofür wir auch im Jahre 1989 in diesem Land auf die Straße gegangen sind.
1: Die Schulaktion ist Teil der Initiative Weltoffenes Magdeburg, eine Stadt für alle. Jährlich um den 16. Januar wird dabei an die Zerstörung Magdeburgs im Zweiten Weltkrieg erinnert.

0: Dem Netzwerk Schulen ohne Rassismus, Schulen mit Courage, gehören inzwischen über 180 Schulen an, was etwa einem Viertel aller Schulen im Land entspricht.
1: Diese Demokratie muss verteidigt werden und wir müssen den Rattenfängern, die vor der Tür stehen, ihre Grundlagen entziehen.

0: Gleichstellungsministerin Petra Grimm-Benner hat Anfang Mai 2026 die Arbeit des Landesfrauenrates Sachsen-Anhalt gewürdigt. Als starke Stimme, die für mehr Gleichberechtigung einsteht, gibt es den Landesfrauenrat seit 35 Jahren. Die Ministerin übergab für die wichtige Arbeit einen Förderbescheid in Höhe von 239.600 Euro an die neu gewählte Vorsitzende Annette Kannenberg-Bode. Der überparteiliche und überkonfessionelle Dachverband fungiert zugleich als Vermittlerin zwischen Zivilgesellschaft und Politik. Aktuell geht es insbesondere um die Bekämpfung digitaler Gewalt, etwa durch den missbräuchlichen Einsatz digital bearbeiteter Bild- und Videoinhalte. Der Schutz von Betroffenen ist immens wichtig.
1: Am vergangenen Wochenende fand im Technikmuseum ein Oldtimer-Traktorentreffen statt. Die Oldtimer-Freunde Puppenfabrik Oschersleben waren zu Gast. Auf dem Außengelände konnte man 15 historische Traktoren in einer kleinen Schau bestaunen. Gezeigt wurden unter anderem Fahrzeuge der Marken Lanz, Deutz, IFA und Fendt. Der IFA-Traktor, als ob er gerade vom letzten Einsatz kommt. Besonders auffällig zwei Traktoren der polnischen Marke Ursus, der Brüder Broman aus Angern. Mal kein Auto für die linke Fahrspur der Autobahn, ein Traktor Porsche Diesel. Alle Fahrzeuge sind liebevoll gepflegt und absolut fahrtüchtig.
0: Zahlreiche Studien belegen, dass gemeinsames Singen ein Schlüsselelement für die ganzheitliche Entwicklung von Kindern ist. Der DM-Drogeriemarkt fördert daher seit beinahe zwei Jahrzehnten die Sing- und Bewegungsfreude in Kindergärten. Bis zum 31. August können sich ErzieherInnen auf der Website www.singende-kindergärten.de für eine kostenfreie Weiterbildung 2027 bewerben. Die Workshops finden über 9 Monate verteilt und größtenteils digital statt. Das heißt, eine Teilnahme ist wohnortunabhängig möglich. Die Weiterbildung setzt keine gesanglichen Vorkenntnisse voraus, denn das Die Weiterbildung setzt keine gesanglichen Vorkenntnisse voraus, denn das

0: Stimmcoaching selbst steht zentral auf der Agenda. Ein Lied im Morgenkreis, ein paar Reime beim Zähneputzen, eine Aufräummelodie. Mit Hilfe von Singen und Musik entstehen im Kindergarten Alltagsrituale. Das stärkt die Kinder und gibt Selbstvertrauen. Die musikalischen Rituale helfen, sich im Tagesverlauf zu orientieren. Studien belegen, dass Singen bei Kindern wesentlich zur Sprach- und Gehörentwicklung beiträgt und das Körperbewusstsein schult. Christoph Werner, Vorsitzender der DM-Geschäftsführung, betont, das gemeinschaftliche Singen ist etwas, das letztlich unsere Kooperationsfähigkeit schult. Und das könne man nicht früh genug lernen. Das gilt nicht nur für das spätere Arbeitsleben. Auch als Gesellschaft brauchen wir diese Kompetenz, denn wenn wir kooperativ miteinander umgehen, kann eine liberale Demokratie gelingen, so Christoph Werner. Weitere Informationen für alle Interessierten, digitale Schnupperkurse und kostenfreie Liederbücher, auch mit Liedern zum Reinhören, gibt es unter www.singende-kindergarten.de.
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2: Wellenreiter im Grenzbereich, Magdeburgs legendäre Rennboot-Ära von 1929 bis 2000. So der Titel der aktuellen Sonderausstellung im Technikmuseum. Gezeigt werden drei originale Rennboote aus den 1930er, 1970er und 1980er Jahren, verschiedene Rennbootmotore sowie Preise und Pokale mit Magdeburger Bezug. Der Motorrennsport hat in Magdeburg eine lange Tradition. Bereits 1929 starteten die ersten Rennen, Regatta, auf der Elbe zwischen der Südspitze des Stadtparks und der Buckauer Fähre. Nach einer Unterbrechung wegen des Zweiten Weltkriegs und seiner Folgen fanden in Magdeburg ab 1958 wieder Rennen statt. Später, ab den 1970er Jahren, wurden die Rennen auf dem Salpkersee 1 ausgetragen. Von Anfang an waren diese Veranstaltungen Publikumsmagnete. Bis zu 35.000 Zuschauer verfolgten die Duelle auf dem Wasser. Die Sonderausstellung im Technikmuseum entstand in Zusammenarbeit mit dem ehemaligen Motorbootrennfahrer und Sammler Olaf König.
3: Bertolt Brecht, Lied einer Liebenden. Wenn du mich lustig machst, dann denk ich manchmal, jetzt könnte ich sterben. Dann blieb ich glücklich bis an mein End. Wenn du dann alt bist und wenn du an mich denkst, seh ich wie heut aus. Und du hast ein Liebchen, das ist noch jung. 7 Rosen hat der Strauch, 6 gehören dem Wind. Aber eine bleibt, dass auch ich noch eine find. 7 Male ruf ich dich, 6 Mal bleibe fort. Doch beim 7. Mal versprich, komme auf ein Wort. Die Liebste gab mir einen Zweig mit gelbem Laub dran. Das Jahr, es geht zu Ende, die Liebe fängt erst an.
0: Das Sozialministerium des Landes Sachsen-Anhalt stellt insgesamt 15,45 Millionen Euro für Einrichtungen der Jugendarbeit bereit. Die Mittel stammen aus dem Sondervermögen Infrastruktur des Bundes. Ab sofort können Landkreise, kreisfreie Städte, Einheits- und Verbandsgemeinden, freie Träger der Jugendhilfe sowie landesweit tätige Jugendbildungsstätten ihre Vorhaben anmelden. Das Land fördert damit Sanierungen, Maßnahmen für mehr Barrierefreiheit sowie Gegenstände wie Möbel und Elektrogeräte und mobile Angebote der Jugendarbeit. Sozialministerin Petra Grimbenne erklärte, dass viele Jugendclubs renovierungsbedürftig sind. Gerade auf dem Land seien Jugendtreffs wichtige Orte, um Gleichaltrige zu treffen. Das stärke den gesellschaftlichen Zusammenhalt. Investitionen in die soziale Infrastruktur sind immer auch Investitionen in die Demokratiefestigkeit, so die Ministerin weiter. Für das Jahr 2026 beträgt die Höchstfördersumme pro Vorhaben 100.000 Euro. Ab dem Jahr 2027 sollen größere Vorhaben gefördert werden. Das Land Sachsen-Anhalt unterstützt die Jugendarbeit bereits seit Jahren über das Sozialministerium. Das neue Investitionsprogramm hilft Einrichtungen zu modernisieren und auszustatten.
2: Im April fand der Tag der Industriekultur zum wiederholten Male statt. An über 70 Standorten im ganzen Bundesland waren alte Fabriken, Bergwerke und Museen geöffnet, um Technik und Arbeitsgeschichte erlebbar zu machen. Das Museum für historische Radio- und Fernsehgeräte Staatsfurt öffnete ebenfalls seine Türen. Im Jahr 2000 in Staßfurt gegründet, ist es die größte öffentlich zugängliche Ausstellung Mitteldeutschlands. Auf einer Fläche von 250 Quadratmetern kann man über 800 Geräte bestaunen. Viele davon funktionstüchtig. So lässt sich heute noch zeigen, wie Radio früher funktioniert hat.
4: Hier oben ist ein sogenanntes magisches Auge und danach kann ich jetzt einstellen auf den besten Empfang.
2: Stöbern in der Werkschronik. Das Innenleben eines Röhrenfernsehers. Der Stardesigner Colani entwarf für das Fernsehgerätewerk Staßfurt in den 90er Jahren das nach ihm benannte Fernsehgerät. Er verschaffte dem Werk noch einmal große Aufmerksamkeit. Der Tannhäuser, ein Musikschrank der Spitzenklasse mit Tonband- und Schallplattenwiedergabe sowie ein hochwertiger UKW-Empfänger.

0: Der Sound
1: bombastisch.
0: Ist gut. Das sage ich immer, das sind 500 NF, ja? Nicht 50, keine 500, das sind 500 NF.
2: ...165 Jahre Lautsprechergeschichte. Die Ausstellung nahm die Besucher mit in die Entwicklung von Lautsprechern.
3: Die Lautstärke konnte ich dann so regeln.
2: Der hochwertige Fernseher Luxotron als Billigware im Quelle-Katalog. Die Geschichte des Radios ist untrennbar mit dem Werk in Staßfurt verbunden. Angefangen hat es 1920 mit einem Radioversuchslabor. 1923 läuft die erste Unterhaltungssendung aus dem Foxhaus Berlin, der Beginn des Rundfunks in Deutschland. Seitdem werden in Staßfurt Radios in großen Stückzahlen hergestellt. Schon 1927 hatte der Betrieb 400 Mitarbeitende und produzierte 25.000 Geräte. Während der Nazi-Herrschaft produzierte das Werk den Volksempfänger, ein Verlustgeschäft. In den 1970er Jahren gab es etwa 2500 Beschäftigte. Staßfurt hatte 1988 eine Jahresproduktion von 500.000 Geräten. Das Kombinat Rundfunk- und Fernsehtechnik mit dessen Stammbetrieb VEB Fernsehgerätewerk Staßfurt war seit 1980 Alleinhersteller von Heimelektronik in der DDR. Radios, Fernseher, Stereoanlagen und Tonbandgeräte. 1996 schloss das Werk endgültig, alle Mitarbeitenden wurden entlassen. Heute produzieren Nachfolgebetriebe immer noch Fernsehgeräte in Staßfurt. Das Museum kann zu den regulären Öffnungszeiten besucht werden. Eine Anmeldung ist erforderlich unter Telefon 039 25 28 92 80 oder per E-Mail an info@rft-verein-staßfurt.de. In Argentinien findet sich an nur einem Ort Zeugnisse von Zwangsarbeit und Internierungslagern, die zur Produktion von Munition während des Zweiten Weltkrieges gehören. Um die Silbermetallwerke herum entstand hier ab 1940 eine ganze Lagerlandschaft. Im Sommer 1943 wurde ein Außenlager des Konzentrationslagers Ravensbrück errichtet. Die Lagerlandschaft um die Fabrik wuchs zwischen 1940 und der Befreiung im Mai 1945 stetig an und wurde in ihrer inneren Struktur mehrfach verändert. 1945 waren mehrere tausend Zwangsarbeiter, darunter vor allem Frauen, unter schlimmsten Bedingungen interniert. In der Fabrik mussten die Menschen schwere und gefährliche Arbeiten in der Munitionsproduktion verrichten. Im März 2026 führte das Landesamt für Denkmalpflege und Archäologie Sachsen-Anhalt eine gezielte Forschungsgrabung durch. Für die Zeit des Nationalsozialismus und des Zweiten Weltkriegs ist die Archäologie wichtig, da heute nur noch wenige Zeitzeugen vom Erlebten berichten können. An vier Barackenstandorten erfolgten kleinräumige, nur gering in den Boden eingreifende Untersuchungen. Damit ließ sich die bauliche Konstruktion der Baracken innerhalb des gesamten Lagerbereichs nachvollziehen. Das geborgene Fundmaterial, darunter Alltagsobjekte wie Geschirr und Flaschen, aber auch persönliche Habseligkeiten, gibt zahlreiche Hinweise auf die dort lebenden und inhaftierten Menschen und deren Lebensumstände. Am Standort einer Baracke zeigten die Fundobjekte, dass dort eventuell eher die Bewacherinnen und nicht Gefangene untergebracht waren. Seit vielen Jahren erforschen MitarbeiterInnen des Museums Jerichower Land in Gentin und Ehrenamtliche des Fördervereins Gentiner Stadtgeschichte den Ort und pflegen damit eine lokale Gedenk- und Erinnerungskultur. Die Ergebnisse des aktuellen Projekts und der Grabungskampagne sollen perspektivisch vor Ort präsentiert werden.
4: Kurt Tucholsky, Luftveränderung. Fahre mit der Eisenbahn, fahre, Junge, fahre. Auf dem Deck vom Wasserkahn wehen deine Haare. Tauch in fremde Städte ein, laut in fremden Gassen. Höre fremde Menschen schreien, trink aus fremden Tassen. Flieh Betrieb und Telefon, grab in alten Schmökern. Sieh am Seenkain, mein Sohn, Weisheit still verhökern. Lauf in Afrika umher, reite durch Oasen, lausche auf ein blaues Meer, hör den Mistral blasen. Wie du auch die Welt durchflitzt, ohne Rast und Ruh, hinten auf dem Puffer sitzt du.
2: Robert Seitz, das Lied. Wir sitzen stumm und neigen das Gesicht. Die Falten unserer Hände sind geschlossen. Und uferlos kommt purpurblaues Licht mit deinem Lied in unseren Traum geflossen. Wir atmen weit und neigen uns noch mehr. Wir können unser Selbst nicht mehr umschreiben. Es irrt davon und wandelt fremd einher und lässt sich tief von deinen Tönen treiben. Der Tag verglüht. Nun wagt nur noch die Pracht des blauen Lichts schwellender Gesänge. Und seltsam schreiten über Blütenhäuser, sternüberstrahlt, die Wunder dieser Nacht.

0: Rilke, Begegnung in der Kastanienallee. Ihm ward des Eingangs grüne Dunkelheit, kühl wie ein Seidenmantel umgeben, den er noch nahm und ordnete, als eben am anderen transparenten Ende weit, aus grüner Sonne wie aus grünen Scheiben, weiß eine einzelne Gestalt aufleuchtete, um lange fern zu bleiben und schließlich von den Lichtern niedertreiben, bei jedem Schritte über Wald. Ein helles Wechseln auf sich herzutragen, das scheu im Blond nach hinten lief. Aber auf einmal war der Schatten tief und nahe Augenlagen aufgeschlagen. In einem neuen, deutlichen Gesicht, das wie in einem Bildnis verweilte. In dem Moment, da man sich wieder teilte. Es war immer und dann war es nicht.
1: Das war's auch schon wieder. Ich wünsche Ihnen eine gute Zeit und schalten Sie immer mal wieder ein.
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1: Das ist schön bei den Deutschen. Keiner ist so verrückt, dass er nicht noch einen Verrückteren fände, der ihn versteht, schrieb Heinrich Heine in seiner Harzreise. Mit diesen klugen Worten starten wir in eine neue Sendung von Kultur MD TV. Herzlich willkommen. Die Geschichte der Freimaurerei lässt sich in Europa über mehr als 300 Jahre zurückverfolgen. Auch in Magdeburg finden sich Spuren von freimaurerischen Wirken. Die Magdeburger Loge Harpokrates feiert 2026 den 200. Jahrestag ihrer Gründung. Grund genug für das Kulturhistorische Museum, dies zu würdigen. In der unteren Galerie des Kaiser-Otto-Saals erzählt die kleine Sonderausstellung im Zeichen von Zirkel- und Winkelmaß Freimaurerei in Magdeburg von der Tradition. Dies in zwei kombinierbaren Besucherwegen. Ein chronologischer Rundgang zeichnet die Entstehung, die Blüte, das Verbot und schließlich die Neugründung der Freimaurerei in Magdeburg nach. Der zweite Weg erschließt über freimaurerische Praktiken, Symbole und Riten sowie die bis heute gelebten Werte und Traditionen. Gabriele Köster, Direktorin der Magdeburger Museen, betont, dass der Freimaurerei bis heute der Mythos des Verschwiegenen und Verschworenen anhängt. Mit der Sonderausstellung wollen das Museum diesen Mythos erhellen und die bewegende Geschichte sowie das breite Wirken dieses bürgerlichen Engagements in den Fokus rücken. Die Sonderausstellung im Zeichen von Zirkel und Winkelmaß ist bis zum 25. Oktober 2026, immer von Dienstags bis Freitag von 10 bis 17 Uhr und am Wochenende von 10 bis 18 Uhr im Kaiser-Otto-Saal zu sehen. Führungen gibt es regelmäßig, auch von Mitgliedern der Loge Harpokrates, in deutscher und englischer Sprache. Alle Termine und Informationen gibt es unter www.khm-magdeburg.de/veranstaltungen. Die Halberstädter Straße ist seit Freitag, den 8. Mai, für alle Verkehrsarten freigegeben. Die Stadt kann die neuen Behelfsbrücken voraussichtlich Mitte Mai 2026 für den Verkehr freigeben. Damit ist der Magdeburger Ring dann wieder durchgängig befahrbar. Aufgrund der aktuellen Witterungsbedingungen sind auf den Behelfsbrücken die abschließenden Arbeiten zur Fahrbahnmarkierung nicht möglich. Sobald die Wetterlage besser ist, erfolgen die Markierungen und die Brücken können für den Verkehr freigegeben werden. Die Behelfsbrücken an der Halberstädter Straße verlaufen jeweils einspurig. Für Pkw gilt ein Tempolimit von 30 km/h. Lkw müssen sich an 10 km/h halten. Magdeburg hat die Behelfsbrücken für 8 Jahre angemietet. Die Baufirma wartet die Brücken in einem vierteljährlichen Rhythmus. Geplant ist, bis 2035 den Ersatzneubau zu errichten. Mit dem Neubau der Brücke über die Halberstädter Straße sollen auch die Ringbrücken über die Sudenburger Wohne und die Gleise der Deutschen Bahn AG neu gebaut werden. Die notwendigen Arbeiten zur Wiederherstellung des für den Bauarbeiten genutzten Parkplatzes dauern noch ungefähr 2 Wochen. In der Zeit lässt die Stadt die Betonpfeiler professionell mit Graffiti gestalten, um Vandalismus vorzubeugen. Mit der Verkehrsfreigabe entfallen auch die Halteverbotszonen auf der Ostseite der Jordanstraße und am Südring. Die Schilder werden im Laufe der kommenden Woche beräumt. Die MVB setzt die Bauarbeiten an den Gleisen in der Halberstädter Straße bis zum Jahresende fort. Die Halberstädter Straße ist deshalb zwischen Helle Straße und Südring in Fahrtrichtung Sudenburg für den Kfz-Verkehr gesperrt. Die Umleitung erfolgt über Sudenburger Wuhne und Südring. Der Kreuzungsbereich zwischen Halberstädter Straße, Helle Straße, Ringabfahrt bleibt vorerst frei. Die Karl-Miller-Straße ist in Höhe der Brücke der Deutschen Bahn vom 11. Mai bis 8. Juli für den Kfz-Verkehr voll gesperrt.

Am Donnerstag, den 30. April 2026, meldete eine Zeugin einen Einbruch im Ministerium für Arbeit, Soziales, Gesundheit und Gleichstellung der Magdeburger Polizei. Der Sicherheitsdienst konnte den Tatverdächtigen vor Ort stellen und der Polizei übergeben. Der Beschuldigte ist ein 32-jähriger, polizeibekannter Deutscher. Die Ermittlungen ergaben einen Zusammenhang zu einem bereits zurückliegenden Diebstahl in dem Ministerium. Die Beamten stellten bei der Durchsuchung der Wohnung diverses Diebesgut, betäubungsmittelähnliche Substanzen sowie pyrotechnische Erzeugnisse sicher. Das Amtsgericht folgte dem Antrag der Staatsanwaltschaft Magdeburg und erließ einen Haftbefehl gegen den Beschuldigten, der vollstreckt wurde. Die Ermittlungen dauern weiter an. Der Einfluss von Alkohol und anderen berauschenden Mitteln wirkt sich nicht nur auf die Fahrtüchtigkeit im Straßenverkehr aus. Auch in der Berufs- und Freizeitschifffahrt nimmt der Konsum berauschender Mittel zu. Auf Wasserstraßen gelten die festgeschriebenen Promillegrenze nicht nur für den jeweiligen Fahrzeugführer. Dies gilt genauso für Personen, die vorübergehend selbstständig Kurs und Geschwindigkeit des Fahrzeugs bestimmen oder zur diensttuenden Mindestbesatzung gehören. Deshalb prüft die Wasserschutzpolizei Sachsen-Anhalt wie auch in den vergangenen Jahren zum Saisonstart die Fahrtüchtigkeit. Im Zeitraum vom 14. bis 25. Mai 2026 erfolgen intensive Kontrollen in Bezug auf Alkohol und Drogen in der Sport- und Berufsschifffahrt. Die Wasserschutzpolizei Sachsen-Anhalt will damit zur Steigerung der Sicherheit und Leichtigkeit des Schiffverkehrs beitragen und das Verantwortungsbewusstsein jedes Einzelnen stärken.

Damit es Frieden in der Welt gibt, müssen die Völker in Frieden leben. Damit es Frieden zwischen den Völkern gibt, dürfen sich die Städte nicht gegeneinander erheben. Damit es Frieden in den Städten gibt, müssen sich die Nachbarn verstehen. Damit es Frieden zwischen Nachbarn gibt, muss im eigenen Haus Frieden herrschen. Damit im Haus Frieden herrscht, muss man ihn im eigenen Herzen finden.

Die Deutsche Stiftung Denkmalschutz unterstützt die Putzsanierung im Inneren der Johanneskirche in Halle-Saale mit 30.000 Euro. Die Förderung des Gotteshauses ist dank zahlreicher Spenden möglich. Nach der Sanierung des Chors und des Dachs unterstützt die Deutsche Stiftung Denkmalschutz den Erhalt der Kirche erneut. In den Jahren 1892 bis 1893 entstand die Johanneskirche im Süden der Stadt Halle als Klinkerbau auf freiem Feld. Erst 1911 bis 1927 entstand das Umfeld der Kirche mit dem Johannesviertel. Das Gotteshaus ist das erste größere Bauwerk des hallischen Architekten Friedrich Faro. Die dreischiffige Hallenkirche hat im Osten einen eingezogenen Fünfachtelchor und im Westen einen hohen Turm mit Spitzhelm. Die Landeskirche gab 1977 das Haus auf, was blieb, war ein Lager für Material. Ab 1991 erfolgte die Sanierung des desolaten Gotteshauses. Unter anderem putzten ABM-Kräfte den Innenraum. Die Gemeinde wuchs in den letzten Jahrzehnten stark an, insbesondere junge Familien mit Kindern zählen dazu. Aus dem Buch Die besten deutschen Geschichten und Gedichte, ausgewählt von Marcel Reich-Ranitzky. Josef von Eichendorff, Mondnacht. Es war, als hätte der Himmel die Erde still geküsst, dass sie im Blütenschimmer von ihm nun träumen müsst. Die Luft ging durch die Felder, die Ähren wogen sacht, es rauschen leis die Wälder, so sternklar war die Nacht. Und meine Seele spannte weit ihre Flügel aus, flog durch die stillen Lande, als flöge sie nach Haus. Der Wochenmarkt befindet sich vom Mittwoch, den 20. bis Dienstag, den 26. Mai im Nordabschnitt vom Breiten Weg. Das wegen der notwendigen Auf- und Abbauarbeiten des diesjährigen Stadtfestes. Ab 27. Mai ist der Wochenmarkt wie gewohnt auf dem Alten Markt. Das dienstags bis freitags von 9 Uhr bis 16 Uhr und samstags von 9 bis 13 Uhr. Die Stadtverwaltung stellt am Montag, den 18. Mai, die geplante Stellplatzbegrünungssatzung für das Stadtgebiet vor. Die Veranstaltung in der Ratsdiele des Alten Rathauses beginnt um 17.30 Uhr. MitarbeiterInnen vom Fachdienst Bauleitplanung stellen den aktuellen Stand der geplanten Satzung vor. Der einfache Bebauungsplan sieht das Ausgestalten und Begrünen ebenerdiger Stellplatzanlagen ab 3 Parkplätzen vor. Interessierte können Anregungen und Anmerkungen geben, die in das Bebauungsplanverfahren einfließen sollen. Oberbürgermeisterin Simone Borres lädt am Mittwoch, den 20. Mai, zur Einwohnerversammlung für den Stadtteil Rotensee ein. Von 18 bis 20 Uhr können AnwohnerInnen Fragen stellen und Probleme ansprechen. Ort ist die Grundschule Rotensee.

0: See in der Windmühlenstraße 30. Themen sind, wie in allen Stadtteilen gleichermaßen, Ordnung, Sicherheit und Sauberkeit sowie Fragen zur Verkehrsplanung und städtebaulicher Entwicklung. Für die Anliegen und Anfragen sind zudem mehrere Beigeordnete sowie MitarbeiterInnen verschiedener Ämter und Fachbereiche der Stadtverwaltung vor Ort. Die Oberbürgermeisterin lädt alle Interessierten aus Rothensee herzlich ein und freut sich auf einen regen Meinungsaustausch. Bis zum 31. Juli nimmt das Team Kulturförderung der Stadtverwaltung Förderanträge für freie, kulturelle und künstlerische Mikroprojekte im Jahr 2026 entgegen. Anträge stellen können Vereine, Kulturschaffende sowie KünstlerInnen, an deren nicht kommerziellen Projekten ein erhebliches städtisches Interesse besteht. Die Landeshauptstadt Magdeburg fördert durch dieses zusätzliche Angebot Mikroprojekte, die ohne Zuschüsse der Stadt nur eingeschränkt oder gar nicht durchgeführt werden könnten. Die Antragstellung ist möglich über ein Online-Formular im Förderportal unter förderportal.magdeburg.de sowie und alternativ über das digitale Rathaus unter magdeburg.de/kulturförderung. Mit diesem Angebot bietet die Stadt zum zweiten Mal in diesem Jahr eine unterjährige Antragstellung, um kulturelle Mikroprojekte Magdeburg zu fördern. Grundlage dafür ist das 2025 vom städtischen Fachbereich Kunst und Kultur eingerichtete digitale Förderportal. Für die nunmehr zweite Phase der Mikroprojektförderung stehen noch Fördermittel in geringem Umfang zur Verfügung. Bei Rückfragen zum Förderangebot stehen Kathleen Faber, Telefon 0391 540 2135, E-Mail kathleen.faber@kb.magdeburg.de und Tina Lissner, Telefon 0391 540 2137, E-Mail tina.lissner@kb.magdeburg.de zur Verfügung. Das Team Kulturförderung bietet auch gern eine persönliche Beratung nach Voranmeldung an. Die Landeshauptstadt Magdeburg stärkt gemeinsam mit dem Schülertech, dem Schülerlabor für Technik der Otto von Guericke Universität Magdeburg, die praxisnahe MINT-Bildung an weiterführenden Schulen. Ziel ist es, SchülerInnen frühzeitig für naturwissenschaftlich-technische Themen zu begeistern. Während an vielen Sekundarschulen die technische Ausstattung bereits gut etabliert ist, besteht insbesondere an Gymnasien Potenzial für zusätzliche praxisnahe MINT-Angebote. Alle neuen Magdeburger Gymnasien sowie die Freie Waldorfschule Magdeburg haben moderne Technikbausätze für den Unterricht der Klassenstufen 5 bis 12 erhalten. Statt Schulklassen wie bisher in das Universitätslabor einzuladen, will die Universität das erfolgreiche Konzept nun direkt in den Schulen etablieren. Auf Wunsch begleiten die Mitarbeitenden einzelne Unterrichtseinheiten und bieten fachliche Unterstützung an. Die Technikbausätze sind didaktisch aufbereitet, praxisnah konzipiert und orientieren sich an den Lehrplänen der MINT-Fächer. Das ermöglicht experimentelles Arbeiten im Unterricht, fördert eigenständiges Lernen und stärkt die Verbindung von Theorie und Praxis. Die Ausstattung ist das Ergebnis der langjährigen Kooperation zwischen dem Wirtschaftsdezernat der Landeshauptstadt Magdeburg und dem Schülerlabor Schülertech. Der Stadtrat der Landeshauptstadt hat im Juni 2025 die Ausstattung mit Technikbausätzen als Maßnahmen für die Fachkräftesicherung beschlossen. Im Frühjahr 2027 wollen die Partner die Erfahrungen im Unterricht auswerten, um das Angebot bedarfsgerecht weiterzuentwickeln. Seit Montag, dem 11. Mai 2026, ist die Straßenbahnstrecke in der Halberstädter Straße zwischen den Haltestellen Südring und Leipziger Straße nach fast einjähriger Sperrung wieder befahrbar. Die Linie 13 fährt damit zwischen Sudenburg und Citykarree auf direktem Wege ohne Umleitung über die Wiener Straße. Für Fahrgäste verkürzt sich die Fahrzeit um 3 Minuten je Richtung. Damit entfällt auch die Umleitung der Buslinien 52 und 59 über die Haltestelle Jordanstraße. Die Nachtbuslinien N3 und M5 fahren in Fahrtrichtung Alter Markt ab Haltestelle Südring ebenfalls wieder auf direkten Wege. In der Gegenrichtung bleibt die Umleitung über Am Fuchsberg bestehen. Die MVB setzt ab 13. Mai bis Ende des Jahres 2026 die Erneuerung der Schienen auf der Halberstädter Straße fort. Dies ist eine wichtige Investition in die Zukunft des Straßenbahnverkehrs in Sudenburg. Bereits 2025 hat die MVB neue Gleise zwischen Lemsdorfer Weg und Braunlager Straße verlegt. Zuerst erneuert die MVB die Gleise auf gut 200 Metern Länge zwischen den Einmündungen Helle Straße und Gewerbepark, ehemaliges Autohaus. Die alten Fahrbahnplatten im Gleisbereich sowie die Schienen werden gegen neue Gleise und leiseren Asphalt als Fahrbahndecke ausgetauscht. Für einen zügigen Fortschritt erfolgen die Arbeiten im Zwei-Schicht-System. Anwohner müssen mit Lärmbeeinträchtigungen während der Abend- und Nachtstunden rechnen. Die Baufirmen sind angewiesen, diese auf das notwendige Mindestmaß zu beschränken. Die Straßenbahnlinie 13 fährt in gewohnter Weise trotz Bauarbeiten. Das Land Sachsen-Anhalt förderte die Baumaßnahme auf Grundlage des Gesetzes über Finanzhilfen des Bundes zur Verbesserung der Verkehrsverhältnisse der Gemeinden. Das Landesverwaltungsamt Sachsen-Anhalt hat das ehemalige Tagebaugelände Zipsendorf Süd im Burgenlandkreis als Naturschutzgebiet gesichert. Dies zunächst für 2 Jahre. Das rund 228 Hektar große Gebiet liegt östlich von Zeitz. Nach dem Ende des Braunkohleabbaus im Jahr 1964 erfolgte die Flutung. Der 104 Hektar große See ist vollständig von Waldbeständen umgeben. Hier hat sich ein ökologisch besonders wertvoller Lebensraum für Vögel entwickelt. Das Gebiet ist regional und national bedeutend, insbesondere als Brut-, Rast-, Mauser- und Überwinterungsgebiet zahlreicher Wasservogelarten. Der Burgenlandkreis stellte den Antrag auf Naturschutz. Der sensible Naturraum soll damit vorsorglich gesichert sein. Hierbei geht es um etwaige drohende Gefährdungen wie bauliche Eingriffe oder Änderungen der Nutzung. Der Präsident des Landesverwaltungsamtes, Thomas Pleye, betont, man wolle nicht Vorhaben unter anderem wirtschaftlicher Art grundsätzlich verhindern. Wichtig sei es aber, wertvolle Naturgüter verantwortungsvoll abzuwägen und zu bewahren. Anfang Mai fand das traditionelle Treffen der Schulen ohne Rassismus, Schule mit Courage, statt. Die Leiterstraße verwandelte sich in ein buntes Straßenfest.
1: Die Landeszentrale schreibt sich auf die Fahnen: Politik vermitteln, Demokratie stärken. Und das Wichtigste, was es zu vermitteln gilt, ist, die Würde des Menschen ist unantastbar. Sie zu achten und zu schützen, ist Verpflichtung aller staatlichen Gewalt. Und ich ergänze mal, nicht nur aller staatlichen Gewalt, sondern alle, die wir hier miteinander stehen, eines jeden Menschen, der hier lebt. Und das heißt, wir stehen zusammen gegen alle die, die versuchen, das umzudeuten. Da gibt es kein Wanken, sondern, das steht auch im Grundgesetz, im Zweifelsfalle müssen wir uns sogar dagegen wehren.
0: Die Botschaft: ein deutliches Zeichen für Demokratie, Frieden und Toleranz setzen. Die Schulen zeigten mit ihren Projekten und Ideen, was für sie Weltoffenheit und Zusammenhalt bedeutet.
2: Wir zeigen heute Flagge hier für unseren demokratischen Staat. Wir zeigen Flagge für Toleranz, wir zeigen Flagge für das, wofür eine Demokratie steht, für Weltoffenheit, für das, wofür wir auch im Jahre 1989 in diesem Land auf die Straße gegangen sind.
0: Die Schulaktion ist Teil der Initiative Weltoffenes Magdeburg, eine Stadt für alle. Jährlich um den 16. Januar wird dabei an die Zerstörung Magdeburgs im Zweiten Weltkrieg erinnert.

0: Dem Netzwerk Schulen ohne Rassismus, Schulen mit Courage gehören inzwischen über 180 Schulen an, was etwa einem Viertel aller Schulen im Land entspricht.
1: Diese Demokratie muss verteidigt werden und wir müssen den Rattenfängern, die vor der Türe stehen, ihre Grundlagen entziehen.

0: eines Frauenrates Sachsen-Anhalt gewürdigt. Als starke Stimme, die für mehr Gleichberechtigung einsteht, gibt es den Landesfrauenrat seit 35 Jahren. Die Ministerin übergab für die wichtige Arbeit einen Förderbescheid in Höhe von 239.600 Euro an die neu gewählte Vorsitzende Annette Kannenberg-Bode. Der überparteiliche und überkonfessionelle Dachverband fungiert zugleich als Vermittlerin zwischen Zivilgesellschaft und Politik. Aktuell geht es insbesondere um die Bekämpfung digitaler Gewalt, etwa durch den missbräuchlichen Einsatz digital bearbeiteter Bild- und Videoinhalte. Der Schutz von Betroffenen ist immens wichtig.
1: Am vergangenen Wochenende fand im Technikmuseum ein Oldtimer-Traktorentreffen statt. Die Oldtimer-Freunde Puppenfabrik Oschersleben waren zu Gast. Auf dem Außengelände konnte man 15 historische Traktoren in einer kleinen Schau bestaunen. Gezeigt wurden unter anderem Fahrzeuge der Marken Lanz, Deutz, IFA und Fendt. Der IFA-Traktor, als ob er gerade vom letzten Einsatz kommt. Besonders auffällig zwei Traktoren der polnischen Marke Ursus, der Brüder Broman aus Angern. Mal kein Auto für die linke Fahrspur der Autobahn, ein Traktor Porsche Diesel. Alle Fahrzeuge sind liebevoll gepflegt und absolut fahrtüchtig.
0: Zahlreiche Studien belegen, dass gemeinsames Singen ein Schlüsselelement für die ganzheitliche Entwicklung von Kindern ist. Der DM-Drogeriemarkt fördert daher seit beinahe zwei Jahrzehnten die Sing- und Bewegungsfreude in Kindergärten. Bis zum 31. August können sich ErzieherInnen auf der Website www.singende-kindergarten.de für eine kostenfreie Weiterbildung 2027 bewerben. Die Workshops finden über 9 Monate verteilt und größtenteils digital statt. Das heißt, eine Teilnahme ist wohnortunabhängig möglich. Die Weiterbildung setzt keine gesanglichen Vorkenntnisse voraus, denn das Stimmcoaching selbst steht zentral auf der Agenda. Ein Lied im Morgenkreis, ein paar Reime beim Zähneputzen, eine Aufräummelodie. Mit Hilfe von Singen und Musik entstehen im Kindergarten Alltagsrituale. Das stärkt die Kinder und gibt Selbstvertrauen. Die musikalischen Rituale helfen, sich im Tagesverlauf zu orientieren. Studien belegen, dass Singen bei Kindern wesentlich zur Sprach- und Gehörentwicklung beiträgt und das Körperbewusstsein schult. Christoph Werner, Vorsitzender der DM-Geschäftsführung, betont, das gemeinschaftliche Singen ist etwas, das letztlich unsere Kooperationsfähigkeit schult. Und das könne man nicht früh genug lernen. Das gilt nicht nur für das spätere Arbeitsleben. Auch als Gesellschaft brauchen wir diese Kompetenz. Denn wenn wir kooperativ miteinander umgehen, kann eine liberale Demokratie gelingen, so Christoph Werner. Weitere Informationen für alle Interessierten, digitale Schnupperkurse und kostenfreie Liederbücher, auch mit Liedern zum Reinhören, gibt es unter www.singende-kindergarten.de.
1: 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Wellenreiter im Grenzbereich, Magdeburgs legendäre Rennboot-Ära von 1929 bis 2000. So der Titel der aktuellen Sonderausstellung im Technikmuseum. Gezeigt werden 3 originale Rennboote aus den 1930er, 1970er und 1980er Jahren, verschiedene Rennbootmotore sowie Preise und Pokale mit Magdeburger Bezug. Der Motorrennsport hat in Magdeburg eine lange Tradition. Bereits 1929 starteten die ersten Rennen, Regatta, auf der Elbe zwischen der Südspitze des Stadtparks und der Buckauer Fähre. Nach einer Unterbrechung wegen des Zweiten Weltkriegs und seiner Folgen fanden in Magdeburg ab 1958 wieder Rennen statt. Später, ab den 1970er Jahren, wurden die Rennen auf dem Salbkersee 1 ausgetragen. Von Anfang an waren diese Veranstaltungen Publikumsmagnete. Bis zu 35.000 Zuschauer verfolgten die Duelle auf dem Wasser. Die Sonderausstellung im Technikmuseum entstand in Zusammenarbeit mit dem ehemaligen Motorbootrennfahrer und Sammler Olaf König.
0: Bertolt Brecht, Lied einer Liebenden. Wenn du mich lustig machst, dann denk ich manchmal, jetzt könnte ich sterben. Dann blieb ich glücklich bis an mein End. Wenn du dann alt bist und wenn du an mich denkst,
1: sehe ich wie heut aus. Und du hast ein Liebchen, das ist noch jung. 7 Rosen hat der Strauch, 6 gehören dem Wind. Aber eine bleibt, dass auch ich noch eine find. 7 Male rufe ich dich, 6 Mal bleibe fort. Doch beim 7. Mal versprich, komme auf ein Wort. Die Liebste gab mir einen Zweig mit gelbem Laub dran. Das Jahr, es geht zu Ende, die Liebe fängt erst an.
0: Das Sozialministerium des Landes Sachsen-Anhalt stellt insgesamt 15,45 Millionen Euro für Einrichtungen in der Jugendarbeit bereit. Die Mittel stammen aus dem Sondervermögen Infrastruktur des Bundes. Ab sofort können Landkreise, kreisfreie Städte, Einheits- und Verbandsgemeinden, freie Träger der Jugendhilfe sowie landesweit tätige Jugendbildungsstätten ihre Vorhaben anmelden. Das Land fördert damit Sanierungen, Maßnahmen für mehr Barrierefreiheit sowie Gegenstände wie Möbel und Elektrogeräte und mobile Angebote der Jugendarbeit. Sozialministerin Petra Grimm-Benne erklärte, dass viele Jugendclubs renovierungsbedürftig sind. Gerade auf dem Land seien Jugendtreffs wichtige Orte, um Gleichaltrige zu treffen. Das stärke den gesellschaftlichen Zusammenhalt. Investitionen in die soziale Infrastruktur sind immer auch Investitionen in die Demokratiefestigkeit, so die Ministerin weiter. Für das Jahr 2026 beträgt die Höchstfördersumme pro Vorhaben 100.000 Euro. Ab dem Jahr 2027 sollen größere Vorhaben gefördert werden. Das Land Sachsen-Anhalt unterstützt die Jugendarbeit bereits seit Jahren über das Sozialministerium. Das neue Investitionsprogramm hilft Einrichtungen zu modernisieren und auszustatten. Im April fand der Tag der Industriekultur zum wiederholten Male statt. An über 70 Standorten im ganzen Bundesland waren alte Fabriken, Bergwerke und Museen geöffnet, um Technik und Arbeitsgeschichte erlebbar zu machen. Das Museum für historische Radio- und Fernsehgeräte Staßfurt öffnete ebenfalls seine Türen. Im Jahr 2000 in Staßfurt gegründet, ist es die größte öffentlich zugängliche Ausstellung Mitteldeutschlands. Auf einer Fläche von 250 Quadratmetern kann man über 800 Geräte bestaunen. Viele davon funktionstüchtig. So lässt sich heute noch zeigen, wie Radio früher funktioniert hat.
2: Hier oben ist ein sogenanntes magisches Auge und danach kann ich jetzt einstellen auf den besten Empfang.
1: Stöbern in der Werkschronik. Das Innenleben eines Röhrenfernsehers. Der Stardesigner Colani entwarf für das Fernsehgerätewerk Staßfurt in den 90er Jahren das nach ihm benannte Fernsehgerät. Er verschaffte dem Werk noch einmal große Aufmerksamkeit. Der Tannhäuser, ein Musikschrank der Spitzenklasse mit Tonband- und Schallplattenwiedergabe sowie ein hochwertiger UKW-Empfänger.

0: Der Sound
1: bombastisch.
0: Ist gut. Das sage ich immer, das sind 500 NF, ja? Nicht 50, keine 500, das sind 500 NF.
2: ...165 Jahre Lautsprechergeschichte. Die Ausstellung nahm die Besucher mit in die Entwicklung von Lautsprechern.
3: Die Lautstärke konnte ich dann so regeln.
2: Der hochwertige Fernseher Luxotron als Billigware im Quelle-Katalog. Die Geschichte des Radios ist untrennbar mit dem Werk in Staßfurt verbunden. Angefangen hat es 1920 mit einem Radioversuchslabor. 1923 läuft die erste Unterhaltungssendung aus dem Foxhaus Berlin, der Beginn des Rundfunks in Deutschland. Seitdem werden in Staßfurt Radios in großen Stückzahlen hergestellt. Schon 1927 hatte der Betrieb 400 Mitarbeitende und produzierte 25.000 Geräte. Während der Nazi-Herrschaft produzierte das Werk den Volksempfänger, ein Verlustgeschäft. In den 1970er Jahren gab es etwa 2500 Beschäftigte. Staßfurt hatte 1988 eine Jahresproduktion von 500.000 Geräten. Das Kombinat Rundfunk- und Fernsehtechnik mit dessen Stammbetrieb VEB Fernsehgerätewerk Staßfurt war seit 1980 Alleinhersteller von Heimelektronik in der DDR. Radios, Fernseher, Stereoanlagen und Tonbandgeräte. 1996 schloss das Werk endgültig, alle Mitarbeitenden wurden entlassen. Heute produzieren Nachfolgebetriebe immer noch Fernsehgeräte in Staßfurt. Das Museum kann zu den regulären Öffnungszeiten besucht werden. Eine Anmeldung ist erforderlich unter Telefon 039 25 28 92 80 oder per E-Mail an info@rft-verein-staßfurt.de. In Argentinien findet sich an nur einem Ort Zeugnisse von Zwangsarbeit und Internierungslagern, die zur Produktion von Munition während des Zweiten Weltkrieges gehören. Um die Silbermetallwerke herum entstand hier ab 1940 eine ganze Lagerlandschaft. Im Sommer 1943 wurde ein Außenlager des Konzentrationslagers Ravensbrück errichtet. Die Lagerlandschaft um die Fabrik wuchs zwischen 1940 und der Befreiung im Mai 1945 stetig an und wurde in ihrer inneren Struktur mehrfach verändert. 1945 waren mehrere tausend Zwangsarbeiter, darunter vor allem Frauen, unter schlimmsten Bedingungen interniert. In der Fabrik mussten die Menschen schwere und gefährliche Arbeiten in der Munitionsproduktion verrichten. Im März 2026 führte das Landesamt für Denkmalpflege und Archäologie Sachsen-Anhalt eine gezielte Forschungsgrabung durch. Für die Zeit des Nationalsozialismus und des Zweiten Weltkriegs ist die Archäologie wichtig, da heute nur noch wenige Zeitzeugen vom Erlebten berichten können. An vier Barackenstandorten erfolgten kleinräumige, nur gering in den Boden eingreifende Untersuchungen. Damit ließ sich die bauliche Konstruktion der Baracken innerhalb des gesamten Lagerbereichs nachvollziehen. Das geborgene Fundmaterial, darunter Alltagsobjekte wie Geschirr und Flaschen, aber auch persönliche Habseligkeiten, gibt zahlreiche Hinweise auf die dort lebenden und inhaftierten Menschen und deren Lebensumstände. Am Standort einer Baracke zeigten die Fundobjekte, dass dort eventuell eher die Bewacherinnen und nicht Gefangene untergebracht waren. Seit vielen Jahren erforschen MitarbeiterInnen des Museums Jerichower Land in Gentin und Ehrenamtliche des Fördervereins Gentiner Stadtgeschichte den Ort und pflegen damit eine lokale Gedenk- und Erinnerungskultur. Die Ergebnisse des aktuellen Projekts und der Grabungskampagne sollen perspektivisch vor Ort präsentiert werden.
4: Kurt Tucholsky, Luftveränderung. Fahre mit der Eisenbahn, fahre, Junge, fahre. Auf dem Deck vom Wasserkahn wehen deine Haare. Tauch in fremde Städte ein, laut in fremden Gassen. Höre fremde Menschen schreien, trink aus fremden Tassen. Flieh Betrieb und Telefon, grab in alten Schmökern. Sieh am Seenkain, mein Sohn, Weisheit still verhökern. Lauf in Afrika umher, reite durch Oasen, lausche auf ein blaues Meer, hör den Mistral blasen. wie du auch die Welt durchflitzt, ohne Rast und Ruh, hinten auf dem Puffer sitzt du.
2: Robert Seitz, das Lied. Wir sitzen stumm und neigen das Gesicht. Die Falten unserer Hände sind geschlossen. Und uferlos kommt purpurblaues Licht mit deinem Lied in unseren Traum geflossen. Wir atmen weit und neigen uns noch mehr. Wir können unser Selbst nicht mehr umschreiben. Es irrt davon und wandelt fremd einher und lässt sich tief von deinen Tönen treiben. Der Tag verglüht. Nun wagt nur noch die Pracht des blauen Lichts schwellender Gesänge. Und seltsam schreiten über Blütenhäuser, sternüberstrahlt, die Wunder dieser Nacht.

0: Rilke, Begegnung in der Kastanienallee. Ihm ward des Eingangs grüne Dunkelheit, kühl wie ein Seidenmantel umgeben, den er noch nahm und ordnete, als eben am anderen transparenten Ende weit, aus grüner Sonne wie aus grünen Scheiben, weiß eine einzelne Gestalt aufleuchtete, um lange fern zu bleiben und schließlich von den Lichtern niedertreiben, bei jedem Schritte über Wald. Ein helles Wechseln auf sich herzutragen, das scheu im Blond nach hinten lief. Aber auf einmal war der Schatten tief und nahe Augenlagen aufgeschlagen. In einem neuen, deutlichen Gesicht, das wie in einem Bildnis verweilte. In dem Moment, da man sich wieder teilte. Es war immer und dann war es nicht.
1: 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Ich wünsche Ihnen eine gute Zeit und schalten Sie immer mal wieder ein.
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Das ist schön bei den Deutschen. Keiner ist so verrückt, dass er nicht noch einen Verrückteren fände, der ihn versteht, schrieb Heinrich Heine in seiner Harzreise. Mit diesen klugen Worten starten wir in eine neue Sendung von Kultur im DTV. Herzlich willkommen. Die Geschichte der Freimaurerei lässt sich in Europa über mehr als 300 Jahre zurückverfolgen. Auch in Magdeburg finden sich Spuren von freimaurerischen Wirken. Die Magdeburger Loge Harpokrates feiert 2026 den 200. Jahrestag ihrer Gründung. Grund genug für das Kulturhistorische Museum, dies zu würdigen. In der unteren Galerie des Kaiser-Otto-Saals erzählt die kleine Sonderausstellung im Zeichen von Zirkel- und Winkelmaß Freimaurerei in Magdeburg von der Tradition. Dies in zwei kombinierbaren Besucherwegen. Ein chronologischer Rundgang zeichnet die Entstehung, die Blüte, das Verbot und schließlich die Neugründung der Freimaurerei in Magdeburg nach. Der zweite Weg erschließt über freimaurerische Praktiken, Symbole und Riten sowie die bis heute gelebten Werte und Traditionen. Gabriele Köster, Direktorin der Magdeburger Museen, betont, dass der Freimaurerei bis heute

der Mythos des Verschwiegenen und Verschworenen anhängt. Mit der Sonderausstellung wollen das Museum diesen Mythos erhellen und die bewegende Geschichte sowie das breite Wirken dieses bürgerlichen Engagements in den Fokus rücken. Die Sonderausstellung im Zeichen von Zirkel und Winkelmaß ist bis zum 25. Oktober 2026, immer von Dienstags bis Freitag von 10 bis 17 Uhr und am Wochenende von 10 bis 18 Uhr im Kaiser-Otto-Saal zu sehen. Führungen gibt es regelmäßig, auch von Mitgliedern der Loge Hippokrates, in deutscher und englischer Sprache. Alle Termine und Informationen gibt es unter www.khm-magdeburg.de/Veranstaltungen. Die Halberstädter Straße ist seit Freitag, den 8. Mai, für alle Verkehrsarten freigegeben. Die Stadt kann die neuen Behelfsbrücken voraussichtlich Mitte Mai 2026 für den Verkehr freigeben. Damit ist der Magdeburger Ring dann wieder durchgängig befahrbar. Aufgrund der aktuellen Witterungsbedingungen sind auf den Behelfsbrücken die abschließenden Arbeiten zur Fahrbahnmarkierung nicht möglich. Sobald die Wetterlage besser ist, erfolgen die Markierungen und die Brücken können für den Verkehr freigegeben werden. Die Behelfsbrücken an der Halberstädter Straße verlaufen jeweils einspurig. Für Pkw gilt ein Tempolimit von 30 km/h. Lkw müssen sich an 10 km/h halten. Magdeburg hat die Behelfsbrücken für 8 Jahre angemietet. Die Baufirma wartet die Brücken in einem vierteljährlichen Rhythmus. Geplant ist, bis 2035 den Ersatzneubau zu errichten. Mit dem Neubau der Brücke über die Halberstädter Straße sollen auch die Ringbrücken über die Sudenburger Wohne und die Gleise der Deutschen Bahn AG neu gebaut werden. Die notwendigen Arbeiten zur Wiederherstellung des für den Bauarbeiten genutzten Parkplatzes dauern noch ungefähr 2 Wochen. In der Zeit lässt die Stadt die Betonpfeiler professionell mit Graffiti gestalten, um Vandalismus vorzubeugen. Mit der Verkehrsfreigabe entfallen auch die Halteverbotszonen auf der Ostseite der Jordanstraße und am Südring. Die Schilder werden im Laufe der kommenden Woche beräumt. Die MVB setzt die Bauarbeiten an den Gleisen in der Halberstädter Straße bis zum Jahresende fort. Die Halberstädter Straße ist deshalb zwischen Helle Straße und Südring in Fahrtrichtung Sudenburg für den Kfz-Verkehr gesperrt. Die Umleitung erfolgt über Sudenburger Wuhne und Südring. Der Kreuzungsbereich zwischen Halberstädter Straße, Helle Straße, Ringabfahrt bleibt vorerst frei. Die Karl-Miller-Straße ist in Höhe der Brücke der Deutschen Bahn vom 11. Mai bis 8. Juli für den Kfz-Verkehr voll gesperrt. Grund sind Arbeiten an dem Bauwerk. Die Umleitungen erfolgen über die Erich-Weinert-Straße. Weitere Verkehrsentschränkungen sind auf der Baustellenkarte unter www.moffi.de und www.magdeburg.de dargestellt. Zur Wahl des Landtages in Sachsen-Anhalt am 6. September 2026 hat die AfD ein Programm verabschiedet. Für den Fall einer Regierungsübernahme will die Partei eine, Zitat, neue patriotische Kulturpolitik, Zitat Ende. Die Kulturinstitutionen sehen darin den Versuch, historisches Erinnern, Kunst und kulturelle Vielfalt an nationalistischen Leitbildern und Identitätsvorgaben auszurichten. Das von der AfD verabschiedete sogenannte Regierungsprogramm verschiebt den Kulturbegriff grundlegend. Kultur wird nicht mehr als offener, pluraler Raum verstanden, sondern verengt sich deutlich. Kultur soll Ausdruck einer, Zitat, ethnisch homogenen Volksgemeinschaft sein, Zitat Ende. Ziel solle es sein, deren, Zitat, Identitätsstörung durch eine selbstbewusste deutsche Identität, Zitat Ende, zu überwinden. Die Kulturinstitutionen mahnen. In dieser Ausrichtung treten Elemente einer völkisch-nationalistischen Kulturauffassung deutlich hervor. Die kulturpolitischen Aussagen des Programms betreffen auch zentrale Felder wie Bildungs-, Wissenschafts-, Integrations- und Religionspolitik, was zu verurteilen ist. Nach dem Programm der AfD ist die bestehende Erinnerungskultur eine, Zitat, Verewigung eines Schuldkomplexes, Zitat Ende. Und die bestehende Erinnerungskultur habe, Zitat, Möglichkeiten einer stabilen nationalen Identitätsbildung verbaut. Zitat Ende. Das Programm fordert eine stärkere Fokussierung auf die, Zitat,
guten Seiten der deutschen Geschichte. Zitat Ende. Die Kulturinstitutionen mahnen, dass sich damit die differenzierte, auf wissenschaftlichen Erkenntnissen beruhende Erinnerungskultur hin zu einer selektiven Geschichtsdarstellung, in der die deutsche NS-Vergangenheit systematisch geschönt wird, verschiebt. Am 16. April 2026 veröffentlichen zunächst 27 Kulturinstitutionen aus Sachsen-Anhalt den Appell. Staats- und Kulturminister Rainer Rober begrüßte die gemeinsame Stellungnahme und betonte, Kulturpolitik darf niemals darauf ausgerichtet sein, Inhalte vorzuschreiben oder künstlerische Ausdrucksformen ideologisch zu begrenzen. Das Deutsche Zentrum Kulturgutverlust in Magdeburg stellte sich mit einem eigenen Statement am 21. April 2026 hinter die Initiative. Zitat: Die im Regierungsprogramm der AfD Sachsen-Anhalt formulierten Aussagen richten sich gegen die Arbeit des Zentrums, aber auch gegen die Provenienzforschung in Deutschland insgesamt und treffen damit vor allem die Opfer von Verfolgung und Vernichtung im Nationalsozialismus, von Enteignungen in der sowjetischen Besatzungszone und der DDR sowie von Gewalt und Unrecht in kolonialen Kontexten. Wir schließen uns daher der Stellungnahme der Kultureinrichtungen in unserem Sitzland an. Zitat Ende. Insgesamt versammeln sich Stand 28. April 2026 67 Institutionen des sachsen-anhaltischen Kulturbetriebs hinter den folgenden Appell. Zitat: Kulturpolitik darf nicht zur nationalistischen Instrumentalisierung von Geschichte und Kultur missbraucht werden. Die Freiheit der Kunst, die Vielfalt kultureller Ausdrucksformen und eine an demokratischen Werten orientierte Erinnerungskultur bleiben unverzichtbar. Ihre entschlossene Wahrung sichert nicht nur die vitale und vielfältige Kulturlandschaft in Sachsen-Anhalt, sondern stärkt zugleich gesellschaftlichen Zusammenhalt, Pluralität sowie die Grundlagen unseres demokratischen Gemeinwesens. Zitat Ende. Die Deutsche Stiftung Denkmalschutz fördert zwei Wohnhäuser in der Scharrenstraße 1112 in Zeitz mit 55.100 Euro. Das dank zahlreicher Spenden sowie der Mittel der Lotterie Glücksspirale. Die beiden kleinen Wohnhäuser im Altstadtbereich sind typische Fachwerk-Bruchsteinbauten, die vermutlich aus dem 17. Jahrhundert stammen. Im Obergeschoss haben sich eine getäfelte Holzbalkendecke erhalten, deren Tefelung als Fischgrätmuster gehalten ist. Hier waren Handel und Handwerk angesiedelt. Nach 1990 erfolgte der Abriss zahlreicher Häuser. Das Gebäude zählt zu einem der letzten drei verbliebenen Häuser dieser Art in der Scharrenstraße. Das Dach ist porös und auch die Fassade hat erhebliche Schäden. Eine Sanierung ist dringend nötig. Am Dienstag, den 5. Mai 2026, ereignete sich gegen 8.40 Uhr ein Verkehrsunfall in Neu-Olvenstedt zwischen zwei Pkw, bei dem eine Person leicht verletzt wurde. Ein 85-jähriger Autofahrer beabsichtigte, seinen Renault aus einer Parklücke an der Olvenstedter Chaussee rückwärts auszuparken. Beim Anfahren übersah er eine querende Autofahrerin, welche die Olvenstedter Chaussee in Fahrtrichtung St. Josefstraße befuhr. Es kam zu einem Zusammenstoß. Die 48-jährige Fahrerin erlitt durch den Unfall einen Schock, den ein alarmierter Rettungsdienst ambulant versorgt hat. Während der Aufnahme des Unfalls hatten die Polizisten Zweifel an der Verkehrstüchtigkeit des 85-Jährigen. Eine durchgeführte spezielle Prüfung der Fahreignung bestätigte den Verdacht. Zudem ergab sich der Verdacht auf Fahruntüchtigkeit aufgrund körperlicher Mängel. Die Beamten leiteten weiterführende Ermittlungen ein. Hinweise der Polizei: Ältere Verkehrsteilnehmer sollten beachten, dass mit zunehmendem Alter bestimmte körperliche und kognitive Fähigkeiten nachlassen können. Dazu zählen insbesondere Sehvermögen, Reaktionsgeschwindigkeit sowie die Beweglichkeit, die für sicheres Autofahren erforderlich sind. Zur Erhöhung der Verkehrssicherheit empfiehlt die Polizei insbesondere: Lassen Sie Ihre Fahrtüchtigkeit im Rahmen eines freiwilligen Gesundheitschecks ärztlich überprüfen. Nehmen Sie an speziellen Fahrsicherheitstrainings für Senioren teil. Dies ist wichtig, um die eigenen Fähigkeiten realistisch einzuschätzen und das Fahrverhalten entsprechend anzupassen. Weitere Informationen zum sicheren Verhalten im Straßenverkehr für ältere Menschen gibt es auf der Website vom Deutschen Verkehrssicherheitsrat.
dvr.de/mensch im Verkehr.

Geschichte ist ein 32-jähriger polizeibekannter Deutscher. Die Ermittlungen ergaben einen Zusammenhang zu einem bereits zurückliegenden Diebstahl in dem Ministerium. Die Beamten stellten bei der Durchsuchung der Wohnung diverses Diebesgut, betäubungsmittelähnliche Substanzen sowie pyrotechnische Erzeugnisse sicher. Das Amtsgericht folgte dem Antrag der Staatsanwaltschaft Magdeburg und erließ einen Haftbefehl gegen den Beschuldigten, der vollstreckt wurde. Die Ermittlungen dauern weiter an. Der Einfluss von Alkohol und anderen berauschenden Mitteln wirkt sich nicht nur auf die Fahrtüchtigkeit im Straßenverkehr aus. Auch in der Berufs- und Freizeitschifffahrt nimmt der Konsum berauschender Mittel zu. Auf Wasserstraßen gelten die festgeschriebenen Promillegrenze nicht nur für den jeweiligen Fahrzeugführer. Dies gilt genauso für Personen, die vorübergehend selbstständig Kurs und Geschwindigkeit des Fahrzeugs bestimmen oder zur diensttuenden Mindestbesatzung gehören. Deshalb prüft die Wasserschutzpolizei Sachsen-Anhalt wie auch in den vergangenen Jahren zum Saisonstart die Fahrtüchtigkeit. Im Zeitraum vom 14. bis 25. Mai 2026 erfolgen intensive Kontrollen in Bezug auf Alkohol und Drogen in der Sport- und Berufsschifffahrt. Die Wasserschutzpolizei Sachsen-Anhalt will damit zur Steigerung der Sicherheit und Leichtigkeit des Schiffverkehrs beitragen und das Verantwortungsbewusstsein jedes Einzelnen stärken.

Damit es Frieden in der Welt gibt, müssen die Völker in Frieden leben. Damit es Frieden zwischen den Völkern gibt, dürfen sich die Städte nicht gegeneinander erheben. Damit es Frieden in den Städten gibt, müssen sich die Nachbarn verstehen. Damit es Frieden zwischen Nachbarn gibt, muss im eigenen Haus Frieden herrschen. Damit im Haus Frieden herrscht, muss man ihn im eigenen Herzen finden.

Die Deutsche Stiftung Denkmalschutz unterstützt die Putzsanierung im Inneren der Johanneskirche in Halle-Saale mit 30.000 Euro. Die Förderung des Gotteshauses ist dank zahlreicher Spenden möglich. Nach der Sanierung des Chors und des Dachs unterstützt die Deutsche Stiftung Denkmalschutz den Erhalt der Kirche erneut. In den Jahren 1892 bis 1893 entstand die Johanneskirche im Süden der Stadt Halle als Klinkerbau auf freiem Feld. Erst 1911 bis 1927 entstand das Umfeld der Kirche mit dem Johannesviertel. Das Gotteshaus ist das erste größere Bauwerk des hallischen Architekten Friedrich Faro. Die dreischiffige Hallenkirche hat im Osten einen eingezogenen Fünfachtelchor und im Westen einen hohen Turm mit Spitzhelm. Die Landeskirche gab 1977 das Haus auf, was blieb, war ein Lager für Material. Ab 1991 erfolgte die Sanierung des desolaten Gotteshauses. Unter anderem putzten ABM-Kräfte den Innenraum. Die Gemeinde wuchs in den letzten Jahrzehnten stark an, insbesondere junge Familien mit Kindern zählen dazu. Aus dem Buch Die besten deutschen Geschichten und Gedichte, ausgewählt von Marcel Reich-Ranitzky. Josef von Eichendorff, Mondnacht. Es war, als hätte der Himmel die Erde still geküsst, dass sie im Blütenschimmer von ihm nun träumen müsst. Die Luft ging durch die Felder, die Ähren wogen sacht, es rauschen leis die Wälder, so sternklar war die Nacht. Und meine Seele spannte weit ihre Flügel aus, flog durch die stillen Lande, als flöge sie nach Haus. Der Wochenmarkt befindet sich vom Mittwoch, den 20. bis Dienstag, den 26. Mai im Nordabschnitt vom Breiten Weg. Das wegen der notwendigen Auf- und Abbauarbeiten des diesjährigen Stadtfestes. Ab 27. Mai ist der Wochenmarkt wie gewohnt auf dem Alten Markt. Das dienstags bis freitags von 9 Uhr bis 16 Uhr und samstags von 9 bis 13 Uhr. Die Stadtverwaltung stellt am Montag, den 18. Mai, die geplante Stellplatzbegrünungssatzung für das Stadtgebiet vor. Die Veranstaltung in der Ratsdiele des Alten Rathauses beginnt um 17.30 Uhr. MitarbeiterInnen vom Fachdienst Bauleitplanung stellen den aktuellen Stand der geplanten Satzung vor. Der einfache Bebauungsplan sieht das Ausgestalten und Begrünen ebenerdiger Stellplatzanlagen ab 3 Parkplätzen vor. Interessierte können Anregungen und Anmerkungen geben, die in das Bebauungsplanverfahren einfließen sollen. Oberbürgermeisterin Simone Borres lädt am Mittwoch, den 20. Mai, zur Einwohnerversammlung für den Stadtteil Rotensee ein. Von 18 bis 20 Uhr können AnwohnerInnen Fragen stellen und Probleme ansprechen. Ort ist die Grundschule Rotensee in der Windmühlenstraße 30. Themen sind, wie in allen Stadtteilen gleichermaßen, Ordnung, Sicherheit und Sauberkeit sowie Fragen zur Verkehrsplanung und städtebauliche Entwicklung. Für die Anliegen und Anfragen sind zudem mehrere Beigeordnete sowie MitarbeiterInnen verschiedener Ämter und Fachbereiche der Stadt

Verwaltung vor Ort. Die Oberbürgermeisterin lädt alle Interessierten aus Rothensee herzlich ein und freut sich auf einen regen Meinungsaustausch. Bis zum 31. Juli nimmt das Team Kulturförderung der Stadtverwaltung Förderanträge für freie, kulturelle und künstlerische Mikroprojekte im Jahr 2026 entgegen. Anträge stellen können Vereine, Kulturschaffende sowie KünstlerInnen, an deren nicht kommerziellen Projekten ein erhebliches städtisches Interesse besteht. Die Landeshauptstadt Magdeburg fördert durch dieses zusätzliche Angebot Mikroprojekte, die ohne Zuschüsse der Stadt nur eingeschränkt oder gar nicht durchgeführt werden könnten. Die Antragstellung ist möglich über ein Online-Formular im Förderportal unter förderportal.magdeburg.de sowie und alternativ über das digitale Rathaus unter magdeburg.de/Kulturförderung. Mit diesem Angebot bietet die Stadt zum zweiten Mal in diesem Jahr eine unterjährige Antragstellung, um kulturelle Mikroprojekte Magdeburg zu fördern. Grundlage dafür ist das 2025 vom städtischen Fachbereich Kunst und Kultur eingerichtete digitale Förderportal. Für die nunmehr zweite Phase der Mikroprojektförderung stehen noch Fördermittel in geringem Umfang zur Verfügung. Bei Rückfragen zum Förderangebot stehen Kathleen Faber, Telefon 0391 540 2135, E-Mail kathleen.faber@kb.magdeburg.de und Tina Lissner, Telefon 0391 540 2137, E-Mail tina.lissner@kb.magdeburg.de zur Verfügung. Das Team Kulturförderung bietet auch gern eine persönliche Beratung nach Voranmeldung an. Die Landeshauptstadt Magdeburg stärkt gemeinsam mit dem Schülertech, dem Schülerlabor für Technik der Otto von Guericke Universität Magdeburg, die praxisnahe MINT-Bildung an weiterführenden Schulen. Ziel ist es, SchülerInnen frühzeitig für naturwissenschaftlich-technische Themen zu begeistern. Während an vielen Sekundarschulen die technische Ausstattung bereits gut etabliert ist, besteht insbesondere an Gymnasien Potenzial für zusätzliche praxisnahe MINT-Angebote. Alle neuen Magdeburger Gymnasien sowie die Freie Waldorfschule Magdeburg haben moderne Technikbausätze für den Unterricht der Klassenstufen 5 bis 12 erhalten. Statt Schulklassen wie bisher in das Universitätslabor einzuladen, will die Universität das erfolgreiche Konzept nun direkt in den Schulen etablieren. Auf Wunsch begleiten die Mitarbeitenden einzelne Unterrichtseinheiten und bieten fachliche Unterstützung an. Die Technikbausätze sind didaktisch aufbereitet, praxisnah konzipiert und orientieren sich an den Lehrplänen der MINT-Fächer. Das ermöglicht experimentelles Arbeiten im Unterricht, fördert eigenständiges Lernen und stärkt die Verbindung von Theorie und Praxis. Die Ausstattung ist das Ergebnis der langjährigen Kooperation zwischen dem Wirtschaftsdezernat der Landeshauptstadt Magdeburg und dem Schülerlabor Schülertech. Der Stadtrat der Landeshauptstadt hat im Juni 2025 die Ausstattung mit Technikbausätzen als Maßnahmen für die Fachkräftesicherung beschlossen. Im Frühjahr 2027 wollen die Partner die Erfahrungen im Unterricht auswerten, um das Angebot bedarfsgerecht weiterzuentwickeln. Seit Montag, dem 11. Mai 2026, ist die Straßenbahnstrecke in der Halberstädter Straße zwischen den Haltestellen Südring und Leipziger Straße nach fast einjähriger Sperrung wieder befahrbar. Die Linie 13 fährt damit zwischen Sudenburg und Citykarré auf direktem Wege ohne Umleitung über die Wiener Straße. Für Fahrgäste verkürzt sich die Fahrzeit um 3 Minuten je Richtung. Damit entfällt auch die Umleitung der Buslinien 52 und 59 über die Haltestelle Jordanstraße. Die Nachtbuslinien N3 und M5 fahren in Fahrtrichtung Alter Markt ab Haltestelle Südring ebenfalls wieder auf direkten Wege. In der Gegenrichtung bleibt die Umleitung über Am Fuchsberg bestehen. Die MVB setzt ab 13. Mai bis Ende des Jahres 2026 die Erneuerung der Schienen auf der Halberstädter Straße fort. Dies ist eine wichtige Investition in die Zukunft des Straßenbahnverkehrs in Sudenburg. Bereits 2025 hat die MVB neue Gleise zwischen Lemsdorfer Weg und Braunlager Straße verlegt. Zuerst erneuert die MVB die Gleise auf gut 200 Metern Länge zwischen den Einmündungen Helle Straße und Gewerbepark, ehemaliges Autohaus.
Die alten Fahrbahnplatten im Gleisbereich sowie die Schienen werden gegen neue Gleise und leiseren Asphalt als Fahrbahndecke ausgetauscht.

0: getauscht. Für einen zügigen Fortschritt erfolgen die Arbeiten im Zwei-Schicht-System. Anwohner müssen mit Lärmbeeinträchtigungen während der Abend- und Nachtstunden rechnen. Die Baufirmen sind angewiesen, diese auf das notwendige Mindestmaß zu beschränken. Die Straßenbahnlinie 13 fährt in gewohnter Weise trotz Bauarbeiten. Das Land Sachsen-Anhalt förderte die Baumaßnahme auf Grundlage des Gesetzes über Finanzhilfen des Bundes zur Verbesserung der Verkehrsverhältnisse der Gemeinden. Das Landesverwaltungsamt Sachsen-Anhalt hat das ehemalige Tagebaugelände Zipsendorf Süd im Burgenlandkreis als Naturschutzgebiet gesichert. Dies zunächst für 2 Jahre. Das rund 228 Hektar große Gebiet liegt östlich von Zeitz. Nach dem Ende des Braunkohleabbaus im Jahr 1964 erfolgte die Flutung. Der 104 Hektar große See ist vollständig von Waldbeständen umgeben. Hier hat sich ein ökologisch besonders wertvoller Lebensraum für Vögel entwickelt. Das Gebiet ist regional und national bedeutend, insbesondere als Brut-, Rast-, Mauser- und Überwinterungsgebiet zahlreicher Wasservogelarten. Der Burgenlandkreis stellte den Antrag auf Naturschutz. Der sensible Naturraum soll damit vorsorglich gesichert sein. Hierbei geht es um etwaige drohende Gefährdungen wie bauliche Eingriffe oder Änderungen der Nutzung. Der Präsident des Landesverwaltungsamtes, Thomas Pleye, betont, man wolle nicht Vorhaben unter anderem wirtschaftlicher Art grundsätzlich verhindern. Wichtig sei es aber, wertvolle Naturgüter verantwortungsvoll abzuwägen und zu bewahren. Anfang Mai fand das traditionelle Treffen der Schulen ohne Rassismus, Schule mit Courage, statt. Die Leiterstraße verwandelte sich in ein buntes Straßenfest.
1: Die Landeszentrale schreibt sich auf die Fahnen: Politik vermitteln, Demokratie stärken. Und das Wichtigste, was es zu vermitteln gilt, ist, die Würde des Menschen ist unantastbar. Sie zu achten und zu schützen, ist Verpflichtung aller staatlichen Gewalt. Und ich ergänze mal, nicht nur aller staatlichen Gewalt, sondern alle, die wir hier miteinander stehen, eines jeden Menschen, der hier lebt. Und das heißt, wir stehen zusammen gegen alle die, die versuchen, das umzudeuten. Da gibt es kein Wanken, sondern, das steht auch im Grundgesetz, im Zweifelsfalle müssen wir uns sogar dagegen wehren.
0: Die Botschaft: ein deutliches Zeichen für Demokratie, Frieden und Toleranz setzen. Die Schulen zeigten mit ihren Projekten und Ideen, was für sie Weltoffenheit und Zusammenhalt bedeutet.
2: Wir zeigen heute Flagge hier für unseren demokratischen Staat, wir zeigen Flagge für Toleranz, wir zeigen Flagge für das, wofür eine Demokratie steht, für Weltoffenheit, für das, wofür wir auch im Jahre 1989 in diesem Land auf die Straße gegangen sind.
0: Die Schulaktion ist Teil der Initiative Weltoffenes Magdeburg, eine Stadt für alle. Jährlich um den 16. Januar wird dabei an die Zerstörung Magdeburgs im Zweiten Weltkrieg erinnert.

0: Dem Netzwerk Schulen ohne Rassismus, Schulen mit Courage, gehören inzwischen über 180 Schulen an, was etwa einem Viertel aller Schulen im Land entspricht.
1: Diese Demokratie muss verteidigt werden und wir müssen den Rattenfängern, die vor der Tür stehen, ihre Grundlagen entziehen.

0: Gleichstellungsministerin Petra Grimm-Benner hat Anfang Mai 2026 die Arbeit des Landesfrauenrates Sachsen-Anhalt gewürdigt. Als starke Stimme, die für mehr Gleichberechtigung einsteht, gibt es den Landesfrauenrat seit 35 Jahren. Die Ministerin übergab für die wichtige Arbeit einen Förderbescheid in Höhe von 239.600 Euro an die neu gewählte Vorsitzende Annette Kannenberg-Bode. Der überparteiliche und überkonfessionelle Dachverband fungiert zugleich als Vermittlerin zwischen Zivilgesellschaft und Politik. Aktuell geht es insbesondere um die Bekämpfung digitaler Gewalt, etwa durch den missbräuchlichen Einsatz digital bearbeiteter Bild- und Videoinhalte. Der Schutz von Betroffenen ist immens wichtig.
1: Am vergangenen Wochenende fand im Technikmuseum ein Oldtimer-Traktorentreffen statt. Die Oldtimer-Freunde Puppenfabrik Oschersleben waren zu Gast. Auf dem Außengelände konnte man 15 historische Traktoren in einer kleinen Schau bestaunen. Gezeigt wurden unter anderem Fahrzeuge der Marken Lanz, Deutz, IFA und Fendt. Der IFA-Traktor, als ob er gerade vom letzten Einsatz kommt. Besonders auffällig zwei Traktoren der polnischen Marke Ursus, der Brüder Broman aus Angern. Mal kein Auto für die linke Fahrspur der Autobahn, ein Traktor Porsche Diesel. Alle Fahrzeuge sind liebevoll gepflegt und absolut fahrtüchtig.
0: Zahlreiche Studien belegen, dass gemeinsames Singen ein Schlüsselelement für die ganzheitliche Entwicklung von Kindern ist. Der DM-Drogeriemarkt fördert daher seit beinahe zwei Jahrzehnten die Sing- und Bewegungsfreude in Kindergärten. Bis zum 31. August können sich ErzieherInnen auf der Website www.singende-kindergärten.de für eine kostenfreie Weiterbildung 2027 bewerben. Die Workshops finden über 9 Monate verteilt und größtenteils digital statt. Das heißt, eine Teilnahme ist wohnortunabhängig möglich. Die Weiterbildung setzt keine gesanglichen Vorkenntnisse voraus, denn das Stimmcoaching selbst steht zentral auf der Agenda. Ein Lied im Morgenkreis, ein paar Reime beim Zähneputzen, eine Aufräummelodie. Mit Hilfe von Singen und Musik entstehen im Kindergarten Alltagrituale. Das stärkt die Kinder und gibt Selbstvertrauen. Die musikalischen Rituale helfen, sich im Tagesverlauf zu orientieren. Studien belegen, dass Singen bei Kindern wesentlich zur Sprach- und Gehörentwicklung beiträgt und das Körperbewusstsein schult. Christoph Werner, Vorsitzender der DM-Geschäftsführung, betont, das gemeinschaftliche Singen ist etwas, das letztlich unsere Kooperationsfähigkeit schult. Und das könne man nicht früh genug lernen. Das gilt nicht nur für das spätere Arbeitsleben. Auch als Gesellschaft brauchen wir diese Kompetenz, denn wenn wir kooperativ miteinander umgehen, kann eine liberale Demokratie gelingen, so Christoph Werner. Weitere Informationen für alle Interessierten, digitale Schnupperkurse und kostenfreie Liederbücher, auch mit Liedern zum Reinhören, gibt es unter www.singende-kindergarten.de.
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3: Wellenreiter im Grenzbereich, Magdeburgs legendäre Rennboot-Ära von 1929 bis 2000. So der Titel der aktuellen Sonderausstellung im Technikmuseum. Gezeigt werden 3 originale Rennboote aus den 1930er, 1970er und 1980er Jahren, verschiedene Rennbootmotore sowie Preise und Pokale mit Magdeburger Bezug. Der Motorrennsport hat in Magdeburg eine lange Tradition. Bereits 1929 starteten die ersten Rennen, Regatta, auf der Elbe zwischen der Südspitze des Stadtparks und der Buckauer Fähre. Nach einer Unterbrechung wegen des Zweiten Weltkriegs und seiner Folgen fanden in Magdeburg ab 1958 wieder Rennen statt. Später, ab den 1970er Jahren, wurden die Rennen auf dem Salbkersee 1 ausgetragen. Von Anfang an waren diese Veranstaltungen Publikumsmagnete. Bis zu 35.000 Zuschauer verfolgten die Duelle auf dem Wasser. Die Sonderausstellung im Technikmuseum entstand in Zusammenarbeit mit dem ehemaligen Motorbootrennfahrer und Sammler Olaf König.
4: Bertolt Brecht, Lied einer Liebenden. Wenn du mich lustig machst, dann denk ich manchmal, jetzt könnte ich sterben. Dann blieb ich glücklich, bis an mein End. Wenn du dann alt bist und wenn du an mich denkst, sehe ich wie heute aus und du hast ein Liebchen, das ist noch jung. 7 Rosen hat der Strauch, 6 gehören dem Wind, aber eine bleibt, dass auch ich noch eine find. 7 Male rufe ich dich, 6 Mal bleibe fort, doch beim 7. Mal versprich, komme auf ein Wort. Die Liebste gab mir einen Zweig mit gelbem Laub dran. Das Jahr, es geht zu Ende, die Liebe fängt erst an.
0: Das Sozialministerium des Landes Sachsen-Anhalt stellt insgesamt 15,45 Millionen Euro für Einrichtungen der Jugendarbeit bereit. Die Mittel stammen aus dem Sondervermögen Infrastruktur des Bundes. Ab sofort können Landkreise, kreisfreie Städte, Einheits- und Verbandsgemeinden, freie Träger der Jugendhilfe sowie landesweit tätige Jugendbildungsstätten ihre Vorhaben anmelden. Das Land fördert damit Sanierungen, Maßnahmen für mehr Barrierefreiheit sowie Gegenstände wie Möbel und Elektrogeräte und mobile Angebote der Jugendarbeit. Sozialministerin Petra Grimm-Benne erklärte, dass viele Jugendclubs renovierungsbedürftig sind. Gerade auf dem Land seien Jugendtreffs wichtige Orte, um Gleichaltrige zu treffen. Das stärke den gesellschaftlichen Zusammenhalt. Investitionen in die soziale Infrastruktur sind immer auch Investitionen in die Demokratiefestigkeit, so die Ministerin weiter. Für das Jahr 2026 beträgt die Höchstfördersumme pro Vorhaben 100.000 Euro. Ab dem Jahr 2027 sollen größere Vorhaben gefördert werden. Das Land Sachsen-Anhalt unterstützt die Jugendarbeit bereits seit Jahren über das Sozialministerium. Das neue Investitionsprogramm hilft Einrichtungen zu modernisieren und auszustatten.
3: Im April fand der Tag der Industriekultur zum wiederholten Male statt. An über 70 Standorten im ganzen Bundesland waren alte Fabriken, Bergwerke und Museen geöffnet, um Technik und Arbeitsgeschichte erlebbar zu machen. Das Museum für historische Radio- und Fernsehgeräte Staatsfurt öffnete ebenfalls seine Türen. Im Jahr 2000 in Staatsfurt gegründet, ist es die größte öffentlich zugängliche Ausstellung Mitteldeutschlands. Auf einer Fläche von 250 Quadratmetern kann man über 800 Geräte bestaunen. Viele davon funktionstüchtig. So lässt sich heute noch zeigen, wie Radio früher funktioniert hat.
5: Hier oben ist ein sogenanntes magisches Auge und danach kann ich jetzt einstellen auf den besten Empfang.
3: Stöbern in der Werkschronik. Das Innenleben eines Röhrenfernsehers. Der Stardesigner Colani entwarf für das Fernsehgerätewerk Staatsfurt in den 90er Jahren das nach ihm benannte Fernsehgerät. Er verschaffte dem Werk noch einmal große Aufmerksamkeit. Der Tannhäuser, ein Musikschrank der Spitzenklasse mit Tonband- und Schallplattenwiedergabe sowie ein hochwertiger UKW-Empfänger.

0: Der Sound
1: bombastisch.
0: Ist gut. Das sind, sag ich immer, das sind 500 NF, ja, nicht 50, keine 500, das sind 500 NF.
2: ...165 Jahre Lautsprechergeschichte. Die Ausstellung nahm die Besucher mit in die Entwicklung von Lautsprechern.
3: Die Lautstärke konnte ich dann so regeln.
2: Der hochwertige Fernseher Luxotron als Billigware im Quelle-Katalog. Die Geschichte des Radios ist untrennbar mit dem Werk in Staßfurt verbunden. Angefangen hat es 1920 mit einem Radioversuchslabor. 1923 läuft die erste Unterhaltungssendung aus dem Foxhaus Berlin, der Beginn des Rundfunks in Deutschland. Seitdem werden in Staßfurt Radios in großen Stückzahlen hergestellt. Schon 1927 hatte der Betrieb 400 Mitarbeitende und produzierte 25.000 Geräte. Während der Nazi-Herrschaft produzierte das Werk den Volksempfänger, ein Verlustgeschäft. In den 1970er Jahren gab es etwa 2500 Beschäftigte. Staßfurt hatte 1988 eine Jahresproduktion von 500.000 Geräten. Das Kombinat Rundfunk- und Fernsehtechnik mit dessen Stammbetrieb VEB Fernsehgerätewerk Staßfurt war seit 1980 Alleinhersteller von Heimelektronik in der DDR. Radios, Fernseher, Stereoanlagen und Tonbandgeräte. 1996 schloss das Werk endgültig, alle Mitarbeitenden wurden entlassen. Heute produzieren Nachfolgebetriebe immer noch Fernsehgeräte in Staßfurt. Das Museum kann zu den regulären Öffnungszeiten besucht werden. Eine Anmeldung ist erforderlich unter Telefon 039 25 28 92 80 oder per E-Mail an info@rft-verein-staßfurt.de.
4: In Argentinien findet sich an nur einem Ort Zeugnisse von Zwangsarbeit und Internierungslagern, die zur Produktion von Munition während des Zweiten Weltkrieges gehören. Um die Silbermetallwerke herum entstand hier ab 1940 eine ganze Lagerlandschaft. Im Sommer 1943 wurde ein Außenlager des Konzentrationslagers Ravensbrück errichtet. Die Lagerlandschaft um die Fabrik wuchs zwischen 1940 und der Befreiung im Mai 1945 stetig an und wurde in ihrer inneren Struktur mehrfach verändert. 1945 waren mehrere tausend Zwangsarbeiter, darunter vor allem Frauen, unter schlimmsten Bedingungen interniert. In der Fabrik mussten die Menschen schwere und gefährliche Arbeiten in der Munitionsproduktion verrichten. Im März 2026 führte das Landesamt für Denkmalpflege und Archäologie Sachsen-Anhalt eine gezielte Forschungsgrabung durch. Für die Zeit des Nationalsozialismus und des Zweiten Weltkriegs ist die Archäologie wichtig, da heute nur noch wenige Zeitzeugen vom Erlebten berichten können. An vier Barackenstandorten erfolgten kleinräumige, nur gering in den Boden eingreifende Untersuchungen. Damit ließ sich die bauliche Konstruktion der Baracken innerhalb des gesamten Lagerbereichs nachvollziehen. Das geborgene Fundmaterial, darunter Alltagsobjekte wie Geschirr und Flaschen, aber auch persönliche Habseligkeiten, gibt zahlreiche Hinweise auf die dort lebenden und inhaftierten Menschen und deren Lebensumstände. Am Standort einer Baracke zeigten die Fundobjekte, dass dort eventuell eher die Bewacherinnen und nicht Gefangene untergebracht waren. Seit vielen Jahren erforschen MitarbeiterInnen des Museums Jerichower Land in Gentin und Ehrenamtliche des Fördervereins Gentiner Stadtgeschichte den Ort und pflegen damit eine lokale Gedenk- und Erinnerungskultur. Die Ergebnisse des aktuellen Projekts und der Grabungskampagne sollen perspektivisch vor Ort präsentiert werden.
2: Kurt Tucholsky, Luftveränderung. Fahre mit der Eisenbahn, fahre, Junge, fahre. Auf dem Deck vom Wasserkahn wehen deine Haare. Tauch in fremde Städte ein, laut in fremden Gassen. Höre fremde Menschen schreien, trink aus fremden Tassen. Flieh Betrieb und Telefon, grab in alten Schmökern. Sieh am Seenkain, mein Sohn, Weisheit still verhökern. Lauf in Afrika umher, reite durch Oasen, lausche auf ein blaues Meer, hör den Mistral blasen.
1: Wie du auch die Welt durchflitzt, ohne Rast und Ruh, hinten auf dem Puffer sitzt du.
5: Robert Seitz, das Lied. Wir sitzen stumm und neigen das Gesicht. Die Falten unserer Hände sind geschlossen. Und uferlos kommt purpurblaues Licht mit deinem Lied in unseren Traum geflossen. Wir atmen weit und neigen uns noch mehr. Wir können unser Selbst nicht mehr umschreiben. Es irrt davon und wandelt fremd einher und lässt sich tief von deinen Tönen treiben. Der Tag verglüht. Nun wagt nur noch die Pracht des blauen Lichts schwellender Gesänge. Und seltsam schreiten über Blütenhäuser, sternüberstrahlt, die Wunder dieser Nacht.

0: Rilke, Begegnung in der Kastanienallee. Ihm ward des Eingangs grüne Dunkelheit, kühl wie ein Seidenmantel umgeben, den er noch nahm und ordnete, als eben am anderen transparenten Ende weit, aus grüner Sonne wie aus grünen Scheiben, weiß eine einzelne Gestalt aufleuchtete, um lange fern zu bleiben und schließlich von den Lichtern niedertreiben, bei jedem Schritte über Wald. Ein helles Wechseln auf sich herzutragen, das scheu im Blond nach hinten lief. Aber auf einmal war der Schatten tief und nahe Augenlagen aufgeschlagen. In einem neuen, deutlichen Gesicht, das wie in einem Bildnis verweilte. In dem Moment, da man sich wieder teilte. Es war immer und dann war es nicht.
1: Das war's auch schon wieder. Ich wünsche Ihnen eine gute Zeit und schalten Sie immer mal wieder ein.
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1: Das ist schön bei den Deutschen. Keiner ist so verrückt, dass er nicht noch einen Verrückteren fände, der ihn versteht, schrieb Heinrich Heine in seiner Harzreise. Mit diesen klugen Worten starten wir in eine neue Sendung von Kultur MD TV. Herzlich willkommen. Die Geschichte der Freimaurerei lässt sich in Europa über mehr als 300 Jahre zurückverfolgen. Auch in Magdeburg finden sich Spuren von freimaurerischen Wirken. Die Magdeburger Loge Harpokrates feiert 2026 den 200. Jahrestag ihrer Gründung. Grund genug für das Kulturhistorische Museum, dies zu würdigen. In der unteren Galerie des Kaiser-Otto-Saals erzählt die kleine Sonderausstellung im Zeichen von Zirkel- und Winkelmaß Freimaurerei in Magdeburg von der Tradition. Dies in zwei kombinierbaren Besucherwegen. Ein chronologischer Rundgang zeichnet die Entstehung, die Blüte, das Verbot und schließlich die Neugründung der Freimaurerei in Magdeburg nach. Der zweite Weg erschließt über freimaurerische Praktiken, Symbole und Riten sowie die bis heute gelebten Werte und Traditionen. Gabriele Köster, Direktorin der Magdeburger Museen, betont, dass der Freimaurerei bis heute der Mythos des Verschwiegenen und Verschworenen anhängt. Mit der Sonderausstellung wollen das Museum diesen Mythos erhellen und die bewegende Geschichte sowie das breite Wirken dieses bürgerlichen Engagements in den Fokus rücken. Die Sonderausstellung im Zeichen von Zirkel und Winkelmaß ist bis zum 25. Oktober 2026, immer von Dienstags bis Freitag von 10 bis 17 Uhr und am Wochenende von 10 bis 18 Uhr im Kaiser-Otto-Saal zu sehen. Führungen gibt es regelmäßig, auch von Mitgliedern der Loge Harpokrates, in deutscher und englischer Sprache. Alle Termine und Informationen gibt es unter www.khm-magdeburg.de/Veranstaltungen. Die Halberstädter Straße ist seit Freitag, den 8. Mai, für alle Verkehrsarten freigegeben. Die Stadt kann die neuen Behelfsbrücken voraussichtlich Mitte Mai

2026 für den Verkehr freigeben. Damit ist der Magdeburger Ring dann wieder durchgängig befahrbar. Aufgrund der aktuellen Witterungsbedingungen sind auf den Behelfsbrücken die abschließenden Arbeiten zur Fahrbahnmarkierung nicht möglich. Sobald die Wetterlage besser ist, erfolgen die Markierungen und die Brücken können für den Verkehr freigegeben werden. Die Behelfsbrücken an der Halberstädter Straße verlaufen jeweils einspurig. Für Pkw gilt ein Tempolimit von 30 km/h. Lkw müssen sich an 10 km/h halten. Magdeburg hat die Behelfsbrücken für 8 Jahre angemietet. Die Baufirma wartet die Brücken in einem vierteljährlichen Rhythmus. Geplant ist, bis 2035 den Ersatzneubau zu errichten. Mit dem Neubau der Brücke über die Halberstädter Straße sollen auch die Ringbrücken über die Sudenburger Wuhne und die Gleise der Deutschen Bahn AG neu gebaut werden. Die notwendigen Arbeiten zur Wiederherstellung des für den Bauarbeiten genutzten Parkplatzes dauern noch ungefähr 2 Wochen. In der Zeit lässt die Stadt die Betonpfeiler professionell mit Graffiti gestalten, um Vandalismus vorzubeugen. Mit der Verkehrsfreigabe entfallen auch die Halteverbotszonen auf der Ostseite der Jordanstraße und am Südring. Die Schilder werden im Laufe der kommenden Woche beräumt. Die MVB setzt die Bauarbeiten an den Gleisen in der Halberstädter Straße bis zum Jahresende fort. Die Halberstädter Straße ist deshalb zwischen Helle Straße und Südring in Fahrtrichtung Sudenburg für den Kfz-Verkehr gesperrt. Die Umleitung erfolgt über Sudenburger Wuhne und Südring. Der Kreuzungsbereich zwischen Halberstädter Straße, Helle Straße, Ringabfahrt bleibt vorerst frei. Die Karl-Miller-Straße ist in Höhe der Brücke der Deutschen Bahn vom 11. Mai bis 8. Juli für den Kfz-Verkehr voll gesperrt. Grund sind Arbeiten an dem Bauwerk. Die Umleitungen erfolgen über die Erich-Weinert-Straße. Weitere Verkehrsentschränkungen sind auf der Baustellenkarte unter www.moffi.de und www.magdeburg.de dargestellt. Zur Wahl des Landtages in Sachsen-Anhalt am 6. September 2026 hat die AfD ein Programm verabschiedet. Für den Fall einer Regierungsübernahme will die Partei eine, Zitat, neue patriotische Kulturpolitik, Zitat Ende. Die Kulturinstitutionen sehen darin den Versuch, historisches Erinnern, Kunst und kulturelle Vielfalt an nationalistischen Leitbildern und Identitätsvorgaben auszurichten. Das von der AfD verabschiedete sogenannte Regierungsprogramm verschiebt den Kulturbegriff grundlegend. Kultur wird nicht mehr als offener, pluraler Raum verstanden, sondern verengt sich deutlich. Kultur soll Ausdruck einer, Zitat, ethnisch homogenen Volksgemeinschaft sein, Zitat Ende. Ziel solle es sein, deren, Zitat, Identitätsstörung durch eine selbstbewusste deutsche Identität, Zitat Ende, zu überwinden. Die Kulturinstitutionen mahnen. In dieser Ausrichtung treten Elemente einer völkisch-nationalistischen Kulturauffassung deutlich hervor. Die kulturpolitischen Aussagen des Programms betreffen auch zentrale Felder wie Bildungs-, Wissenschafts-, Integrations- und Religionspolitik, was zu verurteilen ist. Nach dem Programm der AfD ist die bestehende Erinnerungskultur eine, Zitat, Verewigung eines Schuldkomplexes, Zitat Ende. Und die bestehende Erinnerungskultur habe, Zitat, Möglichkeiten einer stabilen nationalen Identitätsbildung verbaut. Zitat Ende. Das Programm fordert eine stärkere Fokussierung auf die, Zitat, guten Seiten der deutschen Geschichte. Zitat Ende. Die Kulturinstitutionen mahnen, dass sich damit die differenzierte, auf wissenschaftlichen Erkenntnissen beruhende Erinnerungskultur hin zu einer selektiven Geschichtsdarstellung, in der die deutsche NS-Vergangenheit systematisch geschönt wird, verschiebt. Am 16. April 2026 veröffentlichen zunächst 27 Kulturinstitutionen aus Sachsen-Anhalt den Appell. Staats- und Kulturminister Rainer Rober begrüßte die gemeinsame Stellungnahme und betonte, Kulturpolitik darf niemals darauf ausgerichtet sein, Inhalte vorzuschreiben oder künstlerische Ausdrucksformen ideologisch zu begrenzen.
Das Deutsche Zentrum Kulturgutverlust in Magdeburg stellte sich mit einem eigenen Statement am 21. April 2026 hinter die Initiative. Zitat: Die im Regierungsprogramm der AfD Sachsen-Anhalt formulierten Aussagen richten sich gegen die Arbeit des Zentrums, aber auch gegen die Provenienzforschung in Deutschland insgesamt und treffen damit vor allem die Opfer von Verfolgung und Vernichtung im Nationalsozialismus, von Enteignungen in der sowjetischen Besatzungszone und der DDR sowie von Gewalt und Unrecht in kolonialen Kontexten. Wir schließen uns daher der Stellungnahme der Kultureinrichtungen in unserem Sitzland an. Zitat Ende. Insgesamt versammeln sich Stand 28. April 2026 67 Institutionen des sachsen-anhaltischen Kulturbetriebs hinter den folgenden Appell. Zitat: Kulturpolitik darf nicht zur nationalistischen Instrumentalisierung von Geschichte und Kultur missbraucht werden. Die Freiheit der Kunst, die Vielfalt kultureller Ausdrucksformen und eine an demokratischen Werten orientierte Erinnerungskultur bleiben unverzichtbar. Ihre entschlossene Wahrung sichert nicht nur die vitale und vielfältige Kulturlandschaft in Sachsen-Anhalt, sondern stärkt zugleich gesellschaftlichen Zusammenhalt, Pluralität sowie die Grundlagen unseres demokratischen Gemeinwesens. Zitat Ende. Die Deutsche Stiftung Denkmalschutz fördert zwei Wohnhäuser in der Scharrenstraße 1112 in Zeitz mit 55.100 Euro. Das dank zahlreicher Spenden sowie der Mittel der Lotterie Glücksspirale. Die beiden kleinen Wohnhäuser im Altstadtbereich sind typische Fachwerk-Bruchsteinbauten, die vermutlich aus dem 17. Jahrhundert stammen. Im Obergeschoss haben sich eine getäfelte Holzbalkendecke erhalten, deren Tefelung als Fischgrätmuster gehalten ist. Hier waren Handel und Handwerk angesiedelt. Nach 1990 erfolgte der Abriss zahlreicher Häuser. Das Gebäude zählt zu einem der letzten drei verbliebenen Häuser dieser Art in der Scharrenstraße. Das Dach ist porös und auch die Fassade hat erhebliche Schäden. Eine Sanierung ist dringend nötig. Am Dienstag, den 5. Mai 2026, ereignete sich gegen 8.40 Uhr ein Verkehrsunfall in Neu-Olvenstedt zwischen zwei Pkw, bei dem eine Person leicht verletzt wurde. Ein 85-jähriger Autofahrer beabsichtigte, seinen Renault aus einer Parklücke an der Olvenstedter Chaussee rückwärts auszuparken. Beim Anfahren übersah er eine querende Autofahrerin, welche die Olvenstedter Chaussee in Fahrtrichtung St. Josefstraße befuhr. Es kam zu einem Zusammenstoß. Die 48-jährige Fahrerin erlitt durch den Unfall einen Schock, den ein alarmierter Rettungsdienst ambulant versorgt hat. Während der Aufnahme des Unfalls hatten die Polizisten Zweifel an der Verkehrstüchtigkeit des 85-Jährigen. Eine durchgeführte spezielle Prüfung der Fahreignung bestätigte den Verdacht. Zudem ergab sich der Verdacht auf Fahruntüchtigkeit aufgrund körperlicher Mängel. Die Beamten leiteten weiterführende Ermittlungen ein. Hinweise der Polizei: Ältere Verkehrsteilnehmer sollten beachten, dass mit zunehmendem Alter bestimmte körperliche und kognitive Fähigkeiten nachlassen können. Dazu zählen insbesondere Sehvermögen, Reaktionsgeschwindigkeit sowie die Beweglichkeit, die für sicheres Autofahren erforderlich sind. Zur Erhöhung der Verkehrssicherheit empfiehlt die Polizei insbesondere: Lassen Sie Ihre Fahrtüchtigkeit im Rahmen eines freiwilligen Gesundheitschecks ärztlich überprüfen. Nehmen Sie an speziellen Fahrsicherheitstrainings für Senioren teil. Dies ist wichtig, um die eigenen Fähigkeiten realistisch einzuschätzen und das Fahrverhalten entsprechend anzupassen. Weitere Informationen zum sicheren Verhalten im Straßenverkehr für ältere Menschen gibt es auf der Website vom Deutschen Verkehrssicherheitsrat dvr.de/mensch-im-verkehr-senioren. Am Donnerstag, den 30. April 2026, meldete eine Zeugin einen Einbruch im Ministerium für Arbeit, Soziales, Gesundheit und Gleichstellung der Magdeburger Polizei. Der Sicherheitsdienst konnte den Tatverdächtigen vor Ort stellen und der Polizei übergeben. Der Beschuldigte ist ein 32-jähriger, polizeibekannter Deutscher. Die Ermittlungen ergaben einen Zusammenhang zu einem bereits zurückliegenden Diebstahl in dem Ministerium.
Die Beamten stellten bei der Durchsuchung der Wohnung diverses Diebesgut, betäubungsmittelähnliche Substanzen

Bundesbesatzung gehören. Deshalb prüft die Wasserschutzpolizei Sachsen-Anhalt, wie auch in den vergangenen Jahren zum Saisonstart, die Fahrtüchtigkeit. Im Zeitraum vom 14. bis 25. Mai 2026 erfolgen intensive Kontrollen in Bezug auf Alkohol und Drogen in der Sport- und Berufsschifffahrt. Die Wasserschutzpolizei Sachsen-Anhalt will damit zur Steigerung der Sicherheit und Leichtigkeit des Schiffverkehrs beitragen und das Verantwortungsbewusstsein jedes Einzelnen stärken.

Damit es Frieden in der Welt gibt, müssen die Völker in Frieden leben. Damit es Frieden zwischen den Völkern gibt, dürfen sich die Städte nicht gegeneinander erheben. Damit es Frieden in den Städten gibt, müssen sich die Nachbarn verstehen.

Damit es Frieden zwischen Nachbarn gibt, muss im eigenen Haus Frieden herrschen. Damit im Haus Frieden herrscht, muss man ihn im eigenen Herzen finden.

Die Deutsche Stiftung Denkmalschutz unterstützt die Putzsanierung im Inneren der Johanneskirche in Halle-Saale mit 30.000 Euro. Die Förderung des Gotteshauses ist dank zahlreicher Spenden möglich. Nach der Sanierung des Chors und des Dachs unterstützt die Deutsche Stiftung Denkmalschutz den Erhalt der Kirche erneut. In den Jahren 1892 bis 1893 entstand die Johanneskirche im Süden der Stadt Halle als Klinkerbau auf freiem Feld. Erst 1911 bis 1927 entstand das Umfeld der Kirche mit dem Johannesviertel. Das Gotteshaus ist das erste größere Bauwerk des hallischen Architekten Friedrich Fahrow. Die dreischiffige Hallenkirche hat im Osten einen eingezogenen Fünfachtelchor und im Westen einen hohen Turm mit Spitzhelm. Die Landeskirche gab 1977 das Haus auf, was blieb, war ein Lager für Material. Ab 1991 erfolgte die Sanierung des desolaten Gotteshauses. Unter anderem putzten ABM-Kräfte den Innenraum. Die Gemeinde wuchs in den letzten Jahrzehnten stark an, insbesondere junge Familien mit Kindern zählen dazu. Aus dem Buch Die besten deutschen Geschichten und Gedichte, ausgewählt von Marcel Reich-Ranitzky. Josef von Eichendorff, Mondnacht. Es war, als hätte der Himmel die Erde still geküsst, dass sie im Blütenschimmer von ihm nun träumen müsst. Die Luft ging durch die Felder, die Ähren wogen sacht, es rauschen leis die Wälder, so sternklar war die Nacht. Und meine Seele spannte weit ihre Flügel aus, flog durch die stillen Lande, als flöge sie nach Haus. Der Wochenmarkt befindet sich vom Mittwoch, den 20. bis Dienstag, den 26. Mai im Nordabschnitt vom Breiten Weg. Das wegen der notwendigen Auf- und Abbauarbeiten des diesjährigen Stadtfestes. Ab 27. Mai ist der Wochenmarkt wie gewohnt auf dem Alten Markt. Das dienstags bis freitags von 9 Uhr bis 16 Uhr und samstags von 9 bis 13 Uhr. Die Stadtverwaltung stellt am Montag, den 18. Mai, die geplante Stellplatzbegrünungssatzung für das Stadtgebiet vor. Die Veranstaltung in der Ratsdiele des Alten Rathauses beginnt um 17.30 Uhr. MitarbeiterInnen vom Fachdienst Bauleitplanung stellen den aktuellen Stand der geplanten Satzung vor. Der einfache Bebauungsplan sieht das Ausgestalten und Begrünen ebenerdiger Stellplatzanlagen ab 3 Parkplätzen vor. Interessierte können Anregungen und Anmerkungen geben, die in das Bebauungsplanverfahren einfließen sollen. Oberbürgermeisterin Simone Borres lädt am Mittwoch, den 20. Mai, zur Einwohnerversammlung für den Stadtteil Rothensee ein. Von 18 bis 20 Uhr können AnwohnerInnen Fragen stellen und Probleme ansprechen. Ort ist die Grundschule Rothensee in der Windmühlenstraße 30. Themen sind, wie in allen Stadtteilen gleichermaßen, Ordnung, Sicherheit und Sauberkeit sowie Fragen zur Verkehrsplanung und städtebaulicher Entwicklung. Für die Anliegen und Anfragen sind zudem mehrere Beigeordnete sowie MitarbeiterInnen verschiedener Ämter und Fachbereiche der Stadtverwaltung vor Ort. Die Oberbürgermeisterin lädt alle Interessierten aus Rothensee herzlich ein und freut sich auf einen regen Meinungsaustausch. Bis zum 31. Juli nimmt das Team Kulturförderung der Stadtverwaltung Förderanträge für freie, kulturelle und künstlerische Mikroprojekte im Jahr 2026 entgegen. Anträge stellen können Vereine, Kulturschaffende sowie KünstlerInnen, an deren nicht kommerziellen Projekten ein erhebliches städtisches Interesse besteht. Die Landeshauptstadt Magdeburg fördert durch dieses zusätzliche Angebot Mikroprojekte, die ohne Zuschüsse der Stadt nur eingeschränkt oder gar nicht durchgeführt werden könnten. Die Antragstellung ist möglich über ein Online-Formular im Förderportal unter förderportal.magdeburg.de sowie und alternativ über das digitale Rathaus unter magdeburg.de/kulturförderung.

0: diesem Angebot bietet die Stadt zum zweiten Mal in diesem Jahr eine unterjährige Antragstellung, um kulturelle Mikroprojekte in Magdeburg zu fördern. Grundlage dafür ist das 2025 vom städtischen Fachbereich Kunst und Kultur eingerichtete digitale Förderportal. Für die nunmehr zweite Phase der Mikroprojektförderung stehen noch Fördermittel in geringem Umfang zur Verfügung. Bei Rückfragen zum Förderangebot stehen Kathleen Faber, Telefon 0391 540 2135, E-Mail kathleen.faber@kb.magdeburg.de und Tina Lissner, Telefon 0391 540 2137, E-Mail tina.lissner@kb.magdeburg.de zur Verfügung. Das Team Kulturförderung bietet auch gern eine persönliche Beratung nach Voranmeldung an. Die Landeshauptstadt Magdeburg stärkt gemeinsam mit dem Schülertech, dem Schülerlabor für Technik der Otto von Guericke Universität Magdeburg, die praxisnahe MINT-Bildung an weiterführenden Schulen. Ziel ist es, SchülerInnen frühzeitig für naturwissenschaftlich-technische Themen zu begeistern. Während an vielen Sekundarschulen die technische Ausstattung bereits gut etabliert ist, besteht insbesondere an Gymnasien Potenzial für zusätzliche praxisnahe MINT-Angebote. Alle neuen Magdeburger Gymnasien sowie die Freie Waldorfschule Magdeburg haben moderne Technikbausätze für den Unterricht der Klassenstufen 5 bis 12 erhalten. Statt Schulklassen wie bisher in das Universitätslabor einzuladen, will die Universität das erfolgreiche Konzept nun direkt in den Schulen etablieren. Auf Wunsch begleiten die Mitarbeitenden einzelne Unterrichtseinheiten und bieten fachliche Unterstützung an. Die Technikbausätze sind didaktisch aufbereitet, praxisnah konzipiert und orientieren sich an den Lehrplänen der MINT-Fächer. Das ermöglicht experimentelles Arbeiten im Unterricht, fördert eigenständiges Lernen und stärkt die Verbindung von Theorie und Praxis. Die Ausstattung ist das Ergebnis der langjährigen Kooperation zwischen dem Wirtschaftsdezernat der Landeshauptstadt Magdeburg und dem Schülerlabor Schülertech. Der Stadtrat der Landeshauptstadt hat im Juni 2025 die Ausstattung mit Technikbausätzen als Maßnahmen für die Fachkräftesicherung beschlossen. Im Frühjahr 2027 wollen die Partner die Erfahrungen im Unterricht auswerten, um das Angebot bedarfsgerecht weiterzuentwickeln. Seit Montag, dem 11. Mai 2026, ist die Straßenbahnstrecke in der Halberstädter Straße zwischen den Haltestellen Südring und Leipziger Straße nach fast einjähriger Sperrung wieder befahrbar. Die Linie 13 fährt damit zwischen Sudenburg und Citykarré auf direktem Wege ohne Umleitung über die Wiener Straße. Für Fahrgäste verkürzt sich die Fahrzeit um 3 Minuten je Richtung. Damit entfällt auch die Umleitung der Buslinien 52 und 59 über die Haltestelle Jordanstraße. Die Nachtbuslinien N3 und M5 fahren in Fahrtrichtung Alter Markt ab Haltestelle Südring ebenfalls wieder auf direkten Wege. In der Gegenrichtung bleibt die Umleitung über Am Fuchsberg bestehen. Die MVB setzt ab 13. Mai bis Ende des Jahres 2026 die Erneuerung der Schienen auf der Halberstädter Straße fort. Dies ist eine wichtige Investition in die Zukunft des Straßenbahnverkehrs in Sudenburg. Bereits 2025 hat die MVB neue Gleise zwischen Lemsdorfer Weg und Braunlager Straße verlegt. Zuerst erneuert die MVB die Gleise auf gut 200 Metern Länge zwischen den Einmündungen Helle Straße und Gewerbepark, ehemaliges Autohaus. Die alten Fahrbahnplatten im Gleisbereich sowie die Schienen werden gegen neue Gleise und leiseren Asphalt als Fahrbahndecke ausgetauscht. Für einen zügigen Fortschritt erfolgen die Arbeiten im Zwei-Schicht-System. Anwohner müssen mit Lärmbeeinträchtigungen während der Abend- und Nachtstunden rechnen. Die Baufirmen sind angewiesen, diese auf das notwendige Mindestmaß zu beschränken. Die Straßenbahnlinie 13 fährt in gewohnter Weise trotz Bauarbeiten. Das Land Sachsen-Anhalt förderte die Baumaßnahme auf Grundlage des Gesetzes über Finanzhilfen des Bundes zur Verbesserung der Verkehrsverhältnisse der Gemeinden. Das Landesverwaltungsamt Sachsen-Anhalt hat das ehemalige Tagebaugelände Zipsendorf Süd im Burgenlandkreis als Naturschutzgebiet gesichert. Dies zunächst für 2 Jahre. Das rund 228 Hektar große Gebiet liegt östlich von Zeitz. Nach dem Ende des Braunkohleabbaus im Jahr 1964 erfolgte die Flutung. Der 104 Hektar große See ist vollständig von Waldbeständen umgeben. Hier hat sich ein ökologisch besonders wertvoller Lebensraum für Vögel entwickelt. Das Gebiet ist regional und national bedeutend, insbesondere als Brut-, Rast-, Mauser- und Überwinterungsgebiet zahlreicher Wasservogelarten. Der Burgenlandkreis stellte den Antrag auf Naturschutz. Der sensible Naturraum soll damit vorsorglich gesichert sein. Hierbei geht es um etwaige drohende Gefährdungen wie bauliche Eingriffe oder Änderungen der Nutzung. Der Präsident des Landesverwaltungsamtes, Thomas Pleye, betont, man wolle nicht Vorhaben unter anderem wirtschaftlicher Art grundsätzlich verhindern. Wichtig sei es aber, wertvolle Naturgüter verantwortungsvoll abzuwägen und zu bewahren. Anfang Mai fand das traditionelle Treffen der Schulen ohne Rassismus, Schule mit Courage, statt. Die Leiterstraße verwandelte sich in ein buntes Straßenfest.
1: Die Landeszentrale schreibt sich auf die Fahnen: Politik vermitteln, Demokratie stärken. Und das Wichtigste, was es zu vermitteln gilt, ist, die Würde des Menschen ist unantastbar. Sie zu achten und zu schützen, ist Verpflichtung aller staatlichen Gewalt. Und ich ergänze mal, nicht nur aller staatlichen Gewalt, sondern alle, die wir hier miteinander stehen, eines jeden Menschen, der hier lebt. Und das heißt, wir stehen zusammen gegen alle die, die versuchen, das umzudeuten. Da gibt es kein Wanken, sondern, das steht auch im Grundgesetz, im Zweifelsfalle müssen wir uns sogar dagegen wehren.
0: Die Botschaft, ein deutliches Zeichen für Demokratie, Frieden und Toleranz setzen. Die Schulen zeigten mit ihren Projekten und Ideen, was für sie Weltoffenheit und Zusammenhalt bedeutet.
2: Wir zeigen heute Flagge hier für unseren demokratischen Staat. Wir zeigen Flagge für Toleranz. Wir zeigen Flagge für das, wofür eine Demokratie steht, für Weltoffenheit, für das, wofür wir auch im Jahre 1989 in diesem Land auf die Straße gegangen sind.
0: Die Schulaktion ist Teil der Initiative Weltoffenes Magdeburg, eine Stadt für alle. Jährlich um den 16. Januar wird dabei an die Zerstörung Magdeburgs im Zweiten Weltkrieg erinnert.

0: Dem Netzwerk Schulen ohne Rassismus, Schulen mit Courage gehören inzwischen über 180 Schulen an, was etwa einem Viertel aller Schulen im Land entspricht.
1: Diese Demokratie muss verteidigt werden und wir müssen den Rattenfängern, die vor der Türe stehen, ihre Grundlagen entziehen.

0: Gleichstellungsministerin Petra Grimm-Benner hat Anfang Mai 2026 die Arbeit des Landesfrauenrates Sachsen-Anhalt gewürdigt. Als starke Stimme, die für mehr Gleichberechtigung einsteht, gibt es den Landesfrauenrat seit 35 Jahren. Die Ministerin übergab für die wichtige Arbeit einen Förderbescheid in Höhe von 239.600 Euro an die neu gewählte Vorsitzende Annette Kannenberg-Bode. Der überparteiliche und überkonfessionelle Dachverband fungiert zugleich als Vermittlerin zwischen Zivilgesellschaft und Politik. Aktuell geht es insbesondere um die Bekämpfung digitaler Gewalt, etwa durch den missbräuchlichen Einsatz digital bearbeiteter Bild- und Videoinhalte. Der Schutz von Betroffenen ist immens wichtig.
1: Am vergangenen Wochenende fand im Technikmuseum ein Oldtimer-Traktorentreffen statt. Die Oldtimer-Freunde Puppenfabrik Oschersleben waren zu Gast. Auf dem Außengelände konnte man 15 historische Traktoren in einer kleinen Schau bestaunen. Gezeigt wurden unter anderem Fahrzeuge der Marken Lanz, Deutz, IFA und Fendt. Der IFA-Traktor, als ob er gerade vom letzten Einsatz kommt. Besonders auffällig zwei Traktoren der polnischen Marke Ursus, der Brüder Broman aus Angern. Mal kein Auto für die linke Fahrspur der Autobahn, ein Traktor Porsche Diesel. Alle Fahrzeuge sind liebevoll gepflegt und absolut fahrtüchtig.
0: Zahlreiche Studien belegen, dass gemeinsames Singen ein Schlüsselelement für die ganzheitliche Entwicklung von Kindern ist. Der DM-Drogeriemarkt fördert daher seit beinahe zwei Jahrzehnten die Sing- und Bewegungsfreude in Kindergärten. Bis zum 31. August können sich ErzieherInnen auf der Website www.singende-kindergärten.de für eine kostenfreie Weiterbildung 2027 bewerben. Die Workshops finden über 9 Monate verteilt und größtenteils digital statt. Das heißt, eine Teilnahme ist wohnortunabhängig möglich. Die Weiterbildung setzt keine gesanglichen Vorkenntnisse voraus, denn das Stimmcoaching selbst steht zentral auf der Agenda. Ein Lied im Morgenkreis, ein paar Reime beim Zähneputzen, eine Aufräummelodie. Mit Hilfe von Singen und Musik entstehen im Kindergarten Alltagrituale. Das stärkt die Kinder und gibt Selbstvertrauen. Die musikalischen Rituale helfen, sich im Tagesverlauf zu orientieren. Studien belegen, dass Singen bei Kindern wesentlich zur Sprach- und Gehörentwicklung beiträgt und das Körperbewusstsein schult. Christoph Werner, Vorsitzender der DM-Geschäftsführung, betont, das gemeinschaftliche Singen ist etwas, das letztlich unsere Kooperationsfähigkeit schult. Und das könne man nicht früh genug lernen. Das gilt nicht nur für das spätere Arbeitsleben. Auch als Gesellschaft brauchen wir diese Kompetenz, denn wenn wir kooperativ miteinander umgehen, kann eine liberale Demokratie gelingen, so Christoph Werner. Weitere Informationen für alle Interessierten, digitale Schnupperkurse und kostenfreie Liederbücher, auch mit Liedern zum Reinhören, gibt es unter www.singende-kindergarten.de.
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3: Wellenreiter im Grenzbereich, Magdeburgs legendäre Rennboot-Ära von 1929 bis 2000. So der Titel der aktuellen Sonderausstellung im Technikmuseum. Gezeigt werden 3 originale Rennboote aus den 1930er, 1970er und 1980er Jahren, verschiedene Rennbootmotore sowie Preise und Pokale mit Magdeburger Bezug. Der Motorrennsport hat in Magdeburg eine lange Tradition. Bereits 1929 starteten die ersten Rennen, Regatta, auf der Elbe zwischen der Südspitze des Stadtparks und der Buckauer Fähre. Nach einer Unterbrechung wegen des Zweiten Weltkriegs und seiner Folgen fanden in Magdeburg ab 1958 wieder Rennen statt. Später, ab den 1970er Jahren, wurden die Rennen auf dem Salbker See 1 ausgetragen. Von Anfang an waren diese Veranstaltungen Publikumsmagnete. Bis zu 35.000 Zuschauer verfolgten die Duelle auf dem Wasser. Die Sonderausstellung im Technikmuseum entstand in Zusammenarbeit mit dem ehemaligen Motorbootrennfahrer und Sammler Olaf König.
4: Bertolt Brecht, Lied einer Liebenden. Wenn du mich lustig machst, dann denk ich manchmal, jetzt könnte ich sterben. Dann blieb ich glücklich, bis an mein End. Wenn du dann alt bist und wenn du an mich denkst, sehe ich wie heut aus. Und du heißt ein Liebchen, das ist noch jung. 7 Rosen hat der Strauch, 6 gehören dem Wind. Aber eine bleibt, dass auch ich noch eine find. 7 Male rufe ich dich, 6 Mal bleibe fort. Doch beim 7. Mal versprich, komme auf ein Wort. Die Liebste gab mir einen Zweig mit gelbem Laub dran. Das Jahr, es geht zu Ende, die Liebe fängt erst an.
0: Das Sozialministerium des Landes Sachsen-Anhalt stellt insgesamt 15,45 Millionen Euro für Einrichtungen in der Jugendarbeit bereit. Die Mittel stammen aus dem Sondervermögen Infrastruktur des Bundes. Ab sofort können Landkreise, kreisfreie Städte, Einheits- und Verbandsgemeinden, freie Träger der Jugendhilfe sowie landesweit tätige Jugendbildungsstätten ihre Vorhaben anmelden. Das Land fördert damit Sanierungen, Maßnahmen für mehr Barrierefreiheit sowie Gegenstände wie Möbel und Elektrogeräte und mobile Angebote der Jugendarbeit. Sozialministerin Petra Grimm-Benne erklärte, dass viele Jugendclubs renovierungsbedürftig sind. Gerade auf dem Land seien Jugendtreffs wichtige Orte, um Gleichaltrige zu treffen. Das stärke den gesellschaftlichen Zusammenhalt.

0: Investitionen in die soziale Infrastruktur sind immer auch Investitionen in die Demokratiefestigkeit, so die Ministerin weiter. Für das Jahr 2026 beträgt die Höchstfördersumme pro Vorhaben 100.000 Euro. Ab dem Jahr 2027 sollen größere Vorhaben gefördert werden. Das Land Sachsen-Anhalt unterstützt die Jugendarbeit bereits seit Jahren über das Sozialministerium. Das neue Investitionsprogramm hilft Einrichtungen zu modernisieren und auszustatten. Im April fand der Tag der Industriekultur zum wiederholten Male statt. An über 70 Standorten im ganzen Bundesland waren alte Fabriken, Bergwerke und Museen geöffnet, um Technik und Arbeitsgeschichte erlebbar zu machen. Das Museum für historische Radio- und Fernsehgeräte Staatsfurt öffnete ebenfalls seine Türen. Im Jahr 2000 in Staatsfurt gegründet, ist es die größte öffentlich zugängliche Ausstellung Mitteldeutschlands. Auf einer Fläche von 250 Quadratmetern kann man über 800 Geräte bestaunen. Viele davon funktionstüchtig. So lässt sich heute noch zeigen, wie Radio früher funktioniert hat.
1: Hier oben ist ein sogenanntes magisches Auge und danach kann ich jetzt einstellen auf den besten Empfang.
0: Stöbern in der Werkschronik. Das Innenleben eines Röhrenfernsehers. Der Stardesigner Colani entwarf für das Fernsehgerätewerk Staatsfurt in den 90er Jahren das nach ihm benannte Fernsehgerät. Er verschaffte dem Werk noch einmal große Aufmerksamkeit. Der Tannhäuser, ein Musikschrank der Spitzenklasse mit Tonband- und Schallplattenwiedergabe sowie ein hochwertiger UKW-Empfänger.

0: Der Sound
1: bombastisch.
0: Ist gut. Das sage ich immer, das sind 500 NF, ja, nicht 50, keine 500, das sind 500 NF.
2: ...165 Jahre Lautsprechergeschichte. Die Ausstellung nahm die Besucher mit in die Entwicklung von Lautsprechern.
3: Die Lautstärke konnte ich dann so regeln.
2: Der hochwertige Fernseher Luxotron als Billigware im Quelle-Katalog. Die Geschichte des Radios ist untrennbar mit dem Werk in Staßfurt verbunden. Angefangen hat es 1920 mit einem Radioversuchslabor. 1923 läuft die erste Unterhaltungssendung aus dem Foxhaus Berlin, der Beginn des Rundfunks in Deutschland. Seitdem werden in Staßfurt Radios in großen Stückzahlen hergestellt. Schon 1927 hatte der Betrieb 400 Mitarbeitende und produzierte 25.000 Geräte. Während der Nazi-Herrschaft produzierte das Werk den Volksempfänger, ein Verlustgeschäft. In den 1970er Jahren gab es etwa 2500 Beschäftigte. Staßfurt hatte 1988 eine Jahresproduktion von 500.000 Geräten. Das Kombinat Rundfunk- und Fernsehtechnik mit dessen Stammbetrieb VEB Fernsehgerätewerk Staßfurt war seit 1980 Alleinhersteller von Heimelektronik in der DDR. Radios, Fernseher, Stereoanlagen und Tonbandgeräte. 1996 schloss das Werk endgültig, alle Mitarbeitenden wurden entlassen. Heute produzieren Nachfolgebetriebe immer noch Fernsehgeräte in Staßfurt. Das Museum kann zu den regulären Öffnungszeiten besucht werden. Eine Anmeldung ist erforderlich unter Telefon 039 25 28 92 80 oder per E-Mail an info@rft-verein-staßfurt.de.
4: In Argentinien findet sich an nur einem Ort Zeugnisse von Zwangsarbeit und Internierungslagern, die zur Produktion von Munition während des Zweiten Weltkrieges gehören. Um die Silbermetallwerke herum entstand hier ab 1940 eine ganze Lagerlandschaft. Im Sommer 1943 wurde ein Außenlager des Konzentrationslagers Ravensbrück errichtet. Die Lagerlandschaft um die Fabrik wuchs zwischen 1940 und der Befreiung im Mai 1945 stetig an und wurde in ihrer inneren Struktur mehrfach verändert. 1945 waren mehrere tausend Zwangsarbeiter, darunter vor allem Frauen, unter schlimmsten Bedingungen interniert. In der Fabrik mussten die Menschen schwere und gefährliche Arbeiten in der Munitionsproduktion verrichten. Im März 2026 führte das Landesamt für Denkmalpflege und Archäologie Sachsen-Anhalt eine gezielte Forschungsgrabung durch. Für die Zeit des Nationalsozialismus und des Zweiten Weltkriegs ist die Archäologie wichtig, da heute nur noch wenige Zeitzeugen vom Erlebten berichten können. An vier Barackenstandorten erfolgten kleinräumige, nur gering in den Boden eingreifende Untersuchungen. Damit ließ sich die bauliche Konstruktion der Baracken innerhalb des gesamten Lagerbereichs nachvollziehen. Das geborgene Fundmaterial, darunter Alltagsobjekte wie Geschirr und Flaschen, aber auch persönliche Habseligkeiten, gibt zahlreiche Hinweise auf die dort lebenden und inhaftierten Menschen und deren Lebensumstände. Am Standort einer Baracke zeigten die Fundobjekte, dass dort eventuell eher die Bewacherinnen und nicht Gefangene untergebracht waren. Seit vielen Jahren erforschen MitarbeiterInnen des Museums Jerichower Land in Gentin und Ehrenamtliche des Fördervereins Gentiner Stadtgeschichte den Ort und pflegen damit eine lokale Gedenk- und Erinnerungskultur. Die Ergebnisse des aktuellen Projekts und der Grabungskampagne sollen perspektivisch vor Ort präsentiert werden.
2: Kurt Tucholsky, Luftveränderung. Fahre mit der Eisenbahn, fahre Junge, fahre, auf dem Deck vom Wasserkahn wehen deine Haare. Tauch in fremde Städte ein, laut in fremden Gassen, höre fremde Menschen schreien, trink aus fremden Tassen. Flieh Betrieb und Telefon, grab in alten Schmökern. Sieh am Seenkain, mein Sohn, Weisheit still verhökern. Lauf in Afrika umher, reite durch Oasen, lausche auf ein blaues Meer, hör den Mistral blasen.
1: Wie du auch die Welt durchflitzt, ohne Rast und Ruh, hinten auf dem Puffer sitzt du.
5: Robert Seitz, das Lied. Wir sitzen stumm und neigen das Gesicht. Die Falten unserer Hände sind geschlossen. Und uferlos kommt purpurblaues Licht mit deinem Lied in unseren Traum geflossen. Wir atmen weit und neigen uns noch mehr. Wir können unser Selbst nicht mehr umschreiben. Es irrt davon und wandelt fremd einher und lässt sich tief von deinen Tönen treiben. Der Tag verglüht. Nun wagt nur noch die Pracht des blauen Lichts schwellender Gesänge. Und seltsam schreiten über Blütenhäuser, sternüberstrahlt, die Wunder dieser Nacht.

0: Rilke, Begegnung in der Kastanienallee. Ihm ward des Eingangs grüne Dunkelheit, kühl wie ein Seidenmantel umgeben, den er noch nahm und ordnete, als eben am anderen transparenten Ende weit, aus grüner Sonne wie aus grünen Scheiben, weiß eine einzelne Gestalt aufleuchtete, um lange fernzubleiben und schließlich von den Lichtern niedertreiben, bei jedem Schritte über Wald. Ein helles Wechseln auf sich herzutragen, das scheu im Blond nach hinten lief. Aber auf einmal war der Schatten tief und nahe Augenlagen aufgeschlagen. In einem neuen, deutlichen Gesicht, das wie in einem Bildnis verweilte. In dem Moment, da man sich wieder teilte. Es war immer und dann war es nicht.
1: 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Ich wünsche Ihnen eine gute Zeit und schalten Sie immer mal wieder ein.
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Das ist schön bei den Deutschen. Keiner ist so verrückt, dass er nicht noch einen Verrückteren fände, der ihn versteht, schrieb Heinrich Heine in seiner Harzreise. Mit diesen klugen Worten starten wir in eine neue Sendung von Kultur im DTV. Herzlich willkommen. Die Geschichte der Freimaurerei lässt sich in Europa über mehr als 300 Jahre zurückverfolgen. Auch in Magdeburg finden sich Spuren von freimaurerischen Wirken. Die Magdeburger Loge Harpokrates feiert 2026 den 200. Jahrestag ihrer Gründung. Grund genug für das Kulturhistorische Museum, dies zu würdigen. In der unteren Galerie des Kaiser-Otto-Saals erzählt die kleine Sonderausstellung im Zeichen von Zirkel- und Winkelmaß Freimaurerei in Magdeburg von der Tradition. Dies in zwei kombinierbaren Besucherwegen. Ein chronologischer Rundgang zeichnet die Entstehung, die Blüte, das Verbot und schließlich die Neugründung der Freimaurerei in Magdeburg nach. Der zweite Weg erschließt über freimaurerische Praktiken, Symbole und Riten sowie die bis heute gelebten Werte und Traditionen. Gabriele Köster, Direktorin der Magdeburger Museen, betont, dass der Freimaurerei bis heute der Mythos des Verschwiegenen und Verschworenen anhängt. Mit der Sonderausstellung wollen das Museum diesen Mythos erhellen und die bewegende Geschichte sowie das breite Wirken dieses bürgerlichen Engagements in den Fokus rücken. Die Sonderausstellung im Zeichen von Zirkel und Winkelmaß ist bis zum 25. Oktober 2026, immer von Dienstags bis Freitag von 10 bis 17 Uhr und am Wochenende von 10 bis 18 Uhr im Kaiser-Otto-Saal zu sehen. Führungen gibt es regelmäßig, auch von Mitgliedern der Loge Harpokrates, in deutscher und englischer Sprache. Alle Termine und Informationen gibt es unter www.khm-magdeburg.de/veranstaltungen. Die Halberstädter Straße ist seit Freitag, den 8. Mai, für alle Verkehrsarten freigegeben. Die Stadt kann die neuen Behelfsbrücken voraussichtlich Mitte Mai 2026 für den Verkehr freigeben. Damit ist der Magdeburger Ring dann wieder durchgängig befahrbar. Aufgrund der aktuellen Witterungsbedingungen sind auf den Behelfsbrücken die abschließenden Arbeiten zur Fahrbahnmarkierung nicht möglich. Sobald die Wetterlage besser ist, erfolgen die Markierungen und die Brücken können für den Verkehr freigegeben werden. Die Behelfsbrücken an der Halberstädter Straße verlaufen jeweils einspurig. Für Pkw gilt ein Tempolimit von 30 km/h. Lkw müssen sich an 10 km/h halten. Magdeburg hat die Behelfsbrücken für 8 Jahre angemietet. Die Baufirma wartet die Brücken in einem vierteljährlichen Rhythmus. Geplant ist, bis 2035 den Ersatzneubau zu errichten. Mit dem Neubau der Brücke über die Halberstädter Straße sollen auch die Ringbrücken über die Sudenburger Wohne und die Gleise der Deutschen Bahn AG neu gebaut werden. Die notwendigen Arbeiten zur Wiederherstellung des für den Bauarbeiten genutzten Parkplatzes dauern noch ungefähr 2 Wochen. In der Zeit lässt die Stadt die Betonpfeiler professionell mit Graffiti gestalten, um Vandalismus vorzubeugen. Mit der Verkehrsfreigabe entfallen auch die Halteverbotszonen auf der Ostseite der Jordanstraße und am Südring. Die Schilder werden im Laufe der kommenden Woche beräumt. Die MVB setzt die Bauarbeiten an den Gleisen in der Halberstädter Straße bis zum Jahresende fort. Die Halberstädter Straße ist deshalb zwischen Helle Straße und Südring in Fahrtrichtung Sudenburg für den Kfz-Verkehr gesperrt. Die Umleitung erfolgt über Sudenburger Wohne und Südring. Der Kreuzungsbereich zwischen Halberstädter Straße, Helle Straße, Ringabfahrt bleibt vorerst frei. Die Karl-Miller-Straße ist in Höhe der Brücke der Deutschen Bahn vom 11. Mai bis 8. Juli für den Kfz-Verkehr voll gesperrt. Grund sind Arbeiten an dem Bauwerk. Die Umleitungen erfolgen über die Erich-Weinert-Straße. Weitere Verkehrsentschränkungen sind auf der Baustellenkarte unter www.moffi.de und www.magdeburg.de dargestellt. Zur Wahl des Landtages in Sachsen-Anhalt am 6. September 2026 hat die AfD ein Programm verabschiedet. Für den Fall einer Regierungsübernahme will die Partei eine, Zitat, neue patriotische Kulturpolitik, Zitat Ende. Die Kulturinstitutionen sehen darin den Versuch,
historisches Erinnern, Kunst und kulturelle Vielfalt an nationalistischen Leitbildern und Identitätsvorgaben auszurichten. Das von der AfD verabschiedete sogenannte Regierungsprogramm verschiebt den Kulturbegriff grundlegend. Kultur wird nicht mehr als offener, pluraler Raum verstanden, sondern verengt sich deutlich. Kultur soll Ausdruck einer, Zitat, ethnisch homogenen Volksgemeinschaft sein, Zitat Ende. Ziel solle es sein, deren, Zitat, Identitätsstörung durch eine selbstbewusste deutsche Identität, Zitat Ende, zu überwinden. Die Kulturinstitutionen mahnen. In dieser Ausrichtung treten Elemente einer völkisch-nationalistischen Kulturauffassung deutlich hervor. Die kulturpolitischen Aussagen des Programms betreffen auch zentrale Felder wie Bildungs-, Wissenschafts-, Integrations- und Religionspolitik, was zu verurteilen ist. Nach dem Programm der AfD ist die bestehende Erinnerungskultur eine, Zitat, Verewigung eines Schuldkomplexes, Zitat Ende. Und die bestehende Erinnerungskultur habe, Zitat, Möglichkeiten einer stabilen nationalen Identitätsbildung verbaut, Zitat Ende. Das Programm fordert eine stärkere Fokussierung auf die, Zitat, guten Seiten der deutschen Geschichte, Zitat Ende. Die Kulturinstitutionen mahnen, dass sich damit die differenzierte, auf wissenschaftlichen Erkenntnissen beruhende Erinnerungskultur hin zu einer selektiven Geschichtsdarstellung, in der die deutsche NS-Vergangenheit systematisch geschönt wird, verschiebt. Am 16. April 2026 veröffentlichen zunächst 27 Kulturinstitutionen aus Sachsen-Anhalt den Appell. Staats- und Kulturminister Rainer Rohrer begrüßte die gemeinsame Stellungnahme und betonte, Kulturpolitik darf niemals darauf ausgerichtet sein, Inhalte vorzuschreiben oder künstlerische Ausdrucksformen ideologisch zu begrenzen. Das Deutsche Zentrum Kulturgutverlust in Magdeburg stellte sich mit einem eigenen Statement am 21. April 2026 hinter die Initiative. Zitat: Die im Regierungsprogramm der AfD Sachsen-Anhalt formulierten Aussagen richten sich gegen die Arbeit des Zentrums, aber auch gegen die Provenienzforschung in Deutschland insgesamt und treffen damit vor allem die Opfer von Verfolgung und Vernichtung im Nationalsozialismus, von Enteignungen in der sowjetischen Besatzungszone und der DDR sowie von Gewalt und Unrecht in kolonialen Kontexten. Wir schließen uns daher der Stellungnahme der Kultureinrichtungen in unserem Sitzland an. Zitat Ende. Insgesamt versammeln sich Stand 28. April 2026 67 Institutionen des sachsen-anhaltischen Kulturbetriebs hinter den folgenden Appell. Zitat: Kulturpolitik darf nicht zur nationalistischen Instrumentalisierung von Geschichte und Kultur missbraucht werden. Die Freiheit der Kunst, die Vielfalt kultureller Ausdrucksformen und eine an demokratischen Werten orientierte Erinnerungskultur bleiben unverzichtbar. Ihre entschlossene Wahrung sichert nicht nur die vitale und vielfältige Kulturlandschaft in Sachsen-Anhalt, sondern stärkt zugleich gesellschaftlichen Zusammenhalt, Pluralität sowie die Grundlagen unseres demokratischen Gemeinwesens. Zitat Ende. Die Deutsche Stiftung Denkmalschutz fördert zwei Wohnhäuser in der Scharrenstraße 1112 in Zeitz mit 55.100 Euro. Das dank zahlreicher Spenden sowie der Mittel der Lotterie Glücksspirale. Die beiden kleinen Wohnhäuser im Altstadtbereich sind typische Fachwerk-Bruchsteinbauten, die vermutlich aus dem 17. Jahrhundert stammen. Im Obergeschoss haben sich eine getäfelte Holzbalkendecke erhalten, deren Tefelung als Fischgrätmuster gehalten ist. Hier waren Handel und Handwerk angesiedelt. Nach 1990 erfolgte der Abriss zahlreicher Häuser. Das Gebäude zählt zu einem der letzten drei verbliebenen Häuser dieser Art in der Scharrenstraße. Das Dach ist porös und auch die Fassade hat erhebliche Schäden. Eine Sanierung ist dringend nötig. Am Dienstag, den 5. Mai 2026, ereignete sich gegen 8.40 Uhr ein Verkehrsunfall in Neu-Olvenstedt zwischen zwei Pkw, bei dem eine Person leicht verletzt wurde. Ein 85-jähriger Autofahrer beabsichtigte, seinen Renault aus einer Parklücke an der Olvenstedter Chaussee rückwärts auszuparken.
Beim Anfahren übersah er eine querende Autofahrerin, welche die Olfenstädter Chaussee in Fahrtrichtung St. Josefstraße befuhr. Es kam zu einem Zusammenstoß. Die 48-jährige Fahrerin erlitt durch den Unfall einen Schock, den ein alarmierter Rettungsdienst ambulant versorgt hat. Während der Aufnahme des Unfalls hatten die Polizisten Zweifel an der Verkehrstüchtigkeit des 85-Jährigen. Eine durchgeführte spezielle Prüfung der Fahreignung bestätigte den Verdacht. Zudem ergab sich der Verdacht auf Fahruntüchtigkeit aufgrund körperlicher Mängel. Die Beamten leiteten weiterführende Ermittlungen ein. Hinweise der Polizei. Ältere Verkehrsteilnehmer sollten beachten, dass mit zunehmendem Alter bestimmte körperliche und kognitive Fähigkeiten nachlassen können. Dazu zählen insbesondere Sehvermögen, Reaktionsgeschwindigkeit sowie die Beweglichkeit, die für sicheres Autofahren erforderlich sind. Zur Erhöhung der Verkehrssicherheit empfiehlt die Polizei insbesondere: Lassen Sie Ihre Fahrtüchtigkeit im Rahmen eines freiwilligen Gesundheitschecks ärztlich überprüfen. Nehmen Sie an speziellen Fahrsicherheitstrainings für Senioren teil. Dies ist wichtig, um die eigenen Fähigkeiten realistisch einzuschätzen und das Fahrverhalten entsprechend anzupassen. Weitere Informationen zum sicheren Verhalten im Straßenverkehr für ältere Menschen gibt es auf der Website vom Deutschen Verkehrssicherheitsrat. dvr.de/mensch-im-verkehr-senioren. Am Donnerstag, den 30. April 2026, meldete eine Zeugin einen Einbruch im Ministerium für Arbeit, Soziales, Gesundheit und Gleichstellung der Magdeburger Polizei. Der Sicherheitsdienst konnte den Tatverdächtigen vor Ort stellen und der Polizei übergeben. Der Beschuldigte ist ein 32-jähriger, polizeibekannter Deutscher. Die Ermittlungen ergaben einen Zusammenhang zu einem bereits zurückliegenden Diebstahl in dem Ministerium. Die Beamten stellten bei der Durchsuchung der Wohnung diverses Diebesgut, betäubungsmittelähnliche Substanzen sowie pyrotechnische Erzeugnisse sicher. Das Amtsgericht folgte dem Antrag der Staatsanwaltschaft Magdeburg und erließ einen Haftbefehl gegen den Beschuldigten, der vollstreckt wurde. Die Ermittlungen dauern weiter an. Der Einfluss von Alkohol und anderen berauschenden Mitteln wirkt sich nicht nur auf die Fahrtüchtigkeit im Straßenverkehr aus. Auch in der Berufs- und Freizeitschifffahrt nimmt der Konsum berauschender Mittel zu. Auf Wasserstraßen gelten die festgeschriebenen Promillegrenze nicht nur für den jeweiligen Fahrzeugführer. Dies gilt genauso für Personen, die vorübergehend selbstständig Kurs und Geschwindigkeit des Fahrzeugs bestimmen oder zur diensttuenden Mindestbesatzung gehören. Deshalb prüft die Wasserschutzpolizei Sachsen-Anhalt, wie auch in den vergangenen

Damit es Frieden in der Welt gibt, müssen die Völker in Frieden leben. Damit es Frieden zwischen den Völkern gibt, dürfen sich die Städte nicht gegeneinander erheben. Damit es Frieden in den Städten gibt, müssen sich die Nachbarn verstehen. Damit es Frieden zwischen Nachbarn gibt, muss im eigenen Haus Frieden herrschen. Damit im Haus Frieden herrscht, muss man ihn im eigenen Herzen finden.

0: Förderung. Die Förderung des Gotteshauses ist dank zahlreicher Spenden möglich. Nach der Sanierung des Chors und des Dachs unterstützt die Deutsche Stiftung Denkmalschutz den Erhalt der Kirche erneut. In den Jahren 1892 bis 1893 entstand die Johanneskirche im Süden der Stadt Halle als Klinkerbau auf freiem Feld. Erst 1911 bis 1927 entstand das Umfeld der Kirche mit dem Johannesviertel. Das Gotteshaus ist das erste größere Bauwerk des hallischen Architekten Friedrich Faro. Die dreischiffige Hallenkirche hat im Osten einen eingezogenen Fünfachtelchor und im Westen einen hohen Turm mit Spitzhelm. Die Landeskirche gab 1977 das Haus auf, was blieb, war ein Lager für Material. Ab 1991 erfolgte die Sanierung des desolaten Gotteshauses, unter anderem putzten ABM-Kräfte den Innenraum. Die Gemeinde wuchs in den letzten Jahrzehnten stark an, insbesondere junge Familien mit Kindern zählen dazu. Aus dem Buch Die besten deutschen Geschichten und Gedichte, ausgewählt von Marcel Reich-Ranitzky. Josef von Eichendorff, Mondnacht. Es war, als hätte der Himmel die Erde still geküsst, dass sie im Blütenschimmer von ihm nun träumen müsst. Die Luft ging durch die Felder, die Ähren wogen sacht, es rauschen leis die Wälder, so sternklar war die Nacht. Und meine Seele spannte weit ihre Flügel aus, flog durch die stillen Lande, als flöge sie nach Haus. Der Wochenmarkt befindet sich vom Mittwoch, den 20. bis Dienstag, den 26. Mai im Nordabschnitt vom Breiten Weg. Das wegen der notwendigen Auf- und Abbauarbeiten des diesjährigen Stadtfestes. Ab 27. Mai ist der Wochenmarkt wie gewohnt auf dem Alten Markt. Das dienstags bis freitags von 9 Uhr bis 16 Uhr und samstags von 9 bis 13 Uhr. Die Stadtverwaltung stellt am Montag, den 18. Mai, die geplante Stellplatzbegrünungssatzung für das Stadtgebiet vor. Die Veranstaltung in der Ratsdiele des Alten Rathauses beginnt um 17.30 Uhr. MitarbeiterInnen vom Fachdienst Bauleitplanung stellen den aktuellen Stand der geplanten Satzung vor. Der einfache Bebauungsplan sieht das Ausgestalten und Begrünen ebenerdiger Stellplatzanlagen ab 3 Parkplätzen vor. Interessierte können Anregungen und Anmerkungen geben, die in das Bebauungsplanverfahren einfließen sollen. Oberbürgermeisterin Simone Borres lädt am Mittwoch, den 20. Mai, zur Einwohnerversammlung für den Stadtteil Rotensee ein. Von 18 bis 20 Uhr können AnwohnerInnen Fragen stellen und Probleme ansprechen. Ort ist die Grundschule Rotensee in der Windmühlenstraße 30. Themen sind, wie in allen Stadtteilen gleichermaßen, Ordnung, Sicherheit und Sauberkeit sowie Fragen zur Verkehrsplanung und städtebauliche Entwicklung. Für die Anliegen und Anfragen sind zudem mehrere Beigeordnete sowie MitarbeiterInnen verschiedener Ämter und Fachbereiche der Stadtverwaltung vor Ort. Die Oberbürgermeisterin lädt alle Interessierten aus Rotensee herzlich ein und freut sich auf einen regen Meinungsaustausch. Bis zum 31. Juli nimmt das Team Kulturförderung der Stadtverwaltung Förderanträge für freie, kulturelle und künstlerische Mikroprojekte im Jahr 2026 entgegen. Anträge stellen können Vereine, Kulturschaffende sowie KünstlerInnen, an deren nicht kommerziellen Projekten ein erhebliches städtisches Interesse besteht. Die Landeshauptstadt Magdeburg fördert durch dieses zusätzliche Angebot Mikroprojekte, die ohne Zuschüsse der Stadt nur eingeschränkt oder gar nicht durchgeführt werden könnten. Die Antragstellung ist möglich über ein Online-Formular im Förderportal unter förderportal.magdeburg.de sowie und alternativ über das digitale Rathaus unter magdeburg.de/kulturförderung. Mit diesem Angebot bietet die Stadt zum zweiten Mal in diesem Jahr eine unterjährige Antragstellung, um kulturelle Mikroprojekte Magdeburg zu fördern. Grundlage dafür ist das 2025 vom städtischen Fachbereich Kunst und Kultur eingerichtete digitale Förderportal. Für die nunmehr zweite Phase der Mikroprojektförderung stehen noch Fördermittel in geringem Umfang zur Verfügung. Bei Rückfragen zum Förderangebot stehen Kathleen Faber, Telefon 0391 540 2135, E-Mail kathleen.faber@kb.magdeburg.de und Tina Lissner, Telefon 0391 540 2137, E-Mail tina.lissner@kb.magdeburg.de. www.magdeburg.de zur Verfügung. Das Team Kulturförderung bietet auch gern eine persönliche Beratung nach Voranmeldung an. Die Landeshauptstadt Magdeburg stärkt gemeinsam mit dem Schülertech, dem Schülerlabor für Technik der Otto von Guericke Universität Magdeburg, die praxisnahe MINT-Bildung an weiterführenden Schulen. Ziel ist es, SchülerInnen frühzeitig für naturwissenschaftlich-technische Themen zu begeistern. Während an vielen Sekundarschulen die technische Ausstattung bereits gut etabliert ist, besteht insbesondere an Gymnasien Potenzial für zusätzliche praxisnahe MINT-Angebote. Alle neuen Magdeburger Gymnasien sowie die Freie Waldorfschule Magdeburg haben moderne Technikbausätze für den Unterricht der Klassenstufen 5 bis 12 erhalten. Statt Schulklassen wie bisher in das Universitätslabor einzuladen, will die Universität das erfolgreiche Konzept nun direkt in den Schulen etablieren. Auf Wunsch begleiten die Mitarbeitenden einzelne Unterrichtseinheiten und bieten fachliche Unterstützung an. Die Technikbausätze sind didaktisch aufbereitet, praxisnah konzipiert und orientieren sich an den Lehrplänen der MINT-Fächer. Das ermöglicht experimentelles Arbeiten im Unterricht, fördert eigenständiges Lernen und stärkt die Verbindung von Theorie und Praxis. Die Ausstattung ist das Ergebnis der langjährigen Kooperation zwischen dem Wirtschaftsdezernat der Landeshauptstadt Magdeburg und dem Schülerlabor Schülertech. Der Stadtrat der Landeshauptstadt hat im Juni 2025 die Ausstattung mit Technikbausätzen als Maßnahmen für die Fachkräftesicherung beschlossen. Im Frühjahr 2027 wollen die Partner die Erfahrungen im Unterricht auswerten, um das Angebot bedarfsgerecht weiterzuentwickeln. Seit Montag, dem 11. Mai 2026, ist die Straßenbahnstrecke in der Halberstädter Straße zwischen den Haltestellen Südring und Leipziger Straße nach fast einjähriger Sperrung wieder befahrbar. Die Linie 13 fährt damit zwischen Sudenburg und Citykarree auf direktem Wege ohne Umleitung über die Wiener Straße. Für Fahrgäste verkürzt sich die Fahrzeit um 3 Minuten je Richtung. Damit entfällt auch die Umleitung der Buslinien 52 und 59 über die Haltestelle Jordanstraße. Die Nachtbuslinien N3 und M5 fahren in Fahrtrichtung Alter Markt ab Haltestelle Südring ebenfalls wieder auf direkten Wege. In der Gegenrichtung bleibt die Umleitung über am Fuchsberg bestehen. Die MVB setzt ab 13. Mai bis Ende des Jahres 2026 die Erneuerung der Schienen auf der Halberstädter Straße fort. Dies ist eine wichtige Investition in die Zukunft des Straßenbahnverkehrs in Sudenburg. Bereits 2025 hat die MVB neue Gleise zwischen Lemsdorfer Weg und Braunlager Straße verlegt. Zuerst erneuert die MVB die Gleise auf gut 200 Metern Länge zwischen den Einmündungen Helle Straße und Gewerbepark, ehemaliges Autohaus. Die alten Fahrbahnplatten im Gleisbereich sowie die Schienen werden gegen neue Gleise und leiseren Asphalt als Fahrbahndecke ausgetauscht. Für einen zügigen Fortschritt erfolgen die Arbeiten im Zwei-Schicht-System. Anwohner müssen mit Lärmbeeinträchtigungen während der Abend- und Nachtstunden rechnen. Die Baufirmen sind angewiesen, diese auf das notwendige Mindestmaß zu beschränken. Die Straßenbahnlinie 13 fährt in gewohnter Weise trotz Bauarbeiten. Das Land Sachsen-Anhalt förderte die Baumaßnahme auf Grundlage des Gesetzes über Finanzhilfen des Bundes zur Verbesserung der Verkehrsverhältnisse der Gemeinden. Das Landesverwaltungsamt Sachsen-Anhalt hat das ehemalige Tagebaugelände Zipsendorf Süd im Burgenlandkreis als Naturschutzgebiet gesichert. Dies zunächst für 2 Jahre. Das rund 228 Hektar große Gebiet liegt östlich von Zeitz. Nach dem Ende des Braunkohleabbaus im Jahr 1964 erfolgte die Flutung. Der 104 Hektar große See ist vollständig von Waldbeständen umgeben. Hier hat sich ein ökologisch besonders wertvoller Lebensraum für Vögel entwickelt. Das Gebiet ist regional und national bedeutend, insbesondere als Brut-, Rast-, Mauser- und Überwinterungsgebiet zahlreicher Wasservogelarten. Der Burgenlandkreis stellte den Antrag auf Naturschutz. Der sensible Naturraum soll damit vorsorglich gesichert sein. Hierbei geht es um etwaige drohende Gefährdungen wie bauliche Eingriffe oder Änderungen der Nutzung. Der Präsident des Landesverwaltungsamtes, Thomas Pleye, betont, man wolle nicht Vorhaben unter anderem wirtschaftlicher Art grundsätzlich verhindern. Wichtig sei es aber, wertvolle Naturgüter verantwortungsvoll abzuwägen und zu bewahren. Anfang Mai fand das traditionelle Treffen der Schulen ohne Rassismus, Schule mit Courage, statt. Die Leiterstraße verwandelte sich in ein buntes Straßenfest.
1: Die Landeszentrale schreibt sich auf die Fahnen: Politik vermitteln, Demokratie stärken. Und das Wichtigste, was es zu vermitteln gilt, ist: Die Würde des Menschen ist unantastbar. Sie zu achten und zu schützen, ist Verpflichtung aller staatlichen Gewalt. Und ich ergänze mal, nicht nur aller staatlichen Gewalt, sondern alle, die wir hier miteinander stehen, eines jeden Menschen, der hier lebt. Und das heißt, wir stehen zusammen gegen alle die, die versuchen, das umzudeuten. Da gibt es kein Wanken, sondern, das steht auch im Grundgesetz, im Zweifelsfalle müssen wir uns sogar dagegen wehren.
0: Die Botschaft: ein deutliches Zeichen für Demokratie, Frieden und Toleranz setzen. Die Schulen zeigten mit ihren Projekten und Ideen, was für sie Weltoffenheit und Zusammenhalt bedeutet.
2: Wir zeigen heute Flagge hier für unseren demokratischen Staat. Wir zeigen Flagge für Toleranz, wir zeigen Flagge für das, wofür eine Demokratie steht, für Weltoffenheit, für das, wofür wir auch im Jahre 1989 in diesem Land auf die Straße gegangen sind.
0: Die Schulaktion ist Teil der Initiative Weltoffenes Magdeburg, eine Stadt für alle. Jährlich um den 16. Januar wird dabei an die Zerstörung Magdeburgs im Zweiten Weltkrieg erinnert.

0: Dem Netzwerk Schulen ohne Rassismus, Schulen mit Courage, gehören inzwischen über 180 Schulen an, was etwa einem Viertel aller Schulen im Land entspricht.
1: Diese Demokratie muss verteidigt werden und wir müssen den Rattenfängern, die vor der Tür stehen, ihre Grundlagen entziehen.

0: Gleichstellungsministerin Petra Grimm-Benne hat Anfang Mai 2026 die Arbeit des Landesfrauenrates Sachsen-Anhalt gewürdigt. Als starke Stimme, die für mehr Gleichberechtigung einsteht, gibt es den Landesfrauenrat seit 35 Jahren. Die Ministerin übergab für die wichtige Arbeit einen Förderbescheid in Höhe von 239.600 Euro an die neu gewählte Vorsitzende Annette Kannenberg-Bode. Der überparteiliche und überkonfessionelle Dachverband fungiert zugleich als Vermittlerin zwischen Zivilgesellschaft und Politik. Aktuell geht es insbesondere um die Bekämpfung digitaler Gewalt, etwa durch den missbräuchlichen Einsatz digital bearbeiteter Bild- und Videoinhalte. Der Schutz von Betroffenen ist immens wichtig.
1: Am vergangenen Wochenende fand im Technikmuseum ein Oldtimer-Traktorentreffen statt. Die Oldtimer-Freunde Puppenfabrik Oschersleben waren zu Gast. Auf dem Außengelände konnte man 15 historische Traktoren in einer kleinen Show bestaunen. Gezeigt wurden unter anderem Fahrzeuge der Marken Lanz, Deutz, IFA und Fendt. Der IFA-Traktor, als ob er gerade vom letzten Einsatz kommt. Besonders auffällig zwei Traktoren der polnischen Marke Ursus, der Brüder Broman aus Angern. Mal kein Auto für die linke Fahrspur der Autobahn, ein Traktor Porsche Diesel. Alle Fahrzeuge sind liebevoll gepflegt und absolut fahrtüchtig.
0: Zahlreiche Studien belegen, dass gemeinsames Singen ein Schlüsselelement für die ganzheitliche Entwicklung von Kindern ist. Der DM-Drogeriemarkt fördert daher seit beinahe zwei Jahrzehnten die Sing- und Bewegungsfreude in Kindergärten. Bis zum 31. August können sich ErzieherInnen auf der Website www.singende-kindergarten.de für eine kostenfreie Weiterbildung 2027 bewerben. Die Workshops finden über 9 Monate verteilt und größtenteils digital statt. Das heißt, eine Teilnahme ist wohnortunabhängig möglich. Die Weiterbildung setzt keine gesanglichen Vorkenntnisse voraus, denn das Stimmcoaching selbst steht zentral auf der Agenda. Ein Lied im Morgenkreis, ein paar Reime beim Zähneputzen, eine Aufräummelodie. Mit Hilfe von Singen und Musik entstehen im Kindergarten Alltagsrituale. Das stärkt die Kinder und gibt Selbstvertrauen. Die musikalischen Rituale helfen, sich im Tagesverlauf zu orientieren. Studien belegen, dass Singen bei Kindern wesentlich zur Sprach- und Gehörentwicklung beiträgt und das Körperbewusstsein schult. Christoph Werner, Vorsitzender der DM-Geschäftsführung, betont, das gemeinschaftliche Singen ist etwas, das letztlich unsere Kooperationsfähigkeit schult. Und das könne man nicht früh genug lernen. Das gilt nicht nur für das spätere Arbeitsleben. Auch als Gesellschaft brauchen wir diese Kompetenz, denn wenn wir kooperativ miteinander umgehen, kann eine liberale Demokratie gelingen, so Christoph Werner. Weitere Informationen für alle Interessierten, digitale Schnupperkurse und kostenfreie Liederbücher, auch mit Liedern zum Reinhören, gibt es unter www.singende-kindergarten.de.
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3: Wellenreiter im Grenzbereich, Magdeburgs legendäre Rennboot-Ära von 1929 bis 2000. So der Titel der aktuellen Sonderausstellung im Technikmuseum. Gezeigt werden 3 originale Rennboote aus den 1930er, 1970er und 1980er Jahren, verschiedene Rennbootmotore sowie Preise und Pokale mit Magdeburger Bezug. Der Motorrennsport hat in Magdeburg eine lange Tradition. Bereits 1929 starteten die ersten Rennen, Regatta, auf der Elbe zwischen der Südspitze des Stadtparks und der Buckauer Fähre. Nach einer Unterbrechung wegen des Zweiten Weltkriegs und seiner Folgen fanden in Magdeburg ab 1958 wieder Rennen statt. Später, ab den 1970er Jahren, wurden die Rennen auf dem Salbker See 1 ausgetragen. Von Anfang an waren diese Veranstaltungen Publikumsmagnete. Bis zu 35.000 Zuschauer verfolgten die Duelle auf dem Wasser. Die Sonderausstellung im Technikmuseum entstand in Zusammenarbeit mit dem ehemaligen Motorbootrennfahrer und Sammler Olaf König.
4: Bertolt Brecht, Lied einer Liebenden. Wenn du mich lustig machst, dann denk ich manchmal, jetzt könnte ich sterben. Dann blieb ich glücklich, bis an mein End. Wenn du dann alt bist und wenn du an mich denkst, sehe ich wie heut aus. Und du heißt ein Liebchen, das ist noch jung. 7 Rosen hat der Strauch, 6 gehören dem Wind. Aber eine bleibt, dass auch ich noch eine find. 7 Male rufe ich dich, 6 Mal bleibe fort. Doch beim 7. Mal versprich, komme auf ein Wort. Die Liebste gab mir einen Zweig mit gelbem Laub dran. Das Jahr, es geht zu Ende, die Liebe fängt erst an.
0: Das Sozialministerium des Landes Sachsen-Anhalt stellt insgesamt 15,45 Millionen Euro für Einrichtungen der Jugendarbeit bereit. Die Mittel stammen aus dem Sondervermögen Infrastruktur des Bundes. Ab sofort können Landkreise, kreisfreie Städte, Einheits- und Verbandsgemeinden, freie Träger der Jugendhilfe sowie landesweit tätige Jugendbildungsstätten ihre Vorhaben anmelden. Das Land fördert damit Sanierungen, Maßnahmen für mehr Barrierefreiheit sowie Gegenstände wie Möbel und Elektrogeräte und mobile Angebote der Jugendarbeit. Sozialministerin Petra Grimm-Benne erklärte, dass viele Jugendclubs renovierungsbedürftig sind. Gerade auf dem Land seien Jugendtreffs wichtige Orte, um Gleichaltrige zu treffen. Das stärke den gesellschaftlichen Zusammenhalt. Investitionen in die soziale Infrastruktur sind immer auch Investitionen in die Demokratiefestigkeit, so die Ministerin weiter. Für das Jahr 2026 beträgt die Höchstfördersumme pro Vorhaben 100.000 Euro. Ab dem Jahr 2027 sollen größere Vorhaben gefördert werden. Das Land Sachsen-Anhalt unterstützt die Jugendarbeit bereits seit Jahren über das Sozialministerium. Das neue Investitionsprogramm hilft Einrichtungen zu modernisieren und auszustatten.
3: Im April fand der Tag der Industriekultur zum wiederholten Male statt. An über 70 Standorten im ganzen Bundesland waren alte Fabriken, Bergwerke und Museen geöffnet, um Technik und Arbeitsgeschichte erlebbar zu machen. Das Museum für historische Radio- und Fernsehgeräte Staatsfurt öffnete ebenfalls seine Türen. Im Jahr 2000 in Staatsfurt gegründet, ist es die größte öffentlich zugängliche Ausstellung Mitteldeutschlands. Auf einer Fläche von 250 Quadratmetern kann man über 800 Geräte bestaunen. Viele davon funktionstüchtig. So lässt sich heute noch zeigen, wie Radio früher funktioniert hat.
5: Hier oben ist ein sogenanntes magisches Auge und danach kann ich jetzt einstellen auf den besten Empfang.
3: Stöbern in der Werkschronik. Das Innenleben eines Röhrenfernsehers. Der Stardesigner Colani entwarf für das Fernsehgerätewerk Staatsfurt in den 90er Jahren das nach ihm benannte Fernsehgerät. Er verschaffte dem Werk noch einmal große Aufmerksamkeit. Der Tannhäuser, ein Musikschrank der Spitzenklasse mit Tonband- und Schallplattenwiedergabe sowie ein hochwertiger UKW-Empfänger.

0: Sound bombastisch. Ist gut. Das sage ich immer, das sind 500 NF. Ja? Nicht 50, keine 500, das sind 500 NF.
1: ...165 Jahre Lautsprechergeschichte. Die Ausstellung nahm die Besucher mit in die Entwicklung von Lautsprechern.
2: Die Lautstärke konnte ich dann so regeln.
1: Der hochwertige Fernseher Luxotron als Billigware im Quelle-Katalog. Die Geschichte des Radios ist untrennbar mit dem Werk in Staßfurt verbunden. Angefangen hat es 1920 mit einem Radioversuchslabor. 1923 läuft die erste Unterhaltungssendung aus dem Foxhaus Berlin, der Beginn des Rundfunks in Deutschland. Seitdem werden in Staßfurt Radios in großen Stückzahlen hergestellt. Schon 1927 hatte der Betrieb 400 Mitarbeitende und produzierte 25.000 Geräte. Während der Nazi-Herrschaft produzierte das Werk den Volksempfänger, ein Verlustgeschäft. In den 1970er Jahren gab es etwa 2500 Beschäftigte. Staßfurt hatte 1988 eine Jahresproduktion von 500.000 Geräten. Das Kombinat Rundfunk und Fernsehtechnik mit dessen Stammbetrieb VEB Fernsehgerätewerk Staßfurt war seit 1980 Alleinhersteller von Heimelektronik in der DDR. Radios, Fernseher, Stereoanlagen und Tonbandgeräte. 1996 schloss das Werk endgültig, alle Mitarbeitenden wurden entlassen. Heute produzieren Nachfolgebetriebe immer noch Fernsehgeräte in Staßfurt. Das Museum kann zu den regulären Öffnungszeiten besucht werden. Eine Anmeldung ist erforderlich unter Telefon 039 25 28 92 80 oder per E-Mail an info@rft-verein-staßfurt.de. In Argentinien findet sich an nur einem Ort Zeugnisse von Zwangsarbeit und Internierungslagern, die zur Produktion von Munition während des Zweiten Weltkrieges gehören. Um die Silber-Metallwerke herum entstand hier ab 1940 eine ganze Lagerlandschaft. Im Sommer 1943 wurde ein Außenlager des Konzentrationslagers Ravensbrück errichtet. Die Lagerlandschaft um die Fabrik wuchs zwischen 1940 und der Befreiung im Mai 1945 stetig an und wurde in ihrer inneren Struktur mehrfach verändert. 1945 waren mehrere tausend Zwangsarbeiter, darunter vor allem Frauen, unter schlimmsten Bedingungen interniert. In der Fabrik mussten die Menschen schwere und gefährliche Arbeiten in der Munitionsproduktion verrichten. Im März 2026 führte das Landesamt für Denkmalpflege und Archäologie Sachsen-Anhalt eine gezielte Forschungsgrabung durch. Für die Zeit des Nationalsozialismus und des Zweiten Weltkriegs ist die Archäologie wichtig, da heute nur noch wenige Zeitzeugen vom Erlebten berichten können. An vier Barackenstandorten erfolgten kleinräumige, nur gering in den Boden eingreifende Untersuchungen. Damit ließ sich die bauliche Konstruktion der Baracken innerhalb des gesamten Lagerbereichs nachvollziehen. Das geborgene Fundmaterial, darunter Alltagsobjekte wie Geschirr und Flaschen, aber auch persönliche Habseligkeiten, gibt zahlreiche Hinweise auf die dort lebenden und inhaftierten Menschen und deren Lebensumstände. Am Standort einer Baracke zeigten die Fundobjekte, dass dort eventuell eher die Bewacherinnen und nicht Gefangene untergebracht waren. Seit vielen Jahren erforschen MitarbeiterInnen des Museums Jerichoer Land in Gentin und Ehrenamtliche des Fördervereins Gentiner Stadtgeschichte den Ort und pflegen damit eine lokale Gedenk- und Erinnerungskultur. Die Ergebnisse des aktuellen Projekts und der Grabungskampagne sollen perspektivisch vor Ort präsentiert werden.
3: Kurt Tucholsky, Luftveränderung. Fahre mit der Eisenbahn, fahre, Junge, fahre. Auf dem Deck vom Wasserkahn wehen deine Haare. Tauch in fremde Städte ein, laut in fremden Gassen. Höre fremde Menschen schreien, trink aus fremden Tassen. Flieh Betrieb und Telefon, grab in alten Schmökern. Sieh am Seenkain, mein Sohn, Weisheit still verhökern. Lauf in Afrika umher, reite durch Oasen, lausche auf ein blaues Meer, hör den Mistral blasen. Wie du auch die Welt durchflitzt, ohne Rast und Ruh, hinten auf dem Puffer sitzt du.
1: Robert Seitz, das Lied. Wir sitzen stumm und neigen das Gesicht. Die Falten unserer Hände sind geschlossen. Und uferlos kommt purpurblaues Licht mit deinem Lied in unseren Traum geflossen. Wir atmen weit und neigen uns noch mehr. Wir können unser Selbst nicht mehr umschreiben. Es irrt davon und wandelt fremd einher und lässt sich tief von deinen Tönen treiben. Der Tag verglüht. Nun wagt nur noch die Pracht des blauen Lichts schwellender Gesänge. Und seltsam schreiten über Blütenhäuser, sternüberstrahlt, die Wunder dieser Nacht.

0: Rilke, Begegnung in der Kastanienallee. Ihm ward des Eingangs grüne Dunkelheit, kühl wie ein Seidenmantel umgeben, den er noch nahm und ordnete, als eben am anderen transparenten Ende weit, aus grüner Sonne wie aus grünen Scheiben, weiß eine einzelne Gestalt aufleuchtete, um lange fern zu bleiben und schließlich von den Lichtern niedertreiben, bei jedem Schritte über Wald. Ein helles Wechseln auf sich herzutragen, das scheu im Blond nach hinten lief. Aber auf einmal war der Schatten tief und nahe Augenlagen aufgeschlagen. In einem neuen, deutlichen Gesicht, das wie in einem Bildnis verweilte, in dem Moment, da man sich wieder teilte. Es war immer und dann war es nicht.
1: Das war's auch schon wieder. Ich wünsche Ihnen eine gute Zeit und schalten Sie immer mal wieder ein.
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Das ist schön bei den Deutschen. Keiner ist so verrückt, dass er nicht noch einen Verrückteren fände, der ihn versteht, schrieb Heinrich Heine in seiner Harzreise. Mit diesen klugen Worten starten wir in eine neue Sendung von Kultur im DTV. Herzlich willkommen. Die Geschichte der Freimaurerei lässt sich in Europa über mehr als 300 Jahre zurückverfolgen. Auch in Magdeburg finden sich Spuren von freimaurerischen Wirken. Die Magdeburger Loge Harpokrates feiert 2026 den 200. Jahrestag ihrer Gründung. Grund genug für das Kulturhistorische Museum, dies zu würdigen. In der unteren Galerie des Kaiser-Otto-Saals erzählt die kleine Sonderausstellung im Zeichen von Zirkel- und Winkelmaß Freimaurerei in Magdeburg von der Tradition. Dies sind zwei kombinierbaren Besucherwegen. Ein chronologischer Rundgang zeichnet die Entstehung, die Blüte, das Verbot und schließlich die Neugründung der Freimaurerei in Magdeburg nach. Der zweite Weg erschließt über freimaurerische Praktiken, Symbole und Riten sowie die bis heute gelebten Werte und Traditionen. Gabriele Köster, Direktorin der Magdeburger Museen, betont, dass der Freimaurerei bis heute der Mythos des Verschwiegenen und Verschworenen anhängt. Mit der Sonderausstellung wollen das Museum diesen Mythos erhellen und die bewegende Geschichte sowie das breite Wirken dieses bürgerlichen Engagements in den Fokus rücken. Die Sonderausstellung im Zeichen von Zirkel und Winkelmaß ist bis zum 25. Oktober 2026, immer von Dienstags bis Freitag von 10 bis 17 Uhr und am Wochenende von 10 bis 18 Uhr im Kaiser-Otto-Saal zu sehen. Führungen gibt es regelmäßig, auch von Mitgliedern der Loge Harpokrates, in deutscher und englischer Sprache. Alle Termine und Informationen gibt es unter www.khm-magdeburg.de/Veranstaltungen. Die Halberstädter Straße ist seit Freitag, den 8. Mai, für alle Verkehrsarten freigegeben. Die Stadt kann die neuen Behelfsbrücken voraussichtlich Mitte Mai 2026 für den Verkehr freigeben. Damit ist der Magdeburger Ring dann wieder durchgängig befahrbar. Aufgrund der aktuellen Witterungsbedingungen sind auf den Behelfsbrücken die abschließenden Arbeiten zur Fahrbahnmarkierung nicht möglich. Sobald die Wetterlage besser ist, erfolgen die Markierungen und die Brücken können für den Verkehr freigegeben werden. Die Behelfsbrücken an der Halberstädter Straße verlaufen jeweils einspurig. Für Pkw gilt ein Tempolimit von 30 km/h. Lkw müssen sich an 10 km/h halten. Magdeburg hat die Behelfsbrücken für 8 Jahre angemietet. Die Baufirma wartet die Brücken in einem vierteljährlichen Rhythmus. Geplant ist, bis 2035 den Ersatzneubau zu errichten. Mit dem Neubau der Brücke über die Halberstädter Straße sollen auch die Ringbrücken über die Sudenburger Wuhne und die Gleise der Deutschen Bahn AG neu gebaut werden. Die notwendigen Arbeiten zur Wiederherstellung des für den Bauarbeiten genutzten Parkplatzes dauern noch ungefähr 2 Wochen. In der Zeit lässt die Stadt die Betonpfeiler professionell mit Graffiti gestalten, um Vandalismus vorzubeugen. Mit der Verkehrsfreigabe entfallen auch die Halteverbotszonen auf der Ostseite der Jordanstraße und am Südring. Die Schilder werden im Laufe der kommenden Woche beräumt. Die MVB setzt die Bauarbeiten an den Gleisen in der Halberstädter Straße bis zum Jahresende fort. Die Halberstädter Straße ist deshalb zwischen Helle Straße und Südring in Fahrtrichtung Sudenburg für den Kfz-Verkehr gesperrt. Die Umleitung erfolgt über Sudenburger Wuhne und Südring. Der Kreuzungsbereich zwischen Halberstädter Straße, Helle Straße, Ringabfahrt bleibt vorerst frei. Die Karl-Miller-Straße ist in Höhe der Brücke der Deutschen Bahn vom 11. Mai bis 8. Juli für den Kfz-Verkehr voll gesperrt. Grund sind Arbeiten an dem Bauwerk. Die Umleitungen erfolgen über die Erich-Weinert-Straße. Weitere Verkehrsentschränkungen sind auf der Baustellenkarte unter www.moffi.de und www.magdeburg.de dargestellt. Zur Wahl des Landtages in Sachsen-Anhalt am 6. September 2026 hat die AfD ein Programm verabschiedet. Für den Fall einer Regierungsübernahme will die Partei eine, Zitat, neue patriotische Kulturpolitik, Zitat Ende.
Die Kulturinstitutionen sehen darin den Versuch, historisches Erinnern, Kunst und kulturelle Vielfalt an nationalistischen Leitbildern und Identitätsvorgaben auszurichten. Das von der AfD verabschiedete sogenannte Regierungsprogramm verschiebt den Kulturbegriff grundlegend. Kultur wird nicht mehr als offener, pluraler Raum verstanden, sondern verengt sich deutlich. Kultur soll Ausdruck einer, Zitat, ethnisch homogenen Volksgemeinschaft sein, Zitat Ende. Ziel solle es sein, deren, Zitat, Identitätsstörung durch eine selbstbewusste deutsche Identität, Zitat Ende, zu überwinden. Die Kulturinstitutionen mahnen. In dieser Ausrichtung treten Elemente einer völkisch-nationalistischen Kulturauffassung deutlich hervor. Die kulturpolitischen Aussagen des Programms betreffen auch zentrale Felder wie Bildungs-, Wissenschafts-, Integrations- und Religionspolitik, was zu verurteilen ist. Nach dem Programm der AfD ist die bestehende Erinnerungskultur eine, Zitat, Verewigung eines Schuldkomplexes, Zitat Ende. Und die bestehende Erinnerungskultur habe, Zitat, Möglichkeiten einer stabilen nationalen Identitätsbildung verbaut, Zitat Ende. Das Programm fordert eine stärkere Fokussierung auf die, Zitat, guten Seiten der deutschen Geschichte, Zitat Ende. Die Kulturinstitutionen mahnen, dass sich damit die differenzierte, auf wissenschaftlichen Erkenntnissen beruhende Erinnerungskultur hin zu einer selektiven Geschichtsdarstellung, in der die deutsche NS-Vergangenheit systematisch geschönt wird, verschiebt. Am 16. April 2026 veröffentlichen zunächst 27 Kulturinstitutionen aus Sachsen-Anhalt den Appell. Staats- und Kulturminister Rainer Rober begrüßte die gemeinsame Stellungnahme und betonte, Kulturpolitik darf niemals darauf ausgerichtet sein, Inhalte vorzuschreiben oder künstlerische Ausdrucksformen ideologisch zu begrenzen. Das Deutsche Zentrum Kulturgutverlust in Magdeburg stellte sich mit einem eigenen Statement am 21. April 2026 hinter die Initiative. Zitat: Die im Regierungsprogramm der AfD Sachsen-Anhalt formulierten Aussagen richten sich gegen die Arbeit des Zentrums, aber auch gegen die Provenienzforschung in Deutschland insgesamt und treffen damit vor allem die Opfer von Verfolgung und Vernichtung im Nationalsozialismus, von Enteignungen in der sowjetischen Besatzungszone und der DDR sowie von Gewalt und Unrecht in kolonialen Kontexten. Wir schließen uns daher der Stellungnahme der Kultureinrichtungen in unserem Sitzland an. Zitat Ende. Insgesamt versammeln sich Stand 28. April 2026 67 Institutionen des sachsen-anhaltischen Kulturbetriebs hinter den folgenden Appell. Zitat: Kulturpolitik darf nicht zur nationalistischen Instrumentalisierung von Geschichte und Kultur missbraucht werden. Die Freiheit der Kunst, die Vielfalt kultureller Ausdrucksformen und eine an demokratischen Werten orientierte Erinnerungskultur bleiben unverzichtbar. Ihre entschlossene Wahrung sichert nicht nur die vitale und vielfältige Kulturlandschaft in Sachsen-Anhalt, sondern stärkt zugleich gesellschaftlichen Zusammenhalt, Pluralität sowie die Grundlagen unseres demokratischen Gemeinwesens. Zitat Ende. Die Deutsche Stiftung Denkmalschutz fördert zwei Wohnhäuser in der Scharrenstraße 1112 in Zeitz mit 55.100 Euro. Das dank zahlreicher Spenden sowie der Mittel der Lotterie Glücksspirale. Die beiden kleinen Wohnhäuser im Altstadtbereich sind typische Fachwerk-Bruchsteinbauten, die vermutlich aus dem 17. Jahrhundert stammen. Im Obergeschoss haben sich eine getäfelte Holzbalkendecke erhalten, deren Täfelung als Fischgrätmuster gehalten ist. Hier waren Handel und Handwerk angesiedelt. Nach 1990 erfolgte der Abriss zahlreicher Häuser. Das Gebäude zählt zu einem der letzten drei verbliebenen Häuser dieser Art in der Scharrenstraße. Das Dach ist porös und auch die Fassade hat erhebliche Schäden. Eine Sanierung ist dringend nötig. Am Dienstag, den 5. Mai 2026, ereignete sich gegen 8.40 Uhr ein Verkehrsunfall in Neu-Olfenstedt zwischen zwei Pkw, bei dem eine Person leicht verletzt wurde. Ein 85-jähriger Autofahrer beabsichtigte, seinen Renault aus einer Parklücke an der Olfenstedter Chaussee rückwärts auszuparken.
Beim Anfahren übersah eine querende Autofahrerin, welche die Olfenstädter Chaussee in Fahrtrichtung St. Josefstraße befuhr. Es kam zu einem Zusammenstoß. Die 48-jährige Fahrerin erlitt durch den Unfall einen Schock, den ein alarmierter Rettungsdienst ambulant versorgt hat. Während der Aufnahme des Unfalls hatten die Polizisten Zweifel an der Verkehrstüchtigkeit des 85-Jährigen. Eine durchgeführte spezielle Prüfung der Fahreignung bestätigte den Verdacht. Zudem ergab sich der Verdacht auf Fahruntüchtigkeit aufgrund körperlicher Mängel. Die Beamten leiteten weiterführende Ermittlungen ein. Hinweise der Polizei. Ältere Verkehrsteilnehmer sollten beachten, dass mit zunehmendem Alter bestimmte körperliche und kognitive Fähigkeiten nachlassen können. Dazu zählen insbesondere Sehvermögen, Reaktionsgeschwindigkeit sowie die Beweglichkeit, die für sicheres Autofahren erforderlich sind. Zur Erhöhung der Verkehrssicherheit empfiehlt die Polizei insbesondere: Lassen Sie Ihre Fahrtüchtigkeit im Rahmen eines freiwilligen Gesundheitschecks ärztlich überprüfen. Nehmen Sie an speziellen Fahrsicherheitstrainings für Senioren teil. Dies ist wichtig, um die eigenen Fähigkeiten realistisch einzuschätzen und das Fahrverhalten entsprechend anzupassen. Weitere Informationen zum sicheren Verhalten im Straßenverkehr für ältere Menschen gibt es auf der Website vom Deutschen Verkehrssicherheitsrat. dvr.de/mensch-im-verkehr-senioren. Am Donnerstag, den 30. April 2026, meldete eine Zeugin einen Einbruch im Ministerium für Arbeit, Soziales, Gesundheit und Gleichstellung der Magdeburger Polizei. Der Sicherheitsdienst konnte den Tatverdächtigen vor Ort stellen und der Polizei übergeben. Der Beschuldigte ist ein 32-jähriger, polizeibekannter Deutscher. Die Ermittlungen ergaben einen Zusammenhang zu einem bereits zurückliegenden Diebstahl in dem Ministerium. Die Beamten stellten bei der Durchsuchung der Wohnung diverses Diebesgut, betäubungsmittelähnliche Substanzen sowie pyrotechnische Erzeugnisse sicher. Das Amtsgericht folgte dem Antrag der Staatsanwaltschaft Magdeburg und erließ einen Haftbefehl gegen den Beschuldigten, der vollstreckt wurde. Die Ermittlungen dauern weiter an. Der Einfluss von Alkohol und anderen berauschenden Mitteln wirkt sich nicht nur auf die Fahrtüchtigkeit im Straßenverkehr aus. Auch in der Berufs- und Freizeitschifffahrt nimmt der Konsum berauschender Mittel zu. Auf Wasserstraßen gelten die festgeschriebenen Promillegrenze nicht nur für den jeweiligen Fahrzeugführer. Dies gilt genauso für Personen, die vorübergehend selbstständig Kurs und Geschwindigkeit des Fahrzeugs bestimmen oder zur diensttuenden Mindestbesatzung gehören. Deshalb prüft die Wasserschutzpolizei Sachsen-Anhalt wie auch in den vergangenen Jahren zum Saisonstart die Fahrtüchtigkeit. Im Zeitraum vom 14. bis 25. Mai 2026 erfolgen intensive Kontrollen in Bezug auf Alkohol und Drogen in der Sport- und Berufsschifffahrt. Die Wasserschutzpolizei Sachsen-Anhalt will damit zur Steigerung der Sicherheit und Leichtigkeit des Schiffverkehrs beitragen und das Verantwortungsbewusstsein jedes Einzelnen stärken.

Damit es Frieden in der Welt gibt, müssen die Völker in Frieden leben. Damit es Frieden zwischen den Völkern gibt, dürfen sich die Städte nicht gegeneinander erheben. Damit es Frieden in den Städten gibt, müssen sich die Nachbarn verstehen. Damit es Frieden zwischen Nachbarn gibt, muss im eigenen Haus Frieden herrschen. Damit im Haus Frieden herrscht, muss man ihn im eigenen Herzen finden.

Die Deutsche Stiftung Denkmalschutz unterstützt die Putzsanierung im Inneren der Johanneskirche in Halle-Saale mit 30.000 Euro. Die Förderung des Gotteshauses ist dank zahlreicher Spenden möglich. Nach der Sanierung des Chors und des Dachs unterstützt die Deutsche Stiftung Denkmalschutz den Erhalt der Kirche erneut. In den Jahren 1892 bis 1893 entstand die Johanneskirche im Süden der Stadt Halle als Klinkerbau auf freiem

0: Umfeld. Erst 1911 bis 1927 entstand das Umfeld der Kirche mit dem Johannesviertel. Das Gotteshaus ist das erste größere Bauwerk des hallischen Architekten Friedrich Faro. Die dreischiffige Hallenkirche hat im Osten einen eingezogenen Fünfachtelchor und im Westen einen hohen Turm mit Spitzhelm. Die Landeskirche gab 1977 das Haus auf, was blieb, war ein Lager für Material. Ab 1991 erfolgte die Sanierung des desolaten Gotteshauses, unter anderem putzten ABM-Kräfte den Innenraum. Die Gemeinde wuchs in den letzten Jahrzehnten stark an, insbesondere junge Familien mit Kindern zählen dazu. Aus dem Buch Die besten deutschen Geschichten und Gedichte, ausgewählt von Marcel Reich-Ranitzky. Josef von Eichendorff, Mondnacht. Es war, als hätte der Himmel die Erde still geküsst, dass sie im Blütenschimmer von ihm nun träumen müsst. Die Luft ging durch die Felder, die Ähren wogen sacht, es rauschen leis die Wälder, so sternklar war die Nacht. Und meine Seele spannte weit ihre Flügel aus, flog durch die stillen Lande, als flöge sie nach Haus. Der Wochenmarkt befindet sich vom Mittwoch, den 20. bis Dienstag, den 26. Mai im Nordabschnitt vom Breiten Weg. Das wegen der notwendigen Auf- und Abbauarbeiten des diesjährigen Stadtfestes. Ab 27. Mai ist der Wochenmarkt wie gewohnt auf dem Alten Markt. Das dienstags bis freitags von 9 Uhr bis 16 Uhr und samstags von 9 bis 13 Uhr. Die Stadtverwaltung stellt am Montag, den 18. Mai, die geplante Stellplatzbegrünungssatzung für das Stadtgebiet vor. Die Veranstaltung in der Ratsdiele des Alten Rathauses beginnt um 17.30 Uhr. MitarbeiterInnen vom Fachdienst Bauleitplanung stellen den aktuellen Stand der geplanten Satzung vor. Der einfache Bebauungsplan sieht das Ausgestalten und Begrünen ebenerdiger Stellplatzanlagen ab 3 Parkplätzen vor. Interessierte können Anregungen und Anmerkungen geben, die in das Bebauungsplanverfahren einfließen sollen. Oberbürgermeisterin Simone Borres lädt am Mittwoch, den 20. Mai, zur Einwohnerversammlung für den Stadtteil Rothensee ein. Von 18 bis 20 Uhr können AnwohnerInnen Fragen stellen und Probleme ansprechen. Ort ist die Grundschule Rothensee in der Windmühlenstraße 30. Themen sind, wie in allen Stadtteilen gleichermaßen, Ordnung, Sicherheit und Sauberkeit sowie Fragen zur Verkehrsplanung und städtebauliche Entwicklung. Für die Anliegen und Anfragen sind zudem mehrere Beigeordnete sowie MitarbeiterInnen verschiedener Ämter und Fachbereiche der Stadtverwaltung vor Ort. Die Oberbürgermeisterin lädt alle Interessierten aus Rothensee herzlich ein und freut sich auf einen regen Meinungsaustausch. Bis zum 31. Juli nimmt das Team Kulturförderung der Stadtverwaltung Förderanträge für freie, kulturelle und künstlerische Mikroprojekte im Jahr 2026 entgegen. Anträge stellen können Vereine, Kulturschaffende sowie KünstlerInnen, an deren nicht kommerziellen Projekten ein erhebliches städtisches Interesse besteht. Die Landeshauptstadt Magdeburg fördert durch dieses zusätzliche Angebot Mikroprojekte, die ohne Zuschüsse der Stadt nur eingeschränkt oder gar nicht durchgeführt werden könnten. Die Antragstellung ist möglich über ein Online-Formular im Förderportal unter förderportal.magdeburg.de sowie und alternativ über das digitale Rathaus unter magdeburg.de/kulturförderung. Mit diesem Angebot bietet die Stadt zum zweiten Mal in diesem Jahr eine unterjährige Antragstellung, um kulturelle Mikroprojekte Magdeburg zu fördern. Grundlage dafür ist das 2025 vom städtischen Fachbereich Kunst und Kultur eingerichtete digitale Förderportal. Für die nunmehr zweite Phase der Mikroprojektförderung stehen noch Fördermittel in geringem Umfang zur Verfügung. Bei Rückfragen zum Förderangebot stehen Kathleen Faber, Telefon 0391 540 2135, E-Mail kathleen.faber@kb.magdeburg.de und Tina Lissner, Telefon 0391 540 2137, E-Mail tina.lissner@kb.magdeburg.de zur Verfügung. Das Team Kulturförderung bietet auch gern eine persönliche Beratung nach Voranmeldung an. Die Landeshauptstadt Magdeburg stärkt gemeinsam mit dem Schülertech, dem Schülerlabor für Technik der Otto von Guericke Universität Magdeburg,
1: die praxisnahe MINT-Bildung an weiterführenden Schulen. Ziel ist es, SchülerInnen frühzeitig für naturwissenschaftlich-technische Themen zu begeistern. Während an vielen Sekundarschulen die technische Ausstattung bereits gut etabliert ist, besteht insbesondere an Gymnasien Potenzial für zusätzliche praxisnahe MINT-Angebote. Alle neuen Magdeburger Gymnasien sowie die Freie Waldorfschule Magdeburg haben moderne Technikbausätze für den Unterricht der Klassenstufen 5 bis 12 erhalten. Statt Schulklassen wie bisher in das Universitätslabor einzuladen, will die Universität das erfolgreiche Konzept nun direkt in den Schulen etablieren. Auf Wunsch begleiten die Mitarbeitenden einzelne Unterrichtseinheiten und bieten fachliche Unterstützung an. Die Technikbausätze sind didaktisch aufbereitet, praxisnah konzipiert und orientieren sich an den Lehrplänen der MINT-Fächer. Das ermöglicht experimentelles Arbeiten im Unterricht, fördert eigenständiges Lernen und stärkt die Verbindung von Theorie und Praxis. Die Ausstattung ist das Ergebnis der langjährigen Kooperation zwischen dem Wirtschaftsdezernat der Landeshauptstadt Magdeburg und dem Schülerlabor Schülertech. Der Stadtrat der Landeshauptstadt hat im Juni 2025 die Ausstattung mit Technikbausätzen als Maßnahmen für die Fachkräftesicherung beschlossen. Im Frühjahr 2027 wollen die Partner die Erfahrungen im Unterricht auswerten, um das Angebot bedarfsgerecht weiterzuentwickeln. Seit Montag, dem 11. Mai 2026, ist die Straßenbahnstrecke in der Halberstädter Straße zwischen den Haltestellen Südring und Leipziger Straße nach fast einjähriger Sperrung wieder befahrbar. Die Linie 13 fährt damit zwischen Sudenburg und Citykarree auf direktem Wege ohne Umleitung über die Wiener Straße. Für Fahrgäste verkürzt sich die Fahrzeit um 3 Minuten je Richtung. Damit entfällt auch die Umleitung der Buslinien 52 und 59 über die Haltestelle Jordanstraße. Die Nachtbuslinien N3 und M5 fahren in Fahrtrichtung Alter Markt ab Haltestelle Südring ebenfalls wieder auf direkten Wege. In der Gegenrichtung bleibt die Umleitung über am Fuchsberg bestehen. Die MVB setzt ab 13. Mai bis Ende des Jahres 2026 die Erneuerung der Schienen auf der Halberstädter Straße fort. Dies ist eine wichtige Investition in die Zukunft des Straßenbahnverkehrs in Sudenburg. Bereits 2025 hat die MVB neue Gleise zwischen Lemsdorfer Weg und Braunlager Straße verlegt. Zuerst erneuert die MVB die Gleise auf gut 200 Metern Länge zwischen den Einmündungen Helle Straße und Gewerbepark, ehemaliges Autohaus. Die alten Fahrbahnplatten im Gleisbereich sowie die Schienen werden gegen neue Gleise und leiseren Asphalt als Fahrbahndecke ausgetauscht. Für einen zügigen Fortschritt erfolgen die Arbeiten im Zwei-Schicht-System. Anwohner müssen mit Lärmbeeinträchtigungen während der Abend- und Nachtstunden rechnen. Die Baufirmen sind angewiesen, diese auf das notwendige Mindestmaß zu beschränken. Die Straßenbahnlinie 13 fährt in gewohnter Weise trotz Bauarbeiten. Das Land Sachsen-Anhalt förderte die Baumaßnahme auf Grundlage des Gesetzes über Finanzhilfen des Bundes zur Verbesserung der Verkehrsverhältnisse der Gemeinden. Das Landesverwaltungsamt Sachsen-Anhalt hat das ehemalige Tagebaugelände Zipsendorf Süd im Burgenlandkreis als Naturschutzgebiet gesichert. Dies zunächst für 2 Jahre. Das rund 228 Hektar große Gebiet liegt östlich von Zeitz. Nach dem Ende des Braunkohleabbaus im Jahr 1964 erfolgte die Flutung. Der 104 Hektar große See ist vollständig von Waldbeständen umgeben. Hier hat sich ein ökologisch besonders wertvoller Lebensraum für Vögel entwickelt. Das Gebiet ist regional und national bedeutend, insbesondere als Brut-, Rast-, Mauser- und Überwinterungsgebiet zahlreicher Wasservogelarten. Der Burgenlandkreis stellte den Antrag auf Naturschutz. Der sensible Naturraum soll damit vorsorglich gesichert sein. Hierbei geht es um etwaige drohende Gefährdungen wie bauliche Eingriffe oder Änderungen der Nutzung. Der Präsident des Landesverwaltungsamtes, Thomas Pleye, betont, man wolle nicht Vorhaben unter anderem wirtschaftlicher Art grundsätzlich verhindern. Wichtig sei es aber, wertvolle Naturgüter verantwortungsvoll abzuwägen und zu bewahren. Anfang Mai fand das traditionelle Treffen der Schulen ohne Rassismus, Schulen mit Courage, statt. Die Leiterstraße verwandelte sich in ein buntes Straßenfest.
2: Die Landeszentrale schreibt sich auf die Fahnen: Politik vermitteln, Demokratie stärken. Und das Wichtigste, was es zu vermitteln gilt, ist, die Würde des Menschen ist unantastbar. Sie zu achten und zu schützen ist Verpflichtung aller staatlichen Gewalt. Und ich ergänze mal, nicht nur aller staatlichen Gewalt, sondern alle, die wir hier miteinander stehen, eines jeden Menschen, der hier lebt. Und das heißt, wir stehen zusammen gegen alle die, die versuchen, das umzudeuten. Da gibt es kein Wanken, sondern, das steht auch im Grundgesetz, im Zweifelsfalle müssen wir uns sogar dagegen wehren.
1: Die Botschaft, ein deutliches Zeichen für Demokratie, Frieden und Toleranz setzen. Die Schulen zeigten mit ihren Projekten und Ideen, was für sie Weltoffenheit und Zusammenhalt bedeutet.
3: Wir zeigen heute Flagge hier für unseren demokratischen Staat. Wir zeigen Flagge für Toleranz, wir zeigen Flagge für das, wofür eine Demokratie steht, für Weltoffenheit, für das, wofür wir auch im Jahre 1989 in diesem Land auf die Straße gegangen sind.
1: Die Schulaktion ist Teil der Initiative Weltoffenes Magdeburg, eine Stadt für alle. Jährlich um den 16. Januar wird dabei an die Zerstörung Magdeburgs im Zweiten Weltkrieg erinnert.

0: Dem Netzwerk Schulen ohne Rassismus, Schulen mit Courage, gehören inzwischen über 180 Schulen an, was etwa einem Viertel aller Schulen im Land entspricht.
1: Diese Demokratie muss verteidigt werden und wir müssen den Rattenfängern, die vor der Türe stehen, ihre Grundlagen entziehen.

0: Gleichstellungsministerin Petra Grimm-Benner hat Anfang Mai 2026 die Arbeit des Landesfrauenrates Sachsen-Anhalt gewürdigt. Als starke Stimme, die für mehr Gleichberechtigung einsteht, gibt es den Landesfrauenrat seit 35 Jahren. Die Ministerin übergab für die wichtige Arbeit einen Förderbescheid in Höhe von 239.600 Euro an die neu gewählte Vorsitzende Annette Kannenberg-Bode. Der überparteiliche und überkonfessionelle Dachverband fungiert zugleich als Vermittlerin zwischen Zivilgesellschaft und Politik. Aktuell geht es insbesondere um die Bekämpfung digitaler Gewalt, etwa durch den missbräuchlichen Einsatz digital bearbeiteter Bild- und Videoinhalte. Der Schutz von Betroffenen ist immens wichtig.
1: Am vergangenen Wochenende fand im Technikmuseum ein Oldtimer-Traktorentreffen statt. Die Oldtimer-Freunde Puppenfabrik Oschersleben waren zu Gast. Auf dem Außengelände konnte man 15 historische Traktoren in einer kleinen Schau bestaunen. Gezeigt wurden unter anderem Fahrzeuge der Marken Lanz, Deutz, IFA und Fendt. Der IFA-Traktor, als ob er gerade vom letzten Einsatz kommt. Besonders auffällig zwei Traktoren der polnischen Marke Ursus der Brüder Broman aus Angern. Mal kein Auto für die linke Fahrspur der Autobahn. Ein Traktor Porsche Diesel. Alle Fahrzeuge sind liebevoll gepflegt und absolut fahrtüchtig.
0: Zahlreiche Studien belegen, dass gemeinsames Singen ein Schlüsselelement für die ganzheitliche Entwicklung von Kindern ist. Der DM-Drogeriemarkt fördert daher seit beinahe zwei Jahrzehnten die Sing- und Bewegungsfreude in Kindergärten. Bis zum 31. August können sich ErzieherInnen auf der Website www.singende-kindergärten.de für eine kostenfreie Weiterbildung 2027 bewerben. Die Workshops finden über 9 Monate verteilt und größtenteils digital statt. Das heißt, eine Teilnahme ist wohnortunabhängig möglich. Die Weiterbildung setzt keine gesanglichen Vorkenntnisse voraus, denn das Stimmcoaching selbst steht zentral auf der Agenda. Ein Lied im Morgenkreis, ein paar Reime beim Zähneputzen, eine Aufräummelodie. Mit Hilfe von Singen und Musik entstehen im Kindergarten Alltagrituale. Das stärkt die Kinder und gibt Selbstvertrauen. Die musikalischen Rituale helfen, sich im Tagesverlauf zu orientieren. Studien belegen, dass Singen bei Kindern wesentlich zur Sprach- und Gehörentwicklung beiträgt und das Körperbewusstsein schult. Christoph Werner, Vorsitzender der DM-Geschäftsführung, betont, das gemeinschaftliche Singen ist etwas, das letztlich unsere Kooperationsfähigkeit schult. Und das könne man nicht früh genug lernen. Das gilt nicht nur für das spätere Arbeitsleben. Auch als Gesellschaft brauchen wir diese Kompetenz, denn wenn wir kooperativ miteinander umgehen, kann eine liberale Demokratie gelingen, so Christoph Werner. Weitere Informationen für alle Interessierten, digitale Schnupperkurse und kostenfreie Liederbücher, auch mit Liedern zum Reinhören, gibt es unter www.singende-kindergarten.de.
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3: Wellenreiter im Grenzbereich, Magdeburgs legendäre Rennboot-Ära von 1929 bis 2000. So der Titel der aktuellen Sonderausstellung im Technikmuseum. Gezeigt werden 3 originale Rennboote aus den 1930er, 1970er und 1980er Jahren, verschiedene Rennbootmotore sowie Preise und Pokale mit Magdeburger Bezug. Der Motorrennsport hatte in Magdeburg eine lange Tradition. Bereits 1929 starteten die ersten Rennen, Regatta, auf der Elbe zwischen der Südspitze des Stadtparks und der Buckauer Fähre. Nach einer Unterbrechung wegen des Zweiten Weltkriegs und seiner Folgen fanden in Magdeburg ab 1958 wieder Rennen statt. Später, ab den 1970er Jahren, wurden die Rennen auf dem Salpkersee 1 ausgetragen. Von Anfang an waren diese Veranstaltungen Publikumsmagnete. Bis zu 35.000 Zuschauer verfolgten die Duelle auf dem Wasser. Die Sonderausstellung im Technikmuseum entstand in Zusammenarbeit mit dem ehemaligen Motorbootrennfahrer und Sammler Olaf König.
4: Bertolt Brecht, Lied einer Liebenden. Wenn du mich lustig machst, dann denk ich manchmal, jetzt könnte ich sterben. dann blieb ich glücklich bis an mein End. Wenn du dann alt bist und wenn du an mich denkst, sehe ich wie heut aus und du heißt ein Liebchen, das ist noch jung. 7 Rosen hat der Strauch, 6 gehören dem Wind, aber eine bleibt, dass auch ich noch eine find. 7 Male rufe ich dich, 6 Mal bleibe fort, doch beim 7. Mal versprich, komme auf ein Wort. Die Liebste gab mir einen Zweig mit gelbem Laub dran. Das Jahr, es geht zu Ende, die Liebe fängt erst an.
0: Das Sozialministerium des Landes Sachsen-Anhalt stellt insgesamt 15,45 Millionen Euro für Einrichtungen der Jugendarbeit bereit. Die Mittel stammen aus dem Sondervermögen Infrastruktur des Bundes. Ab sofort können Landkreise, kreisfreie Städte, Einheits- und Verbandsgemeinden, freie Träger der Jugendhilfe sowie landesweit tätige Jugendbildungsstätten ihre Vorhaben anmelden. Das Land fördert damit Sanierungen, Maßnahmen für mehr Barrierefreiheit sowie Gegenstände wie Möbel und Elektrogeräte und mobile Angebote der Jugendarbeit. Sozialministerin Petra Grimbende erklärte, dass viele Jugendclubs renovierungsbedürftig sind. Gerade auf dem Land seien Jugendtreffs wichtige Orte, um Gleichaltrige zu treffen. Das stärke den gesellschaftlichen Zusammenhalt. Investitionen in die soziale Infrastruktur sind immer auch Investitionen in die Demokratiefestigkeit, so die Ministerin weiter. Für das Jahr 2026 beträgt die Höchstfördersumme pro Vorhaben 100.000 Euro. Ab dem Jahr 2027 sollen größere Vorhaben gefördert werden. Das Land Sachsen-Anhalt unterstützt die Jugendarbeit bereits seit Jahren über das Sozialministerium. Das neue Investitionsprogramm hilft Einrichtungen zu modernisieren und auszustatten.
3: Im April fand der Tag der Industriekultur zum wiederholten Male statt. An über 70 Standorten im ganzen Bundesland waren alte Fabriken, Bergwerke und Museen geöffnet, um Technik und Arbeitsgeschichte erlebbar zu machen. Das Museum für historische Radio- und Fernsehgeräte Staatsfurt öffnete ebenfalls seine Türen. Im Jahr 2000 in Staatsfurt gegründet, ist es die größte öffentlich zugängliche Ausstellung Mitteldeutschlands. Auf einer Fläche von 250 Quadratmetern kann man über 800 Geräte bestaunen. Viele davon funktionstüchtig. So lässt sich heute noch zeigen, wie Radio früher funktioniert hat.
5: Hier oben ist ein sogenanntes magisches Auge und danach kann ich jetzt einstellen auf den besten Empfang.
3: Stöbern in der Werkschronik. Das Innenleben eines Röhrenfernsehers. Der Stardesigner Colani entwarf für das Fernsehgerätewerk Staatsfurt in den 90er Jahren das nach ihm benannte Fernsehgerät. Er verschaffte dem Werk noch einmal große Aufmerksamkeit. Der Tannhäuser, ein Musikschrank der Spitzenklasse mit Tonband- und Schallplattenwiedergabe sowie ein hochwertiger UKW-Empfänger.

0: Das Sound
1: bombastisch.
0: Ist gut. Das sage ich immer, das sind 500 NF. Ja, nicht 50, keine 500, das sind 500 NF.
2: ...165 Jahre Lautsprechergeschichte. Die Ausstellung nahm die Besucher mit in die Entwicklung von Lautsprechern.
3: Die Lautstärke konnte ich dann so regeln.
2: Der hochwertige Fernseher Luxotron als Billigware im Quellekatalog. Die Geschichte des Radios ist untrennbar mit dem Werk in Staßfurt verbunden. Angefangen hat es 1920 mit einem Radioversuchslabor. 1923 läuft die erste Unterhaltungssendung aus dem Foxhaus Berlin, der Beginn des Rundfunks in Deutschland. Seitdem werden in Staßfurt Radios in großen Stückzahlen hergestellt. Schon 1927 hatte der Betrieb 400 Mitarbeitende und produzierte 25.000 Geräte. Während der Nazi-Herrschaft produzierte das Werk den Volksempfänger, ein Verlustgeschäft. In den 1970er Jahren gab es etwa 2500 Beschäftigte. Staßfurt hatte 1988 eine Jahresproduktion von 500.000 Geräten. Das Kombinat Rundfunk und Fernsehtechnik mit dessen Stammbetrieb VEB Fernsehgerätewerk Staßfurt war seit 1980 Alleinhersteller von Heimelektronik in der DDR. Radios, Fernseher, Stereoanlagen und Tonbandgeräte. 1996 schloss das Werk endgültig, alle Mitarbeitenden wurden entlassen. Heute produzieren Nachfolgebetriebe immer noch Fernsehgeräte in Staßfurt. Das Museum kann zu den regulären Öffnungszeiten besucht werden. Eine Anmeldung ist erforderlich unter Telefon 039 25 28 92 80 oder per E-Mail an info@rft-verein-staßfurt.de. In Argentinien findet sich an nur einem Ort Zeugnisse von Zwangsarbeit und Internierungslagern, die zur Produktion von Munition während des Zweiten Weltkrieges gehören. Um die Silber-Metallwerke herum entstand hier ab 1940 eine ganze Lagerlandschaft. Im Sommer 1943 wurde ein Außenlager des Konzentrationslagers Ravensbrück errichtet. Die Lagerlandschaft um die Fabrik wuchs zwischen 1940 und der Befreiung im Mai 1945 stetig an und wurde in ihrer inneren Struktur mehrfach verändert. 1945 waren mehrere tausend Zwangsarbeiter, darunter vor allem Frauen, unter schlimmsten Bedingungen interniert. In der Fabrik mussten die Menschen schwere und gefährliche Arbeiten in der Munitionsproduktion verrichten. Im März 2026 führte das Landesamt für Denkmalpflege und Archäologie Sachsen-Anhalt eine gezielte Forschungsgrabung durch. Für die Zeit des Nationalsozialismus und des Zweiten Weltkriegs ist die Archäologie wichtig, da heute nur noch wenige Zeitzeugen vom Erlebten berichten können. An vier Barackenstandorten erfolgten kleinräumige, nur gering in den Boden eingreifende Untersuchungen. Damit ließ sich die bauliche Konstruktion der Baracken innerhalb des gesamten Lagerbereichs nachvollziehen. Das geborgene Fundmaterial, darunter Alltagsobjekte wie Geschirr und Flaschen, aber auch persönliche Habseligkeiten, gibt zahlreiche Hinweise auf die dort lebenden und inhaftierten Menschen und deren Lebensumstände. Am Standort einer Baracke zeigten die Fundobjekte, dass dort eventuell eher die Bewacherinnen und nicht Gefangene untergebracht waren. Seit vielen Jahren erforschen MitarbeiterInnen des Museums Jerichower Land in Gentin und Ehrenamtliche des Fördervereins Gentiner Stadtgeschichte den Ort und pflegen damit eine lokale Gedenk- und Erinnerungskultur. Die Ergebnisse des aktuellen Projekts und der Grabungskampagne sollen perspektivisch vor Ort präsentiert werden.
4: Kurt Tucholsky, Luftveränderung. Fahre mit der Eisenbahn, fahre, Junge, fahre. Auf dem Deck vom Wasserkahn wehen deine Haare. Tauch in fremde Städte ein, laut in fremden Gassen. Höre fremde Menschen schreien, trink aus fremden Tassen. Flieh Betrieb und Telefon, grab in alten Schmökern. Sieh am Seenkain, mein Sohn, Weisheit still verhökern. Lauf in Afrika umher, reite durch Oasen, lausche auf ein blaues Meer, hör den Mistral blasen. wie du auch die Welt durchflitzt, ohne Rast und Ruh, hinten auf dem Puffer sitzt du.
2: Robert Seitz, das Lied. Wir sitzen stumm und neigen das Gesicht. Die Falten unserer Hände sind geschlossen. Und uferlos kommt purpurblaues Licht mit deinem Lied in unseren Traum geflossen. Wir atmen weit und neigen uns noch mehr. Wir können unser Selbst nicht mehr umschreiben. Es irrt davon und wandelt fremd einher und lässt sich tief von deinen Tönen treiben. Der Tag verglüht. Nun wagt nur noch die Pracht des blauen Lichts schwellender Gesänge. Und seltsam schreiten über Blütenhäuser, sternüberstrahlt, die Wunder dieser Nacht.

0: Rilke, Begegnung in der Kastanienallee. Ihm ward des Eingangs grüne Dunkelheit, kühl wie ein Seidenmantel umgeben, den er noch nahm und ordnete, als eben am anderen transparenten Ende weit, aus grüner Sonne wie aus grünen Scheiben, weiß eine einzelne Gestalt aufleuchtete, um lange fernzubleiben und schließlich von den Lichtern niedertreiben, bei jedem Schritte über Wald. Ein helles Wechseln auf sich herzutragen, das scheu im Blond nach hinten lief. Aber auf einmal war der Schatten tief und nahe Augenlagen aufgeschlagen. In einem neuen, deutlichen Gesicht, das wie in einem Bildnis verweilte, in dem Moment, da man sich wieder teilte. Es war immer und dann war es nicht.
1: Das war's auch schon wieder. Ich wünsche Ihnen eine gute Zeit und schalten Sie immer mal wieder ein.
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1: Das ist schön bei den Deutschen. Keiner ist so verrückt, dass er nicht noch einen Verrückteren fände, der ihn versteht, schrieb Heinrich Heine in seiner Harzreise. Mit diesen klugen Worten starten wir in eine neue Sendung von Kultur MD TV. Herzlich willkommen. Die Geschichte der Freimaurerei lässt sich in Europa über mehr als 300 Jahre zurückverfolgen. Auch in Magdeburg finden sich Spuren von freimaurerischen Wirken. Die Magdeburger Loge Harpokrates feiert 2026 den 200. Jahrestag ihrer Gründung. Grund genug für das Kulturhistorische Museum, dies zu würdigen. In der unteren Galerie des Kaiser-Otto-Saals erzählt die kleine Sonderausstellung im Zeichen von Zirkel- und Winkelmaß Freimaurerei in Magdeburg von der Tradition. Dies in zwei kombinierbaren Besucherwegen. Ein chronologischer Rundgang zeichnet die Entstehung, die Blüte, das Verbot und schließlich die Neugründung der Freimaurerei in Magdeburg nach. Der zweite Weg erschließt über freimaurerische Praktiken, Symbole und Riten sowie die bis heute gelebten Werte und Traditionen. Gabriele Köster, Direktorin der Magdeburger Museen, betont, dass der Freimaurerei bis heute der Mythos des Verschwiegenen und Verschworenen anhängt. Mit der Sonderausstellung wollen das Museum diesen Mythos erhellen und die bewegende Geschichte sowie das breite Wirken dieses bürgerlichen Engagements in den Fokus rücken. Die Sonderausstellung im Zeichen von Zirkel und Winkelmaß ist bis zum 25. Oktober 2026, immer von Dienstags bis Freitag von 10 bis 17 Uhr und am Wochenende von 10 bis 18 Uhr im Kaiser-Otto-Saal zu sehen. Führungen gibt es regelmäßig, auch von Mitgliedern der Loge Harpokrates, in deutscher und englischer Sprache. Alle Termine und Informationen gibt es unter www.khm-magdeburg.de/Veranstaltungen. Die Halberstädter Straße ist seit Freitag, den 8. Mai, für alle Verkehrsarten freigegeben. Die Stadt kann die neuen Behelfsbrücken voraussichtlich Mitte Mai 2026 für den Verkehr freigeben. Damit ist der Magdeburger Ring dann wieder durchgängig befahrbar. Aufgrund der aktuellen Witterungsbedingungen sind auf den Behelfsbrücken die abschließenden Arbeiten zur Fahrbahnmarkierung nicht möglich. Sobald die Wetterlage besser ist, erfolgen die Markierungen und die Brücken können für den Verkehr freigegeben werden. Die Behelfsbrücken an der Halberstädter Straße verlaufen jeweils einspurig. Für Pkw gilt ein Tempolimit von 30 km/h. Lkw müssen sich an 10 km/h halten. Magdeburg hat die Behelfsbrücken für 8 Jahre angemietet. Die Baufirma wartet die Brücken in einem vierteljährlichen Rhythmus. Geplant ist, bis 2035 den Ersatzneubau zu errichten. Mit dem Neubau der Brücke über die Halberstädter Straße sollen auch die Ringbrücken über die Sudenburger Wohne und die Gleise der Deutschen Bahn AG neu gebaut werden. Die notwendigen Arbeiten zur Wiederherstellung des für den Bauarbeiten genutzten Parkplatzes dauern noch ungefähr 2 Wochen. In der Zeit lässt die Stadt die Betonpfeiler professionell mit Graffiti gestalten, um Vandalismus vorzubeugen. Mit der Verkehrsfreigabe entfallen auch die Halteverbotszonen auf der Ostseite der Jordanstraße und am Südring. Die Schilder werden im Laufe der kommenden Woche beräumt. Die MVB setzt die Bauarbeiten an den Gleisen in der Halberstädter Straße bis zum Jahresende fort. Die Halberstädter Straße ist deshalb zwischen Helle Straße und Südring in Fahrtrichtung Sudenburg für den Kfz-Verkehr gesperrt. Die Umleitung erfolgt über Sudenburger Wuhne und Südring. Der Kreuzungsbereich zwischen Halberstädter Straße, Helle Straße, Ringabfahrt bleibt vorerst frei. Die Karl-Miller-Straße ist in Höhe der Brücke der Deutschen Bahn vom 11. Mai bis 8. Juli für den Kfz-Verkehr voll gesperrt. Grund sind Arbeiten an dem Bauwerk. Die

Umleitungen erfolgen über die Erich-Weinert-Straße. Weitere Verkehrsentschränkungen sind auf der Baustellenkarte unter www.moffi.de und www.magdeburg.de dargestellt. Zur Wahl des Landtages in Sachsen-Anhalt am 6. September 2026 hat die AfD ein Programm verabschiedet. Für den Fall einer Regierungsübernahme will die Partei eine, Zitat, neue patriotische Kulturpolitik, Zitat Ende. Die Kulturinstitutionen sehen darin den Versuch, historisches Erinnern, Kunst und kulturelle Vielfalt an nationalistischen Leitbildern und Identitätsvorgaben auszurichten. Das von der AfD verabschiedete sogenannte Regierungsprogramm verschiebt den Kulturbegriff grundlegend. Kultur wird nicht mehr als offener, pluraler Raum verstanden, sondern verengt sich deutlich. Kultur soll Ausdruck einer, Zitat, ethnisch homogenen Volksgemeinschaft sein, Zitat Ende. Ziel solle es sein, deren, Zitat, Identitätsstörung durch eine selbstbewusste deutsche Identität, Zitat Ende, zu überwinden. Die Kulturinstitutionen mahnen: In dieser Ausrichtung treten Elemente einer völkisch-nationalistischen Kulturauffassung deutlich hervor. Die kulturpolitischen Aussagen des Programms betreffen auch zentrale Felder wie Bildungs-, Wissenschafts-, Integrations- und Religionspolitik, was zu verurteilen ist. Nach dem Programm der AfD ist die bestehende Erinnerungskultur eine, Zitat, Verewigung eines Schuldkomplexes, Zitat Ende. Und die bestehende Erinnerungskultur habe, Zitat, Möglichkeiten einer stabilen nationalen Identitätsbildung verbaut, Zitat Ende. Das Programm fordert eine stärkere Fokussierung auf die, Zitat, guten Seiten der deutschen Geschichte, Zitat Ende. Die Kulturinstitutionen mahnen, dass sich damit die differenzierte, auf wissenschaftlichen Erkenntnissen beruhende Erinnerungskultur hin zu einer selektiven Geschichtsdarstellung, in der die deutsche NS-Vergangenheit systematisch geschönt wird, verschiebt. Am 16. April 2026 veröffentlichen zunächst 27 Kulturinstitutionen aus Sachsen-Anhalt den Appell. Staats- und Kulturminister Rainer Rohrer begrüßte die gemeinsame Stellungnahme und betonte, Kulturpolitik darf niemals darauf ausgerichtet sein, Inhalte vorzuschreiben oder künstlerische Ausdrucksformen ideologisch zu begrenzen. Das Deutsche Zentrum Kulturgutverluste in Magdeburg stellte sich mit einem eigenen Statement am 21. April 2026 hinter die Initiative. Zitat: Die im Regierungsprogramm der AfD Sachsen-Anhalt formulierten Aussagen richten sich gegen die Arbeit des Zentrums, aber auch gegen die Provenienzforschung in Deutschland insgesamt und treffen damit vor allem die Opfer von Verfolgung und Vernichtung im Nationalsozialismus, von Enteignungen in der sowjetischen Besatzungszone und der DDR sowie von Gewalt und Unrecht in kolonialen Kontexten. Wir schließen uns daher der Stellungnahme der Kultureinrichtungen in unserem Sitzland an. Zitat Ende. Insgesamt versammeln sich Stand 28. April 2026 67 Institutionen des sachsen-anhaltischen Kulturbetriebs hinter den folgenden Appell. Zitat: Kulturpolitik darf nicht zur nationalistischen Instrumentalisierung von Geschichte und Kultur missbraucht werden. Die Freiheit der Kunst, die Vielfalt kultureller Ausdrucksformen und eine an demokratischen Werten orientierte Erinnerungskultur bleiben unverzichtbar. Ihre entschlossene Wahrung sichert nicht nur die vitale und vielfältige Kulturlandschaft in Sachsen-Anhalt, sondern stärkt zugleich gesellschaftlichen Zusammenhalt, Pluralität sowie die Grundlagen unseres demokratischen Gemeinwesens. Zitat Ende. Die Deutsche Stiftung Denkmalschutz fördert zwei Wohnhäuser in der Scharrenstraße 1112 in Zeitz mit 55.100 Euro. Das dank zahlreicher Spenden sowie der Mittel der Lotterie Glücksspirale. Die beiden kleinen Wohnhäuser im Altstadtbereich sind typische Fachwerk-Bruchsteinbauten, die vermutlich aus dem 17. Jahrhundert stammen. Im Obergeschoss haben sich eine getäfelte Holzbalkendecke erhalten, deren Tefelung als Fischgrätmuster gehalten ist. Hier waren Handel und Handwerk angesiedelt. Nach 1990 erfolgte der Abriss zahlreicher Häuser.
Das Gebäude zählt zu einem der

0: letzten drei verbliebenen Häuser dieser Art in der Scharrenstraße. Das Dach ist porös und auch die Fassade hat erhebliche Schäden. Eine Sanierung ist dringend nötig.
1: Am Dienstag, den 5. Mai 2026, ereignete sich gegen 8.40 Uhr ein Verkehrsunfall in Neu-Olvenstedt zwischen zwei Pkw, bei dem eine Person leicht verletzt wurde. Ein 85-jähriger Autofahrer beabsichtigte, seinen Renault aus einer Parklücke an der Olvenstedter Chaussee rückwärts auszuparken. Beim Anfahren übersah er eine querende Autofahrerin, welche die Olvenstedter Chaussee in Fahrtrichtung St. Josefstraße befuhr. Es kam zu einem Zusammenstoß. Die 48-jährige Fahrerin erlitt durch den Unfall einen Schock, den ein alarmierter Rettungsdienst ambulant versorgt hat. Während der Aufnahme des Unfalls hatten die Polizisten Zweifel an der Verkehrstüchtigkeit des 85-Jährigen. Eine durchgeführte spezielle Prüfung der Fahreignung bestätigte den Verdacht. Zudem ergab sich der Verdacht auf Fahruntüchtigkeit aufgrund körperlicher Mängel. Die Beamten leiteten weiterführende Ermittlungen ein. Hinweise der Polizei. Ältere Verkehrsteilnehmer sollten beachten, dass mit zunehmendem Alter bestimmte körperliche und kognitive Fähigkeiten nachlassen können. Dazu zählen insbesondere Sehvermögen, Reaktionsgeschwindigkeit sowie die Beweglichkeit, die für sicheres Autofahren erforderlich sind. Zur Erhöhung der Verkehrssicherheit empfiehlt die Polizei insbesondere: Lassen Sie Ihre Fahrtüchtigkeit im Rahmen eines freiwilligen Gesundheitschecks ärztlich überprüfen. Nehmen Sie an speziellen Fahrsicherheitstrainings für Senioren teil. Dies ist wichtig, um die eigenen Fähigkeiten realistisch einzuschätzen und das Fahrverhalten entsprechend anzupassen. Weitere Informationen zum sicheren Verhalten im Straßenverkehr für ältere Menschen gibt es auf der Website vom Deutschen Verkehrssicherheitsrat dvr.de/mensch-im-verkehr-senioren. Am Donnerstag, den 30. April 2026, meldete eine Zeugin einen Einbruch im Ministerium für Arbeit, Soziales, Gesundheit und Gleichstellung der Magdeburger Polizei. Der Sicherheitsdienst konnte den Tatverdächtigen vor Ort stellen und der Polizei übergeben. Der Beschuldigte ist ein 32-jähriger, polizeibekannter Deutscher. Die Ermittlungen ergaben einen Zusammenhang zu einem bereits zurückliegenden Diebstahl in dem Ministerium. Die Beamten stellten bei der Durchsuchung der Wohnung diverses Diebesgut, betäubungsmittelähnliche Substanzen sowie pyrotechnische Erzeugnisse sicher. Das Amtsgericht folgte dem Antrag der Staatsanwaltschaft Magdeburg und erließ einen Haftbefehl gegen den Beschuldigten, der vollstreckt wurde. Die Ermittlungen dauern weiter an. Der Einfluss von Alkohol und anderen berauschenden Mitteln wirkt sich nicht nur auf die Fahrtüchtigkeit im Straßenverkehr aus. Auch in der Berufs- und Freizeitschifffahrt nimmt der Konsum berauschender Mittel zu. Auf Wasserstraßen gelten die festgeschriebenen Promillegrenze nicht nur für den jeweiligen Fahrzeugführer. Dies gilt genauso für Personen, die vorübergehend selbstständig Kurs und Geschwindigkeit des Fahrzeugs bestimmen oder zur diensttuenden Mindestbesatzung gehören. Deshalb prüft die Wasserschutzpolizei Sachsen-Anhalt wie auch in den vergangenen Jahren zum Saisonstart die Fahrtüchtigkeit. Im Zeitraum vom 14. bis 25. Mai 2026 erfolgen intensive Kontrollen in Bezug auf Alkohol und Drogen in der Sport- und Berufsschifffahrt. Die Wasserschutzpolizei Sachsen-Anhalt will damit zur Steigerung der Sicherheit und Leichtigkeit des Schiffverkehrs beitragen und das Verantwortungsbewusstsein jedes Einzelnen stärken.

Damit es Frieden in der Welt gibt, müssen die Völker in Frieden leben. Damit es Frieden zwischen den Völkern gibt, dürfen sich die Städte nicht gegeneinander erheben. Damit es Frieden in den Städten gibt, müssen sich die Nachbarn verstehen. Damit es Frieden zwischen Nachbarn gibt, muss im eigenen Haus Frieden herrschen. Damit im Haus Frieden herrscht, muss man ihn im eigenen Herzen finden.

Die Deutsche Stiftung Denkmalschutz unterstützt die Putzsanierung im Inneren der Johanneskirche in Halle-Saale mit 30.000 Euro. Die Förderung des Gotteshauses ist dank zahlreicher Spenden möglich. Nach der Sanierung des Chors und des Dachs unterstützt die Deutsche Stiftung Denkmalschutz den Erhalt der Kirche erneut. In den Jahren 1892 bis 1893 entstand die Johanneskirche im Süden der Stadt Halle als Klinkerbau auf freiem Feld. Erst 1911 bis 1927 entstand das Umfeld der Kirche mit dem Johannesviertel. Das Gotteshaus ist das erste größere Bauwerk des hallischen Architekten Friedrich Fahrow. Die dreischiffige Hallenkirche hat im Osten einen eingezogenen Fünfachtelchor und im Westen einen hohen Turm mit Spitzhelm. Die Landeskirche gab 1977 das Haus auf, was blieb, war ein Lager für Material. Ab 1991 erfolgte die Sanierung des desolaten Gotteshauses. Unter anderem putzten ABM-Kräfte den Innenraum. Die Gemeinde wuchs in den letzten Jahrzehnten stark an, insbesondere junge Familien mit Kindern zählen dazu. Aus dem Buch Die besten deutschen Geschichten und Gedichte, ausgewählt von Marcel Reich-Ranitzky. Josef von Eichendorff, Mond.

0: Nacht. Es war, als hätte der Himmel die Erde still geküsst, dass sie im Blütenschimmer von ihm nun träumen müsst. Die Luft ging durch die Felder, die Ähren wogen sacht, es rauschen leis die Wälder, so sternklar war die Nacht. Und meine Seele spannte weit ihre Flügel aus, flog durch die stillen Lande, als flöge sie nach Haus.
1: Der Wochenmarkt befindet sich vom Mittwoch, den 20. bis Dienstag, den 26. Mai im Nordabschnitt vom Breiten Weg. Das wegen der notwendigen Auf- und Abbauarbeiten des diesjährigen Stadtfestes. Ab 27. Mai ist der Wochenmarkt wie gewohnt auf dem Alten Markt. Das dienstags bis freitags von 9 Uhr bis 16 Uhr und samstags von 9 bis 13 Uhr. Die Stadtverwaltung stellt am Montag, den 18. Mai, die geplante Stellplatzbegrünungssatzung für das Stadtgebiet vor. Die Veranstaltung in der Ratsdiele des Alten Rathauses beginnt um 17.30 Uhr. MitarbeiterInnen vom Fachdienst Bauleitplanung stellen den aktuellen Stand der geplanten Satzung vor. Der einfache Bebauungsplan sieht das Ausgestalten und Begrünen ebenerdiger Stellplatzanlagen ab 3 Parkplätzen vor. Interessierte können Anregungen und Anmerkungen geben, die in das Bebauungsplanverfahren einfließen sollen. Oberbürgermeisterin Simone Borres lädt am Mittwoch, den 20. Mai, zur Einwohnerversammlung für den Stadtteil Rothensee ein. Von 18 bis 20 Uhr können AnwohnerInnen Fragen stellen und Probleme ansprechen. Ort ist die Grundschule Rothensee in der Windmühlenstraße 30. Themen sind, wie in allen Stadtteilen gleichermaßen, Ordnung, Sicherheit und Sauberkeit sowie Fragen zur Verkehrsplanung und städtebauliche Entwicklung. Für die Anliegen und Anfragen sind zudem mehrere Beigeordnete sowie MitarbeiterInnen verschiedener Ämter und Fachbereiche der Stadtverwaltung vor Ort. Die Oberbürgermeisterin lädt alle Interessierten aus Rothensee herzlich ein und freut sich auf einen regen Meinungsaustausch. Bis zum 31. Juli nimmt das Team Kulturförderung der Stadtverwaltung Förderanträge für freie, kulturelle und künstlerische Mikroprojekte im Jahr 2026 entgegen. Anträge stellen können Vereine, Kulturschaffende sowie KünstlerInnen, an deren nicht kommerziellen Projekten ein erhebliches städtisches Interesse besteht. Die Landeshauptstadt Magdeburg fördert durch dieses zusätzliche Angebot Mikroprojekte, die ohne Zuschüsse der Stadt nur eingeschränkt oder gar nicht durchgeführt werden könnten. Die Antragstellung ist möglich über ein Online-Formular im Förderportal unter förderportal.magdeburg.de sowie und alternativ über das digitale Rathaus unter magdeburg.de/Kulturförderung. Mit diesem Angebot bietet die Stadt zum zweiten Mal in diesem Jahr eine unterjährige Antragstellung, um kulturelle Mikroprojekte Magdeburg zu fördern. Grundlage dafür ist das 2025 vom städtischen Fachbereich Kunst und Kultur eingerichtete digitale Förderportal. Für die nunmehr zweite Phase der Mikroprojektförderung stehen noch Fördermittel in geringem Umfang zur Verfügung. Bei Rückfragen zum Förderangebot stehen Kathleen Faber, Telefon 0391 542135, E-Mail kathleen.faber@kb.magdeburg.de und Tina Lissner, Telefon 0391 540 2137, E-Mail tina.lissner@kb.magdeburg.de zur Verfügung. Das Team Kulturförderung bietet auch gern eine persönliche Beratung nach Voranmeldung an. Die Landeshauptstadt Magdeburg stärkt gemeinsam mit dem Schülertech, dem Schülerlabor für Technik der Otto-von-Guericke-Universität Magdeburg, die praxisnahe MINT-Bildung an weiterführenden Schulen. Ziel ist es, SchülerInnen frühzeitig für naturwissenschaftlich-technische Themen zu begeistern. Während an vielen Sekundarschulen die technische Ausstattung bereits gut etabliert ist, besteht insbesondere an Gymnasien Potenzial für zusätzliche praxisnahe MINT-Angebote. Alle 9 Magdeburger Gymnasien sowie die Freie Waldorfschule Magdeburg haben moderne Technikbausätze für den Unterricht der Klassenstufen 5 bis 12 erhalten. Statt Schulklassen wie bisher in das Universitätslabor einzuladen, will die Universität das erfolgreiche Konzept nun direkt in den Schulen etablieren. Auf Wunsch begleiten die Mitarbeitenden einzelne Unterrichtseinheiten und bieten fachliche Unterstützung an. Die Technikbausätze sind didaktisch aufbereitet, praxisnah konzipiert und orientieren sich an den Lehrplänen der MINT-Fächer.

0: Das ermöglicht experimentelles Arbeiten im Unterricht, fördert eigenständiges Lernen und stärkt die Verbindung von Theorie und Praxis. Die Ausstattung ist das Ergebnis der langjährigen Kooperation zwischen dem Wirtschaftsdezernat der Landeshauptstadt Magdeburg und dem Schülerlabor Schülertech. Der Stadtrat der Landeshauptstadt hat im Juni 2025 die Ausstattung mit Technikbausätzen als Maßnahmen für die Fachkräftesicherung beschlossen. Im Frühjahr 2027 wollen die Partner die Erfahrungen im Unterricht auswerten, um das Angebot bedarfsgerecht weiterzuentwickeln. Seit Montag, dem 11. Mai 2026, ist die Straßenbahnstrecke in der Halberstädter Straße zwischen den Haltestellen Südring und Leipziger Straße nach fast einjähriger Sperrung wieder befahrbar. Die Linie 13 fährt damit zwischen Sudenburg und Citykarree auf direktem Wege ohne Umleitung über die Wiener Straße. Für Fahrgäste verkürzt sich die Fahrzeit um 3 Minuten je Richtung. Damit entfällt auch die Umleitung der Buslinien 52 und 59 über die Haltestelle Jordanstraße. Die Nachtbuslinien N3 und M5 fahren in Fahrtrichtung Alter Markt ab Haltestelle Südring ebenfalls wieder auf direkten Wege. In der Gegenrichtung bleibt die Umleitung über am Fuchsberg bestehen. Die MVB setzt ab 13. Mai bis Ende des Jahres 2026 die Erneuerung der Schienen auf der Halberstädter Straße fort. Dies ist eine wichtige Investition in die Zukunft des Straßenbahnverkehrs in Sudenburg. Bereits 2025 hat die MVB neue Gleise zwischen Lemsdorfer Weg und Braunlager Straße verlegt. Zuerst erneuert die MVB die Gleise auf gut 200 Metern Länge zwischen den Einmündungen Helle Straße und Gewerbepark, ehemaliges Autohaus. Die alten Fahrbahnplatten im Gleisbereich sowie die Schienen werden gegen neue Gleise und leiseren Asphalt als Fahrbahndecke ausgetauscht. Für einen zügigen Fortschritt erfolgen die Arbeiten im Zwei-Schicht-System. Anwohner müssen mit Lärmbeeinträchtigungen während der Abend- und Nachtstunden rechnen. Die Baufirmen sind angewiesen, diese auf das notwendige Mindestmaß zu beschränken. Die Straßenbahnlinie 13 fährt in gewohnter Weise trotz Bauarbeiten. Das Land Sachsen-Anhalt förderte die Baumaßnahme auf Grundlage des Gesetzes über Finanzhilfen des Bundes zur Verbesserung der Verkehrsverhältnisse der Gemeinden. Das Landesverwaltungsamt Sachsen-Anhalt hat das ehemalige Tagebaugelände Zipsendorf Süd im Burgenlandkreis als Naturschutzgebiet gesichert. Dies zunächst für 2 Jahre. Das rund 228 Hektar große Gebiet liegt östlich von Zeitz. Nach dem Ende des Braunkohleabbaus im Jahr 1964 erfolgte die Flutung. Der 104 Hektar große See ist vollständig von Waldbeständen umgeben. Hier hat sich ein ökologisch besonders wertvoller Lebensraum für Vögel entwickelt. Das Gebiet ist regional und national bedeutend, insbesondere als Brut-, Rast-, Mauser- und Überwinterungsgebiet zahlreicher Wasservogelarten. Der Burgenlandkreis stellte den Antrag auf Naturschutz. Der sensible Naturraum soll damit vorsorglich gesichert sein. Hierbei geht es um etwaige drohende Gefährdungen wie bauliche Eingriffe oder Änderungen der Nutzung. Der Präsident des Landesverwaltungsamtes, Thomas Pleye, betont, man wolle nicht Vorhaben unter anderem wirtschaftlicher Art grundsätzlich verhindern. Wichtig sei es aber, wertvolle Naturgüter verantwortungsvoll abzuwägen und zu bewahren. Anfang Mai fand das traditionelle Treffen der Schulen ohne Rassismus, Schule mit Courage, statt. Die Leiterstraße verwandelte sich in ein buntes Straßenfest.
1: Die Landeszentrale schreibt sich auf die Fahnen: Politik vermitteln, Demokratie stärken. Und das Wichtigste, was es zu vermitteln gilt, ist, die Würde des Menschen ist unantastbar. Sie zu achten und zu schützen, ist Verpflichtung aller staatlichen Gewalt. Und ich ergänze mal, nicht nur aller staatlichen Gewalt, sondern alle, die wir hier miteinander stehen, eines jeden Menschen, der hier lebt. Und das heißt, wir stehen zusammen gegen alle die, die versuchen, das umzudeuten. Da gibt es kein Wanken, sondern, das steht auch im Grundgesetz, im Zweifelsfalle müssen wir uns sogar dagegen wehren.
0: Die Botschaft: ein deutliches Zeichen für Demokratie, Frieden und Toleranz setzen. Die Schulen zeigten mit ihren Projekten und Ideen, was für sie Weltoffenheit und Zusammenhalt bedeutet.
1: heute Flagge. Hier für unseren demokratischen Staat. Wir zeigen Flagge für Toleranz, wir zeigen Flagge für das, wofür eine Demokratie steht, für Weltoffenheit, für das, wofür wir auch im Jahre 1989 in diesem Land auf die Straße gegangen sind.
0: Die Schulaktion ist Teil der Initiative Weltoffenes Magdeburg, eine Stadt für alle. Jährlich um den 16. Januar wird dabei an die Zerstörung Magdeburgs im Zweiten Weltkrieg erinnert.

0: Dem Netzwerk Schulen ohne Rassismus, Schulen mit Courage, gehören inzwischen über 180 Schulen an, was etwa einem Viertel aller Schulen im Land entspricht.
1: Diese Demokratie muss verteidigt werden und wir müssen den Rattenfängern, die vor der Tür stehen, ihre Grundlagen entziehen.

0: Gleichstellungsministerin Petra Grimm-Benne hat Anfang Mai 2026 die Arbeit des Landesfrauenrates Sachsen-Anhalt gewürdigt. Als starke Stimme, die für mehr Gleichberechtigung einsteht, gibt es den Landesfrauenrat seit 35 Jahren. Die Ministerin übergab für die wichtige Arbeit einen Förderbescheid in Höhe von 239.600 Euro an die neu gewählte Vorsitzende Annette Kannenberg-Bode. Der überparteiliche und überkonfessionelle Dachverband fungiert zugleich als Vermittlerin zwischen Zivilgesellschaft und Politik. Aktuell geht es insbesondere um die Bekämpfung digitaler Gewalt, etwa durch den missbräuchlichen Einsatz digital bearbeiteter Bild- und Videoinhalte. Der Schutz von Betroffenen ist immens wichtig.
1: Am vergangenen Wochenende fand im Technikmuseum ein Oldtimer-Traktorentreffen statt. Die Oldtimer-Freunde Puppenfabrik Oschersleben waren zu Gast. Auf dem Außengelände konnte man 15 historische Traktoren in einer kleinen Show bestaunen. Gezeigt wurden unter anderem Fahrzeuge der Marken Lanz, Deutz, IFA und Fendt. Der IFA-Traktor, als ob er gerade vom letzten Einsatz kommt. Besonders auffällig zwei Traktoren der polnischen Marke Ursus, der Brüder Broman aus Angern. Mal kein Auto für die linke Fahrspur der Autobahn, ein Traktor Porsche Diesel. Alle Fahrzeuge sind liebevoll gepflegt und absolut fahrtüchtig.
0: Zahlreiche Studien belegen, dass gemeinsames Singen ein Schlüsselelement für die ganzheitliche Entwicklung von Kindern ist. Der DM-Drogeriemarkt fördert daher seit beinahe zwei Jahrzehnten die Sing- und Bewegungsfreude in Kindergärten. Bis zum 31. August können sich ErzieherInnen auf der Website www.singende-kindergarten.de für eine kostenfreie Weiterbildung 2027 bewerben. Die Workshops finden über 9 Monate verteilt und größtenteils digital statt. Das heißt, eine Teilnahme ist wohnortunabhängig möglich. Die Weiterbildung setzt keine gesanglichen Vorkenntnisse voraus, denn das Stimmcoaching selbst steht zentral auf der Agenda. Ein Lied im Morgenkreis, ein paar Reime beim Zähneputzen, eine Aufräummelodie. Mit Hilfe von Singen und Musik entstehen im Kindergarten Alltagsrituale. Das stärkt die Kinder und gibt Selbstvertrauen. Die musikalischen Rituale helfen, sich im Tagesverlauf zu orientieren. Studien belegen, dass Singen bei Kindern wesentlich zur Sprach- und Gehörentwicklung beiträgt und das Körperbewusstsein schult. Christoph Werner, Vorsitzender der DM-Geschäftsführung, betont, das gemeinschaftliche Singen ist etwas, das letztlich unsere Kooperationsfähigkeit schult. Und das könne man nicht früh genug lernen. Das gilt nicht nur für das spätere Arbeitsleben. Auch als Gesellschaft brauchen wir diese Kompetenz, denn wenn wir kooperativ miteinander umgehen, kann eine liberale Demokratie gelingen, so Christoph Werner. Weitere Informationen

0: für alle Interessierten, digitale Schnupperkurse und kostenfreie Liederbücher, auch mit Liedern zum Reinhören, gibt es unter www.singende-kindergarten.de.
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2: Wellenreiter im Grenzbereich, Magdeburgs legendäre Rennboot-Ära von 1929 bis 2000. So der Titel der aktuellen Sonderausstellung im Technikmuseum. Gezeigt werden drei originale Rennboote aus den 1930er, 1970er und 1980er Jahren, verschiedene Rennbootmotore sowie Preise und Pokale mit Magdeburger Bezug. Der Motorrennsport hat in Magdeburg eine lange Tradition. Bereits 1929 starteten die ersten Rennen, Regatta, auf der Elbe zwischen der Südspitze des Stadtparks und der Buckauer Fähre. Nach einer Unterbrechung wegen des Zweiten Weltkriegs und seiner Folgen fanden in Magdeburg ab 1958 wieder Rennen statt. Später, ab den 1970er Jahren, wurden die Rennen auf dem Salbker See 1 ausgetragen. Von Anfang an waren diese Veranstaltungen Publikumsmagnete. Bis zu 35.000 Zuschauer verfolgten die Duelle auf dem Wasser. Die Sonderausstellung im Technikmuseum entstand in Zusammenarbeit mit dem ehemaligen Motorbootrennfahrer und Sammler Olaf König.
3: Bertolt Brecht, Lied einer Liebenden. Wenn du mich lustig machst, dann denk ich manchmal, jetzt könnte ich sterben. Dann blieb ich glücklich bis an mein End. Wenn du dann alt bist und wenn du an mich denkst, sehe ich wie heut aus. Und du hast ein Liebchen, das ist noch jung. 7 Rosen hat der Strauch, 6 gehören dem Wind. Aber eine bleibt, dass auch ich noch eine find. 7 Male rufe ich dich, 6 Mal bleibe fort. Doch beim 7. Mal versprich, komme auf ein Wort. Die Liebste gab mir einen Zweig mit gelbem Laub dran. Das Jahr, es geht zu Ende, die Liebe fängt erst an.
0: Das Sozialministerium des Landes Sachsen-Anhalt stellt insgesamt 15,45 Millionen Euro für Einrichtungen der Jugendarbeit bereit. Die Mittel stammen aus dem Sondervermögen Infrastruktur des Bundes. Ab sofort können Landkreise, kreisfreie Städte, Einheits- und Verbandsgemeinden, freie Träger der Jugendhilfe sowie landesweit tätige Jugendbildungsstätten ihre Vorhaben anmelden. Das Land fördert damit Sanierungen, Maßnahmen für mehr Barrierefreiheit sowie Gegenstände wie Möbel und Elektrogeräte und mobile Angebote der Jugendarbeit. Sozialministerin Petra Grimm-Benne erklärte, dass viele Jugendclubs renovierungsbedürftig sind. Gerade auf dem Land seien Jugendtreffs wichtige Orte, um Gleichaltrige zu treffen. Das stärke den gesellschaftlichen Zusammenhalt. Investitionen in die soziale Infrastruktur sind immer auch Investitionen in die Demokratiefestigkeit, so die Ministerin weiter. Für das Jahr 2026 beträgt die Höchstfördersumme pro Vorhaben 100.000 Euro. Ab dem Jahr 2027 sollen größere Vorhaben gefördert werden. Das Land Sachsen-Anhalt unterstützt die Jugendarbeit bereits seit Jahren über das Sozialministerium. Das neue Investitionsprogramm hilft Einrichtungen zu modernisieren und auszustatten.
2: Im April fand der Tag der Industriekultur zum wiederholten Male statt. An über 70 Standorten im ganzen Bundesland waren alte Fabriken, Bergwerke und Museen geöffnet, um Technik und Arbeitsgeschichte erlebbar zu machen. Das Museum für historische Radio- und Fernsehgeräte Staatsfurt öffnete ebenfalls seine Türen. Im Jahr 2000 in Staatsfurt gegründet, ist es die größte öffentlich zugängliche Ausstellung Mitteldeutschlands. Auf einer Fläche von 250 Quadratmetern kann man über 800 Geräte bestaunen. Viele davon funktionstüchtig. So lässt sich heute noch zeigen, wie Radio früher funktioniert hat.
4: Hier oben ist ein sogenanntes magisches Auge und danach kann ich jetzt einstellen auf den besten Empfang.
2: Stöbern in der Werkschronik. Das Innenleben eines Röhrenfernsehers. Der Stardesigner Colani entwarf für das Fernsehgerätewerk Staatsfurt in den 90er Jahren das nach ihm benannte Fernsehgerät. Er verschaffte dem Werk noch einmal große Aufmerksamkeit.

Der Tannhäuser, ein Musikschrank der Spitzenklasse mit Tonband- und Schallplattenwiedergabe sowie ein hochwertiger OKW-Empfänger.

0: Der Sound
1: bombastisch.
0: Ist gut. Das sage ich immer, das sind 500 NF, ja, nicht 50, keine 500, das sind 500 NF.
2: Jahre Lautsprechergeschichte. Die Ausstellung nahm die Besucher mit in die Entwicklung von Lautsprechern.
3: Die Lautstärke konnte ich dann so regeln.
2: Der hochwertige Fernseher Luxotron als Billigware im Quelle-Katalog. Die Geschichte des Radios ist untrennbar mit dem Werk in Staßfurt verbunden. Angefangen hat es 1920 mit einem Radioversuchslabor. 1923 läuft die erste Unterhaltungssendung aus dem Foxhaus Berlin, der Beginn des Rundfunks in Deutschland. Seitdem werden in Staßfurt Radios in großen Stückzahlen hergestellt. Schon 1927 hatte der Betrieb 400 Mitarbeitende und produzierte 25.000 Geräte. Während der Nazi-Herrschaft produzierte das Werk den Volksempfänger, ein Verlustgeschäft. In den 1970er Jahren gab es etwa 2500 Beschäftigte. Staßfurt hatte 1988 eine Jahresproduktion von 500.000 Geräten. Das Kombinat Rundfunk- und Fernsehtechnik mit dessen Stammbetrieb VEB Fernsehgerätewerk Staßfurt war seit 1980 Alleinhersteller von Heimelektronik in der DDR. Radios, Fernseher, Stereoanlagen und Tonbandgeräte. 1996 schloss das Werk endgültig, alle Mitarbeitenden wurden entlassen. Heute produzieren Nachfolgebetriebe immer noch Fernsehgeräte in Staßfurt. Das Museum kann zu den regulären Öffnungszeiten besucht werden. Eine Anmeldung ist erforderlich unter Telefon 039 25 28 92 80 oder per E-Mail an info@rft-verein-staßfurt.de. In Argentinien findet sich an nur einem Ort Zeugnisse von Zwangsarbeit und Internierungslagern, die zur Produktion von Munition während des Zweiten Weltkrieges gehören. Um die Silbermetallwerke herum entstand hier ab 1940 eine ganze Lagerlandschaft. Im Sommer 1943 wurde ein Außenlager des Konzentrationslagers Ravensbrück errichtet. Die Lagerlandschaft um die Fabrik wuchs zwischen 1940 und der Befreiung im Mai 1945 stetig an und wurde in ihrer inneren Struktur mehrfach verändert. 1945 waren mehrere tausend Zwangsarbeiter, darunter vor allem Frauen, unter schlimmsten Bedingungen interniert. In der Fabrik mussten die Menschen schwere und gefährliche Arbeiten in der Munitionsproduktion verrichten. Im März 2026 führte das Landesamt für Denkmalpflege und Archäologie Sachsen-Anhalt eine gezielte Forschungsgrabung durch. Für die Zeit des Nationalsozialismus und des Zweiten Weltkriegs ist die Archäologie wichtig, da heute nur noch wenige Zeitzeugen vom Erlebten berichten können. An vier Barackenstandorten erfolgten kleinräumige, nur gering in den Boden eingreifende Untersuchungen. Damit ließ sich die bauliche Konstruktion der Baracken innerhalb des gesamten Lagerbereichs nachvollziehen. Das geborgene Fundmaterial, darunter Alltagsobjekte wie Geschirr und Flaschen, aber auch persönliche Habseligkeiten, gibt zahlreiche Hinweise auf die dort lebenden und inhaftierten Menschen und deren Lebensumstände. Am Standort einer Baracke zeigten die Fundobjekte, dass dort eventuell eher die Bewacherinnen und nicht Gefangene untergebracht waren. Seit vielen Jahren erforschen MitarbeiterInnen des Museums Jerichower Land in Gentin und Ehrenamtliche des Fördervereins Gentiner Stadtgeschichte den Ort und pflegen damit eine lokale Gedenk- und Erinnerungskultur. Die Ergebnisse des aktuellen Projekts und der Grabungskampagne sollen perspektivisch vor Ort präsentiert werden.
4: Kurt Tucholsky, Luftveränderung. Fahre mit der Eisenbahn, fahre Junge, fahre. Auf dem Deck

0: vom Wasserkahn wehen deine Haare. Tauch in fremde Städte ein, laut in fremden Gassen. Höre fremde Menschen schreien, trink aus fremden Tassen. Flieh Betrieb und Telefon, grab in alten Schmökern. Sieh am Seenkain, mein Sohn, Weisheit still verhökern. Lauf in Afrika umher, reite durch Oasen. Lausche auf ein blaues Meer, hör den Mistral blasen. Wie du auch die Welt durchflitzt, ohne Rast und Ruh, hinten auf dem Puffer sitzt du.
1: Robert Seitz, das Lied. Wir sitzen stumm und neigen das Gesicht. Die Falten unserer Hände sind geschlossen. Und uferlos kommt purpurblaues Licht mit deinem Lied in unseren Traum geflossen. Wir atmen weit und neigen uns noch mehr. Wir können unser Selbst nicht mehr umschreiben. Es irrt davon und wandelt fremd einher und lässt sich tief von deinen Tönen treiben. Der Tag verglüht. Nun wagt nur noch die Pracht des blauen Lichts schwellender Gesänge. Und seltsam schreiten über Blütenhäuser, sternüberstrahlt, die Wunder dieser Nacht.

0: Rilke, Begegnung in der Kastanienallee. Ihm ward des Eingangs grüne Dunkelheit, kühl wie ein Seidenmantel umgeben, den er noch nahm und ordnete, als eben am anderen transparenten Ende weit, aus grüner Sonne wie aus grünen Scheiben, weiß eine einzelne Gestalt aufleuchtete, um lange fern zu bleiben und schließlich von den Lichtern niedertreiben, bei jedem Schritte über Wald. Ein helles Wechseln auf sich herzutragen, das scheu im Blond nach hinten lief. Aber auf einmal war der Schatten tief und nahe Augenlagen aufgeschlagen. In einem neuen, deutlichen Gesicht, das wie in einem Bildnis verweilte. In dem Moment, da man sich wieder teilte. Es war immer und dann war es nicht.
1: Das war's auch schon wieder. Ich wünsche Ihnen eine gute Zeit und schalten Sie immer mal wieder ein.
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Das ist schön bei den Deutschen. Keiner ist so verrückt, dass er nicht noch einen Verrückteren fände, der ihn versteht, schrieb Heinrich Heine in seiner Harzreise. Mit diesen klugen Worten starten wir in eine neue Sendung von Kultur im DTV. Herzlich willkommen. Die Geschichte der Freimaurerei lässt sich in Europa über mehr als 300 Jahre zurückverfolgen. Auch in Magdeburg finden sich Spuren von freimaurerischen Wirken. Die Magdeburger Loge Harpokrates feiert 2026 den 200. Jahrestag ihrer Gründung. Grund genug für das Kulturhistorische Museum, dies zu würdigen. In der unteren Galerie des Kaiser-Otto-Saals erzählt die kleine Sonderausstellung im Zeichen von Zirkel- und Winkelmaß Freimaurerei in Magdeburg von der Tradition. Dies in zwei kombinierbaren Besucherwegen. Ein chronologischer Rundgang zeichnet die Entstehung, die Blüte, das Verbot und schließlich die Neugründung der Freimaurerei in Magdeburg nach. Der zweite Weg erschließt über freimaurerische Praktiken, Symbole und Riten sowie die bis heute gelebten Werte und Traditionen. Gabriele Köster, Direktorin der Magdeburger Museen, betont, dass der Freimaurerei bis heute der Mythos des Verschwiegenen und Verschworenen anhängt. Mit der Sonderausstellung wollen das Museum diesen Mythos erhellen und die bewegende Geschichte sowie das breite Wirken dieses bürgerlichen Engagements in den Fokus rücken. Die Sonderausstellung im Zeichen von Zirkel und Winkelmaß ist bis zum 25. Oktober 2026, immer von Dienstags bis Freitag von 10 bis 17 Uhr und am Wochenende von 10 bis 18 Uhr im Kaiser-Otto-Saal zu sehen. Führungen gibt es regelmäßig, auch von Mitgliedern der Loge Harpokrates, in deutscher und englischer Sprache. Alle Termine und Informationen gibt es unter www.khm-magdeburg.de/Veranstaltungen. Die Halberstädter Straße ist seit Freitag, den 8. Mai, für alle Verkehrsarten freigegeben. Die Stadt kann die neuen Behelfsbrücken voraussichtlich Mitte Mai 2026 für den Verkehr freigeben. Damit ist der Magdeburger Ring dann wieder durchgängig befahrbar. Aufgrund der aktuellen Witterungsbedingungen sind auf den Behelfsbrücken die abschließenden Arbeiten zur Fahrbahnmarkierung nicht möglich. Sobald die Wetterlage besser ist, erfolgen die Markierungen und die Brücken können für den Verkehr freigegeben werden. Die Behelfsbrücken an der Halberstädter Straße verlaufen jeweils einspurig. Für Pkw gilt ein Tempolimit von 30 km/h. Lkw müssen sich an 10 km/h halten. Magdeburg hat die Behelfsbrücken für 8 Jahre angemietet. Die Baufirma wartet die Brücken in einem vierteljährlichen Rhythmus. Geplant ist, bis 2035 den Ersatzneubau zu errichten. Mit dem Neubau der Brücke über die Halberstädter Straße sollen auch die Ringbrücken über die Sudenburger Wohne und die Gleise der Deutschen Bahn AG neu gebaut werden. Die notwendigen Arbeiten zur Wiederherstellung des für den Bauarbeiten genutzten Parkplatzes dauern noch ungefähr 2 Wochen. In der Zeit lässt die Stadt die Betonpfeiler professionell mit Graffiti gestalten, um Vandalismus vorzubeugen. Mit der Verkehrsfreigabe entfallen auch die Halteverbotszonen auf der Ostseite der Jordanstraße und am Südring. Die Schilder werden im Laufe der kommenden Woche beräumt. Die MVB setzt die Bauarbeiten an den Gleisen in der Halberstädter Straße bis zum Jahresende fort. Die Halberstädter Straße ist deshalb zwischen Helle Straße und Südring in Fahrtrichtung Sudenburg für den Kfz-Verkehr gesperrt. Die Umleitung erfolgt über Sudenburger Wohne und Südring. Der Kreuzungsbereich zwischen Halberstädter Straße, Helle Straße, Ringabfahrt bleibt vorerst frei. Die Karl-Miller-Straße ist in Höhe der Brücke der Deutschen Bahn vom 11. Mai bis 8. Juli für den Kfz-Verkehr voll gesperrt. Grund sind Arbeiten an dem Bauwerk. Die Umleitungen erfolgen über die Erich-Weinert-Straße. Weitere Verkehrsentschränkungen sind auf der Baustellenkarte unter www.moffi.de und www.magdeburg.de dargestellt. Zur Wahl des Landtages in Sachsen-Anhalt am 6. September 2026

hat die AfD ein Programm verabschiedet. Für den Fall einer Regierungsübernahme will die Partei eine, Zitat, neue patriotische Kulturpolitik, Zitat Ende. Die Kulturinstitutionen sehen darin den Versuch, historisches Erinnern, Kunst und kulturelle Vielfalt an nationalistischen Leitbildern und Identitätsvorgaben auszurichten. Das von der AfD verabschiedete sogenannte Regierungsprogramm verschiebt den Kulturbegriff grundlegend. Kultur wird nicht mehr als offener, pluraler Raum verstanden, sondern verengt sich deutlich. Kultur soll Ausdruck einer, Zitat, ethnisch homogenen Volksgemeinschaft sein, Zitat Ende. Ziel solle es sein, deren, Zitat, Identitätsstörung durch eine selbstbewusste deutsche Identität, Zitat Ende, zu überwinden. Die Kulturinstitutionen mahnen. In dieser Ausrichtung treten Elemente einer völkisch-nationalistischen Kulturauffassung deutlich hervor. Die kulturpolitischen Aussagen des Programms betreffen auch zentrale Felder wie Bildungs-, Wissenschafts-, Integrations- und Religionspolitik, was zu verurteilen ist. Nach dem Programm der AfD ist die bestehende Erinnerungskultur eine, Zitat, Verewigung eines Schuldkomplexes, Zitat Ende. Und die bestehende Erinnerungskultur habe, Zitat, Möglichkeiten einer stabilen nationalen Identitätsbildung verbaut, Zitat Ende. Das Programm fordert eine stärkere Fokussierung auf die, Zitat, guten Seiten der deutschen Geschichte, Zitat Ende. Die Kulturinstitutionen mahnen, dass sich damit die differenzierte, auf wissenschaftlichen Erkenntnissen beruhende Erinnerungskultur hin zu einer selektiven Geschichtsdarstellung, in der die deutsche NS-Vergangenheit systematisch geschönt wird, verschiebt. Am 16. April 2026 veröffentlichen zunächst 27 Kulturinstitutionen aus Sachsen-Anhalt den Appell. Staats- und Kulturminister Rainer Rober begrüßte die gemeinsame Stellungnahme und betonte, Kulturpolitik darf niemals darauf ausgerichtet sein, Inhalte vorzuschreiben oder künstlerische Ausdrucksformen ideologisch zu begrenzen. Das Deutsche Zentrum Kulturgutverlust in Magdeburg stellte sich mit einem eigenen Statement am 21. April 2026 hinter die Initiative. Zitat: Die im Regierungsprogramm der AfD Sachsen-Anhalt formulierten Aussagen richten sich gegen die Arbeit des Zentrums, aber auch gegen die Provenienzforschung in Deutschland insgesamt und treffen damit vor allem die Opfer von Verfolgung und Vernichtung im Nationalsozialismus, von Enteignungen in der sowjetischen Besatzungszone und der DDR sowie von Gewalt und Unrecht in kolonialen Kontexten. Wir schließen uns daher der Stellungnahme der Kultureinrichtungen in unserem Sitzland an. Zitat Ende. Insgesamt versammeln sich Stand 28. April 2026 67 Institutionen des sachsen-anhaltischen Kulturbetriebs hinter den folgenden Appell. Zitat: Kulturpolitik darf nicht zur nationalistischen Instrumentalisierung von Geschichte und Kultur missbraucht werden. Die Freiheit der Kunst, die Vielfalt kultureller Ausdrucksformen und eine an demokratischen Werten orientierte Erinnerungskultur bleiben unverzichtbar. Ihre entschlossene Wahrung sichert nicht nur die vitale und vielfältige Kulturlandschaft in Sachsen-Anhalt, sondern stärkt zugleich gesellschaftlichen Zusammenhalt, Pluralität sowie die Grundlagen unseres demokratischen Gemeinwesens. Zitat Ende. Die Deutsche Stiftung Denkmalschutz fördert zwei Wohnhäuser in der Scharrenstraße 1112 in Zeitz mit 55.100 Euro. Das dank zahlreicher Spenden sowie der Mittel der Lotterie Glücksspirale. Die beiden kleinen Wohnhäuser im Altstadtbereich sind typische Fachwerk-Bruchsteinbauten, die vermutlich aus dem 17. Jahrhundert stammen. Im Obergeschoss haben sich eine getäfelte Holzbalkendecke erhalten, deren Täfelung als Fischgrätmuster gehalten ist. Hier waren Handel und Handwerk angesiedelt. Nach 1990 erfolgte der Abriss zahlreicher Häuser. Das Gebäude zählt zu einem der letzten drei verbliebenen Häuser dieser Art in der Scharrenstraße. Das Dach ist porös und auch die Fassade hat erhebliche Schäden. Eine Sanierung ist dringend nötig. Am Dienstag, den 5. Mai 2026, ereignete sich gegen 8.40 Uhr ein Verkehrsunfall in Neu-Olvenstedt zwischen zwei Pkw, bei dem eine Person

Sohn leicht verletzt wurde. Ein 85-jähriger Autofahrer beabsichtigte, seinen Renault aus einer Parklücke an der Olvenstädter Chaussee rückwärts auszuparken. Beim Anfahren übersah er eine querende Autofahrerin, welche die Olvenstädter Chaussee in Fahrtrichtung St. Josefstraße befuhr. Es kam zu einem Zusammenstoß. Die 48-jährige Fahrerin erlitt durch den Unfall einen Schock, den ein alarmierter Rettungsdienst ambulant versorgt hat. Während der Aufnahme des Unfalls hatten die Polizisten Zweifel an der Verkehrstüchtigkeit des 85-Jährigen. Eine durchgeführte spezielle Prüfung der Fahreignung bestätigte den Verdacht. Zudem ergab sich der Verdacht auf Fahruntüchtigkeit aufgrund körperlicher Mängel. Die Beamten leiteten weiterführende Ermittlungen ein. Hinweise der Polizei. Ältere Verkehrsteilnehmer sollten beachten, dass mit zunehmendem Alter bestimmte körperliche und kognitive Fähigkeiten nachlassen können. Dazu zählen insbesondere Sehvermögen, Reaktionsgeschwindigkeit sowie die Beweglichkeit, die für sicheres Autofahren erforderlich sind. Zur Erhöhung der Verkehrssicherheit empfiehlt die Polizei insbesondere: Lassen Sie Ihre Fahrtüchtigkeit im Rahmen eines freiwilligen Gesundheitschecks ärztlich überprüfen. Nehmen Sie an speziellen Fahrsicherheitstrainings für Senioren teil. Dies ist wichtig, um die eigenen Fähigkeiten realistisch einzuschätzen und das Fahrverhalten entsprechend anzupassen. Weitere Informationen zum sicheren Verhalten im Straßenverkehr für ältere Menschen gibt es auf der Website vom Deutschen Verkehrssicherheitsrat dvr.de/mensch-im-verkehr-senioren. Am Donnerstag, den 30. April 2026, meldete eine Zeugin einen Einbruch im Ministerium für Arbeit, Soziales, Gesundheit und Gleichstellung der Magdeburger Polizei. Der Sicherheitsdienst konnte den Tatverdächtigen vor Ort stellen und der Polizei übergeben. Der Beschuldigte ist ein 32-jähriger, polizeibekannter Deutscher. Die Ermittlungen ergaben einen Zusammenhang zu einem bereits zurückliegenden Diebstahl in dem Ministerium. Die Beamten stellten bei der Durchsuchung der Wohnung diverses Diebesgut, betäubungsmittelähnliche Substanzen sowie pyrotechnische Erzeugnisse sicher. Das Amtsgericht folgte dem Antrag der Staatsanwaltschaft Magdeburg und erließ einen Haftbefehl gegen den Beschuldigten, der vollstreckt wurde. Die Ermittlungen dauern weiter an. Der Einfluss von Alkohol und anderen berauschenden Mitteln wirkt sich nicht nur auf die Fahrtüchtigkeit im Straßenverkehr aus. Auch in der Berufs- und Freizeitschifffahrt nimmt der Konsum berauschender Mittel zu. Auf Wasserstraßen gelten die festgeschriebenen Promillegrenze nicht nur für den jeweiligen Fahrzeugführer. Dies gilt genauso für Personen, die vorübergehend selbstständig Kurs und Geschwindigkeit des Fahrzeugs bestimmen oder zur diensttuenden Mindestbesatzung gehören. Deshalb prüft die Wasserschutzpolizei Sachsen-Anhalt wie auch in den vergangenen Jahren zum Saisonstart die Fahrtüchtigkeit. Im Zeitraum vom 14. bis 25. Mai 2026 erfolgen intensive Kontrollen in Bezug auf Alkohol und Drogen in der Sport- und Berufsschifffahrt. Die Wasserschutzpolizei Sachsen-Anhalt will damit zur Steigerung der Sicherheit und Leichtigkeit des Schiffverkehrs beitragen und das Verantwortungsbewusstsein jedes Einzelnen stärken.

Damit es Frieden in der Welt gibt, müssen die Völker in Frieden leben. Damit es Frieden zwischen den Völkern gibt, dürfen sich die Städte nicht gegeneinander erheben. Damit es Frieden in den Städten gibt, müssen sich die Nachbarn verstehen. Damit es Frieden zwischen Nachbarn gibt, muss im eigenen Haus Frieden herrschen. Damit im Haus Frieden herrscht, muss man ihn im eigenen Herzen finden.

Die Deutsche Stiftung Denkmalschutz unterstützt die Putzsanierung im Inneren der Johanneskirche in Halle-Saale mit 30.000 Euro. Die Förderung des Gotteshauses ist dank zahlreicher Spenden möglich. Nach der Sanierung des Chors und des Dachs unterstützt die Deutsche Stiftung Denkmalschutz den Erhalt der Kirche erneut. In den Jahren 1892 bis 1893 entstand die Johanneskirche im Süden der Stadt Halle als Klinkerbau auf freiem Feld. Erst 1911 bis 1927 entstand das Umfeld der Kirche mit dem Johannesviertel. Das Gotteshaus ist das erste größere Bauwerk des hallischen Architekten Friedrich Fahrow. Die dreischiffige Hallenkirche hat im Osten einen eingezogenen Fünfachtelchor und im Westen einen hohen Turm mit Spitzhelm. Die Landeskirche gab 1977 das Haus auf, was blieb, war ein Lager für Material. Ab 1991 erfolgte die Sanierung des desolaten Gotteshauses, unter anderem putzten ABM-Kräfte den Innenraum. Die Gemeinde wuchs in den letzten Jahrzehnten stark an, insbesondere junge Familien mit Kindern zählen dazu. Aus dem Buch Die besten deutschen Geschichten und Gedichte, ausgewählt von Marcel Reich-Ranitzky. Josef von Eichendorff, Mondnacht. Es war, als hätte der Himmel die Erde still geküsst, dass sie im Blütenschimmer von ihm nun träumen müsst. Die Luft ging durch die Felder, die Ähren wogen sacht, es rauschen leis die Wälder, so sternklar war die Nacht. Und meine Seele spannte weit

0: ihre Flügel aus, flog durch die stillen Lande, als flöge sie nach Haus.
1: Der Wochenmarkt befindet sich vom Mittwoch, den 20. bis Dienstag, den 26. Mai im Nordabschnitt vom Breiten Weg. Das wegen der notwendigen Auf- und Abbauarbeiten des diesjährigen Stadtfestes. Ab 27. Mai ist der Wochenmarkt wie gewohnt auf dem Alten Markt. Das dienstags bis freitags von 9 Uhr bis 16 Uhr und samstags von 9 bis 13 Uhr. Die Stadtverwaltung stellt am Montag, den 18. Mai, die geplante Stellplatzbegrünungssatzung für das Stadtgebiet vor. Die Veranstaltung in der Ratsdiele des Alten Rathauses beginnt um 17.30 Uhr. MitarbeiterInnen vom Fachdienst Bauleitplanung stellen den aktuellen Stand der geplanten Satzung vor. Der einfache Bebauungsplan sieht das Ausgestalten und Begrünen ebenerdiger Stellplatzanlagen ab 3 Parkplätzen vor. Interessierte können Anregungen und Anmerkungen geben, die in das Bebauungsplanverfahren einfließen sollen. Oberbürgermeisterin Simone Borres lädt am Mittwoch, den 20. Mai, zur Einwohnerversammlung für den Stadtteil Rotensee ein. Von 18 bis 20 Uhr können AnwohnerInnen Fragen stellen und Probleme ansprechen. Ort ist die Grundschule Rotensee in der Windmühlenstraße 30. Themen sind, wie in allen Stadtteilen gleichermaßen, Ordnung, Sicherheit und Sauberkeit sowie Fragen zur Verkehrsplanung und städtebaulicher Entwicklung. Für die Anliegen und Anfragen sind zudem mehrere Beigeordnete sowie MitarbeiterInnen verschiedener Ämter und Fachbereiche der Stadtverwaltung vor Ort. Die Oberbürgermeisterin lädt alle Interessierten aus Rotensee herzlich ein und freut sich auf einen regen Meinungsaustausch. Bis zum 31. Juli nimmt das Team Kulturförderung der Stadtverwaltung Förderanträge für freie, kulturelle und künstlerische Mikroprojekte im Jahr 2026 entgegen. Anträge stellen können Vereine, Kulturschaffende sowie KünstlerInnen, an deren nicht kommerziellen Projekten ein erhebliches städtisches Interesse besteht. Die Landeshauptstadt Magdeburg fördert durch dieses zusätzliche Angebot Mikroprojekte, die ohne Zuschüsse der Stadt nur eingeschränkt oder gar nicht durchgeführt werden könnten. Die Antragstellung ist möglich über ein Online-Formular im Förderportal unter förderportal.magdeburg.de sowie und alternativ über das digitale Rathaus unter magdeburg.de/kulturförderung. Mit diesem Angebot bietet die Stadt zum zweiten Mal in diesem Jahr eine unterjährige Antragstellung, um kulturelle Mikroprojekte Magdeburg zu fördern. Grundlage dafür ist das 2025 vom städtischen Fachbereich Kunst und Kultur eingerichtete digitale Förderportal. Für die nunmehr zweite Phase der Mikroprojektförderung stehen noch Fördermittel in geringem Umfang zur Verfügung. Bei Rückfragen zum Förderangebot stehen Kathleen Faber, Telefon 0391 540 2135, E-Mail kathleen.faber@kb.magdeburg.de und Tina Lissner, Telefon 0391 540 2137, E-Mail tina.lissner@kb.magdeburg.de zur Verfügung. Das Team Kulturförderung bietet auch gern eine persönliche Beratung nach Voranmeldung an. Die Landeshauptstadt Magdeburg stärkt gemeinsam mit dem Schülertech, dem Schülerlabor für Technik der Otto von Guericke Universität Magdeburg, die praxisnahe MINT-Bildung an weiterführenden Schulen. Ziel ist es, SchülerInnen frühzeitig für naturwissenschaftlich-technische Themen zu begeistern. Während an vielen Sekundarschulen die technische Ausstattung bereits gut etabliert ist, besteht insbesondere an Gymnasien Potenzial für zusätzliche praxisnahe MINT-Angebote. Alle 9 Magdeburger Gymnasien sowie die Freie Waldorfschule Magdeburg haben moderne Technikbausätze für den Unterricht der Klassenstufen 5 bis 12 erhalten. Statt Schulklassen wie bisher in das Universitätslabor einzuladen, will die Universität das erfolgreiche Konzept nun direkt in den Schulen etablieren. Auf Wunsch begleiten die Mitarbeitenden einzelne Unterrichtseinheiten und bieten fachliche Unterstützung an. Die Technikbausätze sind didaktisch aufbereitet, praxisnah konzipiert und orientieren sich an den Lehrplänen der MINT-Fächer. Das ermöglicht experimentelles Arbeiten im Unterricht, fördert eigenständiges Lernen und stärkt die Verbindung von Theorie und Praxis. Die Ausstattung ist das Ergebnis der langjährigen Kooperation zwischen dem Wirtschaftsdezernat der Landeshauptstadt Magdeburg und dem Schülerlabor Schülertech, Der Stadtrat der Landeshauptstadt hat im Juni 2025 die Ausstattung mit Technikbausätzen als Maßnahmen für die Fachkräftesicherung beschlossen. Im Frühjahr 2027 wollen die Partner die Erfahrungen im Unterricht auswerten, um das Angebot bedarfsgerecht weiterzuentwickeln. Seit Montag, dem 11. Mai 2026, ist die Straßenbahnstrecke in der Halberstädter Straße zwischen den Haltestellen Südring und Leipziger Straße nach fast einjähriger Sperrung wieder befahrbar. Die Linie 13 fährt damit zwischen Sudenburg und Citykarré auf direktem Wege ohne Umleitung über die Wiener Straße. Für Fahrgäste verkürzt sich die Fahrzeit um 3 Minuten je Richtung. Damit entfällt auch die Umleitung der Buslinien 52 und 59 über die Haltestelle Jordanstraße. Die Nachtbuslinien N3 und M5 fahren in Fahrtrichtung Alter Markt ab Haltestelle Südring ebenfalls wieder auf direkten Wege. In der Gegenrichtung bleibt die Umleitung über am Fuchsberg bestehen. Die MVB setzt ab 13. Mai bis Ende des Jahres 2026 die Erneuerung der Schienen auf der Halberstädter Straße fort. Dies ist eine wichtige Investition in die Zukunft des Straßenbahnverkehrs in Sudenburg. Bereits 2025 hat die MVB neue Gleise zwischen Lemsdorfer Weg und Braunlager Straße verlegt. Zuerst erneuert die MVB die Gleise auf gut 200 Metern Länge zwischen den Einmündungen Helle Straße und Gewerbepark, ehemaliges Autohaus. Die alten Fahrbahnplatten im Gleisbereich sowie die Schienen werden gegen neue Gleise und leiseren Asphalt als Fahrbahndecke ausgetauscht. Für einen zügigen Fortschritt erfolgen die Arbeiten im Zwei-Schicht-System. Anwohner müssen mit Lärmbeeinträchtigungen während der Abend- und Nachtstunden rechnen. Die Baufirmen sind angewiesen, diese auf das notwendige Mindestmaß zu beschränken. Die Straßenbahnlinie 13 fährt in gewohnter Weise trotz Bauarbeiten. Das Land Sachsen-Anhalt förderte die Baumaßnahme auf Grundlage des Gesetzes über Finanzhilfen des Bundes zur Verbesserung der Verkehrsverhältnisse der Gemeinden. Das Landesverwaltungsamt Sachsen-Anhalt hat das ehemalige Tagebaugelände Zipsendorf Süd im Burgenlandkreis als Naturschutzgebiet gesichert. Dies zunächst für 2 Jahre. Das rund 228 Hektar große Gebiet liegt östlich von Zeitz. Nach dem Ende des Braunkohleabbaus im Jahr 1964 erfolgte die Flutung. Der 104 Hektar große See ist vollständig von Waldbeständen umgeben. Hier hat sich ein ökologisch besonders wertvoller Lebensraum für Vögel entwickelt. Das Gebiet ist regional und national bedeutend, insbesondere als Brut-, Rast-, Mauser- und Überwinterungsgebiet zahlreicher Wasservogelarten. Der Burgenlandkreis stellte den Antrag auf Naturschutz. Der sensible Naturraum soll damit vorsorglich gesichert sein. Hierbei geht es um etwaige drohende Gefährdungen wie bauliche Eingriffe oder Änderungen der Nutzung. Der Präsident des Landesverwaltungsamtes, Thomas Pleye, betont, man wolle nicht Vorhaben unter anderem wirtschaftlicher Art grundsätzlich verhindern. Wichtig sei es aber, wertvolle Naturgüter verantwortungsvoll abzuwägen und zu bewahren. Anfang Mai fand das traditionelle Treffen der Schulen ohne Rassismus, Schule mit Courage, statt. Die Leiterstraße verwandelte sich in ein buntes Straßenfest.
2: Die Landeszentrale schreibt sich auf die Fahnen: Politik vermitteln, Demokratie stärken. Und das Wichtigste, was es zu vermitteln gilt, ist, die Würde des Menschen ist unantastbar. Sie zu achten und zu schützen, ist Verpflichtung aller staatlichen Gewalt. Und ich ergänze mal, nicht nur aller staatlichen Gewalt, sondern alle, die wir hier miteinander stehen, eines jeden Menschen, der hier lebt. Und das heißt, wir stehen zusammen gegen alle die, die versuchen, das umzudeuten. Da gibt es kein Wanken, sondern, das steht auch im Grundgesetz, im Zweifelsfalle müssen wir uns sogar dagegen wehren.
1: Die Botschaft: ein deutliches Zeichen für Demokratie, Frieden und Toleranz setzen. Die Schulen zeigten mit ihren Projekten und Ideen, was für sie Weltoffenheit und Zusammenhalt bedeutet.

0: hier für unseren demokratischen Staat. Wir zeigen Flagge für Toleranz, wir zeigen Flagge für das, wofür eine Demokratie steht, für Weltoffenheit, für das, wofür wir auch im Jahre 1989 in diesem Land auf die Straße gegangen sind.
1: Die Schulaktion ist Teil der Initiative Weltoffenes Magdeburg, eine Stadt für alle. Jährlich um den 16. Januar wird dabei an die Zerstörung Magdeburgs im Zweiten Weltkrieg erinnert.

0: Dem Netzwerk Schulen ohne Rassismus, Schulen mit Courage, gehören inzwischen über 180 Schulen an, was etwa einem Viertel aller Schulen im Land entspricht.
1: Diese Demokratie muss verteidigt werden und wir müssen den Rattenfängern, die vor der Türe stehen, ihre Grundlagen entziehen.

0: Gleichstellungsministerin Petra Grimm-Benner hat Anfang Mai 2026 die Arbeit des Landesfrauenrates Sachsen-Anhalt gewürdigt. Als starke Stimme, die für mehr Gleichberechtigung einsteht, gibt es den Landesfrauenrat seit 35 Jahren. Die Ministerin übergab für die wichtige Arbeit einen Förderbescheid in Höhe von 239.600 Euro an die neu gewählte Vorsitzende Annette Kannenberg-Bode. Der überparteiliche und überkonfessionelle Dachverband fungiert zugleich als Vermittlerin zwischen Zivilgesellschaft und Politik. Aktuell geht es insbesondere um die Bekämpfung digitaler Gewalt, etwa durch den missbräuchlichen Einsatz digital bearbeiteter Bild- und Videoinhalte. Der Schutz von Betroffenen ist immens wichtig.
1: Am vergangenen Wochenende fand im Technikmuseum ein Oldtimer-Traktorentreffen statt. Die Oldtimer-Freunde Puppenfabrik Oschersleben waren zu Gast. Auf dem Außengelände konnte man 15 historische Traktoren in einer kleinen Schau bestaunen. Gezeigt wurden unter anderem Fahrzeuge der Marken Lanz, Deutz, IFA und Fendt. Der IFA-Traktor, als ob er gerade vom letzten Einsatz kommt. Besonders auffällig zwei Traktoren der polnischen Marke Ursus, der Brüder Broman aus Angern. Mal kein Auto für die linke Fahrspur der Autobahn, ein Traktor Porsche Diesel. Alle Fahrzeuge sind liebevoll gepflegt und absolut fahrtüchtig.
0: Zahlreiche Studien belegen, dass gemeinsames Singen ein Schlüsselelement für die ganzheitliche Entwicklung von Kindern ist. Der DM-Drogeriemarkt fördert daher seit beinahe zwei Jahrzehnten die Sing- und Bewegungsfreude in Kindergärten. Bis zum 31. August können sich ErzieherInnen auf der Website www.singende-kindergärten.de für eine kostenfreie Weiterbildung 2027 bewerben. Die Workshops finden über 9 Monate verteilt und größtenteils digital statt. Das heißt, eine Teilnahme ist wohnortunabhängig möglich. Die Weiterbildung setzt keine gesanglichen Vorkenntnisse voraus, denn das Stimmcoaching selbst steht zentral auf der Agenda. Ein Lied im Morgenkreis, ein paar Reime beim Zähneputzen, eine Aufräummelodie. Mit Hilfe von Singen und Musik entstehen im Kindergarten Alltagrituale. Das stärkt die Kinder und gibt Selbstvertrauen. Die musikalischen Rituale helfen, sich im Tagesverlauf zu orientieren. Studien belegen, dass Singen bei Kindern wesentlich zur Sprach- und Gehörentwicklung beiträgt und das Körperbewusstsein schult. Christoph Werner, Vorsitzender der DM-Geschäftsführung, betont, das gemeinschaftliche Singen ist etwas, das letztlich unsere Kooperationsfähigkeit schult. Und das könne man nicht früh genug lernen. Das gilt nicht nur für das spätere Arbeitsleben. Auch als Gesellschaft brauchen wir diese Kompetenz, denn wenn wir kooperativ miteinander umgehen, kann eine liberale Demokratie gelingen, so Christoph Werner. Weitere Informationen für alle Interessierten, digitale Schnupperkurse und kostenfreie Liederbücher, auch mit Liedern zum Reinhören, gibt es unter www.singende-kindergarten.de.
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3: Wellenreiter im Grenzbereich, Magdeburgs legendäre Rennboot-Ära von 1929 bis 2000. So der Titel der aktuellen Sonderausstellung im Technikmuseum. Gezeigt werden 3 originale Rennboote aus den 1930er, 1970er und 1980er Jahren, verschiedene Rennbootmotore sowie Preise und Pokale mit Magdeburger Bezug. Der Motorrennsport hat in Magdeburg eine lange Tradition. Bereits 1929 starteten die ersten Rennen, Regatta, auf der Elbe zwischen der Südspitze des Stadtparks und der Buckauer Fähre. Nach einer Unterbrechung wegen des Zweiten Weltkriegs und seiner Folgen fanden in Magdeburg ab 1958 wieder Rennen statt. Später, ab den 1970er Jahren, wurden die Rennen auf dem Salbkersee 1 ausgetragen. Von Anfang an waren diese Veranstaltungen Publikumsmagnete. Bis zu 35.000 Zuschauer verfolgten die Duelle auf dem Wasser. Die Sonderausstellung im Technikmuseum entstand in Zusammenarbeit mit dem ehemaligen Motorbootrennfahrer und Sammler Olaf König.
4: Bertolt Brecht, Lied einer Liebenden. Wenn du mich lustig machst, dann denk ich manchmal, jetzt könnte ich sterben. Dann blieb ich glücklich, bis an mein End. Wenn du dann alt bist und wenn du an mich denkst, sehe ich wie heute aus. Und du hast ein Liebchen, das ist noch jung. 7 Rosen hat der Strauch, 6 gehören dem Wind. Aber eine bleibt, dass auch ich noch eine find. 7 Male rufe ich dich, 6 Mal bleibe fort. Doch beim 7. Mal versprich, komme auf ein Wort. Die Liebste gab mir einen Zweig mit gelbem Laub dran. Das Jahr, es geht zu Ende, die Liebe fängt erst an.
0: Das Sozialministerium des Landes Sachsen-Anhalt stellt insgesamt 15,45 Millionen Euro für Einrichtungen der Jugendarbeit bereit. Die Mittel stammen aus dem Sondervermögen Infrastruktur des Bundes. Ab sofort können Landkreise, kreisfreie Städte, Einheits- und Verbandsgemeinden, freie Träger der Jugendhilfe sowie landesweit tätige Jugendbildungsstätten ihre Vorhaben anmelden. Das Land fördert damit Sanierungen, Maßnahmen für mehr Barrierefreiheit sowie Gegenstände wie Möbel und Elektrogeräte und mobile Angebote der Jugendarbeit. Sozialministerin Petra Grimm-Benne erklärte, dass viele Jugendclubs renovierungsbedürftig sind. Gerade auf dem Land seien Jugendtreffs wichtige Orte, um Gleichaltrige zu treffen. Das stärke den gesellschaftlichen Zusammenhalt. Investitionen in die soziale Infrastruktur sind immer auch Investitionen in die Demokratiefestigkeit, so die Ministerin weiter. Für das Jahr 2026 beträgt die Höchstfördersumme pro Vorhaben 100.000 Euro. Ab dem Jahr 2027 sollen größere Vorhaben gefördert werden. Das Land Sachsen-Anhalt unterstützt die Jugendarbeit bereits seit Jahren über das Sozialministerium. Das neue Investitionsprogramm hilft Einrichtungen zu modernisieren und auszustatten.
3: Im April fand der Tag der Industriekultur zum wiederholten Male statt. An über 70 Standorten im ganzen Bundesland waren alte Fabriken, Bergwerke und Museen geöffnet, um Technik und Arbeitsgeschichte erlebbar zu machen. Das Museum für historische Radio- und Fernsehgeräte Staatsfurt öffnete ebenfalls seine Türen. Im Jahr 2000 in Staatsfurt gegründet, ist es die größte öffentlich zugängliche Ausstellung Mitteldeutschlands. Auf einer Fläche von 250 Quadratmetern kann man über 800 Geräte bestaunen. Viele davon funktionstüchtig. So lässt sich heute noch zeigen, wie Radio früher funktioniert hat.
5: Hier oben ist ein sogenanntes magisches Auge und danach kann ich jetzt einstellen auf den besten Empfang.
3: Stöbern in der Werkschronik. Das Innenleben eines Röhrenfernsehers. Der Stardesigner Colani entwarf für das Fernsehgerätewerk Staatsfurt in den 90er Jahren das nach ihm benannte Fernsehgerät. Er verschaffte dem Werk noch einmal große Aufmerksamkeit. Der Tannhäuser, ein Musikschrank der Spitzenklasse mit Tonband- und Schallplattenwiedergabe sowie ein hochwertiger UKW-Empfänger.

0: Das Sound
1: bombastisch.
0: Ist gut. Das sage ich immer, das sind 500 NF. Ja? Nicht 50, keine 500, das sind 500 NF.
2: ...165 Jahre Lautsprechergeschichte. Die Ausstellung nahm die Besucher mit in die Entwicklung von Lautsprechern.
3: Die Lautstärke konnte ich dann so regeln.
2: Der hochwertige Fernseher Luxotron als Billigware im Quelle-Katalog. Die Geschichte des Radios ist untrennbar mit dem Werk in Staßfurt verbunden. Angefangen hat es 1920 mit einem Radioversuchslabor. 1923 läuft die erste Unterhaltungssendung aus dem Foxhaus Berlin, der Beginn des Rundfunks in Deutschland. Seitdem werden in Staßfurt Radios in großen Stückzahlen hergestellt. Schon 1927 hatte der Betrieb 400 Mitarbeitende und produzierte 25.000 Geräte. Während der Nazi-Herrschaft produzierte das Werk den Volksempfänger, ein Verlustgeschäft. In den 1970er Jahren gab es etwa 2500 Beschäftigte. Staßfurt hatte 1988 eine Jahresproduktion von 500.000 Geräten. Das Kombinat Rundfunk und Fernsehtechnik mit dessen Stammbetrieb VEB Fernsehgerätewerk Staßfurt war seit 1980 Alleinhersteller von Heimelektronik in der DDR. Radios, Fernseher, Stereoanlagen und Tonbandgeräte. 1996 schloss das Werk endgültig, alle Mitarbeitenden wurden entlassen. Heute produzieren Nachfolgebetriebe immer noch Fernsehgeräte in Staßfurt. Das Museum kann zu den regulären Öffnungszeiten besucht werden. Eine Anmeldung ist erforderlich unter Telefon 039 25 28 92 80 oder per E-Mail an info@rft-verein-staßfurt.de. In Argentinien findet sich an nur einem Ort Zeugnisse von Zwangsarbeit und Internierungslagern, die zur Produktion von Munition während des Zweiten Weltkrieges gehören. Um die Silbermetallwerke herum entstand hier ab 1940 eine ganze Lagerlandschaft. Im Sommer 1943 wurde ein Außenlager des Konzentrationslagers Ravensbrück errichtet. Die Lagerlandschaft um die Fabrik wuchs zwischen 1940 und der Befreiung im Mai 1945 stetig an und wurde in ihrer inneren Struktur mehrfach verändert. 1945 waren mehrere tausend Zwangsarbeiter, darunter vor allem Frauen, unter schlimmsten Bedingungen interniert. In der Fabrik mussten die Menschen schwere und gefährliche Arbeiten in der Munitionsproduktion verrichten. Im März 2026 führte das Landesamt für Denkmalpflege und Archäologie Sachsen-Anhalt eine gezielte Forschungsgrabung durch. Für die Zeit des Nationalsozialismus und des Zweiten Weltkriegs ist die Archäologie wichtig, da heute nur noch wenige Zeitzeugen vom Erlebten berichten können. An vier Barackenstandorten erfolgten kleinräumige, nur gering in den Boden eingreifende Untersuchungen. Damit ließ sich die bauliche Konstruktion der Baracken innerhalb des gesamten Lagerbereichs nachvollziehen. Das geborgene Fundmaterial, darunter Alltagsobjekte wie Geschirr und Flaschen, aber auch persönliche Habseligkeiten, gibt zahlreiche Hinweise auf die dort lebenden und inhaftierten Menschen und deren Lebensumstände. Am Standort einer Baracke zeigten die Fundobjekte, dass dort eventuell eher die Bewacherinnen und nicht Gefangene untergebracht waren. Seit vielen Jahren erforschen MitarbeiterInnen des Museums Jerichower Land in Gentin und Ehrenamtliche des Fördervereins Gentiner Stadtgeschichte den Ort und pflegen damit eine lokale Gedenk- und Erinnerungskultur. Die Ergebnisse des aktuellen Projekts und der Grabungskampagne sollen perspektivisch vor Ort präsentiert werden.
4: Kurt Tucholsky, Luftveränderung. Fahre mit der Eisenbahn, fahre, Junge, fahre. Auf dem Deck vom Wasserkahn wehen deine Haare. Tauch in fremde Städte ein, laut in fremden Gassen. Höre fremde Menschen schreien, trink aus fremden Tassen. Flieh Betrieb und Telefon, grab in alten Schmökern. Sieh am Sehen kein, mein Sohn, Weisheit

0: Wüste verhökern. Laufe in Afrika umher, reite durch Oasen, lausche auf ein blaues Meer, hör den Mistral blasen. Wie du auch die Welt durchflitzt, ohne Rast und Ruh, hinten auf dem Puffer sitzt du.
1: Robert Seitz, das Lied. Wir sitzen stumm und neigen das Gesicht. Die Falten unserer Hände sind geschlossen. Und uferlos kommt purpurblaues Licht mit deinem Lied in unseren Traum geflossen. Wir atmen weit und neigen uns noch mehr. Wir können unser Selbst nicht mehr umschreiben. Es irrt davon und wandelt fremd einher und lässt sich tief von deinen Tönen treiben. Der Tag verglüht. Nun wagt nur noch die Pracht des blauen Lichts schwellender Gesänge. Und seltsam schreiten über Blütenhäuser, sternüberstrahlt, die Wunder dieser Nacht.

0: Rilke, Begegnung in der Kastanienallee. Ihm ward des Eingangs grüne Dunkelheit, kühl wie ein Seidenmantel umgeben, den er noch nahm und ordnete, als eben am anderen transparenten Ende weit, aus grüner Sonne wie aus grünen Scheiben, weiß eine einzelne Gestalt aufleuchtete, um lange fern zu bleiben und schließlich von den Lichtern niedertreiben, bei jedem Schritte über Wald. Ein helles Wechseln auf sich herzutragen, das scheu im Blond nach hinten lief. Aber auf einmal war der Schatten tief und nahe Augenlagen aufgeschlagen. In einem neuen, deutlichen Gesicht, das wie in einem Bildnis verweilte, in dem Moment, da man sich wieder teilte. Es war immer und dann war es nicht.
1: Das war's auch schon wieder. Ich wünsche Ihnen eine gute Zeit und schalten Sie immer mal wieder ein.
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1: Das ist schön bei den Deutschen. Keiner ist so verrückt, dass er nicht noch einen Verrückteren fände, der ihn versteht, schrieb Heinrich Heine in seiner Harzreise. Mit diesen klugen Worten starten wir in eine neue Sendung von Kultur MD TV. Herzlich willkommen. Die Geschichte der Freimaurerei lässt sich in Europa über mehr als 300 Jahre zurückverfolgen. Auch in Magdeburg finden sich Spuren von freimaurerischen Wirken. Die Magdeburger Loge Harpokrates feiert 2026 den 200. Jahrestag ihrer Gründung. Grund genug für das Kulturhistorische Museum, dies zu würdigen. In der unteren Galerie des Kaiser-Otto-Saals erzählt die kleine Sonderausstellung im Zeichen von Zirkel- und Winkelmaß Freimaurerei in Magdeburg von der Tradition. Dies in zwei kombinierbaren Besucherwegen. Ein chronologischer Rundgang zeichnet die Entstehung, die Blüte, das Verbot und schließlich die Neugründung der Freimaurerei in Magdeburg nach. Der zweite Weg erschließt über freimaurerische Praktiken, Symbole und Riten sowie die bis heute gelebten Werte und Traditionen. Gabriele Köster, Direktorin der Magdeburger Museen, betont, dass der Freimaurerei bis heute der Mythos des Verschwiegenen und Verschworenen anhängt. Mit der Sonderausstellung wollen das Museum diesen Mythos erhellen und die bewegende Geschichte sowie das breite Wirken dieses bürgerlichen Engagements in den Fokus rücken. Die Sonderausstellung im Zeichen von Zirkel und Winkelmaß ist bis zum 25. Oktober 2026, immer von Dienstags bis Freitag von 10 bis 17 Uhr und am Wochenende von 10 bis 18 Uhr im Kaiser-Otto-Saal zu sehen. Führungen gibt es regelmäßig, auch von Mitgliedern der Loge Harpokrates, in deutscher und englischer Sprache. Alle Termine und Informationen gibt es unter www.khm-magdeburg.de/veranstaltungen. Die Halberstädter Straße ist seit Freitag, den 8. Mai, für alle Verkehrsarten freigegeben. Die Stadt kann die neuen Behelfsbrücken voraussichtlich Mitte Mai 2026 für den Verkehr freigeben. Damit ist der Magdeburger Ring dann wieder durchgängig befahrbar. Aufgrund der aktuellen Witterungsbedingungen sind auf den Behelfsbrücken die abschließenden Arbeiten zur Fahrbahnmarkierung nicht möglich. Sobald die Wetterlage besser ist, erfolgen die Markierungen und die Brücken können für den Verkehr freigegeben werden. Die Behelfsbrücken an der Halberstädter Straße verlaufen jeweils einspurig. Für Pkw gilt ein Tempolimit von 30 km/h. Lkw müssen sich an 10 km/h halten. Magdeburg hat die Behelfsbrücken für 8 Jahre angemietet. Die Baufirma wartet die Brücken in einem vierteljährlichen Rhythmus. Geplant ist, bis 2035 den Ersatzneubau zu errichten. Mit dem Neubau der Brücke über die Halberstädter Straße sollen auch die Ringbrücken über die Sudenburger Wuhne und die Gleise der Deutschen Bahn AG neu gebaut werden. Die notwendigen Arbeiten zur Wiederherstellung des für den Bauarbeiten genutzten Parkplatzes dauern noch ungefähr 2 Wochen. In der Zeit lässt die Stadt die Betonpfeiler professionell mit Graffiti gestalten, um Vandalismus vorzubeugen. Mit der Verkehrsfreigabe entfallen auch die Halteverbotszonen auf der Ostseite der Jordanstraße und am Südring. Die Schilder werden im Laufe der kommenden Woche beräumt. Die MVB setzt die Bauarbeiten an den Gleisen in der Halberstädter Straße bis zum Jahresende fort. Die Halberstädter Straße ist deshalb zwischen Helle Straße und Südring in Fahrtrichtung Sudenburg für den Kfz-Verkehr gesperrt. Die Umleitung erfolgt über Sudenburger Wuhne und Südring. Der Kreuzungsbereich zwischen Halberstädter Straße, Helle Straße, Ringabfahrt bleibt vorerst frei. Die Karl-Miller-Straße ist in Höhe der Brücke der Deutschen Bahn vom 11. Mai bis 8. Juli für den Kfz-Verkehr voll gesperrt. Grund sind Arbeiten an dem Bauwerk. Die Umleitungen erfolgen über die Erich-Weinert-Straße. Weitere Verkehrsentschränkungen sind auf der Baustellenkarte unter www.moffi.de und www.magdeburg.de dargestellt. Zur Wahl des Landtages in Sachsen-Anhalt am 6. September 2026 hat die AfD ein Programm verabschiedet. Für den Fall einer Regierungsübernahme will die Partei eine, Zitat, neue patriotische Kulturpolitik, Zitat Ende. Die Kulturinstitutionen sehen darin den Versuch, historisches Erinnern, Kunst und kulturelle Vielfalt an nationalistischen Leitbildern und Identitätsvorgaben auszurichten. Das von der AfD verabschiedete sogenannte Regierungsprogramm verschiebt den Kulturbegriff grundlegend. Kultur wird nicht mehr als offener, pluraler Raum verstanden, sondern verengt sich deutlich. Kultur soll Ausdruck einer, Zitat, ethnisch homogenen Volksgemeinschaft sein, Zitat Ende. Ziel solle es sein, deren, Zitat, Identitätsstörung durch eine selbstbewusste deutsche

deutsche Identität, Zitat Ende, zu überwinden. Die Kulturinstitutionen mahnen. In dieser Ausrichtung treten Elemente einer völkisch-nationalistischen Kulturauffassung deutlich hervor. Die kulturpolitischen Aussagen des Programms betreffen auch zentrale Felder wie Bildungs-, Wissenschafts-, Integrations- und Religionspolitik, was zu verurteilen ist. Nach dem Programm der AfD ist die bestehende Erinnerungskultur eine, Zitat, Verewigung eines Schuldkomplexes, Zitat Ende. Und die bestehende Erinnerungskultur habe, Zitat, Möglichkeiten einer stabilen nationalen Identitätsbildung verbaut, Zitat Ende. Das Programm fordert eine stärkere Fokussierung auf die, Zitat, guten Seiten der deutschen Geschichte, Zitat Ende. Die Kulturinstitutionen mahnen, dass sich damit die differenzierte, auf wissenschaftlichen Erkenntnissen beruhende Erinnerungskultur hin zu einer selektiven Geschichtsdarstellung, in der die deutsche NS-Vergangenheit systematisch geschönt wird, verschiebt. Am 16. April 2026 veröffentlichen zunächst 27 Kulturinstitutionen aus Sachsen-Anhalt den Appell. Staats- und Kulturminister Rainer Rober begrüßte die gemeinsame Stellungnahme und betonte, Kulturpolitik darf niemals darauf ausgerichtet sein, Inhalte vorzuschreiben oder künstlerische Ausdrucksformen ideologisch zu begrenzen. Das Deutsche Zentrum Kulturgutverlust in Magdeburg stellte sich mit einem eigenen Statement am 21. April 2026 hinter die Initiative. Zitat: Die im Regierungsprogramm der AfD Sachsen-Anhalt formulierten Aussagen richten sich gegen die Arbeit des Zentrums, aber auch gegen die Provenienzforschung in Deutschland insgesamt und treffen damit vor allem die Opfer von Verfolgung und Vernichtung im Nationalsozialismus, von Enteignungen in der sowjetischen Besatzungszone und der DDR sowie von Gewalt und Unrecht in kolonialen Kontexten. Wir schließen uns daher der Stellungnahme der Kultureinrichtungen in unserem Sitzland an. Zitat Ende. Insgesamt versammeln sich Stand 28. April 2026 67 Institutionen des sachsen-anhaltischen Kulturbetriebs hinter den folgenden Appell. Zitat: Kulturpolitik darf nicht zur nationalistischen Instrumentalisierung von Geschichte und Kultur missbraucht werden. Die Freiheit der Kunst, die Vielfalt kultureller Ausdrucksformen und eine an demokratischen Werten orientierte Erinnerungskultur bleiben unverzichtbar. Ihre entschlossene Wahrung sichert nicht nur die vitale und vielfältige Kulturlandschaft in Sachsen-Anhalt, sondern stärkt zugleich gesellschaftlichen Zusammenhalt, Pluralität sowie die Grundlagen unseres demokratischen Gemeinwesens. Zitat Ende. Die Deutsche Stiftung Denkmalschutz fördert zwei Wohnhäuser in der Scharrenstraße 1112 in Zeitz mit 55.100 Euro. Das dank zahlreicher Spenden sowie der Mittel der Lotterie Glücksspirale. Die beiden kleinen Wohnhäuser im Altstadtbereich sind typische Fachwerk-Bruchsteinbauten, die vermutlich aus dem 17. Jahrhundert stammen. Im Obergeschoss haben sich eine getäfelte Holzbalkendecke erhalten, deren Tefelung als Fischgrätmuster gehalten ist. Hier waren Handel und Handwerk angesiedelt. Nach 1990 erfolgte der Abriss zahlreicher Häuser. Das Gebäude zählt zu einem der letzten drei verbliebenen Häuser dieser Art in der Scharrenstraße. Das Dach ist porös und auch die Fassade hat erhebliche Schäden. Eine Sanierung ist dringend nötig. Am Dienstag, den 5. Mai 2026, ereignete sich gegen 8.40 Uhr ein Verkehrsunfall in Neu-Olvenstedt zwischen zwei Pkw, bei dem eine Person leicht verletzt wurde. Ein 85-jähriger Autofahrer beabsichtigte, seinen Renault aus einer Parklücke an der Olvenstedter Chaussee rückwärts auszuparken. Beim Anfahren übersah er eine querende Autofahrerin, welche die Olvenstedter Chaussee in Fahrtrichtung St. Josefstraße befuhr. Es kam zu einem Zusammenstoß. Die 48-jährige Fahrerin erlitt durch den Unfall einen Schock, den ein alarmierter Rettungsdienst ambulant versorgt hat. Während der Aufnahme des Unfalls hatten die Polizisten Zweifel an der Verkehrstüchtigkeit des 85-Jährigen. Eine durchgeführte spezielle Prüfung der Fahreignung bestätigte den Verdacht. Zudem ergab sich der Verdacht auf Fahruntüchtigkeit aufgrund körperlicher Mängel. Die Beamten leiteten weiterführende Ermittlungen ein. Hinweise der Polizei.

Ältere Verkehrsteilnehmer sollten beachten, dass mit zunehmendem Alter bestimmte körperliche und kognitive Fähigkeiten nachlassen können. Dazu zählen insbesondere Sehvermögen, Reaktionsgeschwindigkeit sowie die Beweglichkeit, die für sicheres Autofahren erforderlich sind. Zur Erhöhung der Verkehrssicherheit empfiehlt die Polizei insbesondere: Lassen Sie Ihre Fahrtüchtigkeit im Rahmen eines freiwilligen Gesundheitschecks ärztlich überprüfen. Nehmen Sie an speziellen Fahrsicherheitstrainings für Senioren teil. Dies ist wichtig, um die eigenen Fähigkeiten realistisch einzuschätzen und das Fahrverhalten entsprechend anzupassen. Weitere Informationen zum sicheren Verhalten im Straßenverkehr für ältere Menschen gibt es auf der Website vom Deutschen Verkehrssicherheitsrat dvr.de/mensch-im-verkehr-senioren. Am Donnerstag, den 30. April 2026, meldete eine Zeugin einen Einbruch im Ministerium für Arbeit, Soziales, Gesundheit und Gleichstellung der Magdeburger Polizei. Der Sicherheitsdienst konnte den Tatverdächtigen vor Ort stellen und der Polizei übergeben. Der Beschuldigte ist ein 32-jähriger, polizeibekannter Deutscher. Die Ermittlungen ergaben einen Zusammenhang zu einem bereits zurückliegenden Diebstahl in dem Ministerium. Die Beamten stellten bei der Durchsuchung der Wohnung diverses Diebesgut, betäubungsmittelähnliche Substanzen sowie pyrotechnische Erzeugnisse sicher. Das Amtsgericht folgte dem Antrag der Staatsanwaltschaft Magdeburg und erließ einen Haftbefehl gegen den Beschuldigten, der vollstreckt wurde. Die Ermittlungen dauern weiter an. Der Einfluss von Alkohol und anderen berauschenden Mitteln wirkt sich nicht nur auf die Fahrtüchtigkeit im Straßenverkehr aus. Auch in der Berufs- und Freizeitschifffahrt nimmt der Konsum berauschender Mittel zu. Auf Wasserstraßen gelten die festgeschriebenen Promillegrenze nicht nur für den jeweiligen Fahrzeugführer. Dies gilt genauso für Personen, die vorübergehend selbstständig Kurs und Geschwindigkeit des Fahrzeugs bestimmen oder zur diensttuenden Mindestbesatzung gehören. Deshalb prüft die Wasserschutzpolizei Sachsen-Anhalt wie auch in den vergangenen Jahren zum Saisonstart die Fahrtüchtigkeit. Im Zeitraum vom 14. bis 25. Mai 2026 erfolgen intensive Kontrollen in Bezug auf Alkohol und Drogen in der Sport- und Berufsschifffahrt. Die Wasserschutzpolizei Sachsen-Anhalt will damit zur Steigerung der Sicherheit und Leichtigkeit des Schiffverkehrs beitragen und das Verantwortungsbewusstsein jedes Einzelnen stärken.

Damit es Frieden in der Welt gibt, müssen die Völker in Frieden leben. Damit es Frieden zwischen den Völkern gibt, dürfen sich die Städte nicht gegeneinander erheben. Damit es Frieden in den Städten gibt, müssen sich die Nachbarn verstehen. Damit es Frieden zwischen Nachbarn gibt, muss im eigenen Haus Frieden herrschen. Damit im Haus Frieden herrscht, muss man ihn im eigenen Herzen finden.

Die Deutsche Stiftung Denkmalschutz unterstützt die Putzsanierung im Inneren der Johanneskirche in Halle-Saale mit 30.000 Euro. Die Förderung des Gotteshauses ist dank zahlreicher Spenden möglich. Nach der Sanierung des Chors und des Dachs unterstützt die Deutsche Stiftung Denkmalschutz den Erhalt der Kirche erneut. In den Jahren 1892 bis 1893 entstand die Johanneskirche im Süden der Stadt Halle als Klinkerbau auf freiem Feld. Erst 1911 bis 1927 entstand das Umfeld der Kirche mit dem Johannesviertel. Das Gotteshaus ist das erste größere Bauwerk des hallischen Architekten Friedrich Fahrow. Die dreischiffige Hallenkirche hat im Osten einen eingezogenen Fünfachtelchor und im Westen einen hohen Turm mit Spitzhelm. Die Landeskirche gab 1977 das Haus auf, was blieb, war ein Lager für Material. Ab 1991 erfolgte die Sanierung des desolaten Gotteshauses. Unter anderem putzten ABM-Kräfte den Innenraum. Die Gemeinde wuchs in den letzten Jahrzehnten stark an, insbesondere junge Familien mit Kindern zählen dazu. Aus dem Buch Die besten deutschen Geschichten und Gedichte, ausgewählt von Marcel Reich-Ranitzky. Josef von Eichendorff, Mondnacht. Es war, als hätte der Himmel die Erde still geküsst, dass sie im Blütenschimmer von ihm nun träumen müsst. Die Luft ging durch die Felder, die Ähren wogen sacht, es rauschen leis die Wälder, so sternklar war die Nacht. Und meine Seele spannte weit ihre Flügel aus, flog durch die stillen Lande, als flöge sie nach Haus. Der Wochenmarkt befindet sich vom Mittwoch, den 20. bis Dienstag, den 26. Mai im Nordabschnitt vom Breiten Weg. Das wegen der notwendigen Auf- und Abbauarbeiten des diesjährigen Stadtfestes. Ab 27. Mai ist der Wochenmarkt wie gewohnt auf dem Alten Markt. Das dienstags bis freitags von 9 Uhr bis 16 Uhr und samstags von 9 bis 13 Uhr. Die Stadtverwaltung stellt am Montag, den 18. Mai, die geplante Stellplatzbegrünungssatzung für das Stadtgebiet vor. Die Veranstaltung in der Ratsdiele des Alten Rathauses beginnt um 17.30 Uhr. MitarbeiterInnen vom Fachdienst Bauleitplanung stellen den aktuellen Stand der geplanten Satzung vor.

Der einfache Bebauungsplan sieht das Ausgestalten und Begrünen ebenerdiger Stellplatzanlagen ab 3 Parkplätzen vor. Interessierte können Anregungen und Anmerkungen geben, die in das Bebauungsplanverfahren einfließen sollen. Oberbürgermeisterin Simone Borres lädt am Mittwoch, den 20. Mai, zur Einwohnerversammlung für den Stadtteil Rothensee ein. Von 18 bis 20 Uhr können AnwohnerInnen Fragen stellen und Probleme ansprechen. Ort ist die Grundschule Rothensee in der Windmühlenstraße 30. Themen sind, wie in allen Stadtteilen gleichermaßen, Ordnung, Sicherheit und Sauberkeit sowie Fragen zur Verkehrsplanung und städtebaulicher Entwicklung. Für die Anliegen und Anfragen sind zudem mehrere Beigeordnete sowie MitarbeiterInnen verschiedener Ämter und Fachbereiche der Stadtverwaltung vor Ort. Die Oberbürgermeisterin lädt alle Interessierten aus Rothensee herzlich ein und freut sich auf einen regen Meinungsaustausch. Bis zum 31. Juli nimmt das Team Kulturförderung der Stadtverwaltung Förderanträge für freie, kulturelle und künstlerische Mikroprojekte im Jahr 2026 entgegen. Anträge stellen können Vereine, Kulturschaffende sowie KünstlerInnen, an deren nicht kommerziellen Projekten ein erhebliches städtisches Interesse besteht. Die Landeshauptstadt Magdeburg fördert durch dieses zusätzliche Angebot Mikroprojekte, die ohne Zuschüsse der Stadt nur eingeschränkt oder gar nicht durchgeführt werden könnten. Die Antragstellung ist möglich über ein Online-Formular im Förderportal unter förderportal.magdeburg.de sowie und alternativ über das digitale Rathaus unter magdeburg.de/Kulturförderung. Mit diesem Angebot bietet die Stadt zum zweiten Mal in diesem Jahr eine unterjährige Antragstellung, um kulturelle Mikroprojekte Magdeburg zu fördern. Grundlage dafür ist das 2025 vom städtischen Fachbereich Kunst und Kultur eingerichtete digitale Förderportal. Für die nunmehr zweite Phase der Mikroprojektförderung stehen noch Fördermittel in geringem Umfang zur Verfügung. Bei Rückfragen zum Förderangebot stehen Kathleen Faber, Telefon 0391 502135, E-Mail kathleen.faber@kb.magdeburg.de und Tina Lissner, Telefon 0391 540 2137, E-Mail tina.lissner@kb.magdeburg.de zur Verfügung. Das Team Kulturförderung bietet auch gern eine persönliche Beratung nach Voranmeldung an. Die Landeshauptstadt Magdeburg stärkt gemeinsam mit dem Schülertech, dem Schülerlabor für Technik der Otto von Guericke Universität Magdeburg, die praxisnahe MINT-Bildung an weiterführenden Schulen. Ziel ist es, SchülerInnen frühzeitig für naturwissenschaftlich-technische Themen zu begeistern. Während an vielen Sekundarschulen die technische Ausstattung bereits gut etabliert ist, besteht insbesondere an Gymnasien Potenzial für zusätzliche praxisnahe MINT-Angebote. Alle 9 Magdeburger Gymnasien sowie die Freie Waldorfschule Magdeburg haben moderne Technikbausätze für den Unterricht der Klassenstufen 5 bis 12 erhalten. Statt Schulklassen wie bisher in das Universitätslabor einzuladen, will die Universität das erfolgreiche Konzept nun direkt in den Schulen etablieren. Auf Wunsch begleiten die Mitarbeitenden einzelne Unterrichtseinheiten und bieten fachliche Unterstützung an. Die Technikbausätze sind didaktisch aufbereitet, praxisnah konzipiert und orientieren sich an den Lehrplänen der MINT-Fächer. Das ermöglicht experimentelles Arbeiten im Unterricht, fördert eigenständiges Lernen und stärkt die Verbindung von Theorie und Praxis. Die Ausstattung ist das Ergebnis der langjährigen Kooperation zwischen dem Wirtschaftsdezernat der Landeshauptstadt Magdeburg und dem Schülerlabor Schülertech. Der Stadtrat der Landeshauptstadt hat im Juni 2025 die Ausstattung mit Technikbausätzen als Maßnahmen für die Fachkräftesicherung beschlossen. Im Frühjahr 2027 wollen die Partner die Erfahrungen im Unterricht auswerten, um das Angebot bedarfsgerecht weiterzuentwickeln. Seit Montag, dem 11. Mai 2026, ist die Straßenbahnstrecke in der Halberstädter Straße zwischen den Haltestellen Südring und Leipziger Straße nach fast einjähriger Sperrung wieder befahrbar. Die Linie 13 fährt damit zwischen Sudenburg und Citykarree auf direktem Wege ohne Umleitung über die Wiener Straße. Für Fahrgäste verkürzt sich die Fahrzeit um 3 Minuten je Richtung. Damit entfällt auch die Umleitung der Buslinien 52 und 59 über die Haltestelle Jordanstraße.

0: Die Nachtbuslinien N3 und M5 fahren in Fahrtrichtung Alter Markt, ab Haltestelle Südring ebenfalls wieder auf direkten Wege. In der Gegenrichtung bleibt die Umleitung über Am Fuchsberg bestehen. Die MVB setzt ab 13. Mai bis Ende des Jahres 2026 die Erneuerung der Schienen auf der Halberstädter Straße fort. Dies ist eine wichtige Investition in die Zukunft des Straßenbahnverkehrs in Sudenburg. Bereits 2025 hat die MVB neue Gleise zwischen Lemsdorfer Weg und Braunlager Straße verlegt. Zuerst erneuert die MVB die Gleise auf gut 200 Metern Länge zwischen den Einmündungen Helle Straße und Gewerbepark, ehemaliges Autohaus. Die alten Fahrbahnplatten im Gleisbereich sowie die Schienen werden gegen neue Gleise und leiseren Asphalt als Fahrbahndecke ausgetauscht. Für einen zügigen Fortschritt erfolgen die Arbeiten im Zwei-Schicht-System. Anwohner müssen mit Lärmbeeinträchtigungen während der Abend- und Nachtstunden rechnen. Die Baufirmen sind angewiesen, diese auf das notwendige Mindestmaß zu beschränken. Die Straßenbahnlinie 13 fährt in gewohnter Weise trotz Bauarbeiten. Das Land Sachsen-Anhalt förderte die Baumaßnahme auf Grundlage des Gesetzes über Finanzhilfen des Bundes zur Verbesserung der Verkehrsverhältnisse der Gemeinden. Das Landesverwaltungsamt Sachsen-Anhalt hat das ehemalige Tagebaugelände Zipsendorf Süd im Burgenlandkreis als Naturschutzgebiet gesichert. Dies zunächst für 2 Jahre. Das rund 228 Hektar große Gebiet liegt östlich von Zeitz. Nach dem Ende des Braunkohleabbaus im Jahr 1964 erfolgte die Flutung. Der 104 Hektar große See ist vollständig von Waldbeständen umgeben. Hier hat sich ein ökologisch besonders wertvoller Lebensraum für Vögel entwickelt. Das Gebiet ist regional und national bedeutend, insbesondere als Brut-, Rast-, Mauser- und Überwinterungsgebiet zahlreicher Wasservogelarten. Der Burgenlandkreis stellte den Antrag auf Naturschutz. Der sensible Naturraum soll damit vorsorglich gesichert sein. Hierbei geht es um etwaige drohende Gefährdungen wie bauliche Eingriffe oder Änderungen der Nutzung. Der Präsident des Landesverwaltungsamtes, Thomas Pleye, betont, man wolle nicht Vorhaben unter anderem wirtschaftlicher Art grundsätzlich verhindern. Wichtig sei es aber, wertvolle Naturgüter verantwortungsvoll abzuwägen und zu bewahren. Anfang Mai fand das traditionelle Treffen der Schulen ohne Rassismus, Schule mit Courage, statt. Die Leiterstraße verwandelte sich in ein buntes Straßenfest.
1: Die Landeszentrale schreibt sich auf die Fahnen: Politik vermitteln, Demokratie stärken. Und das Wichtigste, was es zu vermitteln gilt, ist, die Würde des Menschen ist unantastbar. Sie zu achten und zu schützen, ist Verpflichtung aller staatlichen Gewalt. Und ich ergänze mal, nicht nur aller staatlichen Gewalt, sondern alle, die wir hier miteinander stehen, eines jeden Menschen, der hier lebt. Und das heißt, wir stehen zusammen gegen alle die, die versuchen, das umzudeuten. Da gibt es kein Wanken, sondern, das steht auch im Grundgesetz, im Zweifelsfalle müssen wir uns sogar dagegen wehren.
0: Die Botschaft: ein deutliches Zeichen für Demokratie, Frieden und Toleranz setzen. Die Schulen zeigten mit ihren Projekten und Ideen, was für sie Weltoffenheit und Zusammenhalt bedeutet.
2: Wir zeigen heute Flagge hier für unseren demokratischen Staat. Wir zeigen Flagge für Toleranz, wir zeigen Flagge für das, wofür eine Demokratie steht, für Weltoffenheit, für das, wofür wir auch im Jahre 1989 in diesem Land auf die Straße gegangen sind.
0: Die Schulaktion ist Teil der Initiative Weltoffenes Magdeburg, eine Stadt für alle. Jährlich um den 16. Januar wird dabei an die Zerstörung Magdeburgs im Zweiten Weltkrieg erinnert.

0: Dem Netzwerk Schulen ohne Rassismus, Schulen mit Courage, gehören inzwischen über 180 Schulen an, was etwa einem Viertel aller Schulen im Land entspricht.
1: Diese Demokratie muss verteidigt werden und wir müssen den Rattenfängern, die vor der Tür stehen, ihre Grundlagen entziehen.

0: Gleichstellungsministerin Petra Grimm-Benner hat Anfang Mai 2026 die Arbeit des Landesfrauenrates Sachsen-Anhalt gewürdigt. Als starke Stimme, die für mehr Gleichberechtigung einsteht, gibt es den Landesfrauenrat seit 35 Jahren. Die Ministerin übergab für die wichtige Arbeit einen Förderbescheid in Höhe von 239.600 Euro an die neu gewählte Vorsitzende Annette Kannenberg-Bode. Der überparteiliche und überkonfessionelle Dachverband fungiert zugleich als Vermittlerin zwischen Zivilgesellschaft und Politik. Aktuell geht es insbesondere um die Bekämpfung digitaler Gewalt, etwa durch den missbräuchlichen Einsatz digital bearbeiteter Bild- und Videoinhalte. Der Schutz von Betroffenen ist immens wichtig.
1: Am vergangenen Wochenende fand im Technikmuseum ein Oldtimer-Traktorentreffen statt. Die Oldtimer-Freunde Puppenfabrik Oschersleben waren zu Gast. Auf dem Außengelände konnte man 15 historische Traktoren in einer kleinen Schau bestaunen. Gezeigt wurden unter anderem Fahrzeuge der Marken Lanz, Deutz, IFA und Fendt. Der IFA-Traktor, als ob er gerade vom letzten Einsatz kommt. Besonders auffällig zwei Traktoren der polnischen Marke Ursus, der Brüder Broman aus Angern. Mal kein Auto für die linke Fahrspur der Autobahn, ein Traktor Porsche Diesel. Alle Fahrzeuge sind liebevoll gepflegt und absolut fahrtüchtig.
0: Zahlreiche Studien belegen, dass gemeinsames Singen ein Schlüsselelement für die ganzheitliche Entwicklung von Kindern ist. Der DM-Drogeriemarkt fördert daher seit beinahe zwei Jahrzehnten die Sing- und Bewegungsfreude in Kindergärten. Bis zum 31. August können sich ErzieherInnen auf der Website www.singende-kindergarten.de für eine kostenfreie Weiterbildung 2027 bewerben. Die Workshops finden über 9 Monate verteilt und größtenteils digital statt. Das heißt, eine Teilnahme ist wohnortunabhängig möglich. Die Weiterbildung setzt keine gesanglichen Vorkenntnisse voraus, denn das Stimmcoaching selbst steht zentral auf der Agenda. Ein Lied im Morgenkreis, ein paar Reime beim Zähneputzen, eine Aufräummelodie. Mit Hilfe von Singen und Musik entstehen im Kindergarten Alltagsrituale. Das stärkt die Kinder und gibt Selbstvertrauen. Die musikalischen Rituale helfen, sich im Tagesverlauf zu orientieren. Studien belegen, dass Singen bei Kindern wesentlich zur Sprach- und Gehörentwicklung beiträgt und das Körperbewusstsein schult. Christoph Werner, Vorsitzender der DM-Geschäftsführung, betont, das gemeinschaftliche Singen ist etwas, das letztlich unsere Kooperationsfähigkeit schult. Und das könne man nicht früh genug lernen. Das gilt nicht nur für das spätere Arbeitsleben. Auch als Gesellschaft brauchen wir diese Kompetenz, denn wenn wir kooperativ miteinander umgehen, kann eine liberale Demokratie gelingen, so Christoph Werner. Weitere Informationen für alle Interessierten, digitale Schnupperkurse und kostenfreie Liederbücher, auch mit Liedern zum Reinhören, gibt es unter www.singende-kindergarten.de.
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3: Wellenreiter im Grenzbereich, Magdeburgs legendäre Rennboot-Ära von 1929 bis 2000. So der Titel der aktuellen Sonderausstellung im Technikmuseum. Gezeigt werden 3 originale Rennboote aus den 1930er, 1970er und 1980er Jahren, verschiedene Rennbootmotore sowie Preise und Pokale mit Magdeburger Bezug. Der Motorrennsport hat in Magdeburg eine lange Tradition. Bereits 1929 starteten die ersten Rennen, Regatta, auf der Elbe zwischen der Südspitze des Stadtparks und der Buckauer Fähre. Nach einer Unterbrechung wegen des Zweiten Weltkriegs und seiner Folgen fanden in Magdeburg ab 1958 wieder Rennen statt. Später, ab den 1970er Jahren, wurden die Rennen auf dem Salbker See 1 ausgetragen. Von Anfang an waren diese Veranstaltungen Publikumsmagnete. Bis zu 35.000 Zuschauer verfolgten die Duelle auf dem Wasser. Die Sonderausstellung im Technikmuseum entstand in Zusammenarbeit mit dem ehemaligen Motorbootrennfahrer und Sammler Olaf König.
4: Bertolt Brecht, Lied einer Liebenden. Wenn du mich lustig machst, dann denk ich manchmal, jetzt könnte ich sterben. dann blieb ich glücklich bis an mein End. Wenn du dann alt bist und wenn du an mich denkst, sehe ich wie heut aus und du heißt ein Liebchen, das ist noch jung. 7 Rosen hat der Strauch, 6 gehören dem Wind, aber eine bleibt, dass auch ich noch eine find. 7 Male rufe ich dich, 6 Mal bleibe fort, doch beim 7. Mal versprich, komme auf ein Wort. Die Liebste gab mir einen Zweig mit gelbem Laub dran. Das Jahr, es geht zu Ende, die Liebe fängt erst an.
0: Das Sozialministerium des Landes Sachsen-Anhalt stellt insgesamt 15,45 Millionen Euro für Einrichtungen der Jugendarbeit bereit. Die Mittel stammen aus dem Sondervermögen Infrastruktur des Bundes. Ab sofort können Landkreise, kreisfreie Städte, Einheits- und Verbandsgemeinden, freie Träger der Jugendhilfe sowie landesweit tätige Jugendbildungsstätten ihre Vorhaben anmelden. Das Land fördert damit Sanierungen, Maßnahmen für mehr Barrierefreiheit sowie Gegenstände wie Möbel und Elektrogeräte und mobile Angebote der Jugendarbeit. Sozialministerin Petra Grimm-Benne erklärte, dass viele Jugendclubs renovierungsbedürftig sind. Gerade auf dem Land seien Jugendtreffs wichtige Orte, um Gleichaltrige zu treffen. Das stärke den gesellschaftlichen Zusammenhalt. Investitionen in die soziale Infrastruktur sind immer auch Investitionen in die Demokratiefestigkeit, so die Ministerin weiter. Für das Jahr 2026 beträgt die Höchstfördersumme pro Vorhaben 100.000 Euro. Ab dem Jahr 2027 sollen größere Vorhaben gefördert werden. Das Land Sachsen-Anhalt unterstützt die Jugendarbeit bereits seit Jahren über das Sozialministerium. Das neue Investitionsprogramm hilft Einrichtungen zu modernisieren und auszustatten.
3: Im April fand der Tag der Industriekultur zum wiederholten Male statt. An über 70 Standorten im ganzen Bundesland waren alte Fabriken, Bergwerke und Museen geöffnet, um Technik und Arbeitsgeschichte erlebbar zu machen. Das Museum für historische Radio- und Fernsehgeräte Staatsfort öffnete ebenfalls seine Türen. Im Jahr 2000 in Staatsfort gegründet, ist es die größte öffentlich zugängliche Ausstellung Mitteldeutschlands. Auf einer Fläche von 250 Quadratmetern kann man über 800 Geräte bestaunen. Viele davon funktionstüchtig. So lässt sich heute noch zeigen, wie Radio früher funktioniert hat.
5: Hier oben ist ein sogenanntes magisches Auge und danach kann ich jetzt einstellen auf den besten Empfang.
3: Stöbern in der Werkschronik. Das Innenleben eines Röhrenfernsehers. Der Stardesigner Colani entwarf für das Fernsehgerätewerk Staatsfort in den 90er Jahren das nach ihm benannte Fernsehgerät. Er verschaffte dem Werk noch einmal große Aufmerksamkeit. Der Tannhäuser, ein Musikschrank der Spitzenklasse mit Tonband- und Schallplattenwiedergabe sowie ein hochwertiger UKW-Empfänger.

0: Der Sound
1: bombastisch.
0: Ist gut. Das sage ich immer, das sind 500 NF, ja, nicht 50, keine 500, das sind 500 NF.
2: ...165 Jahre Lautsprechergeschichte. Die Ausstellung nahm die Besucher mit in die Entwicklung von Lautsprechern.
3: Die Lautstärke konnte ich dann so regeln.
2: Der hochwertige Fernseher Luxotron als Billigware im Quelle-Katalog. Die Geschichte des Radios ist untrennbar mit dem Werk in Staßfurt verbunden. Angefangen hat es 1920 mit einem Radioversuchslabor. 1923 läuft die erste Unterhaltungssendung aus dem Foxhaus Berlin, der Beginn des Rundfunks in Deutschland. Seitdem werden in Staßfurt Radios in großen Stückzahlen hergestellt. Schon 1927 hatte der Betrieb 400 Mitarbeitende und produzierte 25.000 Geräte. Während der Nazi-Herrschaft produzierte das Werk den Volksempfänger, ein Verlustgeschäft. In den 1970er Jahren gab es etwa 2500 Beschäftigte. Staßfurt hatte 1988 eine Jahresproduktion von 500.000 Geräten. Das Kombinat Rundfunk- und Fernsehtechnik mit dessen Stammbetrieb VEB Fernsehgerätewerk Staßfurt war seit 1980 Alleinhersteller von Heimelektronik in der DDR. Radios, Fernseher, Stereoanlagen und Tonbandgeräte. 1996 schloss das Werk endgültig, alle Mitarbeitenden wurden entlassen. Heute produzieren Nachfolgebetriebe immer noch Fernsehgeräte in Staßfurt. Das Museum kann zu den regulären Öffnungszeiten besucht werden. Eine Anmeldung ist erforderlich unter Telefon 039 25 28 92 80 oder per E-Mail an info@rft-verein-staßfurt.de.
4: In Argentinien findet sich an nur einem Ort Zeugnisse von Zwangsarbeit und Internierungslagern, die zur Produktion von Munition während des Zweiten Weltkrieges gehören. Um die Silbermetallwerke herum entstand hier ab 1940 eine ganze Lagerlandschaft. Im Sommer 1943 wurde ein Außenlager des Konzentrationslagers Ravensbrück errichtet. Die Lagerlandschaft um die Fabrik wuchs zwischen 1940 und der Befreiung im Mai 1945 stetig an und wurde in ihrer inneren Struktur mehrfach verändert. 1945 waren mehrere tausend Zwangsarbeiter, darunter vor allem Frauen, unter schlimmsten Bedingungen interniert. In der Fabrik mussten die Menschen schwere und gefährliche Arbeiten in der Munitionsproduktion verrichten. Im März 2026 führte das Landesamt für Denkmalpflege und Archäologie Sachsen-Anhalt eine gezielte Forschungsgrabung durch. Für die Zeit des Nationalsozialismus und des Zweiten Weltkriegs ist die Archäologie wichtig, da heute nur noch wenige Zeitzeugen vom Erlebten berichten können. An vier Barackenstandorten erfolgten kleinräumige, nur gering in den Boden eingreifende Untersuchungen. Damit ließ sich die bauliche Konstruktion der Baracken innerhalb des gesamten Lagerbereichs nachvollziehen. Das geborgene Fundmaterial, darunter Alltagsobjekte wie Geschirr und Flaschen, aber auch persönliche Habseligkeiten, gibt zahlreiche Hinweise auf die dort lebenden und inhaftierten Menschen und deren Lebensumstände. Am Standort einer Baracke zeigten die Fundobjekte, dass dort eventuell eher die Bewacherinnen und nicht Gefangene untergebracht waren. Seit vielen Jahren erforschen MitarbeiterInnen des Museums Jerichower Land in Gentin und Ehrenamtliche des Fördervereins Gentiner Stadtgeschichte den Ort und pflegen damit eine lokale Gedenk- und Erinnerungskultur. Die Ergebnisse des aktuellen Projekts und der Grabungskampagne sollen perspektivisch vor Ort präsentiert werden.
2: Kurt Tucholsky, Luftveränderung. Fahre mit der Eisenbahn, fahre, Junge, fahre. Auf dem Deck vom Wasserkahn wehen deine Haare. Tauch in fremde Städte ein, laut in fremden Gassen. Höre fremde Menschen schreien, trink aus fremden Tassen. Flieh Betrieb und Telefon, grab in alten Schmökern. Sieh am Seenkain, mein Sohn, Weisheit still verhökern. Lauf in Afrika umher, reite durch Oasen, lausche auf ein blaues Meer, hör den Mistral blasen.
1: wie du auch die Welt durchflitzt, ohne Rast und Ruh. Hinten auf dem Puffer sitzt du.
5: Robert Seitz, das Lied. Wir sitzen stumm und neigen das Gesicht. Die Falten unserer Hände sind geschlossen. Und uferlos kommt purpurblaues Licht mit deinem Lied in unseren Traum geflossen. Wir atmen weit und neigen uns noch mehr. Wir können unser Selbst nicht mehr umschreiben. Es irrt davon und wandelt fremd einher und lässt sich tief von deinen Tönen treiben. Der Tag verglüht. Nun wagt nur noch die Pracht des blauen Lichts schwellender Gesänge. Und seltsam schreiten über Blütenhäuser, sternüberstrahlt, die Wunder dieser Nacht.

0: Rilke, Begegnung in der Kastanienallee. Ihm ward des Eingangs grüne Dunkelheit, kühl wie ein Seidenmantel umgeben, den er noch nahm und ordnete, als eben am anderen transparenten Ende weit, aus grüner Sonne wie aus grünen Scheiben, weiß eine einzelne Gestalt aufleuchtete, um lange fern zu bleiben und schließlich von den Lichtern niedertreiben, bei jedem Schritte über Wald. Ein helles Wechseln auf sich herzutragen, das scheu im Blond nach hinten lief. Aber auf einmal war der Schatten tief und nahe Augenlagen aufgeschlagen. In einem neuen, deutlichen Gesicht, das wie in einem Bildnis verweilte. In dem Moment, da man sich wieder teilte. Es war immer und dann war es nicht.
1: Das war's auch schon wieder. Ich wünsche Ihnen eine gute Zeit und schalten Sie immer mal wieder ein.
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Das ist schön bei den Deutschen. Keiner ist so verrückt, dass er nicht noch einen Verrückteren fände, der ihn versteht, schrieb Heinrich Heine in seiner Harzreise. Mit diesen klugen Worten starten wir in eine neue Sendung von Kultur im DTV. Herzlich willkommen. Die Geschichte der Freimaurerei lässt sich in Europa über mehr als 300 Jahre zurückverfolgen. Auch in Magdeburg finden sich Spuren von freimaurerischen Wirken. Die Magdeburger Loge Harpokrates feiert 2026 den 200. Jahrestag ihrer Gründung. Grund genug für das Kulturhistorische Museum, dies zu würdigen. In der unteren Galerie des Kaiser-Otto-Saals erzählt die kleine Sonderausstellung im Zeichen von Zirkel- und Winkelmaß Freimaurerei in Magdeburg von der Tradition. Dies in zwei kombinierbaren Besucherwegen. Ein chronologischer Rundgang zeichnet die Entstehung, die Blüte, das Verbot und schließlich die Neugründung der Freimaurerei in Magdeburg nach. Der zweite Weg erschließt über freimaurerische Praktiken, Symbole und Riten sowie die bis heute gelebten Werte und Traditionen. Gabriele Köster, Direktorin der Magdeburger Museen, betont, dass der Freimaurerei bis heute der Mythos des Verschwiegenen und Verschworenen anhängt. Mit der Sonderausstellung wollen das Museum diesen Mythos erhellen und die bewegende Geschichte sowie das breite Wirken dieses bürgerlichen Engagements in den Fokus rücken. Die Sonderausstellung im Zeichen von Zirkel und Winkelmaß ist bis zum 25. Oktober 2026, immer von Dienstags bis Freitag von 10 bis 17 Uhr und am Wochenende von 10 bis 18 Uhr im Kaiser-Otto-Saal zu sehen. Führungen gibt es regelmäßig, auch von Mitgliedern der Loge Harpokrates, in deutscher und englischer Sprache. Alle Termine und Informationen gibt es unter www.khm-magdeburg.de/veranstaltungen. Die Halberstädter Straße ist seit Freitag, den 8. Mai, für alle Verkehrsarten freigegeben. Die Stadt kann die neuen Behelfsbrücken voraussichtlich Mitte Mai 2026 für den Verkehr freigeben. Damit ist der Magdeburger Ring dann wieder durchgängig befahrbar. Aufgrund der aktuellen Witterungsbedingungen sind auf den Behelfsbrücken die abschließenden Arbeiten zur Fahrbahnmarkierung nicht möglich. Sobald die Wetterlage besser ist, erfolgen die Markierungen und die Brücken können für den Verkehr freigegeben werden. Die Behelfsbrücken an der Halberstädter Straße verlaufen jeweils einspurig. Für Pkw gilt ein Tempolimit von 30 km/h. Lkw müssen sich an 10 km/h halten. Magdeburg hat die Behelfsbrücken für 8 Jahre angemietet. Die Baufirma wartet die Brücken in einem vierteljährlichen Rhythmus. Geplant ist, bis 2035 den Ersatzneubau zu errichten. Mit dem Neubau der Brücke über die Halberstädter Straße sollen auch die Ringbrücken über die Sudenburger Wohne und die Gleise der Deutschen Bahn AG neu gebaut werden. Die notwendigen Arbeiten zur Wiederherstellung des für den Bauarbeiten genutzten Parkplatzes dauern noch ungefähr 2 Wochen. In der Zeit lässt die Stadt die Betonpfeiler professionell mit Graffiti gestalten, um Vandalismus vorzubeugen. Mit der Verkehrsfreigabe entfallen auch die Halteverbotszonen auf der Ostseite der Jordanstraße und am Südring. Die Schilder werden im Laufe der kommenden Woche beräumt. Die MVB setzt die Bauarbeiten an den Gleisen in der Halberstädter Straße bis zum Jahresende fort. Die Halberstädter Straße ist deshalb zwischen Helle Straße und Südring in Fahrtrichtung Sudenburg für den Kfz-Verkehr gesperrt. Die Umleitung erfolgt über Sudenburger Wuhne und Südring. Der Kreuzungsbereich zwischen Halberstädter Straße, Helle Straße, Ringabfahrt bleibt vorerst frei. Die Karl-Miller-Straße ist in Höhe der Brücke der Deutschen Bahn vom 11. Mai bis 8. Juli für den Kfz-Verkehr voll gesperrt. Grund sind Arbeiten an dem Bauwerk. Die Umleitungen erfolgen über die Erich-Weinert-Straße. Weitere Verkehrsentschränkungen sind auf der Baustellenkarte unter www.moffi.de und www.magdeburg.de dargestellt. Zur Wahl des Landtages in Sachsen-Anhalt am 6. September 2026 hat die AfD ein Programm verabschiedet. Für den Fall einer Regierungsübernahme will die Partei eine, Zitat, neue patriotische Kulturpolitik, Zitat Ende.
Die Kulturinstitutionen sehen darin den Versuch, historisches Erinnern, Kunst und kulturelle Vielfalt an nationalistischen Leitbildern und Identitätsvorgaben auszurichten. Das von der AfD verabschiedete sogenannte Regierungsprogramm verschiebt den Kulturbegriff grundlegend. Kultur wird nicht mehr als offener, pluraler Raum verstanden, sondern verengt sich deutlich. Kultur soll Ausdruck einer, Zitat, ethnisch homogenen Volksgemeinschaft sein, Zitat Ende. Ziel solle es sein, deren, Zitat, Identitätsstörung durch eine selbstbewusste deutsche Identität, Zitat Ende, zu überwinden. Die Kulturinstitutionen mahnen. In dieser Ausrichtung treten Elemente einer völkisch-nationalistischen Kulturauffassung deutlich hervor. Die kulturpolitischen Aussagen des Programms betreffen auch zentrale Felder wie Bildungs-, Wissenschafts-, Integrations- und Religionspolitik, was zu verurteilen ist. Nach dem Programm der AfD ist die bestehende Erinnerungskultur eine, Zitat, Verewigung eines Schuldkomplexes, Zitat Ende. Und die bestehende Erinnerungskultur habe, Zitat, Möglichkeiten einer stabilen nationalen Identitätsbildung verbaut, Zitat Ende. Das Programm fordert eine stärkere Fokussierung auf die, Zitat, guten Seiten der deutschen Geschichte, Zitat Ende. Die Kulturinstitutionen mahnen, dass sich damit die differenzierte, auf wissenschaftlichen Erkenntnissen beruhende Erinnerungskultur hin zu einer selektiven Geschichtsdarstellung, in der die deutsche NS-Vergangenheit systematisch geschönt wird, verschiebt. Am 16. April 2026 veröffentlichen zunächst 27 Kulturinstitutionen aus Sachsen-Anhalt den Appell. Staats- und Kulturminister Rainer Rober begrüßte die gemeinsame Stellungnahme und betonte, Kulturpolitik darf niemals darauf ausgerichtet sein, Inhalte vorzuschreiben oder künstlerische Ausdrucksformen ideologisch zu begrenzen. Das Deutsche Zentrum Kulturgutverlust in Magdeburg stellte sich mit einem eigenen Statement am 21. April 2026 hinter die Initiative. Zitat: Die im Regierungsprogramm der AfD Sachsen-Anhalt formulierten Aussagen richten sich gegen die Arbeit des Zentrums, aber auch gegen die Provenienzforschung in Deutschland insgesamt und treffen damit vor allem die Opfer von Verfolgung und Vernichtung im Nationalsozialismus, von Enteignungen in der sowjetischen Besatzungszone und der DDR sowie von Gewalt und Unrecht in kolonialen Kontexten. Wir schließen uns daher der Stellungnahme der Kultureinrichtungen in unserem Sitzland an. Zitat Ende. Insgesamt versammeln sich Stand 28. April 2026 67 Institutionen des sachsen-anhaltischen Kulturbetriebs hinter den folgenden Appell. Zitat: Kulturpolitik darf nicht zur nationalistischen Instrumentalisierung von Geschichte und Kultur missbraucht werden. Die Freiheit der Kunst, die Vielfalt kultureller Ausdrucksformen und eine an demokratischen Werten orientierte Erinnerungskultur bleiben unverzichtbar. Ihre entschlossene Wahrung sichert nicht nur die vitale und vielfältige Kulturlandschaft in Sachsen-Anhalt, sondern stärkt zugleich gesellschaftlichen Zusammenhalt, Pluralität sowie die Grundlagen unseres demokratischen Gemeinwesens. Zitat Ende. Die Deutsche Stiftung Denkmalschutz fördert zwei Wohnhäuser in der Scharrenstraße 1112 in Zeitz mit 55.100 Euro. Das dank zahlreicher Spenden sowie der Mittel der Lotterie Glücksspirale. Die beiden kleinen Wohnhäuser im Altstadtbereich sind typische Fachwerk-Bruchsteinbauten, die vermutlich aus dem 17. Jahrhundert stammen. Im Obergeschoss haben sich eine getäfelte Holzbalkendecke erhalten, deren Tefelung als Fischgrätmuster gehalten ist. Hier waren Handel und Handwerk angesiedelt. Nach 1990 erfolgte der Abriss zahlreicher Häuser. Das Gebäude zählt zu einem der letzten drei verbliebenen Häuser dieser Art in der Scharrenstraße. Das Dach ist porös und auch die Fassade hat erhebliche Schäden. Eine Sanierung ist dringend nötig. Am Dienstag, den 5. Mai 2026, ereignete sich gegen 8.40 Uhr ein Verkehrsunfall in Neu-Olvenstedt zwischen zwei Pkw, bei dem eine Person leicht verletzt wurde. Ein 85-jähriger Autofahrer beabsichtigte, seinen Renault aus einer Parklücke an der Olvenstedter Chaussee rückwärts auszuparken.
Beim Anfahren übersah er eine querende Autofahrerin, welche die Olfenstädter Chaussee in Fahrtrichtung St. Josefstraße befuhr. Es kam zu einem Zusammenstoß. Die 48-jährige Fahrerin erlitt durch den Unfall einen Schock, den ein alarmierter Rettungsdienst ambulant versorgt hat. Während der Aufnahme des Unfalls hatten die Polizisten Zweifel an der Verkehrstüchtigkeit des 85-Jährigen. Eine durchgeführte spezielle Prüfung der Fahreignung bestätigte den Verdacht. Zudem ergab sich der Verdacht auf Fahruntüchtigkeit aufgrund körperlicher Mängel. Die Beamten leiteten weiterführende Ermittlungen ein. Hinweise der Polizei. Ältere Verkehrsteilnehmer sollten beachten, dass mit zunehmendem Alter bestimmte körperliche und kognitive Fähigkeiten nachlassen können. Dazu zählen insbesondere Sehvermögen, Reaktionsgeschwindigkeit sowie die Beweglichkeit, die für sicheres Autofahren erforderlich sind. Zur Erhöhung der Verkehrssicherheit empfiehlt die Polizei insbesondere: Lassen Sie Ihre Fahrtüchtigkeit im Rahmen eines freiwilligen Gesundheitschecks ärztlich überprüfen. Nehmen Sie an speziellen Fahrsicherheitstrainings für Senioren teil. Dies ist wichtig, um die eigenen Fähigkeiten realistisch einzuschätzen und das Fahrverhalten entsprechend anzupassen. Weitere Informationen zum sicheren Verhalten im Straßenverkehr für ältere Menschen gibt es auf der Website vom Deutschen Verkehrssicherheitsrat Weitere Informationen zum sicheren Verhalten im Straßenverkehr für ältere Menschen gibt es auf der Website vom Deutschen Verkehrssicherheitsrat dvr.de/mensch-im-verkehr/senioren. Am Donnerstag, den 30. April 2026, meldete eine Zeugin einen Einbruch im Ministerium für Arbeit, Soziales, Gesundheit und Gleichstellung der Magdeburger Polizei. Der Sicherheitsdienst konnte den Tatverdächtigen vor Ort stellen und der Polizei übergeben. Der Beschuldigte ist ein 32-jähriger, polizeibekannter Deutscher. Die Ermittlungen ergaben einen Zusammenhang zu einem bereits zurückliegenden Diebstahl in dem Ministerium. Die Beamten stellten bei der Durchsuchung der Wohnung diverses Diebesgut, betäubungsmittelähnliche Substanzen sowie pyrotechnische Erzeugnisse sicher. Das Amtsgericht folgte dem Antrag der Staatsanwaltschaft Magdeburg und erließ einen Haftbefehl gegen den Beschuldigten, der vollstreckt wurde. Die Ermittlungen dauern weiter an. Der Einfluss von Alkohol und anderen berauschenden Mitteln wirkt sich nicht nur auf die Fahrtüchtigkeit im Straßenverkehr aus. Auch in der Berufs- und Freizeitschifffahrt nimmt der Konsum berauschender Mittel zu. Auf Wasserstraßen gelten die festgeschriebenen Promillegrenze nicht nur für den jeweiligen Fahrzeugführer. Dies gilt genauso für Personen, die vorübergehend selbstständig Kurs und Geschwindigkeit des Fahrzeugs bestimmen oder zur diensttuenden Mindestbesatzung gehören. Deshalb prüft die Wasserschutzpolizei Sachsen-Anhalt wie auch in den vergangenen Jahren zum Saisonstart die Fahrtüchtigkeit. Im Zeitraum vom 14. bis 25. Mai 2026 erfolgen intensive Kontrollen in Bezug auf Alkohol und Drogen in der Sport- und Berufsschifffahrt. Die Wasserschutzpolizei Sachsen-Anhalt will damit zur Steigerung der Sicherheit und Leichtigkeit des Schiffverkehrs beitragen und das Verantwortungsbewusstsein jedes Einzelnen stärken.

Damit es Frieden in der Welt gibt, müssen die Völker in Frieden leben. Damit es Frieden zwischen den Völkern gibt, dürfen sich die Städte nicht gegeneinander erheben. Damit es Frieden in den Städten gibt, müssen sich die Nachbarn verstehen. Damit es Frieden zwischen Nachbarn gibt, muss im eigenen Haus Frieden herrschen. Damit im Haus Frieden herrscht, muss man ihn im eigenen Herzen finden.

Die Deutsche Stiftung Denkmalschutz unterstützt die Putzsanierung im Inneren der Johanneskirche in Halle-Saale mit 30.000 Euro. Die Förderung des Gotteshauses ist dank zahlreicher Spenden möglich. Nach der Sanierung des Chors und des Dachs unterstützt die Deutsche Stiftung Denkmalschutz den Erhalt der Kirche erneut. In den Jahren 1892 bis 1893 entstand die Johanneskirche im Süden der Stadt Halle als Klinkerbau auf freiem Feld. Erst 1911 bis 1927 entstand das Umfeld der Kirche mit dem Johannesviertel. Das Gotteshaus ist das erste größere Bauwerk des hallischen Architekten Friedrich Faro. Die dreischiffige Hallenkirche hat im Osten einen eingezogenen Fünfachtelchor und im Westen einen hohen Turm mit Spitzhelm. Die Landeskirche gab 1977 das Haus auf. Was blieb, war ein Lager für Material. Ab 1991 erfolgte die Sanierung des desolaten Gotteshauses. Unter anderem putzten ABM-Kräfte den Innenraum. Die Gemeinde wuchs in den letzten Jahrzehnten stark an. Insbesondere junge Familien mit Kindern zählen dazu. Aus dem Buch Die besten deutschen Geschichten und Gedichte, ausgewählt von Marcel Reich-Ranitzky. Josef von Eichendorff, Mondnacht. Es war, als hätte der Himmel die Erde still geküsst, dass sie im Blütenschimmer von ihm nun träumen müsst. Die Luft ging durch die Felder, die Ähren wogen sacht, es rauschen leis die Wälder, so sternklar war die Nacht. Und meine Seele spannte weit ihre Flügel aus, flog durch die stillen Lande, als flöge sie nach Haus. Der Wochenmarkt befindet sich vom Mittwoch, den 20. bis Dienstag, den 26. Mai im Nordabschnitt vom Breiten Weg. Das wegen der notwendigen Auf- und Abbauarbeiten des diesjährigen Stadtfestes. Ab 27. Mai ist der Wochenmarkt wie gewohnt auf dem Alten Markt. Das dienstags bis freitags von 9 Uhr bis 16 Uhr und samstags von 9 bis 13 Uhr. Die Stadtverwaltung stellt am Montag, den 18. Mai, die geplante Stellplatzbegrünungssatzung für das Stadtgebiet vor. Die Veranstaltung in der Ratsdiele des Alten Rathauses beginnt um 17.30 Uhr. MitarbeiterInnen vom Fachdienst Bauleitplanung stellen den aktuellen Stand der geplanten Satzung vor. Der einfache Bebauungsplan sieht das Ausgestalten und Begrünen ebenerdiger Stellplatzanlagen ab 3 Parkplätzen vor. Interessierte können Anregungen und Anmerkungen geben, die in das Bebauungsplanverfahren einfließen sollen. Oberbürgermeisterin

Simone Boris lädt am Mittwoch, den 20. Mai, zur Einwohnerversammlung für den Stadtteil Rothensee ein. Von 18 bis 20 Uhr können AnwohnerInnen Fragen stellen und Probleme ansprechen. Ort ist die Grundschule Rothensee in der Windmühlenstraße 30. Themen sind, wie in allen Stadtteilen gleichermaßen, Ordnung, Sicherheit und Sauberkeit sowie Fragen zur Verkehrsplanung und städtebaulicher Entwicklung. Für die Anliegen und Anfragen sind zudem mehrere Beigeordnete sowie MitarbeiterInnen verschiedener Ämter und Fachbereiche der Stadtverwaltung vor Ort. Die Oberbürgermeisterin lädt alle Interessierten aus Rothensee herzlich ein und freut sich auf einen regen Meinungsaustausch. Bis zum 31. Juli nimmt das Team Kulturförderung der Stadtverwaltung Förderanträge für freie, kulturelle und künstlerische Mikroprojekte im Jahr 2026 entgegen. Anträge stellen können Vereine, Kulturschaffende sowie KünstlerInnen, an deren nicht kommerziellen Projekten ein erhebliches städtisches Interesse besteht. Die Landeshauptstadt Magdeburg fördert durch dieses zusätzliche Angebot Mikroprojekte, die ohne Zuschüsse der Stadt nur eingeschränkt oder gar nicht durchgeführt werden könnten. Die Antragstellung ist möglich über ein Online-Formular im Förderportal unter förderportal.magdeburg.de sowie und alternativ über das digitale Rathaus unter magdeburg.de/kulturförderung. Mit diesem Angebot bietet die Stadt zum zweiten Mal in diesem Jahr eine unterjährige Antragstellung, um kulturelle Mikroprojekte Magdeburg zu fördern. Grundlage dafür ist das 2025 vom städtischen Fachbereich Kunst und Kultur eingerichtete digitale Förderportal. Für die nunmehr zweite Phase der Mikroprojektförderung stehen noch Fördermittel in geringem Umfang zur Verfügung. Bei Rückfragen zum Förderangebot stehen Kathleen Faber, Telefon 0391 540 2135, E-Mail kathleen.faber@kb.magdeburg.de und Tina Lissner, Telefon 0391 540 2137, E-Mail tina.lissner@kb.magdeburg.de zur Verfügung. Das Team Kulturförderung bietet auch gern eine persönliche Beratung nach Voranmeldung an. Die Landeshauptstadt Magdeburg stärkt gemeinsam mit dem Schülertech, dem Schülerlabor für Technik der Otto von Guericke Universität Magdeburg, die praxisnahe MINT-Bildung an weiterführenden Schulen. Ziel ist es, SchülerInnen frühzeitig für naturwissenschaftlich-technische Themen zu begeistern. Während an vielen Sekundarschulen die technische Ausstattung bereits gut etabliert ist, besteht insbesondere an Gymnasien Potenzial für zusätzliche praxisnahe MINT-Angebote. Alle neuen Magdeburger Gymnasien sowie die Freie Waldorfschule Magdeburg haben moderne Technikbausätze für den Unterricht der Klassenstufen 5 bis 12 erhalten. Statt Schulklassen wie bisher in das Universitätslabor einzuladen, will die Universität das erfolgreiche Konzept nun direkt in den Schulen etablieren. Auf Wunsch begleiten die Mitarbeitenden einzelne Unterrichtseinheiten und bieten fachliche Unterstützung an. Die Technikbausätze sind didaktisch aufbereitet, praxisnah konzipiert und orientieren sich an den Lehrplänen der MINT-Fächer. Das ermöglicht experimentelles Arbeiten im Unterricht, fördert eigenständiges Lernen und stärkt die Verbindung von Theorie und Praxis. Die Ausstattung ist das Ergebnis der langjährigen Kooperation zwischen dem Wirtschaftsdezernat der Landeshauptstadt Magdeburg und dem Schülerlabor Schülertech. Der Stadtrat der Landeshauptstadt hat im Juni 2025 die Ausstattung mit Technikbausätzen als Maßnahmen für die Fachkräftesicherung beschlossen. Im Frühjahr 2027 wollen die Partner die Erfahrungen im Unterricht auswerten, um das Angebot bedarfsgerecht weiterzuentwickeln. Seit Montag, dem 11. Mai 2026, ist die Straßenbahnstrecke in der Halberstädter Straße zwischen den Haltestellen Südring und Leipziger Straße nach fast einjähriger Sperrung wieder befahrbar. Die Linie 13 fährt damit zwischen Sudenburg und Citykarree auf direktem Wege ohne Umleitung über die Wiener Straße. Für Fahrgäste verkürzt sich die Fahrzeit um 3 Minuten je Richtung. Damit entfällt auch die Umleitung der Buslinien 52 und 59 über die Haltestelle Jordanstraße. Die Nachtbuslinien N3 und M5 fahren in Fahrtrichtung Alter Markt ab Haltestelle Südring ebenfalls wieder auf direkten Wege. In der Gegenrichtung bleibt die Umleitung über am Fuchsberg bestehen. Die MVB setzt ab 13. Mai bis Ende des Jahres 2026

0: die Erneuerung der Schienen auf der Halberstädter Straße fort. Dies ist eine wichtige Investition in die Zukunft des Straßenbahnverkehrs in Sudenburg. Bereits 2025 hat die MVB neue Gleise zwischen Lemsdorfer Weg und Braunlager Straße verlegt. Zuerst erneuert die MVB die Gleise auf gut 200 Metern Länge zwischen den Einmündungen Helle Straße und Gewerbepark, ehemaliges Autohaus. Die alten Fahrbahnplatten im Gleisbereich sowie die Schienen werden gegen neue Gleise und leiseren Asphalt als Fahrbahndecke ausgetauscht. Für einen zügigen Fortschritt erfolgen die Arbeiten im Zwei-Schicht-System. Anwohner müssen mit Lärmbeeinträchtigungen während der Abend- und Nachtstunden rechnen. Die Baufirmen sind angewiesen, diese auf das notwendige Mindestmaß zu beschränken. Die Straßenbahnlinie 13 fährt in gewohnter Weise trotz Bauarbeiten. Das Land Sachsen-Anhalt förderte die Baumaßnahme auf Grundlage des Gesetzes über Finanzhilfen des Bundes zur Verbesserung der Verkehrsverhältnisse der Gemeinden. Das Landesverwaltungsamt Sachsen-Anhalt hat das ehemalige Tagebaugelände Zipsendorf Süd im Burgenlandkreis als Naturschutzgebiet gesichert. Dies zunächst für 2 Jahre. Das rund 228 Hektar große Gebiet liegt östlich von Zeitz. Nach dem Ende des Braunkohleabbaus im Jahr 1964 erfolgte die Flutung. Der 104 Hektar große See ist vollständig von Waldbeständen umgeben. Hier hat sich ein ökologisch besonders wertvoller Lebensraum für Vögel entwickelt. Das Gebiet ist regional und national bedeutend, insbesondere als Brut-, Rast-, Mauser- und Überwinterungsgebiet zahlreicher Wasservogelarten. Der Burgenlandkreis stellte den Antrag auf Naturschutz. Der sensible Naturraum soll damit vorsorglich gesichert sein. Hierbei geht es um etwaige drohende Gefährdungen wie bauliche Eingriffe oder Änderungen der Nutzung. Der Präsident des Landesverwaltungsamtes, Thomas Pleye, betont, man wolle nicht Vorhaben unter anderem wirtschaftlicher Art grundsätzlich verhindern. Wichtig sei es aber, wertvolle Naturgüter verantwortungsvoll abzuwägen und zu bewahren. Anfang Mai fand das traditionelle Treffen der Schulen ohne Rassismus, Schule mit Courage, statt. Die Leiterstraße verwandelte sich in ein buntes Straßenfest.
1: Die Landeszentrale schreibt sich auf die Fahnen: Politik vermitteln, Demokratie stärken. Und das Wichtigste, was es zu vermitteln gilt, ist, die Würde des Menschen ist unantastbar. Sie zu achten und zu schützen, ist Verpflichtung aller staatlichen Gewalt. Und ich ergänze mal, nicht nur aller staatlichen Gewalt, sondern alle, die wir hier miteinander stehen, eines jeden Menschen, der hier lebt. Und das heißt, wir stehen zusammen gegen alle die, die versuchen, das umzudeuten. Da gibt es kein Wanken, sondern, das steht auch im Grundgesetz, im Zweifelsfalle müssen wir uns sogar dagegen wehren.
0: Die Botschaft: ein deutliches Zeichen für Demokratie, Frieden und Toleranz setzen. Die Schulen zeigten mit ihren Projekten und Ideen, was für sie Weltoffenheit und Zusammenhalt bedeutet.
2: Wir zeigen heute Flagge hier für unseren demokratischen Staat, wir zeigen Flagge für Toleranz, wir zeigen Flagge für das, wofür eine Demokratie steht, für Weltoffenheit, für das, wofür wir auch im Jahre 1989 in diesem Land auf die Straße gegangen sind.
0: Die Schulaktion ist Teil der Initiative Weltoffenes Magdeburg, eine Stadt für alle. Jährlich um den 16. Januar wird dabei an die Zerstörung Magdeburgs im Zweiten Weltkrieg erinnert.

0: Dem Netzwerk Schulen ohne Rassismus, Schulen mit Courage, gehören inzwischen über 180 Schulen an, was etwa einem Viertel aller Schulen im Land entspricht.
1: Diese Demokratie muss verteidigt werden und wir müssen den Rattenfängern, die vor der Tür stehen, ihre Grundlagen entziehen.

0: Gleichstellungsministerin Petra Grimm-Benner hat Anfang Mai 2026 die Arbeit des Landesfrauenrates Sachsen-Anhalt gewürdigt. Als starke Stimme, die für mehr Gleichberechtigung einsteht, gibt es den Landesfrauenrat seit 35 Jahren. Die Ministerin übergab für die wichtige Arbeit einen Förderbescheid in Höhe von 239.600 Euro an die neu gewählte Vorsitzende Annette Kannenberg-Bode. Der überparteiliche und überkonfessionelle Dachverband fungiert zugleich als Vermittlerin zwischen Zivilgesellschaft und Politik. Aktuell geht es insbesondere um die Bekämpfung digitaler Gewalt, etwa durch den missbräuchlichen Einsatz digital bearbeiteter Bild- und Videoinhalte. Der Schutz von Betroffenen ist immens wichtig.
1: Am vergangenen Wochenende fand im Technikmuseum ein Oldtimer-Traktorentreffen statt. Die Oldtimer-Freunde Puppenfabrik Oschersleben waren zu Gast. Auf dem Außengelände konnte man 15 historische Traktoren in einer kleinen Schau bestaunen. Gezeigt wurden unter anderem Fahrzeuge der Marken Lanz, Deutz, IFA und Fendt. Der IFA-Traktor, als ob er gerade vom letzten Einsatz kommt. Besonders auffällig zwei Traktoren der polnischen Marke Ursus der Brüder Broman aus Angern. Mal kein Auto für die linke Fahrspur der Autobahn. Ein Traktor Porsche Diesel. Alle Fahrzeuge sind liebevoll gepflegt und absolut fahrtüchtig.
0: Zahlreiche Studien belegen, dass gemeinsames Singen ein Schlüsselelement für die ganzheitliche Entwicklung von Kindern ist. Der DM-Drogeriemarkt fördert daher seit beinahe zwei Jahrzehnten die Sing- und Bewegungsfreude in Kindergärten. Bis zum 31. August können sich ErzieherInnen auf der Website www.singende-kindergärten.de für eine kostenfreie Weiterbildung 2027 bewerben. Die Workshops finden über 9 Monate verteilt und größtenteils digital statt. Das heißt, eine Teilnahme ist wohnortunabhängig möglich. Die Weiterbildung setzt keine gesanglichen Vorkenntnisse voraus, denn das Stimmcoaching selbst steht zentral auf der Agenda. Ein Lied im Morgenkreis, ein paar Reime beim Zähneputzen, eine Aufräummelodie. Mit Hilfe von Singen und Musik entstehen im Kindergarten Alltagrituale. Das stärkt die Kinder und gibt Selbstvertrauen. Die musikalischen Rituale helfen, sich im Tagesverlauf zu orientieren. Studien belegen, dass Singen bei Kindern wesentlich zur Sprach- und Gehörentwicklung beiträgt und das Körperbewusstsein schult. Christoph Werner, Vorsitzender der DM-Geschäftsführung, betont, das gemeinschaftliche Singen ist etwas, das letztlich unsere Kooperationsfähigkeit schult. Und das könne man nicht früh genug lernen. Das gilt nicht nur für das spätere Arbeitsleben. Auch als Gesellschaft brauchen wir diese Kompetenz. Denn wenn wir kooperativ miteinander umgehen, kann eine liberale Demokratie gelingen, so Christoph Werner. Weitere Informationen für alle Interessierten, digitale Schnupperkurse und kostenfreie Liederbücher, auch mit Liedern zum Reinhören, gibt es unter www.singende-kindergarten.de.
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3: Wellenreiter im Grenzbereich, Magdeburgs legendäre Rennboot-Ära von 1929 bis 2000. So der Titel der aktuellen Sonderausstellung im Technikmuseum. Gezeigt werden 3 originale Rennboote aus den 1930er, 1970er und 1980er Jahren, verschiedene Rennbootmotore sowie Preise und Pokale mit Magdeburger Bezug. Der Motorrennsport hat in Magdeburg eine lange Tradition. Bereits 1929 starteten die ersten Rennen, Regatta, auf der Elbe zwischen der Südspitze des Stadtparks und der Buckauer Fähre. Nach einer Unterbrechung wegen des Zweiten Weltkriegs und seiner Folgen fanden in Magdeburg ab 1958 wieder Rennen statt. Später, ab den 1970er Jahren, wurden die Rennen auf dem Salbker See 1 ausgetragen. Von Anfang an waren diese Veranstaltungen Publikumsmagnete. Bis zu 35.000 Zuschauer verfolgten die Duelle auf dem Wasser. Die Sonderausstellung im Technikmuseum entstand in Zusammenarbeit mit dem ehemaligen Motorbootrennfahrer und Sammler Olaf König.
4: Bertolt Brecht, Lied einer Liebenden. Wenn du mich lustig machst, dann denk ich manchmal, jetzt könnte ich sterben. Dann blieb ich glücklich, bis an mein End. Wenn du dann alt bist und wenn du an mich denkst, sehe ich wie heute aus. Und du hast ein Liebchen, das ist noch jung. 7 Rosen hat der Strauch, 6 gehören dem Wind. Aber eine bleibt, dass auch ich noch eine find. 7 Male rufe ich dich, 6 Mal bleibe fort. Doch beim 7. Mal versprich, komme auf ein Wort. Die Liebste gab mir einen Zweig mit gelbem Laub dran. Das Jahr, es geht zu Ende, die Liebe fängt erst an.
0: Das Sozialministerium des Landes Sachsen-Anhalt stellt insgesamt 15,45 Millionen Euro für Einrichtungen der Jugendarbeit bereit. Die Mittel stammen aus dem Sondervermögen Infrastruktur des Bundes. Ab sofort können Landkreise, kreisfreie Städte, Einheits- und Verbandsgemeinden, freie Träger der Jugendhilfe sowie landesweit tätige Jugendbildungsstätten ihre Vorhaben anmelden. Das Land fördert damit Sanierungen, Maßnahmen für mehr Barrierefreiheit sowie Gegenstände wie Möbel und Elektrogeräte und mobile Angebote der Jugendarbeit. Sozialministerin Petra Grimm-Benne erklärte, dass viele Jugendclubs renovierungsbedürftig sind. Gerade auf dem Land seien Jugendtreffs wichtige Orte, um Gleichaltrige zu treffen. Das stärke den gesellschaftlichen Zusammenhalt. Investitionen in die soziale Infrastruktur sind immer auch Investitionen in die Demokratiefestigkeit, so die Ministerin weiter. Für das Jahr 2026 beträgt die Höchstfördersumme pro Vorhaben 100.000 Euro. Ab dem Jahr 2027 sollen größere Vorhaben gefördert werden. Das Land Sachsen-Anhalt unterstützt die Jugendarbeit bereits seit Jahren über das Sozialministerium. Das neue Investitionsprogramm hilft Einrichtungen zu modernisieren und auszustatten.
3: Im April fand der Tag der Industriekultur zum wiederholten Male statt. An über 70 Standorten im ganzen Bundesland waren alte Fabriken, Bergwerke und Museen geöffnet, um Technik und Arbeitsgeschichte erlebbar zu machen. Das Museum für historische Radio- und Fernsehgeräte Staatsfurt öffnete ebenfalls seine Türen. Im Jahr 2000 in Staatsfurt gegründet, ist es die größte öffentlich zugängliche Ausstellung Mitteldeutschlands. Auf einer Fläche von 250 Quadratmetern kann man über 800 Geräte bestaunen. Viele davon funktionstüchtig. So lässt sich heute noch zeigen, wie Radio früher funktioniert hat.
5: Hier oben ist ein sogenanntes magisches Auge und danach kann ich jetzt einstellen auf den besten Empfang.
3: Stöbern in der Werkschronik. Das Innenleben eines Röhrenfernsehers. Der Stardesigner Colani entwarf für das Fernsehgerätewerk Staatsfurt in den 90er Jahren das nach ihm benannte Fernsehgerät. Er verschaffte dem Werk noch einmal große Aufmerksamkeit. Der Tannhäuser, ein Musikschrank der Spitzenklasse mit Tonband- und Schallplattenwiedergabe sowie ein hochwertiger UKW-Empfänger.

0: Das Sound
1: bombastisch.
0: Ist gut. Das sage ich immer, das sind 500 NF. Ja, nicht 50, keine 500, das sind 500 NF.
2: ...165 Jahre Lautsprechergeschichte. Die Ausstellung nahm die Besucher mit in die Entwicklung von Lautsprechern.
3: Die Lautstärke konnte ich dann so regeln.
2: Der hochwertige Fernseher Luxotron als Billigware im Quellekatalog. Die Geschichte des Radios ist untrennbar mit dem Werk in Staßfurt verbunden. Angefangen hat es 1920 mit einem Radioversuchslabor. 1923 läuft die erste Unterhaltungssendung aus dem Foxhaus Berlin, der Beginn des Rundfunks in Deutschland. Seitdem werden Staßfurt Radios in großen

0: Stückzahlen hergestellt. Schon 1927 hatte der Betrieb 400 Mitarbeitende und produzierte 25.000 Geräte. Während der Nazi-Herrschaft produzierte das Werk den Volksempfänger, ein Verlustgeschäft. In den 1970er Jahren gab es etwa 2500 Beschäftigte. Staswort hatte 1988 eine Jahresproduktion von 500.000 Geräten. Das Kombinat Rundfunk und Fernsehtechnik mit dessen Stammbetrieb VEB Fernsehgerätewerk Staswort war seit 1980 Alleinhersteller von Heimelektronik in der DDR. Radios, Fernseher, Stereoanlagen und Tonbandgeräte. 1996 schloss das Werk endgültig, alle Mitarbeitenden wurden entlassen. Heute produzieren Nachfolgebetriebe immer noch Fernsehgeräte in Staswort. Das Museum kann zu den regulären Öffnungszeiten besucht werden. Eine Anmeldung ist erforderlich unter Telefon 039 25 28 80 oder per E-Mail an info@rft-verein-staswort.de. In Argentinien findet sich an nur einem Ort Zeugnisse von Zwangsarbeit und Internierungslagern, die zur Produktion von Munition während des Zweiten Weltkrieges gehören. Um die Silbermetallwerke herum entstand hier ab 1940 eine ganze Lagerlandschaft. Im Sommer 1943 wurde ein Außenlager des Konzentrationslagers Ravensbrück errichtet. Die Lagerlandschaft um die Fabrik wuchs zwischen 1940 und der Befreiung im Mai 1945 stetig an und wurde in ihrer inneren Struktur mehrfach verändert. 1945 waren mehrere tausend Zwangsarbeiter, darunter vor allem Frauen, unter schlimmsten Bedingungen interniert. In der Fabrik mussten die Menschen schwere und gefährliche Arbeiten in der Munitionsproduktion verrichten. Im März 2026 führte das Landesamt für Denkmalpflege und Archäologie Sachsen-Anhalt eine gezielte Forschungsgrabung durch. Für die Zeit des Nationalsozialismus und des Zweiten Weltkriegs ist die Archäologie wichtig, da heute nur noch wenige Zeitzeugen vom Erlebten berichten können. An vier Barackenstandorten erfolgten kleinräumige, nur gering in den Boden eingreifende Untersuchungen. Damit ließ sich die bauliche Konstruktion der Baracken innerhalb des gesamten Lagerbereichs nachvollziehen. Das geborgene Fundmaterial, darunter Alltagsobjekte wie Geschirr und Flaschen, aber auch persönliche Habseligkeiten, gibt zahlreiche Hinweise auf die dort lebenden und inhaftierten Menschen und deren Lebensumstände. Am Standort einer Baracke zeigten die Fundobjekte, dass dort eventuell eher die Bewacherinnen und nicht Gefangene untergebracht waren. Seit vielen Jahren erforschen MitarbeiterInnen des Museums Jerichoer Land in Gentin und Ehrenamtliche des Fördervereins Gentiner Stadtgeschichte den Ort und pflegen damit eine lokale Gedenk- und Erinnerungskultur. Die Ergebnisse des aktuellen Projekts und der Grabungskampagne sollen perspektivisch vor Ort präsentiert werden.
1: Kurt Tucholsky, Luftveränderung. Fahre mit der Eisenbahn, fahre, Junge, fahre. Auf dem Deck vom Wasserkahn wehen deine Haare. Tauch in fremde Städte ein, laut in fremden Gassen. Höre fremde Menschen schreien, trink aus fremden Tassen. Flieh Betrieb und Telefon, grab in alten Schmökern. Sieh am Seenkain, mein Sohn, Weisheit still verhökern. Lauf in Afrika umher, reite durch Oasen, lausche auf ein blaues Meer, hör den Mistral blasen. Wie du auch die Welt durchflitzt, ohne Rast und Ruh, hinten auf dem Puffer sitzt du.
2: Robert Seitz, das Lied. Wir sitzen stumm und neigen das Gesicht, die Falten unserer Hände sind geschlossen. Und uferlos kommt purpurblaues Licht, mit deinem Lied in unseren Traum geflossen. Wir atmen weit und neigen uns noch mehr. Wir können unser Selbst nicht mehr umschreiben. Es irrt davon und wandelt fremd einher und lässt sich tief von deinen Tönen treiben. Der Tag verglüht. Nun wagt nur noch die Pracht des blauen Lichts schwellender Gesänge. Und seltsam schreiten über Blütenhäuser, Stern überstrahlt, die Wunder dieser Nacht.

0: Rilke, Begegnung in der Kastanienallee. Ihm ward des Eingangs grüne Dunkelheit, kühl wie ein Seidenmantel umgeben, den er noch nahm und ordnete, als eben am anderen transparenten Ende weit, aus grüner Sonne wie aus grünen Scheiben, weiß eine einzelne Gestalt aufleuchtete, um lange fern zu bleiben und schließlich von den Lichtern niedertreiben, bei jedem Schritte über Wald. Ein helles Wechseln auf sich herzutragen, das scheu im Blond nach hinten lief. Aber auf einmal war der Schatten tief und nahe Augenlagen aufgeschlagen. In einem neuen, deutlichen Gesicht, das wie in einem Bildnis verweilte. In dem Moment, da man sich wieder teilte. Es war immer und dann war es nicht.
1: Das war's auch schon wieder. Ich wünsche Ihnen eine gute Zeit und schalten Sie immer mal wieder ein.
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1: Das ist schön bei den Deutschen. Keiner ist so verrückt, dass er nicht noch einen Verrückteren fände, der ihn versteht, schrieb Heinrich Heine in seiner Harzreise. Mit diesen klugen Worten starten wir in eine neue Sendung von Kultur MD TV. Herzlich willkommen. Die Geschichte der Freimaurerei lässt sich in Europa über mehr als 300 Jahre zurückverfolgen. Auch in Magdeburg finden sich Spuren von freimaurerischen Wirken. Die Magdeburger Loge Harpokrates feiert 2026 den 200. Jahrestag ihrer Gründung. Grund genug für das Kulturhistorische Museum, dies zu würdigen. In der unteren Galerie des Kaiser-Otto-Saals erzählt die kleine Sonderausstellung im Zeichen von Zirkel- und Winkelmaß Freimaurerei in Magdeburg von der Tradition. Dies in zwei kombinierbaren Besucherwegen. Ein chronologischer Rundgang zeichnet die Entstehung, die Blüte, das Verbot und schließlich die Neugründung der Freimaurerei in Magdeburg nach. Der zweite Weg erschließt über freimaurerische Praktiken, Symbole und Riten sowie die bis heute gelebten Werte und Traditionen. Gabriele Köster, Direktorin der Magdeburger Museen, betont, dass der Freimaurerei bis heute der Mythos des Verschwiegenen und Verschworenen anhängt. Mit der Sonderausstellung wollen das Museum diesen Mythos erhellen und die bewegende Geschichte sowie das breite Wirken dieses bürgerlichen Engagements in den Fokus rücken. Die Sonderausstellung im Zeichen von Zirkel und Winkelmaß ist bis zum 25.

Oktober 2026, immer von Dienstags bis Freitag von 10 bis 17 Uhr und am Wochenende von 10 bis 18 Uhr im Kaiser-Otto-Saal zu sehen. Führungen gibt es regelmäßig, auch von Mitgliedern der Loge Harpokrates in deutscher und englischer Sprache. Alle Termine und Informationen gibt es unter www.khm-magdeburg.de/Veranstaltungen. Die Halberstädter Straße ist seit Freitag, den 8. Mai, für alle Verkehrsarten freigegeben. Die Stadt kann die neuen Behelfsbrücken voraussichtlich Mitte Mai 2026 für den Verkehr freigeben. Damit ist der Magdeburger Ring dann wieder durchgängig befahrbar. Aufgrund der aktuellen Witterungsbedingungen sind auf den Behelfsbrücken die abschließenden Arbeiten zur Fahrbahnmarkierung nicht möglich. Sobald die Wetterlage besser ist, erfolgen die Markierungen und die Brücken können für den Verkehr freigegeben werden. Die Behelfsbrücken an der Halberstädter Straße verlaufen jeweils einspurig. Für Pkw gilt ein Tempolimit von 30 km/h. Lkw müssen sich an 10 km/h halten. Magdeburg hat die Behelfsbrücken für 8 Jahre angemietet. Die Baufirma wartet die Brücken in einem vierteljährlichen Rhythmus. Geplant ist, bis 2035 den Ersatzneubau zu errichten. Mit dem Neubau der Brücke über die Halberstädter Straße sollen auch die Ringbrücken über die Sudenburger Wohne und die Gleise der Deutschen Bahn AG neu gebaut werden. Die notwendigen Arbeiten zur Wiederherstellung des für den Bauarbeiten genutzten Parkplatzes dauern noch ungefähr 2 Wochen. In der Zeit lässt die Stadt die Betonpfeiler professionell mit Graffiti gestalten, um Vandalismus vorzubeugen. Mit der Verkehrsfreigabe entfallen auch die Halteverbotszonen auf der Ostseite der Jordanstraße und am Südring. Die Schilder werden im Laufe der kommenden Woche beräumt. Die MVB setzt die Bauarbeiten an den Gleisen in der Halberstädter Straße bis zum Jahresende fort. Die Halberstädter Straße ist deshalb zwischen Helle Straße und Südring in Fahrtrichtung Sudenburg für den Kfz-Verkehr gesperrt. Die Umleitung erfolgt über Sudenburger Wuhne und Südring. Der Kreuzungsbereich zwischen Halberstädter Straße, Helle Straße, Ringabfahrt bleibt vorerst frei. Die Karl-Miller-Straße ist in Höhe der Brücke der Deutschen Bahn vom 11. Mai bis 8. Juli für den Kfz-Verkehr voll gesperrt. Grund sind Arbeiten an dem Bauwerk. Die Umleitungen erfolgen über die Erich-Weinert-Straße. Weitere Verkehrsentschränkungen sind auf der Baustellenkarte unter www.moffi.de und www.magdeburg.de dargestellt. Zur Wahl des Landtages in Sachsen-Anhalt am 6. September 2026 hat die AfD ein Programm verabschiedet. Für den Fall einer Regierungsübernahme will die Partei eine, Zitat, neue patriotische Kulturpolitik, Zitat Ende. Die Kulturinstitutionen sehen darin den Versuch, historisches Erinnern, Kunst und kulturelle Vielfalt an nationalistischen Leitbildern und Identitätsvorgaben auszurichten. Das von der AfD verabschiedete sogenannte Regierungsprogramm verschiebt den Kulturbegriff grundlegend. Kultur wird nicht mehr als offener, pluraler Raum verstanden, sondern verengt sich deutlich. Kultur soll Ausdruck einer, Zitat, ethnisch homogenen Volksgemeinschaft sein, Zitat Ende. Ziel solle es sein, deren, Zitat, Identitätsstörung durch eine selbstbewusste deutsche Identität, Zitat Ende, zu überwinden. Die Kulturinstitutionen mahnen. In dieser Ausrichtung treten Elemente einer völkisch-nationalistischen Kulturauffassung deutlich hervor. Die kulturpolitischen Aussagen des Programms betreffen auch zentrale Felder wie Bildungs-, Wissenschafts-, Integrations- und Religionspolitik, was zu verurteilen ist. Nach dem Programm der AfD ist die bestehende Erinnerungskultur eine, Zitat, Verewigung eines Schuldkomplexes, Zitat Ende. Und die bestehende Erinnerungskultur habe, Zitat, Möglichkeiten einer stabilen nationalen Identitätsbildung verbaut. Zitat Ende. Das Programm fordert eine stärkere Fokussierung auf die, Zitat, guten Seiten der deutschen Geschichte. Zitat Ende. Die Kulturinstitutionen mahnen, dass sich damit die differenzierte, auf wissenschaftlichen Erkenntnissen beruhende Erinnerungskultur hin zu einer selektiven Geschichtsdarstellung, in der die deutsche NS-Vergangenheit systematisch

geschönt wird, verschiebt. Am 16. April 2026 veröffentlichen zunächst 27 Kulturinstitutionen aus Sachsen-Anhalt den Appell. Staats- und Kulturminister Rainer Rober begrüßte die gemeinsame Stellungnahme und betonte, Kulturpolitik darf niemals darauf ausgerichtet sein, Inhalte vorzuschreiben oder künstlerische Ausdrucksformen ideologisch zu begrenzen. Das Deutsche Zentrum Kulturgutverlust in Magdeburg stellte sich mit einem eigenen Statement am 21. April 2026 hinter die Initiative. Zitat: Die im Regierungsprogramm der AfD Sachsen-Anhalt formulierten Aussagen richten sich gegen die Arbeit des Zentrums, aber auch gegen die Provenienzforschung in Deutschland insgesamt und treffen damit vor allem die Opfer von Verfolgung und Vernichtung im Nationalsozialismus, von Enteignungen in der sowjetischen Besatzungszone und der DDR sowie von Gewalt und Unrecht in kolonialen Kontexten. Wir schließen uns daher der Stellungnahme der Kultureinrichtungen in unserem Sitzland an. Zitat Ende. Insgesamt versammeln sich Stand 28. April 2026 67 Institutionen des sachsen-anhaltischen Kulturbetriebs hinter den folgenden Appell. Zitat: Kulturpolitik darf nicht zur nationalistischen Instrumentalisierung von Geschichte und Kultur missbraucht werden. Die Freiheit der Kunst, die Vielfalt kultureller Ausdrucksformen und eine an demokratischen Werten orientierte Erinnerungskultur bleiben unverzichtbar. Ihre entschlossene Wahrung sichert nicht nur die vitale und vielfältige Kulturlandschaft in Sachsen-Anhalt, sondern stärkt zugleich gesellschaftlichen Zusammenhalt, Pluralität sowie die Grundlagen unseres demokratischen Gemeinwesens. Zitat Ende. Die Deutsche Stiftung Denkmalschutz fördert zwei Wohnhäuser in der Scharrenstraße 1112 in Zeitz mit 55.100 Euro. Das dank zahlreicher Spenden sowie der Mittel der Lotterie Glücksspirale. Die beiden kleinen Wohnhäuser im Altstadtbereich sind typische Fachwerk-Bruchsteinbauten, die vermutlich aus dem 17. Jahrhundert stammen. Im Obergeschoss haben sich eine getäfelte Holzbalkendecke erhalten, deren Tefelung als Fischgrätmuster gehalten ist. Hier waren Handel und Handwerk angesiedelt. Nach 1990 erfolgte der Abriss zahlreicher Häuser. Das Gebäude zählt zu einem der letzten drei verbliebenen Häuser dieser Art in der Scharrenstraße. Das Dach ist porös und auch die Fassade hat erhebliche Schäden. Eine Sanierung ist dringend nötig. Am Dienstag, den 5. Mai 2026, ereignete sich gegen 8.40 Uhr ein Verkehrsunfall in Neu-Olvenstedt zwischen zwei Pkw, bei dem eine Person leicht verletzt wurde. Ein 85-jähriger Autofahrer beabsichtigte, seinen Renault aus einer Parklücke an der Olvenstedter Chaussee rückwärts auszuparken. Beim Anfahren übersah er eine querende Autofahrerin, welche die Olvenstedter Chaussee in Fahrtrichtung St. Josefstraße befuhr. Es kam zu einem Zusammenstoß. Die 48-jährige Fahrerin erlitt durch den Unfall einen Schock, den ein alarmierter Rettungsdienst ambulant versorgt hat. Während der Aufnahme des Unfalls hatten die Polizisten Zweifel an der Verkehrstüchtigkeit des 85-Jährigen. Eine durchgeführte spezielle Prüfung der Fahreignung bestätigte den Verdacht. Zudem ergab sich der Verdacht auf Fahruntüchtigkeit aufgrund körperlicher Mängel. Die Beamten leiteten weiterführende Ermittlungen ein. Hinweise der Polizei: Ältere Verkehrsteilnehmer sollten beachten, dass mit zunehmendem Alter bestimmte körperliche und kognitive Fähigkeiten nachlassen können. Dazu zählen insbesondere Sehvermögen, Reaktionsgeschwindigkeit sowie die Beweglichkeit, die für sicheres Autofahren erforderlich sind. Zur Erhöhung der Verkehrssicherheit empfiehlt die Polizei insbesondere: Lassen Sie Ihre Fahrtüchtigkeit im Rahmen eines freiwilligen Gesundheitschecks ärztlich überprüfen. Nehmen Sie an speziellen Fahrsicherheitstrainings für Senioren teil. Dies ist wichtig, um die eigenen Fähigkeiten realistisch einzuschätzen und das Fahrverhalten entsprechend anzupassen. Weitere Informationen zum sicheren Verhalten im Straßenverkehr für ältere Menschen gibt es auf der Website vom Deutschen Verkehrssicherheitsrat. Weitere Informationen zum sicheren Verhalten im Straßenverkehr für ältere Menschen gibt es auf der Website vom Deutschen Verkehrssicherheitsrat. dvr.de/mensch-im-verkehr/senioren.
Am Donnerstag, den 30. April 2026, meldete eine Zeugin einen Einbruch im Ministerium für Arbeit, Soziales, Gesundheit und Gleichstellung der Magdeburger Polizei. Der Sicherheitsdienst konnte den Tatverdächtigen vor Ort stellen und der Polizei übergeben. Der Beschuldigte ist ein 32-jähriger, polizeibekannter Deutscher. Die Ermittlungen ergaben einen Zusammenhang zu einem bereits zurückliegenden Diebstahl in dem Ministerium. Die Beamten stellten bei der Durchsuchung der Wohnung diverses Diebesgut, betäubungsmittelähnliche Substanzen sowie pyrotechnische Erzeugnisse sicher. Das Amtsgericht folgte dem Antrag der Staatsanwaltschaft Magdeburg und erließ einen Haftbefehl gegen den Beschuldigten, der vollstreckt wurde. Die Ermittlungen dauern weiter an. Der Einfluss von Alkohol und anderen berauschenden Mitteln wirkt sich nicht nur auf die Fahrtüchtigkeit im Straßenverkehr aus. Auch in der Berufs- und Freizeitschifffahrt nimmt der Konsum berauschender Mittel zu. Auf Wasserstraßen gelten die festgeschriebenen Promillegrenze nicht nur für den jeweiligen Fahrzeugführer. Dies gilt genauso für Personen, die vorübergehend selbstständig Kurs und Geschwindigkeit des Fahrzeugs bestimmen oder zur diensttuenden Mindestbesatzung gehören. Deshalb prüft die Wasserschutzpolizei Sachsen-Anhalt wie auch in den vergangenen Jahren zum Saisonstart die Fahrtüchtigkeit. Im Zeitraum vom 14. bis 25. Mai 2026 erfolgen intensive Kontrollen in Bezug auf Alkohol und Drogen in der Sport- und Berufsschifffahrt. Die Wasserschutzpolizei Sachsen-Anhalt will damit zur Steigerung der Sicherheit und Leichtigkeit des Schiffverkehrs beitragen und das Verantwortungsbewusstsein jedes Einzelnen stärken.

Damit es Frieden in der Welt gibt, müssen die Völker in Frieden leben. Damit es Frieden zwischen den Völkern gibt, dürfen sich die Städte nicht gegeneinander erheben. Damit es Frieden in den Städten gibt, müssen sich die Nachbarn verstehen. Damit es Frieden zwischen Nachbarn gibt, muss im eigenen Haus Frieden herrschen. Damit im Haus Frieden herrscht, muss man ihn im eigenen Herzen finden.

Die Deutsche Stiftung Denkmalschutz unterstützt die Putzsanierung im Inneren der Johanneskirche in Halle-Saale mit 30.000 Euro. Die Förderung des Gotteshauses ist dank zahlreicher Spenden möglich. Nach der Sanierung des Chors und des Dachs unterstützt die Deutsche Stiftung Denkmalschutz den Erhalt der Kirche erneut. In den Jahren 1892 bis 1893 entstand die Johanneskirche im Süden der Stadt Halle als Klinkerbau auf freiem Feld. Erst 1911 bis 1927 entstand das Umfeld der Kirche mit dem Johannesviertel. Das Gotteshaus ist das erste größere Bauwerk des hallischen Architekten Friedrich Fahrow. Die dreischiffige Hallenkirche hat im Osten einen eingezogenen Fünfachtelchor und im Westen einen hohen Turm mit Spitzhelm. Die Landeskirche gab 1977 das Haus auf, was blieb, war ein Lager für Material. Ab 1991 erfolgte die Sanierung des desolaten Gotteshauses. Unter anderem putzten ABM-Kräfte den Innenraum. Die Gemeinde wuchs in den letzten Jahrzehnten stark an, insbesondere junge Familien mit Kindern zählen dazu. Aus dem Buch Die besten deutschen Geschichten und Gedichte, ausgewählt von Marcel Reich-Ranitzky. Josef von Eichendorff, Mondnacht. Es war, als hätte der Himmel die Erde still geküsst, dass sie im Blütenschimmer von ihm nun träumen müsst. Die Luft ging durch die Felder, die Ähren wogen sacht, es rauschen leis die Wälder, so sternklar war die Nacht. Und meine Seele spannte weit ihre Flügel aus, flog durch die stillen Lande, als flöge sie nach Haus. Der Wochenmarkt befindet sich vom Mittwoch, den 20. bis Dienstag, den 26. Mai im Nordabschnitt vom Breiten Weg. Das wegen der notwendigen Auf- und Abbauarbeiten des diesjährigen Stadtfestes. Ab 27. Mai ist der Wochenmarkt wie gewohnt auf dem Alten Markt. Das dienstags bis freitags von 9 Uhr bis 16 Uhr und samstags von 9 bis 13 Uhr. Die Stadtverwaltung stellt am Montag, den 18. Mai, die geplante Stellplatzbegrünungssatzung für das Stadtgebiet vor. Die Veranstaltung in der Ratsdiele des Alten Rathauses beginnt um 17.30 Uhr. MitarbeiterInnen vom Fachdienst Bauleitplanung stellen den aktuellen Stand der geplanten Satzung vor. Der einfache Bebauungsplan sieht das Ausgestalten und Begrünen ebenerdiger Stellplatzanlagen ab 3 Parkplätzen vor. Interessierte können Anregungen und Anmerkungen geben, die in das Bebauungsplanverfahren einfließen sollen. Oberbürgermeisterin Simone Borres lädt am Mittwoch, den 20. Mai, zur Einwohnerversammlung für den Stadtteil Rotensee ein. Von 18 bis 20 Uhr können AnwohnerInnen Fragen stellen und Probleme ansprechen. Ort ist die Grundschule Rotensee in der Windmühlenstraße 30. Themen sind, wie in allen Stadtteilen gleichermaßen, Ordnung, Sicherheit und Sauberkeit sowie Fragen zur Verkehrsplanung und städtebaulicher Entwicklung. Für die Anliegen und Anfragen sind zudem mehrere Beigeordnete sowie MitarbeiterInnen verschiedener Ämter und Fachbereiche der Stadtverwaltung vor Ort. Die Oberbürgermeisterin lädt alle Interessierten aus Rotensee herzlich ein und freut sich auf einen regen Meinungsaustausch. Bis zum 31. Juli nimmt das Team Kulturförderung der Stadtverwaltung Förderanträge für

0: freie kulturelle und künstlerische Mikroprojekte im Jahr 2026 entgegen. Anträge stellen können Vereine, Kulturschaffende sowie KünstlerInnen, an deren nicht kommerziellen Projekten ein erhebliches städtisches Interesse besteht. Die Landeshauptstadt Magdeburg fördert durch dieses zusätzliche Angebot Mikroprojekte, die ohne Zuschüsse der Stadt nur eingeschränkt oder gar nicht durchgeführt werden könnten. Die Antragstellung ist möglich über ein Online-Formular im Förderportal unter förderportal.magdeburg.de sowie und alternativ über das digitale Rathaus unter magdeburg.de/Kulturförderung. Mit diesem Angebot bietet die Stadt zum zweiten Mal in diesem Jahr eine unterjährige Antragstellung, um kulturelle Mikroprojekte Magdeburg zu fördern. Grundlage dafür ist das 2025 vom städtischen Fachbereich Kunst und Kultur eingerichtete digitale Förderportal. Für die nunmehr zweite Phase der Mikroprojektförderung stehen noch Fördermittel in geringem Umfang zur Verfügung. Bei Rückfragen zum Förderangebot stehen Kathleen Faber, Telefon 0391 5402135, E-Mail kathleen.faber@kb.magdeburg.de und Tina Lissner, Telefon 0391 5402137, E-Mail tina.lissner@kb.magdeburg.de zur Verfügung. Das Team Kulturförderung bietet auch gern eine persönliche Beratung nach Voranmeldung an. Die Landeshauptstadt Magdeburg stärkt gemeinsam mit dem Schülertech, dem Schülerlabor für Technik der Otto von Guericke Universität Magdeburg, die praxisnahe MINT-Bildung an weiterführenden Schulen. Ziel ist es, SchülerInnen frühzeitig für naturwissenschaftlich-technische Themen zu begeistern. Während an vielen Sekundarschulen die technische Ausstattung bereits gut etabliert ist, besteht insbesondere an Gymnasien Potenzial für zusätzliche praxisnahe MINT-Angebote. Alle neuen Magdeburger Gymnasien sowie die Freie Waldorfschule Magdeburg haben moderne Technikbausätze für den Unterricht der Klassenstufen 5 bis 12 erhalten. Statt Schulklassen wie bisher in das Universitätslabor einzuladen, will die Universität das erfolgreiche Konzept nun direkt in den Schulen etablieren. Auf Wunsch begleiten die Mitarbeitenden einzelne Unterrichtseinheiten und bieten fachliche Unterstützung an. Die Technikbausätze sind didaktisch aufbereitet, praxisnah konzipiert und orientieren sich an den Lehrplänen der MINT-Fächer. Das ermöglicht experimentelles Arbeiten im Unterricht, fördert eigenständiges Lernen und stärkt die Verbindung von Theorie und Praxis. Die Ausstattung ist das Ergebnis der langjährigen Kooperation zwischen dem Wirtschaftsdezernat der Landeshauptstadt Magdeburg und dem Schülerlabor Schülertech. Der Stadtrat der Landeshauptstadt hat im Juni 2025 die Ausstattung mit Technikbausätzen als Maßnahmen für die Fachkräftesicherung beschlossen. Im Frühjahr 2027 wollen die Partner die Erfahrungen im Unterricht auswerten, um das Angebot bedarfsgerecht weiterzuentwickeln. Seit Montag, dem 11. Mai 2026, ist die Straßenbahnstrecke in der Halberstädter Straße zwischen den Haltestellen Südring und Leipziger Straße nach fast einjähriger Sperrung wieder befahrbar. Die Linie 13 fährt damit zwischen Sudenburg und Citykarree auf direktem Wege ohne Umleitung über die Wiener Straße. Für Fahrgäste verkürzt sich die Fahrzeit um 3 Minuten je Richtung. Damit entfällt auch die Umleitung der Buslinien 52 und 59 über die Haltestelle Jordanstraße. Die Nachtbuslinien N3 und M5 fahren in Fahrtrichtung Alter Markt ab Haltestelle Südring ebenfalls wieder auf direkten Wege. In der Gegenrichtung bleibt die Umleitung über am Fuchsberg bestehen. Die MVB setzt ab 13. Mai bis Ende des Jahres 2026 die Erneuerung der Schienen auf der Halberstädter Straße fort. Dies ist eine wichtige Investition in die Zukunft des Straßenbahnverkehrs in Sudenburg. Bereits 2025 hat die MVB neue Gleise zwischen Lemsdorfer Weg und Braunlager Straße verlegt. Zuerst erneuert die MVB die Gleise auf gut 200 Metern Länge zwischen den Einmündungen Helle Straße und Gewerbepark, ehemaliges Autohaus. Die alten Fahrbahnplatten im Gleisbereich sowie die Schienen werden gegen neue Gleise und leiseren Asphalt als Fahrbahndecke ausgetauscht. Für einen zügigen Fortschritt erfolgen die Arbeiten im Zwei-Schicht-System. Anwohner müssen mit Lärmbeeinträchtigungen während der Abend- und Nachtstunden rechnen. Die Baufirmen sind angewiesen, diese auf das notwendige Mindestmaß zu beschränken. Die Straßenbahnlinie 13 fährt in gewohnter Weise trotz Bauarbeiten. Das Land Sachsen-Anhalt förderte die Baumaßnahme auf Grundlage des Gesetzes über Finanzhilfen des Bundes zur Verbesserung der Verkehrsverhältnisse der Gemeinden. Das Landesverwaltungsamt Sachsen-Anhalt hat das ehemalige Tagebaugelände Zipsendorf Süd im Burgenlandkreis als Naturschutzgebiet gesichert. Dies zunächst für 2 Jahre. Das rund 228 Hektar große Gebiet liegt östlich von Zeitz. Nach dem Ende des Braunkohleabbaus im Jahr 1964 erfolgte die Flutung. Der 104 Hektar große See ist vollständig von Waldbeständen umgeben. Hier hat sich ein ökologisch besonders wertvoller Lebensraum für Vögel entwickelt. Das Gebiet ist regional und national bedeutend, insbesondere als Brut-, Rast-, Mauser- und Überwinterungsgebiet zahlreicher Wasservogelarten. Der Burgenlandkreis stellte den Antrag auf Naturschutz. Der sensible Naturraum soll damit vorsorglich gesichert sein. Hierbei geht es um etwaige drohende Gefährdungen wie bauliche Eingriffe oder Änderungen der Nutzung. Der Präsident des Landesverwaltungsamtes, Thomas Pleye, betont, man wolle nicht Vorhaben unter anderem wirtschaftlicher Art grundsätzlich verhindern. Wichtig sei es aber, wertvolle Naturgüter verantwortungsvoll abzuwägen und zu bewahren. Anfang Mai fand das traditionelle Treffen der Schulen ohne Rassismus, Schule mit Courage, statt. Die Leiterstraße verwandelte sich in ein buntes Straßenfest.
1: Die Landeszentrale schreibt sich auf die Fahnen: Politik vermitteln, Demokratie stärken. Und das Wichtigste, was es zu vermitteln gilt, ist, die Würde des Menschen ist unantastbar. Sie zu achten und zu schützen, ist Verpflichtung aller staatlichen Gewalt. Und ich ergänze mal, nicht nur aller staatlichen Gewalt, sondern alle, die wir hier miteinander stehen, eines jeden Menschen, der hier lebt. Und das heißt, wir stehen zusammen gegen alle die, die versuchen, das umzudeuten. Da gibt es kein Wanken, sondern, das steht auch im Grundgesetz, im Zweifelsfalle müssen wir uns sogar dagegen wehren.
0: Die Botschaft: ein deutliches Zeichen für Demokratie, Frieden und Toleranz setzen. Die Schulen zeigten mit ihren Projekten und Ideen, was für sie Weltoffenheit und Zusammenhalt bedeutet.
2: Wir zeigen heute Flagge hier für unseren demokratischen Staat, wir zeigen Flagge für Toleranz, wir zeigen Flagge für das, wofür eine Demokratie steht, für Weltoffenheit, für das, wofür wir auch im Jahre 1989 in diesem Land auf die Straße gegangen sind.
0: Die Schulaktion ist Teil der Initiative Weltoffenes Magdeburg, eine Stadt für alle. Jährlich um den 16. Januar wird dabei an die Zerstörung Magdeburgs im Zweiten Weltkrieg erinnert.

0: Dem Netzwerk Schulen ohne Rassismus, Schulen mit Courage, gehören inzwischen über 180 Schulen an, was etwa einem Viertel aller Schulen im Land entspricht.
1: Diese Demokratie muss verteidigt werden und wir müssen den Rattenfängern, die vor der Tür stehen, ihre Grundlagen entziehen.

0: Gleichstellungsministerin Petra Grimm-Benne hat Anfang Mai 2026 die Arbeit des Landesfrauenrates Sachsen-Anhalt gewürdigt. Als starke Stimme, die für mehr Gleichberechtigung einsteht, gibt es den Landesfrauenrat seit 35 Jahren. Die Ministerin übergab für die wichtige Arbeit einen Förderbescheid in Höhe von 239.600 Euro an die neu gewählte Vorsitzende Annette Kannenberg-Bode. Der überparteiliche und überkonfessionelle Dachverband fungiert zugleich als Vermittlerin zwischen Zivilgesellschaft und Politik. Aktuell geht es insbesondere um die Bekämpfung digitaler Gewalt, etwa durch den missbräuchlichen Einsatz digital bearbeiteter Bild- und Videoinhalte. Der Schutz von Betroffenen ist immens wichtig.
1: Am vergangenen Wochenende fand im Technikmuseum ein Oldtimer-Traktorentreffen statt. Die Oldtimer-Freunde Puppenfabrik Oschersleben waren zu Gast. Auf dem Außengelände konnte man 15 historische Traktoren in einer kleinen Schau bestaunen. Gezeigt wurden unter anderem Fahrzeuge der Marken Lanz, Deutz, IFA und Fendt. Der IFA-Traktor, als ob er gerade vom letzten Einsatz kommt. Besonders auffällig zwei Traktoren der polnischen Marke Ursus, der Brüder Broman aus Angern. Mal kein Auto für die linke Fahrspur der Autobahn, ein Traktor Porsche Diesel. Alle Fahrzeuge sind liebevoll gepflegt und absolut fahrtüchtig.
0: Zahlreiche Studien belegen, dass gemeinsames Singen ein Schlüsselelement für die ganzheitliche Entwicklung von Kindern ist. Der DM-Drogeriemarkt fördert daher seit beinahe zwei Jahrzehnten die Sing- und Bewegungsfreude in Kindergärten. Bis zum 31. August können sich ErzieherInnen auf der Website www.singende-kindergarten.de für eine kostenfreie Weiterbildung 2027 bewerben. Die Workshops finden über 9 Monate verteilt und größtenteils digital statt. Das heißt, eine Teilnahme ist wohnortunabhängig möglich. Die Weiterbildung setzt keine gesanglichen Vorkenntnisse voraus, denn das Stimmcoaching selbst steht zentral auf der Agenda. Ein Lied im Morgenkreis, ein paar Reime beim Zähneputzen, eine Aufräummelodie. Mit Hilfe von Singen und Musik entstehen im Kindergarten Alltagrituale. Das stärkt die Kinder und gibt Selbstvertrauen. Die musikalischen Rituale helfen, sich im Tagesverlauf zu orientieren. Studien belegen, dass Singen bei Kindern wesentlich zur Sprach- und Gehörentwicklung beiträgt und das Körperbewusstsein schult. Christoph Werner, Vorsitzender der DM-Geschäftsführung, betont, das gemeinschaftliche Singen ist etwas, das letztlich unsere Kooperationsfähigkeit schult. Und das könne man nicht früh genug lernen. Das gilt nicht nur für das spätere Arbeitsleben. Auch als Gesellschaft brauchen wir diese Kompetenz. Denn wenn wir kooperativ miteinander umgehen, kann eine liberale Demokratie gelingen, so Christoph Werner. Weitere Informationen für alle Interessierten, digitale Schnupperkurse und kostenfreie Liederbücher, auch mit Liedern zum Reinhören, gibt es unter www.singende-kindergarten.de.
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3: Wellenreiter im Grenzbereich, Magdeburgs legendäre Rennboot-Ära von 1929 bis 2000. So der Titel der aktuellen Sonderausstellung im Technikmuseum. Gezeigt werden 3 originale Rennboote aus den 1930er, 1970er und 1980er Jahren, verschiedene Rennbootmotore sowie Preise und Pokale mit Magdeburger Bezug. Der Motorrennsport hat in Magdeburg eine lange Tradition. Bereits 1929 starteten die ersten Rennen, Regatta, auf der Elbe zwischen der Südspitze des Stadtparks und der Buckauer Fähre. Nach einer Unterbrechung wegen des Zweiten Weltkriegs und seiner Folgen fanden in Magdeburg ab 1958 wieder Rennen statt. Später, ab den 1970er Jahren, wurden die Rennen auf dem Salbker See 1 ausgetragen. Von Anfang an waren diese Veranstaltungen Publikumsmagnete. Bis zu 35.000 Zuschauer verfolgten die Duelle auf dem Wasser. Die Sonderausstellung im Technikmuseum entstand in Zusammenarbeit mit dem ehemaligen Motorbootrennfahrer und Sammler Olaf König.
4: Bertolt Brecht, Lied einer Liebenden. Wenn du mich lustig machst, dann denk ich manchmal, jetzt könnte ich sterben. Dann blieb ich glücklich, bis an mein End. Wenn du dann alt bist und wenn du an mich denkst, sehe ich wie heut aus und du hast ein Liebchen, das ist noch jung. 7 Rosen hat der Strauch, 6 gehören dem Wind, aber eine bleibt, dass auch ich noch eine find. 7 Male rufe ich dich, 6 Mal bleibe fort, doch beim 7. Mal versprich, komme auf ein Wort. Die Liebste gab mir einen Zweig mit gelbem Laub dran. Das Jahr, es geht zu Ende, die Liebe fängt erst an.
0: Das Sozialministerium des Landes Sachsen-Anhalt stellt insgesamt 15,45 Millionen Euro für Einrichtungen der Jugend.

0: Gutarbeit bereit. Die Mittel stammen aus dem Sondervermögen Infrastruktur des Bundes. Ab sofort können Landkreise, kreisfreie Städte, Einheits- und Verbandsgemeinden, freie Träger der Jugendhilfe sowie landesweit tätige Jugendbildungsstätten ihre Vorhaben anmelden. Das Land fördert damit Sanierungen, Maßnahmen für mehr Barrierefreiheit sowie Gegenstände wie Möbel und Elektrogeräte und mobile Angebote der Jugendarbeit. Sozialministerin Petra Grimm-Benne erklärte, dass viele Jugendclubs renovierungsbedürftig sind. Gerade auf dem Land seien Jugendtreffs wichtige Orte, um Gleichaltrige zu treffen. Das stärke den gesellschaftlichen Zusammenhalt. Investitionen in die soziale Infrastruktur sind immer auch Investitionen in die Demokratiefestigkeit, so die Ministerin weiter. Für das Jahr 2026 beträgt die Höchstfördersumme pro Vorhaben 100.000 Euro. Ab dem Jahr 2027 sollen größere Vorhaben gefördert werden. Das Land Sachsen-Anhalt unterstützt die Jugendarbeit bereits seit Jahren über das Sozialministerium. Das neue Investitionsprogramm hilft Einrichtungen zu modernisieren und auszustatten. Im April fand der Tag der Industriekultur zum wiederholten Male statt. An über 70 Standorten im ganzen Bundesland waren alte Fabriken, Bergwerke und Museen geöffnet, um Technik und Arbeitsgeschichte erlebbar zu machen. Das Museum für historische Radio- und Fernsehgeräte Staatsfurt öffnete ebenfalls seine Türen. Im Jahr 2000 in Staatsfurt gegründet, ist es die größte öffentlich zugängliche Ausstellung Mitteldeutschlands. Auf einer Fläche von 250 Quadratmetern kann man über 800 Geräte bestaunen. Viele davon funktionstüchtig. So lässt sich heute noch zeigen, wie Radio früher funktioniert hat.
1: Hier oben ist ein sogenanntes magisches Auge und danach kann ich jetzt einstellen auf den besten Empfang.
0: Stöbern in der Werkschronik. Das Innenleben eines Röhrenfernsehers. Der Stardesigner Colani entwarf für das Fernsehgerätewerk Staatsfurt in den 90er Jahren das nach ihm benannte Fernsehgerät. Er verschaffte dem Werk noch einmal große Aufmerksamkeit. Der Tannhäuser, ein Musikschrank der Spitzenklasse mit Tonband- und Schallplattenwiedergabe sowie ein hochwertiger UKW-Empfänger.

0: Das sagt es.
1: Bombastisch.
0: Das sage ich immer, das sind 500 NF. Ja, nicht 50, keine 500, das sind 500 NF.
2: ...165 Jahre Lautsprechergeschichte. Die Ausstellung nahm die Besucher mit in die Entwicklung von Lautsprechern.
3: Die Lautstärke konnte ich dann so regeln.
2: Der hochwertige Fernseher Luxotron als Billigware im Quellekatalog. Die Geschichte des Radios ist untrennbar mit dem Werk in Staßfurt verbunden. Angefangen hat es 1920 mit einem Radioversuchslabor. 1923 läuft die erste Unterhaltungssendung aus dem Foxhaus Berlin, der Beginn des Rundfunks in Deutschland. Seitdem werden in Staßfurt Radios in großen Stückzahlen hergestellt. Schon 1927 hatte der Betrieb 400 Mitarbeitende und produzierte 25.000 Geräte. Während der Nazi-Herrschaft produzierte das Werk den Volksempfänger, ein Verlustgeschäft. In den 1970er Jahren gab es etwa 2500 Beschäftigte. Staßfurt hatte 1988 eine Jahresproduktion von 500.000 Geräten. Das Kombinat Rundfunk und Fernsehtechnik mit dessen Stammbetrieb VEB Fernsehgerätewerk Staßfurt war seit 1980 Alleinhersteller von

0: FM-Elektronik in der DDR. Radios, Fernseher, Stereoanlagen und Tonbandgeräte. 1996 schloss das Werk endgültig, alle Mitarbeitenden wurden entlassen. Heute produzieren Nachfolgebetriebe immer noch Fernsehgeräte in Stassfurt. Das Museum kann zu den regulären Öffnungszeiten besucht werden. Eine Anmeldung ist erforderlich unter Telefon 039 25 2892 80 oder per E-Mail an info@rft-verein-stassfurt.de. In Argentinien findet sich an nur einem Ort Zeugnisse von Zwangsarbeit und Internierungslagern, die zur Produktion von Munition während des Zweiten Weltkrieges gehören. Um die Silbermetallwerke herum entstand hier ab 1940 eine ganze Lagerlandschaft. Im Sommer 1943 wurde ein Außenlager des Konzentrationslagers Ravensbrück errichtet. Die Lagerlandschaft um die Fabrik wuchs zwischen 1940 und der Befreiung im Mai 1945 stetig an und wurde in ihrer inneren Struktur mehrfach verändert. 1945 waren mehrere tausend Zwangsarbeiter, darunter vor allem Frauen, unter schlimmsten Bedingungen interniert. In der Fabrik mussten die Menschen schwere und gefährliche Arbeiten in der Munitionsproduktion verrichten. Im März 2026 führte das Landesamt für Denkmalpflege und Archäologie Sachsen-Anhalt eine gezielte Forschungsgrabung durch. Für die Zeit des Nationalsozialismus und des Zweiten Weltkriegs ist die Archäologie wichtig, da heute nur noch wenige Zeitzeugen vom Erlebten berichten können. An vier Barackenstandorten erfolgten kleinräumige, nur gering in den Boden eingreifende Untersuchungen. Damit ließ sich die bauliche Konstruktion der Baracken innerhalb des gesamten Lagerbereichs nachvollziehen. Das geborgene Fundmaterial, darunter Alltagsobjekte wie Geschirr und Flaschen, aber auch persönliche Habseligkeiten, gibt zahlreiche Hinweise auf die dort lebenden und inhaftierten Menschen und deren Lebensumstände. Am Standort einer Baracke zeigten die Fundobjekte, dass dort eventuell eher die Bewacherinnen und nicht Gefangene untergebracht waren. Seit vielen Jahren erforschen MitarbeiterInnen des Museums Jerichower Land in Gentin und Ehrenamtliche des Fördervereins Gentiner Stadtgeschichte den Ort und pflegen damit eine lokale Gedenk- und Erinnerungskultur. Die Ergebnisse des aktuellen Projekts und der Grabungskampagne sollen perspektivisch vor Ort präsentiert werden. Kurt Tucholsky, Luftveränderung. Fahre mit der Eisenbahn, fahre Junge, fahre, auf dem Deck vom Wasserkahn wehen deine Haare. Tauch in fremde Städte ein, laut in fremden Gassen, höre fremde Menschen schreien, trink aus fremden Tassen. Flieh Betrieb und Telefon, grab in alten Schmökern. Sieh am Seenkain, mein Sohn, Weisheit still verhökern. Lauf in Afrika umher, reite durch Oasen, lausche auf ein blaues Meer, hör den Mistral blasen. Wie du auch die Welt durchflitzt, ohne Rast und Ruh, hinten auf dem Puffer sitzt du.
1: Robert Seitz, das Lied. Wir sitzen stumm und neigen das Gesicht. Die Falten unserer Hände sind geschlossen. Und uferlos kommt purpurblaues Licht mit deinem Lied in unseren Traum geflossen. Wir atmen weit und neigen uns noch mehr. Wir können unser Selbst nicht mehr umschreiben. Es irrt davon und wandelt fremd einher und lässt sich tief von deinen Tönen treiben. Der Tag verglüht. Nun wagt nur noch die Pracht des blauen Lichts schwellender Gesänge. Und seltsam schreiten über Blütenhäuser, sternüberstrahlt, die Wunder dieser Nacht.

0: Rilke, Begegnung in der Kastanienallee. Ihm ward des Eingangs grüne Dunkelheit, kühl wie ein Seidenmantel umgeben, den er noch nahm und ordnete, als eben am anderen transparenten Ende weit, aus grüner Sonne wie aus grünen Scheiben, weiß eine einzelne Gestalt aufleuchtete, um lange fern zu bleiben und schließlich von den Lichtern niedertreiben, bei jedem Schritte über Wald. Ein helles Wechseln auf sich herzutragen, das scheu im Blond nach hinten lief. Aber auf einmal war der Schatten tief und nahe Augenlagen aufgeschlagen. In einem neuen, deutlichen Gesicht, das wie in einem Bildnis verweilte. In dem Moment, da man sich wieder teilte. Es war immer und dann war es nicht.
1: Das war's auch schon wieder. Ich wünsche Ihnen eine gute Zeit und schalten Sie immer mal wieder ein.
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0: In der Magdeburger Innenstadt haben Sachsen-Anhalts Innenministerin Dr. Tamara Zieschang und Landesfinanzminister Michael Richter das umfassend sanierte Gebäude Haus 4 offiziell an die Polizeiinspektion Zentrale Dienste übergeben.
1: 1, 2, 3.
2: Ich bin seinerzeit als junger Polizeirat. Das Jung bezieht sich nicht auf mein Alter, sondern damals eben auf mein gerade Jung. Erworbenes Amt als Kommissariatsleiter Südost, war ich immer hier in Haus 4. Hier war das Sitz des Polizeireviers und ich musste immer zu Besprechungen. Und dann ging man natürlich durch das Haus und traf da auch Leute auf Leute, die aus heutiger Sicht würde man sagen, jetzt schon in Pension, aber damals auch schon Legenden waren. Und das macht deutlich, dass ein Haus natürlich nur Steine sind, aber es lebt und es hat seinen Charakter durch die Menschen, die drin arbeiten.
3: Ich war damals sehr, sehr froh, dass man sich entschieden hat, hier wirklich hier die Sternstraße komplett weiterhin polizeilich zu nutzen. Nicht nur, weil es, glaube ich, städtebaulich am Ende dann auch sehr gelungen wird, sondern vor allem, weil damit eben auch die Landespolizei Präsenz in der Mitte der Stadt zeigt.
4: Wir befinden uns ja in der Tränenkaserne. Das ist ein Gebäude der Tränenkaserne. Und die ist gebaut worden von 1894 bis 1897. Und Bauherr, beziehungsweise derjenige, der es gemacht hat, war der preußische Baubeamte.

0: von Czyglinski. Und ich trage das deshalb vor, weil mich hat das sehr stark interessiert, was hat man denn damals aufgegeben. Und für die gesamte Tränenkaserne sind 560.456 Reichsmark damals aufgewendet worden. Und jetzt kommt's. Dieses Gebäudehaus 4. Wir reden ja nicht gerne über Geld, aber man muss ab und zu trotzdem darüber reden, weil man muss es ja irgendwo auch herholen. Hat rund 30 Millionen gekostet. Wissen Sie, was es damals gekostet hat? Es war der größte Baukörper. Es hat nämlich gekostet 227.050 Reichsmark. So, zu 30 Millionen heute. Und nun kann man natürlich überlegen, 3 Jahre hat der gebraucht und wir haben für das Gebäude 6 Jahre gebraucht. War man früher schneller? Nein, ich glaube, man war nicht schneller. Man hatte weniger große Baumaßnahmen gehabt und außerdem, Tamara hat sicher schon gesagt, hier ist sehr, sehr viel wirklich nicht umgebaut worden, sondern neu gebaut worden in einen Bestand hinein.
1: In den vergangenen Jahren wurde das Gebäude denkmalgerecht saniert. Es erfüllt alle Anforderungen an ein modernes Polizeidienstgebäude. Insgesamt finden hier künftig fast 100 Beschäftigte auf rund 3.100 Quadratmetern Hauptnutzfläche Platz. Büroflächen, Besprechungs-, Technik- und Lagerräume sowie Schulungsbereiche. Der Kampfmittelbeseitigungsdienst wird im Laufe des Jahres 2027 ebenfalls in das Gebäude einziehen. Die umfangreiche Sanierung sei eine wichtige Investition in die Zukunft und die Sicherheit unserer Bürger, so Innenministerin Dr. Tamara Tsichang. Die gesamte Baumaßnahme soll 2028 beendet sein.
2: Gottes Segen erfülle dieses Haus. Er gebe Kraft und Mut bei dem, was hier geplant, entschieden und getan wird. Er gebe Verstehen und Aufmerksamkeit für das tägliche Arbeiten und Umgehen. Gottes Segen leuchte über den Menschen dieses Hauses. Gottes Segen leuchte über euch.

0: Die Leitungsarbeiten in der Ballenstädter Straße sind beendet. Die Sperrung und die Umleitung ist aufgehoben. In der Brennecke Straße dauern die Kanalreparaturen der SWM an der Auffahrt zum Magdeburger Ring in Richtung Halberstadt länger als geplant. Der Kfz-Verkehr wird voraussichtlich noch bis zum 22. Mai über die Anschlussstelle Fermersleberweg und zurück umgeleitet. Seit dem 18. Mai bis voraussichtlich 24. Juli ist die Berliner Chaussee stadteinwärts zwischen Georg-Heidler-Straße und südlicher Herrenkrogstraße gesperrt. Wegen Leitungsarbeiten der SWM wird der Kfz-Verkehr über die Bundesstraße 1 umgeleitet. Seit dem 18. Mai bis 2. Oktober sind in der Bergstraße abschnittsweise Einbahnstraßenregelungen wegen Leitungsarbeiten der SWM erforderlich. Der Kfz-Verkehr in Richtung Halberstädter Straße wird über den Kroatenweg umgeleitet. Der Anschluss der Braunlager Straße an die Halberstädter Straße ist wegen der Bauarbeiten seit dem 18. bis 30. Mai voll gesperrt. Umleitungen sind über die Brennecke Straße ausgeschildert. Die parallel zum Nordabschnitt des breiten Weges verlaufende Straße zwischen Krökentor und Julius-Bremer-Straße ist seit dem 18. Mai bis 13. November abschnittsweise voll gesperrt. Hier sind ebenfalls Bauarbeiten der SWM erforderlich. Die Umleitung des Kfz-Verkehrs erfolgt über die Erzberger Straße. Weitere Verkehrseinschränkungen sind auf der Baustellenkarte unter www.moffi.de und www.magdeburg.de dargestellt.
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0: Am Samstag, den 16. Mai 2026, gegen 2 Uhr, kam es in der Dienhardtstraße zu einer Brandstiftung am Gebäude 18 der Otto-von-Guericke-Universität. Sicherheitsmitarbeiter entdeckten einen Brand an der Eingangstür und konnten ihn löschen, ehe er auf das gesamte Gebäude überging. Nach ersten Schätzungen entstand ein Sachschaden im unteren vierstelligen Bereich. Das Polizeirevier Magdeburg sucht zur weiteren Aufklärung des Sachverhalts nach Zeugen und nimmt unter dem Stichwort Brandstiftung Universität sachdienliche Hinweise zur Tat oder tatverdächtigen Personen unter 0391 546 3295 entgegen. Am Dienstag, den 12. Mai 2026, informierte die Notfallleitstelle der Bahn um 8.52 Uhr die Bundespolizeiinspektion Magdeburg über einen Oberleitungsschaden auf der Bahnstrecke zwischen Roßlau und Lutherstadt-Wittenberg. Ein Güterzug war mit der Oberleitung kollidiert, eine sofortige Gleissperrung erfolgte. Eine Streife des Bundespolizeireviers Dessau ermittelte, dass ein Bagger bei Bauarbeiten ein Tragseil an der Oberleitung beschädigt hatte. Die Kollision mit einem herannahenden Güterzug ließ sich aufgrund der kurzen Zeit, trotz eingeleiteter Schnellbremsung, nicht verhindern. Die Frontscheibe sowie der Stromabnehmer des Zugs war beschädigt. Es gab keine verletzten Personen. Der Bagger blieb unbeschädigt. Es ergaben sich bei 27 Zügen insgesamt 1340 Minuten Verspätung. Die Bundespolizei leitete ein Ermittlungsverfahren wegen gefährlichen Eingriffs in den Bahnverkehr ein. Am Sonntag, den 17. Mai 2026, verfolgten knapp 28.900 Zuschauer im Stadion die Partie zwischen dem 1. FC Magdeburg und dem 1. FC Kaiserslautern. Im Einsatz waren mehrere hundert BeamtInnen aus Sachsen-Anhalt, Brandenburg und der Bundespolizei. Vor dem Spiel gab es einen Fanmarsch, wobei unter anderem Sachbeschädigungen durch Graffiti sowie das Abbrennen pyrotechnischer Erzeugnisse zu verzeichnen waren. Die Polizei hat entsprechende Ermittlungsverfahren eingeleitet. Am Sonntag, den 17. Mai 2026, wurde die Polizei über eine leblose männliche Person in einer Wohnung in der Liebermannstraße informiert. Die Auffindesituation deutete auf einen unnatürlichen Tod eines 74-jährigen Mannes hin. Im Zuge der weiteren Ermittlungen verdichteten sich die Hinweise darauf, dass der deutsche Mann infolge von Fremdeinwirkung ums Leben kam. Die Polizei ermittelte als verdächtigen Täter einen 26-jährigen Deutschen, der daraufhin vorläufig festgenommen wurde. Die Ermittlungen dauern an. Am Freitag, den 15. Mai 2026, wurde der Polizei in den frühen Nachmittagsstunden ein Wohnungseinbruch im Stadtteil Bukow gemeldet. Die bislang unbekannten Täter drangen im Zeitraum vom Mittwoch, den 13. Mai 2026, bis Freitag, den 15. Mai 2026, gewaltsam in eine Wohnung in der Klosterbergestraße ein. Die Wohnungstür wurde anscheinend mit körperlicher Gewalt aufgebrochen. Im Objekt durchsuchten die Täter sehr rücksichtslos sämtliche Räume sowie Schubladen und Schränke. Neben Teilen der Inneneinrichtung beschädigten die Täter einen Fernseher sowie eine Gitarre. Bei dem Einbruch entwendeten die Täter lediglich ein Tablet und flüchteten in unbekannte Richtungen. Die Magdeburger Polizei hat ein entsprechendes Ermittlungsverfahren eingeleitet. Am Sonntagmorgen, den 17. Mai 2026, gegen 4.50 Uhr, wurden die Magdeburger Feuerwehr sowie die Magdeburger Polizei zu einem Brand eines Pkw alarmiert. In der großen Diesdorfer Straße im Bereich des Westfriedhofs stand beim Eintreffen der Feuerwehr sowie der Polizei ein Opel bereits im Vollbrand und war komplett zerstört. An einem nahegelegenen Gebäude der Friedhofsverwaltung entstanden durch den Brand des Pkw sichtbare Hitzeschäden. Zum jetzigen Zeitpunkt schließt die Polizei einen technischen Defekt als Brandursache eher aus. Die Beamten sicherten Spuren und leiteten ihre Ermittlungen ein.

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1: Das ist schön bei den Deutschen. Keiner ist so verrückt, dass er nicht noch einen Verrückteren fände, der ihn versteht, schrieb Heinrich Heine in seiner Harzreise. Mit diesen klugen Worten starten wir in eine neue Sendung von Kultur MD TV. Herzlich willkommen. Die Geschichte der Freimaurerei lässt sich in Europa über mehr als 300 Jahre zurückverfolgen. Auch in Magdeburg finden sich Spuren von freimaurerischen Wirken. Die Magdeburger Loge Harpokrates feiert 2026 den 200. Jahrestag ihrer Gründung. Grund genug für das Kulturhistorische Museum, dies zu würdigen. In der unteren Galerie des Kaiser-Otto-Saals erzählt die kleine Sonderausstellung im Zeichen von Zirkel- und Winkelmaß Freimaurerei in Magdeburg von der Tradition. Dies in zwei kombinierbaren Besucherwegen. Ein chronologischer Rundgang zeichnet die Entstehung, die Blüte, das Verbot und schließlich die Neugründung der Freimaurerei in Magdeburg nach. Der zweite Weg erschließt über freimaurerische Praktiken, Symbole und Riten sowie die bis heute gelebten Werte und Traditionen. Gabriele Köster, Direktorin der Magdeburger Museen, betont, dass der Freimaurerei bis heute der Mythos des Verschwiegenen und Verschworenen anhängt. Mit der Sonderausstellung wollen das Museum diesen Mythos erhellen und die bewegende Geschichte sowie das breite Wirken dieses bürgerlichen Engagements in den Fokus rücken. Die Sonderausstellung im Zeichen von Zirkel und Winkelmaß ist bis zum 25. Oktober 2026, immer von Dienstags bis Freitag von 10 bis 17 Uhr und am Wochenende von 10 bis 18 Uhr im Kaiser-Otto-Saal zu sehen. Führungen gibt es regelmäßig, auch von Mitgliedern der Loge Harpokrates, in deutscher und englischer Sprache. Alle Termine und Informationen gibt es unter www.khm-magdeburg.de/Veranstaltungen. Die Halberstädter Straße ist seit Freitag, den 8. Mai, für alle Verkehrsarten freigegeben. Die Stadt kann die neuen Behelfsbrücken voraussichtlich Mitte Mai 2026 für den Verkehr freigeben. Damit ist der Magdeburger Ring dann wieder durchgängig befahrbar. Aufgrund der aktuellen Witterungsbedingungen sind auf den Behelfsbrücken die abschließenden Arbeiten zur Fahrbahnmarkierung nicht möglich. Sobald die Wetterlage besser ist, erfolgen die Markierungen und die Brücken können für den Verkehr freigegeben werden. Die Behelfsbrücken an der Halberstädter Straße verlaufen jeweils einspurig. Für Pkw gilt ein Tempolimit von 30 km/h. Lkw müssen sich an 10 km/h halten. Magdeburg hat die Behelfsbrücken für 8 Jahre angemietet. Die Baufirma wartet die Brücken in einem vierteljährlichen Rhythmus. Geplant ist, bis 2035 den Ersatzneubau zu errichten. Mit dem Neubau der Brücke über die Halberstädter Straße sollen auch die Ringbrücken über die Sudenburger Wuhne und die Gleise der Deutschen Bahn AG neu gebaut werden. Die notwendigen Arbeiten zur Wiederherstellung des für den Bauarbeiten genutzten Parkplatzes dauern noch ungefähr 2 Wochen. In der Zeit lässt die Stadt die Betonpfeiler professionell mit Graffiti gestalten, um Vandalismus vorzubeugen. Mit der Verkehrsfreigabe entfallen auch die Halteverbotszonen auf der Ostseite der Jordanstraße und am Südring. Die Schilder werden im Laufe der kommenden Woche beräumt. Die MVB setzt die Bauarbeiten an den Gleisen in der Halberstädter Straße bis zum Jahresende fort. Die Halberstädter Straße ist deshalb zwischen Helle Straße und Südring in Fahrtrichtung Sudenburg für den Kfz-Verkehr gesperrt. Die Umleitung erfolgt über Sudenburger Wuhne und Südring. Der Kreuzungsbereich zwischen Halberstädter Straße, Helle Straße, Ringabfahrt bleibt vorerst frei. Die Karl-Miller-Straße ist in Höhe der Brücke der Deutschen Bahn vom 11. Mai bis 8. Juli für den Kfz-Verkehr voll gesperrt. Grund sind Arbeiten an dem Bauwerk. Die Umleitungen erfolgen über die Erich-Weinert-Straße. Weitere Verkehrsentschränkungen sind auf der Baustellenkarte unter www.moffi.de und www.magdeburg.de dargestellt. Zur Wahl des Landtages in Sachsen-Anhalt am 6. September 2026 hat die AfD ein Programm verabschiedet. Für den Fall einer Regierungsübernahme will die Partei eine, Zitat: Neue patriotische Kulturpolitik. Zitat Ende. Die Kulturinstitutionen sehen darin den Versuch, historisches Erinnern, Kunst und kulturelle Vielfalt an nationalistischen Leitbildern und Identitätsvorgaben auszurichten. Das von der AfD verabschiedete sogenannte Regierungsprogramm verschiebt den Kulturbegriff grundlegend. Kultur wird nicht mehr als offener, pluraler Raum verstanden, sondern verengt sich deutlich. Kultur soll Ausdruck einer, Zitat, ethnisch homogenen Volksgemeinschaft sein, Zitat Ende. Ziel solle es sein, deren, Zitat, Identitätsstörung durch eine selbstbewusste deutsche Identität, Zitat Ende, zu überwinden. Die Kulturinstitutionen mahnen: In dieser Ausrichtung treten Elemente einer völkisch-nationalistischen Kulturauffassung deutlich hervor. Die kulturpolitischen Aussagen des Programms betreffen auch zentrale Felder wie Bildungs-, Wissenschafts-, Integrations- und Religionspolitik, was zu verurteilen ist. Nach dem Programm der AfD ist die bestehende Erinnerungskultur eine, Zitat, Verewigung eines Schuldkomplexes, Zitat Ende. Und die bestehende Erinnerungskultur habe, Zitat, Möglichkeiten einer stabilen nationalen Identitätsbildung verbaut, Zitat Ende. Das Programm fordert eine stärkere Fokussierung auf die, Zitat, guten Seiten der deutschen Geschichte, Zitat Ende. Die Kulturinstitutionen mahnen, dass sich damit die differenzierte, auf wissenschaftlichen Erkenntnissen beruhende Erinnerungskultur hin zu einer selektiven Geschichtsdarstellung, in der die deutsche NS-Vergangenheit systematisch geschönt wird, verschiebt. Am 16. April 2026 veröffentlichen zunächst 27 Kulturinstitutionen aus Sachsen-Anhalt den Appell. Staats- und Kulturminister Rainer Rober begrüßte die gemeinsame Stellungnahme und betonte, Kulturpolitik darf niemals darauf ausgerichtet sein, Inhalte vorzuschreiben oder künstlerische Ausdrucksformen ideologisch zu begrenzen. Das Deutsche Zentrum Kulturgutverlust in Magdeburg stellte sich mit einem eigenen Statement am 21. April 2026 hinter die Initiative. Zitat: Die im Regierungsprogramm der AfD Sachsen-Anhalt formulierten Aussagen richten sich gegen die Arbeit des Zentrums, aber auch gegen die Provenienzforschung in Deutschland insgesamt und treffen damit vor allem die Opfer von Verfolgung und Vernichtung im Nationalsozialismus, von Enteignungen in der sowjetischen Besatzungszone und der DDR sowie von Gewalt und Unrecht in kolonialen Kontexten. Wir schließen uns daher der Stellungnahme der Kultureinrichtungen in unserem Sitzland an. Zitat Ende. Insgesamt versammeln sich Stand 28. April 2026 67 Institutionen des sachsen-anhaltischen Kulturbetriebs hinter den folgenden Appell. Zitat: Kulturpolitik darf nicht zur nationalistischen Instrumentalisierung von Geschichte und Kultur missbraucht werden. Die Freiheit der Kunst, die Vielfalt kultureller Ausdrucksformen und eine an demokratischen Werten orientierte Erinnerungskultur bleiben unverzichtbar. Ihre entschlossene Wahrung sichert nicht nur die vitale und vielfältige Kulturlandschaft in Sachsen-Anhalt, sondern stärkt zugleich gesellschaftlichen Zusammenhalt, Pluralität sowie die Grundlagen unseres demokratischen Gemeinwesens. Zitat Ende. Die Deutsche Stiftung Denkmalschutz fördert zwei Wohnhäuser in der Scharrenstraße 1112 in Zeitz mit 55.100 Euro. Das dank zahlreicher Spenden sowie der Mittel der Lotterie Glücksspirale. Die beiden kleinen Wohnhäuser im Altstadtbereich sind typische Fachwerk-Bruchsteinbauten, die vermutlich aus dem 17. Jahrhundert stammen. Im Obergeschoss haben sich eine getäfelte Holzbalkendecke erhalten, deren Tefelung als Fischgrätmuster gehalten ist. Hier waren Handel und Handwerk angesiedelt. Nach 1990 erfolgte der Abriss zahlreicher Häuser. Das Gebäude zählt zu einem der letzten drei verbliebenen Häuser dieser Art in der Scharrenstraße. Das Dach ist porös und auch die Fassade hat erhebliche Schäden. Eine Sanierung ist dringend nötig. Am Dienstag, den 5. Mai 2026, ereignete sich gegen 8.40 Uhr ein Verkehrsunfall in Neu-Olvenstedt zwischen zwei Pkw, bei dem eine Person leicht verletzt wurde.
0: Ein 85-jähriger Autofahrer beabsichtigte, seinen Renault aus einer Parklücke an der Olvenstädter Chaussee rückwärts auszuparken. Beim Anfahren übersah er eine querende Autofahrerin, welche die Olvenstädter Chaussee in Fahrtrichtung St. Josefstraße befuhr. Es kam zu einem Zusammenstoß. Die 48-jährige Fahrerin erlitt durch den Unfall einen Schock, den ein alarmierter Rettungsdienst ambulant versorgt hat. Während der Aufnahme des Unfalls hatten die Polizisten Zweifel an der Verkehrstüchtigkeit des 85-Jährigen. Eine durchgeführte spezielle Prüfung der Fahreignung bestätigte den Verdacht. Zudem ergab sich der Verdacht auf Fahruntüchtigkeit aufgrund körperlicher Mängel. Die Beamten leiteten weiterführende Ermittlungen ein. Hinweise der Polizei: Ältere Verkehrsteilnehmer sollten beachten, dass mit zunehmendem Alter bestimmte körperliche und kognitive Fähigkeiten nachlassen können. Dazu zählen insbesondere Sehvermögen, Reaktionsgeschwindigkeit sowie die Beweglichkeit, die für sicheres Autofahren erforderlich sind. Zur Erhöhung der Verkehrssicherheit empfiehlt die Polizei insbesondere: Lassen Sie Ihre Fahrtüchtigkeit im Rahmen eines freiwilligen Gesundheitschecks ärztlich überprüfen. Nehmen Sie an speziellen Fahrsicherheitstrainings für Senioren teil. Dies ist wichtig, um die eigenen Fähigkeiten realistisch einzuschätzen und das Fahrverhalten entsprechend anzupassen. Weitere Informationen zum sicheren Verhalten im Straßenverkehr für ältere Menschen gibt es auf der Website vom Deutschen Verkehrssicherheitsrat dvr.de/mensch-im-verkehr-senioren. Am Donnerstag, den 30. April 2026, meldete eine Zeugin einen Einbruch im Ministerium für Arbeit, Soziales, Gesundheit und Gleichstellung der Magdeburger Polizei. Der Sicherheitsdienst konnte den Tatverdächtigen vor Ort stellen und der Polizei übergeben. Der Beschuldigte ist ein 32-jähriger, polizeibekannter Deutscher. Die Ermittlungen ergaben einen Zusammenhang zu einem bereits zurückliegenden Diebstahl in dem Ministerium. Die Beamten stellten bei der Durchsuchung der Wohnung diverses Diebesgut, betäubungsmittelähnliche Substanzen sowie pyrotechnische Erzeugnisse sicher. Das Amtsgericht folgte dem Antrag der Staatsanwaltschaft Magdeburg und erließ einen Haftbefehl gegen den Beschuldigten, der vollstreckt wurde. Die Ermittlungen dauern weiter an. Der Einfluss von Alkohol und anderen berauschenden Mitteln wirkt sich nicht nur auf die Fahrtüchtigkeit im Straßenverkehr aus. Auch in der Berufs- und Freizeitschifffahrt nimmt der Konsum berauschender Mittel zu. Auf Wasserstraßen gelten die festgeschriebenen Promillegrenze nicht nur für den jeweiligen Fahrzeugführer. Dies gilt genauso für Personen, die vorübergehend selbstständig Kurs und Geschwindigkeit des Fahrzeugs bestimmen oder zur diensttuenden Mindestbesatzung gehören. Deshalb prüft die Wasserschutzpolizei Sachsen-Anhalt wie auch in den vergangenen Jahren zum Saisonstart die Fahrtüchtigkeit. Im Zeitraum vom 14. bis 25. Mai 2026 erfolgen intensive Kontrollen in Bezug auf Alkohol und Drogen in der Sport- und Berufsschifffahrt. Die Wasserschutzpolizei Sachsen-Anhalt will damit zur Steigerung der Sicherheit und Leichtigkeit des Schiffverkehrs beitragen und das Verantwortungsbewusstsein jedes Einzelnen stärken.

Damit es Frieden in der Welt gibt, müssen die Völker in Frieden leben. Damit es Frieden zwischen den Völkern gibt, dürfen sich die Städte nicht gegeneinander erheben. Damit es Frieden in den Städten gibt, müssen sich die Nachbarn verstehen. Damit es Frieden zwischen Nachbarn gibt, muss im eigenen Haus Frieden

Stiftung Denkmalschutz unterstützt die Putzsanierung im Inneren der Johanneskirche in Halle-Saale mit 30.000 Euro. Die Förderung des Gotteshauses ist dank zahlreicher Spenden möglich. Nach der Sanierung des Chors und des Dachs unterstützt die Deutsche Stiftung Denkmalschutz den Erhalt der Kirche erneut. In den Jahren 1892 bis 1893 entstand die Johanneskirche im Süden der Stadt Halle als Klinkerbau auf freiem Feld. Erst 1911 bis 1927 entstand das Umfeld der Kirche mit dem Johannesviertel. Das Gotteshaus ist das erste größere Bauwerk des hallischen Architekten Friedrich Faro. Die dreischiffige Hallenkirche hat im Osten einen eingezogenen Fünfachtelchor und im Westen einen hohen Turm mit Spitzhelm. Die Landeskirche gab 1977 das Haus auf, was blieb, war ein Lager für Material. Ab 1991 erfolgte die Sanierung des desolaten Gotteshauses. Unter anderem putzten ABM-Kräfte den Innenraum. Die Gemeinde wuchs in den letzten Jahrzehnten stark an, insbesondere junge Familien mit Kindern zählen dazu. Aus dem Buch Die besten deutschen Geschichten und Gedichte, ausgewählt von Marcel Reich-Ranitzky. Josef von Eichendorff, Mondnacht. Es war, als hätte der Himmel die Erde still geküsst, dass sie im Blütenschimmer von ihm nun träumen müsst. Die Luft ging durch die Felder, die Ähren wogen sacht, es rauschen leis die Wälder, so sternklar war die Nacht. Und meine Seele spannte weit ihre Flügel aus, flog durch die stillen Lande, als flöge sie nach Haus. Der Wochenmarkt befindet sich vom Mittwoch, den 20. bis Dienstag, den 26. Mai im Nordabschnitt vom Breiten Weg. Das wegen der notwendigen Auf- und Abbauarbeiten des diesjährigen Stadtfestes. Ab 27. Mai ist der Wochenmarkt wie gewohnt auf dem Alten Markt. Das dienstags bis freitags von 9 Uhr bis 16 Uhr und samstags von 9 bis 13 Uhr. Die Stadtverwaltung stellt am Montag, den 18. Mai, die geplante Stellplatzbegrünungssatzung für das Stadtgebiet vor. Die Veranstaltung in der Ratsdiele des Alten Rathauses beginnt um 17.30 Uhr. MitarbeiterInnen vom Fachdienst Bauleitplanung stellen den aktuellen Stand der geplanten Satzung vor. Der einfache Bebauungsplan sieht das Ausgestalten und Begrünen ebenerdiger Stellplatzanlagen ab 3 Parkplätzen vor. Interessierte können Anregungen und Anmerkungen geben, die in das Bebauungsplanverfahren einfließen sollen. Oberbürgermeisterin Simone Borres lädt am Mittwoch, den 20. Mai, zur Einwohnerversammlung für den Stadtteil Rothensee ein. Von 18 bis 20 Uhr können AnwohnerInnen Fragen stellen und Probleme ansprechen. Ort ist die Grundschule Rothensee in der Windmühlenstraße 30. Themen sind, wie in allen Stadtteilen gleichermaßen, Ordnung, Sicherheit und Sauberkeit sowie Fragen zur Verkehrsplanung und städtebauliche Entwicklung. Für die Anliegen und Anfragen sind zudem mehrere Beigeordnete sowie MitarbeiterInnen verschiedener Ämter und Fachbereiche der Stadtverwaltung vor Ort. Die Oberbürgermeisterin lädt alle Interessierten aus Rothensee herzlich ein und freut sich auf einen regen Meinungsaustausch. Bis zum 31. Juli nimmt das Team Kulturförderung der Stadtverwaltung Förderanträge für freie, kulturelle und künstlerische Mikroprojekte im Jahr 2026 entgegen. Anträge stellen können Vereine, Kulturschaffende sowie KünstlerInnen, an deren nicht kommerziellen Projekten ein erhebliches städtisches Interesse besteht. Die Landeshauptstadt Magdeburg fördert durch dieses zusätzliche Angebot Mikroprojekte, die ohne Zuschüsse der Stadt nur eingeschränkt oder gar nicht durchgeführt werden könnten. Die Antragstellung ist möglich über ein Online-Formular im Förderportal unter förderportal.magdeburg.de sowie und alternativ über das digitale Rathaus unter magdeburg.de/kulturförderung. Mit diesem Angebot bietet die Stadt zum zweiten Mal in diesem Jahr eine unterjährige Antragstellung, um kulturelle Mikroprojekte Magdeburg zu fördern. Grundlage dafür ist das 2025 vom städtischen Fachbereich Kunst und Kultur eingerichtete digitale Förderportal. Für die nunmehr zweite Phase der Mikroprojektförderung stehen noch Fördermittel in geringem Umfang zur Verfügung. Bei Rückfragen zum Förderangebot stehen Kathleen Faber, Telefon 0391 540 2135, E-Mail kathleen.faber@kb.magdeburg.de und Tina Lissner, Telefon 0391 540

0: 021 37, E-Mail tina.lissner@kb.magdeburg.de zur Verfügung. Das Team Kulturförderung bietet auch gern eine persönliche Beratung nach Voranmeldung an. Die Landeshauptstadt Magdeburg stärkt gemeinsam mit dem Schülertech, dem Schülerlabor für Technik der Otto von Guericke Universität Magdeburg, die praxisnahe MINT-Bildung an weiterführenden Schulen. Ziel ist es, SchülerInnen frühzeitig für naturwissenschaftlich-technische Themen zu begeistern. Während an vielen Sekundarschulen die technische Ausstattung bereits gut etabliert ist, besteht insbesondere an Gymnasien Potenzial für zusätzliche praxisnahe MINT-Angebote. Alle neuen Magdeburger Gymnasien sowie die Freie Waldorfschule Magdeburg haben moderne Technikbausätze für den Unterricht der Klassenstufen 5 bis 12 erhalten. Statt Schulklassen wie bisher in das Universitätslabor einzuladen, will die Universität das erfolgreiche Konzept nun direkt in den Schulen etablieren. Auf Wunsch begleiten die Mitarbeitenden einzelne Unterrichtseinheiten und bieten fachliche Unterstützung an. Die Technikbausätze sind didaktisch aufbereitet, praxisnah konzipiert und orientieren sich an den Lehrplänen der MINT-Fächer. Das ermöglicht experimentelles Arbeiten im Unterricht, fördert eigenständiges Lernen und stärkt die Verbindung von Theorie und Praxis. Die Ausstattung ist das Ergebnis der langjährigen Kooperation zwischen dem Wirtschaftsdezernat der Landeshauptstadt Magdeburg und dem Schülerlabor Schülertech. Der Stadtrat der Landeshauptstadt hat im Juni 2025 die Ausstattung mit Technikbausätzen als Maßnahmen für die Fachkräftesicherung beschlossen. Im Frühjahr 2027 wollen die Partner die Erfahrungen im Unterricht auswerten, um das Angebot bedarfsgerecht weiterzuentwickeln. Seit Montag, dem 11. Mai 2026, ist die Straßenbahnstrecke in der Halberstädter Straße zwischen den Haltestellen Südring und Leipziger Straße nach fast einjähriger Sperrung wieder befahrbar. Die Linie 13 fährt damit zwischen Sudenburg und Citykarré auf direktem Wege ohne Umleitung über die Wiener Straße. Für Fahrgäste verkürzt sich die Fahrzeit um 3 Minuten je Richtung. Damit entfällt auch die Umleitung der Buslinien 52 und 59 über die Haltestelle Jordanstraße. Die Nachtbuslinien N3 und M5 fahren in Fahrtrichtung Alter Markt ab Haltestelle Südring ebenfalls wieder auf direkten Wege. In der Gegenrichtung bleibt die Umleitung über am Fuchsberg bestehen. Die MVB setzt ab 13. Mai bis Ende des Jahres 2026 die Erneuerung der Schienen auf der Halberstädter Straße fort. Dies ist eine wichtige Investition in die Zukunft des Straßenbahnverkehrs in Sudenburg. Bereits 2025 hat die MVB neue Gleise zwischen Lemsdorfer Weg und Braunlager Straße verlegt. Zuerst erneuert die MVB die Gleise auf gut 200 Metern Länge zwischen den Einmündungen Helle Straße und Gewerbepark, ehemaliges Autohaus. Die alten Fahrbahnplatten im Gleisbereich sowie die Schienen werden gegen neue Gleise und leiseren Asphalt als Fahrbahndecke ausgetauscht. Für einen zügigen Fortschritt erfolgen die Arbeiten im Zwei-Schicht-System. Anwohner müssen mit Lärmbeeinträchtigungen während der Abend- und Nachtstunden rechnen. Die Baufirmen sind angewiesen, diese auf das notwendige Mindestmaß zu beschränken. Die Straßenbahnlinie 13 fährt in gewohnter Weise trotz Bauarbeiten. Das Land Sachsen-Anhalt förderte die Baumaßnahme auf Grundlage des Gesetzes über Finanzhilfen des Bundes zur Verbesserung der Verkehrsverhältnisse der Gemeinden. Das Landesverwaltungsamt Sachsen-Anhalt hat das ehemalige Tagebaugelände Zipsendorf Süd im Burgenlandkreis als Naturschutzgebiet gesichert. Dies zunächst für 2 Jahre. Das rund 228 Hektar große Gebiet liegt östlich von Zeitz. Nach dem Ende des Braunkohleabbaus im Jahr 1964 erfolgte die Flutung. Der 104 Hektar große See ist vollständig von Waldbeständen umgeben. Hier hat sich ein ökologisch besonders wertvoller Lebensraum für Vögel entwickelt. Das Gebiet ist regional und national bedeutend, insbesondere als Brut-, Rast-, Mauser- und Überwinterungsgebiet zahlreicher Wasservogelarten. Der Burgenlandkreis stellte den Antrag auf Naturschutz. Der sensible Naturraum soll damit vorsorglich gesichert sein. Hierbei geht es um etwaige drohende Gefährdungen wie bauliche Eingriffe oder Änderungen der Nutzung. Der Präsident des Landesverwaltungsamtes, Thomas Pleye, betont, man wolle nicht Vorhaben unter anderem wirtschaftlicher Art grundsätzlich verhindern. Wichtig sei es aber, wertvolle Naturgüter verantwortungsvoll abzuwägen und zu bewahren.
1: Anfang Mai fand das traditionelle Treffen der Schulen ohne Rassismus, Schule mit Courage, statt. Die Leiterstraße verwandelte sich in ein buntes Straßenfest.
2: Die Landeszentrale schreibt sich auf die Fahnen: Politik vermitteln, Demokratie stärken. Und das Wichtigste, was es zu vermitteln gilt, ist: Die Würde des Menschen ist unantastbar. Sie zu achten und zu schützen ist Verpflichtung aller staatlichen Gewalt. Und ich ergänze mal, nicht nur aller staatlichen Gewalt, sondern alle, die wir hier miteinander stehen, eines jeden Menschen, der hier lebt. Und das heißt, wir stehen zusammen gegen alle die, die versuchen, das umzudeuten. Da gibt es kein Wanken, sondern, das steht auch im Grundgesetz, im Zweifelsfalle müssen wir uns sogar dagegen wehren.
1: Die Botschaft: ein deutliches Zeichen für Demokratie, Frieden und Toleranz setzen. Die Schulen zeigten mit ihren Projekten und Ideen, was für sie Weltoffenheit und Zusammenhalt bedeutet.
3: Wir zeigen heute Flagge hier für unseren demokratischen Staat, wir zeigen Flagge für Toleranz, wir zeigen Flagge für das, wofür eine Demokratie steht, für Weltoffenheit, für das, wofür wir auch im Jahre 1989 in diesem Land auf die Straße gegangen sind.
1: Die Schulaktion ist Teil der Initiative Weltoffenes Magdeburg, eine Stadt für alle. Jährlich um den 16. Januar wird dabei an die Zerstörung Magdeburgs im Zweiten Weltkrieg erinnert.

0: Dem Netzwerk Schulen ohne Rassismus, Schulen mit Courage, gehören inzwischen über 180 Schulen an, was etwa einem Viertel aller Schulen im Land entspricht.
1: Diese Demokratie muss verteidigt werden und wir müssen den Rattenfängern, die vor der Tür stehen, ihre Grundlagen entziehen.

0: Gleichstellungsministerin Petra Grimm-Benne hat Anfang Mai 2026 die Arbeit des Landesfrauenrates Sachsen-Anhalt gewürdigt. Als starke Stimme, die für mehr Gleichberechtigung einsteht, gibt es den Landesfrauenrat seit 35 Jahren. Die Ministerin übergab für die wichtige Arbeit einen Förderbescheid in Höhe von 239.600 Euro an die neu gewählte Vorsitzende Annette Kannenberg-Bode. Der überparteiliche und überkonfessionelle Dachverband fungiert zugleich als Vermittlerin zwischen Zivilgesellschaft und Politik. Aktuell geht es insbesondere um die Bekämpfung digitaler Gewalt, etwa durch den missbräuchlichen Einsatz digital bearbeiteter Bild- und Videoinhalte. Der Schutz von Betroffenen ist immens wichtig.
1: Am vergangenen Wochenende fand im Technikmuseum ein Oldtimer-Traktorentreffen statt. Die Oldtimer-Freunde Puppenfabrik Oschersleben waren zu Gast. Auf dem Außengelände konnte man 15 historische Traktoren in einer kleinen Schau bestaunen. Gezeigt wurden unter anderem Fahrzeuge der Marken Lanz, Deutz, IFA und Fendt. Der IFA-Traktor, als ob er gerade vom letzten Einsatz kommt. Besonders auffällig zwei Traktoren der polnischen Marke Ursus, der Brüder Broman aus Angern. Mal kein Auto für die linke Fahrspur der Autobahn, ein Traktor Porsche Diesel. Alle Fahrzeuge sind liebevoll gepflegt und absolut fahrtüchtig.
0: Zahlreiche Studien belegen, dass gemeinsames Singen ein Schlüsselelement für die ganzheitliche Entwicklung von Kindern ist. Der DM-Drogeriemarkt fördert daher seit beinahe zwei Jahrzehnten die Sing- und Bewegungsfreude in Kindergärten. Bis zum 31. August können sich ErzieherInnen auf der Website www.singende-kindergarten.de für eine kostenfreie Weiterbildung 2027

0: sich bewerben. Die Workshops finden über 9 Monate verteilt und größtenteils digital statt. Das heißt, eine Teilnahme ist wohnortunabhängig möglich. Die Weiterbildung setzt keine gesanglichen Vorkenntnisse voraus, denn das Stimmcoaching selbst steht zentral auf der Agenda. Ein Lied im Morgenkreis, ein paar Reime beim Zähneputzen, eine Aufräummelodie. Mit Hilfe von Singen und Musik entstehen im Kindergarten Alltagsrituale. Das stärkt die Kinder und gibt Selbstvertrauen. Die musikalischen Rituale helfen, sich im Tagesverlauf zu orientieren. Studien belegen, dass Singen bei Kindern wesentlich zur Sprach- und Gehörentwicklung beiträgt und das Körperbewusstsein schult. Christoph Werner, Vorsitzender der DM-Geschäftsführung, betont, das gemeinschaftliche Singen ist etwas, das letztlich unsere Kooperationsfähigkeit schult. Und das könne man nicht früh genug lernen. Das gilt nicht nur für das spätere Arbeitsleben. Auch als Gesellschaft brauchen wir diese Kompetenz. Denn wenn wir kooperativ miteinander umgehen, kann eine liberale Demokratie gelingen, so Christoph Werner. Weitere Informationen für alle Interessierten, digitale Schnupperkurse und kostenfreie Liederbücher, auch mit Liedern zum Reinhören, gibt es unter www.singende-kindergarten.de.
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2: Wellenreiter im Grenzbereich. Magdeburgs legendäre Rennboot-Ära von 1929 bis 2000. So der Titel der aktuellen Sonderausstellung im Technikmuseum. Gezeigt werden 3 originale Rennboote aus den 1930er, 1970er und 1980er Jahren. Verschiedene Rennbootmotore sowie Preise und Pokale mit Magdeburger Bezug. Der Motorrennsport hatte in Magdeburg eine lange Tradition. Bereits 1929 starteten die ersten Rennen, Regatta, auf der Elbe zwischen der Südspitze des Stadtparks und der Buckauer Fähre. Nach einer Unterbrechung wegen des Zweiten Weltkriegs und seiner Folgen fanden in Magdeburg ab 1958 wieder Rennen statt. Später, ab den 1970er Jahren, wurden die Rennen auf dem Salbkersee 1 ausgetragen. Von Anfang an waren diese Veranstaltungen Publikumsmagnete. Bis zu 35.000 Zuschauer verfolgten die Duelle auf dem Wasser. Die Sonderausstellung im Technikmuseum entstand in Zusammenarbeit mit dem ehemaligen Motorbootrennfahrer und Sammler Olaf König.
3: Bertolt Brecht, Lied einer Liebenden. Wenn du mich lustig machst, dann denk ich manchmal, jetzt könnte ich sterben. Dann blieb ich glücklich bis an mein End. Wenn du dann alt bist und wenn du an mich denkst, sehe ich wie heut aus und du heißt ein Liebchen, das ist noch jung. 7 Rosen hat der Strauch, 6 gehören dem Wind, aber eine bleibt, dass auch ich noch eine find. 7 Male rufe ich dich, 6 Mal bleibe fort, doch beim 7. Mal versprich, komme auf ein Wort. Die Liebste gab mir einen Zweig mit gelbem Laub dran. Das Jahr, es geht zu Ende, die Liebe fängt erst an.
2: Das Sozialministerium des Landes Sachsen-Anhalt stellt insgesamt 15,45 Millionen Euro für Einrichtungen der Jugendarbeit bereit. Die Mittel stammen aus dem Sondervermögen Infrastruktur des Bundes. Ab sofort können Landkreise, kreisfreie Städte, Einheits- und Verbandsgemeinden, freie Träger der Jugendhilfe sowie landesweit tätige Jugendbildungsstätten ihre Vorhaben anmelden. Das Land fördert damit Sanierungen, Maßnahmen für mehr Barrierefreiheit sowie Gegenstände wie Möbel und Elektrogeräte und mobile Angebote der Jugendarbeit. Sozialministerin Petra Grimbenne erklärte, dass viele Jugendclubs renovierungsbedürftig sind. Gerade auf dem Land seien Jugendtreffs wichtige Orte, um Gleichaltrige zu treffen. Das stärke den gesellschaftlichen Zusammenhalt. Investitionen in die soziale Infrastruktur sind immer auch Investitionen in die Demokratiefestigkeit, so die Ministerin weiter. Für das Jahr 2026 beträgt die Höchstfördersumme pro Vorhaben 100.000 Euro. Ab dem Jahr 2027 sollen größere Vorhaben gefördert werden. Das Land Sachsen-Anhalt unterstützt die Jugendarbeit bereits seit Jahren über das Sozialministerium. Das neue Investitionsprogramm hilft Einrichtungen zu modernisieren und auszustatten.
4: Auf alle Herren Wände.
2: Im April fand der

0: Tag der Industriekultur zum wiederholten Male statt. An über 70 Standorten im ganzen Bundesland waren alte Fabriken, Bergwerke und Museen geöffnet, um Technik und Arbeitsgeschichte erlebbar zu machen. Das Museum für historische Radio- und Fernsehgeräte Staßfurt öffnete ebenfalls seine Türen. Im Jahr 2000 in Staßfurt gegründet, ist es die größte öffentlich zugängliche Ausstellung Mitteldeutschlands. Auf einer Fläche von 250 Quadratmetern kann man über 800 Geräte bestaunen. Viele davon funktionstüchtig. So lässt sich heute noch zeigen, wie Radio früher funktioniert hat.
1: Hier oben ist ein sogenanntes magisches Auge und danach kann ich jetzt einstellen auf den besten Empfang.
0: Stöbern in der Werkschronik. Das Innenleben eines Röhrenfernsehers. Der Stardesigner Colani entwarf für das Fernsehgerätewerk Staßfurt in den 90er Jahren das nach ihm benannte Fernsehgerät. Er verschaffte dem Werk noch einmal große Aufmerksamkeit. Der Tannhäuser, ein Musikschrank der Spitzenklasse mit Tonband- und Schallplattenwiedergabe sowie ein hochwertiger UKW-Empfänger.

0: Der Sound
1: bombastisch.
0: Ist gut. Das sage ich immer, das sind 500 NF. Ja? Nicht 50, keine 500, das sind 500 NF.
2: ...165 Jahre Lautsprechergeschichte. Die Ausstellung nahm die Besucher mit in die Entwicklung von Lautsprechern.
3: Die Lautstärke konnte ich dann so regeln.
2: Der hochwertige Fernseher Luxotron als Billigware im Quelle-Katalog. Die Geschichte des Radios ist untrennbar mit dem Werk in Staßfurt verbunden. Angefangen hat es 1920 mit einem Radioversuchslabor. 1923 läuft die erste Unterhaltungssendung aus dem Foxhaus Berlin, der Beginn des Rundfunks in Deutschland. Seitdem werden in Staßfurt Radios in großen Stückzahlen hergestellt. Schon 1927 hatte der Betrieb 400 Mitarbeitende und produzierte 25.000 Geräte. Während der Nazi-Herrschaft produzierte das Werk den Volksempfänger, ein Verlustgeschäft. In den 1970er Jahren gab es etwa 2500 Beschäftigte. Staßfurt hatte 1988 eine Jahresproduktion von 500.000 Geräten. Das Kombinat Rundfunk und Fernsehtechnik mit dessen Stammbetrieb VEB Fernsehgerätewerk Staßfurt war seit 1980 Alleinhersteller von Heimelektronik in der DDR. Radios, Fernseher, Stereoanlagen und Tonbandgeräte. 1996 schloss das Werk endgültig, alle Mitarbeitenden wurden entlassen. Heute produzieren Nachfolgebetriebe immer noch Fernsehgeräte in Staßfurt. Das Museum kann zu den regulären Öffnungszeiten besucht werden. Eine Anmeldung ist erforderlich unter Telefon 039 25 2892 80 oder per E-Mail an info@rft-verein-staßfurt.de. In Argentinien findet sich an nur einem Ort Zeugnisse von Zwangsarbeit und Internierungslagern, die zur Produktion von Munition während des Zweiten Weltkrieges gehören. Um die Silber-Metallwerke herum entstand hier ab 1940 eine ganze Lagerlandschaft. Im Sommer 1943 wurde ein Außenlager des Konzentrationslagers Ravensbrück errichtet. Die Lagerlandschaft um die Fabrik wuchs zwischen 1940 und der Befreiung im Mai 1945 stetig an und wurde in ihrer inneren Struktur mehrfach verändert. 1945 waren mehrere tausend Zwangsarbeiter, darunter vor allem Frauen, unter schlimmsten Bedingungen interniert. In der Fabrik mussten die Menschen schwere und gefährliche Arbeiten in der Munitionsproduktion verrichten. Im März 2006

0: 2026 führte das Landesamt für Denkmalpflege und Archäologie Sachsen-Anhalt eine gezielte Forschungsgrabung durch. Für die Zeit des Nationalsozialismus und des Zweiten Weltkriegs ist die Archäologie wichtig, da heute nur noch wenige Zeitzeugen vom Erlebten berichten können. An 4 Barackenstandorten erfolgten kleinräumige, nur gering in den Boden eingreifende Untersuchungen. Damit ließ sich die bauliche Konstruktion der Baracken innerhalb des gesamten Lagerbereichs nachvollziehen. Das geborgene Fundmaterial, darunter Alltagsobjekte wie Geschirr und Flaschen, aber auch persönliche Habseligkeiten, gibt zahlreiche Hinweise auf die dort lebenden und inhaftierten Menschen und deren Lebensumstände. Am Standort einer Baracke zeigten die Fundobjekte, dass dort eventuell eher die Bewacherinnen und nicht Gefangene untergebracht waren. Seit vielen Jahren erforschen MitarbeiterInnen des Museums Jerichower Land in Gentin und Ehrenamtliche des Fördervereins Gentiner Stadtgeschichte den Ort und pflegen damit eine lokale Gedenk- und Erinnerungskultur. Die Ergebnisse des aktuellen Projekts und der Grabungskampagne sollen perspektivisch vor Ort präsentiert werden. Kurt Tucholsky, Luftveränderung. Fahre mit der Eisenbahn, fahre Junge, fahre, auf dem Deck vom Wasserkahn wehen deine Haare. Tauch in fremde Städte ein, laut in fremden Gassen, höre fremde Menschen schreien, trink aus fremden Tassen. Flieh Betrieb und Telefon, grab in alten Schmökern. Sieh am Seenkain, mein Sohn, Weisheit still verhökern. Lauf in Afrika umher, reite durch Oasen, lausche auf ein blaues Meer, hör den Mistral blasen. Wie du auch die Welt durchflitzt, ohne Rast und Ruh, hinten auf dem Puffer sitzt du.
1: Robert Seitz, das Lied. Wir sitzen stumm und neigen das Gesicht. Die Falten unserer Hände sind geschlossen. Und uferlos kommt purpurblaues Licht mit deinem Lied in unseren Traum geflossen. Wir atmen weit und neigen uns noch mehr. Wir können unser Selbst nicht mehr umschreiben. Es irrt davon und wandelt fremd einher und lässt sich tief von deinen Tönen treiben. Der Tag verglüht. Nun wagt nur noch die Pracht des blauen Lichts schwellender Gesänge. Und seltsam schreiten über Blütenhäuser, sternüberstrahlt, die Wunder dieser Nacht.

0: Rilke, Begegnung in der Kastanienallee. Ihm ward des Eingangs grüne Dunkelheit, kühl wie ein Seidenmantel umgeben, den er noch nahm und ordnete, als eben am anderen transparenten Ende weit, aus grüner Sonne wie aus grünen Scheiben, weiß eine einzelne Gestalt aufleuchtete, um lange fern zu bleiben und schließlich von den Lichtern niedertreiben, bei jedem Schritte über Wald. Ein helles Wechseln auf sich herzutragen, das scheu im Blond nach hinten lief. Aber auf einmal war der Schatten tief und nahe Augenlagen aufgeschlagen. In einem neuen, deutlichen Gesicht, das wie in einem Bildnis verweilte, in dem Moment, da man sich wieder teilte. Es war immer und dann war es nicht.
1: Das war's auch schon wieder. Ich wünsche Ihnen eine gute Zeit und schalten Sie immer mal wieder ein.
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Das ist schön bei den Deutschen. Keiner ist so verrückt, dass er nicht noch einen Verrückteren fände, der ihn versteht, schrieb Heinrich Heine in seiner Harzreise. Mit diesen klugen Worten starten wir in eine neue Sendung von Kultur im DTV. Herzlich willkommen. Die Geschichte der Freimaurerei lässt sich in Europa über mehr als 300 Jahre zurückverfolgen. Auch in Magdeburg finden sich Spuren von freimaurerischen Wirken. Die Magdeburger Loge Harpokrates feiert 2026 den 200. Jahrestag ihrer Gründung. Grund genug für das Kulturhistorische Museum, dies zu würdigen. In der unteren Galerie des Kaiser-Otto-Saals erzählt die kleine Sonderausstellung im Zeichen von Zirkel- und Winkelmaß Freimaurerei in Magdeburg von der Tradition. Dies in zwei kombinierbaren Besucherwegen. Ein chronologischer Rundgang zeichnet die Entstehung, die Blüte, das Verbot und schließlich die Neugründung der Freimaurerei in Magdeburg nach. Der zweite Weg erschließt über freimaurerische Praktiken, Symbole und Riten sowie die bis heute gelebten Werte und Traditionen. Gabriele Köster, Direktorin der Magdeburger Museen, betont, dass der Freimaurerei bis heute der Mythos des Verschwiegenen und Verschworenen anhängt. Mit der Sonderausstellung wollen das Museum diesen Mythos erhellen und die bewegende Geschichte sowie das breite Wirken dieses bürgerlichen Engagements in den Fokus rücken. Die Sonderausstellung im Zeichen von Zirkel und Winkelmaß ist bis zum 25. Oktober 2026, immer von Dienstags bis Freitag von 10 bis 17 Uhr und am Wochenende von 10 bis 18 Uhr im Kaiser-Otto-Saal zu sehen. Führungen gibt es regelmäßig, auch von Mitgliedern der Loge Harpokrates, in deutscher und englischer Sprache. Alle Termine und Informationen gibt es unter www.khm-magdeburg.de/Veranstaltungen. Die Halberstädter Straße ist seit Freitag, den 8. Mai, für alle Verkehrsarten freigegeben. Die Stadt kann die neuen Behelfsbrücken voraussichtlich Mitte Mai 2026 für den Verkehr freigeben. Damit ist der Magdeburger Ring dann wieder durchgängig befahrbar. Aufgrund der aktuellen Witterungsbedingungen sind auf den Behelfsbrücken die abschließenden Arbeiten zur Fahrbahnmarkierung nicht möglich. Sobald die Wetterlage besser ist, erfolgen die Markierungen und die Brücken können für den Verkehr freigegeben werden. Die Behelfsbrücken an der Halberstädter Straße verlaufen jeweils einspurig. Für Pkw gilt ein Tempolimit von 30 km/h. Lkw müssen sich an 10 km/h halten. Magdeburg hat die Behelfsbrücken für 8 Jahre angemietet. Die Baufirma wartet die Brücken in einem vierteljährlichen Rhythmus. Geplant ist, bis 2035 den Ersatzneubau zu errichten. Mit dem Neubau der Brücke über die Halberstädter Straße sollen auch die Ringbrücken über die Sudenburger Wuhne und die Gleise der Deutschen Bahn AG neu gebaut werden. Die notwendigen Arbeiten zur Wiederherstellung des für den Bauarbeiten genutzten Parkplatzes dauern noch ungefähr 2 Wochen. In der Zeit lässt

die Stadt die Betonpfeiler professionell mit Graffiti gestalten, um Vandalismus vorzubeugen. Mit der Verkehrsfreigabe entfallen auch die Halteverbotszonen auf der Ostseite der Jordanstraße und am Südring. Die Schilder werden im Laufe der kommenden Woche beräumt. Die MVB setzt die Bauarbeiten an den Gleisen in der Halberstädter Straße bis zum Jahresende fort. Die Halberstädter Straße ist deshalb zwischen Helle Straße und Südring in Fahrtrichtung Sudenburg für den Kfz-Verkehr gesperrt. Die Umleitung erfolgt über Sudenburger Wuhne und Südring. Der Kreuzungsbereich zwischen Halberstädter Straße, Helle Straße, Ringabfahrt bleibt vorerst frei. Die Karl-Miller-Straße ist in Höhe der Brücke der Deutschen Bahn vom 11. Mai bis 8. Juli für den Kfz-Verkehr voll gesperrt. Grund sind Arbeiten an dem Bauwerk. Die Umleitungen erfolgen über die Erich-Weinert-Straße. Weitere Verkehrsentschränkungen sind auf der Baustellenkarte unter www.moffi.de und www.magdeburg.de dargestellt. Zur Wahl des Landtages in Sachsen-Anhalt am 6. September 2026 hat die AfD ein Programm verabschiedet. Für den Fall einer Regierungsübernahme will die Partei eine, Zitat, neue patriotische Kulturpolitik, Zitat Ende. Die Kulturinstitutionen sehen darin den Versuch, historisches Erinnern, Kunst und kulturelle Vielfalt an nationalistischen Leitbildern und Identitätsvorgaben auszurichten. Das von der AfD verabschiedete sogenannte Regierungsprogramm verschiebt den Kulturbegriff grundlegend. Kultur wird nicht mehr als offener, pluraler Raum verstanden, sondern verengt sich deutlich. Kultur soll Ausdruck einer, Zitat, ethnisch homogenen Volksgemeinschaft sein, Zitat Ende. Ziel solle es sein, deren, Zitat, Identitätsstörung durch eine selbstbewusste deutsche Identität, Zitat Ende, zu überwinden. Die Kulturinstitutionen mahnen. In dieser Ausrichtung treten Elemente einer völkisch-nationalistischen Kulturauffassung deutlich hervor. Die kulturpolitischen Aussagen des Programms betreffen auch zentrale Felder wie Bildungs-, Wissenschafts-, Integrations- und Religionspolitik, was zu verurteilen ist. Nach dem Programm der AfD ist die bestehende Erinnerungskultur eine, Zitat, Verewigung eines Schuldkomplexes, Zitat Ende. Und die bestehende Erinnerungskultur habe, Zitat, Möglichkeiten einer stabilen nationalen Identitätsbildung verbaut, Zitat Ende. Das Programm fordert eine stärkere Fokussierung auf die, Zitat, guten Seiten der deutschen Geschichte, Zitat Ende. Die Kulturinstitutionen mahnen, dass sich damit die differenzierte, auf wissenschaftlichen Erkenntnissen beruhende Erinnerungskultur hin zu einer selektiven Geschichtsdarstellung, in der die deutsche NS-Vergangenheit systematisch geschönt wird, verschiebt. Am 16. April 2026 veröffentlichen zunächst 27 Kulturinstitutionen aus Sachsen-Anhalt den Appell. Staats- und Kulturminister Rainer Rober begrüßte die gemeinsame Stellungnahme und betonte, Kulturpolitik darf niemals darauf ausgerichtet sein, Inhalte vorzuschreiben oder künstlerische Ausdrucksformen ideologisch zu begrenzen. Das Deutsche Zentrum Kulturgutverlust in Magdeburg stellte sich mit einem eigenen Statement am 21. April 2026 hinter die Initiative. Zitat: Die im Regierungsprogramm der AfD Sachsen-Anhalt formulierten Aussagen richten sich gegen die Arbeit des Zentrums, aber auch gegen die Provenienzforschung in Deutschland insgesamt und treffen damit vor allem die Opfer von Verfolgung und Vernichtung im Nationalsozialismus, von Enteignungen in der sowjetischen Besatzungszone und der DDR sowie von Gewalt und Unrecht in kolonialen Kontexten. Wir schließen uns daher der Stellungnahme der Kultureinrichtungen in unserem Sitzland an. Zitat Ende. Insgesamt versammeln sich Stand 28. April 2026 67 Institutionen des sachsen-anhaltischen Kulturbetriebs hinter den folgenden Appell. Zitat: Kulturpolitik darf nicht zur nationalistischen Instrumentalisierung von Geschichte und Kultur missbraucht werden. Die Freiheit der Kunst, die Vielfalt kultureller Ausdrucksformen
und eine an demokratischen Werten.

Orientierte Erinnerungskultur bleiben unverzichtbar. Ihre entschlossene Wahrung sichert nicht nur die vitale und vielfältige Kulturlandschaft in Sachsen-Anhalt, sondern stärkt zugleich gesellschaftlichen Zusammenhalt, Pluralität sowie die Grundlagen unseres demokratischen Gemeinwesens. Zitat Ende. Die Deutsche Stiftung Denkmalschutz fördert zwei Wohnhäuser in der Scharrenstraße 1112 in Zeitz mit 55.100 Euro. Das dank zahlreicher Spenden sowie der Mittel der Lotterie Glücksspirale. Die beiden kleinen Wohnhäuser im Altstadtbereich sind typische Fachwerk-Bruchsteinbauten, die vermutlich aus dem 17. Jahrhundert stammen. Im Obergeschoss haben sich eine getäfelte Holzbalkendecke erhalten, deren Täfelung als Fischgrätmuster gehalten ist. Hier waren Handel und Handwerk angesiedelt. Nach 1990 erfolgte der Abriss zahlreicher Häuser. Das Gebäude zählt zu einem der letzten drei verbliebenen Häuser dieser Art in der Scharrenstraße. Das Dach ist porös und auch die Fassade hat erhebliche Schäden. Eine Sanierung ist dringend nötig. Am Dienstag, den 5. Mai 2026, ereignete sich gegen 8.40 Uhr ein Verkehrsunfall in Neu-Olfenstedt zwischen zwei Pkw, bei dem eine Person leicht verletzt wurde. Ein 85-jähriger Autofahrer beabsichtigte, seinen Renault aus einer Parklücke an der Olfenstädter Chaussee rückwärts auszuparken. Beim Anfahren übersah er eine querende Autofahrerin, welche die Olfenstädter Chaussee in Fahrtrichtung St. Josefstraße befuhr. Es kam zu einem Zusammenstoß. Die 48-jährige Fahrerin erlitt durch den Unfall einen Schock, den ein alarmierter Rettungsdienst ambulant versorgt hat. Während der Aufnahme des Unfalls hatten die Polizisten Zweifel an der Verkehrstüchtigkeit des 85-Jährigen. Eine durchgeführte spezielle Prüfung der Fahreignung bestätigte den Verdacht. Zudem ergab sich der Verdacht auf Fahruntüchtigkeit aufgrund körperlicher Mängel. Die Beamten leiteten weiterführende Ermittlungen ein. Hinweise der Polizei. Ältere Verkehrsteilnehmer sollten beachten, dass mit zunehmendem Alter bestimmte körperliche und kognitive Fähigkeiten nachlassen können. Dazu zählen insbesondere Sehvermögen, Reaktionsgeschwindigkeit sowie die Beweglichkeit, die für sicheres Autofahren erforderlich sind. Zur Erhöhung der Verkehrssicherheit empfiehlt die Polizei insbesondere: Lassen Sie Ihre Fahrtüchtigkeit im Rahmen eines freiwilligen Gesundheitschecks ärztlich überprüfen. Nehmen Sie an speziellen Fahrsicherheitstrainings für Senioren teil. Dies ist wichtig, um die eigenen Fähigkeiten realistisch einzuschätzen und das Fahrverhalten entsprechend anzupassen. Weitere Informationen zum sicheren Verhalten im Straßenverkehr für ältere Menschen gibt es auf der Website vom Deutschen Verkehrssicherheitsrat dvr.de/mensch-im-verkehr-senioren. Am Donnerstag, den 30. April 2026, meldete eine Zeugin einen Einbruch im Ministerium für Arbeit, Soziales, Gesundheit und Gleichstellung der Magdeburger Polizei. Der Sicherheitsdienst konnte den Tatverdächtigen vor Ort stellen und der Polizei übergeben. Der Beschuldigte ist ein 32-jähriger, polizeibekannter Deutscher. Die Ermittlungen ergaben einen Zusammenhang zu einem bereits zurückliegenden Diebstahl in dem Ministerium. Die Beamten stellten bei der Durchsuchung der Wohnung diverses Diebesgut, betäubungsmittelähnliche Substanzen sowie pyrotechnische Erzeugnisse sicher. Das Amtsgericht folgte dem Antrag der Staatsanwaltschaft Magdeburg und erließ einen Haftbefehl gegen den Beschuldigten, der vollstreckt wurde. Die Ermittlungen dauern weiter an. Der Einfluss von Alkohol und anderen berauschenden Mitteln wirkt sich nicht nur auf die Fahrtüchtigkeit im Straßenverkehr aus. Auch in der Berufs- und Freizeitschifffahrt nimmt der Konsum berauschender Mittel zu. Auf Wasserstraßen gelten die festgeschriebenen Promillegrenze nicht nur für den jeweiligen Fahrzeugführer. Dies gilt genauso für Personen, die vorübergehend selbstständig Kurs und Geschwindigkeit des Fahrzeugs bestimmen oder zur diensttuenden Mindestbesatzung gehören. Deshalb prüft die Wasserschutzpolizei Sachsen-Anhalt wie auch in den vergangenen Jahren zum Saisonstart die Fahrtüchtigkeit. Im Zeitraum vom 14. bis 25. Mai 2026 erfolgen intensive Kontrollen in Bezug auf Alkohol und Drogen in der Sport- und Berufsschifffahrt.
Die Wasserschutzpolizei Sachsen-Anhalt will damit zur Steigerung der Sicherheit

Damit es Frieden in der Welt gibt, müssen die Völker in Frieden leben. Damit es Frieden zwischen den Völkern gibt, dürfen sich die Städte nicht gegeneinander erheben. Damit es Frieden in den Städten gibt, müssen sich die Nachbarn verstehen. Damit es Frieden zwischen Nachbarn gibt, muss im eigenen Haus Frieden herrschen. Damit im Haus Frieden herrscht, muss man ihn im eigenen Herzen finden.

1892 bis 1893 entstand die Johanneskirche im Süden der Stadt Halle als Klinkerbau auf freiem Feld. Erst 1911 bis 1927 entstand das Umfeld der Kirche mit dem Johannesviertel. Das Gotteshaus ist das erste größere Bauwerk des hallischen Architekten Friedrich Fahrow. Die dreischiffige Hallenkirche hat im Osten einen eingezogenen Fünfachtelchor und im Westen einen hohen Turm mit Spitzhelm. Die Landeskirche gab 1977 das Haus auf. Was blieb, war ein Lager für Material. Ab 1991 erfolgte die Sanierung des desolaten Gotteshauses. Unter anderem putzten ABM-Kräfte den Innenraum. Die Gemeinde wuchs in den letzten Jahrzehnten stark an. Insbesondere junge Familien mit Kindern zählen dazu. Aus dem Buch Die besten deutschen Geschichten und Gedichte, ausgewählt von Marcel Reich-Ranitzky. Josef von Eichendorff, Mondnacht. Es war, als hätte der Himmel die Erde still geküsst, dass sie im Blütenschimmer von ihm nun träumen müsst. Die Luft ging durch die Felder, die Ähren wogen sacht, es rauschen leis die Wälder, so sternklar war die Nacht. Und meine Seele spannte weit ihre Flügel aus, flog durch die stillen Lande, als flöge sie nach Haus. Der Wochenmarkt befindet sich vom Mittwoch, den 20. bis Dienstag, den 26. Mai im Nordabschnitt vom Breiten Weg. Das wegen der notwendigen Auf- und Abbauarbeiten des diesjährigen Stadtfestes. Ab 27. Mai ist der Wochenmarkt wie gewohnt auf dem Alten Markt. Das dienstags bis freitags von 9 Uhr bis 16 Uhr und samstags von 9 bis 13 Uhr. Die Stadtverwaltung stellt am Montag, den 18. Mai, die geplante Stellplatzbegrünungssatzung für das Stadtgebiet vor. Die Veranstaltung in der Ratsdiele des Alten Rathauses beginnt um 17.30 Uhr. MitarbeiterInnen vom Fachdienst Bauleitplanung stellen den aktuellen Stand der geplanten Satzung vor. Der einfache Bebauungsplan sieht das Ausgestalten und Begrünen ebenerdiger Stellplatzanlagen ab 3 Parkplätzen vor. Interessierte können Anregungen und Anmerkungen geben, die in das Bebauungsplanverfahren einfließen sollen. Oberbürgermeisterin Simone Borres lädt am Mittwoch, den 20. Mai, zur Einwohnerversammlung für den Stadtteil Rotensee ein. Von 18 bis 20 Uhr können AnwohnerInnen Fragen stellen und Probleme ansprechen. Ort ist die Grundschule Rotensee in der Windmühlenstraße 30. Themen sind, wie in allen Stadtteilen gleichermaßen, Ordnung, Sicherheit und Sauberkeit sowie Fragen zur Verkehrsplanung und städtebaulicher Entwicklung. Für die Anliegen und Anfragen sind zudem mehrere Beigeordnete sowie MitarbeiterInnen verschiedener Ämter und Fachbereiche der Stadtverwaltung vor Ort. Die Oberbürgermeisterin lädt alle Interessierten aus Rotensee herzlich ein und freut sich auf einen regen Meinungsaustausch. Bis zum 31. Juli nimmt das Team Kulturförderung der Stadtverwaltung Förderanträge für freie, kulturelle und künstlerische Mikroprojekte im Jahr 2026 entgegen. Anträge stellen können Vereine, Kulturschaffende sowie KünstlerInnen, an deren nicht kommerziellen Projekten ein erhebliches städtisches Interesse besteht. Die Landeshauptstadt Magdeburg fördert durch dieses zusätzliche Angebot Mikroprojekte, die ohne Zuschüsse der Stadt nur eingeschränkt oder gar nicht durchgeführt werden könnten. Die Antragstellung ist möglich über ein Online-Formular im Förderportal unter förderportal.magdeburg.de sowie und alternativ über das digitale Rathaus unter magdeburg.de/kulturförderung. Mit diesem Angebot bietet die Stadt zum zweiten Mal in diesem Jahr eine unterjährige Antragstellung, um kulturelle Mikroprojekte Magdeburg zu fördern. Grundlage dafür ist das 2025 vom städtischen Fachbereich Kunst und Kultur eingerichtete digitale Förderportal. Für die nunmehr zweite Phase der Mikroprojektförderung stehen noch Fördermittel in geringem Umfang zur Verfügung. Bei Rückfragen zum Förderangebot stehen Kathleen Faber, Telefon 0391 540 2135, E-Mail kathleen.faber@kb.magdeburg.de und Tina Lissner, Telefon 0391 540 2137, E-Mail tina.lissner@kb.magdeburg.de zur Verfügung. Das Team Kulturförderung bietet auch gern eine persönliche Beratung nach Voranmeldung an.
Die Landeshauptstadt Magdeburg stärkt gemeinsam mit dem

0: SchülerTech, dem Schülerlabor für Technik der Otto von Guericke Universität Magdeburg, die praxisnahe MINT-Bildung an weiterführenden Schulen. Ziel ist es, SchülerInnen frühzeitig für naturwissenschaftlich-technische Themen zu begeistern. Während an vielen Sekundarschulen die technische Ausstattung bereits gut etabliert ist, besteht insbesondere an Gymnasien Potenzial für zusätzliche praxisnahe MINT-Angebote. Alle neuen Magdeburger Gymnasien sowie die Freie Waldorfschule Magdeburg haben moderne Technikbausätze für den Unterricht der Klassenstufen 5 bis 12 erhalten. Statt Schulklassen wie bisher in das Universitätslabor einzuladen, will die Universität das erfolgreiche Konzept nun direkt in den Schulen etablieren. Auf Wunsch begleiten die Mitarbeitenden einzelne Unterrichtseinheiten und bieten fachliche Unterstützung an. Die Technikbausätze sind didaktisch aufbereitet, praxisnah konzipiert und orientieren sich an den Lehrplänen der MINT-Fächer. Das ermöglicht experimentelles Arbeiten im Unterricht, fördert eigenständiges Lernen und stärkt die Verbindung von Theorie und Praxis. Die Ausstattung ist das Ergebnis der langjährigen Kooperation zwischen dem Wirtschaftsdezernat der Landeshauptstadt Magdeburg und dem Schülerlabor SchülerTech. Der Stadtrat der Landeshauptstadt hat im Juni 2025 die Ausstattung mit Technikbausätzen als Maßnahmen für die Fachkräftesicherung beschlossen. Im Frühjahr 2027 wollen die Partner die Erfahrungen im Unterricht auswerten, um das Angebot bedarfsgerecht weiterzuentwickeln. Seit Montag, dem 11. Mai 2026, ist die Straßenbahnstrecke in der Halberstädter Straße zwischen den Haltestellen Südring und Leipziger Straße nach fast einjähriger Sperrung wieder befahrbar. Die Linie 13 fährt damit zwischen Sudenburg und Citykarree auf direktem Wege ohne Umleitung über die Wiener Straße. Für Fahrgäste verkürzt sich die Fahrzeit um 3 Minuten je Richtung. Damit entfällt auch die Umleitung der Buslinien 52 und 59 über die Haltestelle Jordanstraße. Die Nachtbuslinien N3 und M5 fahren in Fahrtrichtung Alter Markt ab Haltestelle Südring ebenfalls wieder auf direkten Wege. In der Gegenrichtung bleibt die Umleitung über am Fuchsberg bestehen. Die MVB setzt ab 13. Mai bis Ende des Jahres 2026 die Erneuerung der Schienen auf der Halberstädter Straße fort. Dies ist eine wichtige Investition in die Zukunft des Straßenbahnverkehrs in Sudenburg. Bereits 2025 hat die MVB neue Gleise zwischen Lemsdorfer Weg und Braunlager Straße verlegt. Zuerst erneuert die MVB die Gleise auf gut 200 Metern Länge zwischen den Einmündungen Helle Straße und Gewerbepark, ehemaliges Autohaus. Die alten Fahrbahnplatten im Gleisbereich sowie die Schienen werden gegen neue Gleise und leiseren Asphalt als Fahrbahndecke ausgetauscht. Für einen zügigen Fortschritt erfolgen die Arbeiten im Zwei-Schicht-System. Anwohner müssen mit Lärmbeeinträchtigungen während der Abend- und Nachtstunden rechnen. Die Baufirmen sind angewiesen, diese auf das notwendige Mindestmaß zu beschränken. Die Straßenbahnlinie 13 fährt in gewohnter Weise trotz Bauarbeiten. Das Land Sachsen-Anhalt förderte die Baumaßnahme auf Grundlage des Gesetzes über Finanzhilfen des Bundes zur Verbesserung der Verkehrsverhältnisse der Gemeinden. Das Landesverwaltungsamt Sachsen-Anhalt hat das ehemalige Tagebaugelände Zipsendorf Süd im Burgenlandkreis als Naturschutzgebiet gesichert. Dies zunächst für 2 Jahre. Das rund 228 Hektar große Gebiet liegt östlich von Zeitz. Nach dem Ende des Braunkohleabbaus im Jahr 1964 erfolgte die Flutung. Der 104 Hektar große See ist vollständig von Waldbeständen umgeben. Hier hat sich ein ökologisch besonders wertvoller Lebensraum für Vögel entwickelt. Das Gebiet ist regional und national bedeutend, insbesondere als Brut-, Rast-, Mauser- und Überwinterungsgebiet zahlreicher Wasservogelarten. Der Burgenlandkreis stellte den Antrag auf Naturschutz. Der sensible Naturraum soll damit vorsorglich gesichert sein. Hierbei geht es um etwaige drohende Gefährdungen wie bauliche Eingriffe oder Änderungen der Nutzung. Der Präsident des Landesverwaltungsamtes, Thomas Pleye, betont, man wolle nicht Vorhaben unter anderem wirtschaftlicher Art grundsätzlich verhindern. Wichtig sei es aber, wertvolle Naturgüter verantwortungsvoll abzuwägen und zu bewahren. Anfang Mai fand das traditionelle Treffen der Schulen ohne Rassismus, Schule mit Courage, statt. Die Leiterstraße verwandelte sich in ein buntes Straßenfest.
1: Die Landeszentrale schreibt sich auf die Fahnen, Politik vermitteln, Demokratie stärken. Und das Wichtigste, was es zu vermitteln gilt, ist, die Würde des Menschen ist unantastbar. Sie zu achten und zu schützen, ist Verpflichtung aller staatlichen Gewalt. Und ich ergänze mal, nicht nur aller staatlichen Gewalt, sondern alle, die wir hier miteinander stehen, eines jeden Menschen, der hier lebt. Und das heißt, wir stehen zusammen gegen alle die, die versuchen, das umzudeuten. Da gibt es kein Wanken, sondern, das steht auch im Grundgesetz, im Zweifelsfalle müssen wir uns sogar dagegen wehren.
0: Die Botschaft, ein deutliches Zeichen für Demokratie, Frieden und Toleranz setzen. Die Schulen zeigten mit ihren Projekten und Ideen, was für sie Weltoffenheit und Zusammenhalt bedeutet.
2: Wir zeigen heute Flagge hier für unseren demokratischen Staat, wir zeigen Flagge für Toleranz, wir zeigen Flagge für das, wofür eine Demokratie steht, für Weltoffenheit, für das, wofür wir auch im Jahre 1989 in diesem Land auf die Straße gegangen sind.
0: Die Schulaktion ist Teil der Initiative Weltoffenes Magdeburg, eine Stadt für alle. Jährlich um den 16. Januar wird dabei an die Zerstörung Magdeburgs im Zweiten Weltkrieg erinnert.

0: Dem Netzwerk Schulen ohne Rassismus, Schulen mit Courage, gehören inzwischen über 180 Schulen an, was etwa einem Viertel aller Schulen im Land entspricht.
1: Diese Demokratie muss verteidigt werden und wir müssen den Rattenfängern, die vor der Tür stehen, ihre Grundlagen entziehen.

0: Gleichstellungsministerin Petra Grimm-Benner hat Anfang Mai 2026 die Arbeit des Landesfrauenrates Sachsen-Anhalt gewürdigt. Als starke Stimme, die für mehr Gleichberechtigung einsteht, gibt es den Landesfrauenrat seit 35 Jahren. Die Ministerin übergab für die wichtige Arbeit einen Förderbescheid in Höhe von 239.600 Euro an die neu gewählte Vorsitzende Annette Kannenberg-Bode. Der überparteiliche und überkonfessionelle Dachverband fungiert zugleich als Vermittlerin zwischen Zivilgesellschaft und Politik. Aktuell geht es insbesondere um die Bekämpfung digitaler Gewalt, etwa durch den missbräuchlichen Einsatz digital bearbeiteter Bild- und Videoinhalte. Der Schutz von Betroffenen ist immens wichtig.
1: Am vergangenen Wochenende fand im Technikmuseum ein Oldtimer-Traktorentreffen statt. Die Oldtimer-Freunde Puppenfabrik Oschersleben waren zu Gast. Auf dem Außengelände konnte man 15 historische Traktoren in einer kleinen Show bestaunen. Gezeigt wurden unter anderem Fahrzeuge der Marken Lanz, Deutz, IFA und Fendt. Der IFA-Traktor, als ob er gerade vom letzten Einsatz kommt. Besonders auffällig zwei Traktoren der polnischen Marke Ursus der Brüder Broman aus Angern. Mal kein Auto für die linke Fahrspur der Autobahn, ein Traktor Porsche Diesel. Alle Fahrzeuge sind liebevoll gepflegt und absolut fahrtüchtig.
0: Zahlreiche Studien belegen, dass gemeinsames Singen ein Schlüsselelement für die ganzheitliche Entwicklung von Kindern ist. Der DM-Drogeriemarkt fördert daher seit beinahe zwei Jahrzehnten die Sing- und Bewegungsfreude in Kindergärten. Bis zum 31. August können sich ErzieherInnen auf der Website www.singende-kindergarten.de für eine kostenfreie Weiterbildung 2027 bewerben. Die Workshops finden über 9 Monate verteilt und größtenteils digital statt. Das heißt, eine Teilnahme ist wohnortunabhängig möglich. Die Weiterbildung setzt keine gesanglichen Vorkenntnisse voraus, denn das SIM-Code... Die Weiterbildung setzt...

0: setzt keine gesanglichen Vorkenntnisse voraus, denn das Stimmcoaching selbst steht zentral auf der Agenda. Ein Lied im Morgenkreis, ein paar Reime beim Zähneputzen, eine Aufräummelodie. Mit Hilfe von Singen und Musik entstehen im Kindergarten Alltagsrituale. Das stärkt die Kinder und gibt Selbstvertrauen. Die musikalischen Rituale helfen, sich im Tagesverlauf zu orientieren. Studien belegen, dass Singen bei Kindern wesentlich zur Sprach- und Gehörentwicklung beiträgt und das Körperbewusstsein schult. Christoph Werner, Vorsitzender der DM-Geschäftsführung, betont, das gemeinschaftliche Singen ist etwas, das letztlich unsere Kooperationsfähigkeit schult. Und das könne man nicht früh genug lernen. Das gilt nicht nur für das spätere Arbeitsleben. Auch als Gesellschaft brauchen wir diese Kompetenz. Denn wenn wir kooperativ miteinander umgehen, kann eine liberale Demokratie gelingen, so Christoph Werner. Weitere Informationen für alle Interessierten, digitale Schnupperkurse und kostenfreie Liederbücher, auch mit Liedern zum Reinhören, gibt es unter www.singende-kindergarten.de.
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0: Wellenreiter im Grenzbereich, Magdeburgs legendäre Rennboot-Ära von 1929 bis 2000. So der Titel der aktuellen Sonderausstellung im Technikmuseum. Gezeigt werden drei originale Rennboote aus den 1930er, 1970er und 1980er Jahren, verschiedene Rennbootmotore sowie Preise und Pokale mit Magdeburger Bezug. Der Motorrennsport hat in Magdeburg eine lange Tradition. Bereits 1929 starteten die ersten Rennen, Regatta, auf der Elbe zwischen der Südspitze des Stadtparks und der Buckauer Fähre. Nach einer Unterbrechung wegen des Zweiten Weltkriegs und seiner Folgen fanden in Magdeburg ab 1958 wieder Rennen statt. Später, ab den 1970er Jahren, wurden die Rennen auf dem Salbker See 1 ausgetragen. Von Anfang an waren diese Veranstaltungen Publikumsmagnete. Bis zu 35.000 Zuschauer verfolgten die Duelle auf dem Wasser. Die Sonderausstellung im Technikmuseum entstand in Zusammenarbeit mit dem ehemaligen Motorbootrennfahrer und Sammler Olaf König.
2: Bertolt Brecht, Lied einer Liebenden. Wenn du mich lustig machst, dann denk ich manchmal, jetzt könnte ich sterben. Dann blieb ich glücklich bis an mein End. Wenn du dann alt bist und wenn du an mich denkst, sehe ich wie heut aus. Und du heißt ein Liebchen, das ist noch jung. 7 Rosen hat der Strauch, 6 gehören dem Wind. Aber eine bleibt, dass auch ich noch eine find. 7 Male rufe ich dich, 6 Mal bleibe fort. Doch beim 7. Mal versprich, komme auf ein Wort. Die Liebste gab mir einen Zweig mit gelbem Laub dran. Das Jahr, es geht zu Ende, die Liebe fängt erst an.
0: Das Sozialministerium des Landes Sachsen-Anhalt stellt insgesamt 15,45 Millionen Euro für Einrichtungen der Jugendarbeit bereit. Die Mittel stammen aus dem Sondervermögen Infrastruktur des Bundes. Ab sofort können Landkreise, kreisfreie Städte, Einheits- und Verbandsgemeinden, freie Träger der Jugendhilfe sowie landesweit tätige Jugendbildungsstätten ihre Vorhaben anmelden. Das Land fördert damit Sanierungen, Maßnahmen für mehr Barrierefreiheit sowie Gegenstände wie Möbel und Elektrogeräte und mobile Angebote der Jugendarbeit. Sozialministerin Petra Grimm-Benne erklärte, dass viele Jugendclubs renovierungsbedürftig sind. Gerade auf dem Land seien Jugendtreffs wichtige Orte, um Gleichaltrige zu treffen. Das stärke den gesellschaftlichen Zusammenhalt. Investitionen in die soziale Infrastruktur sind immer auch Investitionen in die Demokratiefestigkeit, so die Ministerin weiter. Für das Jahr 2026 beträgt die Höchstfördersumme pro Vorhaben 100.000 Euro. Ab dem Jahr 2027 sollen größere Vorhaben gefördert werden. Das Land Sachsen-Anhalt unterstützt die Jugendarbeit bereits seit Jahren über das Sozialministerium. Das neue Investitionsprogramm hilft Einrichtungen zu modernisieren und auszustatten. Im April fand der Tag der Industriekultur zum wiederholten Male statt. An über 70 Standorten im ganzen Bundesland waren alte Fabriken, Bergwerke und Museen geöffnet, um Technik und Arbeitsgeschichte erlebbar zu machen. Das Museum für historische Radio- und Fernsehgeräte Staatsbord öffnete ebenfalls seine Türen.
2: Im Jahr

0: 2000 in Staßfurt gegründet, ist es die größte öffentlich zugängliche Ausstellung Mitteldeutschlands. Auf einer Fläche von 250 Quadratmetern kann man über 800 Geräte bestaunen. Viele davon funktionstüchtig. So lässt sich heute noch zeigen, wie Radio früher funktioniert hat.
1: Hier oben ist ein sogenanntes magisches Auge und danach kann ich jetzt einstellen auf den besten Empfang.
0: Stöbern in der Werkschronik. Das Innenleben eines Röhrenfernsehers. Der Stardesigner Colani entwarf für das Fernsehgerätewerk Staßfurt in den 90er Jahren das nach ihm benannte Fernsehgerät. Er verschaffte dem Werk noch einmal große Aufmerksamkeit. Der Tannhäuser, ein Musikschrank der Spitzenklasse mit Tonband- und Schallplattenwiedergabe sowie ein hochwertiger UKW-Empfänger.

0: Das Sound
1: bombastisch.
0: Ist gut. Das sage ich immer, das sind 500 NF, ja, nicht 50, keine 500, das sind 500 NF.
2: Jahre Lautsprechergeschichte. Die Ausstellung nahm die Besucher mit in die Entwicklung von Lautsprechern.
3: Die Lautstärke konnte ich dann so regeln.
2: Der hochwertige Fernseher Luxotron als Billigware im Quellekatalog. Die Geschichte des Radios ist untrennbar mit dem Werk in Staßfurt verbunden. Angefangen hat es 1920 mit einem Radioversuchslabor. 1923 läuft die erste Unterhaltungssendung aus dem Foxhaus Berlin, der Beginn des Rundfunks in Deutschland. Seitdem werden in Staßfurt Radios in großen Stückzahlen hergestellt. Schon 1927 hatte der Betrieb 400 Mitarbeitende und produzierte 25.000 Geräte. Während der Nazi-Herrschaft produzierte das Werk den Volksempfänger, ein Verlustgeschäft. In den 1970er Jahren gab es etwa 2500 Beschäftigte. Staßfurt hatte 1988 eine Jahresproduktion von 500.000 Geräten. Das Kombinat Rundfunk und Fernsehtechnik mit dessen Stammbetrieb VEB Fernsehgerätewerk Staßfurt war seit 1980 Alleinhersteller von Heimelektronik in der DDR. Radios, Fernseher, Stereoanlagen und Tonbandgeräte. 1996 schloss das Werk endgültig, alle Mitarbeitenden wurden entlassen. Heute produzieren Nachfolgebetriebe immer noch Fernsehgeräte in Staßfurt. Das Museum kann zu den regulären Öffnungszeiten besucht werden. Eine Anmeldung ist erforderlich unter Telefon 039 25 28 92 80 oder per E-Mail an info@rft-verein-staßfurt.de. In Argentinien findet sich an nur einem Ort Zeugnisse von Zwangsarbeit und Internierungslagern, die zur Produktion von Munition während des Zweiten Weltkrieges gehören. Um die Silbermetallwerke herum entstand hier ab 1940 eine ganze Lagerlandschaft. Im Sommer 1943 wurde ein Außenlager des Konzentrationslagers Ravensbrück errichtet. Die Lagerlandschaft um die Fabrik wuchs zwischen 1940 und der Befreiung im Mai 1945 stetig an und wurde in ihrer inneren Struktur mehrfach verändert. 1945 waren mehrere tausend Zwangsarbeiter, darunter vor allem Frauen, unter schlimmsten Bedingungen interniert. In der Fabrik mussten die Menschen schwere und gefährliche Arbeiten in der Munitionsproduktion verrichten. Im März 2026 führte das Landesamt für Denkmalpflege und Archäologie Sachsen-Anhalt eine gezielte Forschungsgrabung durch. Für die Zeit des Nationalsozialismus und des Zweiten Weltkriegs ist die Archäologie wichtig, da heute nur noch wenige Zeitzeugen vom Erlebten berichten können. An vier Barackenstandorten erfolgten kleinräumige

0: nur gering in den Boden eingreifende Untersuchungen. Damit ließ sich die bauliche Konstruktion der Baracken innerhalb des gesamten Lagerbereichs nachvollziehen. Das geborgene Fundmaterial, darunter Alltagsobjekte wie Geschirr und Flaschen, aber auch persönliche Habseligkeiten, gibt zahlreiche Hinweise auf die dort lebenden und inhaftierten Menschen und deren Lebensumstände. Am Standort einer Baracke zeigten die Fundobjekte, dass dort eventuell eher die Bewacherinnen und nicht Gefangene untergebracht waren. Seit vielen Jahren erforschen MitarbeiterInnen des Museums Jerichower Land in Gentin und Ehrenamtliche des Fördervereins Gentiner Stadtgeschichte den Ort und pflegen damit eine lokale Gedenk- und Erinnerungskultur. Die Ergebnisse des aktuellen Projekts und der Grabungskampagne sollen perspektivisch vor Ort präsentiert werden. Kurt Tucholsky, Luftveränderung. Fahre mit der Eisenbahn, fahre Junge, fahre, auf dem Deck vom Wasserkahn wehen deine Haare. Tauch in fremde Städte ein, laut in fremden Gassen, höre fremde Menschen schreien, trink aus fremden Tassen. Flieh Betrieb und Telefon, grab in alten Schmökern. Sieh am Seenkain, mein Sohn, Weisheit still verhökern. Lauf in Afrika umher, reite durch Oasen, lausche auf ein blaues Meer, hör den Mistral blasen. Wie du auch die Welt durchflitzt, ohne Rast und Ruh, hinten auf dem Puffer sitzt du.
1: Robert Seitz, das Lied. Wir sitzen stumm und neigen das Gesicht. Die Falten unserer Hände sind geschlossen. Und uferlos kommt purpurblaues Licht mit deinem Lied in unseren Traum geflossen. Wir atmen weit und neigen uns noch mehr. Wir können unser Selbst nicht mehr umschreiben. Es irrt davon und wandelt fremd einher und lässt sich tief von deinen Tönen treiben. Der Tag verglüht. Nun wagt nur noch die Pracht des blauen Lichts schwellender Gesänge. Und seltsam schreiten über Blütenhäuser, sternüberstrahlt, die Wunder dieser Nacht.

0: Rilke, Begegnung in der Kastanienallee. Ihm ward des Eingangs grüne Dunkelheit, kühl wie ein Seidenmantel umgeben, den er noch nahm und ordnete, als eben am anderen transparenten Ende weit, aus grüner Sonne wie aus grünen Scheiben, weiß eine einzelne Gestalt aufleuchtete, um lange fern zu bleiben und schließlich von den Lichtern niedertreiben, bei jedem Schritte über Wald. Ein helles Wechseln auf sich herzutragen, das scheu im Blond nach hinten lief. Aber auf einmal war der Schatten tief und nahe Augenlagen aufgeschlagen. In einem neuen, deutlichen Gesicht, das wie in einem Bildnis verweilte. In dem Moment, da man sich wieder teilte. Es war immer und dann war es nicht.
1: Das war's auch schon wieder. Ich wünsche Ihnen eine gute Zeit und schalten Sie immer mal wieder ein.
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Das ist schön bei den Deutschen. Keiner ist so verrückt, dass er nicht noch einen Verrückteren fände, der ihn versteht, schrieb Heinrich Heine in seiner Harzreise. Mit diesen klugen Worten starten wir in eine neue Sendung von Kultur MD TV. Herzlich willkommen. Die Geschichte der Freimaurerei lässt sich in Europa über mehr als 300 Jahre zurückverfolgen. Auch in Magdeburg finden sich Spuren von freimaurerischen Wirken. Die Magdeburger Loge Harpokrates feiert 2026 den 200. Jahrestag ihrer Gründung. Grund genug für das Kulturhistorische Museum, dies zu würdigen. In der unteren Galerie des Kaiser-Otto-Saals erzählt die kleine Sonderausstellung im Zeichen von Zirkel- und Winkelmaß Freimaurerei in Magdeburg von der Tradition. Dies in zwei kombinierbaren Besucherwegen. Ein chronologischer Rundgang zeichnet die Entstehung, die Blüte, das Verbot und schließlich die Neugründung der Freimaurerei in Magdeburg nach. Der zweite Weg erschließt über freimaurerische Praktiken, Symbole und Riten sowie die bis heute gelebten Werte und Traditionen. Gabriele Köster, Direktorin der Magdeburger Museen, betont, dass der Freimaurerei bis heute der Mythos des Verschwiegenen und Verschworenen anhängt. Mit der Sonderausstellung wollen das Museum diesen Mythos erhellen und die bewegende Geschichte sowie das breite Wirken dieses bürgerlichen Engagements in den Fokus rücken. Die Sonderausstellung im Zeichen von Zirkel und Winkelmaß ist bis zum 25. Oktober 2026, immer von Dienstags bis Freitag von 10 bis 17 Uhr und am Wochenende von 10 bis 18 Uhr im Kaiser-Otto-Saal zu sehen. Führungen gibt es regelmäßig, auch von Mitgliedern der Loge Harpokrates, in deutscher und englischer Sprache. Alle Termine und Informationen gibt es unter www.khm-magdeburg.de/Veranstaltungen. Die Halberstädter Straße ist seit Freitag, den 8. Mai, für alle Verkehrsarten freigegeben. Die Stadt kann die neuen Behelfsbrücken voraussichtlich Mitte Mai 2026 für den Verkehr freigeben. Damit ist der Magdeburger Ring dann wieder durchgängig befahrbar. Aufgrund der aktuellen Witterungsbedingungen sind auf den Behelfsbrücken die abschließenden Arbeiten zur Fahrbahnmarkierung nicht möglich. Sobald die Wetterlage besser ist, erfolgen die Markierungen und die Brücken können für den Verkehr freigegeben werden. Die Behelfsbrücken an der Halberstädter Straße verlaufen jeweils einspurig. Für Pkw gilt ein Tempolimit von 30 km/h. Lkw müssen sich an 10 km/h halten. Magdeburg hat die Behelfsbrücken für 8 Jahre angemietet. Die Baufirma wartet die Brücken in einem vierteljährlichen Rhythmus. Geplant ist, bis 2035 den Ersatzneubau zu errichten. Mit dem Neubau der Brücke über die Halberstädter Straße sollen auch die Ringbrücken über die Sudenburger Wohne und die Gleise der Deutschen Bahn AG neu gebaut werden. Die notwendigen Arbeiten zur Wiederherstellung des für den Bauarbeiten genutzten Parkplatzes dauern noch ungefähr 2 Wochen. In der Zeit lässt die Stadt die Betonpfeiler professionell mit Graffiti gestalten, um Vandalismus vorzubeugen. Mit der Verkehrsfreigabe entfallen auch die Halteverbotszonen auf der Ostseite der Jordanstraße und am Südring. Die Schilder werden im Laufe der kommenden Woche beräumt. Die MVB setzt die Bauarbeiten an den Gleisen in der Halberstädter Straße bis zum Jahresende fort. Die Halberstädter Straße ist deshalb zwischen Helle Straße und Südring in Fahrtrichtung Sudenburg für den Kfz-Verkehr gesperrt. Die Umleitung erfolgt über Sudenburger Wohne und Südring. Der Kreuzungsbereich zwischen Halberstädter Straße, Helle Straße, Ringabfahrt bleibt vorerst frei. Die Karl-Miller-Straße ist in Höhe der Brücke der Deutschen Bahn vom 11. Mai bis

8. Juli für den Kfz-Verkehr voll gesperrt. Grund sind Arbeiten an dem Bauwerk. Die Umleitungen erfolgen über die Erich-Weinert-Straße. Weitere Verkehrsentschränkungen sind auf der Baustellenkarte unter www.moffi.de und www.magdeburg.de dargestellt. Zur Wahl des Landtages in Sachsen-Anhalt am 6. September 2026 hat die AfD ein Programm verabschiedet. Für den Fall einer Regierungsübernahme will die Partei eine, Zitat, neue patriotische Kulturpolitik, Zitat Ende. Die Kulturinstitutionen sehen darin den Versuch, historisches Erinnern, Kunst und kulturelle Vielfalt an nationalistischen Leitbildern und Identitätsvorgaben auszurichten. Das von der AfD verabschiedete sogenannte Regierungsprogramm verschiebt den Kulturbegriff grundlegend. Kultur wird nicht mehr als offener, pluraler Raum verstanden, sondern verengt sich deutlich. Kultur soll Ausdruck einer, Zitat, ethnisch homogenen Volksgemeinschaft sein, Zitat Ende. Ziel solle es sein, deren, Zitat, Identitätsstörung durch eine selbstbewusste deutsche Identität, Zitat Ende, zu überwinden. Die Kulturinstitutionen mahnen. In dieser Ausrichtung treten Elemente einer völkisch-nationalistischen Kulturauffassung deutlich hervor. Die kulturpolitischen Aussagen des Programms betreffen auch zentrale Felder wie Bildungs-, Wissenschafts-, Integrations- und Religionspolitik, was zu verurteilen ist. Nach dem Programm der AfD ist die bestehende Erinnerungskultur eine, Zitat, Verewigung eines Schuldkomplexes, Zitat Ende. Und die bestehende Erinnerungskultur habe, Zitat, Möglichkeiten einer stabilen nationalen Identitätsbildung verbaut, Zitat Ende. Das Programm fordert eine stärkere Fokussierung auf die, Zitat, guten Seiten der deutschen Geschichte, Zitat Ende. Die Kulturinstitutionen mahnen, dass sich damit die differenzierte, auf wissenschaftlichen Erkenntnissen beruhende Erinnerungskultur hin zu einer selektiven Geschichtsdarstellung, in der die deutsche NS-Vergangenheit systematisch geschönt wird, verschiebt. Am 16. April 2026 veröffentlichen zunächst 27 Kulturinstitutionen aus Sachsen-Anhalt den Appell. Staats- und Kulturminister Rainer Rohrer begrüßte die gemeinsame Stellungnahme und betonte, Kulturpolitik darf niemals darauf ausgerichtet sein, Inhalte vorzuschreiben oder künstlerische Ausdrucksformen ideologisch zu begrenzen. Das Deutsche Zentrum Kulturgutverlust in Magdeburg stellte sich mit einem eigenen Statement am 21. April 2026 hinter die Initiative. Zitat: Die im Regierungsprogramm der AfD Sachsen-Anhalt formulierten Aussagen richten sich gegen die Arbeit des Zentrums, aber auch gegen die Provenienzforschung in Deutschland insgesamt und treffen damit vor allem die Opfer von Verfolgung und Vernichtung im Nationalsozialismus, von Enteignungen in der sowjetischen Besatzungszone und der DDR sowie von Gewalt und Unrecht in kolonialen Kontexten. Wir schließen uns daher der Stellungnahme der Kultureinrichtungen in unserem Sitzland an. Zitat Ende. Insgesamt versammeln sich Stand 28. April 2026 67 Institutionen des sachsen-anhaltischen Kulturbetriebs hinter den folgenden Appell. Zitat: Kulturpolitik darf nicht zur nationalistischen Instrumentalisierung von Geschichte und Kultur missbraucht werden. Die Freiheit der Kunst, die Vielfalt kultureller Ausdrucksformen und eine an demokratischen Werten orientierte Erinnerungskultur bleiben unverzichtbar. Ihre entschlossene Wahrung sichert nicht nur die vitale und vielfältige Kulturlandschaft in Sachsen-Anhalt, sondern stärkt zugleich gesellschaftlichen Zusammenhalt, Pluralität sowie die Grundlagen unseres demokratischen Gemeinwesens. Zitat Ende. Die Deutsche Stiftung Denkmalschutz fördert zwei Wohnhäuser in der Scharrenstraße 1112 in Zeitz mit 55.100 Euro. Das dank zahlreicher Spenden sowie der Mittel der Lotterie Glücksspirale. Die beiden kleinen Wohnhäuser im Altstadtbereich sind typische Fachwerk-Bruchsteinbauten, die vermutlich aus dem 17. Jahrhundert stammen. Im Obergeschoss haben sich eine getäfelte Holzbalkendecke erhalten, deren Tefelung als Fischgrätmuster gehalten ist.
Hier waren Handel und Handwerk angesiedelt. Nach 1990 erfolgte der Abriss zahlreicher Häuser. Das Gebäude zählt zu einem der letzten drei verbliebenen Häuser dieser Art in der Scharrenstraße. Das Dach ist porös und auch die Fassade hat erhebliche Schäden. Eine Sanierung ist dringend nötig. Am Dienstag, den 5. Mai 2026, ereignete sich gegen 8.40 Uhr ein Verkehrsunfall in Neu-Olvenstedt zwischen zwei Pkw, bei dem eine Person leicht verletzt wurde. Ein 85-jähriger Autofahrer beabsichtigte, seinen Renault aus einer Parklücke an der Olvenstedter Chaussee rückwärts auszuparken. Beim Anfahren übersah er eine querende Autofahrerin, welche die Olvenstedter Chaussee in Fahrtrichtung St. Josefstraße befuhr. Es kam zu einem Zusammenstoß. Die 48-jährige Fahrerin erlitt durch den Unfall einen Schock, den ein alarmierter Rettungsdienst ambulant versorgt hat. Während der Aufnahme des Unfalls hatten die Polizisten Zweifel an der Verkehrstüchtigkeit des 85-Jährigen. Eine durchgeführte spezielle Prüfung der Fahreignung bestätigte den Verdacht. Zudem ergab sich der Verdacht auf Fahruntüchtigkeit aufgrund körperlicher Mängel. Die Beamten leiteten weiterführende Ermittlungen ein. Hinweise der Polizei. Ältere Verkehrsteilnehmer sollten beachten, dass mit zunehmendem Alter bestimmte körperliche und kognitive Fähigkeiten nachlassen können. Dazu zählen insbesondere Sehvermögen, Reaktionsgeschwindigkeit sowie die Beweglichkeit, die für sicheres Autofahren erforderlich sind. Zur Erhöhung der Verkehrssicherheit empfiehlt die Polizei insbesondere: Lassen Sie Ihre Fahrtüchtigkeit im Rahmen eines freiwilligen Gesundheitschecks ärztlich überprüfen. Nehmen Sie an speziellen Fahrsicherheitstrainings für Senioren teil. Dies ist wichtig, um die eigenen Fähigkeiten realistisch einzuschätzen und das Fahrverhalten entsprechend anzupassen. Weitere Informationen zum sicheren Verhalten im Straßenverkehr für ältere Menschen gibt es auf der Website vom Deutschen Verkehrssicherheitsrat. Weitere Informationen zum sicheren Verhalten im Straßenverkehr für ältere Menschen gibt es auf der Website vom Deutschen Verkehrssicherheitsrat. dvr.de/mensch-im-verkehr/senioren. Am Donnerstag, den 30. April 2026, meldete eine Zeugin einen Einbruch im Ministerium für Arbeit, Soziales, Gesundheit und Gleichstellung der Magdeburger Polizei. Der Sicherheitsdienst konnte den Tatverdächtigen vor Ort stellen und der Polizei übergeben. Der Beschuldigte ist ein 32-jähriger, polizeibekannter Deutscher. Die Ermittlungen ergaben einen Zusammenhang zu einem bereits zurückliegenden Diebstahl in dem Ministerium. Die Beamten stellten bei der Durchsuchung der Wohnung diverses Diebesgut, betäubungsmittelähnliche Substanzen sowie pyrotechnische Erzeugnisse sicher. Das Amtsgericht folgte dem Antrag der Staatsanwaltschaft Magdeburg und erließ einen Haftbefehl gegen den Beschuldigten, der vollstreckt wurde. Die Ermittlungen dauern weiter an. Der Einfluss von Alkohol und anderen berauschenden Mitteln wirkt sich nicht nur auf die Fahrtüchtigkeit im Straßenverkehr aus. Auch in der Berufs- und Freizeitschifffahrt nimmt der Konsum berauschender Mittel zu. Auf Wasserstraßen gelten die festgeschriebenen Promillegrenze nicht nur für den jeweiligen Fahrzeugführer. Dies gilt genauso für Personen, die vorübergehend selbstständig Kurs und Geschwindigkeit des Fahrzeugs bestimmen oder zur diensttuenden Mindestbesatzung gehören. Deshalb prüft die Wasserschutzpolizei Sachsen-Anhalt wie auch in den vergangenen Jahren zum Saisonstart die Fahrtüchtigkeit. Im Zeitraum vom 14. bis 25. Mai 2026 erfolgen intensive Kontrollen in Bezug auf Alkohol und Drogen in der Sport- und Berufsschifffahrt. Die Wasserschutzpolizei Sachsen-Anhalt will damit zur Steigerung der Sicherheit und Leichtigkeit des Schiffverkehrs beitragen und das Verantwortungsbewusstsein jedes Einzelnen stärken.

Damit es Frieden in der Welt gibt, müssen die Völker in Frieden leben. Damit es Frieden zwischen den Völkern gibt, dürfen sich die Städte nicht gegeneinander erheben. Damit es Frieden in den Städten gibt, müssen sich die Nachbarn verstehen. Damit es Frieden zwischen Nachbarn gibt, muss im eigenen Haus Frieden herrschen. Damit im Haus Frieden herrscht, muss man ihn im eigenen Herzen finden.

Die Deutsche Stiftung Denkmalschutz unterstützt die Putzsanierung im Inneren der Johanneskirche in Halle-Saale mit 30.000 Euro. Die Förderung des Gotteshauses ist dank zahlreicher Spenden möglich. Nach der Sanierung des Chors und des Dachs unterstützt die Deutsche Stiftung Denkmalschutz den Erhalt der Kirche erneut. In den Jahren 1892 bis 1893 entstand die Johanneskirche im Süden der Stadt Halle als Klinkerbau auf freiem Feld. Erst 1911 bis 1927 entstand das Umfeld der Kirche mit dem Johannesviertel. Das Gotteshaus ist das erste größere Bauwerk.

0: Gedichte, ausgewählt von Marcel Reich-Ranicki. Josef von Eichendorff, Mondnacht. Es war, als hätte der Himmel die Erde still geküsst, dass sie im Blütenschimmer von ihm nun träumen müsst. Die Luft ging durch die Felder, die Ähren wogen sacht, es rauschen leis die Wälder, so sternklar war die Nacht. Und meine Seele spannte weit ihre Flügel aus, flog durch die stillen Lande, als flöge sie nach Haus.
1: Der Wochenmarkt befindet sich vom Mittwoch, den 20. bis Dienstag, den 26. Mai im Nordabschnitt vom Breiten Weg. Das wegen der notwendigen Auf- und Abbauarbeiten des diesjährigen Stadtfestes. Ab 27. Mai ist der Wochenmarkt wie gewohnt auf dem Alten Markt. Das dienstags bis freitags von 9 Uhr bis 16 Uhr und samstags von 9 bis 13 Uhr. Die Stadtverwaltung stellt am Montag, den 18. Mai, die geplante Stellplatzbegrünungssatzung für das Stadtgebiet vor. Die Veranstaltung in der Ratsdiele des Alten Rathauses beginnt um 17.30 Uhr. MitarbeiterInnen vom Fachdienst Bauleitplanung stellen den aktuellen Stand der geplanten Satzung vor. Der einfache Bebauungsplan sieht das Ausgestalten und Begrünen ebenerdiger Stellplatzanlagen ab 3 Parkplätzen vor. Interessierte können Anregungen und Anmerkungen geben, die in das Bebauungsplanverfahren einfließen sollen. Oberbürgermeisterin Simone Borres lädt am Mittwoch, den 20. Mai, zur Einwohnerversammlung für den Stadtteil Rotensee ein. Von 18 bis 20 Uhr können AnwohnerInnen Fragen stellen und Probleme ansprechen. Ort ist die Grundschule Rotensee in der Windmühlenstraße 30. Themen sind, wie in allen Stadtteilen gleichermaßen, Ordnung, Sicherheit und Sauberkeit sowie Fragen zur Verkehrsplanung und städtebauliche Entwicklung. Für die Anliegen und Anfragen sind zudem mehrere Beigeordnete sowie MitarbeiterInnen verschiedener Ämter und Fachbereiche der Stadtverwaltung vor Ort. Die Oberbürgermeisterin lädt alle Interessierten aus Rotensee herzlich ein und freut sich auf einen regen Meinungsaustausch. Bis zum 31. Juli nimmt das Team Kulturförderung der Stadtverwaltung Förderanträge für freie, kulturelle und künstlerische Mikroprojekte im Jahr 2026 entgegen. Anträge stellen können Vereine, Kulturschaffende sowie KünstlerInnen, an deren nicht kommerziellen Projekten ein erhebliches städtisches Interesse besteht. Die Landeshauptstadt Magdeburg fördert durch dieses zusätzliche Angebot Mikroprojekte, die ohne Zuschüsse der Stadt nur eingeschränkt oder gar nicht durchgeführt werden könnten. Die Antragstellung ist möglich über ein Online-Formular im Förderportal unter förderportal.magdeburg.de sowie und alternativ über das digitale Rathaus unter magdeburg.de/kulturförderung. Mit diesem Angebot bietet die Stadt zum zweiten Mal in diesem Jahr eine unterjährige Antragstellung, um kulturelle Mikroprojekte Magdeburg zu fördern. Grundlage dafür ist das 2025 vom städtischen Fachbereich Kunst und Kultur eingerichtete digitale Förderportal. Für die nunmehr zweite Phase der Mikroprojektförderung stehen noch Fördermittel in geringem Umfang zur Verfügung. Bei Rückfragen zum Förderangebot stehen Kathleen Faber, Telefon 0391 542135, E-Mail kathleen.faber@kb.magdeburg.de und Tina Lissner, Telefon 0391 540 2137, E-Mail tina.lissner@kb.magdeburg.de zur Verfügung. Das Team Kulturförderung bietet auch gern eine persönliche Beratung nach Voranmeldung an. Die Landeshauptstadt Magdeburg stärkt gemeinsam mit dem Schülertech, dem Schülerlabor für Technik der Otto von Guericke Universität Magdeburg, die praxisnahe MINT-Bildung an weiterführenden Schulen. Ziel ist es, SchülerInnen frühzeitig für naturwissenschaftlich-technische Themen zu begeistern. Während an vielen Sekundarschulen die technische Ausstattung bereits gut etabliert ist, besteht insbesondere an Gymnasien Potenzial für zusätzliche praxisnahe MINT-Angebote. Alle 9 Magdeburger Gymnasien sowie die Freie Waldorfschule Magdeburg haben moderne Technikbausätze für den Unterricht der Klassenstufen 5 bis 12 erhalten. Statt Schulklassen wie bisher in das Universitätslabor einzuladen, will die Universität das erfolgreiche Konzept nun direkt in den Schulen etablieren. Auf Wunsch begleiten die Mitarbeitenden einzelne Unterrichtseinheiten und bieten fachliche Unterstützung an. Die

0: Technikbausätze sind didaktisch aufbereitet, praxisnah konzipiert und orientieren sich an den Lehrplänen der MINT-Fächer. Das ermöglicht experimentelles Arbeiten im Unterricht, fördert eigenständiges Lernen und stärkt die Verbindung von Theorie und Praxis. Die Ausstattung ist das Ergebnis der langjährigen Kooperation zwischen dem Wirtschaftsdezernat der Landeshauptstadt Magdeburg und dem Schülerlabor Schülertech. Der Stadtrat der Landeshauptstadt hat im Juni 2025 die Ausstattung mit Technikbausätzen als Maßnahmen für die Fachkräftesicherung beschlossen. Im Frühjahr 2027 wollen die Partner die Erfahrungen im Unterricht auswerten, um das Angebot bedarfsgerecht weiterzuentwickeln. Seit Montag, dem 11. Mai 2026, ist die Straßenbahnstrecke in der Halberstädter Straße zwischen den Haltestellen Südring und Leipziger Straße nach fast einjähriger Sperrung wieder befahrbar. Die Linie 13 fährt damit zwischen Sudenburg und Citykarree auf direktem Wege ohne Umleitung über die Wiener Straße. Für Fahrgäste verkürzt sich die Fahrzeit um 3 Minuten je Richtung. Damit entfällt auch die Umleitung der Buslinien 52 und 59 über die Haltestelle Jordanstraße. Die Nachtbuslinien N3 und M5 fahren in Fahrtrichtung Alter Markt ab Haltestelle Südring ebenfalls wieder auf direkten Wege. In der Gegenrichtung bleibt die Umleitung über am Fuchsberg bestehen. Die MVB setzt ab 13. Mai bis Ende des Jahres 2026 die Erneuerung der Schienen auf der Halberstädter Straße fort. Dies ist eine wichtige Investition in die Zukunft des Straßenbahnverkehrs in Sudenburg. Bereits 2025 hat die MVB neue Gleise zwischen Lemsdorfer Weg und Braunlager Straße verlegt. Zuerst erneuert die MVB die Gleise auf gut 200 Metern Länge zwischen den Einmündungen Helle Straße und Gewerbepark, ehemaliges Autohaus. Die alten Fahrbahnplatten im Gleisbereich sowie die Schienen werden gegen neue Gleise und leiseren Asphalt als Fahrbahndecke ausgetauscht. Für einen zügigen Fortschritt erfolgen die Arbeiten im Zwei-Schicht-System. Anwohner müssen mit Lärmbeeinträchtigungen während der Abend- und Nachtstunden rechnen. Die Baufirmen sind angewiesen, diese auf das notwendige Mindestmaß zu beschränken. Die Straßenbahnlinie 13 fährt in gewohnter Weise trotz Bauarbeiten. Das Land Sachsen-Anhalt förderte die Baumaßnahme auf Grundlage des Gesetzes über Finanzhilfen des Bundes zur Verbesserung der Verkehrsverhältnisse der Gemeinden. Das Landesverwaltungsamt Sachsen-Anhalt hat das ehemalige Tagebaugelände Zipsendorf Süd im Burgenlandkreis als Naturschutzgebiet gesichert. Dies zunächst für 2 Jahre. Das rund 228 Hektar große Gebiet liegt östlich von Zeitz. Nach dem Ende des Braunkohleabbaus im Jahr 1964 erfolgte die Flutung. Der 104 Hektar große See ist vollständig von Waldbeständen umgeben. Hier hat sich ein ökologisch besonders wertvoller Lebensraum für Vögel entwickelt. Das Gebiet ist regional und national bedeutend, insbesondere als Brut-, Rast-, Mauser- und Überwinterungsgebiet zahlreicher Wasservogelarten. Der Burgenlandkreis stellte den Antrag auf Naturschutz. Der sensible Naturraum soll damit vorsorglich gesichert sein. Hierbei geht es um etwaige drohende Gefährdungen wie bauliche Eingriffe oder Änderungen der Nutzung. Der Präsident des Landesverwaltungsamtes, Thomas Pleye, betont, man wolle nicht Vorhaben unter anderem wirtschaftlicher Art grundsätzlich verhindern. Wichtig sei es aber, wertvolle Naturgüter verantwortungsvoll abzuwägen und zu bewahren. Anfang Mai fand das traditionelle Treffen der Schulen ohne Rassismus, Schule mit Courage, statt. Die Leiterstraße verwandelte sich in ein buntes Straßenfest.
1: Die Landeszentrale schreibt sich auf die Fahnen: Politik vermitteln, Demokratie stärken. Und das Wichtigste, was es zu vermitteln gilt, ist, die Würde des Menschen ist unantastbar. Sie zu achten und zu schützen, ist Verpflichtung aller staatlichen Gewalt. Und ich ergänze mal, nicht nur aller staatlichen Gewalt, sondern alle, die wir hier miteinander stehen, eines jeden Menschen, der hier lebt. Und das heißt, wir stehen zusammen gegen alle die, die versuchen, das umzudeuten. Da gibt es kein Wanken, sondern, das steht auch im Grundgesetz, im Zweifelsfalle müssen wir uns sogar dagegen wehren.
0: Die Botschaft: ein deutliches Zeichen für Demokratie, Frieden und Toleranz setzen. Die Schulen zeigten mit ihren Projekten und Ideen, was für sie Weltoffenheit und Zusammenhalt

0: bedeutet.
1: Wir zeigen heute Flagge hier für unseren demokratischen Staat. Wir zeigen Flagge für Toleranz. Wir zeigen Flagge für das, wofür eine Demokratie steht, für Weltoffenheit, für das, wofür wir auch im Jahre 1989 in diesem Land auf die Straße gegangen sind.
0: Die Schulaktion ist Teil der Initiative Weltoffenes Magdeburg, eine Stadt für alle. Jährlich um den 16. Januar wird dabei an die Zerstörung Magdeburgs im Zweiten Weltkrieg erinnert.

0: Dem Netzwerk Schulen ohne Rassismus, Schulen mit Courage, gehören inzwischen über 180 Schulen an, was etwa einem Viertel aller Schulen im Land entspricht.
1: Diese Demokratie muss verteidigt werden und wir müssen den Rattenfängern, die vor der Tür stehen, ihre Grundlagen entziehen.

0: Gleichstellungsministerin Petra Grimm-Benner hat Anfang Mai 2026 die Arbeit des Landesfrauenrates Sachsen-Anhalt gewürdigt. Als starke Stimme, die für mehr Gleichberechtigung einsteht, gibt es den Landesfrauenrat seit 35 Jahren. Die Ministerin übergab für die wichtige Arbeit einen Förderbescheid in Höhe von 239.600 Euro an die neu gewählte Vorsitzende Annette Kannenberg-Bode. Der überparteiliche und überkonfessionelle Dachverband fungiert zugleich als Vermittlerin zwischen Zivilgesellschaft und Politik. Aktuell geht es insbesondere um die Bekämpfung digitaler Gewalt, etwa durch den missbräuchlichen Einsatz digital bearbeiteter Bild- und Videoinhalte. Der Schutz von Betroffenen ist immens wichtig.
1: Am vergangenen Wochenende fand im Technikmuseum ein Oldtimer-Traktorentreffen statt. Die Oldtimer-Freunde Puppenfabrik Oschersleben waren zu Gast. Auf dem Außengelände konnte man 15 historische Traktoren in einer kleinen Schau bestaunen. Gezeigt wurden unter anderem Fahrzeuge der Marken Lanz, Deutz, IFA und Fendt. Der IFA-Traktor, als ob er gerade vom letzten Einsatz kommt. Besonders auffällig zwei Traktoren der polnischen Marke Ursus der Brüder Broman aus Angern. Mal kein Auto für die linke Fahrspur der Autobahn, ein Traktor Porsche Diesel. Alle Fahrzeuge sind liebevoll gepflegt und absolut fahrtüchtig.
0: Zahlreiche Studien belegen, dass gemeinsames Singen ein Schlüsselelement für die ganzheitliche Entwicklung von Kindern ist. Der DM-Drogeriemarkt fördert daher seit beinahe zwei Jahrzehnten die Sing- und Bewegungsfreude in Kindergärten. Bis zum 31. August können sich ErzieherInnen auf der Website www.singende-kindergärten.de für eine kostenfreie Weiterbildung 2027 bewerben. Die Workshops finden über 9 Monate verteilt und größtenteils digital statt. Das heißt, eine Teilnahme ist wohnortunabhängig möglich. Die Weiterbildung setzt keine gesanglichen Vorkenntnisse voraus, denn das Stimmcoaching selbst steht zentral auf der Agenda. Ein Lied im Morgenkreis, ein paar Reime beim Zähneputzen, eine Aufräummelodie. Mit Hilfe von Singen und Musik entstehen im Kindergarten Alltagrituale. Das stärkt die Kinder und gibt Selbstvertrauen. Die musikalischen Rituale helfen, sich im Tagesverlauf zu orientieren. Studien belegen, dass Singen bei Kindern wesentlich zur Sprach- und Gehörentwicklung beiträgt und das Körperbewusstsein schult. Christoph Werner, Vorsitzender der DM-Geschäftsführung, betont, das gemeinschaftliche Singen ist etwas, das letztlich unsere Kooperationsfähigkeit schult. Und das könne man nicht früh genug lernen. Das gilt nicht nur für das spätere Arbeitsleben. Auch als Gesellschaft brauchen wir diese Kompetenz. Denn wenn wir kooperativ miteinander umgehen, kann eine liberale Demokratie gelingen, so Christoph Werner. Weitere Informationen für alle Interessierten, digitale Schnupperkurse und kostenfreie Liederbücher, auch mit Liedern zum Reinhören, gibt es unter www.singende-kindergarten.de.
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3: Wellenreiter im Grenzbereich, Magdeburgs legendäre Rennboot-Ära von 1929 bis 2000. So der Titel der aktuellen Sonderausstellung im Technikmuseum. Gezeigt werden 3 originale Rennboote aus den 1930er, 1970er und 1980er Jahren, verschiedene Rennbootmotore sowie Preise und Pokale mit Magdeburger Bezug. Der Motorrennsport hatte in Magdeburg eine lange Tradition. Bereits 1929 starteten die ersten Rennen, Regatta, auf der Elbe zwischen der Südspitze des Stadtparks und der Buckauer Fähre. Nach einer Unterbrechung wegen des Zweiten Weltkriegs und seiner Folgen fanden in Magdeburg ab 1958 wieder Rennen statt. Später, ab den 1970er Jahren, wurden die Rennen auf dem Salbker See 1 ausgetragen. Von Anfang an waren diese Veranstaltungen Publikumsmagnete. Bis zu 35.000 Zuschauer verfolgten die Duelle auf dem Wasser. Die Sonderausstellung im Technikmuseum entstand in Zusammenarbeit mit dem ehemaligen Motorbootrennfahrer und Sammler Olaf König.
4: Bertolt Brecht, Lied einer Liebenden. Wenn du mich lustig machst, dann denk ich manchmal, jetzt könnte ich sterben. Dann blieb ich glücklich, bis an mein End. Wenn du dann alt bist und wenn du an mich denkst, sehe ich wie heut aus und du heißt ein Liebchen, das ist noch jung. 7 Rosen hat der Strauch, 6 gehören dem Wind, aber eine bleibt, dass auch ich noch eine find. 7 Male rufe ich dich, 6 Mal bleibe fort, doch beim 7. Mal versprich, komme auf ein Wort. Die Liebste gab mir einen Zweig mit gelbem Laub dran. Das Jahr, es geht zu Ende, die Liebe fängt erst an.
0: Das Sozialministerium des Landes Sachsen-Anhalt stellt insgesamt 15,45 Millionen Euro für Einrichtungen der Jugendarbeit bereit. Die Mittel stammen aus dem Sondervermögen Infrastruktur des Bundes. Ab sofort können Landkreise, kreisfreie Städte, Einheits- und Verbandsgemeinden, freie Träger der Jugendhilfe sowie landesweit tätige Jugendbildungsstätten ihre Vorhaben anmelden. Das Land fördert damit Sanierungen, Maßnahmen für mehr Barrierefreiheit sowie Gegenstände wie Möbel und Elektrogeräte und mobile Angebote der Jugendarbeit. Sozialministerin Petra Grimm-Benne erklärte, dass viele Jugendclubs renovierungsbedürftig sind. Gerade auf dem Land seien Jugendtreffs wichtige Orte, um Gleichaltrige zu treffen. Das stärke den gesellschaftlichen Zusammenhalt. Investitionen in die soziale Infrastruktur sind immer auch Investitionen in die Demokratiefestigkeit, so die Ministerin weiter. Für das Jahr 2026 beträgt die Höchstfördersumme pro Vorhaben 100.000 Euro. Ab dem Jahr 2027 sollen größere Vorhaben gefördert werden. Das Land Sachsen-Anhalt unterstützt die Jugendarbeit bereits seit Jahren über das Sozialministerium. Das neue Investitionsprogramm hilft Einrichtungen zu modernisieren und auszustatten.
3: Im April fand der Tag der Industriekultur zum wiederholten Male statt. An über 70 Standorten im ganzen Bundesland waren alte Fabriken, Bergwerke und Museen geöffnet, um Technik und Arbeitsgeschichte erlebbar zu machen. Das Museum für historische Radio- und Fernsehgeräte Staatsfurt öffnete ebenfalls seine Türen. Im Jahr 2000 in Staatsfurt gegründet, ist es die größte öffentlich zugängliche Ausstellung Mitteldeutschlands. Auf einer Fläche von 250 Quadratmetern kann man über 800 Geräte bestaunen. Viele davon funktionstüchtig. So lässt sich heute noch zeigen, wie Radio früher funktioniert hat.
5: Hier oben ist ein sogenanntes magisches Auge und danach kann ich jetzt einstellen auf den besten Empfang.
3: Stöbern in der Werkschronik. Das Innenleben eines Röhrenfernsehers. Der Stardesigner Colani entwarf für das Fernsehgerätewerk Staatsfurt in den 90er

Jahren das nach ihm benannte Fernsehgerät. Er verschaffte dem Werk noch einmal große Aufmerksamkeit. Der Tannhäuser, ein Musikschrank der Spitzenklasse mit Tonband- und Schallplattenwiedergabe sowie ein hochwertiger UKW-Empfänger.

0: Der Sound
1: bombastisch.
0: Ist gut. Das sage ich immer, das sind 500 NF, ja, nicht 50, keine 500, das sind 500 NF.
2: Jahre Lautsprechergeschichte. Die Ausstellung nahm die Besucher mit in die Entwicklung von Lautsprechern.
3: Die Lautstärke konnte ich dann so regeln.
2: Der hochwertige Fernseher Luxotron als Billigware im Quellekatalog. Die Geschichte des Radios ist untrennbar mit dem Werk in Staßfurt verbunden. Angefangen hat es 1920 mit einem Radioversuchslabor. 1923 läuft die erste Unterhaltungssendung aus dem Foxhaus Berlin, der Beginn des Rundfunks in Deutschland. Seitdem werden in Staßfurt Radios in großen Stückzahlen hergestellt. Schon 1927 hatte der Betrieb 400 Mitarbeitende und produzierte 25.000 Geräte. Während der Nazi-Herrschaft produzierte das Werk den Volksempfänger, ein Verlustgeschäft. In den 1970er Jahren gab es etwa 2500 Beschäftigte. Staßfurt hatte 1988 eine Jahresproduktion von 500.000 Geräten. Das Kombinat Rundfunk und Fernsehtechnik mit dessen Stammbetrieb VEB Fernsehgerätewerk Staßfurt war seit 1980 Alleinhersteller von Heimelektronik in der DDR. Radios, Fernseher, Stereoanlagen und Tonbandgeräte. 1996 schloss das Werk endgültig, alle Mitarbeitenden wurden entlassen. Heute produzieren Nachfolgebetriebe immer noch Fernsehgeräte in Staßfurt. Das Museum kann zu den regulären Öffnungszeiten besucht werden. Eine Anmeldung ist erforderlich unter Telefon 039 25 28 92 80 oder per E-Mail an info@rft-verein-staßfurt.de. In Argentinien findet sich an nur einem Ort Zeugnisse von Zwangsarbeit und Internierungslagern, die zur Produktion von Munition während des Zweiten Weltkrieges gehören. Um die Silbermetallwerke herum entstand hier ab 1940 eine ganze Lagerlandschaft. Im Sommer 1943 wurde ein Außenlager des Konzentrationslagers Ravensbrück errichtet. Die Lagerlandschaft um die Fabrik wuchs zwischen 1940 und der Befreiung im Mai 1945 stetig an und wurde in ihrer inneren Struktur mehrfach verändert. 1945 waren mehrere tausend Zwangsarbeiter, darunter vor allem Frauen, unter schlimmsten Bedingungen interniert. In der Fabrik mussten die Menschen schwere und gefährliche Arbeiten in der Munitionsproduktion verrichten. Im März 2026 führte das Landesamt für Denkmalpflege und Archäologie Sachsen-Anhalt eine gezielte Forschungsgrabung durch. Für die Zeit des Nationalsozialismus und des Zweiten Weltkriegs ist die Archäologie wichtig, da heute nur noch wenige Zeitzeugen vom Erlebten berichten können. An vier Barackenstandorten erfolgten kleinräumige, nur gering in den Boden eingreifende Untersuchungen. Damit ließ sich die bauliche Konstruktion der Baracken innerhalb des gesamten Lagerbereichs nachvollziehen. Das geborgene Fundmaterial, darunter Alltagsobjekte wie Geschirr und Flaschen, aber auch persönliche Habseligkeiten, gibt zahlreiche Hinweise auf die dort lebenden und inhaftierten Menschen und deren Lebensumstände. Am Standort einer Baracke zeigten die Fundobjekte, dass dort eventuell eher die Bewacherinnen und nicht Gefangene untergebracht waren. Seit vielen Jahren erforschen MitarbeiterInnen des Museums Jerichower Land in Gentin und Ehrenamtliche des Fördervereins Gentiner Stadtgeschichte den Ort und pflegen damit eine lokale Gedenk- und Erinnerungskultur. Die Ergebnisse des aktuellen Projekts und der Grabungskampagne sollen perspektivisch vor Ort präsentiert werden. Kurt Tucholsky.

0: Luftveränderung. Fahre mit der Eisenbahn, fahre, Junge, fahre. Auf dem Deck vom Wasserkahn wehen deine Haare. Tauch in fremde Städte ein, laut in fremden Gassen. Höre fremde Menschen schreien, trink aus fremden Tassen. Flieh Betrieb und Telefon, grab in alten Schmökern. Sieh am Seenkain, mein Sohn, Weisheit still verhökern. Lauf in Afrika umher, reite durch Oasen. Lausche auf ein blaues Meer, hör den Mistral blasen. Wie du auch die Welt durchflitzt, ohne Rast und Ruh, hinten auf dem Puffer sitzt du.
1: Robert Seitz, das Lied. Wir sitzen stumm und neigen das Gesicht. Die Falten unserer Hände sind geschlossen. Und uferlos kommt purpurblaues Licht mit deinem Lied in unseren Traum geflossen. Wir atmen weit und neigen uns noch mehr. Wir können unser Selbst nicht mehr umschreiben. Es irrt davon und wandelt fremd einher und lässt sich tief von deinen Tönen treiben. Der Tag verglüht. Nun wagt nur noch die Pracht des blauen Lichts schwellender Gesänge. Und seltsam schreiten über Blütenhäuser, sternüberstrahlt, die Wunder dieser Nacht.

0: Rilke, Begegnung in der Kastanienallee. Ihm ward des Eingangs grüne Dunkelheit, kühl wie ein Seidenmantel umgeben, den er noch nahm und ordnete, als eben am anderen transparenten Ende weit, aus grüner Sonne wie aus grünen Scheiben, weiß eine einzelne Gestalt aufleuchtete, um lange fern zu bleiben und schließlich von den Lichtern niedertreiben, bei jedem Schritte über Wald. Ein helles Wechseln auf sich herzutragen, das scheu im Blond nach hinten lief. Aber auf einmal war der Schatten tief und nahe Augenlagen aufgeschlagen. In einem neuen, deutlichen Gesicht, das wie in einem Bildnis verweilte. In dem Moment, da man sich wieder teilte. Es war immer und dann war es nicht.
1: Das war's auch schon wieder. Ich wünsche Ihnen eine gute Zeit und schalten Sie immer mal wieder ein.
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Das ist schön bei den Deutschen. Keiner ist so verrückt, dass er nicht noch einen Verrückteren fände, der ihn versteht, schrieb Heinrich Heine in seiner Harzreise. Mit diesen klugen Worten starten wir in eine neue Sendung von Kultur im DTV. Herzlich willkommen. Die Geschichte der Freimaurerei lässt sich in Europa über mehr als 300 Jahre zurückverfolgen. Auch in Magdeburg finden sich Spuren von freimaurerischen Wirken. Die Magdeburger Loge Harpokrates feiert 2026 den 200. Jahrestag ihrer Gründung. Grund genug für das Kulturhistorische Museum, dies zu würdigen. In der unteren Galerie des Kaiser-Otto-Saals erzählt die kleine Sonderausstellung im Zeichen von Zirkel- und Winkelmaß Freimaurerei in Magdeburg von der Tradition. Dies in zwei kombinierbaren Besucherwegen. Ein chronologischer Rundgang zeichnet die Entstehung, die Blüte, das Verbot und schließlich die Neugründung der Freimaurerei in Magdeburg nach. Der zweite Weg erschließt über freimaurerische Praktiken, Symbole und Riten sowie die bis heute gelebten Werte und Traditionen. Gabriele Köster, Direktorin der Magdeburger Museen, betont, dass der Freimaurerei bis heute der Mythos des Verschwiegenen und Verschworenen anhängt. Mit der Sonderausstellung wollen das Museum diesen Mythos erhellen und die bewegende Geschichte sowie das breite Wirken dieses bürgerlichen Engagements in den Fokus rücken. Die Sonderausstellung im Zeichen von Zirkel und Winkelmaß ist bis zum 25. Oktober 2026, immer von Dienstags bis Freitag von 10 bis 17 Uhr und am Wochenende von 10 bis 18 Uhr im Kaiser-Otto-Saal zu sehen. Führungen gibt es regelmäßig, auch von Mitgliedern der Loge Harpokrates, in deutscher und englischer Sprache. Alle Termine und Informationen gibt es unter www.khm-magdeburg.de/veranstaltungen. Die Halberstädter Straße ist seit Freitag, den 8. Mai, für alle Verkehrsarten freigegeben. Die Stadt kann die neuen Behelfsbrücken voraussichtlich Mitte Mai 2026 für den Verkehr freigeben. Damit ist der Magdeburger Ring dann wieder durchgängig befahrbar. Aufgrund der aktuellen Witterungsbedingungen sind auf den Behelfsbrücken die abschließenden Arbeiten zur Fahrbahnmarkierung nicht möglich. Sobald die Wetterlage besser ist, erfolgen die Markierungen und die Brücken können für den Verkehr freigegeben werden. Die Behelfsbrücken an der Halberstädter Straße verlaufen jeweils einspurig. Für Pkw gilt ein Tempolimit von 30 km/h. Lkw müssen sich an 10 km/h halten. Magdeburg hat die Behelfsbrücken für 8 Jahre angemietet. Die Baufirma wartet die Brücken in einem vierteljährlichen Rhythmus. Geplant ist, bis 2035 den Ersatzneubau zu errichten. Mit dem Neubau der Brücke über die Halberstädter Straße sollen auch die Ringbrücken über die Sudenburger Wohne und die Gleise der Deutschen Bahn AG neu gebaut werden. Die notwendigen Arbeiten zur Wiederherstellung des für den Bauarbeiten genutzten Parkplatzes dauern noch ungefähr 2 Wochen. In der Zeit lässt die Stadt die Betonpfeiler professionell mit Graffiti gestalten, um Vandalismus vorzubeugen. Mit der Verkehrsfreigabe entfallen auch die Halteverbotszonen auf der Ostseite der Jordanstraße und am Südring. Die Schilder werden im Laufe der kommenden Woche beräumt. Die MVB setzt die Bauarbeiten an den Gleisen in der Halberstädter Straße bis zum Jahresende fort. Die Halberstädter Straße ist deshalb zwischen Helle Straße und Südring in Fahrtrichtung Sudenburg für den Kfz-Verkehr gesperrt. Die Umleitung erfolgt über Sudenburger Wuhne und Südring. Der Kreuzungsbereich zwischen Halberstädter Straße, Helle Straße, Ringabfahrt bleibt vorerst frei. Die Karl-Miller-Straße ist in Höhe der Brücke der Deutschen Bahn vom 11. Mai bis 8. Juli für den Kfz-Verkehr voll gesperrt. Grund sind Arbeiten an dem Bauwerk. Die Umleitungen erfolgen über die Erich-Weinert-Straße. Weitere Verkehrsentschränkungen sind auf der Baustellenkarte unter www.moffi.de und www.magdeburg.de.

0: dargestellt.
1: Zur Wahl des Landtages in Sachsen-Anhalt am 6. September 2026 hat die AfD ein Programm verabschiedet. Für den Fall einer Regierungsübernahme will die Partei eine, Zitat, neue patriotische Kulturpolitik, Zitat Ende. Die Kulturinstitutionen sehen darin den Versuch, historisches Erinnern, Kunst und kulturelle Vielfalt an nationalistischen Leitbildern und Identitätsvorgaben auszurichten. Das von der AfD verabschiedete sogenannte Regierungsprogramm verschiebt den Kulturbegriff grundlegend. Kultur wird nicht mehr als offener, pluraler Raum verstanden, sondern verengt sich deutlich. Kultur soll Ausdruck einer, Zitat, ethnisch homogenen Volksgemeinschaft sein, Zitat Ende. Ziel solle es sein, deren, Zitat, Identitätsstörung durch eine selbstbewusste deutsche Identität, Zitat Ende, zu überwinden. Die Kulturinstitutionen mahnen. In dieser Ausrichtung treten Elemente einer völkisch-nationalistischen Kulturauffassung deutlich hervor. Die kulturpolitischen Aussagen des Programms betreffen auch zentrale Felder wie Bildungs-, Wissenschafts-, Integrations- und Religionspolitik, was zu verurteilen ist. Nach dem Programm der AfD ist die bestehende Erinnerungskultur eine, Zitat, Verewigung eines Schuldkomplexes, Zitat Ende. Und die bestehende Erinnerungskultur habe, Zitat, Möglichkeiten einer stabilen nationalen Identitätsbildung verbaut, Zitat Ende. Das Programm fordert eine stärkere Fokussierung auf die, Zitat, guten Seiten der deutschen Geschichte, Zitat Ende. Die Kulturinstitutionen mahnen, dass sich damit die differenzierte, auf wissenschaftlichen Erkenntnissen beruhende Erinnerungskultur hin zu einer selektiven Geschichtsdarstellung, in der die deutsche NS-Vergangenheit systematisch geschönt wird, verschiebt. Am 16. April 2026 veröffentlichen zunächst 27 Kulturinstitutionen aus Sachsen-Anhalt den Appell. Staats- und Kulturminister Rainer Rober begrüßte die gemeinsame Stellungnahme und betonte, Kulturpolitik darf niemals darauf ausgerichtet sein, Inhalte vorzuschreiben oder künstlerische Ausdrucksformen ideologisch zu begrenzen. Das Deutsche Zentrum Kulturgutverlust in Magdeburg stellte sich mit einem eigenen Statement am 21. April 2026 hinter die Initiative. Zitat: Die im Regierungsprogramm der AfD Sachsen-Anhalt formulierten Aussagen richten sich gegen die Arbeit des Zentrums, aber auch gegen die Provenienzforschung in Deutschland insgesamt und treffen damit vor allem die Opfer von Verfolgung und Vernichtung im Nationalsozialismus, von Enteignungen in der sowjetischen Besatzungszone und der DDR sowie von Gewalt und Unrecht in kolonialen Kontexten. Wir schließen uns daher der Stellungnahme der Kultureinrichtungen in unserem Sitzland an. Zitat Ende. Insgesamt versammeln sich Stand 28. April 2026 67 Institutionen des sachsen-anhaltischen Kulturbetriebs hinter den folgenden Appell. Zitat: Kulturpolitik darf nicht zur nationalistischen Instrumentalisierung von Geschichte und Kultur missbraucht werden. Die Freiheit der Kunst, die Vielfalt kultureller Ausdrucksformen und eine an demokratischen Werten orientierte Erinnerungskultur bleiben unverzichtbar. Ihre entschlossene Wahrung sichert nicht nur die vitale und vielfältige Kulturlandschaft in Sachsen-Anhalt, sondern stärkt zugleich gesellschaftlichen Zusammenhalt, Pluralität sowie die Grundlagen unseres demokratischen Gemeinwesens. Zitat Ende. Die Deutsche Stiftung Denkmalschutz fördert zwei Wohnhäuser in der Scharrenstraße 1112 in Zeitz mit 55.100 Euro. Das dank zahlreicher Spenden sowie der Mittel der Lotterie Glücksspirale. Die beiden kleinen Wohnhäuser im Altstadtbereich sind typische Fachwerk-Bruchsteinbauten, die vermutlich aus dem 17. Jahrhundert stammen. Im Obergeschoss haben sich eine getäfelte Holzbalkendecke erhalten, deren Tefelung als Fischgrätmuster gehalten ist. Hier waren Handel und Handwerk angesiedelt. Nach 1990 erfolgte der Abriss zahlreicher Häuser. Das Gebäude zählt zu einem der letzten drei verbliebenen Häuser dieser Art in der Scharrenstraße. Das Dach ist porös und auch die Fassade hat erhebliche Schäden. Eine Sanierung ist dringend nötig.
0: Am Dienstag, den 5. Mai 2026,

ereignete sich gegen 8.40 Uhr ein Verkehrsunfall in Neu-Olvenstedt zwischen zwei Pkw, bei dem eine Person leicht verletzt wurde. Ein 85-jähriger Autofahrer beabsichtigte, seinen Renault aus einer Parklücke an der Olvenstedter Chaussee rückwärts auszuparken. Beim Anfahren übersah er eine querende Autofahrerin, welche die Olvenstedter Chaussee in Fahrtrichtung St. Josefstraße befuhr. Es kam zu einem Zusammenstoß. Die 48-jährige Fahrerin erlitt durch den Unfall einen Schock, den ein alarmierter Rettungsdienst ambulant versorgt hat. Während der Aufnahme des Unfalls hatten die Polizisten Zweifel an der Verkehrstüchtigkeit des 85-Jährigen. Eine durchgeführte spezielle Prüfung der Fahreignung bestätigte den Verdacht. Zudem ergab sich der Verdacht auf Fahruntüchtigkeit aufgrund körperlicher Mängel. Die Beamten leiteten weiterführende Ermittlungen ein. Hinweise der Polizei. Ältere Verkehrsteilnehmer sollten beachten, dass mit zunehmendem Alter bestimmte körperliche und kognitive Fähigkeiten nachlassen können. Dazu zählen insbesondere Sehvermögen, Reaktionsgeschwindigkeit sowie die Beweglichkeit, die für sicheres Autofahren erforderlich sind. Zur Erhöhung der Verkehrssicherheit empfiehlt die Polizei insbesondere: Lassen Sie Ihre Fahrtüchtigkeit im Rahmen eines freiwilligen Gesundheitschecks ärztlich überprüfen. Nehmen Sie an speziellen Fahrsicherheitstrainings für Senioren teil. Dies ist wichtig, um die eigenen Fähigkeiten realistisch einzuschätzen und das Fahrverhalten entsprechend anzupassen. Weitere Informationen zum sicheren Verhalten im Straßenverkehr für ältere Menschen gibt es auf der Website vom Deutschen Verkehrssicherheitsrat. dvr.de/mensch-im-verkehr-senioren. Am Donnerstag, den 30. April 2026, meldete eine Zeugin einen Einbruch im Ministerium für Arbeit, Soziales, Gesundheit und Gleichstellung der Magdeburger Polizei. Der Sicherheitsdienst konnte den Tatverdächtigen vor Ort stellen und der Polizei übergeben. Der Beschuldigte ist ein 32-jähriger, polizeibekannter Deutscher. Die Ermittlungen ergaben einen Zusammenhang zu einem bereits zurückliegenden Diebstahl in dem Ministerium. Die Beamten stellten bei der Durchsuchung der Wohnung diverses Diebesgut, betäubungsmittelähnliche Substanzen sowie pyrotechnische Erzeugnisse sicher. Das Amtsgericht folgte dem Antrag der Staatsanwaltschaft Magdeburg und erließ einen Haftbefehl gegen den Beschuldigten, der vollstreckt wurde. Die Ermittlungen dauern weiter an. Der Einfluss von Alkohol und anderen berauschenden Mitteln wirkt sich nicht nur auf die Fahrtüchtigkeit im Straßenverkehr aus. Auch in der Berufs- und Freizeitschifffahrt nimmt der Konsum berauschender Mittel zu. Auf Wasserstraßen gelten die festgeschriebenen Promillegrenze nicht nur für den jeweiligen Fahrzeugführer. Dies gilt genauso für Personen, die vorübergehend selbstständig Kurs und Geschwindigkeit des Fahrzeugs bestimmen oder zur diensttuenden Mindestbesatzung gehören. Deshalb prüft die Wasserschutzpolizei Sachsen-Anhalt wie auch in den vergangenen Jahren zum Saisonstart die Fahrtüchtigkeit. Im Zeitraum vom 14. bis 25. Mai 2026 erfolgen intensive Kontrollen in Bezug auf Alkohol und Drogen in der Sport- und Berufsschifffahrt. Die Wasserschutzpolizei Sachsen-Anhalt will damit zur Steigerung der Sicherheit und Leichtigkeit des Schiffverkehrs beitragen und das Verantwortungsbewusstsein jedes Einzelnen stärken.

Damit es Frieden in der Welt gibt, müssen die Völker in Frieden leben. Damit es Frieden zwischen den Völkern gibt, dürfen sich die Städte nicht gegeneinander erheben. Damit es Frieden in den Städten gibt, müssen sich die Nachbarn verstehen. Damit es Frieden zwischen Nachbarn gibt, muss im eigenen Haus Frieden herrschen. Damit im Haus Frieden herrscht, muss man ihn im eigenen Herzen finden.

Die Deutsche Stiftung Denkmalschutz unterstützt die Putzsanierung im Inneren der Johanneskirche in Halle-Saale mit 30.000 Euro. Die Förderung des Gotteshauses ist dank zahlreicher Spenden möglich. Nach der Sanierung des Chors und des Dachs unterstützt die Deutsche Stiftung Denkmalschutz den Erhalt der Kirche erneut. In den Jahren 1892 bis 1893 entstand die Johanneskirche im Süden der Stadt Halle als Klinkerbau auf freiem Feld. Erst 1911 bis 1927 entstand das Umfeld der Kirche mit dem Johannesviertel. Das Gotteshaus ist das erste größere Bauwerk des hallischen Architekten Friedrich Fahrow. Die dreischiffige Hallenkirche hat im Osten einen eingezogenen Fünfachtelchor und im Westen einen hohen Turm mit Spitzhelm. Die Landeskirche gab 1977 das Haus auf. Was blieb, war ein Lager für Material. Ab 1991 erfolgte die Sanierung.

0: wieder auf direktem Wege. In der Gegenrichtung bleibt die Umleitung über am Fuchsberg bestehen. Die MVB setzt ab 13. Mai bis Ende des Jahres 2026 die Erneuerung der Schienen auf der Halberstädter Straße fort. Dies ist eine wichtige Investition in die Zukunft des Straßenbahnverkehrs in Sudenburg. Bereits 2025 hat die MVB neue Gleise zwischen Lemsdorfer Weg und Braunlager Straße verlegt. Zuerst erneuert die MVB die Gleise auf gut 200 Metern Länge zwischen den Einmündungen Helle Straße und Gewerbepark, ehemaliges Autohaus. Die alten Fahrbahnplatten im Gleisbereich sowie die Schienen werden gegen neue Gleise und leiseren Asphalt als Fahrbahndecke ausgetauscht. Für einen zügigen Fortschritt erfolgen die Arbeiten im Zwei-Schicht-System. Anwohner müssen mit Lärmbeeinträchtigungen während der Abend- und Nachtstunden rechnen. Die Baufirmen sind angewiesen, diese auf das notwendige Mindestmaß zu beschränken. Die Straßenbahnlinie 13 fährt in gewohnter Weise trotz Bauarbeiten. Das Land Sachsen-Anhalt förderte die Baumaßnahme auf Grundlage des Gesetzes über Finanzhilfen des Bundes zur Verbesserung der Verkehrsverhältnisse der Gemeinden. Das Landesverwaltungsamt Sachsen-Anhalt hat das ehemalige Tagebaugelände Zipsendorf Süd im Burgenlandkreis als Naturschutzgebiet gesichert. Dies zunächst für 2 Jahre. Das rund 228 Hektar große Gebiet liegt östlich von Zeitz. Nach dem Ende des Braunkohleabbaus im Jahr 1964 erfolgte die Flutung. Der 104 Hektar große See ist vollständig von Waldbeständen umgeben. Hier hat sich ein ökologisch besonders wertvoller Lebensraum für Vögel entwickelt. Das Gebiet ist regional und national bedeutend, insbesondere als Brut-, Rast-, Mauser- und Überwinterungsgebiet zahlreicher Wasservogelarten. Der Burgenlandkreis stellte den Antrag auf Naturschutz. Der sensible Naturraum soll damit vorsorglich gesichert sein. Hierbei geht es um etwaige drohende Gefährdungen wie bauliche Eingriffe oder Änderungen der Nutzung. Der Präsident des Landesverwaltungsamtes, Thomas Pleye, betont, man wolle nicht Vorhaben unter anderem wirtschaftlicher Art grundsätzlich verhindern. Wichtig sei es aber, wertvolle Naturgüter verantwortungsvoll abzuwägen und zu bewahren. Anfang Mai fand das traditionelle Treffen der Schulen ohne Rassismus, Schule mit Courage, statt. Die Leiterstraße verwandelte sich in ein buntes Straßenfest.
1: Die Landeszentrale schreibt sich auf die Fahnen: Politik vermitteln, Demokratie stärken. Und das Wichtigste, was es zu vermitteln gilt, ist, die Würde des Menschen ist unantastbar. Sie zu achten und zu schützen, ist Verpflichtung aller staatlichen Gewalt. Und ich ergänze mal, nicht nur aller staatlichen Gewalt, sondern alle, die wir hier miteinander stehen, eines jeden Menschen, der hier lebt. Und das heißt, wir stehen zusammen gegen alle die, die versuchen, das umzudeuten. Da gibt es kein Wanken, sondern, das steht auch im Grundgesetz, im Zweifelsfalle müssen wir uns sogar dagegen wehren.
0: Die Botschaft: ein deutliches Zeichen für Demokratie, Frieden und Toleranz setzen. Die Schulen zeigten mit ihren Projekten und Ideen, was für sie Weltoffenheit und Zusammenhalt bedeutet.
2: Wir zeigen heute Flagge hier für unseren demokratischen Staat, wir zeigen Flagge für Toleranz, wir zeigen Flagge für das, wofür eine Demokratie steht, für Weltoffenheit, für das, wofür wir auch im Jahre 1989 in diesem Land auf die Straße gegangen sind.
0: Die Schulaktion ist Teil der Initiative Weltoffenes Magdeburg, eine Stadt für alle. Jährlich um den 16. Januar wird dabei an die Zerstörung Magdeburgs im Zweiten Weltkrieg erinnert.

0: Schulen an, was etwa einem Viertel aller Schulen im Land entspricht.
1: Diese Demokratie muss verteidigt werden und wir müssen den Rattenfängern, die vor der Türe stehen, ihre Grundlagen entziehen.

0: Gleichstellungsministerin Petra Grimm-Benner hat Anfang Mai 2026 die Arbeit des Landesfrauenrates Sachsen-Anhalt gewürdigt. Als starke Stimme, die für mehr Gleichberechtigung einsteht, gibt es den Landesfrauenrat seit 35 Jahren. Die Ministerin übergab für die wichtige Arbeit einen Förderbescheid in Höhe von 239.600 Euro an die neu gewählte Vorsitzende Annette Kannenberg-Bode. Der überparteiliche und überkonfessionelle Dachverband fungiert zugleich als Vermittlerin zwischen Zivilgesellschaft und Politik. Aktuell geht es insbesondere um die Bekämpfung digitaler Gewalt, etwa durch den missbräuchlichen Einsatz digital bearbeiteter Bild- und Videoinhalte. Der Schutz von Betroffenen ist immens wichtig.
1: Am vergangenen Wochenende fand im Technikmuseum ein Oldtimer-Traktorentreffen statt. Die Oldtimer-Freunde Puppenfabrik Oschersleben waren zu Gast. Auf dem Außengelände konnte man 15 historische Traktoren in einer kleinen Schau bestaunen. Gezeigt wurden unter anderem Fahrzeuge der Marken Lanz, Deutz, IFA und Fendt. Der IFA-Traktor, als ob er gerade vom letzten Einsatz kommt. Besonders auffällig zwei Traktoren der polnischen Marke Ursus der Brüder Broman aus Angern. Mal kein Auto für die linke Fahrspur der Autobahn. Ein Traktor Porsche Diesel. Alle Fahrzeuge sind liebevoll gepflegt und absolut fahrtüchtig.
0: Zahlreiche Studien belegen, dass gemeinsames Singen ein Schlüsselelement für die ganzheitliche Entwicklung von Kindern ist. Der DM-Drogeriemarkt fördert daher seit beinahe zwei Jahrzehnten die Sing- und Bewegungsfreude in Kindergärten. Bis zum 31. August können sich ErzieherInnen auf der Website www.singende-kindergärten.de für eine kostenfreie Weiterbildung 2027 bewerben. Die Workshops finden über 9 Monate verteilt und größtenteils digital statt. Das heißt, eine Teilnahme ist wohnortunabhängig möglich. Die Weiterbildung setzt keine gesanglichen Vorkenntnisse voraus, denn das Stimmcoaching selbst steht zentral auf der Agenda. Ein Lied im Morgenkreis, ein paar Reime beim Zähneputzen, eine Aufräummelodie. Mit Hilfe von Singen und Musik entstehen im Kindergarten Alltagrituale. Das stärkt die Kinder und gibt Selbstvertrauen. Die musikalischen Rituale helfen, sich im Tagesverlauf zu orientieren. Studien belegen, dass Singen bei Kindern wesentlich zur Sprach- und Gehörentwicklung beiträgt und das Körperbewusstsein schult. Christoph Werner, Vorsitzender der DM-Geschäftsführung, betont, das gemeinschaftliche Singen ist etwas, das letztlich unsere Kooperationsfähigkeit schult. Und das könne man nicht früh genug lernen. Das gilt nicht nur für das spätere Arbeitsleben. Auch als Gesellschaft brauchen wir diese Kompetenz, denn wenn wir kooperativ miteinander umgehen, kann eine liberale Demokratie gelingen, so Christoph Werner. Weitere Informationen für alle Interessierten, digitale Schnupperkurse und kostenfreie Liederbücher, auch mit Liedern zum Reinhören, gibt es unter www.singende-kindergarten.de. 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Wellenreiter im Grenzbereich, Magdeburgs legendäre Rennboot-Ära von 1929 bis 2000. So der Titel der aktuellen Sonderausstellung im Technikmuseum. Gezeigt werden 3 originale Rennboote aus den 1930er, 1970er und 1980er Jahren, verschiedene Rennbootmotore sowie Preise und Pokale mit Magdeburger Bezug. Der Motorrennsport hat in Magdeburg eine lange Tradition. Bereits 1929 starteten die ersten Rennen, Regatta, auf der Elbe zwischen der Südspitze des Stadtparks und der Buckauer Fähre. Nach einer Unterbrechung wegen des Zweiten Weltkriegs und seiner Folgen fanden in Magdeburg ab 1958 wieder Rennen statt. Später, ab den 1970er Jahren, wurden die Rennen auf dem Salbkersee 1 ausgetragen. Von Anfang an waren diese Veranstaltungen Publikumsmagnete. Bis zu 35.000 Zuschauer verfolgten die Duelle auf dem Wasser. Die Sonderausstellung im Technikmuseum entstand in Zusammenarbeit mit dem ehemaligen Motorbootrennfahrer und Sammler Olaf König. Bertolt Brecht, Lied einer Liebenden. Wenn du mich lustig machst, dann denk ich manchmal, jetzt könnte ich sterben. Dann blieb ich glücklich,
2: bis an mein End. Wenn du dann alt bist und wenn du an mich denkst, sehe ich wie heut aus und du heißt ein Liebchen, das ist noch jung. 7 Rosen hat der Strauch, 6 gehören dem Wind, aber eine bleibt, dass auch ich noch eine find. 7 Male rufe ich dich, 6 Mal bleibe fort, doch beim 7. Mal versprich, komme auf ein Wort. Die Liebste gab mir einen Zweig mit gelbem Laub dran. Das Jahr, es geht zu Ende, die Liebe fängt erst an.
0: Das Sozialministerium des Landes Sachsen-Anhalt stellt insgesamt 15,45 Millionen Euro für Einrichtungen der Jugendarbeit bereit. Die Mittel stammen aus dem Sondervermögen Infrastruktur des Bundes. Ab sofort können Landkreise, kreisfreie Städte, Einheits- und Verbandsgemeinden, freie Träger der Jugendhilfe sowie landesweit tätige Jugendbildungsstätten ihre Vorhaben anmelden. Das Land fördert damit Sanierungen, Maßnahmen für mehr Barrierefreiheit sowie Gegenstände wie Möbel und Elektrogeräte und mobile Angebote der Jugendarbeit. Sozialministerin Petra Grimm-Benne erklärte, dass viele Jugendclubs renovierungsbedürftig sind. Gerade auf dem Land seien Jugendtreffs wichtige Orte, um Gleichaltrige zu treffen. Das stärke den gesellschaftlichen Zusammenhalt. Investitionen in die soziale Infrastruktur sind immer auch Investitionen in die Demokratiefestigkeit, so die Ministerin weiter. Für das Jahr 2026 beträgt die Höchstfördersumme pro Vorhaben 100.000 Euro. Ab dem Jahr 2027 sollen größere Vorhaben gefördert werden. Das Land Sachsen-Anhalt unterstützt die Jugendarbeit bereits seit Jahren über das Sozialministerium. Das neue Investitionsprogramm hilft Einrichtungen zu modernisieren und auszustatten. Im April fand der Tag der Industriekultur zum wiederholten Male statt. An über 70 Standorten im ganzen Bundesland waren alte Fabriken, Bergwerke und Museen geöffnet, um Technik und Arbeitsgeschichte erlebbar zu machen. Das Museum für historische Radio- und Fernsehgeräte Staatsfurt öffnete ebenfalls seine Türen. Im Jahr 2000 in Staatsfurt gegründet, ist es die größte öffentlich zugängliche Ausstellung Mitteldeutschlands. Auf einer Fläche von 250 Quadratmetern kann man über 800 Geräte bestaunen. Viele davon funktionstüchtig. So lässt sich heute noch zeigen, wie Radio früher funktioniert hat.
3: Hier oben ist ein sogenanntes magisches Auge und danach kann ich jetzt einstellen auf den besten Empfang.
0: Stöbern in der Werkschronik. Das Innenleben eines Röhrenfernsehers. Der Stardesigner Colani entwarf für das Fernsehgerätewerk Staatsfurt in den 90er Jahren das nach ihm benannte Fernsehgerät. Er verschaffte dem Werk noch einmal große Aufmerksamkeit. Der Tannhäuser, ein Musikschrank der Spitzenklasse mit Tonband- und Schallplattenwiedergabe sowie ein hochwertiger UKW-Empfänger.

0: Der Sound
1: bombastisch.
0: Ist gut. Das sage ich immer, das sind 500 NF, ja, nicht 50, keine 500, das sind 500 NF.
2: ...165 Jahre Lautsprechergeschichte. Die Ausstellung nahm die Besucher mit in die Entwicklung von Lautsprechern.
3: Die Lautstärke konnte ich dann so regeln.
2: Der hochwertige Fernseher Luxotron als Billigware im Quelle-Katalog. Die Geschichte des Radios ist untrennbar mit dem Werk in Staßfurt verbunden. Angefangen hat es 1920 mit einem Radioversuchslabor. 1923 läuft die erste Unterhaltungssendung aus dem Foxhaus Berlin, der Beginn des Rundfunks in Deutschland. Seitdem werden in Staßfurt Radios in großen Stückzahlen hergestellt. Schon 1927 hatte der Betrieb 400 Mitarbeitende und produzierte 25.000 Geräte. Während der Nazi-Herrschaft produzierte das Werk den Volksempfänger, ein Verlustgeschäft. In den 1970er Jahren gab es etwa 2500 Beschäftigte. Staßfurt hatte 1988 eine Jahresproduktion von 500.000 Geräten. Das Kombinat Rundfunk- und Fernsehtechnik mit dessen Stammbetrieb VEB Fernsehgerätewerk Staßfurt war seit 1980 Alleinhersteller von Heimelektronik in der DDR. Radios, Fernseher, Stereoanlagen und Tonbandgeräte. 1996 schloss das Werk endgültig, alle Mitarbeitenden wurden entlassen. Heute produzieren Nachfolgebetriebe immer noch Fernsehgeräte in Staßfurt. Das Museum kann zu den regulären Öffnungszeiten besucht werden. Eine Anmeldung ist erforderlich unter Telefon 039 25 28 92 80 oder per E-Mail an info@rft-verein-staßfurt.de. In Argentinien findet sich an nur einem Ort Zeugnisse von Zwangsarbeit und Internierungslagern, die zur Produktion von Munition während des Zweiten Weltkrieges gehören. Um die Silbermetallwerke herum entstand hier ab 1940 eine ganze Lagerlandschaft. Im Sommer 1943 wurde ein Außenlager des Konzentrationslagers Ravensbrück errichtet. Die Lagerlandschaft um die Fabrik wuchs zwischen 1940 und der Befreiung im Mai 1945 stetig an und wurde in ihrer inneren Struktur mehrfach verändert. 1945 waren mehrere tausend Zwangsarbeiter, darunter vor allem Frauen, unter schlimmsten Bedingungen interniert. In der Fabrik mussten die Menschen schwere und gefährliche Arbeiten in der Munitionsproduktion verrichten. Im März 2026 führte das Landesamt für Denkmalpflege und Archäologie Sachsen-Anhalt eine gezielte Forschungsgrabung durch. Für die Zeit des Nationalsozialismus und des Zweiten Weltkriegs ist die Archäologie wichtig, da heute nur noch wenige Zeitzeugen vom Erlebten berichten können. An vier Barackenstandorten erfolgten kleinräumige, nur gering in den Boden eingreifende Untersuchungen. Damit ließ sich die bauliche Konstruktion der Baracken innerhalb des gesamten Lagerbereichs nachvollziehen. Das geborgene Fundmaterial, darunter Alltagsobjekte wie Geschirr und Flaschen, aber auch persönliche Habseligkeiten, gibt zahlreiche Hinweise auf die dort lebenden und inhaftierten Menschen und deren Lebensumstände. Am Standort einer Baracke zeigten die Fundobjekte, dass dort eventuell eher die Bewacherinnen und nicht Gefangene untergebracht waren. Seit vielen Jahren erforschen MitarbeiterInnen des Museums Jerichower Land in Gentin und Ehrenamtliche des Fördervereins Gentiner Stadtgeschichte den Ort und pflegen damit eine lokale Gedenk- und Erinnerungskultur. Die Ergebnisse des aktuellen Projekts und der Grabungskampagne sollen perspektivisch vor Ort präsentiert werden.
4: Kurt Tucholsky, Luftveränderung. Fahre mit der Eisenbahn, fahre Junge, fahre, auf dem Deck vom Wasserkahn wehen deine Haare. Tauch in fremde Städte ein, laut in fremden Gassen, höre fremde Menschen schreien, trink aus fremden Tassen. Flieh Betrieb und Telefon, grab in alten Schmökern, sieh am Seenkain, mein Sohn, Weisheit still verhökern. Lauf in Afrika umher, reite durch Oasen, lausche auf ein blaues Meer, hör den Mistral blasen. Wie du auch die Welt durchflitzt, ohne Rast und Ruh, hinten auf dem Puffer sitzt du.
2: Robert Seitz, das Lied. Wir sitzen stumm und neigen das Gesicht. Die Falten unserer Hände sind geschlossen. Und uferlos kommt purpurblaues Licht mit deinem Lied in unseren Traum geflossen. Wir atmen weit und neigen uns noch mehr. Wir können unser Selbst nicht mehr umschreiben. Es irrt davon und wandelt fremd einher und lässt sich tief von deinen Tönen treiben. Der Tag verglüht. Nun wagt nur noch die Pracht des blauen Lichts schwellender Gesänge. Und seltsam schreiten über Blütenhäuser, sternüberstrahlt

0: Rilke, Begegnung in der Kastanienallee. Ihm ward des Eingangs grüne Dunkelheit, kühl wie ein Seidenmantel umgeben, den er noch nahm und ordnete, als eben am anderen transparenten Ende weit, aus grüner Sonne wie aus grünen Scheiben, weiß eine einzelne Gestalt aufleuchtete, um lange fern zu bleiben und schließlich von den Lichtern niedertreiben, bei jedem Schritte über Wald. Ein helles Wechseln auf sich herzutragen, das scheu im Blond nach hinten lief. Aber auf einmal war der Schatten tief und nahe Augenlagen aufgeschlagen. In einem neuen, deutlichen Gesicht, das wie in einem Bildnis verweilte. In dem Moment, da man sich wieder teilte. Es war immer und dann war es nicht.
1: Das war's auch schon wieder. Ich wünsche Ihnen eine gute Zeit und schalten Sie immer mal wieder ein.
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1: Das ist schön bei den Deutschen. Keiner ist so verrückt, dass er nicht noch einen Verrückteren fände, der ihn versteht, schrieb Heinrich Heine in seiner Harzreise. Mit diesen klugen Worten starten wir in eine neue Sendung von Kultur MD TV. Herzlich willkommen. Die Geschichte der Freimaurerei lässt sich in Europa über mehr als 300 Jahre zurückverfolgen. Auch in Magdeburg finden sich Spuren von freimaurerischen Wirken. Die Magdeburger Loge Harpokrates feiert 2026 den 200. Jahrestag ihrer Gründung. Grund genug für das Kulturhistorische Museum, dies zu würdigen. In der unteren Galerie des Kaiser-Otto-Saals erzählt die kleine Sonderausstellung im Zeichen von Zirkel- und Winkelmaß Freimaurerei in Magdeburg von der Tradition. Dies in zwei kombinierbaren Besucherwegen. Ein chronologischer Rundgang zeichnet die Entstehung, die Blüte, das Verbot und schließlich die Neugründung der Freimaurerei in Magdeburg nach. Der zweite Weg erschließt über freimaurerische Praktiken, Symbole und Riten sowie die bis heute gelebten Werte und Traditionen. Gabriele Köster, Direktorin der Magdeburger Museen, betont, dass der Freimaurerei bis heute der Mythos des Verschwiegenen und Verschworenen anhängt. Mit der Sonderausstellung wollen das Museum diesen Mythos erhellen und die bewegende Geschichte sowie das breite Wirken dieses bürgerlichen Engagements in den Fokus rücken. Die Sonderausstellung im Zeichen von Zirkel und Winkelmaß ist bis zum 25. Oktober 2026, immer von Dienstags bis Freitag von 10 bis 17 Uhr und am Wochenende von 10 bis 18 Uhr im Kaiser-Otto-Saal zu sehen. Führungen gibt es regelmäßig, auch von Mitgliedern der Loge Harpokrates, in deutscher und englischer Sprache. Alle Termine und Informationen gibt es unter www.khm-magdeburg.de/Veranstaltungen. Die Halberstädter Straße ist seit Freitag, den 8. Mai, für alle Verkehrsarten freigegeben. Die Stadt kann die neuen Behelfsbrücken voraussichtlich Mitte Mai 2026 für den Verkehr freigeben. Damit ist der Magdeburger Ring dann wieder durchgängig befahrbar. Aufgrund der aktuellen Witterungsbedingungen sind auf den Behelfsbrücken die abschließenden Arbeiten zur Fahrbahnmarkierung nicht möglich. Sobald die Wetterlage besser ist, erfolgen die Markierungen und die Brücken können für den Verkehr freigegeben werden. Die Behelfsbrücken an der Halberstädter Straße verlaufen jeweils einspurig. Für Pkw gilt ein Tempolimit von 30 km/h. Lkw müssen sich an 10 km/h halten. Magdeburg hat die Behelfsbrücken für 8 Jahre angemietet. Die Baufirma wartet die Brücken in einem vierteljährlichen Rhythmus. Geplant ist, bis 2035 den Ersatzneubau zu errichten. Mit dem Neubau der Brücke über die Halberstädter Straße sollen auch die Ringbrücken über die Sudenburger Wohne und die Gleise der Deutschen Bahn AG neu gebaut werden. Die notwendigen Arbeiten zur Wiederherstellung des für den Bauarbeiten genutzten Parkplatzes dauern noch ungefähr 2 Wochen. In der Zeit lässt die Stadt die Betonpfeiler professionell mit Graffiti gestalten, um Vandalismus vorzubeugen. Mit der Verkehrsfreigabe entfallen auch die Halteverbotszonen auf der Ostseite der Jordanstraße und am Südring. Die Schilder werden im Laufe der kommenden Woche beräumt. Die MVB setzt die Bauarbeiten an den Gleisen in der Halberstädter Straße bis zum Jahresende fort. Die Halberstädter Straße ist deshalb zwischen Helle Straße und Südring in Fahrtrichtung Sudenburg für den Kfz-Verkehr gesperrt. Die Umleitung erfolgt über Sudenburger Wuhne und Südring. Der Kreuzungsbereich zwischen Halberstädter Straße, Helle Straße, Ringabfahrt bleibt vorerst frei. Die Karl-Miller-Straße ist in Höhe der Brücke der Deutschen Bahn vom 11. Mai bis 8. Juli für den Kfz-Verkehr voll gesperrt. Grund sind Arbeiten an dem Bauwerk. Die Umleitungen erfolgen über die Erich-Weinert-Straße. Weitere Verkehrsentschränkungen sind auf der Baustellenkarte unter www.moffi.de und www.magdeburg.de dargestellt. Zur Wahl des Landtages in Sachsen-Anhalt am 6. September 2026 hat die AfD ein Programm verabschiedet. Für den Fall einer Regierungsübernahme will die Partei eine Zitat: Neue patriotische Kulturpolitik. Zitat Ende. Die Kulturinstitutionen sehen darin den Versuch, historisches Erinnern, Kunst und kulturelle Vielfalt an nationalistischen Leitbildern und Identitätsvorgaben auszurichten. Das von der AfD verabschiedete sogenannte Regierungsprogramm verschiebt den Kulturbegriff grundlegend. Kultur wird nicht mehr als offener, pluraler Raum verstanden, sondern verengt sich deutlich. Kultur soll Ausdruck einer, Zitat, ethnisch homogenen Volksgemeinschaft sein, Zitat Ende. Ziel solle es sein, deren, Zitat, Identitätsstörung durch eine selbstbewusste deutsche Identität, Zitat Ende, zu überwinden. Die Kulturinstitutionen mahnen: In dieser Ausrichtung treten Elemente einer völkisch-nationalistischen Kulturauffassung deutlich hervor. Die kulturpolitischen Aussagen des Programms betreffen auch zentrale Felder wie Bildungs-, Wissenschafts-, Integrations- und Religionspolitik, was zu verurteilen ist. Nach dem Programm der AfD ist die bestehende Erinnerungskultur eine, Zitat, Verewigung eines Schuldkomplexes, Zitat Ende. Und die bestehende Erinnerungskultur habe, Zitat, Möglichkeiten einer stabilen nationalen Identitätsbildung verbaut. Zitat Ende. Das Programm fordert eine stärkere Fokussierung auf die, Zitat, guten Seiten der deutschen Geschichte. Zitat Ende. Die Kulturen

Institutionen mahnen, dass sich damit die differenzierte, auf wissenschaftlichen Erkenntnissen beruhende Erinnerungskultur hin zu einer selektiven Geschichtsdarstellung, in der die deutsche NS-Vergangenheit systematisch geschönt wird, verschiebt. Am 16. April 2026 veröffentlichen zunächst 27 Kulturinstitutionen aus Sachsen-Anhalt den Appell. Staats- und Kulturminister Rainer Rober begrüßte die gemeinsame Stellungnahme und betonte, Kulturpolitik darf niemals darauf ausgerichtet sein, Inhalte vorzuschreiben oder künstlerische Ausdrucksformen ideologisch zu begrenzen. Das Deutsche Zentrum Kulturgutverluste in Magdeburg stellte sich mit einem eigenen Statement am 21. April 2026 hinter die Initiative. Zitat: Die im Regierungsprogramm der AfD Sachsen-Anhalt formulierten Aussagen richten sich gegen die Arbeit des Zentrums, aber auch gegen die Provenienzforschung in Deutschland insgesamt und treffen damit vor allem die Opfer von Verfolgung und Vernichtung im Nationalsozialismus, von Enteignungen in der sowjetischen Besatzungszone und der DDR sowie von Gewalt und Unrecht in kolonialen Kontexten. Wir schließen uns daher der Stellungnahme der Kultureinrichtungen in unserem Sitzland an. Zitat Ende. Insgesamt versammeln sich Stand 28. April 2026 67 Institutionen des sachsen-anhaltischen Kulturbetriebs hinter den folgenden Appell. Zitat: Kulturpolitik darf nicht zur nationalistischen Instrumentalisierung von Geschichte und Kultur missbraucht werden. Die Freiheit der Kunst, die Vielfalt kultureller Ausdrucksformen und eine an demokratischen Werten orientierte Erinnerungskultur bleiben unverzichtbar. Ihre entschlossene Wahrung sichert nicht nur die vitale und vielfältige Kulturlandschaft in Sachsen-Anhalt, sondern stärkt zugleich gesellschaftlichen Zusammenhalt, Pluralität sowie die Grundlagen unseres demokratischen Gemeinwesens. Zitat Ende. Die Deutsche Stiftung Denkmalschutz fördert zwei Wohnhäuser in der Scharrenstraße 1112 in Zeitz mit 55.100 Euro. Das dank zahlreicher Spenden sowie der Mittel der Lotterie Glücksspirale. Die beiden kleinen Wohnhäuser im Altstadtbereich sind typische Fachwerk-Bruchsteinbauten, die vermutlich aus dem 17. Jahrhundert stammen. Im Obergeschoss haben sich eine getäfelte Holzbalkendecke erhalten, deren Täfelung als Fischgrätmuster gehalten ist. Hier waren Handel und Handwerk angesiedelt. Nach 1990 erfolgte der Abriss zahlreicher Häuser. Das Gebäude zählt zu einem der letzten drei verbliebenen Häuser dieser Art in der Scharrenstraße. Das Dach ist porös und auch die Fassade hat erhebliche Schäden. Eine Sanierung ist dringend nötig. Am Dienstag, den 5. Mai 2026, ereignete sich gegen 8.40 Uhr ein Verkehrsunfall in Neu-Olvenstedt zwischen zwei Pkw, bei dem eine Person leicht verletzt wurde. Ein 85-jähriger Autofahrer beabsichtigte, seinen Renault aus einer Parklücke an der Olvenstedter Chaussee rückwärts auszuparken. Beim Anfahren übersah er eine querende Autofahrerin, welche die Olvenstedter Chaussee in Fahrtrichtung St. Josefstraße befuhr. Es kam zu einem Zusammenstoß. Die 48-jährige Fahrerin erlitt durch den Unfall einen Schock, den ein alarmierter Rettungsdienst ambulant versorgt hat. Während der Aufnahme des Unfalls hatten die Polizisten Zweifel an der Verkehrstüchtigkeit des 85-Jährigen. Eine durchgeführte spezielle Prüfung der Fahreignung bestätigte den Verdacht. Zudem ergab sich der Verdacht auf Fahruntüchtigkeit aufgrund körperlicher Mängel. Die Beamten leiteten weiterführende Ermittlungen ein. Hinweise der Polizei: Ältere Verkehrsteilnehmer sollten beachten, dass mit zunehmendem Alter bestimmte körperliche und kognitive Fähigkeiten nachlassen können. Dazu zählen insbesondere Sehvermögen, Reaktionsgeschwindigkeit sowie die Beweglichkeit, die für sicheres Autofahren erforderlich sind. Zur Erhöhung der Verkehrssicherheit empfiehlt die Polizei insbesondere: Lassen Sie Ihre Fahrtüchtigkeit im Rahmen eines freiwilligen Gesundheitschecks ärztlich überprüfen. Nehmen Sie an speziellen Fahrsicherheitstrainings für Senioren teil. Dies ist wichtig, um die eigenen Fähigkeiten realistisch einzuschätzen und das Fahrverhalten entsprechend anzupassen. Weitere Informationen zum sicheren Verhalten im Straßenverkehr für ältere Menschen gibt es auf der Website vom Deutschen Verkehrssicherheitsrat dvr.de/mensch-im-verkehr-.
Weitere Informationen zum sicheren Verhalten im Straßenverkehr für ältere Menschen gibt es auf der Website vom Deutschen Verkehrssicherheitsrat. dvr.de/mensch-im-verkehr/senioren. Am Donnerstag, den 30. April 2026, meldete eine Zeugin einen Einbruch im Ministerium für Arbeit, Soziales, Gesundheit und Gleichstellung der Magdeburger Polizei. Der Sicherheitsdienst konnte den Tatverdächtigen vor Ort stellen und der Polizei übergeben. Der Beschuldigte ist ein 32-jähriger, polizeibekannter Deutscher. Die Ermittlungen ergaben einen Zusammenhang zu einem bereits zurückliegenden Diebstahl in dem Ministerium. Die Beamten stellten bei der Durchsuchung der Wohnung diverses Diebesgut, betäubungsmittelähnliche Substanzen sowie pyrotechnische Erzeugnisse sicher. Das Amtsgericht folgte dem Antrag der Staatsanwaltschaft Magdeburg und erließ einen Haftbefehl gegen den Beschuldigten, der vollstreckt wurde. Die Ermittlungen dauern weiter an. Der Einfluss von Alkohol und anderen berauschenden Mitteln wirkt sich nicht nur auf die Fahrtüchtigkeit im Straßenverkehr aus. Auch in der Berufs- und Freizeitschifffahrt nimmt der Konsum berauschender Mittel zu. Auf Wasserstraßen gelten die festgeschriebenen Promillegrenze nicht nur für den jeweiligen Fahrzeugführer. Dies gilt genauso für Personen, die vorübergehend selbstständig Kurs und Geschwindigkeit des Fahrzeugs bestimmen oder zur diensttuenden Mindestbesatzung gehören. Deshalb prüft die Wasserschutzpolizei Sachsen-Anhalt wie auch in den vergangenen Jahren zum Saisonstart die Fahrtüchtigkeit. Im Zeitraum vom 14. bis 25. Mai 2026 erfolgen intensive Kontrollen in Bezug auf Alkohol und Drogen in der Sport- und Berufsschifffahrt. Die Wasserschutzpolizei Sachsen-Anhalt will damit zur Steigerung der Sicherheit und Leichtigkeit des Schiffverkehrs beitragen und das Verantwortungsbewusstsein jedes Einzelnen stärken.

Damit es Frieden in der Welt gibt, müssen die Völker in Frieden leben. Damit es Frieden zwischen den Völkern gibt, dürfen sich die Städte nicht gegeneinander erheben. Damit es Frieden in den Städten gibt, müssen sich die Nachbarn verstehen. Damit es Frieden zwischen Nachbarn gibt, muss im eigenen Haus Frieden herrschen. Damit im Haus Frieden herrscht, muss man ihn im eigenen Herzen finden.

Die Deutsche Stiftung Denkmalschutz unterstützt die Putzsanierung im Inneren der Johanneskirche in Halle-Saale mit 30.000 Euro. Die Förderung des Gotteshauses ist dank zahlreicher Spenden möglich. Nach der Sanierung des Chors und des Dachs unterstützt die Deutsche Stiftung Denkmalschutz den Erhalt der Kirche erneut. In den Jahren 1892 bis 1893 entstand die Johanneskirche im Süden der Stadt Halle als Klinkerbau auf freiem Feld. Erst 1911 bis 1927 entstand das Umfeld der Kirche mit dem Johannesviertel. Das Gotteshaus ist das erste größere Bauwerk des hallischen Architekten Friedrich Fahrow. Die dreischiffige Hallenkirche hat im Osten einen eingezogenen Fünfachtelchor und im Westen einen hohen Turm mit Spitzhelm. Die Landeskirche gab 1977 das Haus auf, was blieb, war ein Lager für Material. Ab 1991 erfolgte die Sanierung des desolaten Gotteshauses. Unter anderem putzten ABM-Kräfte den Innenraum. Die Gemeinde wuchs in den letzten Jahrzehnten stark an, insbesondere junge Familien mit Kindern zählen dazu. Aus dem Buch Die besten deutschen Geschichten und Gedichte, ausgewählt von Marcel Reich-Ranitzky. Josef von Eichendorff, Mondnacht. Es war, als hätte der Himmel die Erde still geküsst, dass sie im Blütenschimmer von ihm nun träumen müsst. Die Luft ging durch die Felder, die Ähren wogen sacht, es rauschen leis die Wälder, so sternklar war die Nacht. Und meine Seele spannte weit ihre Flügel aus, flog durch die stillen Lande, als flöge sie nach Haus. Der Wochenmarkt befindet sich vom Mittwoch, den 20. bis Dienstag, den 26. Mai im Nordabschnitt vom Breiten Weg. Das wegen der notwendigen Auf- und Abbauarbeiten des diesjährigen Stadtfestes. Ab 27. Mai ist der Wochenmarkt wie gewohnt auf dem Alten Markt. Das dienstags bis freitags von 9 Uhr bis 16 Uhr und samstags von 9 bis 13 Uhr. Die Stadtverwaltung stellt am Montag, den 18. Mai, die geplante Stellplatzbegrünungssatzung für das Stadtgebiet vor. Die Veranstaltung in der Ratsdiele des Alten Rathauses beginnt um 17.30 Uhr. MitarbeiterInnen vom Fachdienst Bauleitplanung stellen den aktuellen Stand der geplanten Satzung vor. Der einfache Bebauungsplan sieht das Ausgestalten und Begrünen ebenerdiger Stellplatzanlagen ab 3 Parkplätzen vor. Interessierte können Anregungen und Anmerkungen geben, die in das Bebauungsplanverfahren einfließen sollen. Oberbürgermeisterin Simone Boris lädt am Mittwoch, den 20.

20. Mai zur Einwohnerversammlung für den Stadtteil Rothensee ein. Von 18 bis 20 Uhr können AnwohnerInnen Fragen stellen und Probleme ansprechen. Ort ist die Grundschule Rothensee in der Windmühlenstraße 30. Themen sind, wie in allen Stadtteilen gleichermaßen, Ordnung, Sicherheit und Sauberkeit sowie Fragen zur Verkehrsplanung und städtebaulicher Entwicklung. Für die Anliegen und Anfragen sind zudem mehrere Beigeordnete sowie MitarbeiterInnen verschiedener Ämter und Fachbereiche der Stadtverwaltung vor Ort. Die Oberbürgermeisterin lädt alle Interessierten aus Rothensee herzlich ein und freut sich auf einen regen Meinungsaustausch. Bis zum 31. Juli nimmt das Team Kulturförderung der Stadtverwaltung Förderanträge für freie, kulturelle und künstlerische Mikroprojekte im Jahr 2026 entgegen. Anträge stellen können Vereine, Kulturschaffende sowie KünstlerInnen, an deren nicht kommerziellen Projekten ein erhebliches städtisches Interesse besteht. Die Landeshauptstadt Magdeburg fördert durch dieses zusätzliche Angebot Mikroprojekte, die ohne Zuschüsse der Stadt nur eingeschränkt oder gar nicht durchgeführt werden könnten. Die Antragstellung ist möglich über ein Online-Formular im Förderportal unter förderportal.magdeburg.de sowie und alternativ über das digitale Rathaus unter magdeburg.de/kulturförderung. Mit diesem Angebot bietet die Stadt zum zweiten Mal in diesem Jahr eine unterjährige Antragstellung, um kulturelle Mikroprojekte Magdeburg zu fördern. Grundlage dafür ist das 2025 vom städtischen Fachbereich Kunst und Kultur eingerichtete digitale Förderportal. Für die nunmehr zweite Phase der Mikroprojektförderung stehen noch Fördermittel in geringem Umfang zur Verfügung. Bei Rückfragen zum Förderangebot stehen Kathleen Faber, Telefon 0391-540-2135, E-Mail kathleen.faber@kb.magdeburg.de und Tina Lissner, Telefon 0391-540-2137, E-Mail tina.lissner@kb.magdeburg.de zur Verfügung. Das Team Kulturförderung bietet auch gern eine persönliche Beratung nach Voranmeldung an. Die Landeshauptstadt Magdeburg stärkt gemeinsam mit dem Schülertech, dem Schülerlabor für Technik der Otto von Guericke Universität Magdeburg, die praxisnahe MINT-Bildung an weiterführenden Schulen. Ziel ist es, SchülerInnen frühzeitig für naturwissenschaftlich-technische Themen zu begeistern. Während an vielen Sekundarschulen die technische Ausstattung bereits gut etabliert ist, besteht insbesondere an Gymnasien Potenzial für zusätzliche praxisnahe MINT-Angebote. Alle neuen Magdeburger Gymnasien sowie die Freie Waldorfschule Magdeburg haben moderne Technikbausätze für den Unterricht der Klassenstufen 5 bis 12 erhalten. Statt Schulklassen wie bisher in das Universitätslabor einzuladen, will die Universität das erfolgreiche Konzept nun direkt in den Schulen etablieren. Auf Wunsch begleiten die Mitarbeitenden einzelne Unterrichtseinheiten und bieten fachliche Unterstützung an. Die Technikbausätze sind didaktisch aufbereitet, praxisnah konzipiert und orientieren sich an den Lehrplänen der MINT-Fächer. Das ermöglicht experimentelles Arbeiten im Unterricht, fördert eigenständiges Lernen und stärkt die Verbindung von Theorie und Praxis. Die Ausstattung ist das Ergebnis der langjährigen Kooperation zwischen dem Wirtschaftsdezernat der Landeshauptstadt Magdeburg und dem Schülerlabor Schülertech. Der Stadtrat der Landeshauptstadt hat im Juni 2025 die Ausstattung mit Technikbausätzen als Maßnahmen für die Fachkräftesicherung beschlossen. Im Frühjahr 2027 wollen die Partner die Erfahrungen im Unterricht auswerten, um das Angebot bedarfsgerecht weiterzuentwickeln. Seit Montag, dem 11. Mai 2026, ist die Straßenbahnstrecke in der Halberstädter Straße zwischen den Haltestellen Südring und Leipziger Straße nach fast einjähriger Sperrung wieder befahrbar. Die Linie 13 fährt damit zwischen Sudenburg und Citykarree auf direktem Wege ohne Umleitung über die Wiener Straße. Für Fahrgäste verkürzt sich die Fahrzeit um 3 Minuten je Richtung. Damit entfällt auch die Umleitung der Buslinien 52 und 59 über die Haltestelle Jordanstraße. Die Nachtbuslinien N3 und M5 fahren in Fahrtrichtung Alter Markt ab Haltestelle Südring ebenfalls wieder auf direkten Wege. In der Gegenrichtung bleibt die Umleitung über Am Fuchsberg bestehen.
Die MVB setzt ab 13. Mai bis Ende des Jahres 2026 die Erneuerung der Schienen auf

0: und Nachtstunden rechnen. Die Baufirmen sind angewiesen, diese auf das notwendige Mindestmaß zu beschränken. Die Straßenbahnlinie 13 fährt in gewohnter Weise trotz Bauarbeiten. Das Land Sachsen-Anhalt förderte die Baumaßnahme auf Grundlage des Gesetzes über Finanzhilfen des Bundes zur Verbesserung der Verkehrsverhältnisse der Gemeinden. Das Landesverwaltungsamt Sachsen-Anhalt hat das ehemalige Tagebaugelände Zipsendorf Süd im Burgenlandkreis als Naturschutzgebiet gesichert. Dies zunächst für 2 Jahre. Das rund 228 Hektar große Gebiet liegt östlich von Zeitz. Nach dem Ende des Braunkohleabbaus im Jahr 1964 erfolgte die Flutung. Der 104 Hektar große See ist vollständig von Waldbeständen umgeben. Hier hat sich ein ökologisch besonders wertvoller Lebensraum für Vögel entwickelt. Das Gebiet ist regional und national bedeutend, insbesondere als Brut-, Rast-, Mauser- und Überwinterungsgebiet zahlreicher Wasservogelarten. Der Burgenlandkreis stellte den Antrag auf Naturschutz. Der sensible Naturraum soll damit vorsorglich gesichert sein. Hierbei geht es um etwaige drohende Gefährdungen wie bauliche Eingriffe oder Änderungen der Nutzung. Der Präsident des Landesverwaltungsamtes, Thomas Pleye, betont, man wolle nicht Vorhaben unter anderem wirtschaftlicher Art grundsätzlich verhindern. Wichtig sei es aber, wertvolle Naturgüter verantwortungsvoll abzuwägen und zu bewahren. Anfang Mai fand das traditionelle Treffen der Schulen ohne Rassismus, Schule mit Courage, statt. Die Leiterstraße verwandelte sich in ein buntes Straßenfest.
1: Die Landeszentrale schreibt sich auf die Fahnen: Politik vermitteln, Demokratie stärken. Und das Wichtigste, was es zu vermitteln gilt, ist, die Würde des Menschen ist unantastbar. Sie zu achten und zu schützen, ist Verpflichtung aller staatlichen Gewalt. Und ich ergänze mal, nicht nur aller staatlichen Gewalt, sondern alle, die wir hier miteinander stehen, eines jeden Menschen, der hier lebt. Und das heißt, wir stehen zusammen gegen alle, die versuchen, das umzudeuten. Da gibt es kein Wanken, sondern, das steht auch im Grundgesetz, im Zweifelsfalle müssen wir uns sogar dagegen wehren.
0: Die Botschaft: ein deutliches Zeichen für Demokratie, Frieden und Toleranz setzen. Die Schulen zeigten mit ihren Projekten und Ideen, was für sie Weltoffenheit und Zusammenhalt bedeutet.
2: Wir zeigen heute Flagge hier für unseren demokratischen Staat, wir zeigen Flagge für Toleranz, wir zeigen Flagge für das, wofür eine Demokratie steht, für Weltoffenheit, für das, wofür wir auch im Jahre 1989 in diesem Land auf die Straße gegangen sind.
0: Die Schulaktion ist Teil der Initiative Weltoffenes Magdeburg, eine Stadt für alle. Jährlich um den 16. Januar wird dabei an die Zerstörung Magdeburgs im Zweiten Weltkrieg erinnert.

0: Dem Netzwerk Schulen ohne Rassismus, Schulen mit Courage, gehören inzwischen über 180 Schulen an, was etwa einem Viertel aller Schulen im Land entspricht.
1: Diese Demokratie muss verteidigt werden und wir müssen den Rattenfängern, die vor der Türe stehen, ihre Grundlagen entziehen.

Gleichstellungsministerin Petra Grimm-Benner hat Anfang Mai 2026 die Arbeit des Landesfrauenrates Sachsen-Anhalt gewürdigt. Als starke Stimme, die für mehr Gleichberechtigung einsteht, gibt es den Landesfrauenrat seit 35 Jahren. Die Ministerin übergab für die wichtige Arbeit einen Förderbescheid in Höhe von 239.600 Euro an die neu gewählte Vorsitzende Annette Kannenberg-Bode. Der überparteiliche und überkonfessionelle Dachverband fungiert zugleich als Vermittlerin zwischen Zivilgesellschaft und Politik.

0: Politik. Aktuell geht es insbesondere um die Bekämpfung digitaler Gewalt, etwa durch den missbräuchlichen Einsatz digital bearbeiteter Bild- und Videoinhalte. Der Schutz von Betroffenen ist immens wichtig.
1: Am vergangenen Wochenende fand im Technikmuseum ein Oldtimer-Traktorentreffen statt. Die Oldtimer-Freunde Puppenfabrik Oschersleben waren zu Gast. Auf dem Außengelände konnte man 15 historische Traktoren in einer kleinen Show bestaunen. Gezeigt wurden unter anderem Fahrzeuge der Marken Lanz, Deutz, IFA und Fendt. Der IFA-Traktor, als ob er gerade vom letzten Einsatz kommt. Besonders auffällig zwei Traktoren der polnischen Marke Ursus der Brüder Broman aus Angern. Mal kein Auto für die linke Fahrspur der Autobahn, ein Traktor Porsche Diesel. Alle Fahrzeuge sind liebevoll gepflegt und absolut fahrtüchtig.
0: Zahlreiche Studien belegen, dass gemeinsames Singen ein Schlüsselelement für die ganzheitliche Entwicklung von Kindern ist. Der DM-Drogeriemarkt fördert daher seit beinahe zwei Jahrzehnten die Sing- und Bewegungsfreude in Kindergärten. Bis zum 31. August können sich ErzieherInnen auf der Website www.singende-kindergarten.de für eine kostenfreie Weiterbildung 2027 bewerben. Die Workshops finden über 9 Monate verteilt und größtenteils digital statt. Das heißt, eine Teilnahme ist wohnortunabhängig möglich. Die Weiterbildung setzt keine gesanglichen Vorkenntnisse voraus, denn das Stimmcoaching selbst steht zentral auf der Agenda. Ein Lied im Morgenkreis, ein paar Reime beim Zähneputzen, eine Aufräummelodie. Mit Hilfe von Singen und Musik entstehen im Kindergarten Alltagsrituale. Das stärkt die Kinder und gibt Selbstvertrauen. Die musikalischen Rituale helfen, sich im Tagesverlauf zu orientieren. Studien belegen, dass Singen bei Kindern wesentlich zur Sprach- und Gehörentwicklung beiträgt und das Körperbewusstsein schult. Christoph Werner, Vorsitzender der DM-Geschäftsführung, betont, das gemeinschaftliche Singen ist etwas, das letztlich unsere Kooperationsfähigkeit schult. Und das könne man nicht früh genug lernen. Das gilt nicht nur für das spätere Arbeitsleben. Auch als Gesellschaft brauchen wir diese Kompetenz. Denn wenn wir kooperativ miteinander umgehen, kann eine liberale Demokratie gelingen, so Christoph Werner. Weitere Informationen für alle Interessierten, digitale Schnupperkurse und kostenfreie Liederbücher, auch mit Liedern zum Reinhören, gibt es unter www.singende-kindergarten.de.
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2: Wellenreiter im Grenzbereich, Magdeburgs legendäre Rennboot-Ära von 1929 bis 2000. So der Titel der aktuellen Sonderausstellung im Technikmuseum. Gezeigt werden 3 originale Rennboote aus den 1930er, 1970er und 1980er Jahren, verschiedene Rennbootmotore sowie Preise und Pokale mit Magdeburger Bezug. Der Motorrennsport hat in Magdeburg eine lange Tradition. Bereits 1929 starteten die ersten Rennen, Regatta, auf der Elbe zwischen der Südspitze des Stadtparks und der Buckauer Fähre. Nach einer Unterbrechung wegen des Zweiten Weltkriegs und seiner Folgen fanden in Magdeburg ab 1958 wieder Rennen statt. Später, ab den 1970er Jahren, wurden die Rennen auf dem Salbkersee I ausgetragen. Von Anfang an waren diese Veranstaltungen Publikumsmagnete. Bis zu 35.000 Zuschauer verfolgten die Duelle auf dem Wasser. Die Sonderausstellung im Technikmuseum entstand in Zusammenarbeit mit dem ehemaligen Motorbootrennfahrer und Sammler Olaf König.
0: Bertolt Brecht, Lied einer Liebenden. Wenn du mich lustig machst, dann denk ich manchmal, jetzt könnte ich sterben. Dann blieb ich glücklich bis an mein End. Wenn du dann alt bist und wenn du an mich denkst, sehe ich wie heut aus. Und du heißt ein Liebchen, das ist noch jung. 7 Rosen hat der Strauch, 6 gehören dem Wind. Aber eine bleibt, dass auch ich noch eine find. 7 Male rufe ich dich, 6 Mal bleibe fort. Doch beim 7. Mal versprich, komme auf ein Wort. Die Liebste gab mir einen Zweig mit gelbem Laub dran. Das Jahr, es geht zu Ende, die Liebe.

0: Liebe fängt erst an.
1: Das Sozialministerium des Landes Sachsen-Anhalt stellt insgesamt 15,45 Millionen Euro für Einrichtungen der Jugendarbeit bereit. Die Mittel stammen aus dem Sondervermögen Infrastruktur des Bundes. Ab sofort können Landkreise, kreisfreie Städte, Einheits- und Verbandsgemeinden, freie Träger der Jugendhilfe sowie landesweit tätige Jugendbildungsstätten ihre Vorhaben anmelden. Das Land fördert damit Sanierungen, Maßnahmen für mehr Barrierefreiheit sowie Gegenstände wie Möbel und Elektrogeräte und mobile Angebote der Jugendarbeit. Sozialministerin Petra Grimm-Benne erklärte, dass viele Jugendclubs renovierungsbedürftig sind. Gerade auf dem Land seien Jugendtreffs wichtige Orte, um Gleichaltrige zu treffen. Das stärke den gesellschaftlichen Zusammenhalt. Investitionen in die soziale Infrastruktur sind immer auch Investitionen in die Demokratiefestigkeit, so die Ministerin weiter. Für das Jahr 2026 beträgt die Höchstfördersumme pro Vorhaben 100.000 Euro. Ab dem Jahr 2027 sollen größere Vorhaben gefördert werden. Das Land Sachsen-Anhalt unterstützt die Jugendarbeit bereits seit Jahren über das Sozialministerium. Das neue Investitionsprogramm hilft Einrichtungen zu modernisieren und auszustatten. Im April fand der Tag der Industriekultur zum wiederholten Male statt. An über 70 Standorten im ganzen Bundesland waren alte Fabriken, Bergwerke und Museen geöffnet, um Technik und Arbeitsgeschichte erlebbar zu machen. Das Museum für historische Radio- und Fernsehgeräte Staatsfurt öffnete ebenfalls seine Türen. Im Jahr 2000 in Staatsfurt gegründet, ist es die größte öffentlich zugängliche Ausstellung Mitteldeutschlands. Auf einer Fläche von 250 Quadratmetern kann man über 800 Geräte bestaunen. Viele davon funktionstüchtig. So lässt sich heute noch zeigen, wie Radio früher funktioniert hat.
2: Hier oben ist ein sogenanntes magisches Auge und danach kann ich jetzt einstellen auf den besten Empfang.
1: Stöbern in der Werkschronik. Das Innenleben eines Röhrenfernsehers. Der Stardesigner Colani entwarf für das Fernsehgerätewerk Staatsfurt in den 90er Jahren das nach ihm benannte Fernsehgerät. Er verschaffte dem Werk noch einmal große Aufmerksamkeit. Der Tannhäuser, ein Musikschrank der Spitzenklasse mit Tonband- und Schallplattenwiedergabe sowie ein hochwertiger UKW-Empfänger.

0: Der Sound
1: bombastisch.
0: Ist gut. Das sage ich immer, das sind 500 NF. Ja, nicht 50, keine 500, das sind 500 NF.
2: ...165 Jahre Lautsprechergeschichte. Die Ausstellung nahm die Besucher mit in die Entwicklung von Lautsprechern.
3: Die Lautstärke konnte ich dann so regeln.
2: Der hochwertige Fernseher Luxotron als Billigware im Quelle-Katalog. Die Geschichte des Radios ist untrennbar mit dem Werk in Staßfurt verbunden. Angefangen hat es 1920 mit einem Radioversuchslabor. 1923 läuft die erste Unterhaltungssendung aus dem Foxhaus Berlin, der Beginn des Rundfunks in Deutschland. Seitdem werden in Staßfurt Radios in großen Stückzahlen hergestellt. Schon 1927 hatte der Betrieb 400 Mitarbeitende und produzierte 25.000 Geräte. Während der Nazi-Herrschaft produzierte das Werk den Volksempfänger, ein Verlustgeschäft. In den 1970er Jahren gab es etwa 2500 Beschäftigte. Staßfurt hatte 1988 eine Jahresproduktion von 500.000 Geräten. Das Kombinat Rundfunk und Fernsehtechnik mit dessen Stammbetrieb VEB Fernsehgerätewerk Staßfurt war seit 1980 Alleinhersteller von Heimelektronik in der DDR. Radios, Fernseher, Stereoanlagen und Tonbandgeräte. 1996 schloss das Werk endgültig, alle Mitarbeitenden wurden entlassen. Heute produzieren Nachfolgebetriebe immer noch Fernsehgeräte in Staßfurt. Das Museum kann zu den regulären Öffnungszeiten besucht werden. Eine Anmeldung ist erforderlich unter Telefon 039 25 28 92 80 oder per E-Mail an info@rft-verein-staßfurt.de. In Argentinien findet sich an nur einem Ort Zeugnisse von Zwangsarbeit und Internierungslagern, die zur Produktion von Munition während des Zweiten Weltkrieges gehören. Um die Silber-Metallwerke herum entstand hier ab 1940 eine ganze Lagerlandschaft. Im Sommer 1943 wurde ein Außenlager des Konzentrationslagers Ravensbrück errichtet. Die Lagerlandschaft um die Fabrik wuchs zwischen 1940 und der Befreiung im Mai 1945 stetig an und wurde in ihrer inneren Struktur mehrfach verändert. 1945 waren mehrere tausend Zwangsarbeiter, darunter vor allem Frauen, unter schlimmsten Bedingungen interniert. In der Fabrik mussten die Menschen schwere und gefährliche Arbeiten in der Munitionsproduktion verrichten. Im März 2026 führte das Landesamt für Denkmalpflege und Archäologie Sachsen-Anhalt eine gezielte Forschungsgrabung durch. Für die Zeit des Nationalsozialismus und des Zweiten Weltkriegs ist die Archäologie wichtig, da heute nur noch wenige Zeitzeugen vom Erlebten berichten können. An vier Barackenstandorten erfolgten kleinräumige, nur gering in den Boden eingreifende Untersuchungen. Damit ließ sich die bauliche Konstruktion der Baracken innerhalb des gesamten Lagerbereichs nachvollziehen. Das geborgene Fundmaterial, darunter Alltagsobjekte wie Geschirr und Flaschen, aber auch persönliche Habseligkeiten, gibt zahlreiche Hinweise auf die dort lebenden und inhaftierten Menschen und deren Lebensumstände. Am Standort einer Baracke zeigten die Fundobjekte, dass dort eventuell eher die Bewacherinnen und nicht Gefangene untergebracht waren. Seit vielen Jahren erforschen MitarbeiterInnen des Museums Jährischer Holland in Gentin und Ehrenamtliche des Fördervereins Gentiner Stadtgeschichte den Ort und pflegen damit eine lokale Gedenk- und Erinnerungskultur. Die Ergebnisse des aktuellen Projekts und der Grabungskampagne sollen perspektivisch vor Ort präsentiert werden.
4: Kurt Tucholsky, Luftveränderung. Fahre mit der Eisenbahn, fahre, Junge, fahre. Auf dem Deck vom Wasserkahn wehen deine Haare. Tauch in fremde Städte ein, laut in fremden Gassen. Höre fremde Menschen schreien, trink aus fremden Tassen. Flieh Betrieb und Telefon, grab in alten Schmökern. Sieh am Seenkain, mein Sohn, Weisheit still verhökern. Lauf in Afrika umher, reite durch Oasen, lausche auf ein blaues Meer, hör den Mistral blasen. Wie du auch die Welt durchflitzt, ohne Rast und Ruh, hinten auf dem Puffer sitzt du.
2: Robert Seitz, das Lied. Wir sitzen stumm und neigen das Gesicht. Die Falten unserer Hände sind geschlossen. Und uferlos kommt purpurblaues Licht mit deinem Lied in unseren Traum geflossen. Wir atmen weit und neigen uns noch mehr. Wir können unser Selbst nicht mehr umschreiben. Es irrt davon und wandelt fremd einher und lässt sich tief von deinen Tönen treiben. Der Tag verglüht. Nun wagt nur noch die Pracht des blauen Lichts schwellender Gesänge. Und seltsam schreiten über Blütenhäuser, sternüberstrahlt, die Wunder dieser Nacht.

0: Rilke, Begegnung in der Kastanienallee. Ihm ward des Eingangs grüne Dunkelheit, kühl wie ein Seidenmantel umgeben, den er noch nahm und ordnete, als eben am anderen transparenten Ende weit, aus grüner Sonne wie aus grünen Scheiben, weiß eine einzelne Gestalt aufleuchtete, um lange fern zu bleiben und schließlich von den Lichtern niedertreiben, bei jedem Schritte über Wald. Ein helles Wechseln auf sich herzutragen, das scheu im Blond nach hinten lief. Aber auf einmal war der Schatten tief und nahe Augenlagen aufgeschlagen. In einem neuen, deutlichen Gesicht, das wie in einem Bildnis verweilte. In dem Moment, da man sich wieder teilte. Es war immer und dann war es nicht.
1: Das war's auch schon wieder. Ich wünsche Ihnen eine gute Zeit und schalten Sie immer mal wieder ein.
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Das ist schön bei den Deutschen. Keiner ist so verrückt, dass er nicht noch einen Verrückteren fände, der ihn versteht, schrieb Heinrich Heine in seiner Harzreise. Mit diesen klugen Worten starten wir in eine neue Sendung von Kultur im DTV. Herzlich willkommen. Die Geschichte der Freimaurerei lässt sich in Europa über mehr als 300 Jahre zurückverfolgen. Auch in Magdeburg finden sich Spuren von freimaurerischen Wirken. Die Magdeburger Loge Harpokrates feiert 2026 den 200. Jahrestag ihrer Gründung. Grund genug für das Kulturhistorische Museum, dies zu würdigen. In der unteren Galerie des Kaiser-Otto-Saals erzählt die kleine Sonderausstellung im Zeichen von Zirkel- und Winkelmaß Freimaurerei in Magdeburg von der Tradition. Dies in zwei kombinierbaren Besucherwegen. Ein chronologischer Rundgang zeichnet die Entstehung, die Blüte, das Verbot und schließlich die Neugründung der Freimaurerei in Magdeburg nach. Der zweite Weg erschließt über freimaurerische Praktiken, Symbole und Riten sowie die bis heute gelebten Werte und Traditionen. Gabriele Köster, Direktorin der Magdeburger Museen, betont, dass der Freimaurerei bis heute der Mythos des Verschwiegenen und Verschworenen anhängt. Mit der Sonderausstellung wollen das Museum diesen Mythos erhellen und die bewegende Geschichte sowie das breite Wirken dieses bürgerlichen Engagements in den Fokus rücken. Die Sonderausstellung im Zeichen von Zirkel und Winkelmaß ist bis zum 25. Oktober 2026, immer von Dienstags bis Freitag von 10 bis 17 Uhr und am Wochenende von 10 bis 18 Uhr im Kaiser-Otto-Saal zu sehen. Führungen

0: gibt es regelmäßig, auch von Mitgliedern der Loge Harpokrates, in deutscher und englischer Sprache. Alle Termine und Informationen gibt es unter www.khm-magdeburg.de/veranstaltungen.
1: Die Halberstädter Straße ist seit Freitag, den 8. Mai, für alle Verkehrsarten freigegeben. Die Stadt kann die neuen Behelfsbrücken voraussichtlich Mitte Mai 2026 für den Verkehr freigeben. Damit ist der Magdeburger Ring dann wieder durchgängig befahrbar. Aufgrund der aktuellen Witterungsbedingungen sind auf den Behelfsbrücken die abschließenden Arbeiten zur Fahrbahnmarkierung nicht möglich. Sobald die Wetterlage besser ist, erfolgen die Markierungen und die Brücken können für den Verkehr freigegeben werden. Die Behelfsbrücken an der Halberstädter Straße verlaufen jeweils einspurig. Für Pkw gilt ein Tempolimit von 30 km/h. Lkw müssen sich an 10 km/h halten. Magdeburg hat die Behelfsbrücken für 8 Jahre angemietet. Die Baufirma wartet die Brücken in einem vierteljährlichen Rhythmus. Geplant ist, bis 2035 den Ersatzneubau zu errichten. Mit dem Neubau der Brücke über die Halberstädter Straße sollen auch die Ringbrücken über die Sudenburger Wuhne und die Gleise der Deutschen Bahn AG neu gebaut werden. Die notwendigen Arbeiten zur Wiederherstellung des für den Bauarbeiten genutzten Parkplatzes dauern noch ungefähr 2 Wochen. In der Zeit lässt die Stadt die Betonpfeiler professionell mit Graffiti gestalten, um Vandalismus vorzubeugen. Mit der Verkehrsfreigabe entfallen auch die Halteverbotszonen auf der Ostseite der Jordanstraße und am Südring. Die Schilder werden im Laufe der kommenden Woche beräumt. Die MVB setzt die Bauarbeiten an den Gleisen in der Halberstädter Straße bis zum Jahresende fort. Die Halberstädter Straße ist deshalb zwischen Helle Straße und Südring in Fahrtrichtung Sudenburg für den Kfz-Verkehr gesperrt. Die Umleitung erfolgt über Sudenburger Wuhne und Südring. Der Kreuzungsbereich zwischen Halberstädter Straße, Helle Straße, Ringabfahrt bleibt vorerst frei. Die Karl-Miller-Straße ist in Höhe der Brücke der Deutschen Bahn vom 11. Mai bis 8. Juli für den Kfz-Verkehr voll gesperrt. Grund sind Arbeiten an dem Bauwerk. Die Umleitungen erfolgen über die Erich-Weinert-Straße. Weitere Verkehrsentschränkungen sind auf der Baustellenkarte unter www.moffi.de und www.magdeburg.de dargestellt.
0: Zur Wahl des Landtages in Sachsen-Anhalt am 6. September 2026 hat die AfD ein Programm verabschiedet. Für den Fall einer Regierungsübernahme will die Partei eine, Zitat, neue patriotische Kulturpolitik, Zitat Ende. Die Kulturinstitutionen sehen darin den Versuch, historisches Erinnern, Kunst und kulturelle Vielfalt an nationalistischen Leitbildern und Identitätsvorgaben auszurichten. Das von der AfD verabschiedete sogenannte Regierungsprogramm verschiebt den Kulturbegriff grundlegend. Kultur wird nicht mehr als offener, pluraler Raum verstanden, sondern verengt sich deutlich. Kultur soll Ausdruck einer, Zitat, ethnisch homogenen Volksgemeinschaft sein, Zitat Ende. Ziel solle es sein, deren, Zitat, Identitätsstörung durch eine selbstbewusste deutsche Identität, Zitat Ende, zu überwinden. Die Kulturinstitutionen mahnen. In dieser Ausrichtung treten Elemente einer völkisch-nationalistischen Kulturauffassung deutlich hervor. Die kulturpolitischen Aussagen des Programms betreffen auch zentrale Felder wie Bildungs-, Wissenschafts-, Integrations- und Religionspolitik, was zu verurteilen ist. Nach dem Programm der AfD ist die bestehende Erinnerungskultur eine, Zitat, Verewigung eines Schuldkomplexes, Zitat Ende. Und die bestehende Erinnerungskultur habe, Zitat, Möglichkeiten einer stabilen nationalen Identitätsbildung verbaut. Zitat Ende. Das Programm fordert eine stärkere Fokussierung auf die, Zitat, guten Seiten der deutschen Geschichte. Zitat Ende. Die Kulturinstitutionen mahnen, dass sich damit die differenzierte, auf wissenschaftlichen Erkenntnissen beruhende Erinnerungskultur hin zu einer selektiven Geschichtsdarstellung, in der die deutsche NS-Vergangenheit systematisch geschönt wird, verschiebt. Am 16. April 2026 veröffentlichen zunächst 27 Kulturinstitutionen aus Sachsen-Anhalt den Appell. Staats- und Kulturminister Rainer Rober begrüßte die gemeinsame Stellungnahme und betonte, Kulturpolitik darf niemals darauf ausgerichtet sein, Inhalte vorzuschreiben oder künstlerische Ausdrucksformen ideologisch zu begrenzen. Das Deutsche Zentrum Kulturgutverlust in Magdeburg stellte sich mit einem eigenen Statement am 21. April 2026 hinter die Initiative. Zitat: Die im Regierungsprogramm der AfD Sachsen-Anhalt formulierten Aussagen richten sich gegen die Arbeit des Zentrums, aber auch gegen die Provenienzforschung in Deutschland insgesamt und treffen damit vor allem die Opfer von Verfolgung und Vernichtung im Nationalsozialismus, von Enteignungen in der sowjetischen Besatzungszone und der DDR sowie von Gewalt und Unrecht in kolonialen Kontexten. Wir schließen uns daher der Stellungnahme der Kultureinrichtungen in unserem Sitzland an. Zitat Ende. Insgesamt versammeln sich Stand 28. April 2026 67 Institutionen des sachsen-anhaltischen Kulturbetriebs hinter den folgenden Appell. Zitat: Kulturpolitik darf nicht zur nationalistischen Instrumentalisierung von Geschichte und Kultur missbraucht werden. Die Freiheit der Kunst, die Vielfalt kultureller Ausdrucksformen und eine an demokratischen Werten orientierte Erinnerungskultur bleiben unverzichtbar. Ihre entschlossene Wahrung sichert nicht nur die vitale und vielfältige Kulturlandschaft in Sachsen-Anhalt, sondern stärkt zugleich gesellschaftlichen Zusammenhalt, Pluralität sowie die Grundlagen unseres demokratischen Gemeinwesens. Zitat Ende. Die Deutsche Stiftung Denkmalschutz fördert zwei Wohnhäuser in der Scharrenstraße 1112 in Zeitz mit 55.100 Euro. Das dank zahlreicher Spenden sowie der Mittel der Lotterie Glücksspirale. Die beiden kleinen Wohnhäuser im Altstadtbereich sind typische Fachwerk-Bruchsteinbauten, die vermutlich aus dem 17. Jahrhundert stammen. Im Obergeschoss haben sich eine getäfelte Holzbalkendecke erhalten, deren Tefelung als Fischgrätmuster gehalten ist. Hier waren Handel und Handwerk angesiedelt. Nach 1990 erfolgte der Abriss zahlreicher Häuser. Das Gebäude zählt zu einem der letzten drei verbliebenen Häuser dieser Art in der Scharrenstraße. Das Dach ist porös und auch die Fassade hat erhebliche Schäden. Eine Sanierung ist dringend nötig.
1: Am Dienstag, den 5. Mai 2026, ereignete sich gegen 8.40 Uhr ein Verkehrsunfall in Neu-Olvenstedt zwischen zwei Pkw, bei dem eine Person leicht verletzt wurde. Ein 85-jähriger Autofahrer beabsichtigte, seinen Renault aus einer Parklücke an der Olvenstedter Chaussee rückwärts auszuparken. Beim Anfahren übersah er eine querende Autofahrerin, welche die Olvenstedter Chaussee in Fahrtrichtung St. Josefstraße befuhr. Es kam zu einem Zusammenstoß. Die 48-jährige Fahrerin erlitt durch den Unfall einen Schock, den ein alarmierter Rettungsdienst ambulant versorgt hat. Während der Aufnahme des Unfalls hatten die Polizisten Zweifel an der Verkehrstüchtigkeit des 85-Jährigen. Eine durchgeführte spezielle Prüfung der Fahreignung bestätigte den Verdacht. Zudem ergab sich der Verdacht auf Fahruntüchtigkeit aufgrund körperlicher Mängel. Die Beamten leiteten weiterführende Ermittlungen ein. Hinweise der Polizei: Ältere Verkehrsteilnehmer sollten beachten, dass mit zunehmendem Alter bestimmte körperliche und kognitive Fähigkeiten nachlassen können. Dazu zählen insbesondere Sehvermögen, Reaktionsgeschwindigkeit sowie die Beweglichkeit, die für sicheres Autofahren erforderlich sind. Zur Erhöhung der Verkehrssicherheit empfiehlt die Polizei insbesondere: Lassen Sie Ihre Fahrtüchtigkeit im Rahmen eines freiwilligen Gesundheitschecks ärztlich überprüfen. Nehmen Sie an speziellen Fahrsicherheitstrainings für Senioren teil. Dies ist wichtig, um die eigenen Fähigkeiten realistisch einzuschätzen und das Fahrverhalten entsprechend anzupassen. Weitere Informationen zum sicheren Verhalten im Straßenverkehr für ältere Menschen gibt es auf der Website vom Deutschen Verkehrssicherheitsrat dvr.de/mensch-im-verkehr-senioren. Am Donnerstag, den 30. April 2026, meldete eine Zeugin einen Einbruch im Ministerium für Arbeit, Soziales, Gesundheit und Gleichstellung der Magdeburger Polizei. Der Sicherheitsdienst konnte den Tatverdächtigen vor Ort stellen und der Polizei übergeben. Der Beschuldigte ist ein 32-jähriger, polizeibekannter Deutscher. Die Ermittlungen ergaben einen Zusammenhang zu einem bereits zurückliegenden Diebstahl in dem Ministerium. Die Beamten stellten bei der Durchsuchung der Wohnung diverses Diebesgut, betäubungsmittelähnliche Substanzen sowie pyrotechnische Erzeugnisse sicher. Das Amtsgericht folgte dem Antrag der Staatsanwaltschaft Magdeburg und erließ einen Haftbefehl gegen den Beschuldigten, der vollstreckt wurde. Die Ermittlungen dauern weiter an. Der Einfluss von Alkohol und anderen berauschenden Mitteln wirkt sich nicht nur auf die Fahrtüchtigkeit im Straßenverkehr aus. Auch in der Berufs- und Freizeitschifffahrt nimmt der Konsum berauschender Mittel zu. Auf Wasserstraßen gelten die festgeschriebenen Promillegrenze nicht nur für den jeweiligen Fahrzeugführer. Dies gilt genauso für Personen, die vorübergehend selbstständig Kurs und Geschwindigkeit des Fahrzeugs bestimmen oder zur diensttuenden Mindestbesatzung gehören. Deshalb prüft die Wasserschutzpolizei Sachsen-Anhalt wie auch in den vergangenen Jahren zum Saisonstart die Fahrtüchtigkeit. Im Zeitraum vom 14. bis 25. Mai 2026 erfolgen intensive Kontrollen in Bezug auf Alkohol und Drogen in der Sport- und Berufsschifffahrt. Die Wasserschutzpolizei Sachsen-Anhalt will damit zur Steigerung der Sicherheit und Leichtigkeit des Schiffverkehrs beitragen und das Verantwortungsbewusstsein jedes Einzelnen stärken.

Damit es Frieden in der Welt gibt, müssen die Völker in Frieden leben. Damit es Frieden zwischen den Völkern gibt, dürfen sich die Städte nicht gegeneinander erheben. Damit es Frieden in den Städten gibt, müssen sich die Nachbarn verstehen. Damit es Frieden zwischen Nachbarn gibt, muss im eigenen Haus Frieden herrschen. Damit im Haus Frieden herrscht, muss man ihn im eigenen Herzen finden.

Die Deutsche Stiftung Denkmalschutz unterstützt die Putzsanierung im Inneren der Johanneskirche in Halle-Saale mit 30.000 Euro. Die Förderung des Gotteshauses ist dank zahlreicher Spenden möglich. Nach der Sanierung des Chors und des Dachs unterstützt die Deutsche Stiftung Denkmalschutz den Erhalt der Kirche erneut. In den Jahren 1892 bis 1893 entstand die Johanneskirche im Süden der Stadt Halle als Klinkerbau auf freiem Feld. Erst 1911 bis 1927 entstand das Umfeld der Kirche mit dem Johannesviertel. Das Gotteshaus ist das erste größere Bauwerk des hallischen Architekten Friedrich Faro. Die dreischiffige Hallenkirche hat im Osten einen eingezogenen Fünfachtelchor und im Westen einen hohen Turm mit Spitzhelm. Die Landeskirche gab 1977 das Haus auf, was blieb, war ein Lager für Material. Ab 1991 erfolgte die Sanierung des desolaten Gotteshauses. Unter anderem putzten ABM-Kräfte den Innenraum. Die Gemeinde wuchs in den letzten Jahrzehnten stark an, insbesondere junge Familien mit Kindern zählen dazu. Aus dem Buch Die besten deutschen Geschichten und Gedichte, ausgewählt von Marcel Reich-Ranitzky. Josef von Eichendorff, Mondnacht. Es war, als hätte der Himmel die Erde still geküsst, dass sie im Blütenschimmer von ihm nun träumen müsst. Die Luft ging durch die Felder, die Ähren wogen sacht, es rauschen leis die Wälder, so sternklar war die Nacht. Und meine Seele spannte weit ihre Flügel aus, flog durch die stillen Lande, als flöge sie nach Haus. Der Wochenmarkt befindet sich vom Mittwoch, den 20. bis Dienstag, den 26. Mai im Nordabschnitt vom Breiten Weg. Das wegen der notwendigen Auf- und Abbauarbeiten des diesjährigen Stadtfestes. Ab 27. Mai ist der Wochenmarkt wie gewohnt auf dem Alten Markt. Das dienstags bis freitags von 9 Uhr bis 16 Uhr und samstags von 9 bis 13 Uhr. Die Stadtverwaltung stellt am Montag, den 18. Mai, die geplante Stellplatzbegrünungssatzung für das Stadtgebiet vor. Die Veranstaltung in der Ratsdiele des Alten Rathauses beginnt um 17.30 Uhr. MitarbeiterInnen vom Fachdienst Bauleitplanung stellen den aktuellen Stand der geplanten Satzung vor. Der einfache Bebauungsplan sieht das Ausgestalten und Begrünen ebenerdiger Stellplatzanlagen ab 3 Parkplätzen vor. Interessierte können Anregungen und Anmerkungen geben, die in das Bebauungsplanverfahren einfließen sollen. Oberbürgermeisterin Simone Borres lädt am Mittwoch, den 20. Mai, zur Einwohnerversammlung für den Stadtteil Rotensee ein. Von 18 bis 20 Uhr können AnwohnerInnen Fragen stellen und Probleme ansprechen. Ort ist die Grundschule Rotensee in der Windmühlenstraße 30. Themen sind, wie in allen Stadtteilen gleichermaßen, Ordnung, Sicherheit und Sauberkeit sowie Fragen zur Verkehrsplanung und städtebaulicher Entwicklung. Für die Anliegen und Anfragen sind zudem mehrere Beigeordnete sowie MitarbeiterInnen verschiedener Ämter und Fachbereiche der Stadtverwaltung vor Ort. Die Oberbürgermeisterin lädt alle Interessierten aus Rotensee herzlich ein und freut sich auf einen regen Meinungsaustausch. Bis zum 31. Juli nimmt das Team Kulturförderung der Stadtverwaltung Förderanträge für freie, kulturelle und künstlerische Mikroprojekte im Jahr 2026 entgegen. Anträge stellen können Vereine, Kulturschaffende sowie KünstlerInnen, an deren nicht kommerziellen Projekten ein erhebliches städtisches Interesse besteht. Die Landeshauptstadt Magdeburg fördert durch dieses zusätzliche Angebot Mikroprojekte, die ohne Zuschüsse der Stadt nur eingeschränkt oder gar nicht durchgeführt werden könnten. Die Antragstellung ist möglich über ein Online-Formular im Förderportal unter förderportal.magdeburg.de sowie und alternativ über das digitale Rathaus unter magdeburg.de/kulturförderung. Mit diesem Angebot bietet die Stadt zum zweiten Mal in diesem Jahr eine unterjährige Antragstellung, um kulturelle Mikroprojekte Magdeburg zu fördern. Grundlage dafür ist das 2025 vom städtischen Fachbereich Kunst und Kultur eingerichtete digitale Förderportal. Für die nunmehr zweite Phase der Mikroprojektförderung stehen noch Fördermittel in geringem Umfang zur Verfügung. Bei Rückfragen zum Förderangebot stehen Kathleen Faber, Telefon 0391-540-2135, E-Mail kathleen.faber@kb.magdeburg.de und
Tina Lissner, Telefon 0391 540 2137, E-Mail tina.lissner@kb.magdeburg.de zur Verfügung. Das Team Kulturförderung bietet auch gern eine persönliche Beratung nach Voranmeldung an. Die Landeshauptstadt Magdeburg stärkt gemeinsam mit dem Schülertech, dem Schülerlabor für Technik der Otto von Guericke Universität Magdeburg, die praxisnahe MINT-Bildung an weiterführenden Schulen. Ziel ist es, SchülerInnen frühzeitig für naturwissenschaftlich-technische Themen zu begeistern. Während an vielen Sekundarschulen die technische Ausstattung bereits gut etabliert ist, besteht insbesondere an Gymnasien Potenzial für zusätzliche praxisnahe MINT-Angebote. Alle neuen Magdeburger Gymnasien sowie die Freie Waldorfschule Magdeburg haben moderne Technikbausätze für den Unterricht der Klassenstufen 5 bis 12 erhalten. Statt Schulklassen wie bisher in das Universitätslabor einzuladen, will die Universität das erfolgreiche Konzept nun direkt in den Schulen etablieren. Auf Wunsch begleiten die Mitarbeitenden einzelne Unterrichtseinheiten und bieten fachliche Unterstützung an. Die Technikbausätze sind didaktisch aufbereitet, praxisnah konzipiert und orientieren sich an den Lehrplänen der MINT-Fächer. Das ermöglicht experimentelles Arbeiten im Unterricht, fördert eigenständiges Lernen und stärkt die Verbindung von Theorie und Praxis. Die Ausstattung ist das Ergebnis der langjährigen Kooperation zwischen dem Wirtschaftsdezernat der Landeshauptstadt Magdeburg und dem Schülerlabor Schülertech. Der Stadtrat der Landeshauptstadt hat im Juni 2025 die Ausstattung mit Technikbausätzen als Maßnahmen für die Fachkräftesicherung beschlossen. Im Frühjahr 2027 wollen die Partner die Erfahrungen im Unterricht auswerten, um das Angebot bedarfsgerecht weiterzuentwickeln. Seit Montag, dem 11. Mai 2026, ist die Straßenbahnstrecke in der Halberstädter Straße zwischen den Haltestellen Südring und Leipziger Straße nach fast einjähriger Sperrung wieder befahrbar. Die Linie 13 fährt damit zwischen Sudenburg und Citykarree auf direktem Wege ohne Umleitung über die Wiener Straße. Für Fahrgäste verkürzt sich die Fahrzeit um 3 Minuten je Richtung. Damit entfällt auch die Umleitung der Buslinien 52 und 59 über die Haltestelle Jordanstraße. Die Nachtbuslinien N3 und M5 fahren in Fahrtrichtung Altermarkt ab Haltestelle Südring ebenfalls wieder auf direkten Wege. In der Gegenrichtung bleibt die Umleitung über am Fuchsberg bestehen. Die MVB setzt ab 13. Mai bis Ende des Jahres 2026 die Erneuerung der Schienen auf der Halberstädter Straße fort. Dies ist eine wichtige Investition in die Zukunft des Straßenbahnverkehrs in Sudenburg. Bereits 2025 hat die MVB neue Gleise zwischen Lemsdorfer Weg und Braunlager Straße verlegt. Zuerst erneuert die MVB die Gleise auf gut 200 Metern Länge zwischen den Einmündungen Helle Straße und Gewerbepark, ehemaliges Autohaus.

0: Das Landesverwaltungsamt Sachsen-Anhalt hat das ehemalige Tagebaugelände Zipsendorf Süd im Burgenlandkreis als Naturschutzgebiet gesichert. Dies zunächst für 2 Jahre. Das rund 228 Hektar große Gebiet liegt östlich von Zeitz. Nach dem Ende des Braunkohleabbaus im Jahr 1964 erfolgte die Flutung. Der 104 Hektar große See ist vollständig von Waldbeständen umgeben. Hier hat sich ein ökologisch besonders wertvoller Lebensraum für Vögel entwickelt. Das Gebiet ist regional und national bedeutend, insbesondere als Brut-, Rast-, Mauser- und Überwinterungsgebiet zahlreicher Wasservogelarten. Der Burgenlandkreis stellte den Antrag auf Naturschutz. Der sensible Naturraum soll damit vorsorglich gesichert sein. Hierbei geht es um etwaige drohende Gefährdungen wie bauliche Eingriffe oder Änderungen der Nutzung. Der Präsident des Landesverwaltungsamtes, Thomas Pleye, betont, man wolle nicht Vorhaben unter anderem wirtschaftlicher Art grundsätzlich verhindern. Wichtig sei es aber, wertvolle Naturgüter verantwortungsvoll abzuwägen und zu bewahren. Anfang Mai fand das traditionelle Treffen der Schulen ohne Rassismus, Schule mit Courage, statt. Die Leiterstraße verwandelte sich in ein buntes Straßenfest.
1: Die Landeszentrale schreibt sich auf die Fahnen: Politik vermitteln, Demokratie stärken. Und das Wichtigste, was es zu vermitteln gilt, ist, die Würde des Menschen ist unantastbar. Sie zu achten und zu schützen, ist Verpflichtung aller staatlichen Gewalt. Und ich ergänze mal, nicht nur aller staatlichen Gewalt, sondern alle, die wir hier miteinander stehen, eines jeden Menschen, der hier lebt. Und das heißt, wir stehen zusammen gegen alle die, die versuchen, das umzudeuten. Da gibt es kein Wanken, sondern, das steht auch im Grundgesetz, im Zweifelsfalle müssen wir uns sogar dagegen wehren.
0: Die Botschaft: ein deutliches Zeichen für Demokratie, Frieden und Toleranz setzen. Die Schulen zeigten mit ihren Projekten und Ideen, was für sie Weltoffenheit und Zusammenhalt bedeutet.
2: Wir zeigen heute Flagge hier für unseren demokratischen Staat. Wir zeigen Flagge für Toleranz. Wir zeigen Flagge für das, wofür eine Demokratie steht, für Weltoffenheit, für das, wofür wir auch im Jahre 1989 in diesem Land auf die Straße gegangen sind.
0: Die Schulaktion ist Teil der Initiative Weltoffenes Magdeburg, eine Stadt für alle. Jährlich um den 16. Januar wird dabei an die Zerstörung Magdeburgs im Zweiten Weltkrieg erinnert.

0: Dem Netzwerk Schulen ohne Rassismus, Schulen mit Courage, gehören inzwischen über 180 Schulen an, was etwa einem Viertel aller Schulen im Land entspricht.
1: Diese Demokratie muss verteidigt werden und wir müssen den Rattenfängern, die vor der Tür stehen, ihre Grundlagen entziehen.

0: Gleichstellungsministerin Petra Grimm-Benne hat Anfang Mai 2026 die Arbeit des Landesfrauenrates Sachsen-Anhalt gewürdigt. Als starke Stimme, die für mehr Gleichberechtigung einsteht, gibt es den Landesfrauenrat seit 35 Jahren. Die Ministerin übergab für die wichtige Arbeit einen Förderbescheid in Höhe von 239.600 Euro an die neu gewählte Vorsitzende Annette Kannenberg-Bode. Der überparteiliche und überkonfessionelle Dachverband fungiert zugleich als Vermittlerin zwischen Zivilgesellschaft und Politik. Aktuell geht es insbesondere um die Bekämpfung digitaler Gewalt, etwa durch den missbräuchlichen Einsatz digital bearbeiteter Bild- und Videoinhalte. Der Schutz von Betroffenen ist immens wichtig.
1: Am vergangenen Wochenende fand im Technikmuseum ein Oldtimer-Traktorentreffen statt. Die Oldtimer-Freunde Puppenfabrik Oschersleben waren zu Gast. Auf dem Außengelände konnte man 15 historische Traktoren in einer kleinen Schau bestaunen. Gezeigt wurden unter anderem Fahrzeuge der Marken Lanz, Deutz, IFA und Fendt. Der IFA-Traktor, als ob er gerade vom letzten Einsatz kommt. Besonders auffällig zwei Traktoren der polnischen Marke Ursus, der Brüder Broman aus Angern. Mal kein Auto für die linke Fahrspur der Autobahn, ein Traktor Porsche Diesel. Alle Fahrzeuge sind liebevoll gepflegt und absolut fahrtüchtig.
0: Zahlreiche Studien belegen, dass gemeinsames Singen ein Schlüsselelement für die ganzheitliche Entwicklung von Kindern ist. Der DM-Drogeriemarkt fördert daher seit beinahe zwei Jahrzehnten die Sing- und Bewegungsfreude in Kindergärten. Bis zum 31. August können sich ErzieherInnen auf der Website www.singende-kindergarten.de für eine kostenfreie Weiterbildung 2027 bewerben. Die Workshops finden über 9 Monate verteilt und größtenteils digital statt. Das heißt, eine Teilnahme ist wohnortunabhängig möglich. Die Weiterbildung setzt keine gesanglichen Vorkenntnisse voraus, denn das Stimmcoaching selbst steht zentral auf der Agenda. Ein Lied im Morgenkreis, ein paar Reime beim Zähneputzen, eine Aufräummelodie. Mit Hilfe von Singen und Musik entstehen im Kindergarten Alltagrituale. Das stärkt die Kinder und gibt Selbstvertrauen. Die musikalischen Rituale helfen, sich im Tagesverlauf zu orientieren. Studien belegen, dass Singen bei Kindern wesentlich zur Sprach- und Gehörentwicklung beiträgt und das Körperbewusstsein schult. Christoph Werner, Vorsitzender der DM-Geschäftsführung, betont, das gemeinschaftliche Singen ist etwas, das letztlich unsere Kooperationsfähigkeit schult. Und das könne man nicht früh genug lernen. Das gilt nicht nur für das spätere Arbeitsleben. Auch als Gesellschaft brauchen wir diese Kompetenz. Denn wenn wir kooperativ miteinander umgehen, kann eine liberale Demokratie gelingen, so Christoph Werner. Weitere Informationen für alle Interessierten, digitale Schnupperkurse und kostenfreie Liederbücher, auch mit Liedern zum Reinhören, gibt es unter www.singende-kindergarten.de.
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3: Wellenreiter im Grenzbereich, Magdeburgs legendäre Rennboot-Ära von 1929 bis 2000. So der Titel der aktuellen Sonderausstellung im Technikmuseum. Gezeigt werden 3 originale Rennboote aus den 1930er, 1970er und 1980er Jahren, verschiedene Rennbootmotore sowie Preise und Pokale mit Magdeburger Bezug. Der Motorrennsport hat in Magdeburg eine lange Tradition. Bereits 1929 starteten die ersten Rennen, Regatta, auf der Elbe zwischen der Südspitze des Stadtparks und der Buckauer Fähre. Nach einer Unterbrechung wegen des Zweiten Weltkriegs und seiner Folgen fanden in Magdeburg ab 1958 wieder Rennen statt. Später, ab den 1970er Jahren, wurden die Rennen auf dem Salbker See 1 ausgetragen. Von Anfang an waren diese Veranstaltungen Publikumsmagnete. Bis zu 35.000 Zuschauer verfolgten die Duelle auf dem Wasser. Die Sonderausstellung im Technikmuseum entstand in Zusammenarbeit mit dem ehemaligen Motorbootrennfahrer und Sammler Olaf König.
4: Bertolt Brecht, Lied einer Liebenden. Wenn du mich lustig machst, dann denk ich manchmal, jetzt könnte ich sterben. dann blieb ich glücklich bis an mein End. Wenn du dann alt bist und wenn du an mich denkst, sehe ich wie heut aus und du hast ein Liebchen, das ist noch jung. 7 Rosen hat der Strauch, 6 gehören dem Wind, aber eine bleibt, dass auch ich noch eine find. 7 Male rufe ich dich, 6 Mal bleibe fort, doch beim 7. Mal versprich, komme auf ein Wort. Die Liebste gab mir einen Zweig mit gelbem Laub dran. Das Jahr, es geht zu Ende, die Liebe fängt erst an.
0: Das Sozialministerium des Landes Sachsen-Anhalt stellt insgesamt 15,45 Millionen Euro für Einrichtungen der Jugendarbeit bereit. Die Mittel stammen aus dem Sondervermögen Infrastruktur des Bundes. Ab sofort können Landkreise, kreisfreie Städte, Einheits- und Verbandsgemeinden, freie Träger der Jugendhilfe sowie landesweit tätige Jugendbildungsstätten ihre Vorhaben anmelden. Das Land fördert damit Sanierungen, Maßnahmen für mehr Barrierefreiheit sowie Gegenstände wie Möbel und Elektrogeräte und mobile Angebote der Jugendarbeit. Sozialministerin Petra Grimm-Benne erklärte, dass viele Jugendclubs renovierungsbedürftig sind. Gerade auf dem Land seien Jugendtreffs wichtige Orte, um Gleichaltrige zu treffen. Das stärke den gesellschaftlichen Zusammenhalt. Investitionen in die soziale Infrastruktur sind immer auch Investitionen in die Demokratiefestigkeit, so die Ministerin weiter. Für das Jahr 2026 beträgt die Höchstfördersumme pro Vorhaben 100.000 Euro. Ab dem Jahr 2027 sollen größere Vorhaben gefördert werden. Das Land Sachsen-Anhalt unterstützt die Jugendarbeit bereits seit Jahren über das Sozialministerium. Das neue Investitionsprogramm hilft Einrichtungen zu modernisieren und auszustatten.
3: Im April fand der Tag der Industriekultur zum wiederholten Male statt. An über 70 Standorten im ganzen Bundesland waren alte Fabriken, Bergwerke und Museen geöffnet, um Technik und Arbeitsgeschichte erlebbar zu machen. Das Museum für historische Radio- und Fernsehgeräte Staatsfurt öffnete ebenfalls seine Türen. Im Jahr 2000 in Staatsfurt gegründet, ist es die größte öffentlich zugängliche Ausstellung Mitteldeutschlands. Auf einer Fläche von 250 Quadratmetern kann man über 800 Geräte bestaunen. Viele davon funktionstüchtig. So lässt sich heute noch zeigen, wie Radio früher funktioniert hat.
5: Hier oben ist ein sogenanntes magisches Auge und danach kann ich jetzt einstellen auf den besten Empfang.
3: Stöbern in der Werkschronik. Das Innenleben eines Röhrenfernsehers. Der Stardesigner Colani entwarf für das Fernsehgerätewerk Staatsfurt in den 90er Jahren das nach ihm benannte Fernsehgerät. Er verschaffte dem Werk noch einmal große Aufmerksamkeit. Der Tannhäuser, ein Musikschrank der Spitzenklasse mit Tonband- und Schallplattenwiedergabe sowie ein hochwertiger UKW-Empfänger.

0: Der Sound
1: bombastisch.
0: Ist gut. Das sage ich immer, das sind 500 NF, ja, nicht 50, keine 500, das sind 500 NF.
2: ...165 Jahre Lautsprechergeschichte. Die Ausstellung nahm die Besucher mit in die Entwicklung von Lautsprechern.
3: Die Lautstärke konnte ich dann so regeln.
2: Der hochwertige Fernseher Luxotron als Billigware im Quelle-Katalog. Die Geschichte des Radios ist untrennbar mit dem Werk in Staßfurt verbunden. Angefangen hat es 1920 mit einem Radioversuchslabor. 1923 läuft die erste Unterhaltungssendung aus dem Foxhaus Berlin, der Beginn des Rundfunks in Deutschland. Seitdem werden in Staßfurt Radios in großen Stückzahlen hergestellt. Schon 1927 hatte der Betrieb 400 Mitarbeitende und produzierte 25.000 Geräte. Während der Nazi-Herrschaft produzierte das Werk den Volksempfänger, ein Verlustgeschäft. In den 1970er Jahren gab es etwa 2500 Beschäftigte. Staßfurt hatte 1988 eine Jahresproduktion von 500.000 Geräten. Das Kombinat Rundfunk und Fernsehtechnik mit dessen Stammbetrieb VEB Fernsehgerätewerk Staßfurt war seit 1980 Alleinhersteller von Heimelektronik in der DDR. Radios, Fernseher, Stereoanlagen und Tonbandgeräte. 1996 schloss das Werk endgültig, alle Mitarbeitenden wurden entlassen. Heute produzieren Nachfolgebetriebe immer noch Fernsehgeräte in Staßfurt. Das Museum kann zu den regulären Öffnungszeiten besucht werden. Eine Anmeldung ist erforderlich unter Telefon 039 25 2892 80 oder per E-Mail an info@rft-verein-staßfurt.de. In Argentinien findet sich an nur einem Ort Zeugnisse von Zwangsarbeit und Internierungslagern, die zur Produktion von Munition während des Zweiten Weltkrieges gehören. Um die Silber-Metallwerke herum entstand hier ab 1940 eine ganze Lagerlandschaft. Im Sommer 1943 wurde ein Außenlager des Konzentrationslagers Ravensbrück errichtet. Die Lagerlandschaft um die Fabrik wuchs zwischen 1940 und der Befreiung im Mai 1945 stetig an und wurde in ihrer inneren Struktur mehrfach verändert. 1945 waren mehrere tausend Zwangsarbeiter, darunter vor allem Frauen, unter schlimmsten Bedingungen interniert. In der Fabrik mussten die Menschen schwere und gefährliche Arbeiten in der Munitionsproduktion verrichten. Im März 2026 führte das Landesamt für Denkmalpflege und Archäologie Sachsen-Anhalt eine gezielte Forschungsgrabung durch. Für die Zeit des Nationalsozialismus und des Zweiten Weltkriegs ist die Archäologie wichtig, da heute nur noch wenige Zeitzeugen vom Erlebten berichten können. An vier Barackenstandorten erfolgten kleinräumige, nur gering in den Boden eingreifende Untersuchungen. Damit ließ sich die bauliche Konstruktion der Baracken innerhalb des gesamten Lagerbereichs nachvollziehen. Das geborgene Fundmaterial, darunter Alltagsobjekte wie Geschirr und Flaschen, aber auch persönliche Habseligkeiten, gibt zahlreiche Hinweise auf die dort lebenden und inhaftierten Menschen und deren Lebensumstände. Am Standort einer Baracke zeigten die Fundobjekte, dass dort eventuell eher die Bewacherinnen und nicht Gefangene untergebracht waren. Seit vielen Jahren erforschen MitarbeiterInnen des Museums Jerichower Land in Gentin und Ehrenamtliche des Fördervereins Gentiner Stadtgeschichte den Ort und pflegen damit eine lokale Gedenk- und Erinnerungskultur. Die Ergebnisse des aktuellen Projekts und der Grabungskampagne sollen perspektivisch vor Ort präsentiert werden.
4: Kurt Tucholsky, Luftveränderung. Fahre mit der Eisenbahn, fahre Junge, fahre. Auf dem Deck vom Wasserkahn wehen deine Haare. Tauch in fremde Städte ein, laut in fremden Gassen. Höre fremde Menschen schreien, trink aus fremden Tassen. Flieh Betrieb und Telefon, grab in alten Schmökern. Sieh am Zehnkein, mein Sohn, Weisheit still verhökern. Lauf in Afrika umher, reite durch Oasen, lausche auf ein blaues Meer, hör den Mistral blasen. Wie du auch die Welt durchflitzt, ohne Rast und Ruh, hinten auf dem Puffer sitzt du.
2: Robert Seitz, das Lied. Wir sitzen stumm und neigen das Gesicht. Die Falten unserer Hände sind geschlossen. Und uferlos kommt purpurblaues Licht mit deinem Lied in unseren Traum geflossen. Wir atmen weit und neigen uns noch mehr. Wir können unser Selbst nicht mehr umschreiben. Es irrt davon und wandelt fremd einher und lässt sich tief von deinen Tönen treiben. Der Tag verglüht. Nun wagt nur noch die Pracht des blauen Lichts schwellender Gesänge. Und seltsam schreiten über Blütenhäuser, sternüberstrahlt, die Wunder dieser Nacht.

0: Rilke, Begegnung in der Kastanienallee. Ihm ward des Eingangs grüne Dunkelheit, kühl wie ein Seidenmantel umgeben, den er noch nahm und ordnete, als eben am anderen transparenten Ende weit, aus grüner Sonne wie aus grünen Scheiben, weiß eine einzelne Gestalt aufleuchtete, um lange fernzubleiben und schließlich von den Lichtern niedertreiben, bei jedem Schritte über Wald. Ein helles Wechseln auf sich herzutragen, das scheu im Blond nach hinten lief. Aber auf einmal war der Schatten tief und nahe Augenlagen aufgeschlagen. In einem neuen, deutlichen Gesicht, das wie in einem Bildnis verweilte. In dem Moment, da man sich wieder teilte. Es war immer und dann war es nicht.
1: Das war's auch schon wieder. Ich wünsche Ihnen eine gute Zeit und schalten Sie immer mal wieder ein.
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Im Sommer 2021 recherchierte ich intensiv zum Fischerdorf Witt, dem Ort, der meinen Großeltern Valentina und Otto Nagel 1937-38 Schutz vor den Nazis bot. Die Werke aus der Zeit erzählen nur wenig. Gibt es vielleicht Dokumente oder Geschichten, die jemand notiert hat? Alles blieb unbeantwortet. In den Katalogen längst vergessener Ausstellungen fand sich das ein oder andere Bild, meistens schwarz-weiß, das vom beschaulichen Leben der Fischer erzählt. Vor Ort in Witt auf Rügen suchten wir mit Fotos der Werke nach den Motiven und Geschichten. Das Buch Asyl in Witt, Otto Nagel auf der Flucht vor den Nazis, erzählt von dieser Reise in die Vergangenheit im Mai 2025. Mit der Kamera fing der Autor Bernd Schallmerk die Motive der Bilder von Nagel im Fischerdorf ein. Den analysierten Werken des Künstlers gegenübergestellt, gibt das der Reportage einen authentischen Blick. Erhältlich ist unser Buch im Taschenformat, im Buchhandel oder in unserem Shop. Das Leben des Künstlers Otto Nagel, kurz erzählt, von zeichnenden Rabauken, wie Nagel sich später erinnerte, zum Kulturakteur der Weimarer Republik, über den in der NS-Zeit verfolgten Künstler bis hin zum alten Maler in der frühen DDR. Eng verbunden mit dieser Biografie ist das Schaffen von Nagel. 20 Werke, größtenteils in Farbe, zeigen in der Broschüre »Der Künstler Otto Nagel ist zurück« die künstlerische Vielfalt von 1919 bis 1965. Als Enkelin habe ich die Geschichten zu den Werken recherchiert, oft auch erst entdeckt. Eine kleine Broschüre zum Blättern, Lesen, Inhalten, erhältlich im Buchhandel oder in unserem Shop.

0: Der Fall Otto Nagel. Kunstraub in der DDR.
1: Da ist man Kind und erlebt eine Geschichte, die man nicht verstehen kann. Das war 1983, da war ich 11 Jahre alt. Meine Großmutter starb und mit ihr habe ich auch das Haus von Otto und Walli Nagel verloren. In dem Haus war das Atelier von dem Künstler Otto Nagel. Ich konnte damals nicht verstehen, was passiert ist, warum es keine Gedenkstätte wurde.

0: die Familie des Künstlers Otto Nagel politisch verfolgt und um den Nachlass gebracht.
1: Die Zeit ging hin und dann kam die Wende und die Zeit verging und meine Mutter hat auch nicht darüber gesprochen, was passiert ist. Ich wusste zwar, ja gut, ich konnte mein Abitur nicht machen in der DDR 1988, dass es damit vielleicht zusammenhängen könnte, aber irgendwie habe ich die Geschichte um den Fall Otto Nagel immer mit mir herumgeschleppt, mitgeschleppt, das ganze Leben.
0: Recherchiert aus gut 3000 Dokumenten des DDR-Staatsapparats und von Museen.
2: Die Geschichte ist nach so langer Zeit auch meine Geschichte geworden. Und das bedeutet mir sehr viel. Also ich habe sie nicht erlebt, aber ich habe sie erzählt bekommen, diese Geschichte. Und wenn man sich damit beschäftigt, berührt mich das sehr stark.
1: Es gab einige Momente, die mich im Ergebnis sehr berührt haben. Erst einmal auf jeden Fall diese erste Akte, die schon im Titel zeigte, worum es geht. Da ging es um den Nachlass, da ging es um die Zeit 1983, als meine Großmutter starb. Und es war auch der Staatssekretär für Kultur der DDR, Kurt Löffler, aus dessen Büro diese Akte stammte. Diesen Namen kannte ich aus einem Zeitungsartikel Anfang der 90er Jahre, in dem meine Mutter einem Journalisten die Geschichte kurz erzählt hatte. Daher wusste ich den Namen noch und ich wusste, dass er irgendwie damit zusammenhängt. Und das hat mich schon berührt, als wir diese Akte gefunden haben. Und das Zweite war, wir haben kurz danach auch die Akte gefunden, dass meine Mutter 1990 versucht hat, das Erbe zurückzubekommen, die Bilder, das Haus. Und diese Akte dazu, zu diesem Restitutionsverfahren, was gut über 8 Jahre ging, das hat mich auch sehr berührt, dass es dann am Ende nicht geklappt hat und dass viele damals auch noch dagegen gewirkt haben. Das war sehr berührend.
2: Die wesentliche Erkenntnis daran ist, dass wir in einem sehr korrupten Staat aufgewachsen sind, mit einer sehr verlogenen Gesellschaft. Und da zähle ich jeden zu. Also man sprach eine doppelte Sprache, eine offizielle und eine private. Und die Erkenntnis ist, dass man mit so einer Haltung keinen Staat machen kann. Also gar keinen. Ja? Keine Gesellschaft lässt sich mit so einer verlogenen Grundhaltung gestalten und fortschrittlich entwickeln.
1: Im Zuge der Recherche konnte ich aber auch erfahren, dass meine Eltern versucht haben, nach 1990, also vor allen Dingen um die Zeit 1994, als der 100. Geburtstag von Otto Nagel war, sie haben versucht, dass sie das Otto-Nagel-Haus weiterführen. Das Haus, was sie Ende 1978 verlassen haben. Und das hat mich sehr berührt, dass sie eigentlich den Weg nochmal gehen wollten, was ich nicht erwartet hätte, dass sie den Mut haben und die Kraft aufbringen wollten, dieses Haus weiterzuführen am Märkischen Ufer.
2: Wenn man ein Buch im Eigenverlag herausbringt, ist es natürlich erstmal eine sehr große Herausforderung. Aber wir können selbst entscheiden, wie wir das gestalten, wir können selbst entscheiden, was wir schreiben und wir können selbst entscheiden, wie wir es schreiben. Bei Verlagen, die dazukommen, muss man natürlich immer Verlagsinteressen mit berücksichtigen. Und da sind wir leider auf taube Ohren gestoßen. Also man wollte die Geschichte nicht so hören, wie wir sie erzählen müssen, sondern man wollte durchaus eine schöne, leichte, seichte Geschichte haben, die sich verkaufen lässt. Aber wir wollten halt eine konkrete Geschichte, eine detailreiche Geschichte und eine wahrheitsgetreue Geschichte erzählen. Und da erschien uns der Eigenverlag als beste Lösung.
1: Das Buch, der Fall Otto Nagel, Kunstraub in der DDR, ja, es ist irgendwo vielleicht ein Krimi um die Kulturpolitik der DDR. Es ist vielleicht auch eine Familiengeschichte, die Geschichte der Familie Schallenberg-Nagel. Es zeigt vieles, viele Facetten. Und es ist vielleicht auch ein persönliches Buch, aber genau das wollte ich nicht. Also ich wollte schon den Abstand haben. Ich wollte nicht sagen, ich bin das Opfer oder unsere Familie ist das Opfer, sondern es sollte schon wirklich akribisch recherchiert sein und das haben wir auch gemacht. Und deshalb ist es auch so, dass den größten Teil des Buches mein Partner geschrieben hat, Bernd Schallenberg, und ich habe halt die wichtigen Kapitel geschrieben um Otto Nagel, seine Biografie, aber auch, wie er jetzt gesehen wird nach der Wende in den Ausstellungen als Künstler und natürlich das Kapitel über meine Mutter, wie schwer es für sie war, als Kunstwissenschaftlerin nicht mehr zu arbeiten. Und deswegen ist es zwar schon persönlich, aber es ist eben auch ein wichtiges Buch, um zu zeigen, was in der DDR in der Kulturpolitik passiert.

0: ist, wie man ja mit einem Künstler oder mit der Familie umgegangen ist.
1: Ein Spiegel der DDR-Kulturpolitik. Volkseigentum an Kunstwerken, Kunst als ideologische Waffe und Museum Otto Nagelhaus 1973 bis 79. Eine kritische Analyse, die schonungslos offenlegt, wie skrupellos der Griff des DDR-Staatsapparats nach dem Erbe war. Das Buch Der Fall Otto Nagel, Kunstraub in der DDR, ist erhältlich im Buchhandel. 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

Hallo, schön, dass ihr eingeschaltet habt, denn ich möchte euch eine Geschichte erzählen. Vor mir auf dem Tisch liegt ein altes Foto. Eventuell ist die Aufnahme Anfang der 1930er Jahre entstanden. Hat schon einiges durchgemacht, steckte vermutlich lange in irgendeiner Manteltasche. Die Kanten etwas ausgefranst, das Bild leicht zerkratzt und vergilbt, sowie mit kleinen Flecken drauf. Auf dem Bild sind drei Herren zu sehen. Einer hält eine Mandoline, der zweite eine Gitarre, der dritte eine Geige. Die beiden Jüngeren tragen scheinbar ein weißes Hemd, das breite Hosenträger verzieren. Der Ältere ist in einem hellen gemusterten Pullover mit V-Ausschnitt gehüllt. Sie sitzen vor einem Vorhang. Davor erscheint eine Marionette. Ganz unauffällig. Es ist eine Art Setcard, die Schauspieler und Künstler gewöhnlich an Agenturen schicken. Vielleicht gehörten sie einem Wanderzirkus an. Vielleicht standen sie als Minikapelle auch auf eigenen Füßen. Als ich mit dem Gitarrespielen begann, besuchte ich oft meine Oma in der Gerardstraße. Ich übte, während sie Socken stopfte oder ein Kreuzworträtsel löste. Mit Beginn des Musikstudiums holte sie das alte Foto hervor. Erst dann erfuhr ich vom musizierenden Großvater. Oma hat es bis dahin nie erwähnt. Sie schenkte es mir einfach. Das einzige Bild von ihrem Erich. Das ist der Typ mit der Mandoline. Der mit der Geige ist mein Großonkel Kurt, Erichs Bruder. Der mit der Gitarre, mein Urgroßvater Hans. Ich habe also sehr starke musikalische Wurzeln. Diese und andere Geschichten aus meinem Leben finden sich in meinem Buch. Es heißt »Vom steinigen Weg – Lebensskizzen eines Magdeburgers«. Ich schreibe von meiner Kindheit in der DDR. Es handelt von Abenteuern, Reisen und vom Selbstständigsein im vereinten Deutschland. 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

Es ist mal wieder Zeit zum Lesen. Ich habe ein ganz besonderes Buch mitgebracht von Bernd Schallmerk vom Steinigen Weg, Lebensskizzen eines Magdeburgers. Ja, irgendwie ist das ja auch meine eigene Geschichte, denn unser Leben, das ist nämlich Teil 2 des Buches. Es ist ja eine deutsch-deutsche Erzählung, die in der DDR anfängt und dann absolut ins Chaos geht. Und es ist ein gemeinsamer Weg. Und die ersten Schritte, wie waren die ersten Schritte nach dem Ende der DDR? Ankommen in einem neuen Staat im Oktober 1990 war auf einmal die DDR weg. Bernd lässt die Armeezeit hinter sich und für uns ist es ein Neubeginn in Magdeburg. Und ich möchte jetzt daraus etwas vorlesen.

Gemeinsames Nest. Dann rückte das Ende meiner Dienstzeit heran. Was nun? Wochenendbeziehung oder zusammenziehen? Saika zögerte nicht lange. Ihre Antwort: Wir sollten zusammenziehen. Allerdings wollte sie noch das erste Jahr ihrer Ausbildung in Schwerin beenden. In der Zwischenzeit schrieben wir uns unendlich viele Briefe. Echte Liebesbriefe. Seit dem 1. Juli 1990 wohnt nun Saika bei mir, pünktlich zur Währungsunion. Von dem letzten Ostgeld kaufte sie in Schwerin die Fahrkarte nach Magdeburg. Ich holte sie dann am Bahnhof ab, aber vorher kamen schon ihre Sachen. Das spielte sich so ab. Die Möbel aus der Wohnung am Wolfswerder standen noch in meiner Wohnung. Vater betonte immer, dass ich sie nutzen, aber nicht behalten dürfe. Jedoch, alles, was im Schrank steht, sei meins. Abgeliebter Hausrat. Ich wollte den Krempel sowieso nicht mehr. Jetzt bot sich die Gelegenheit, das Zeug loszuwerden. Die Nutzungszeit für die Möbel ist abgelaufen. Kannst du dir wieder abholen, ließ ich ihn wissen. Irgendwie fand er das nicht lustig. Dabei hielt ich mich nur an seine Bedingungen. Küche und Schlafzimmer wollte er nicht mehr zurück, aber die dunkelbraune Schrankwand made in GDR, die er nach der Ehescheidung anschaffte. Dann kam ein Kleintransporter mit lauter Möbeln drauf angebrummt. Eine kleine Spedition brachte Sallys Hausstand. Eine helle Schrankwand, eine vollautomatische Waschmaschine, Geschirr, Handtücher, Bettwäsche und was Salkas Eltern noch so übrig hatten. So richteten wir uns ein. Und noch eine Kuriosität. Damals galt es als verpönt, wenn ein junges Paar einfach so zusammenzieht. Stellen Sie sich das mal vor. Womöglich leben die in einer wilden Ehe zusammen. Nicht auszudenken. Würde man sich das mal zerfetzen. Es gab da so ein Hausbuch. Daran musste sich jeder Bewohner eintragen. Es lag beim Verantwortlichen der Hausgemeinschaft. Nun konnte man da nicht eintragen, dass wir mal eben zusammenziehen. Also stellte ich Saika als meine Verlobte vor. Alle Gemüter beruhigt. Nur zu diesem Zeitpunkt hatten wir überhaupt nicht die Absicht zu heiraten. Wir wussten ja nicht einmal, ob das Zusammenleben klappt. Die Waschmaschine überdauerte nur knapp ein Jahr. Dann drehte sie im wahrsten Sinne des Wortes durch. Die Elektronik machte schlapp. Eigentlich schade. Solch einen Vollautomaten konnte in der DDR selbst der versierteste Tauscher nur schwer besorgen. Aber nach dem Ende der DDR gab es jetzt meine Quelle. Und Neckermann macht's möglich. Dort ließen sich nach dem Ende der DDR immer noch Produkte made in GDR auftreiben. Wo die neue Waschmaschine herkam, wissen wir nicht. Anders bei den Fahrrädern. Da war es schon nachvollziehbar. Wir kauften uns schöne Trekkingräder der Marke Mars bei Quelle. Beim genaueren Hinsehen dann die Überraschung. Als Hersteller entpuppte sich die mitteldeutsche Fahrradfabrik in Sangerhausen, MIFA. High-End-Produkte der DDR für billig im Quelle-Katalog. Das halbe alte Schlafzimmer meiner Eltern spendeten wir bald an Caritas. Befreiend. Es gab immer einen Grund, die Wohnung neu einzurichten. So schliffen wir die Holztüren und Türen ab. Aus den Türen zum Klappen entstanden Schiebetüren. So schafften wir Platz in der Wohnung. Ich zimmerte eine Sitzecke aus Holz in der Küche. Stück für Stück verwandelte sich die Butze in eine schöne, helle Zweiraumwohnung. Mit einem Kollegen von der Hochschule, Klempner vom Beruf, renovierte ich das Bad. Endlich ein Waschbecken. Alles in Blau und der Klodeckel in Rot. Für die Waschmaschine fand sich nun ebenfalls ein Platz. Vorher stand sie in der alten Waschküche im Keller. In der Küche wollten wir einen kleinen Geschirrspüler einbauen. Bis die störrischen Esel der Genossenschaft das verstanden, musste man schon viel überzeugen. Mir fiel der alte Küchenschrank wieder ein, der bei Oma im Keller stand. Da verstaute sie ihre Konserven. Oma, ich würde gern den alten Schrank aus deinem Keller haben. Den wollen wir uns in die Küche stellen. Was willst du denn damit? Demnächst hole ich die Axt, zerkloppe ihn und dann fliegt er auf den Sperrmüll, erwiderte sie. Ich hakte nochmal nach. Wir wollen ihn aufarbeiten und neu streichen. Außerdem besorge ich dir einen anderen für die Konserven. Endlich gab sie nach. Ich schaffte einen guten Küchenschrank aus Hochschulbeständen ran, der sonst in den Müll gewandert wäre. Oma rückte ihren alten Schrank raus. Wir entfernten gemeinsam die alte Farbe und strichen ihn hellblau und vanillefarben an. Seither begleitet uns der Schrank. Von allen liebevoll der gute alte blaue Schrank genannt. Die Schrankwand von Sallys Eltern störte uns ebenfalls bald. Sie bot einfach keinen Platz für unsere rasant wachsende Bibliothek. Das Leben mit Büchern fühlte sich einfach besser an, als eines mit der Schrankwand, die Staubfänger aufbewahrte. In den ersten Jahren war es nicht immer einfach.
Die Ehescheidung meiner Eltern löste bei mir ein Trauma aus. Dazu kamen die Folgen durch die ungeschulte Linkshändigkeit. Sally hatte ebenso ihren Rucksack zu schleppen. Die Geschichte mit ihrer Familie hat ihr schwer zugesetzt, dennoch bemühte sie sich aufopferungsvoll um meine Macken. Zum einen verschaffte sie mir wieder Freude auf das Weihnachtsfest. Die verschwand mit der Ehescheidung. Und heiraten kam eh nicht in die Tüte, da war ich allergisch. Das Ding mit der Linkshändigkeit regelten wir gemeinsam. Ich bringe jemanden mit. Oma Hedwig schloss Saga gleich ins Herz. Schon nach wenigen Besuchen gehörte sie einfach dazu. Oma sprach sie längere Zeit höflichst mit Fräulein Saika an. Eines Tages besuchte Sally sie zunächst allein, weil ich noch irgendetwas zu erledigen hatte. Oma begann eine große Zeremonie, holte ein Fläschchen Sekt und zwei Gläser aus dem Schrank und bot Saika Stiefel das Du an. Der Auftakt bei Vater

Keime. Das war's. Ein Höchstmaß an Gastfreundschaft. Im Gegensatz zu Oma bot der Salka nie das Du an. Von fernen Zielen. Das Ende der DDR kam für uns gerade recht. Wir wollten sowieso ins Leben starten und uns orientieren. Wo könnte der Weg führen? Wo wäre unser Platz in der Gesellschaft? Und reisen wollten wir auch. Wenig verwunderlich saßen wir auf gepackten Koffern, um endlich aufzubrechen. Im öffentlichen Dienst verdiente ich nicht schlecht, so kauften wir uns gleich ein Auto. Damit ging es durch das frisch gegründete Land Sachsen-Anhalt entlang der ebenfalls gerade erst ausgerufenen Straße der Romanik, aber auch durchs vereinte Land zu Konzerten, Festivals und Städtebesuchen. Alle Manns retten. Einmal brechen wir nach Schweden auf. Die Unterkunft bezahlen Salis Eltern als Gegenleistung für unsere Sommereinsätze auf Kuwait. Beim Auflösen der Hochschule ergatterte ich ein Hauszelt. Das nehmen wir mit. Im August setzen wir mit der Autofähre in Grenaa, Dänemark, nach Schweden über. Die Schiffspassage dauert etwa 6 Stunden. Wir wollen bis ins Wärmland. Vom Hafen in Varberg, Schweden, sind es mit dem Auto noch einmal gute 5 Stunden. An einem See empfängt uns ein älteres, aus Deutschland ausgewandertes Ehepaar in seinem kleinen Hotel. Hier oben beginnt im August schon der Herbst. Wir wandern durch das Naturreservoir, Glaskogen oder paddeln auf dem See vor dem Hotel. Zu Fuß erkunden wir das Umfeld. Einmal verirrten wir uns etwas. Zum Glück kreuzt ein Waldarbeiter unseren Weg. Es war nicht schwer zu merken, dass wir nicht aus der Gegend sind. Umständlich beschreibt er uns den Weg zurück zum Hotel. Mit dem Auto besuchen wir Oslo. Wir klappern alles ab, was in 2 Wochen im Umkreis des Hotels relativ schnell erreichbar ist. Das sogenannte Allemannsretten, ein Jedermannsrecht in Schweden, erlaubt die Nutzung der Natur. So kann man zum Beispiel eine Nacht irgendwo in der Wildnis übernachten, ebenso auf Privatgrundstücken. Nordisch leichte Lebensweise, das macht spontane Spritztouren möglich. Und was es noch so gab im Leben, das erfahren Sie in diesem Buch. Einfach mal reinlesen und ein wenig blättern und stöbern.

Es ist mal wieder Zeit, ein gutes Buch zu lesen. Ich habe heute mal einfach mein eigenes Buch mitgebracht. Erzähltes und Ungesagtes meiner Großeltern Otto und Valentina Nagel. Ja, Kindheit, das ist für mich das Haus meiner Großeltern. Ja, wie mag es wohl sein, wenn man wieder dort ist, wenn einem die Großeltern Geschichten aus ihrem Leben erzählen? Das habe ich mir überlegt und habe dazu ein Buch geschrieben. Vor fast 100 Jahren, 1925, veranstaltete mein Großvater, der Künstler Otto Nagel, in der damaligen Sowjetunion eine große Ausstellung. Namhafte deutsche Künstler waren dort und er lernte in Petersburg Valentina kennen, seine spätere Frau und meine Großmutter. Wie das mit den beiden war, das erzählt die Geschichte Du, ich, Kino, die ich jetzt vorlesen möchte. Valentina und Otto, Du, ich, Kino. Ich höre ihre Stimme von weit her, bin jetzt an meinem Schreibtisch, lese die zahlreichen Texte meiner Großmutter, ihre und die Autobiografie meines Großvaters, suche nach Gedanken von Otto und Valentina, wie sie sich kennenlernten. Wie war das? Was haben diese jungen Menschen aus zwei völlig unterschiedlichen Kulturen gefühlt? Wie konnten sie sich finden? In Leningrad lebt die junge Valentina Nikitina. Nun treffen sich zwei Seelenverwandte. Beide lesen Dostojewski, Gorki und Zola. Die junge Frau kommt in die erste allgemeine deutsche Kunstausstellung, sieht Otto, wie die Besucher ihn feiern, auf russische Art. Der deutsche Künstler flog einfach voller Freude in die Luft. Otto Nagel führte Interessierte durch die Ausstellung. Valentina sah das erste Mal einen Deutschen von Angesicht zu Angesicht. Geht an ihm vorbei, oder doch nicht? Der junge Künstler weckte mit dem, was er erzählte, ihre Neugier. Aber er sprach auch eine unbekannte Sprache, Deutsch. Jemand übersetzte. Otto Nagel hatte eine sehr sympathische Stimme. Und der jungen Valentina fielen besonders seine großen, graublauen Augen auf. Der Künstler, sehr schlank, groß und auf dem Kopf trug er eine russische Mütze. Von Deutschen hatte man keine allzu gute Meinung. Hat nicht einer meiner Brüder auch so eine Mütze, denkt Valentina und fühlt sich plötzlich irgendwie versöhnt mit dem Künstler.

0: Valentina, in der Familie die Walke, Walutschka. Eine junge Frau von 20 Jahren, sehr klein, nur 1,58 Meter groß, braun-schwarzes, lockiges Haar. So fällt Otto auf mit ihren... Da fehlt ein Wort. So fällt Otto, fällt sie Otto auf. Muss ich mir gleich mal aufschreiben. Valentina in der Familie die Walka, Walutschka, eine junge Frau von 20 Jahren, sehr klein nur, 1,58 Meter groß, braun-schwarzes, lockiges Haar. Sie fällt Otto auf mit ihren ganz dunklen Augen, deshalb von Freunden auch liebevoll Kirschauge genannt. Von den Jahren des Hungers geprägt, aber immer aktiv und politisch interessiert. Zu Hause bleiben, Kinder haben, das wollte Valentina nicht. Dafür war sie viel zu lebendig. Ganz zuerst gab es nur das Theater. Nach der Zeit der Revolution und des Bürgerkriegs nahmen die jungen Leute ihr Leben selbst in die Hand und waren offen für Neues. So auch Valentina, ihre fünf Brüder und deren Freunde und ihre Freundinnen. Das Kennenlernen dieser Tag sollte für beide, für ihr ganzes Leben entscheidend sein. Der Künstler hatte etwas Besonderes an sich. Er war ein Mensch, ehrlich, sauber. Die große Liebe war es wohl nicht, es war einfach Neugierde, schreibt Valentina Jahrzehnte später. Der Otto Nagel hatte die Begegnung mit dieser jungen, ungestümen Frau anscheinend einen bleibenden Eindruck hinterlassen. Er fuhr ihr sogar nach Moskau hinterher, um sie zu suchen. Otto sprach nur wenige Worte Russisch, Valentina kannte vielleicht 10 deutsche Vokabeln. Die gemeinsame Sprache fehlte. Trotzdem verstanden sie sich vom ersten Augenblick an ausgezeichnet. Was erzählt er nur? Die junge Frau will es unbedingt wissen, versucht es mit einem Wörterbuch. Sagt er etwas, dauerte es gut 25 Minuten, bis Valentina es verstand. Otto, der Künstler mit großem Talent als Zeichner, erfand eine wunderbare Methode. Es war unser Esperanto, wie ich in Notizen meiner Großmutter lese. Zum Beispiel zeichnete er Valentina klein und mager, daneben sich ganz lang und schlank, dazu ein Kino, ein internationales Wort. Zum besseren Verstehen tippte er ihr an die Brust, zeigte auf sich und sagte, du, ich, Kino. Er ein Gottloser, ein Kommunist und dazu noch ein Deutscher. Sie eine junge Schauspielerin auf dem Weg zum Erfolg, russisch-orthodox erzogen. Otto Nagel, Anfang 30, aus dem Weddinger Arbeitermilieu, erlebte die Industrialisierung, den Ersten Weltkrieg, das Ende des Kaiserreichs, die Weimarer Republik, 1924 nun seine erste Reise in die Sowjetunion. Otto war vom Leben im Berliner Wedding gezeichnet, kaufte sich seine Bücher in der Brockensammlung für 5 Pfennige. Mit 14 Jahren verließ er die Schule, verdammt für die Familie Geld zu verdienen. Der Vater Karl Nagel, Kommodentischler mit einer kleinen Werkstatt in der elterlichen Wohnung in der Reinickendorfer Straße 67. Die Mutter Emma, geborene Baschin, stammt aus einer hungernden Familie. Otto Nagel, geboren 1894, als jüngster von 5 Jungs. Erst Arbeiterstreik, dann auf der Straße. Der Kommunist Nagel wird den Weg als freier Künstler. Seine Kunst soll, wenn nötig, anklagen, aufrufen und auch begeistern. Er, der den Alltag der Arbeiter am eigenen Leibe gespürt hatte. Nagel zeichnet und malt diese seine Wirklichkeit. Ein Autodidakt, der sich allmählich zum Künstler emporarbeitet. Käthe Kollwitz und Heinrich Zille findet er Gleichgesinnte. Nagel malt das Schicksal, die Kraft und die Hoffnung des Proletariats in großformatigen Bildern. Er hat Bilder, bei deren Anblick man vor Schmerz laut aufschreien könnte. So die Zeitung Rote Fahne. Hier in der Sowjetunion entstehen wenige Bilder. Sowjetische Genossen schenken ihm grobe Sackleinwand. Erstmals malt Otto Nagel auf Leinen. Die Palette farbintensiv, gelb, grün, blau und rot, hell und leuchtend. Valentina Nikitina lebte im jungen Staat Sowjetunion nach Revolution und Bürgerkrieg. Von ihrer Straße bis zum Winterpalais Blut und Kämpfe. Oktoberrevolution. Loschka, ihr Bruder und Valentina, gekleidet wie ein Junge, immer unterwegs. In großen Kesseln kochten die Soldaten Kascha, Buchweizengrütze oder Chi, Kohlsuppe. Hunger. Das Essen geteilt mit ihnen. Für Valentina brach eine neue Zeit an. Aber sie war soweit, vieles zu begreifen und zu verstehen. Wir waren wie aufgezogen, aber niemand hatte uns gesagt, du musst das so machen. Ganz alleine mussten wir es wissen. Ja, es waren Jahre, die nicht einfach waren, höre ich später meine Großmutter sagen. In dieser unruhigen Zeit nutzt Valentina die Chance und geht nach einer kurzen Ausbildung als Sängerin und Schauspielerin ans Theater. Es galt, das Neue zu verkünden. Ihr 2 Jahre älterer Bruder Loschka wollte an der Front für eine neue Zeit kämpfen. Aufgewachsen ohne Vater war dessen Bibliothek für Valentina und Loschka ein Wegweiser ins Leben. Englische, französische und italienische Literatur, aber auch deutsche Bücher. Zu Hause Musik, Klavier, Gitarre, Balalaika. Unvergessliche Kindheit. Jedes Jahr verbrachte die Familie den Sommer in der Finanskaja Dacia bei Vyborg, heute etwa 2 Autostunden von Petersburg entfernt am finnischen Meerbusen. Aber auch das war Kindheit. Russisch-Japanischer Krieg. Erschießungen, Verhaftungen als Folgen der ersten Revolution. Valentina ging auf das Gymnasium und hatte dann noch Unterricht in Gesang, Tanz und Schauspiel. Später nach der Revolution war Bildung nur für den, der nebenbei noch arbeitete, Subotniki, möglich. Lenin hatte gesagt, wer nicht arbeitet, darf auch nicht essen. In der Küche einer Kaserne arbeitete Valentina nun mit gut 20 anderen Jungen und Mädchen eine Schule für das Leben. Die junge Frau hatte sehr schwere Jahre hinter sich. Diese Zeit brachte ihr die so geliebte Heimat noch näher. Valentina lernte ihr ganzes Leben und war sehr ehrgeizig, weil sie etwas erreichen wollte. Die beiden finden sich nach dem ersten Treffen in der Ausstellung auf dem Bankett mit Anatoli Lunatscharsky wieder. Otto Nagel, der Deutsche. Während und auch nach dem Ersten Weltkrieg hatte Valentina von diesem Land gehört. Nur wenig Gutes. Aber auch der sowjetische Mensch erfuhr trotz des vorangegangenen grausamen Krieges zum ersten Mal deutsche Freundschaft. Otto und Valentina Nagel gehen wenige Wochen nach ihrem Kennenlernen gemeinsam nach Deutschland. Für ihn seine treue Weggefährtin, ein Leben lang. Für sie vermutlich ein Weg, mit der Flucht alles hinter sich zu lassen. Nicht jedes junge Mädchen konnte aus dem Land ausreisen. Das erzählten sich die Leute. Auch für Valentina war es nicht einfach. Sie hatte die Schule gerade beendet. Die Zukunft lag vor ihr. Aber hatte sie mit Otto Nagel eine Chance auf ein anderes, vielleicht besseres Leben? Diese und noch viele andere Geschichten aus dem Leben meiner Großeltern finden sich in diesem Buch. Viel Spaß beim Lesen. Oder viel Freude. Spaß ist es doch eigentlich nicht. Nee. Ja? Spaß ist es doch eigentlich nicht. Freude.
1: Spaß kann man immer haben.
0: Ja.
1: Fertig, was?

0: treffe Bernd Schallmerk und will mehr zu seiner CD Odyssee wissen. Hallo, danke, dass du dir die Zeit genommen hast. Ja, deine erste CD-Produktion 2020, also 21 erschienen, widmete sich der Gitarre. Nun 2025 hast du mit dem Klavier eigene Stücke arrangiert. Woraus konntest du schöpfen?
1: Erstmal aus der Lust, Klavier zu spielen. Und dann sind es alte, ganz alte Songskizzen, die über die Jahre entstanden sind. Das älteste ist 30 Jahre alt, 32 Jahre.
0: Also 30 Jahre her ist also auch Musikstudium so ein bisschen.
1: Ja, tatsächlich sind zwei Sachen während des Studiums entstanden. Also eins ist, das heißt Katharsis. Das war eine Aufgabe für einen Improvisationskurs. Und das andere heißt Happiness. Und es gab so einen Musikkurs für MIDI, Arbeiten am Computer. Und die Aufgabe war, verschiedene Instrumente mit dem Computer zu verbinden. Und damit das nicht so langweilig wird, habe ich mir das halt ausgedacht.
0: Jetzt wieder zurück in die heutige Zeit. Wie entstand denn die Idee, die alten Songskizzen wieder zum Leben zu erwecken?
1: Während der Corona-Zeit mussten alle zu Hause bleiben. Und das Land Sachsen-Anhalt hat die Idee Kultur ans Netz entwickelt. Einfach damit Kulturschaffende, Künstler, Musiker was tun, damit man nicht zu Hause versauert, wenn man nicht auftreten kann oder sonst wie oder anderweitig Aufträge kriegt. So war das angelegt, dass man halt sich überlegt, was man machen könnte. Und da habe ich gesagt, na, ich gucke mal, was ich bei mir so finde, was ich habe Songideen. Vielleicht kann man daraus was machen.
0: Dein Spektrum ist recht weit gefasst. Frühe Stücke haben wir eben schon gesagt, bis hin zum Jetzt und Hier. Wie lässt sich denn so die Entwicklung beschreiben und was gab vielleicht den Skizzen so die richtige Würze?
1: Zur Entwicklung muss ich sagen, viele Sachen habe ich schon in den 90ern mal produziert. Damals noch mit E-Gitarre und in Richtung Rock und Heavy Metal. Das hat mich dann aber nicht glücklich gemacht und irgendwann habe ich es dann halt sein gelassen. Und für den Sender brauchte ich immer mal wieder irgendeine Geschichte, mal schnell einen Sound, mal schnell was aufgespielt, schnell mal für einen Jingle oder so. Und da entstanden auch noch verschiedene Dinge. Ja, die habe ich dann gemacht, aber habe denen nicht weiter Beachtung geschenkt.
0: Aber die Entwicklung ist ja so weitergegangen. Du hast dich dann immer so ein bisschen, ja, wie sagt man, so schön weitergebildet, aber
1: naja, didaktisch halt, das, ja. Das wechselte halt hin und her. Also zunächst hatte ich mich im Studium gleichermaßen mit Gitarre und Klavier beschäftigt. Danach hatte ich die Gitarre dann erstmal eine Weile weggelegt, mich wieder mehr dem Klavier gewidmet. Und dann drehte sich das wieder um. Dann habe ich wieder mehr Gitarrensachen gemacht, die Sachen aus dem Studium fertig. Und das mündete ja dann in der ersten CD, in Camino, wo ich mich mit der Gitarre auseinandersetze und eben auch Stücke aus der Studienzeit halt spiele. Und danach brauchte ich wahrscheinlich wieder Abwechslung. So mit dem, und das Klavier ist immer, da kann man so viel machen. Man ist nicht eingeschränkt, obwohl man auf der Gitarre auch nicht eingeschränkt ist. Aber auf dem Klavier kann man eben, da ist ein anderes Klangspektrum und da kann man ziemlich frei und experimentell arbeiten. Also immer, wenn ich irgendwie weiterkommen will, mental mit der Musik, dann setze ich mich ans Klavier.
0: Okay, aber ja, wegen der ersten CD, die Würze gab halt ja auch andere Inspirationen, andere Musikern, die zwar eigentlich von der Gitarre herkamen, aber genau.
1: Ja, natürlich, da ist erstmal die Gitarrenhelden, die einen sowieso umgeben. Da gibt es eine ganze Reihe. Aber es waren eben auch verschiedene Gitarrenlehrer. Der eine, der war witzig, den habe ich irgendwann mal entdeckt. Und der brachte mir dann so lauter Geschichten. Wie spielt man das, wie arrangiert man was und sowas. Und querbeet bei dem. Und den konnte ich beknien, dass er mir noch mal ein Jahr lang Sonderunterricht gibt, also Einzelunterricht. Und dann hat er mir noch mehr seine Schatzkiste geöffnet. Und der andere Gitarrenlehrer, der war halt in der Uni, der wusste halt immer genau Bescheid, was ich gerade brauche, so an Spirit, an Übelstücken und auch Sachen, die mich voranbringen in der knappen Zeit, die man denn da hat, ja.
0: Du hast nicht nur dem Klavier den nötigen Raum gegeben, es sind auch Soundcollagen entstanden. Welche Instrumente passen denn gut zur Stimmung und warum?
1: Ich habe mir ein paar Percussion-Instrumente gekauft, also eine Djembe und einen Regenstab und einen Kürbis und auch eine Ud. Zunächst wusste ich gar nicht, was ich damit anfangen will und ob ich das überhaupt gebrauchen kann. Bei der Ut war es tatsächlich Neugier. Da wollte ich einfach nur mal wissen, wie fühlt sich sowas an? Wie kann man denn in so eine andere musikalische Welt eindringen, wenn nicht über so ein Instrument, was daherkommt, also hier aus dem Orient? Ja, das war eine sehr interessante Bereicherung. Die anderen Instrumente, die Percussion-Instrumente, kannte ich schon aus dem Studium. Also es ist ja ein rein akustisches Album.

0: Und Collage deshalb, weil die eben, die sind unterstützende Elemente. Also es sollte schon immer ums Klavier gehen, im Schwerpunkt. Aber es sind unterstützende Elemente. Mal brauche ich mehr Rhythmus, mal brauche ich mit dem Regenstab ein bisschen Hintergrundsound. Dann geht es auch um nichts weiter, außer dass es eben nicht nur das Klavier ist und die Gitarre.
1: Das hat dann die Stimmung so ein bisschen auch manchmal verstärkt. Hast du da vielleicht so ein Beispiel jetzt mit dem Regenschirm oder mit irgendwas?
0: Naja, mit der Djembe ist das ganz interessant, weil das habe ich eingesetzt bei dem Happiness. Ja, damals war es also ein Werk, was ich für Computer quasi geschrieben habe, ja, mit elektronischen Instrumenten, und da ist halt ein Soundgerüst entstanden, und das hatte ich dann halt arrangiert mit diesen ganzen MIDI-Sounds. Und jetzt habe ich das halt auf dem Klavier gespielt, mit der Gitarre im Rhythmus dazu, und die Djembe hat jetzt da ganz klar Akzente gesetzt und das so richtig zum Leben gebracht. Also das Stück lebt jetzt richtig. Ja.
1: Da sind wir jetzt auch schon so ein bisschen bei der Produktion. Wie bist du da denn vorgegangen und wie hast du deine Ideen arrangiert? So grob mal. Wie muss man sich das so vorstellen?
0: Naja, zuerst habe ich angefangen, die Ideen tatsächlich zu sortieren und mich damit zu beschäftigen. Kann man daraus was machen? Was habe ich denn gemacht? Was steht denn da auf dem Papier? Wo kommt es her? Wo könnte sich das hinentwickeln? Und dann habe ich gemerkt, ja, es lässt sich aus allem wirklich was machen, aus allen Ideen lässt sich was entwickeln. Und dann habe ich mich zunächst ans Klavier gesetzt und einfach gespielt, einfach improvisiert und gebastelt, probiert, hin und her und her und hin. Und dann hat sich das irgendwann rauskristallisiert. So diese Arrangements haben sich dann quasi kristallisiert und ergeben. Zunächst, das habe ich dann auch aufgeschrieben, und dann habe ich erstmal gründlich geübt. Ja, diese ganzen Sachen, da geht sehr viel Zeit ins Land. Ja, dann irgendwann ist man halt so weit, und dann nimmt man das halt auf, die Basics. Und dann beginnt eine ganz neue kreative Phase. Zum Beispiel bei dem Mirror of the Past entsteht am Anfang, ja, ich habe es ein bisschen bei Bach abgekupfert, aus dem wohltemperierten Klavier, und am Ende auch. Und da entsteht eine Spannung, so ein Spannungsteppich quasi, den ich dann ein bisschen mit der Gitarre gefüllt habe. Und dann steigert sich das. Zu dem Mirror of the Past muss ich sagen, das ist eins von den frühen, was ich mal auch schon als Rocknummer arrangiert hatte. Aber durch diese Art und Weise, ich habe das da ähnlich gemacht. Da habe ich mit der Gitarre gespielt und eine ähnliche Stimmung erzeugt. Aber jetzt habe ich diese ähnliche Stimmung mit dem Klavier erzeugt. Und ja, da entsteht so was ganz Besonderes. Und während der Aufnahmen-Sessions, da passiert auch was ganz Tolles. Und zwar entstehen dann Sachen so aus dem Bauch. Ich improvisiere denn, und plötzlich ist eine Musik da. Ja, die habe ich nicht geahnt, die habe ich nicht gefühlt, aber in dem Moment, wie ich den ersten Ton gespielt habe, nach den ganzen Aufnahmen habe ich den ersten Ton gespielt, das ist das Stück Your Song zum Beispiel, da floss das einfach, es war einfach da.
1: Was geben denn die Stücke inhaltlich wieder? Vielleicht so ein paar Stichworte. Würde jetzt ja auch zu weit sein, aber so einfach so, vielleicht,
0: Ja,
1: dass man sich das so ein bisschen
0: also,
1: vorstellen kann.
0: naja, das sind ja immer, die sind immer entstanden zu bestimmten Lebensereignissen. Ja, also zum Beispiel das Gaia, das ist zweifach, das ist entstanden, weil ich irgendwie was brauchte. Für einen Sender brauchte ich eine Musik, für einen Spot. So, aber das ist natürlich auch in der Situation entstanden, und da war das alles emotional mit der Familie, mit der Firma, war das alles sehr anstrengend. Und Gaia heißt es, ist so ein Ursprung, zurückkehren zu den Wurzeln. Ein anderes ist halt das Mirror of the Past. Da setze ich mich mit den Scheidungsproblemen, mit dem Scheidungsdrama meiner Eltern auseinander. Mit dem Imprisoned Soul zum Beispiel. Da geht es um meine ungepolte Linkshändigkeit. Also ich durfte früher mit rechts schreiben, habe ich aber nie gelernt, weil ich ja Linkshänder bin. Und das habe ich in dem Stück verarbeitet. Ja, dann habe ich den A-Level Blues. Das war auch eine witzige Aufgabe. Es war Abschlussprüfung in der Musikschule. Und dort sollte ich dann halt mal aus drei Epochen was spielen. Und aus der modernen Zeit hatte ich nichts. Da habe ich dann halt diesen Blues erfunden. Ja, und interessant ist auch das Katharsis. Das habe ich 96 geschrieben. Es ist eine Aufgabe im Studium. Aber der Anlass war durchaus auch ein erfreulicher, nämlich da ist unser erstes Kind geboren. An der habe ich überhaupt nichts verändert. Es scheint perfekt gewesen zu sein, das, was ich da aufgeschrieben habe. Ich habe nur genau reingehört, was passiert da. Und ich glaube, da ist eine Perle entstanden. Das ist einfach rund insgesamt. Ich habe es einmal gespielt und das ist ohne Schnitt auf der CD.
1: Ja, der Titel deiner CD, Odyssee, ist das so mehr ein Gefühl oder doch eine Reise? Wie lässt sich das beschreiben? Das habe ich mich so überlegt.
0: Na, ich denke, das ist auch beides. Also, wenn man so jung ist, dann hat man die Kindheit, da ist man behütet und irgendwann sagt man sich so, ich will jetzt los. Und natürlich macht man genau das Gegenteil, was die Eltern einem raten, das ist so. Und dann macht man sich auf den Weg und dann sucht man Abenteuer, findet Freunde, findet nette und weniger nette Bekanntschaften, lernt eine Menge kennen, aber so ist es halt auf der einen Seite ein Gefühl und auf der anderen Seite auch das, was ich erlebt habe. Und letztlich, drittens, wird das wahrscheinlich jeder so durchmachen. Also eine Odyssee ist immer eine Reise zu sich selbst, von sich selbst weg, durch die Welt drumherum, durch die Gefühle ringsherum und wieder zurück zu sich selbst.
1: Das ist ja auch durch die Bilder auf der CD, auf dem Cover, sieht man, dass das doch schon irgendwo auch eine Reise ist.
0: Naja, die Bilder auf dem Cover, die zeigen mehr Wind und Wolken und Sonne. Und das macht dann auch schon wieder deutlich, worum es mir eigentlich auch geht. Dass man geht raus in die Sonne, man geht raus, guckt sich die Natur an, schaut aufs Wasser. Und wenn man am Meer ist, dann ist man doch, merkt man, wie klein man ist. Ja? Aber es entsteht eine große Sehnsucht, so in zu reisen. Ja? Und ich habe auch ein Stück, das heißt Misery Island, was genau das einfängt. Diese Sehnsucht, irgendwo hinzufahren, irgendwo hinzukommen, was man nicht kennt, weg. Ich kann das nicht beschreiben. Das ist jetzt keine Flucht oder sowas. Das ist auch nicht bewusst Abenteuer, sondern das ist irgendwas, es liegt in der Luft und ich muss es irgendwie erreichen. Aber ich erreiche es nie. Niemals erreicht man sowas.
1: Okay, klingt spannend. Ja, nach der Produktion jetzt Gitarre und Klavier, hast dich ja zweimal sehr intensiv beiden Instrumenten gewidmet. Was liegt dir denn mehr am Herzen jetzt?
0: Das möchte ich gar nicht so am Instrument festmachen.
1: Nee.
0: Es hängt von der Stimmung ab. Jetzt
1: Okay.
0: kann ich sagen, es hängt von der Stimmung ab, was ich
1: Hm.
0: mache. Ja, ich möchte jetzt wieder weil ich viel auch Klavier gespielt habe und da gut vorangekommen bin, möchte ich natürlich diesen Schwung jetzt mitnehmen. Aber ich werde wieder zur Gitarre zurückfinden, möchte noch mehr auf der Ut spielen. Und auch mehr mit diesen Percussions machen und mal sehen, was mir dazu einfällt. Aber ich glaube, dass ich mir jetzt ein Tor aufgestoßen habe, habe ich für verschiedene Stimmungen, für mentale Ereignisse, habe ich dann auch immer irgendwas, um mich da irgendwie wiederzufinden, so im Sound oder so. Also es hängt wird von der Stimmung abhängen, ob ich Klavier, Gitarre oder sowas spiele.
1: Ja, dann sind wir gespannt auf die nächsten Projekte und dann mal schauen. Herzlichen Dank fürs Gespräch.
0: Ja, gerne, danke auch.

0: Stufen. Wie jede Blüte welkt und jede Jugend dem Alter weicht, blüht jede Lebensstufe, blüht jede Weisheit auch und jede Tugend. Zu ihrer Zeit und darf nicht ewig dauern. Es muss das Herz bei jedem Lebensrufe bereit zum Abschied sein und neu beginne, um sich in Tapferkeit und ohne Trauern in andere neue Bindungen zu geben. Und jedem Anfang wohnt ein Zauber inne, der uns beschützt und der uns hilft zu leben. Wir sollen heiter Raum um Raum durchschreiten, an keinem wie an einer Heimat hängen. Der Weltgeist will nicht fesseln uns und engen, er will uns Stufe um Stufe heben, weiten. Kaum sind wir heimisch einem Lebenskreise und traulich eingewohnt, so droht erschlaffen. Nur wer bereit zu Aufbruch ist und Reise, mag lähmender Gewöhnung sich entraffen. Es wird vielleicht auch noch die Todesstunde uns neuen Räumen jung entgegensenden. Des Lebens Ruf an uns wird niemals enden. Wohlan, denn Herz, nimm Abschied und gesunde.
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Das ist schön bei den Deutschen. Keiner ist so verrückt, dass er nicht noch einen Verrückteren fände, der ihn versteht, schrieb Heinrich Heine in seiner Harzreise. Mit diesen klugen Worten starten wir in eine neue Sendung von Kultur im DTV. Herzlich willkommen. Die Geschichte der Freimaurerei lässt sich in Europa über mehr als 300 Jahre zurückverfolgen. Auch in Magdeburg finden sich Spuren von freimaurerischen Wirken. Die Magdeburger Loge Harpokrates feiert 2026 den 200. Jahrestag ihrer Gründung. Grund genug für das Kulturhistorische Museum, dies zu würdigen. In der unteren Galerie des Kaiser-Otto-Saals erzählt die kleine Sonderausstellung im Zeichen von Zirkel- und Winkelmaß Freimaurerei in Magdeburg von der Tradition. Dies in zwei kombinierbaren Besucherwegen. Ein chronologischer Rundgang zeichnet die Entstehung, die Blüte, das Verbot und schließlich die Neugründung der Freimaurerei in Magdeburg nach. Der zweite Weg erschließt über freimaurerische Praktiken, Symbole und Riten sowie die bis heute gelebten Werte und Traditionen. Gabriele Köster, Direktorin der Magdeburger Museen, betont, dass der Freimaurerei bis heute der Mythos des Verschwiegenen und Verschworenen anhängt. Mit der Sonderausstellung wollen das Museum diesen Mythos erhellen und die bewegende Geschichte sowie das breite Wirken dieses bürgerlichen Engagements in den Fokus rücken. Die Sonderausstellung im Zeichen von Zirkel und Winkelmaß ist bis zum 25. Oktober 2026, immer von Dienstags bis Freitag von 10 bis 17 Uhr und am Wochenende von 10 bis 18 Uhr im Kaiser-Otto-Saal zu sehen. Führungen gibt es regelmäßig, auch von Mitgliedern der Loge Harpokrates, in deutscher und englischer Sprache. Alle Termine und Informationen gibt es unter www.khm-magdeburg.de/Veranstaltungen. Die Halberstädter Straße ist seit Freitag, den 8. Mai, für alle Verkehrsarten freigegeben. Die Stadt kann die neuen Behelfsbrücken voraussichtlich Mitte Mai 2026 für den Verkehr freigeben. Damit ist der Magdeburger Ring dann wieder durchgängig befahrbar. Aufgrund der aktuellen Witterungsbedingungen sind auf den Behelfsbrücken die abschließenden Arbeiten zur Fahrbahnmarkierung nicht möglich. Sobald die Wetterlage besser ist, erfolgen die Markierungen und die Brücken können für den Verkehr freigegeben werden. Die Behelfsbrücken an der Halberstädter Straße verlaufen jeweils einspurig. Für Pkw gilt ein Tempolimit von 30 km/h. Lkw müssen sich an 10 km/h halten. Magdeburg hat die Behelfsbrücken für 8 Jahre angemietet. Die Baufirma wartet die Brücken in einem vierteljährlichen Rhythmus. Geplant ist, bis 2035 den Ersatzneubau zu errichten. Mit dem Neubau der Brücke über die Halberstädter Straße sollen auch die Ringbrücken über die Sudenburger Wuhne und die Gleise der Deutschen Bahn AG neu gebaut werden. Die notwendigen Arbeiten zur Wiederherstellung des für den Bauarbeiten genutzten Parkplatzes dauern noch ungefähr 2 Wochen. In der Zeit lässt die Stadt die Betonpfeiler professionell mit Graffiti gestalten, um Vandalismus vorzubeugen. Mit der Verkehrsfreigabe entfallen auch die Halteverbotszonen auf der Ostseite der Jordanstraße und am Südring. Die Schilder werden im Laufe der kommenden Woche beräumt. Die MVB setzt die Bauarbeiten an den Gleisen in der Halberstädter Straße bis zum Jahresende fort. Die Halberstädter Straße ist deshalb zwischen Helle Straße und Südring in Fahrtrichtung Sudenburg für den Kfz-Verkehr gesperrt. Die Umleitung erfolgt über Sudenburger Wuhne und Südring. Der Kreuzungsbereich zwischen Halberstädter Straße, Helle Straße, Ringabfahrt bleibt vorerst frei. Die Karl-Miller-Straße ist in Höhe der Brücke der Deutschen Bahn vom 11. Mai bis 8. Juli für den Kfz-Verkehr voll gesperrt. Grund sind Arbeiten an dem Bauwerk. Die Umleitungen erfolgen über die Erich-Weinert-Straße. Weitere Verkehrsentschränkungen sind auf der Baustellenkarte unter www.moffi.de und www.magdeburg.de dargestellt. Zur Wahl des Landtages in Sachsen-Anhalt am 6. September 2026 hat die AfD ein Programm verabschiedet. Für den Fall einer Regierungsübernahme will die Partei eine, Zitat, neue patriotische Kulturpolitik, Zitat Ende.
Die Kulturinstitutionen sehen darin den Versuch, historisches Erinnern, Kunst und kulturelle Vielfalt an nationalistischen Leitbildern und Identitätsvorgaben auszurichten. Das von der AfD verabschiedete sogenannte Regierungsprogramm verschiebt den Kulturbegriff grundlegend. Kultur wird nicht mehr als offener, pluraler Raum verstanden, sondern verengt sich deutlich. Kultur soll Ausdruck einer, Zitat, ethnisch homogenen Volksgemeinschaft sein, Zitat Ende. Ziel solle es sein, deren, Zitat, Identitätsstörung durch eine selbstbewusste deutsche Identität, Zitat Ende, zu überwinden. Die Kulturinstitutionen mahnen. In dieser Ausrichtung treten Elemente einer völkisch-nationalistischen Kulturauffassung deutlich hervor. Die kulturpolitischen Aussagen des Programms betreffen auch zentrale Felder wie Bildungs-, Wissenschafts-, Integrations- und Religionspolitik, was zu verurteilen ist. Nach dem Programm der AfD ist die bestehende Erinnerungskultur eine, Zitat, Verewigung eines Schuldkomplexes, Zitat Ende. Und die bestehende Erinnerungskultur habe, Zitat, Möglichkeiten einer stabilen nationalen Identitätsbildung verbaut, Zitat Ende. Das Programm fordert eine stärkere Fokussierung auf die, Zitat, guten Seiten der deutschen Geschichte, Zitat Ende. Die Kulturinstitutionen mahnen, dass sich damit die differenzierte, auf wissenschaftlichen Erkenntnissen beruhende Erinnerungskultur hin zu einer selektiven Geschichtsdarstellung, in der die deutsche NS-Vergangenheit systematisch geschönt wird, verschiebt. Am 16. April 2026 veröffentlichen zunächst 27 Kulturinstitutionen aus Sachsen-Anhalt den Appell. Staats- und Kulturminister Rainer Rober begrüßte die gemeinsame Stellungnahme und betonte, Kulturpolitik darf niemals darauf ausgerichtet sein, Inhalte vorzuschreiben oder künstlerische Ausdrucksformen ideologisch zu begrenzen. Das Deutsche Zentrum Kulturgutverlust in Magdeburg stellte sich mit einem eigenen Statement am 21. April 2026 hinter die Initiative. Zitat: Die im Regierungsprogramm der AfD Sachsen-Anhalt formulierten Aussagen richten sich gegen die Arbeit des Zentrums, aber auch gegen die Provenienzforschung in Deutschland insgesamt und treffen damit vor allem die Opfer von Verfolgung und Vernichtung im Nationalsozialismus, von Enteignungen in der sowjetischen Besatzungszone und der DDR sowie von Gewalt und Unrecht in kolonialen Kontexten. Wir schließen uns daher der Stellungnahme der Kultureinrichtungen in unserem Sitzland an. Zitat Ende. Insgesamt versammeln sich Stand 28. April 2026 67 Institutionen des sachsen-anhaltischen Kulturbetriebs hinter den folgenden Appell. Zitat: Kulturpolitik darf nicht zur nationalistischen Instrumentalisierung von Geschichte und Kultur missbraucht werden. Die Freiheit der Kunst, die Vielfalt kultureller Ausdrucksformen und eine an demokratischen Werten orientierte Erinnerungskultur bleiben unverzichtbar. Ihre entschlossene Wahrung sichert nicht nur die vitale und vielfältige Kulturlandschaft in Sachsen-Anhalt, sondern stärkt zugleich gesellschaftlichen Zusammenhalt, Pluralität sowie die Grundlagen unseres demokratischen Gemeinwesens. Zitat Ende. Die Deutsche Stiftung Denkmalschutz fördert zwei Wohnhäuser in der Scharrenstraße 1112 in Zeitz mit 55.100 Euro. Das dank zahlreicher Spenden sowie der Mittel der Lotterie Glücksspirale. Die beiden kleinen Wohnhäuser im Altstadtbereich sind typische Fachwerk-Bruchsteinbauten, die vermutlich aus dem 17. Jahrhundert stammen. Im Obergeschoss haben sich eine getäfelte Holzbalkendecke erhalten, deren Täfelung als Fischgrätmuster gehalten ist. Hier waren Handel und Handwerk angesiedelt. Nach 1990 erfolgte der Abriss zahlreicher Häuser. Das Gebäude zählt zu einem der letzten drei verbliebenen Häuser dieser Art in der Scharrenstraße. Das Dach ist porös und auch die Fassade hat erhebliche Schäden. Eine Sanierung ist dringend nötig. Am Dienstag, den 5. Mai 2026, ereignete sich gegen 8.40 Uhr ein Verkehrsunfall in Neu-Olvenstedt zwischen zwei Pkw, bei dem eine Person leicht verletzt wurde. Ein 85-jähriger Autofahrer beabsichtigte, seinen Renault aus einer Parklücke an der Olvenstedter Chaussee rückwärts auszuparken.
Beim Anfahren übersah eine querende Autofahrerin, welche die Olfenstädter Chaussee in Fahrtrichtung St. Josefstraße befuhr. Es kam zu einem Zusammenstoß. Die 48-jährige Fahrerin erlitt durch den Unfall einen Schock, den ein alarmierter Rettungsdienst ambulant versorgt hat. Während der Aufnahme des Unfalls hatten die Polizisten Zweifel an der Verkehrstüchtigkeit des 85-Jährigen. Eine durchgeführte spezielle Prüfung der Fahreignung bestätigte den Verdacht. Zudem ergab sich der Verdacht auf Fahruntüchtigkeit aufgrund körperlicher Mängel. Die Beamten leiteten weiterführende Ermittlungen ein. Hinweise der Polizei. Ältere Verkehrsteilnehmer sollten beachten, dass mit zunehmendem Alter bestimmte körperliche und kognitive Fähigkeiten nachlassen können. Dazu zählen insbesondere Sehvermögen, Reaktionsgeschwindigkeit sowie die Beweglichkeit, die für sicheres Autofahren erforderlich sind. Zur Erhöhung der Verkehrssicherheit empfiehlt die Polizei insbesondere: Lassen Sie Ihre Fahrtüchtigkeit im Rahmen eines freiwilligen Gesundheitschecks ärztlich überprüfen. Nehmen Sie an speziellen Fahrsicherheitstrainings für Senioren teil. Dies ist wichtig, um die eigenen Fähigkeiten realistisch einzuschätzen und das Fahrverhalten entsprechend anzupassen. Weitere Informationen zum sicheren Verhalten im Straßenverkehr für ältere Menschen gibt es auf der Website vom Deutschen Verkehrssicherheitsrat dvr.de/mensch-im-verkehr-senioren. Am Donnerstag, den 30. April 2026, meldete eine Zeugin einen Einbruch im Ministerium für Arbeit, Soziales, Gesundheit und Gleichstellung der Magdeburger Polizei. Der Sicherheitsdienst konnte den Tatverdächtigen vor Ort stellen und der Polizei übergeben. Der Beschuldigte ist ein 32-jähriger, polizeibekannter Deutscher. Die Ermittlungen ergaben einen Zusammenhang zu einem bereits zurückliegenden Diebstahl in dem Ministerium. Die Beamten stellten bei der Durchsuchung der Wohnung diverses Diebesgut, betäubungsmittelähnliche Substanzen sowie pyrotechnische Erzeugnisse sicher. Das Amtsgericht folgte dem Antrag der Staatsanwaltschaft Magdeburg und erließ einen Haftbefehl gegen den Beschuldigten, der vollstreckt wurde. Die Ermittlungen dauern weiter an. Der Einfluss von Alkohol und anderen berauschenden Mitteln wirkt sich nicht nur auf die Fahrtüchtigkeit im Straßenverkehr aus. Auch in der Berufs- und Freizeitschifffahrt nimmt der Konsum berauschender Mittel zu. Auf Wasserstraßen gelten die festgeschriebenen Promillegrenze nicht nur für den jeweiligen Fahrzeugführer. Dies gilt genauso für Personen, die vorübergehend selbstständig Kurs und Geschwindigkeit des Fahrzeugs bestimmen oder zur diensttuenden Mindestbesatzung gehören. Deshalb prüft die Wasserschutzpolizei Sachsen-Anhalt wie auch in den vergangenen Jahren zum Saisonstart die Fahrtüchtigkeit. Im Zeitraum vom 14. bis 25. Mai 2026 erfolgen intensive Kontrollen in Bezug auf Alkohol und Drogen in der Sport- und Berufsschifffahrt. Die Wasserschutzpolizei Sachsen-Anhalt will damit zur Steigerung der Sicherheit und Leichtigkeit des Schiffverkehrs beitragen und das Verantwortungsbewusstsein jedes Einzelnen stärken.

Damit es Frieden in der Welt gibt, müssen die Völker in Frieden leben. Damit es Frieden zwischen den Völkern gibt, dürfen sich die Städte nicht gegeneinander erheben. Damit es Frieden in den Städten gibt, müssen sich die Nachbarn verstehen. Damit es Frieden zwischen Nachbarn gibt, muss im eigenen Haus Frieden herrschen. Damit im Haus Frieden herrscht, muss man ihn im eigenen Herzen finden.

Die Deutsche Stiftung Denkmalschutz unterstützt die Putzsanierung im Inneren der Johanneskirche in Halle-Saale mit 30.000 Euro. Die Förderung des Gotteshauses ist dank zahlreicher Spenden möglich.

der Sanierung des Chors und des Dachs unterstützt die Deutsche Stiftung Denkmalschutz den Erhalt der Kirche erneut. In den Jahren 1892 bis 1893 entstand die Johanneskirche im Süden der Stadt Halle als Klinkerbau auf freiem Feld. Erst 1911 bis 1927 entstand das Umfeld der Kirche mit dem Johannesviertel. Das Gotteshaus ist das erste größere Bauwerk des hallischen Architekten Friedrich Fahrow. Die dreischiffige Hallenkirche hat im Osten einen eingezogenen Fünfachtelchor und im Westen einen hohen Turm mit Spitzhelm. Die Landeskirche gab 1977 das Haus auf, was blieb, war ein Lager für Material. Ab 1991 erfolgte die Sanierung des desolaten Gotteshauses, unter anderem putzten ABM-Kräfte den Innenraum. Die Gemeinde wuchs in den letzten Jahrzehnten stark an, insbesondere junge Familien mit Kindern zählen dazu. Aus dem Buch Die besten deutschen Geschichten und Gedichte, ausgewählt von Marcel Reich-Ranitzky. Josef von Eichendorff, Mondnacht. Es war, als hätte der Himmel die Erde still geküsst, dass sie im Blütenschimmer von ihm nun träumen müsst. Die Luft ging durch die Felder, die Ähren wogen sacht, es rauschen leis die Wälder, so sternklar war die Nacht. Und meine Seele spannte weit ihre Flügel aus, flog durch die stillen Lande, als flöge sie nach Haus. Der Wochenmarkt befindet sich vom Mittwoch, den 20. bis Dienstag, den 26. Mai im Nordabschnitt vom Breiten Weg. Das wegen der notwendigen Auf- und Abbauarbeiten des diesjährigen Stadtfestes. Ab 27. Mai ist der Wochenmarkt wie gewohnt auf dem Alten Markt. Das dienstags bis freitags von 9 Uhr bis 16 Uhr und samstags von 9 bis 13 Uhr. Die Stadtverwaltung stellt am Montag, den 18. Mai, die geplante Stellplatzbegrünungssatzung für das Stadtgebiet vor. Die Veranstaltung in der Ratsdiele des Alten Rathauses beginnt um 17.30 Uhr. MitarbeiterInnen vom Fachdienst Bauleitplanung stellen den aktuellen Stand der geplanten Satzung vor. Der einfache Bebauungsplan sieht das Ausgestalten und Begrünen ebenerdiger Stellplatzanlagen ab 3 Parkplätzen vor. Interessierte können Anregungen und Anmerkungen geben, die in das Bebauungsplanverfahren einfließen sollen. Oberbürgermeisterin Simone Borres lädt am Mittwoch, den 20. Mai, zur Einwohnerversammlung für den Stadtteil Rothensee ein. Von 18 bis 20 Uhr können AnwohnerInnen Fragen stellen und Probleme ansprechen. Ort ist die Grundschule Rothensee in der Windmühlenstraße 30. Themen sind, wie in allen Stadtteilen gleichermaßen, Ordnung, Sicherheit und Sauberkeit sowie Fragen zur Verkehrsplanung und städtebaulicher Entwicklung. Für die Anliegen und Anfragen sind zudem mehrere Beigeordnete sowie MitarbeiterInnen verschiedener Ämter und Fachbereiche der Stadtverwaltung vor Ort. Die Oberbürgermeisterin lädt alle Interessierten aus Rothensee herzlich ein und freut sich auf einen regen Meinungsaustausch. Bis zum 31. Juli nimmt das Team Kulturförderung der Stadtverwaltung Förderanträge für freie, kulturelle und künstlerische Mikroprojekte im Jahr 2026 entgegen. Anträge stellen können Vereine, Kulturschaffende sowie KünstlerInnen, an deren nicht kommerziellen Projekten ein erhebliches städtisches Interesse besteht. Die Landeshauptstadt Magdeburg fördert durch dieses zusätzliche Angebot Mikroprojekte, die ohne Zuschüsse der Stadt nur eingeschränkt oder gar nicht durchgeführt werden könnten. Die Antragstellung ist möglich über ein Online-Formular im Förderportal unter förderportal.magdeburg.de. sowie und alternativ über das digitale Rathaus unter magdeburg.de/Kulturförderung. Mit diesem Angebot bietet die Stadt zum zweiten Mal in diesem Jahr eine unterjährige Antragstellung, um kulturelle Mikroprojekte Magdeburg zu fördern. Grundlage dafür ist das 2025 vom städtischen Fachbereich Kunst und Kultur eingerichtete digitale Förderportal. Für die nunmehr zweite Phase der Mikroprojektförderung stehen noch Fördermittel in geringem Umfang zur Verfügung. Bei Rückfragen zum Förderangebot stehen Kathleen Faber, Telefon 0391 540 2135, E-Mail kathleen.faber@kb.magdeburg.de und Tina Lissner, Telefon 0391 540 2137, E-Mail tina.lissner@kb.magdeburg.de zur Verfügung.
Das Team Kulturförderung bietet auch gern eine persönliche Beratung nach Voranmeldung an. Die Landeshauptstadt Magdeburg stärkt gemeinsam mit dem Schülertech, dem Schülerlabor für Technik der Otto-von-Guericke-Universität Magdeburg, die praxisnahe MINT-Bildung an weiterführenden Schulen. Ziel ist es, SchülerInnen frühzeitig für naturwissenschaftlich-technische Themen zu begeistern. Während an vielen Sekundarschulen die technische Ausstattung bereits gut etabliert ist, besteht insbesondere an Gymnasien Potenzial für zusätzliche praxisnahe MINT-Angebote. Alle neuen Magdeburger Gymnasien sowie die Freie Waldorfschule Magdeburg haben moderne Technikbausätze für den Unterricht der Klassenstufen 5 bis 12 erhalten. Statt Schulklassen wie bisher in das Universitätslabor einzuladen, will die Universität das erfolgreiche Konzept nun direkt in den Schulen etablieren. Auf Wunsch begleiten die Mitarbeitenden einzelne Unterrichtseinheiten und bieten fachliche Unterstützung an. Die Technikbausätze sind didaktisch aufbereitet, praxisnah konzipiert und orientieren sich an den Lehrplänen der MINT-Fächer. Das ermöglicht experimentelles Arbeiten im Unterricht, fördert eigenständiges Lernen und stärkt die Verbindung von Theorie und Praxis. Die Ausstattung ist das Ergebnis der langjährigen Kooperation zwischen dem Wirtschaftsdezernat der Landeshauptstadt Magdeburg und dem Schülerlabor Schülertech. Der Stadtrat der Landeshauptstadt hat im Juni 2025 die Ausstattung mit Technikbausätzen als Maßnahmen für die Fachkräftesicherung beschlossen. Im Frühjahr 2027 wollen die Partner die Erfahrungen im Unterricht auswerten, um das Angebot bedarfsgerecht weiterzuentwickeln. Seit Montag, dem 11. Mai 2026, ist die Straßenbahnstrecke in der Halberstädter Straße zwischen den Haltestellen Südring und Leipziger Straße nach fast einjähriger Sperrung wieder befahrbar. Die Linie 13 fährt damit zwischen Sudenburg und Citykarré auf direktem Wege ohne Umleitung über die Wiener Straße. Für Fahrgäste verkürzt sich die Fahrzeit um 3 Minuten je Richtung. Damit entfällt auch die Umleitung der Buslinien 52 und 59 über die Haltestelle Jordanstraße. Die Nachtbuslinien N3 und M5 fahren in Fahrtrichtung Alter Markt ab Haltestelle Südring ebenfalls wieder auf direkten Wege. In der Gegenrichtung bleibt die Umleitung über am Fuchsberg bestehen. Die MVB setzt ab 13. Mai bis Ende des Jahres 2026 die Erneuerung der Schienen auf der Halberstädter Straße fort. Dies ist eine wichtige Investition in die Zukunft des Straßenbahnverkehrs in Sudenburg. Bereits 2025 hat die MVB neue Gleise zwischen Lemsdorfer Weg und Braunlager Straße verlegt. Zuerst erneuert die MVB die Gleise auf gut 200 Metern Länge zwischen den Einmündungen Helle Straße und Gewerbepark, ehemaliges Autohaus. Die alten Fahrbahnplatten im Gleisbereich sowie die Schienen werden gegen neue Gleise und leiseren Asphalt als Fahrbahndecke ausgetauscht. Für einen zügigen Fortschritt erfolgen die Arbeiten im Zwei-Schicht-System. Anwohner müssen mit Lärmbeeinträchtigungen während der Abend- und Nachtstunden rechnen. Die Baufirmen sind angewiesen, diese auf das notwendige Mindestmaß zu beschränken. Die Straßenbahnlinie 13 fährt in gewohnter Weise trotz Bauarbeiten. Das Land Sachsen-Anhalt förderte die Baumaßnahme auf Grundlage des Gesetzes über Finanzhilfen des Bundes zur Verbesserung der Verkehrsverhältnisse der Gemeinden. Das Landesverwaltungsamt Sachsen-Anhalt hat das ehemalige Tagebaugelände Zipsendorf Süd im Burgenlandkreis als Naturschutzgebiet gesichert. Dies zunächst für 2 Jahre. Das rund 228 Hektar große Gebiet liegt östlich von Zeitz. Nach dem Ende des Braunkohleabbaus im Jahr 1964 erfolgte die Flutung. Der 104 Hektar große See ist vollständig von Waldbeständen umgeben. Hier hat sich ein ökologisch besonders wertvoller Lebensraum für Vögel entwickelt. Das Gebiet ist regional und national bedeutend, insbesondere als Brut-, Rast-, Mauser- und Überwinterungsgebiet zahlreicher Wasservogelarten. Der Burgenlandkreis stellte den Antrag auf Naturschutz. Der sensible Naturraum soll damit vorsorglich gesichert sein. Hierbei geht es um etwaige drohende Gefährdungen wie bauliche Eingriffe oder Änderungen der Nutzung. Der Präsident des Landesverwaltungsamtes, Thomas Pleye, betont, man wolle nicht Vorhaben unter anderem wirtschaftlicher Art grundsätzlich verhindern. Wichtig sei es aber, wertvolle Naturgüter verantwortungsvoll abzuwägen und zu bewahren.
Anfang Mai fand das traditionelle Treffen der Schulen ohne Rassismus, Schule mit Courage, statt. Die Leiterstraße

0: das umzudeuten. Da gibt es kein Wanken, sondern, das steht auch im Grundgesetz, im Zweifelsfalle müssen wir uns sogar dagegen wehren.
1: Die Botschaft, ein deutliches Zeichen für Demokratie, Frieden und Toleranz setzen. Die Schulen zeigten mit ihren Projekten und Ideen, was für sie Weltoffenheit und Zusammenhalt bedeutet.
2: Wir zeigen heute Flagge hier für unseren demokratischen Staat, wir zeigen Flagge für Toleranz, wir zeigen Flagge für das, wofür eine Demokratie steht, für Weltoffenheit, für das, wofür wir auch im Jahre 1989 in diesem Land auf die Straße gegangen sind.
1: Die Schulaktion ist Teil der Initiative Weltoffenes Magdeburg, eine Stadt für alle. Jährlich um den 16. Januar wird dabei an die Zerstörung Magdeburgs im Zweiten Weltkrieg erinnert.

0: Dem Netzwerk Schulen ohne Rassismus, Schulen mit Courage, gehören inzwischen über 180 Schulen an, was etwa einem Viertel aller Schulen im Land entspricht.
1: Diese Demokratie muss verteidigt werden und wir müssen den Rattenfängern, die vor der Türe stehen, ihre Grundlagen entziehen.

0: Gleichstellungsministerin Petra Grimm-Benne hat Anfang Mai 2026 die Arbeit des Landesfrauenrates Sachsen-Anhalt gewürdigt. Als starke Stimme, die für mehr Gleichberechtigung einsteht, gibt es den Landesfrauenrat seit 35 Jahren. Die Ministerin übergab für die wichtige Arbeit einen Förderbescheid in Höhe von 239.600 Euro an die neu gewählte Vorsitzende Annette Kannenberg-Bode. Der überparteiliche und überkonfessionelle Dachverband fungiert zugleich als Vermittlerin zwischen Zivilgesellschaft und Politik. Aktuell geht es insbesondere um die Bekämpfung digitaler Gewalt, etwa durch den missbräuchlichen Einsatz digital bearbeiteter Bild- und Videoinhalte. Der Schutz von Betroffenen ist immens wichtig.
1: Am vergangenen Wochenende fand im Technikmuseum ein Oldtimer-Traktorentreffen statt. Die Oldtimer-Freunde Puppenfabrik Oschersleben waren zu Gast. Auf dem Außengelände konnte man 15 historische Traktoren in einer kleinen Schau bestaunen. Gezeigt wurden unter anderem Fahrzeuge der Marken Lanz, Deutz, IFA und Fendt. Der IFA-Traktor, als ob er gerade vom letzten Einsatz kommt. Besonders auffällig zwei Traktoren der polnischen Marke Ursus, der Brüder Broman aus Angern. Mal kein Auto für die linke Fahrspur der Autobahn, ein Traktor Porsche Diesel. Alle Fahrzeuge sind liebevoll gepflegt und absolut fahrtüchtig.
0: Zahlreiche Studien belegen, dass gemeinsames Singen ein Schlüsselelement für die ganzheitliche Entwicklung von Kindern ist. Der DM-Drogeriemarkt fördert daher seit beinahe zwei Jahrzehnten die Sing- und Bewegungsfreude in Kindergärten. Bis zum 31. August können sich ErzieherInnen auf der Website www.singende-kindergarten.de für eine kostenfreie Weiterbildung 2027 bewerben. Die Workshops finden über 9 Monate verteilt und größtenteils digital statt. Das heißt, eine Teilnahme ist wohnortunabhängig möglich. Die Weiterbildung setzt keine gesanglichen Vorkenntnisse voraus, denn das Stimmcoaching selbst steht zentral auf der Agenda. Ein Lied im Morgenkreis, ein paar Reime beim Zähneputzen, eine Aufräummelodie. Mit Hilfe von Singen und Musik entstehen im Kindergarten Alltagsrituale. Das stärkt die Kinder und gibt Selbstvertrauen. Die musikalischen Rituale helfen, sich im Tagesverlauf zu orientieren. Studien belegen, dass Singen bei Kindern wesentlich zur Sprach- und

0: Gehörentwicklung beiträgt und das Körperbewusstsein schult. Christoph Werner, Vorsitzender der DM-Geschäftsführung, betont, das gemeinschaftliche Singen ist etwas, das letztlich unsere Kooperationsfähigkeit schult. Und das könne man nicht früh genug lernen. Das gilt nicht nur für das spätere Arbeitsleben. Auch als Gesellschaft brauchen wir diese Kompetenz. Denn wenn wir kooperativ miteinander umgehen, kann eine liberale Demokratie gelingen, so Christoph Werner. Weitere Informationen für alle Interessierten, digitale Schnupperkurse und kostenfreie Liederbücher, auch mit Liedern zum Reinhören, gibt es unter www.singende-kindergarten.de.
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2: Wellenreiter im Grenzbereich, Magdeburgs legendäre Rennboot-Ära von 1929 bis 2000. So der Titel der aktuellen Sonderausstellung im Technikmuseum. Gezeigt werden drei originale Rennboote aus den 1930er, 1970er und 1980er Jahren, verschiedene Rennbootmotore sowie Preise und Pokale mit Magdeburger Bezug. Der Motorrennsport hat in Magdeburg eine lange Tradition. Bereits 1929 starteten die ersten Rennen, Regatta, auf der Elbe zwischen der Südspitze des Stadtparks und der Buckauer Fähre. Nach einer Unterbrechung wegen des Zweiten Weltkriegs und seiner Folgen fanden in Magdeburg ab 1958 wieder Rennen statt. Später, ab den 1970er Jahren, wurden die Rennen auf dem Salbker See 1 ausgetragen. Von Anfang an waren diese Veranstaltungen Publikumsmagnete. Bis zu 35.000 Zuschauer verfolgten die Duelle auf dem Wasser. Die Sonderausstellung im Technikmuseum entstand in Zusammenarbeit mit dem ehemaligen Motorbootrennfahrer und Sammler Olaf König.
3: Bertolt Brecht, Lied einer Liebenden. Wenn du mich lustig machst, dann denk ich manchmal, jetzt könnte ich sterben. Dann blieb ich glücklich bis an mein End. Wenn du dann alt bist und wenn du an mich denkst, sehe ich wie heut aus. Und du hast ein Liebchen, das ist noch jung. 7 Rosen hat der Strauch, 6 gehören dem Wind. Aber eine bleibt, dass auch ich noch eine find. 7 Male rufe ich dich, 6 Mal bleibe fort. Doch beim 7. Mal versprich, komme auf ein Wort. Die Liebste gab mir einen Zweig mit gelbem Laub dran. Das Jahr, es geht zu Ende, die Liebe fängt erst an.
4: Das Sozialministerium des Landes Sachsen-Anhalt stellt insgesamt 15,45 Millionen Euro für Einrichtungen der Jugendarbeit bereit. Die Mittel stammen aus dem Sondervermögen Infrastruktur des Bundes. Ab sofort können Landkreise, kreisfreie Städte, Einheits- und Verbandsgemeinden, freie Träger der Jugendhilfe sowie landesweit tätige Jugendbildungsstätten ihre Vorhaben anmelden. Das Land fördert damit Sanierungen, Maßnahmen für mehr Barrierefreiheit sowie Gegenstände wie Möbel und Elektrogeräte und mobile Angebote der Jugendarbeit. Sozialministerin Petra Grimbenne erklärte, dass viele Jugendclubs renovierungsbedürftig sind. Gerade auf dem Land seien Jugendtreffs wichtige Orte, um Gleichaltrige zu treffen. Das stärke den gesellschaftlichen Zusammenhalt. Investitionen in die soziale Infrastruktur sind immer auch Investitionen in die Demokratiefestigkeit, so die Ministerin weiter. Für das Jahr 2026 beträgt die Höchstfördersumme pro Vorhaben 100.000 Euro. Ab dem Jahr 2027 sollen größere Vorhaben gefördert werden. Das Land Sachsen-Anhalt unterstützt die Jugendarbeit bereits seit Jahren über das Sozialministerium. Das neue Investitionsprogramm hilft Einrichtungen zu modernisieren und auszustatten.
2: Im April fand der Tag der Industriekultur zum wiederholten Male statt. An über 70 Standorten im ganzen Bundesland waren alte Fabriken, Bergwerke und Museen geöffnet, um Technik und Arbeitsgeschichte erlebbar zu machen. Das Museum für historische Radio- und Fernsehgeräte Staatsfurt öffnete ebenfalls seine Türen. Im Jahr 2000 in Staatsfurt gegründet, ist es die größte öffentlich zugängliche Ausstellung Mitteldeutschlands. Auf einer Fläche von 250 Quadratmetern kann man über 800 Geräte bestaunen. Viele davon funktionstüchtig. So lässt sich heute noch zeigen, wie Radio früher funktioniert hat.
5: Hier oben ist ein sogenanntes magisches Auge. Und danach kann ich

Stöbern in der Werkschronik. Das Innenleben eines Röhrenfernsehers. Der Star-Designer Colani entwarf für das Fernsehgerätewerk Staswort in den 90er Jahren das nach ihm benannte Fernsehgerät. Er verschaffte dem Werk noch einmal große Aufmerksamkeit. Der Tannhäuser, ein Musikschrank der Spitzenklasse mit Tonband- und Schallplattenwiedergabe sowie ein hochwertiger UKW-Empfänger.

0: Das Sound
1: bombastisch.
0: Ist gut. Das sage ich immer, das sind 500 NF. Ja? Nicht 50, keine 500, das sind 500 NF.
2: ...165 Jahre Lautsprechergeschichte. Die Ausstellung nahm die Besucher mit in die Entwicklung von Lautsprechern.
3: Die Lautstärke konnte ich dann so regeln.
2: Der hochwertige Fernseher Luxotron als Billigware im Quelle-Katalog. Die Geschichte des Radios ist untrennbar mit dem Werk in Staßfurt verbunden. Angefangen hat es 1920 mit einem Radioversuchslabor. 1923 läuft die erste Unterhaltungssendung aus dem Foxhaus Berlin, der Beginn des Rundfunks in Deutschland. Seitdem werden in Staßfurt Radios in großen Stückzahlen hergestellt. Schon 1927 hatte der Betrieb 400 Mitarbeitende und produzierte 25.000 Geräte. Während der Nazi-Herrschaft produzierte das Werk den Volksempfänger, ein Verlustgeschäft. In den 1970er Jahren gab es etwa 2500 Beschäftigte. Staßfurt hatte 1988 eine Jahresproduktion von 500.000 Geräten. Das Kombinat Rundfunk und Fernsehtechnik mit dessen Stammbetrieb VEB Fernsehgerätewerk Staßfurt war seit 1980 Alleinhersteller von Heimelektronik in der DDR. Radios, Fernseher, Stereoanlagen und Tonbandgeräte. 1996 schloss das Werk endgültig, alle Mitarbeitenden wurden entlassen. Heute produzieren Nachfolgebetriebe immer noch Fernsehgeräte in Staßfurt. Das Museum kann zu den regulären Öffnungszeiten besucht werden. Eine Anmeldung ist erforderlich unter Telefon 039 25 28 92 80 oder per E-Mail an info@rft-verein-staßfurt.de. In Argentinien findet sich an nur einem Ort Zeugnisse von Zwangsarbeit und Internierungslagern, die zur Produktion von Munition während des Zweiten Weltkrieges gehören. Um die Silbermetallwerke herum entstand hier ab 1940 eine ganze Lagerlandschaft. Im Sommer 1943 wurde ein Außenlager des Konzentrationslagers Ravensbrück errichtet. Die Lagerlandschaft um die Fabrik wuchs zwischen 1940 und der Befreiung im Mai 1945 stetig an und wurde in ihrer inneren Struktur mehrfach verändert. 1945 waren mehrere tausend Zwangsarbeiter, darunter vor allem Frauen, unter schlimmsten Bedingungen interniert. In der Fabrik mussten die Menschen schwere und gefährliche Arbeiten in der Munitionsproduktion verrichten. Im März 2026 führte das Landesamt für Denkmalpflege und Archäologie Sachsen-Anhalt eine gezielte Forschungsgrabung durch. Für die Zeit des Nationalsozialismus und des Zweiten Weltkriegs ist die Archäologie wichtig, da heute nur noch wenige Zeitzeugen vom Erlebten berichten können. An vier Barackenstandorten erfolgten kleinräumige, nur gering in den Boden eingreifende Untersuchungen. Damit ließ sich die bauliche Konstruktion der Baracken innerhalb des gesamten Lagerbereichs nachvollziehen. Das geborgene Fundmaterial, darunter Alltagsobjekte wie Geschirr und Flaschen, aber auch persönliche Habseligkeiten, gibt zahlreiche Hinweise auf die dort lebenden und inhaftierten Menschen und deren Lebensumstände. Am Standort einer Baracke zeigten die Fundobjekte, dass dort eventuell eher die Bewacherinnen und nicht Gefangene untergebracht waren. Seit vielen Jahren erforschen MitarbeiterInnen des Museums Jerichower Land in Gentin und Ehrenamtliche des Fördervereins Gentiner Stadtgeschichte den Ort und pflegen damit eine lokale Gedenk- und Erinnerungskultur. Die Ergebnisse des aktuellen Projekts und der Grabungskampagne sollen perspektivisch vor Ort präsentiert werden.
4: Kurt Tucholsky, Luftveränderung. Fahre mit der Eisenbahn, fahre, Junge, fahre. Auf dem Deck vom Wasserkahn wehen deine Haare. Tauch in fremde Städte ein, laut in fremden Gassen. Höre fremde Menschen schreien, trink aus fremden Tassen. Flieh Betrieb und Telefon, grab in alten Schmökern. Sieh am Seenkain, mein Sohn, Weisheit still verhökern. Lauf in Afrika umher, reite durch Oasen, lausche auf ein blaues Meer, hör den Mistral blasen. wie du auch die Welt durchflitzt, ohne Rast und Ruh, hinten auf dem Puffer sitzt du.
2: Robert Seitz, das Lied. Wir sitzen stumm und neigen das Gesicht. Die Falten unserer Hände sind geschlossen. Und uferlos kommt purpurblaues Licht mit deinem Lied in unseren Traum geflossen. Wir atmen weit und neigen uns noch mehr. Wir können unser Selbst nicht mehr umschreiben. Es irrt davon und wandelt fremd einher und lässt sich tief von deinen Tönen treiben. Der Tag verglüht. Nun wagt nur noch die Pracht des blauen Lichts schwellender Gesänge. Und seltsam schreiten über Blütenhäuser, sternüberstrahlt, die Wunder dieser Nacht.

0: Rilke, Begegnung in der Kastanienallee. Ihm ward des Eingangs grüne Dunkelheit, kühl wie ein Seidenmantel umgeben, den er noch nahm und ordnete, als eben am anderen transparenten Ende weit, aus grüner Sonne wie aus grünen Scheiben, weiß eine einzelne Gestalt aufleuchtete, um lange fern zu bleiben und schließlich von den Lichtern niedertreiben, bei jedem Schritte über Wald. Ein helles Wechseln auf sich herzutragen, das scheu im Blond nach hinten lief. Aber auf einmal war der Schatten tief und nahe Augenlagen aufgeschlagen. In einem neuen, deutlichen Gesicht, das wie in einem Bildnis verweilte, in dem Moment, da man sich wieder teilte. Es war immer und dann war es nicht.
1: Das war's auch schon wieder. Ich wünsche Ihnen eine gute Zeit und schalten Sie immer mal wieder ein.
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Das ist schön bei den Deutschen. Keiner ist so verrückt, dass er nicht noch einen Verrückteren fände, der ihn versteht, schrieb Heinrich Heine in seiner Harzreise. Mit diesen klugen Worten starten wir in eine neue Sendung von Kultur im DTV. Herzlich willkommen. Die Geschichte der Freimaurerei lässt sich in Europa über mehr als 300 Jahre zurückverfolgen. Auch in Magdeburg finden sich Spuren von freimaurerischen Wirken. Die Magdeburger Loge Harpokrates feiert 2026 den 200. Jahrestag ihrer Gründung. Grund genug für das Kulturhistorische Museum, dies zu würdigen. In der unteren Galerie des Kaiser-Otto-Saals erzählt die kleine Sonderausstellung im Zeichen von Zirkel- und Winkelmaß Freimaurerei in Magdeburg von der Tradition. Dies in zwei kombinierbaren Besucherwegen. Ein chronologischer Rundgang zeichnet die Entstehung, die Blüte, das Verbot und schließlich die Neugründung der Freimaurerei in Magdeburg nach. Der zweite Weg erschließt über freimaurerische Praktiken, Symbole und Riten sowie die bis heute gelebten Werte und Traditionen. Gabriele Köster, Direktorin der Magdeburger Museen, betont, dass der Freimaurerei bis heute der Mythos des Verschwiegenen und Verschworenen anhängt. Mit der Sonderausstellung wollen das Museum diesen Mythos erhellen und die bewegende Geschichte sowie das breite Wirken dieses bürgerlichen Engagements in den Fokus rücken. Die Sonderausstellung im Zeichen von Zirkel und Winkelmaß ist bis zum 25. Oktober 2026, immer von Dienstag bis Freitag von 10 bis 17 Uhr und am Wochenende von 10 bis 18 Uhr im Kaiser-Otto-Saal zu sehen. Führungen gibt es regelmäßig, auch von Mitgliedern der Loge Harpokrates, in deutscher und englischer Sprache. Alle Termine und Informationen gibt es unter www.khm-magdeburg.de/veranstaltungen. Die Halberstädter Straße ist seit Freitag, den 8. Mai, für alle Verkehrsarten freigegeben. Die Stadt kann die neuen Behelfsbrücken voraussichtlich Mitte Mai 2026 für den Verkehr freigeben. Damit ist der Magdeburger Ring dann wieder durchgängig befahrbar. Aufgrund der aktuellen Witterungsbedingungen sind auf den Behelfsbrücken die abschließenden Arbeiten zur Fahrbahnmarkierung nicht möglich. Sobald die Wetterlage besser ist, erfolgen die Markierungen und die Brücken können für den Verkehr freigegeben werden. Die Behelfsbrücken an der Halberstädter Straße verlaufen jeweils einspurig. Für Pkw gilt ein Tempolimit von 30 km/h. Lkw müssen sich an 10 km/h halten. Magdeburg hat die Behelfsbrücken für 8 Jahre angemietet. Die Baufirma wartet die Brücken in einem vierteljährlichen Rhythmus. Geplant ist, bis 2035 den Ersatzneubau zu errichten. Mit dem Neubau der Brücke über die Halberstädter Straße sollen auch die Ringbrücken über die Sudenburger Wuhne und die Gleise der Deutschen Bahn AG neu gebaut werden. Die notwendigen Arbeiten zur Wiederherstellung des für den Bauarbeiten genutzten Parkplatzes dauern noch ungefähr 2 Wochen. In der Zeit lässt die Stadt die Betonpfeiler professionell mit Graffiti gestalten, um Vandalismus vorzubeugen. Mit der Verkehrsfreigabe entfallen auch die Halteverbotszonen auf der Ostseite der Jordanstraße und am Südring. Die Schilder werden im Laufe der kommenden Woche beräumt. Die MVB setzt die Bauarbeiten an den Gleisen in der Halberstädter Straße bis zum Jahresende fort. Die Halberstädter Straße ist deshalb zwischen Helle Straße und Südring in Fahrtrichtung Sudenburg für den Kfz-Verkehr gesperrt. Die Umleitung erfolgt über Sudenburger Wuhne und Südring. Der Kreuzungsbereich zwischen Halberstädter Straße, Helle Straße, Ringabfahrt bleibt vorerst frei. Die Karl-Miller-Straße ist in Höhe der Brücke der Deutschen Bahn vom 11. Mai bis 8. Juli für den Kfz-Verkehr voll gesperrt. Grund sind Arbeiten an dem Bauwerk. Die Umleitungen erfolgen über die Erich-Weinert-Straße. Weitere Verkehrsentschränkungen sind auf der Baustellenkarte unter www.moffi.de und www.magdeburg.de dargestellt. Zur Wahl des Landtages in Sachsen-Anhalt am 6. September 2026 hat die AfD ein Programm verabschiedet. Für den Fall einer Regierungsübernahme will die Partei eine, Zitat, neue patriotische Kulturpolitik, Zitat Ende.
Die Kulturinstitutionen sehen darin den Versuch, historisches Erinnern, Kunst und kulturelle Vielfalt an nationalistischen Leitbildern und Identitätsvorgaben auszurichten. Das von der AfD verabschiedete sogenannte Regierungsprogramm verschiebt den Kulturbegriff grundlegend. Kultur wird nicht mehr als offener, pluraler Raum verstanden, sondern verengt sich deutlich. Kultur soll Ausdruck einer, Zitat, ethnisch homogenen Volksgemeinschaft sein, Zitat Ende. Ziel solle es sein, deren, Zitat, Identitätsstörung durch eine selbstbewusste deutsche Identität, Zitat Ende, zu überwinden. Die Kulturinstitutionen mahnen. In dieser Ausrichtung treten Elemente einer völkisch-nationalistischen Kulturauffassung deutlich hervor. Die kulturpolitischen Aussagen des Programms betreffen auch zentrale Felder wie Bildungs-, Wissenschafts-, Integrations- und Religionspolitik, was zu verurteilen ist. Nach dem Programm der AfD ist die bestehende Erinnerungskultur eine, Zitat, Verewigung eines Schuldkomplexes, Zitat Ende. Und die bestehende Erinnerungskultur habe, Zitat, Möglichkeiten einer stabilen nationalen Identitätsbildung verbaut, Zitat Ende. Das Programm fordert eine stärkere Fokussierung auf die, Zitat, guten Seiten der deutschen Geschichte, Zitat Ende. Die Kulturinstitutionen mahnen, dass sich damit die differenzierte, auf wissenschaftlichen Erkenntnissen beruhende Erinnerungskultur hin zu einer selektiven Geschichtsdarstellung, in der die deutsche NS-Vergangenheit systematisch geschönt wird, verschiebt. Am 16. April 2026 veröffentlichen zunächst 27 Kulturinstitutionen aus Sachsen-Anhalt den Appell. Staats- und Kulturminister Rainer Rohrer begrüßte die gemeinsame Stellungnahme und betonte, Kulturpolitik darf niemals darauf ausgerichtet sein, Inhalte vorzuschreiben oder künstlerische Ausdrucksformen ideologisch zu begrenzen. Das Deutsche Zentrum Kulturgutverlust in Magdeburg stellte sich mit einem eigenen Statement am 21. April 2026 hinter die Initiative. Zitat: Die im Regierungsprogramm der AfD Sachsen-Anhalt formulierten Aussagen richten sich gegen die Arbeit des Zentrums, aber auch gegen die Provenienzforschung in Deutschland insgesamt und treffen damit vor allem die Opfer von Verfolgung und Vernichtung im Nationalsozialismus, von Enteignungen in der sowjetischen Besatzungszone und der DDR sowie von Gewalt und Unrecht in kolonialen Kontexten. Wir schließen uns daher der Stellungnahme der Kultureinrichtungen in unserem Sitzland an. Zitat Ende. Insgesamt versammeln sich Stand 28. April 2026 67 Institutionen des sachsen-anhaltischen Kulturbetriebs hinter den folgenden Appell. Zitat: Kulturpolitik darf nicht zur nationalistischen Instrumentalisierung von Geschichte und Kultur missbraucht werden. Die Freiheit der Kunst, die Vielfalt kultureller Ausdrucksformen und eine an demokratischen Werten orientierte Erinnerungskultur bleiben unverzichtbar. Ihre entschlossene Wahrung sichert nicht nur die vitale und vielfältige Kulturlandschaft in Sachsen-Anhalt, sondern stärkt zugleich gesellschaftlichen Zusammenhalt, Pluralität sowie die Grundlagen unseres demokratischen Gemeinwesens. Zitat Ende. Die Deutsche Stiftung Denkmalschutz fördert zwei Wohnhäuser in der Scharrenstraße 1112 in Zeitz mit 55.100 Euro. Das dank zahlreicher Spenden sowie der Mittel der Lotterie Glücksspirale. Die beiden kleinen Wohnhäuser im Altstadtbereich sind typische Fachwerk-Bruchsteinbauten, die vermutlich aus dem 17. Jahrhundert stammen. Im Obergeschoss haben sich eine getäfelte Holzbalkendecke erhalten, deren Tefelung als Fischgrätmuster gehalten ist. Hier waren Handel und Handwerk angesiedelt. Nach 1990 erfolgte der Abriss zahlreicher Häuser. Das Gebäude zählt zu einem der letzten drei verbliebenen Häuser dieser Art in der Scharrenstraße. Das Dach ist porös und auch die Fassade hat erhebliche Schäden. Eine Sanierung ist dringend nötig. Am Dienstag, den 5. Mai

2026 ereignete sich gegen 8.40 Uhr ein Verkehrsunfall in Neu-Olvenstedt zwischen zwei Pkw, bei dem eine Person leicht verletzt wurde. Ein 85-jähriger Autofahrer beabsichtigte, seinen Renault aus einer Parklücke an der Olvenstedter Chaussee rückwärts auszuparken. Beim Anfahren übersah er eine querende Autofahrerin, welche die Olvenstedter Chaussee in Fahrtrichtung St. Josefstraße befuhr. Es kam zu einem Zusammenstoß. Die 48-jährige Fahrerin erlitt durch den Unfall einen Schock, den ein alarmierter Rettungsdienst ambulant versorgt hat. Während der Aufnahme des Unfalls hatten die Polizisten Zweifel an der Verkehrstüchtigkeit des 85-Jährigen. Eine durchgeführte spezielle Prüfung der Fahreignung bestätigte den Verdacht. Zudem ergab sich der Verdacht auf Fahruntüchtigkeit aufgrund körperlicher Mängel. Die Beamten leiteten weiterführende Ermittlungen ein. Hinweise der Polizei. Ältere Verkehrsteilnehmer sollten beachten, dass mit zunehmendem Alter bestimmte körperliche und kognitive Fähigkeiten nachlassen können. Dazu zählen insbesondere Sehvermögen, Reaktionsgeschwindigkeit sowie die Beweglichkeit, die für sicheres Autofahren erforderlich sind. Zur Erhöhung der Verkehrssicherheit empfiehlt die Polizei insbesondere: Lassen Sie Ihre Fahrtüchtigkeit im Rahmen eines freiwilligen Gesundheitschecks ärztlich überprüfen. Nehmen Sie an speziellen Fahrsicherheitstrainings für Senioren teil. Dies ist wichtig, um die eigenen Fähigkeiten realistisch einzuschätzen und das Fahrverhalten entsprechend anzupassen. Weitere Informationen zum sicheren Verhalten im Straßenverkehr für ältere Menschen gibt es auf der Website vom Deutschen Verkehrssicherheitsrat dvr.de/mensch-im-verkehr-senioren. Am Donnerstag, den 30. April 2026, meldete eine Zeugin einen Einbruch im Ministerium für Arbeit, Soziales, Gesundheit und Gleichstellung der Magdeburger Polizei. Der Sicherheitsdienst konnte den Tatverdächtigen vor Ort stellen und der Polizei übergeben. Der Beschuldigte ist ein 32-jähriger, polizeibekannter Deutscher. Die Ermittlungen ergaben einen Zusammenhang zu einem bereits zurückliegenden Diebstahl in dem Ministerium. Die Beamten stellten bei der Durchsuchung der Wohnung diverses Diebesgut, betäubungsmittelähnliche Substanzen sowie pyrotechnische Erzeugnisse sicher. Das Amtsgericht folgte dem Antrag der Staatsanwaltschaft Magdeburg und erließ einen Haftbefehl gegen den Beschuldigten, der vollstreckt wurde. Die Ermittlungen dauern weiter an. Der Einfluss von Alkohol und anderen berauschenden Mitteln wirkt sich nicht nur auf die Fahrtüchtigkeit im Straßenverkehr aus. Auch in der Berufs- und Freizeitschifffahrt nimmt der Konsum berauschender Mittel zu. Auf Wasserstraßen gelten die festgeschriebenen Promillegrenze nicht nur für den jeweiligen Fahrzeugführer. Dies gilt genauso für Personen, die vorübergehend selbstständig Kurs und Geschwindigkeit des Fahrzeugs bestimmen oder zur diensttuenden Mindestbesatzung gehören. Deshalb prüft die Wasserschutzpolizei Sachsen-Anhalt wie auch in den vergangenen Jahren zum Saisonstart die Fahrtüchtigkeit. Im Zeitraum vom 14. bis 25. Mai 2026 erfolgen intensive Kontrollen in Bezug auf Alkohol und Drogen in der Sport- und Berufsschifffahrt. Die Wasserschutzpolizei Sachsen-Anhalt will damit zur Steigerung der Sicherheit und Leichtigkeit des Schiffverkehrs beitragen und das Verantwortungsbewusstsein jedes Einzelnen stärken.

Damit es Frieden in der Welt gibt, müssen die Völker in Frieden leben. Damit es Frieden zwischen den Völkern gibt, dürfen sich die Städte nicht gegeneinander erheben. Damit es Frieden in den Städten gibt, müssen sich die Nachbarn verstehen. Damit es Frieden zwischen Nachbarn gibt, muss im eigenen Haus Frieden herrschen. Damit im Haus Frieden herrscht, muss man ihn im eigenen Herzen finden.

Die Deutsche Stiftung Denkmalschutz unterstützt die Putzsanierung im Inneren der Johanneskirche in Halle-Saale mit 30.000 Euro. Die Förderung des Gotteshauses ist dank zahlreicher Spenden möglich. Nach der Sanierung des Chors und des Dachs unterstützt die Deutsche Stiftung Denkmalschutz den Erhalt der Kirche erneut. In den Jahren 1892 bis 1893 entstand die Johanneskirche im Süden der Stadt Halle als Klinkerbau auf freiem Feld. Erst 1911 bis 1927 entstand das Umfeld der Kirche mit dem Johannesviertel. Das Gotteshaus ist das erste größere Bauwerk des hallischen Architekten Friedrich Fahrow. Die dreischiffige Hallenkirche hat im Osten einen eingezogenen Fünfachtelchor und im Westen einen hohen Turm mit Spitzhelm. Die Landeskirche gab 1977 das Haus auf. Was blieb, war ein Lager für Material. Ab 1991

0: 1990 erfolgte die Sanierung des desolaten Gotteshauses. Unter anderem putzten ABM-Kräfte den Innenraum. Die Gemeinde wuchs in den letzten Jahrzehnten stark an. Insbesondere junge Familien mit Kindern zählen dazu. Aus dem Buch Die besten deutschen Geschichten und Gedichte, ausgewählt von Marcel Reich-Ranitzky. Josef von Eichendorff, Mondnacht. Es war, als hätte der Himmel die Erde still geküsst, dass sie im Blütenschimmer von ihm nun träumen müsst. Die Luft ging durch die Felder, die Ähren wogen sacht, es rauschen leis die Wälder, so sternklar war die Nacht. Und meine Seele spannte weit ihre Flügel aus, flog durch die stillen Lande, als flöge sie nach Haus. Der Wochenmarkt befindet sich vom Mittwoch, den 20. bis Dienstag, den 26. Mai im Nordabschnitt vom Breiten Weg. Das wegen der notwendigen Auf- und Abbauarbeiten des diesjährigen Stadtfestes. Ab 27. Mai ist der Wochenmarkt wie gewohnt auf dem Alten Markt. Das dienstags bis freitags von 9 Uhr bis 16 Uhr und samstags von 9 bis 13 Uhr. Die Stadtverwaltung stellt am Montag, den 18. Mai, die geplante Stellplatzbegrünungssatzung für das Stadtgebiet vor. Die Veranstaltung in der Ratsdiele des Alten Rathauses beginnt um 17.30 Uhr. MitarbeiterInnen vom Fachdienst Bauleitplanung stellen den aktuellen Stand der geplanten Satzung vor. Der einfache Bebauungsplan sieht das Ausgestalten und Begrünen ebenerdiger Stellplatzanlagen ab 3 Parkplätzen vor. Interessierte können Anregungen und Anmerkungen geben, die in das Bebauungsplanverfahren einfließen sollen. Oberbürgermeisterin Simone Borres lädt am Mittwoch, den 20. Mai, zur Einwohnerversammlung für den Stadtteil Rotensee ein. Von 18 bis 20 Uhr können AnwohnerInnen Fragen stellen und Probleme ansprechen. Ort ist die Grundschule Rotensee in der Windmühlenstraße 30. Themen sind, wie in allen Stadtteilen gleichermaßen, Ordnung, Sicherheit und Sauberkeit sowie Fragen zur Verkehrsplanung und städtebaulicher Entwicklung. Für die Anliegen und Anfragen sind zudem mehrere Beigeordnete sowie MitarbeiterInnen verschiedener Ämter und Fachbereiche der Stadtverwaltung vor Ort. Die Oberbürgermeisterin lädt alle Interessierten aus Rotensee herzlich ein und freut sich auf einen regen Meinungsaustausch. Bis zum 31. Juli nimmt das Team Kulturförderung der Stadtverwaltung Förderanträge für freie, kulturelle und künstlerische Mikroprojekte im Jahr 2026 entgegen. Anträge stellen können Vereine, Kulturschaffende sowie KünstlerInnen, an deren nicht kommerziellen Projekten ein erhebliches städtisches Interesse besteht. Die Landeshauptstadt Magdeburg fördert durch dieses zusätzliche Angebot Mikroprojekte, die ohne Zuschüsse der Stadt nur eingeschränkt oder gar nicht durchgeführt werden könnten. Die Antragstellung ist möglich über ein Online-Formular im Förderportal unter förderportal.magdeburg.de sowie und alternativ über das digitale Rathaus unter magdeburg.de/Kulturförderung. Mit diesem Angebot bietet die Stadt zum zweiten Mal in diesem Jahr eine unterjährige Antragstellung, um kulturelle Mikroprojekte Magdeburg zu fördern. Grundlage dafür ist das 2025 vom städtischen Fachbereich Kunst und Kultur eingerichtete digitale Förderportal. Für die nunmehr zweite Phase der Mikroprojektförderung stehen noch Fördermittel in geringem Umfang zur Verfügung. Bei Rückfragen zum Förderangebot stehen Kathleen Faber, Telefon 0391 540 2135, E-Mail kathleen.faber@kb.magdeburg.de und Tina Lissner, Telefon 0391 540 2137, E-Mail tina.lissner@kb.magdeburg.de zur Verfügung. Das Team Kulturförderung bietet auch gern eine persönliche Beratung nach Voranmeldung an. Die Landeshauptstadt Magdeburg stärkt gemeinsam mit dem Schülertech, dem Schülerlabor für Technik der Otto von Guericke Universität Magdeburg, die praxisnahe MINT-Bildung an weiterführenden Schulen. Ziel ist es, SchülerInnen frühzeitig für naturwissenschaftlich-technische Themen zu begeistern. Während an vielen Sekundarschulen die technische Ausstattung bereits gut etabliert ist, besteht insbesondere an Gymnasien Potenzial für zusätzliche praxisnahe MINT-Angebote. Alle 9 Magdeburger Gymnasien sowie die Freie Waldorfschule Magdeburg haben moderne Technikbausätze für den Unterricht der Klassenstufen 5 bis 12 erhalten. Statt Schulklassen wie bisher in das Universitätslabor einzuladen, will die Universität das erfolgreiche Konzept nun direkt in den Schulen etablieren. Auf Wunsch begleiten die Mitarbeitenden einzelne Unterrichtseinheiten und bieten fachliche Unterstützung an. Die Technikbausätze sind didaktisch aufbereitet, praxisnah konzipiert und orientieren sich an den Lehrplänen der MINT-Fächer. Das ermöglicht experimentelles Arbeiten im Unterricht, fördert eigenständiges Lernen und stärkt die Verbindung von Theorie und Praxis. Die Ausstattung ist das Ergebnis der langjährigen Kooperation zwischen dem Wirtschaftsdezernat der Landeshauptstadt Magdeburg und dem Schülerlabor Schülertech. Der Stadtrat der Landeshauptstadt hat im Juni 2025 die Ausstattung mit Technikbausätzen als Maßnahmen für die Fachkräftesicherung beschlossen. Im Frühjahr 2027 wollen die Partner die Erfahrungen im Unterricht auswerten, um das Angebot bedarfsgerecht weiterzuentwickeln. Seit Montag, dem 11. Mai 2026, ist die Straßenbahnstrecke in der Halberstädter Straße zwischen den Haltestellen Südring und Leipziger Straße nach fast einjähriger Sperrung wieder befahrbar. Die Linie 13 fährt damit zwischen Sudenburg und Citykarré auf direktem Wege ohne Umleitung über die Wiener Straße. Für Fahrgäste verkürzt sich die Fahrzeit um 3 Minuten je Richtung. Damit entfällt auch die Umleitung der Buslinien 52 und 59 über die Haltestelle Jordanstraße. Die Nachtbuslinien N3 und M5 fahren in Fahrtrichtung Alter Markt ab Haltestelle Südring ebenfalls wieder auf direkten Wege. In der Gegenrichtung bleibt die Umleitung über am Fuchsberg bestehen. Die MVB setzt ab 13. Mai bis Ende des Jahres 2026 die Erneuerung der Schienen auf der Halberstädter Straße fort. Dies ist eine wichtige Investition in die Zukunft des Straßenbahnverkehrs in Sudenburg. Bereits 2025 hat die MVB neue Gleise zwischen Lemsdorfer Weg und Braunlager Straße verlegt. Zuerst erneuert die MVB die Gleise auf gut 200 Metern Länge zwischen den Einmündungen Helle Straße und Gewerbepark, ehemaliges Autohaus. Die alten Fahrbahnplatten im Gleisbereich sowie die Schienen werden gegen neue Gleise und leiseren Asphalt als Fahrbahndecke ausgetauscht. Für einen zügigen Fortschritt erfolgen die Arbeiten im Zwei-Schicht-System. Anwohner müssen mit Lärmbeeinträchtigungen während der Abend- und Nachtstunden rechnen. Die Baufirmen sind angewiesen, diese auf das notwendige Mindestmaß zu beschränken. Die Straßenbahnlinie 13 fährt in gewohnter Weise trotz Bauarbeiten. Das Land Sachsen-Anhalt förderte die Baumaßnahme auf Grundlage des Gesetzes über Finanzhilfen des Bundes zur Verbesserung der Verkehrsverhältnisse der Gemeinden. Das Landesverwaltungsamt Sachsen-Anhalt hat das ehemalige Tagebaugelände Zipsendorf Süd im Burgenlandkreis als Naturschutzgebiet gesichert. Dies zunächst für 2 Jahre. Das rund 228 Hektar große Gebiet liegt östlich von Zeitz. Nach dem Ende des Braunkohleabbaus im Jahr 1964 erfolgte die Flutung. Der 104 Hektar große See ist vollständig von Waldbeständen umgeben. Hier hat sich ein ökologisch besonders wertvoller Lebensraum für Vögel entwickelt. Das Gebiet ist regional und national bedeutend, insbesondere als Brut-, Rast-, Mauser- und Überwinterungsgebiet zahlreicher Wasservogelarten. Der Burgenlandkreis stellte den Antrag auf Naturschutz. Der sensible Naturraum soll damit vorsorglich gesichert sein. Hierbei geht es um etwaige drohende Gefährdungen wie bauliche Eingriffe oder Änderungen der Nutzung. Der Präsident des Landesverwaltungsamtes, Thomas Pleye, betont, man wolle nicht Vorhaben unter anderem wirtschaftlicher Art grundsätzlich verhindern. Wichtig sei es aber, wertvolle Naturgüter verantwortungsvoll abzuwägen und zu bewahren. Anfang Mai fand das traditionelle Treffen der Schulen ohne Rassismus, Schule mit Courage, statt. Die Leiterstraße verwandelte sich in ein buntes Straßenfest.
1: Die Landeszentrale schreibt sich auf die Fahnen: Politik vermitteln, Demokratie stärken. Und das Wichtigste, was es zu vermitteln gilt, ist, die Würde des Menschen ist unantastbar. Sie zu achten und zu schützen, ist Verpflichtung aller staatlichen Gewalt. Und ich ergänze mal, nicht nur aller staatlichen Gewalt, sondern alle, die wir hier miteinander stehen, eines jeden Menschen, der hier lebt. Und das heißt, Wir stehen zusammen gegen alle, die versuchen, das umzudeuten. Da gibt es kein Wanken, sondern das steht.

0: zeigen heute Flagge hier für unseren demokratischen Staat. Wir zeigen Flagge für Toleranz, wir zeigen Flagge für das, wofür eine Demokratie steht, für Weltoffenheit, für das, wofür wir auch im Jahre 1989 in diesem Land auf die Straße gegangen sind.
1: Die Schulaktion ist Teil der Initiative Weltoffenes Magdeburg, eine Stadt für alle. Jährlich um den 16. Januar wird dabei an die Zerstörung Magdeburgs im Zweiten Weltkrieg erinnert.

0: Dem Netzwerk Schulen ohne Rassismus, Schulen mit Courage, gehören inzwischen über 180 Schulen an, was etwa einem Viertel aller Schulen im Land entspricht.
1: Diese Demokratie muss verteidigt werden und wir müssen den Rattenfängern, die vor der Tür stehen, ihre Grundlagen entziehen.

0: Gleichstellungsministerin Petra Grimm-Benne hat Anfang Mai 2026 die Arbeit des Landesfrauenrates Sachsen-Anhalt gewürdigt. Als starke Stimme, die für mehr Gleichberechtigung einsteht, gibt es den Landesfrauenrat seit 35 Jahren. Die Ministerin übergab für die wichtige Arbeit einen Förderbescheid in Höhe von 239.600 Euro an die neu gewählte Vorsitzende Annette Kannenberg-Bode. Der überparteiliche und überkonfessionelle Dachverband fungiert zugleich als Vermittlerin zwischen Zivilgesellschaft und Politik. Aktuell geht es insbesondere um die Bekämpfung digitaler Gewalt, etwa durch den missbräuchlichen Einsatz digital bearbeiteter Bild- und Videoinhalte. Der Schutz von Betroffenen ist immens wichtig.
1: Am vergangenen Wochenende fand im Technikmuseum ein Oldtimer-Traktorentreffen statt. Die Oldtimer-Freunde Puppenfabrik Oschersleben waren zu Gast. Auf dem Außengelände konnte man 15 historische Traktoren in einer kleinen Show bestaunen. Gezeigt wurden unter anderem Fahrzeuge der Marken Lanz, Deutz, IFA und Fendt. Der IFA-Traktor, als ob er gerade vom letzten Einsatz kommt. Besonders auffällig zwei Traktoren der polnischen Marke Ursus, der Brüder Broman aus Angern. Mal kein Auto für die linke Fahrspur der Autobahn, ein Traktor Porsche Diesel. Alle Fahrzeuge sind liebevoll gepflegt und absolut fahrtüchtig.
0: Zahlreiche Studien belegen, dass gemeinsames Singen ein Schlüsselelement für die ganzheitliche Entwicklung von Kindern ist. Der DM-Drogeriemarkt fördert daher seit beinahe zwei Jahrzehnten die Sing- und Bewegungsfreude in Kindergärten. Bis zum 31. August können sich ErzieherInnen auf der Website www.singende-kindergarten.de für eine kostenfreie Weiterbildung 2027 bewerben. Die Workshops finden über 9 Monate verteilt und größtenteils digital statt. Das heißt, eine Teilnahme ist wohnortunabhängig möglich. Die Weiterbildung setzt keine gesanglichen Vorkenntnisse voraus, denn das Stimmcoaching selbst steht zentral auf der Agenda. Ein Lied im Morgenkreis, ein paar Reime beim Zähneputzen, eine Aufräummelodie. Mit Hilfe von Singen und Musik entstehen im Kindergarten Alltagrituale. Das stärkt die Kinder und gibt Selbstvertrauen. Die musikalischen Rituale helfen, sich im Tagesverlauf zu orientieren. Studien belegen, dass Singen bei Kindern wesentlich zur Sprach- und Gehörentwicklung beiträgt und das Körperbewusstsein schult. Christoph Werner, Vorsitzender der DM-Geschäftsführung, betont, das gemeinschaftliche Singen ist etwas, das letztlich unsere Kooperationsfähigkeit schult. Und das könne man nicht früh genug lernen. Das gilt nicht nur für das spätere Arbeitsleben. Auch als Gesellschaft brauchen wir diese Kompetenz. Denn wenn wir kooperativ miteinander umgehen, kann eine liberale Demokratie gelingen, so Christoph Werner. Weitere Informationen für alle Interessierten, digitale Schnupperkurse und kostenfreie Liederbücher, auch mit Liedern zum Reinhören, gibt es unter www.singende-kindergarten.de.
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1: Wellenreiter im Grenzbereich. Magdeburgs legendäre Rennboot-Ära von 1929 bis 2000. So der Titel der aktuellen Sonderausstellung im Technikmuseum. Gezeigt werden drei originale Rennboote aus den 1930er, 1970er und 1980er Jahren. Verschiedene Rennbootmotore sowie Preise und Pokale mit Magdeburger Bezug. Der Motorrennsport hat in Magdeburg eine lange Tradition. Bereits 1929 starteten die ersten Rennen, Regatta, auf der Elbe zwischen der Südspitze des Stadtparks und der Buckauer Fähre. Nach einer Unterbrechung wegen des Zweiten Weltkriegs und seiner Folgen fanden in Magdeburg ab 1958 wieder Rennen statt. Später, ab den 1970er Jahren, wurden die Rennen auf dem Salbker See 1 ausgetragen. Von Anfang an waren diese Veranstaltungen Publikumsmagnete. Bis zu 35.000 Zuschauer verfolgten die Duelle auf dem Wasser. Die Sonderausstellung im Technikmuseum entstand in Zusammenarbeit mit dem ehemaligen Motorbootrennfahrer und Sammler Olaf König.
2: Bertolt Brecht, Lied einer Liebenden. Wenn du mich lustig machst, dann denk ich manchmal, jetzt könnte ich sterben. Dann blieb ich glücklich bis an mein End. Wenn du dann alt bist und wenn du an mich denkst, sehe ich wie heute aus. Und du hast ein Liebchen, das ist noch jung. 7 Rosen hat der Strauch, 6 gehören dem Wind. Aber eine bleibt, dass auch ich noch eine find. 7 Male rufe ich dich, 6 Mal bleibe fort. Doch beim 7. Mal versprich, komme auf ein Wort. Die Liebste gab mir einen Zweig mit gelbem Laub dran. Das Jahr, es geht zu Ende, die Liebe fängt erst an.
1: Das Sozialministerium des Landes Sachsen-Anhalt stellt insgesamt 15,45 Millionen Euro für Einrichtungen der Jugendarbeit bereit. Die Mittel stammen aus dem Sondervermögen Infrastruktur des Bundes. Ab sofort können Landkreise, kreisfreie Städte, Einheits- und Verbandsgemeinden, freie Träger der Jugendhilfe sowie landesweit tätige Jugendbildungsstätten ihre Vorhaben anmelden. Das Land fördert damit Sanierungen, Maßnahmen für mehr Barrierefreiheit sowie Gegenstände wie Möbel und Elektrogeräte und mobile Angebote der Jugendarbeit. Sozialministerin Petra Grimbenne erklärte, dass viele Jugendclubs renovierungsbedürftig sind. Gerade auf dem Land seien Jugendtreffs wichtige Orte, um Gleichaltrige zu treffen. Das stärke den gesellschaftlichen Zusammenhalt. Investitionen in die soziale Infrastruktur sind immer auch Investitionen in die Demokratiefestigkeit, so die Ministerin weiter. Für das Jahr 2026 beträgt die Höchstfördersumme pro Vorhaben 100.000 Euro. Ab dem Jahr 2027 sollen größere Vorhaben gefördert werden. Das Land Sachsen-Anhalt unterstützt die Jugendarbeit bereits seit Jahren über das Sozialministerium. Das neue Investitionsprogramm hilft Einrichtungen zu modernisieren und auszustatten. Im April fand der Tag der Industriekultur zum wiederholten Male statt. An über 70 Standorten im ganzen Bundesland waren alte Fabriken, Bergwerke und Museen geöffnet, um Technik und Arbeitsgeschichte erlebbar zu machen. Das Museum für historische Radio- und Fernsehgeräte Staatsfurt öffnete ebenfalls seine Türen. Im Jahr 2000 in Staatsfurt gegründet, ist es die größte öffentlich zugängliche Ausstellung Mitteldeutschlands. Auf einer Fläche von 250 Quadratmetern kann man über 800 Geräte bestaunen. Viele davon funktionstüchtig. So lässt sich heute noch zeigen, wie Radio früher funktioniert hat.
3: Hier oben ist ein sogenanntes magisches Auge und danach kann ich jetzt einstellen auf den besten Empfang.
1: Stöbern in der Werkschronik. Das Innenleben eines Röhrenfernsehers. Der Stardesigner Colani entwarf für das Fernsehgerätewerk Staatsfurt in den 90er Jahren das nach ihm benannte Fernsehgerät. Er verschaffte dem Werk noch einmal große Aufmerksamkeit. Der Tannhäuser, ein Musikschrank der Spitzenklasse mit Tonband- und Schallplattenwiedergabe sowie ein hochwertiger UKW-Empfänger.

0: Der Sound
1: bombastisch.
0: Ist gut. Das sage ich immer, das sind 500 NF, ja? Nicht 50, keine 500, das sind 500 NF.
2: Jahre Lautsprechergeschichte. Die Ausstellung nahm die Besucher mit in die Entwicklung von Lautsprechern.
3: Die Lautstärke konnte ich dann so regeln.
2: Der hochwertige Fernseher Luxotron als Billigware im Quelle-Katalog. Die Geschichte des Radios ist untrennbar mit dem Werk in Staßfurt verbunden. Angefangen hat es 1920 mit einem Radioversuchslabor. 1923 läuft die erste Unterhaltungssendung aus dem Foxhaus Berlin, der Beginn des Rundfunks in Deutschland. Seitdem werden in Staßfurt Radios in großen Stückzahlen hergestellt. Schon 1927 hatte der Betrieb 400 Mitarbeitende und produzierte 25.000 Geräte. Während der Nazi-Herrschaft produzierte das Werk den Volksempfänger, ein Verlustgeschäft. In den 1970er Jahren gab es etwa 2500 Beschäftigte. Staßfurt hatte 1988 eine Jahresproduktion von 500.000 Geräten. Das Kombinat Rundfunk- und Fernsehtechnik mit dessen Stammbetrieb VEB Fernsehgerätewerk Staßfurt war seit 1980 Alleinhersteller von Heimelektronik in der DDR. Radios, Fernseher, Stereoanlagen und Tonbandgeräte. 1996 schloss das Werk endgültig, alle Mitarbeitenden wurden entlassen. Heute produzieren Nachfolgebetriebe immer noch Fernsehgeräte in Staßfurt. Das Museum kann zu den regulären Öffnungszeiten besucht werden. Eine Anmeldung ist erforderlich unter Telefon 039 25 28 92 80 oder per E-Mail an info@rft-verein-staßfurt.de. In Argentinien findet sich an nur einem Ort Zeugnisse von Zwangsarbeit und Internierungslagern, die zur Produktion von Munition während des Zweiten Weltkrieges gehören. Um die Silbermetallwerke herum entstand hier ab 1940 eine ganze Lagerlandschaft. Im Sommer 1943 wurde ein Außenlager des Konzentrationslagers Ravensbrück errichtet. Die Lagerlandschaft um die Fabrik wuchs zwischen 1940 und der Befreiung im Mai 1945 stetig an und wurde in ihrer inneren Struktur mehrfach verändert. 1945 waren mehrere tausend Zwangsarbeiter, darunter vor allem Frauen, unter schlimmsten Bedingungen interniert. In der Fabrik mussten die Menschen schwere und gefährliche Arbeiten in der Munitionsproduktion verrichten. Im März 2026 führte das Landesamt für Denkmalpflege und Archäologie Sachsen-Anhalt eine gezielte Forschungsgrabung durch. Für die Zeit des Nationalsozialismus und des Zweiten Weltkriegs ist die Archäologie wichtig, da heute nur noch wenige Zeitzeugen vom Erlebten berichten können. An vier Barackenstandorten erfolgten kleinräumige, nur gering in den Boden eingreifende Untersuchungen. Damit ließ sich die bauliche Konstruktion der Baracken innerhalb des gesamten Lagerbereichs nachvollziehen. Das geborgene Fundmaterial, darunter Alltagsobjekte wie Geschirr und Flaschen, aber auch persönliche Habseligkeiten, gibt zahlreiche Hinweise auf die dort lebenden und inhaftierten Menschen und deren Lebensumstände. Am Standort einer Baracke zeigten die Fundobjekte, dass dort eventuell eher die Bewacherinnen und nicht Gefangene untergebracht waren. Seit vielen Jahren erforschen MitarbeiterInnen des Museums Jerichower Land in Gentin und Ehrenamtliche des Fördervereins Gentiner Stadtgeschichte den Ort und pflegen damit eine lokale Gedenk- und Erinnerungskultur. Die Ergebnisse des aktuellen Projekts und der Grabungskampagne sollen perspektivisch vor Ort präsentiert werden.
4: Kurt Tucholsky, Luftveränderung. Fahre mit der Eisenbahn, fahre, Junge, fahre. Auf dem Deck vom Wasserkahn wehen deine Haare. Tauch in fremde Städte ein, laut in fremden Gassen. Höre fremde Menschen schreien, trink aus fremden Tassen. Flieh Betrieb und Telefon, grab in alten Schmökern. Sieh am Seenkain, mein Sohn, Weisheit still verhökern. Lauf in Afrika umher, reite durch Oasen, lausche auf ein blaues Meer, hör den Mistral blasen. Wie du auch die Welt durchflitzt, ohne Rast und Ruh, hinten auf dem Puffer sitzt du.
2: Robert Seitz, das Lied. Wir sitzen stumm und neigen das Gesicht. Die Falten unserer Hände sind geschlossen. Und uferlos kommt purpurblaues Licht mit deinem Lied in unseren Traum geflossen. Wir atmen weit und neigen uns noch mehr. Wir können unser Selbst nicht mehr umschreiben. Es irrt davon und wandelt fremd einher und lässt sich tief von deinen Tönen treiben. Der Tag verglüht. Nun wagt nur noch die Pracht des blauen Lichts schwellender Gesänge. Und seltsam schreiten über Blütenhäuser, sternüberstrahlt, die Wunder dieser Nacht.

0: Rilke, Begegnung in der Kastanienallee. Ihm ward des Eingangs grüne Dunkelheit, kühl wie ein Seidenmantel umgeben, den er noch nahm und ordnete, als eben am anderen transparenten Ende weit, aus grüner Sonne wie aus grünen Scheiben, weiß eine einzelne Gestalt aufleuchtete, um lange fern zu bleiben und schließlich von den Lichtern niedertreiben, bei jedem Schritte über Wald. Ein helles Wechseln auf sich herzutragen, das scheu im Blond nach hinten lief. Aber auf einmal war der Schatten tief und nahe Augenlagen aufgeschlagen. In einem neuen, deutlichen Gesicht, das wie in einem Bildnis verweilte, in dem Moment, da man sich wieder teilte. Es war immer und dann war es nicht.
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Das ist schön bei den Deutschen. Keiner ist so verrückt, dass er nicht noch einen Verrückteren fände, der ihn versteht, schrieb Heinrich Heine in seiner Harzreise. Mit diesen klugen Worten starten wir in eine neue Sendung von Kultur im DTV. Herzlich willkommen. Die Geschichte der Freimaurerei lässt sich in Europa über mehr als 300 Jahre zurückverfolgen. Auch in Magdeburg finden sich Spuren von freimaurerischen Wirken. Die Magdeburger Loge Harpokrates feiert 2026 den 200. Jahrestag ihrer Gründung. Grund genug für das Kulturhistorische Museum, dies zu würdigen. In der unteren Galerie des Kaiser-Otto-Saals erzählt die kleine Sonderausstellung im Zeichen von Zirkel- und Winkelmaß Freimaurerei in Magdeburg von der Tradition. Dies in zwei kombinierbaren Besucherwegen. Ein chronologischer Rundgang zeichnet die Entstehung, die Blüte, das Verbot und schließlich die Neugründung der Freimaurerei in Magdeburg nach. Der zweite Weg erschließt über freimaurerische Praktiken, Symbole und Riten sowie die bis heute gelebten Werte und Traditionen. Gabriele Köster, Direktorin der Magdeburger Museen, betont, dass der Freimaurerei bis heute der Mythos des Verschwiegenen und Verschworenen anhängt. Mit der Sonderausstellung wollen das Museum diesen Mythos erhellen und die bewegende Geschichte sowie das breite Wirken dieses bürgerlichen Engagements in den Fokus rücken. Die Sonderausstellung im Zeichen von Zirkel und Winkelmaß ist bis zum 25. Oktober 2026, immer von Dienstags bis Freitag von 10 bis 17 Uhr und am Wochenende von 10 bis 18 Uhr im Kaiser-Otto-Saal zu sehen. Führungen gibt es regelmäßig, auch von Mitgliedern der Loge Harpokrates, in deutscher und englischer Sprache. Alle Termine und Informationen gibt es unter www.khm-magdeburg.de/Veranstaltungen. Die Halberstädter Straße ist seit Freitag, den 8. Mai, für alle Verkehrsarten freigegeben. Die Stadt kann die neuen Behelfsbrücken voraussichtlich Mitte Mai 2026 für den Verkehr freigeben. Damit ist der Magdeburger Ring dann wieder durchgängig befahrbar. Aufgrund der aktuellen Witterungsbedingungen sind auf den Behelfsbrücken die abschließenden Arbeiten zur Fahrbahnmarkierung nicht möglich. Sobald die Wetterlage besser ist, erfolgen die Markierungen und die Brücken können für den Verkehr freigegeben werden. Die Behelfsbrücken an der Halberstädter Straße verlaufen jeweils einspurig. Für Pkw gilt ein Tempolimit von 30 km/h. Lkw müssen sich an 10 km/h halten. Magdeburg hat die Behelfsbrücken für 8 Jahre angemietet. Die Baufirma wartet die Brücken in einem vierteljährlichen Rhythmus. Geplant ist, bis 2035 den Ersatzneubau zu errichten. Mit dem Neubau der Brücke über die Halberstädter Straße sollen auch die Ringbrücken über die Sudenburger Wuhne und die Gleise der Deutschen Bahn AG neu gebaut werden. Die notwendigen Arbeiten zur Wiederherstellung des für den Bauarbeiten genutzten Parkplatzes dauern noch ungefähr 2 Wochen. In der Zeit lässt die Stadt die Betonpfeiler professionell mit Graffiti gestalten, um Vandalismus vorzubeugen. Mit der Verkehrsfreigabe entfallen auch die Halteverbotszonen auf der Ostseite der Jordanstraße und am Südring. Die Schilder werden im Laufe der kommenden Woche beräumt. Die MVB setzt die Bauarbeiten an den Gleisen in der Halberstädter Straße bis zum Jahresende fort. Die Halberstädter Straße ist deshalb zwischen Helle Straße und Südring in Fahrtrichtung Sudenburg für den Kfz-Verkehr gesperrt. Die Umleitung erfolgt über Sudenburger Wuhne und Südring. Der Kreuzungsbereich zwischen Halberstädter Straße, Helle Straße, Ringabfahrt bleibt vorerst frei. Die Karl-Miller-Straße ist in Höhe der Brücke der Deutschen Bahn vom 11. Mai bis 8. Juli für den Kfz-Verkehr voll gesperrt. Grund sind Arbeiten an dem Bauwerk. Die Umleitungen erfolgen über die Erich-Weinert-Straße. Weitere Verkehrsentschränkungen sind auf der Baustellenkarte unter www.moffi.de und www.magdeburg.de dargestellt. Zur Wahl des Landtages in Sachsen-Anhalt am 6. September 2026 hat die AfD ein Programm verabschiedet. Für den Fall einer Regierungsübernahme will die Partei eine, Zitat, neue patriotische Kulturpolitik, Zitat Ende.
Die Kulturinstitutionen sehen darin den Versuch, historisches Erinnern, Kunst und kulturelle Vielfalt an nationalistischen Leitbildern und Identitätsvorgaben auszurichten. Das von der AfD verabschiedete sogenannte Regierungsprogramm verschiebt den Kulturbegriff grundlegend. Kultur wird nicht mehr als offener, pluraler Raum verstanden, sondern verengt sich deutlich. Kultur soll Ausdruck einer, Zitat, ethnisch homogenen Volksgemeinschaft sein, Zitat Ende. Ziel solle es sein, deren, Zitat, Identitätsstörung durch eine selbstbewusste deutsche Identität, Zitat Ende, zu überwinden. Die Kulturinstitutionen mahnen. In dieser Ausrichtung treten Elemente einer völkisch-nationalistischen Kulturauffassung deutlich hervor. Die kulturpolitischen Aussagen des Programms betreffen auch zentrale Felder wie Bildungs-, Wissenschafts-, Integrations- und Religionspolitik, was zu verurteilen ist. Nach dem Programm der AfD ist die bestehende Erinnerungskultur eine, Zitat, Verewigung eines Schuldkomplexes, Zitat Ende. Und die bestehende Erinnerungskultur habe, Zitat, Möglichkeiten einer stabilen nationalen Identitätsbildung verbaut, Zitat Ende. Das Programm fordert eine stärkere Fokussierung auf die, Zitat, guten Seiten der deutschen Geschichte, Zitat Ende. Die Kulturinstitutionen mahnen, dass sich damit die differenzierte, auf wissenschaftlichen Erkenntnissen beruhende Erinnerungskultur hin zu einer selektiven Geschichtsdarstellung, in der die deutsche NS-Vergangenheit systematisch geschönt wird, verschiebt. Am 16. April 2026 veröffentlichen zunächst 27 Kulturinstitutionen aus Sachsen-Anhalt den Appell. Staats- und Kulturminister Rainer Rober begrüßte die gemeinsame Stellungnahme und betonte, Kulturpolitik darf niemals darauf ausgerichtet sein, Inhalte vorzuschreiben oder künstlerische Ausdrucksformen ideologisch zu begrenzen. Das Deutsche Zentrum Kulturgutverlust in Magdeburg stellte sich mit einem eigenen Statement am 21. April 2026 hinter die Initiative. Zitat: Die im Regierungsprogramm der AfD Sachsen-Anhalt formulierten Aussagen richten sich gegen die Arbeit des Zentrums, aber auch gegen die Provenienzforschung in Deutschland insgesamt und treffen damit vor allem die Opfer von Verfolgung und Vernichtung im Nationalsozialismus, von Enteignungen in der sowjetischen Besatzungszone und der DDR sowie von Gewalt und Unrecht in kolonialen Kontexten. Wir schließen uns daher der Stellungnahme der Kultureinrichtungen in unserem Sitzland an. Zitat Ende. Insgesamt versammeln sich Stand 28. April 2026 67 Institutionen des sachsen-anhaltischen Kulturbetriebs hinter den folgenden Appell. Zitat: Kulturpolitik darf nicht zur nationalistischen Instrumentalisierung von Geschichte und Kultur missbraucht werden. Die Freiheit der Kunst, die Vielfalt kultureller Ausdrucksformen und eine an demokratischen Werten orientierte Erinnerungskultur bleiben unverzichtbar. Ihre entschlossene Wahrung sichert nicht nur die vitale und vielfältige Kulturlandschaft in Sachsen-Anhalt, sondern stärkt zugleich gesellschaftlichen Zusammenhalt, Pluralität sowie die Grundlagen unseres demokratischen Gemeinwesens. Zitat Ende. Die Deutsche Stiftung Denkmalschutz fördert zwei Wohnhäuser in der Scharrenstraße 1112 in Zeitz mit 55.100 Euro. Das dank zahlreicher Spenden sowie der Mittel der Lotterie Glücksspirale. Die beiden kleinen Wohnhäuser im Altstadtbereich sind typische Fachwerk-Bruchsteinbauten, die vermutlich aus dem 17. Jahrhundert stammen. Im Obergeschoss haben sich eine getäfelte Holzbalkendecke erhalten, deren Tefelung als Fischgrätmuster gehalten ist. Hier waren Handel und Handwerk angesiedelt. Nach 1990 erfolgte der Abriss zahlreicher Häuser. Das Gebäude zählt zu einem der letzten drei verbliebenen Häuser dieser Art in der Scharrenstraße. Das Dach ist porös und auch die Fassade hat erhebliche Schäden. Eine Sanierung ist dringend nötig. Am Dienstag, den 5. Mai 2026, ereignete sich gegen 8.40 Uhr ein Verkehrsunfall in Neu-Olvenstedt zwischen zwei Pkw, bei dem eine Person leicht verletzt wurde. Ein 85-jähriger Autofahrer beabsichtigte, seinen Renault aus einer Parklücke an der Olvenstedter Chaussee rückwärts auszuparken.
Beim Anfahren übersah eine querende Autofahrerin, welche die Olfenstädter Chaussee in Fahrtrichtung St. Josefstraße befuhr. Es kam zu einem Zusammenstoß. Die 48-jährige Fahrerin erlitt durch den Unfall einen Schock, den ein alarmierter Rettungsdienst ambulant versorgt hat. Während der Aufnahme des Unfalls hatten die Polizisten Zweifel an der Verkehrstüchtigkeit des 85-Jährigen. Eine durchgeführte spezielle Prüfung der Fahreignung bestätigte den Verdacht. Zudem ergab sich der Verdacht auf Fahruntüchtigkeit aufgrund körperlicher Mängel. Die Beamten leiteten weiterführende Ermittlungen ein. Hinweise der Polizei. Ältere Verkehrsteilnehmer sollten beachten, dass mit zunehmendem Alter bestimmte körperliche und kognitive Fähigkeiten nachlassen können. Dazu zählen insbesondere Sehvermögen, Reaktionsgeschwindigkeit sowie die Beweglichkeit, die für sicheres Autofahren erforderlich sind. Zur Erhöhung der Verkehrssicherheit empfiehlt die Polizei insbesondere: Lassen Sie Ihre Fahrtüchtigkeit im Rahmen eines freiwilligen Gesundheitschecks ärztlich überprüfen. Nehmen Sie an speziellen Fahrsicherheitstrainings für Senioren teil. Dies ist wichtig, um die eigenen Fähigkeiten realistisch einzuschätzen und das Fahrverhalten entsprechend anzupassen. Weitere Informationen zum sicheren Verhalten im Straßenverkehr für ältere Menschen gibt es auf der Website vom Deutschen Verkehrssicherheitsrat dvr.de/mensch-im-verkehr-senioren. Am Donnerstag, den 30. April 2026, meldete eine Zeugin einen Einbruch im Ministerium für Arbeit, Soziales, Gesundheit und Gleichstellung der Magdeburger Polizei. Der Sicherheitsdienst konnte den Tatverdächtigen vor Ort stellen und der Polizei übergeben. Der Beschuldigte ist ein 32-jähriger, polizeibekannter Deutscher. Die Ermittlungen ergaben einen Zusammenhang zu einem bereits zurückliegenden Diebstahl in dem Ministerium. Die Beamten stellten bei der Durchsuchung der Wohnung diverses Diebesgut, betäubungsmittelähnliche Substanzen sowie pyrotechnische Erzeugnisse sicher. Das Amtsgericht folgte dem Antrag der Staatsanwaltschaft Magdeburg und erließ einen Haftbefehl gegen den Beschuldigten, der vollstreckt wurde. Die Ermittlungen dauern weiter an. Der Einfluss von Alkohol und anderen berauschenden Mitteln wirkt sich nicht nur auf die Fahrtüchtigkeit im Straßenverkehr aus. Auch in der Berufs- und Freizeitschifffahrt nimmt der Konsum berauschender Mittel zu. Auf Wasserstraßen gelten die festgeschriebenen Promillegrenze nicht nur für den jeweiligen Fahrzeugführer. Dies gilt genauso für Personen, die vorübergehend selbstständig Kurs und Geschwindigkeit des Fahrzeugs bestimmen oder zur diensttuenden Mindestbesatzung gehören. Deshalb prüft die Wasserschutzpolizei Sachsen-Anhalt wie auch in den vergangenen Jahren zum Saisonstart die Fahrtüchtigkeit. Im Zeitraum vom 14. bis 25. Mai 2026 erfolgen intensive Kontrollen in Bezug auf Alkohol und Drogen in der Sport- und Berufsschifffahrt. Die Wasserschutzpolizei Sachsen-Anhalt will damit zur Steigerung der Sicherheit und Leichtigkeit des Schiffverkehrs beitragen und das Verantwortungsbewusstsein jedes Einzelnen stärken.

Damit es Frieden in der Welt gibt, müssen die Völker in Frieden leben. Damit es Frieden zwischen den Völkern gibt, dürfen sich die Städte nicht gegeneinander erheben. Damit es Frieden in den Städten gibt, müssen sich die Nachbarn verstehen. Damit es Frieden zwischen Nachbarn gibt, muss im eigenen Haus Frieden herrschen. Damit im Haus Frieden herrscht, muss man ihn im eigenen Herzen finden.

Die Deutsche Stiftung Denkmalschutz unterstützt die Putzsanierung im Inneren der Johanneskirche in Halle-Saale mit 30.000 Euro. Die Förderung des Gotteshauses ist dank zahlreicher Spenden möglich. Nach der Sanierung des Chors und des Dachs unterstützt die Deutsche Stiftung Denkmalschutz den Erhalt der Kirche erneut. In den Jahren 1892 bis 1893 entstand die Johanneskirche im Süden der Stadt Halle als Klinkerbau auf freiem Feld. Erst 1911 bis 1927 entstand das Umfeld der Kirche mit dem Johannesviertel. Das Gotteshaus ist das erste größere Bauwerk des hallischen Architekten Friedrich Faro. Die dreischiffige Hallenkirche hat im Osten einen eingezogenen Fünfachtelchor und im Westen einen hohen Turm mit Spitzhelm. Die Landeskirche gab 1977 das Haus auf, was blieb, war ein Lager für Material. Ab 1991 erfolgte die Sanierung des desolaten Gotteshauses. Unter anderem putzten ABM-Kräfte den Innenraum. Die Gemeinde wuchs in den letzten Jahrzehnten stark an, insbesondere junge Familien mit Kindern zählen dazu. Aus dem Buch Die besten deutschen Geschichten und Gedichte, ausgewählt von Marcel Reich-Ranitzky. Josef von Eichendorff.

0: Mondnacht. Es war, als hätte der Himmel die Erde still geküsst, dass sie im Blütenschimmer von ihm nun träumen müsst. Die Luft ging durch die Felder, die Ähren wogen sacht, es rauschen leis die Wälder, so sternklar war die Nacht. Und meine Seele spannte weit ihre Flügel aus, flog durch die stillen Lande, als flöge sie nach Haus.
1: Der Wochenmarkt befindet sich vom Mittwoch, den 20. bis Dienstag, den 26. Mai im Nordabschnitt vom Breiten Weg. Das wegen der notwendigen Auf- und Abbauarbeiten des diesjährigen Stadtfestes. Ab 27. Mai ist der Wochenmarkt wie gewohnt auf dem Alten Markt. Das dienstags bis freitags von 9 Uhr bis 16 Uhr und samstags von 9 bis 13 Uhr. Die Stadtverwaltung stellt am Montag, den 18. Mai, die geplante Stellplatzbegrünungssatzung für das Stadtgebiet vor. Die Veranstaltung in der Ratsdiele des Alten Rathauses beginnt um 17.30 Uhr. MitarbeiterInnen vom Fachdienst Bauleitplanung stellen den aktuellen Stand der geplanten Satzung vor. Der einfache Bebauungsplan sieht das Ausgestalten und Begrünen ebenerdiger Stellplatzanlagen ab 3 Parkplätzen vor. Interessierte können Anregungen und Anmerkungen geben, die in das Bebauungsplanverfahren einfließen sollen. Oberbürgermeisterin Simone Borres lädt am Mittwoch, den 20. Mai, zur Einwohnerversammlung für den Stadtteil Rothensee ein. Von 18 bis 20 Uhr können AnwohnerInnen Fragen stellen und Probleme ansprechen. Ort ist die Grundschule Rothensee in der Windmühlenstraße 30. Themen sind, wie in allen Stadtteilen gleichermaßen, Ordnung, Sicherheit und Sauberkeit sowie Fragen zur Verkehrsplanung und städtebauliche Entwicklung. Für die Anliegen und Anfragen sind zudem mehrere Beigeordnete sowie MitarbeiterInnen verschiedener Ämter und Fachbereiche der Stadtverwaltung vor Ort. Die Oberbürgermeisterin lädt alle Interessierten aus Rothensee herzlich ein und freut sich auf einen regen Meinungsaustausch. Bis zum 31. Juli nimmt das Team Kulturförderung der Stadtverwaltung Förderanträge für freie, kulturelle und künstlerische Mikroprojekte im Jahr 2026 entgegen. Anträge stellen können Vereine, Kulturschaffende sowie KünstlerInnen, an deren nicht kommerziellen Projekten ein erhebliches städtisches Interesse besteht. Die Landeshauptstadt Magdeburg fördert durch dieses zusätzliche Angebot Mikroprojekte, die ohne Zuschüsse der Stadt nur eingeschränkt oder gar nicht durchgeführt werden könnten. Die Antragstellung ist möglich über ein Online-Formular im Förderportal unter förderportal.magdeburg.de sowie und alternativ über das digitale Rathaus unter magdeburg.de/Kulturförderung. Mit diesem Angebot bietet die Stadt zum zweiten Mal in diesem Jahr eine unterjährige Antragstellung, um kulturelle Mikroprojekte Magdeburg zu fördern. Grundlage dafür ist das 2025 vom städtischen Fachbereich Kunst und Kultur eingerichtete digitale Förderportal. Für die nunmehr zweite Phase der Mikroprojektförderung stehen noch Fördermittel in geringem Umfang zur Verfügung. Bei Rückfragen zum Förderangebot stehen Kathleen Faber, Telefon 0391 540 2135, E-Mail kathleen.faber@kb.magdeburg.de und Tina Lissner, Telefon 0391 540 2137, E-Mail tina.lissner@kb.magdeburg.de zur Verfügung. Das Team Kulturförderung bietet auch gern eine persönliche Beratung nach Voranmeldung an. Die Landeshauptstadt Magdeburg stärkt gemeinsam mit dem Schülertech, dem Schülerlabor für Technik der Otto von Guericke Universität Magdeburg, die praxisnahe MINT-Bildung an weiterführenden Schulen. Ziel ist es, SchülerInnen frühzeitig für naturwissenschaftlich-technische Themen zu begeistern. Während an vielen Sekundarschulen die technische Ausstattung bereits gut etabliert ist, besteht insbesondere an Gymnasien Potenzial für zusätzliche praxisnahe MINT-Angebote. Alle 9 Magdeburger Gymnasien sowie die Freie Waldorfschule Magdeburg haben moderne Technikbausätze für den Unterricht der Klassenstufen 5 bis 12 erhalten. Statt Schulklassen wie bisher in das Universitätslabor einzuladen, will die Universität das erfolgreiche Konzept nun direkt in den Schulen etablieren. Auf Wunsch begleiten die Mitarbeitenden einzelne Unterrichtseinheiten und bieten fachliche Unterstützung an. Die Technikbausätze sind didaktisch aufbereitet, praxisnah konzipiert und orientieren sich an den Lehrplänen der MINT-Fächer.

0: Das ermöglicht experimentelles Arbeiten im Unterricht, fördert eigenständiges Lernen und stärkt die Verbindung von Theorie und Praxis. Die Ausstattung ist das Ergebnis der langjährigen Kooperation zwischen dem Wirtschaftsdezernat der Landeshauptstadt Magdeburg und dem Schülerlabor Schülertech. Der Stadtrat der Landeshauptstadt hat im Juni 2025 die Ausstattung mit Technikbausätzen als Maßnahmen für die Fachkräftesicherung beschlossen. Im Frühjahr 2027 wollen die Partner die Erfahrungen im Unterricht auswerten, um das Angebot bedarfsgerecht weiterzuentwickeln. Seit Montag, dem 11. Mai 2026, ist die Straßenbahnstrecke in der Halberstädter Straße zwischen den Haltestellen Südring und Leipziger Straße nach fast einjähriger Sperrung wieder befahrbar. Die Linie 13 fährt damit zwischen Sudenburg und Citykarree auf direktem Wege ohne Umleitung über die Wiener Straße. Für Fahrgäste verkürzt sich die Fahrzeit um 3 Minuten je Richtung. Damit entfällt auch die Umleitung der Buslinien 52 und 59 über die Haltestelle Joranstraße. Die Nachtbuslinien N3 und M5 fahren in Fahrtrichtung Alter Markt ab Haltestelle Südring ebenfalls wieder auf direkten Wege. In der Gegenrichtung bleibt die Umleitung über am Fuchsberg bestehen. Die MVB setzt ab 13. Mai bis Ende des Jahres 2026 die Erneuerung der Schienen auf der Halberstädter Straße fort. Dies ist eine wichtige Investition in die Zukunft des Straßenbahnverkehrs in Sudenburg. Bereits 2025 hat die MVB neue Gleise zwischen Lemsdorfer Weg und Braunlager Straße verlegt. Zuerst erneuert die MVB die Gleise auf gut 200 Metern Länge zwischen den Einmündungen Helle Straße und Gewerbepark, ehemaliges Autohaus. Die alten Fahrbahnplatten im Gleisbereich sowie die Schienen werden gegen neue Gleise und leiseren Asphalt als Fahrbahndecke ausgetauscht. Für einen zügigen Fortschritt erfolgen die Arbeiten im Zwei-Schicht-System. Anwohner müssen mit Lärmbeeinträchtigungen während der Abend- und Nachtstunden rechnen. Die Baufirmen sind angewiesen, diese auf das notwendige Mindestmaß zu beschränken. Die Straßenbahnlinie 13 fährt in gewohnter Weise trotz Bauarbeiten. Das Land Sachsen-Anhalt förderte die Baumaßnahme auf Grundlage des Gesetzes über Finanzhilfen des Bundes zur Verbesserung der Verkehrsverhältnisse der Gemeinden. Das Landesverwaltungsamt Sachsen-Anhalt hat das ehemalige Tagebaugelände Zipsendorf Süd im Burgenlandkreis als Naturschutzgebiet gesichert. Dies zunächst für 2 Jahre. Das rund 228 Hektar große Gebiet liegt östlich von Zeitz. Nach dem Ende des Braunkohleabbaus im Jahr 1964 erfolgte die Flutung. Der 104 Hektar große See ist vollständig von Waldbeständen umgeben. Hier hat sich ein ökologisch besonders wertvoller Lebensraum für Vögel entwickelt. Das Gebiet ist regional und national bedeutend, insbesondere als Brut-, Rast-, Mauser- und Überwinterungsgebiet zahlreicher Wasservogelarten. Der Burgenlandkreis stellte den Antrag auf Naturschutz. Der sensible Naturraum soll damit vorsorglich gesichert sein. Hierbei geht es um etwaige drohende Gefährdungen wie bauliche Eingriffe oder Änderungen der Nutzung. Der Präsident des Landesverwaltungsamtes, Thomas Pleye, betont, man wolle nicht Vorhaben unter anderem wirtschaftlicher Art grundsätzlich verhindern. Wichtig sei es aber, wertvolle Naturgüter verantwortungsvoll abzuwägen und zu bewahren. Anfang Mai fand das traditionelle Treffen der Schulen ohne Rassismus, Schule mit Courage, statt. Die Leiterstraße verwandelte sich in ein buntes Straßenfest.
1: Die Landeszentrale schreibt sich auf die Fahnen: Politik vermitteln, Demokratie stärken. Und das Wichtigste, was es zu vermitteln gilt, ist, die Würde des Menschen ist unantastbar. Sie zu achten und zu schützen, ist Verpflichtung aller staatlichen Gewalt. Und ich ergänze mal, nicht nur aller staatlichen Gewalt, sondern alle, die wir hier miteinander stehen, eines jeden Menschen, der hier lebt. Und das heißt, wir stehen zusammen gegen alle die, die versuchen, das umzudeuten. Da gibt es kein Wanken, sondern, das steht auch im Grundgesetz, im Zweifelsfalle müssen wir uns sogar dagegen wehren.
0: Die Botschaft: ein deutliches Zeichen für Demokratie, Frieden und Toleranz setzen. Die Schulen zeigten mit ihren Projekten und Ideen, was für sie Weltoffenheit und Zusammenhalt bedeutet.

0: auf die Straße gegangen sind.
1: Die Schulaktion ist Teil der Initiative Weltoffenes Magdeburg, eine Stadt für alle. Jährlich um den 16. Januar wird dabei an die Zerstörung Magdeburgs im Zweiten Weltkrieg erinnert.

0: Dem Netzwerk Schulen ohne Rassismus, Schulen mit Courage, gehören inzwischen über 180 Schulen an, was etwa einem Viertel aller Schulen im Land entspricht.
1: Diese Demokratie muss verteidigt werden und wir müssen den Rattenfängern, die vor der Tür stehen, ihre Grundlagen entziehen.

0: Gleichstellungsministerin Petra Grimm-Benner hat Anfang Mai 2026 die Arbeit des Landesfrauenrates Sachsen-Anhalt gewürdigt. Als starke Stimme, die für mehr Gleichberechtigung einsteht, gibt es den Landesfrauenrat seit 35 Jahren. Die Ministerin übergab für die wichtige Arbeit einen Förderbescheid in Höhe von 239.600 Euro an die neu gewählte Vorsitzende Annette Kannenberg-Bode. Der überparteiliche und überkonfessionelle Dachverband fungiert zugleich als Vermittlerin zwischen Zivilgesellschaft und Politik. Aktuell geht es insbesondere um die Bekämpfung digitaler Gewalt, etwa durch den missbräuchlichen Einsatz digital bearbeiteter Bild- und Videoinhalte. Der Schutz von Betroffenen ist immens wichtig.
1: Am vergangenen Wochenende fand im Technikmuseum ein Oldtimer-Traktorentreffen statt. Die Oldtimer-Freunde Puppenfabrik Oschersleben waren zu Gast. Auf dem Außengelände konnte man 15 historische Traktoren in einer kleinen Schau bestaunen. Gezeigt wurden unter anderem Fahrzeuge der Marken Lanz, Deutz, IFA und Fendt. Der IFA-Traktor, als ob er gerade vom letzten Einsatz kommt. Besonders auffällig zwei Traktoren der polnischen Marke Ursus, der Brüder Broman aus Angern. Mal kein Auto für die linke Fahrspur der Autobahn, ein Traktor Porsche Diesel. Alle Fahrzeuge sind liebevoll gepflegt und absolut fahrtüchtig.
0: Zahlreiche Studien belegen, dass gemeinsames Singen ein Schlüsselelement für die ganzheitliche Entwicklung von Kindern ist. Der DM-Drogeriemarkt fördert daher seit beinahe zwei Jahrzehnten die Sing- und Bewegungsfreude in Kindergärten. Bis zum 31. August können sich ErzieherInnen auf der Website www.singende-kindergarten.de für eine kostenfreie Weiterbildung 2027 bewerben. Die Workshops finden über 9 Monate verteilt und größtenteils digital statt. Das heißt, eine Teilnahme ist wohnortunabhängig möglich. Die Weiterbildung setzt keine gesanglichen Vorkenntnisse voraus, denn das Stimmcoaching selbst steht zentral auf der Agenda. Ein Lied im Morgenkreis, ein paar Reime beim Zähneputzen, eine Aufräummelodie. Mit Hilfe von Singen und Musik entstehen im Kindergarten Alltagrituale. Das stärkt die Kinder und gibt Selbstvertrauen. Die musikalischen Rituale helfen, sich im Tagesverlauf zu orientieren. Studien belegen, dass Singen bei Kindern wesentlich zur Sprach- und Gehörentwicklung beiträgt und das Körperbewusstsein schult. Christoph Werner, Vorsitzender der DM-Geschäftsführung, betont, das gemeinschaftliche Singen ist etwas, das letztlich unsere Kooperationsfähigkeit schult. Und das könne man nicht früh genug lernen. Das gilt nicht nur für das spätere Arbeitsleben. Auch als Gesellschaft brauchen wir diese Kompetenz, denn wenn wir kooperativ miteinander umgehen, kann eine liberale Demokratie gelingen, so Christoph Werner. Weitere Informationen für alle Interessierten, digitale Schnupperkurse und kostenfreie Liederbücher, auch mit Liedern zum Reinhören, gibt es unter www.singende-kindergarten.de.
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0: Wellenreiter im Grenzbereich, Magdeburgs legendäre Rennboot-Ära von 1929 bis 2000. So der Titel der aktuellen Sonderausstellung im Technikmuseum. Gezeigt werden 3 originale Rennboote aus den 1930er, 1970er

0: und 1980er Jahren. Verschiedene Rennbootmotore sowie Preise und Pokale mit Magdeburger Bezug. Der Motorrennsport hat in Magdeburg eine lange Tradition. Bereits 1929 starteten die ersten Rennen, Regatta, auf der Elbe zwischen der Südspitze des Stadtparks und der Buckauer Fähre. Nach einer Unterbrechung wegen des Zweiten Weltkriegs und seiner Folgen fanden in Magdeburg ab 1958 wieder Rennen statt. Später, ab den 1970er Jahren, wurden die Rennen auf dem Salbker See I ausgetragen. Von Anfang an waren diese Veranstaltungen Publikumsmagnete. Bis zu 35.000 Zuschauer verfolgten die Duelle auf dem Wasser. Die Sonderausstellung im Technikmuseum entstand in Zusammenarbeit mit dem ehemaligen Motorbootrennfahrer und Sammler Olaf König.
1: Bertolt Brecht, Lied einer Liebenden. Wenn du mich lustig machst, dann denk ich manchmal, jetzt könnte ich sterben. Dann blieb ich glücklich bis an mein End. Wenn du dann alt bist und wenn du an mich denkst, sehe ich wie heut aus. Und du heißt ein Liebchen, das ist noch jung. 7 Rosen hat der Strauch, 6 gehören dem Wind. Aber eine bleibt, dass auch ich noch eine find. 7 Male rufe ich dich, 6 Mal bleibe fort. Doch beim 7. Mal versprich, komme auf ein Wort. Die Liebste gab mir einen Zweig mit gelbem Laub dran. Das Jahr, es geht zu Ende, die Liebe fängt erst an.
0: Das Sozialministerium des Landes Sachsen-Anhalt stellt insgesamt 15,45 Millionen Euro für Einrichtungen der Jugendarbeit bereit. Die Mittel stammen aus dem Sondervermögen Infrastruktur des Bundes. Ab sofort können Landkreise, kreisfreie Städte, Einheits- und Verbandsgemeinden, freie Träger der Jugendhilfe sowie landesweit tätige Jugendbildungsstätten ihre Vorhaben anmelden. Das Land fördert damit Sanierungen, Maßnahmen für mehr Barrierefreiheit sowie Gegenstände wie Möbel und Elektrogeräte und mobile Angebote der Jugendarbeit. Sozialministerin Petra Grimm-Benne erklärte, dass viele Jugendclubs renovierungsbedürftig sind. Gerade auf dem Land seien Jugendtreffs wichtige Orte, um Gleichaltrige zu treffen. Das stärke den gesellschaftlichen Zusammenhalt. Investitionen in die soziale Infrastruktur sind immer auch Investitionen in die Demokratiefestigkeit, so die Ministerin weiter. Für das Jahr 2026 beträgt die Höchstfördersumme pro Vorhaben 100.000 Euro. Ab dem Jahr 2027 sollen größere Vorhaben gefördert werden. Das Land Sachsen-Anhalt unterstützt die Jugendarbeit bereits seit Jahren über das Sozialministerium. Das neue Investitionsprogramm hilft Einrichtungen zu modernisieren und auszustatten. Im April fand der Tag der Industriekultur zum wiederholten Male statt. An über 70 Standorten im ganzen Bundesland waren alte Fabriken, Bergwerke und Museen geöffnet, um Technik und Arbeitsgeschichte erlebbar zu machen. Das Museum für historische Radio- und Fernsehgeräte Staatsfurt öffnete ebenfalls seine Türen. Im Jahr 2000 in Staatsfurt gegründet, ist es die größte öffentlich zugängliche Ausstellung Mitteldeutschlands. Auf einer Fläche von 250 Quadratmetern kann man über 800 Geräte bestaunen. Viele davon funktionstüchtig. So lässt sich heute noch zeigen, wie Radio früher funktioniert hat.
2: Hier oben ist ein sogenanntes magisches Auge und danach kann ich jetzt einstellen auf den besten Empfang.
0: Stöbern in der Werkschronik. Das Innenleben eines Röhrenfernsehers. Der Stardesigner Colani entwarf für das Fernsehgerätewerk Staatsfurt in den 90er Jahren das nach ihm benannte Fernsehgerät. Er verschaffte dem Werk noch einmal große Aufmerksamkeit. Der Tannhäuser, ein Musikschrank der Spitzenklasse mit Tonband- und Schallplattenwiedergabe sowie ein hochwertiger UKW-Empfänger.

0: Ja, nicht 50, keine 500, das sind 500 NF.
1: 165 Jahre Lautsprechergeschichte. Die Ausstellung nahm die Besucher mit in die Entwicklung von Lautsprechern.
2: Die Lautstärke konnte ich dann so regeln.
1: Der hochwertige Fernseher Luxotron als Billigware im Quelle-Katalog. Die Geschichte des Radios ist untrennbar mit dem Werk in Staßfurt verbunden. Angefangen hat es 1920 mit einem Radioversuchslabor. 1923 läuft die erste Unterhaltungssendung aus dem Foxhaus Berlin, der Beginn des Rundfunks in Deutschland. Seitdem werden in Staßfurt Radios in großen Stückzahlen hergestellt. Schon 1927 hatte der Betrieb 400 Mitarbeitende und produzierte 25.000 Geräte. Während der Nazi-Herrschaft produzierte das Werk den Volksempfänger, ein Verlustgeschäft. In den 1970er Jahren gab es etwa 2500 Beschäftigte. Staßfurt hatte 1988 eine Jahresproduktion von 500.000 Geräten. Das Kombinat Rundfunk- und Fernsehtechnik mit dessen Stammbetrieb VEB Fernsehgerätewerk Staßfurt war seit 1980 Alleinhersteller von Heimelektronik in der DDR. Radios, Fernseher, Stereoanlagen und Tonbandgeräte. 1996 schloss das Werk endgültig, alle Mitarbeitenden wurden entlassen. Heute produzieren Nachfolgebetriebe immer noch Fernsehgeräte in Staßfurt. Das Museum kann zu den regulären Öffnungszeiten besucht werden. Eine Anmeldung ist erforderlich unter Telefon 039 25 28 92 80 oder per E-Mail an info@rft-verein-staßfurt.de. In Argentinien findet sich an nur einem Ort Zeugnisse von Zwangsarbeit und Internierungslagern, die zur Produktion von Munition während des Zweiten Weltkrieges gehören. Um die Silbermetallwerke herum entstand hier ab 1940 eine ganze Lagerlandschaft. Im Sommer 1943 wurde ein Außenlager des Konzentrationslagers Ravensbrück errichtet. Die Lagerlandschaft um die Fabrik wuchs zwischen 1940 und der Befreiung im Mai 1945 stetig an und wurde in ihrer inneren Struktur mehrfach verändert. 1945 waren mehrere tausend Zwangsarbeiter, darunter vor allem Frauen, unter schlimmsten Bedingungen interniert. In der Fabrik mussten die Menschen schwere und gefährliche Arbeiten in der Munitionsproduktion verrichten. Im März 2026 führte das Landesamt für Denkmalpflege und Archäologie Sachsen-Anhalt eine gezielte Forschungsgrabung durch. Für die Zeit des Nationalsozialismus und des Zweiten Weltkriegs ist die Archäologie wichtig, da heute nur noch wenige Zeitzeugen vom Erlebten berichten können. An vier Barackenstandorten erfolgten kleinräumige, nur gering in den Boden eingreifende Untersuchungen. Damit ließ sich die bauliche Konstruktion der Baracken innerhalb des gesamten Lagerbereichs nachvollziehen. Das geborgene Fundmaterial, darunter Alltagsobjekte wie Geschirr und Flaschen, aber auch persönliche Habseligkeiten, gibt zahlreiche Hinweise auf die dort lebenden und inhaftierten Menschen und deren Lebensumstände. Am Standort einer Baracke zeigten die Fundobjekte, dass dort eventuell eher die Bewacherinnen und nicht Gefangene untergebracht waren. Seit vielen Jahren erforschen MitarbeiterInnen des Museums Jerichoer Land in Gentin und Ehrenamtliche des Fördervereins Gentiner Stadtgeschichte den Ort und pflegen damit eine lokale Gedenk- und Erinnerungskultur. Die Ergebnisse des aktuellen Projekts und der Grabungskampagne sollen perspektivisch vor Ort präsentiert werden.
3: Kurt Tucholsky, Luftveränderung. Fahre mit der Eisenbahn, fahre, Junge, fahre. Auf dem Deck vom Wasserkahn wehen deine Haare. Tauch in fremde Städte ein, laut in fremden Gassen. Höre fremde Menschen schreien, trink aus fremden Tassen. Flieh Betrieb und Telefon, grab in alten Schmökern. Sieh am Seenkain, mein Sohn, Weisheit still verhökern. Lauf in Afrika umher, reite durch Oasen, lausche auf ein blaues Meer, hör den Mistral blasen. Wie du auch die Welt durchflitzt, ohne Rast und Ruh, hinten auf dem Puffer sitzt du.
4: Robert Seitz, das Lied. Wir sitzen stumm und neigen das Gesicht. Die Falten unserer Hände sind geschlossen. Und uferlos kommt purpurblaues Licht mit deinem Lied in unseren Traum geflossen. Wir atmen weit und neigen uns noch mehr. Wir können unser Selbst nicht mehr umschreiben. Es irrt davon und wandelt fremd einher und lässt sich tief von deinen Tönen treiben. Der Tag verglüht. Nun wagt nur noch die Pracht des blauen Lichts schwellender Gesänge. Und seltsam schreiten über Blütenhäuser, sternüberstrahlt, die Wunder dieser Nacht.

0: Rilke, Begegnung in der Kastanienallee. Ihm ward des Eingangs grüne Dunkelheit, kühl wie ein Seidenmantel umgeben, den er noch nahm und ordnete, als eben am anderen transparenten Ende weit, aus grüner Sonne wie aus grünen Scheiben, weiß eine einzelne Gestalt aufleuchtete, um lange fern zu bleiben und schließlich von den Lichtern niedertreiben, bei jedem Schritte über Wald. Ein helles Wechseln auf sich herzutragen, das scheu im Blond nach hinten lief. Aber auf einmal war der Schatten tief und nahe Augenlagen aufgeschlagen. In einem neuen, deutlichen Gesicht, das wie in einem Bildnis verweilte. In dem Moment, da man sich wieder teilte. Es war immer und dann war es nicht.
1: Das war's auch schon wieder. Ich wünsche Ihnen eine gute Zeit und schalten Sie immer mal wieder ein.
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1: Das ist schön bei den Deutschen. Keiner ist so verrückt, dass er nicht noch einen Verrückteren fände, der ihn versteht, schrieb Heinrich Heine in seiner Harzreise. Mit diesen klugen Worten starten wir in eine neue Sendung von Kultur MD TV. Herzlich willkommen. Die Geschichte der Freimaurerei lässt sich in Europa über mehr als 300 Jahre zurückverfolgen. Auch in Magdeburg finden sich Spuren von freimaurerischen Wirken. Die Magdeburger Loge Harpokrates feiert 2026 den 200. Jahrestag ihrer Gründung. Grund genug für das Kulturhistorische Museum, dies

zu würdigen. In der unteren Galerie des Kaiser-Otto-Saals erzählt die kleine Sonderausstellung im Zeichen von Zirkel- und Winkelmaß Freimaurerei in Magdeburg von der Tradition. Dies in zwei kombinierbaren Besucherwegen. Ein chronologischer Rundgang zeichnet die Entstehung, die Blüte, das Verbot und schließlich die Neugründung der Freimaurerei in Magdeburg nach. Der zweite Weg erschließt über freimaurerische Praktiken, Symbole und Riten sowie die bis heute gelebten Werte und Traditionen. Gabriele Köster, Direktorin der Magdeburger Museen, betont, dass der Freimaurerei bis heute der Mythos des Verschwiegenen und Verschworenen anhängt. Mit der Sonderausstellung wollen das Museum diesen Mythos erhellen und die bewegende Geschichte sowie das breite Wirken dieses bürgerlichen Engagements in den Fokus rücken. Die Sonderausstellung im Zeichen von Zirkel und Winkelmaß ist bis zum 25. Oktober 2026, immer von Dienstags bis Freitag von 10 bis 17 Uhr und am Wochenende von 10 bis 18 Uhr im Kaiser-Otto-Saal zu sehen. Führungen gibt es regelmäßig, auch von Mitgliedern der Loge Hippokrates, in deutscher und englischer Sprache. Alle Termine und Informationen gibt es unter www.khm-magdeburg.de/Veranstaltungen. Die Halberstädter Straße ist seit Freitag, den 8. Mai, für alle Verkehrsarten freigegeben. Die Stadt kann die neuen Behelfsbrücken voraussichtlich Mitte Mai 2026 für den Verkehr freigeben. Damit ist der Magdeburger Ring dann wieder durchgängig befahrbar. Aufgrund der aktuellen Witterungsbedingungen sind auf den Behelfsbrücken die abschließenden Arbeiten zur Fahrbahnmarkierung nicht möglich. Sobald die Wetterlage besser ist, erfolgen die Markierungen und die Brücken können für den Verkehr freigegeben werden. Die Behelfsbrücken an der Halberstädter Straße verlaufen jeweils einspurig. Für Pkw gilt ein Tempolimit von 30 km/h. Lkw müssen sich an 10 km/h halten. Magdeburg hat die Behelfsbrücken für 8 Jahre angemietet. Die Baufirma wartet die Brücken in einem vierteljährlichen Rhythmus. Geplant ist, bis 2035 den Ersatzneubau zu errichten. Mit dem Neubau der Brücke über die Halberstädter Straße sollen auch die Ringbrücken über die Sudenburger Wuhne und die Gleise der Deutschen Bahn AG neu gebaut werden. Die notwendigen Arbeiten zur Wiederherstellung des für den Bauarbeiten genutzten Parkplatzes dauern noch ungefähr 2 Wochen. In der Zeit lässt die Stadt die Betonpfeiler professionell mit Graffiti gestalten, um Vandalismus vorzubeugen. Mit der Verkehrsfreigabe entfallen auch die Halteverbotszonen auf der Ostseite der Jordanstraße und am Südring. Die Schilder werden im Laufe der kommenden Woche beräumt. Die MVB setzt die Bauarbeiten an den Gleisen in der Halberstädter Straße bis zum Jahresende fort. Die Halberstädter Straße ist deshalb zwischen Helle Straße und Südring in Fahrtrichtung Sudenburg für den Kfz-Verkehr gesperrt. Die Umleitung erfolgt über Sudenburger Wuhne und Südring. Der Kreuzungsbereich zwischen Halberstädter Straße, Helle Straße, Ringabfahrt bleibt vorerst frei. Die Karl-Miller-Straße ist in Höhe der Brücke der Deutschen Bahn vom 11. Mai bis 8. Juli für den Kfz-Verkehr voll gesperrt. Grund sind Arbeiten an dem Bauwerk. Die Umleitungen erfolgen über die Erich-Weinert-Straße. Weitere Verkehrsentschränkungen sind auf der Baustellenkarte unter www.moffi.de und www.magdeburg.de dargestellt. Zur Wahl des Landtages in Sachsen-Anhalt am 6. September 2026 hat die AfD ein Programm verabschiedet. Für den Fall einer Regierungsübernahme will die Partei eine, Zitat, neue patriotische Kulturpolitik, Zitat Ende. Die Kulturinstitutionen sehen darin den Versuch, historisches Erinnern, Kunst und kulturelle Vielfalt an nationalistischen Leitbildern und Identitätsvorgaben auszurichten. Das von der AfD verabschiedete sogenannte Regierungsprogramm verschiebt den Kulturbegriff grundlegend. Kultur wird nicht mehr als offener, pluraler Raum verstanden, sondern verengt sich deutlich. Kultur soll Ausdruck einer, Zitat, ethnisch homogenen Volksgemeinschaft sein, Zitat Ende. Ziel solle es sein, deren, Zitat, Identitätsstörung durch eine selbstbewusste deutsche Identität, Zitat Ende, zu überwinden. Die Kulturinstitutionen mahnen. In dieser Ausrichtung treten Elemente einer völkisch-nationalistischen Kulturauffassung deutlich hervor.
Die kulturpolitischen Aussagen des Programms betreffen auch zentrale Felder wie Bildungs-, Wissenschafts-, Integrations- und Religionspolitik, was zu verurteilen ist. Nach dem Programm der AfD ist die bestehende Erinnerungskultur eine, Zitat, Verewigung eines Schuldkomplexes, Zitat Ende. Und die bestehende Erinnerungskultur habe, Zitat, Möglichkeiten einer stabilen nationalen Identitätsbildung verbaut, Zitat Ende. Das Programm fordert eine stärkere Fokussierung auf die, Zitat, guten Seiten der deutschen Geschichte, Zitat Ende. Die Kulturinstitutionen mahnen, dass sich damit die differenzierte, auf wissenschaftlichen Erkenntnissen beruhende Erinnerungskultur hin zu einer selektiven Geschichtsdarstellung, in der die deutsche NS-Vergangenheit systematisch geschönt wird, verschiebt. Am 16. April 2026 veröffentlichen zunächst 27 Kulturinstitutionen aus Sachsen-Anhalt den Appell. Staats- und Kulturminister Rainer Rober begrüßte die gemeinsame Stellungnahme und betonte, Kulturpolitik darf niemals darauf ausgerichtet sein, Inhalte vorzuschreiben oder künstlerische Ausdrucksformen ideologisch zu begrenzen. Das Deutsche Zentrum Kulturgutverlust in Magdeburg stellte sich mit einem eigenen Statement am 21. April 2026 hinter die Initiative. Zitat: Die im Regierungsprogramm der AfD Sachsen-Anhalt formulierten Aussagen richten sich gegen die Arbeit des Zentrums, aber auch gegen die Provenienzforschung in Deutschland insgesamt und treffen damit vor allem die Opfer von Verfolgung und Vernichtung im Nationalsozialismus, von Enteignungen in der sowjetischen Besatzungszone und der DDR sowie von Gewalt und Unrecht in kolonialen Kontexten. Wir schließen uns daher der Stellungnahme der Kultureinrichtungen in unserem Sitzland an. Zitat Ende. Insgesamt versammeln sich Stand 28. April 2026 67 Institutionen des sachsen-anhaltischen Kulturbetriebs hinter den folgenden Appell. Zitat: Kulturpolitik darf nicht zur nationalistischen Instrumentalisierung von Geschichte und Kultur missbraucht werden. Die Freiheit der Kunst, die Vielfalt kultureller Ausdrucksformen und eine an demokratischen Werten orientierte Erinnerungskultur bleiben unverzichtbar. Ihre entschlossene Wahrung sichert nicht nur die vitale und vielfältige Kulturlandschaft in Sachsen-Anhalt, sondern stärkt zugleich gesellschaftlichen Zusammenhalt, Pluralität sowie die Grundlagen unseres demokratischen Gemeinwesens. Zitat Ende. Die Deutsche Stiftung Denkmalschutz fördert zwei Wohnhäuser in der Scharrenstraße 1112 in Zeitz mit 55.100 Euro. Das dank zahlreicher Spenden sowie der Mittel der Lotterie Glücksspirale. Die beiden kleinen Wohnhäuser im Altstadtbereich sind typische Fachwerk-Bruchsteinbauten, die vermutlich aus dem 17. Jahrhundert stammen. Im Obergeschoss haben sich eine getäfelte Holzbalkendecke erhalten, deren Täfelung als Fischgrätmuster gehalten ist. Hier waren Handel und Handwerk angesiedelt. Nach 1990 erfolgte der Abriss zahlreicher Häuser. Das Gebäude zählt zu einem der letzten drei verbliebenen Häuser dieser Art in der Scharrenstraße. Das Dach ist porös und auch die Fassade hat erhebliche Schäden. Eine Sanierung ist dringend nötig. Am Dienstag, den 5. Mai 2026, ereignete sich gegen 8.40 Uhr ein Verkehrsunfall in Neu-Olfenstedt zwischen zwei Pkw, bei dem eine Person leicht verletzt wurde. Ein 85-jähriger Autofahrer beabsichtigte, seinen Renault aus einer Parklücke an der Olfenstedter Chaussee rückwärts auszuparken. Beim Anfahren übersah er eine querende Autofahrerin, welche die Olfenstedter Chaussee in Fahrtrichtung St. Josefstraße befuhr. Es kam zu einem Zusammenstoß. Die 48-jährige Fahrerin erlitt durch den Unfall einen Schock, den ein alarmierter Rettungsdienst ambulant versorgt hat. Während der Aufnahme des Unfalls hatten die Polizisten Zweifel an der Verkehrstüchtigkeit des 85-Jährigen. Eine durchgeführte spezielle Prüfung der Fahreignung bestätigte den Verdacht. Zudem ergab sich der Verdacht auf Fahruntüchtigkeit aufgrund körperlicher Mängel. Die Beamten leiteten weiterführende Ermittlungen ein. Hinweise der Polizei: Ältere Verkehrsteilnehmer sollten beachten, dass mit zunehmendem Alter bestimmte körperliche und kognitive Fähigkeiten nachlassen können. Dazu zählen insbesondere
Sehvermögen, Reaktionsgeschwindigkeit sowie die Beweglichkeit, die für sicheres Autofahren erforderlich sind. Zur Erhöhung der Verkehrssicherheit empfiehlt die Polizei insbesondere: Lassen Sie Ihre Fahrtüchtigkeit im Rahmen eines freiwilligen Gesundheitschecks ärztlich überprüfen. Nehmen Sie an speziellen Fahrsicherheitstrainings für Senioren teil. Dies ist wichtig, um die eigenen Fähigkeiten realistisch einzuschätzen und das Fahrverhalten entsprechend anzupassen. Weitere Informationen zum sicheren Verhalten im Straßenverkehr für ältere Menschen gibt es auf der Website vom Deutschen Verkehrssicherheitsrat dvr.de/mensch-im-verkehr-senioren. Am Donnerstag, den 30. April 2026, meldete eine Zeugin einen Einbruch im Ministerium für Arbeit, Soziales, Gesundheit und Gleichstellung der Magdeburger Polizei. Der Sicherheitsdienst konnte den Tatverdächtigen vor Ort stellen und der Polizei übergeben. Der Beschuldigte ist ein 32-jähriger, polizeibekannter Deutscher. Die Ermittlungen ergaben einen Zusammenhang zu einem bereits zurückliegenden Diebstahl in dem Ministerium. Die Beamten stellten bei der Durchsuchung der Wohnung diverses Diebesgut, betäubungsmittelähnliche Substanzen sowie pyrotechnische Erzeugnisse sicher. Das Amtsgericht folgte dem Antrag der Staatsanwaltschaft Magdeburg und erließ einen Haftbefehl gegen den Beschuldigten, der vollstreckt wurde. Die Ermittlungen dauern weiter an. Der Einfluss von Alkohol und anderen berauschenden Mitteln wirkt sich nicht nur auf die Fahrtüchtigkeit im Straßenverkehr aus. Auch in der Berufs- und Freizeitschifffahrt nimmt der Konsum berauschender Mittel zu. Auf Wasserstraßen gelten die festgeschriebenen Promillegrenze nicht nur für den jeweiligen Fahrzeugführer. Dies gilt genauso für Personen, die vorübergehend selbstständig Kurs und Geschwindigkeit des Fahrzeugs bestimmen oder zur diensttuenden Mindestbesatzung gehören. Deshalb prüft die Wasserschutzpolizei Sachsen-Anhalt wie auch in den vergangenen Jahren zum Saisonstart die Fahrtüchtigkeit. Im Zeitraum vom 14. bis 25. Mai 2026 erfolgen intensive Kontrollen in Bezug auf Alkohol und Drogen in der Sport- und Berufsschifffahrt. Die Wasserschutzpolizei Sachsen-Anhalt will damit zur Steigerung der Sicherheit und Leichtigkeit des Schiffverkehrs beitragen und das Verantwortungsbewusstsein jedes Einzelnen stärken.

Damit es Frieden in der Welt gibt, müssen die Völker in Frieden leben. Damit es Frieden zwischen den Völkern gibt, dürfen sich die Städte nicht gegeneinander erheben. Damit es Frieden in den Städten gibt, müssen sich die Nachbarn verstehen. Damit es Frieden zwischen Nachbarn gibt, muss im eigenen Haus Frieden herrschen. Damit im Haus Frieden herrscht, muss man ihn im eigenen Herzen finden.

0: Die Deutsche Stiftung Denkmalschutz unterstützt die Putzsanierung im Inneren der Johanneskirche in Halle-Saale mit 30.000 Euro. Die Förderung des Gotteshauses ist dank zahlreicher Spenden möglich. Nach der Sanierung des Chors und des Dachs unterstützt die Deutsche Stiftung Denkmalschutz den Erhalt der Kirche erneut. In den Jahren 1892 bis 1893 entstand die Johanneskirche im Süden der Stadt Halle als Klinkerbau auf freiem Feld. Erst 1911 bis 1927 entstand das Umfeld der Kirche mit dem Johannesviertel. Das Gotteshaus ist das erste größere Bauwerk des hallischen Architekten Friedrich Faro. Die dreischiffige Hallenkirche hat im Osten einen eingezogenen Fünfachtelchor und im Westen einen hohen Turm mit Spitzhelm. Die Landeskirche gab 1977 das Haus auf, was blieb, war ein Lager für Material. Ab 1991 erfolgte die Sanierung des desolaten Gotteshauses. Unter anderem putzten ABM-Kräfte den Innenraum. Die Gemeinde wuchs in den letzten Jahrzehnten stark an, insbesondere junge Familien mit Kindern zählen dazu. Aus dem Buch Die besten deutschen Geschichten und Gedichte, ausgewählt von Marcel Reich-Ranitzky. Josef von Eichendorff, Mondnacht. Es war, als hätte der Himmel die Erde still geküsst, dass sie im Blütenschimmer von ihm nun träumen müsst. Die Luft ging durch die Felder, die Ähren wogen sacht, es rauschen leis die Wälder, so sternklar war die Nacht. Und meine Seele spannte weit ihre Flügel aus, flog durch die stillen Lande, als flöge sie nach Haus. Der Wochenmarkt befindet sich vom Mittwoch, den 20. bis Dienstag, den 26. Mai im Nordabschnitt vom Breiten Weg. Das wegen der notwendigen Auf- und Abbauarbeiten des diesjährigen Stadtfestes. Ab 27. Mai ist der Wochenmarkt wie gewohnt auf dem Alten Markt. Das dienstags bis freitags von 9 Uhr bis 16 Uhr und samstags von 9 bis 13 Uhr. Die Stadtverwaltung stellt am Montag, den 18. Mai, die geplante Stellplatzbegrünungssatzung für das Stadtgebiet vor. Die Veranstaltung in der Ratsdiele des Alten Rathauses beginnt um 17.30 Uhr. MitarbeiterInnen vom Fachdienst Bauleitplanung stellen den aktuellen Stand der geplanten Satzung vor. Der einfache Bebauungsplan sieht das Ausgestalten und Begrünen ebenerdiger Stellplatzanlagen ab 3 Parkplätzen vor. Interessierte können Anregungen und Anmerkungen geben, die in das Bebauungsplanverfahren einfließen sollen. Oberbürgermeisterin Simone Borres lädt am Mittwoch, den 20. Mai, zur Einwohnerversammlung für den Stadtteil Rotensee ein. Von 18 bis 20 Uhr können AnwohnerInnen Fragen stellen und Probleme ansprechen. Ort ist die Grundschule Rotensee in der Windmühlenstraße 30. Themen sind, wie in allen Stadtteilen gleichermaßen, Ordnung, Sicherheit und Sauberkeit sowie Fragen zur Verkehrsplanung und städtebauliche Entwicklung. Für die Anliegen und Anfragen sind zudem mehrere Beigeordnete sowie MitarbeiterInnen verschiedener Ämter und Fachbereiche der Stadtverwaltung vor Ort. Die Oberbürgermeisterin lädt alle Interessierten aus Rotensee herzlich ein und freut sich auf einen regen Meinungsaustausch. Bis zum 31. Juli nimmt das Team Kulturförderung der Stadtverwaltung Förderanträge für freie, kulturelle und künstlerische Mikroprojekte im Jahr 2026 entgegen. Anträge stellen können Vereine, Kulturschaffende sowie KünstlerInnen, an deren nicht kommerziellen Projekten ein erhebliches städtisches Interesse besteht. Die Landeshauptstadt Magdeburg fördert durch dieses zusätzliche Angebot Mikroprojekte, die ohne Zuschüsse der Stadt nur eingeschränkt oder gar nicht durchgeführt werden könnten. Die Antragstellung ist möglich über ein Online-Formular im Förderportal unter förderportal.magdeburg.de sowie und alternativ über das digitale Rathaus unter magdeburg.de/kulturförderung. Mit diesem Angebot bietet die Stadt zum zweiten Mal in diesem Jahr eine unterjährige Antragstellung, um kulturelle Mikroprojekte Magdeburg zu fördern. Grundlage dafür ist das 2025 vom städtischen Fachbereich Kunst und Kultur eingerichtete digitale Förderportal. Für die nunmehr zweite Phase der Mikroprojektförderung stehen noch Fördermittel in geringem Umfang zur Verfügung. Bei Rückfragen zum Förderangebot stehen Kathleen Faber, Telefon 0391-540-2135, E-Mail kathleen.faber@kb.magdeburg.de und Tina Lissner, Telefon 0391 540 2137, E-Mail tina.lissner@kb.magdeburg.de zur Verfügung. Das Team Kulturförderung bietet auch gern eine persönliche Beratung nach Voranmeldung an. Die Landeshauptstadt Magdeburg stärkt gemeinsam mit dem Schülertech, dem Schülerlabor für Technik der Otto-von-Guericke-Universität Magdeburg, die praxisnahe MINT-Bildung an weiterführenden Schulen. Ziel ist es, SchülerInnen frühzeitig für naturwissenschaftlich-technische Themen zu begeistern. Während an vielen Sekundarschulen die technische Ausstattung bereits gut etabliert ist, besteht insbesondere an Gymnasien Potenzial für zusätzliche praxisnahe MINT-Angebote. Alle neuen Magdeburger Gymnasien sowie die Freie Waldorfschule Magdeburg haben moderne Technikbausätze für den Unterricht der Klassenstufen 5 bis 12 erhalten. Statt Schulklassen wie bisher in das Universitätslabor einzuladen, will die Universität das erfolgreiche Konzept nun direkt in den Schulen etablieren. Auf Wunsch begleiten die Mitarbeitenden einzelne Unterrichtseinheiten und bieten fachliche Unterstützung an. Die Technikbausätze sind didaktisch aufbereitet, praxisnah konzipiert und orientieren sich an den Lehrplänen der MINT-Fächer. Das ermöglicht experimentelles Arbeiten im Unterricht, fördert eigenständiges Lernen und stärkt die Verbindung von Theorie und Praxis. Die Ausstattung ist das Ergebnis der langjährigen Kooperation zwischen dem Wirtschaftsdezernat der Landeshauptstadt Magdeburg und dem Schülerlabor Schülertech. Der Stadtrat der Landeshauptstadt hat im Juni 2025 die Ausstattung mit Technikbausätzen als Maßnahmen für die Fachkräftesicherung beschlossen. Im Frühjahr 2027 wollen die Partner die Erfahrungen im Unterricht auswerten, um das Angebot bedarfsgerecht weiterzuentwickeln. Seit Montag, dem 11. Mai 2026, ist die Straßenbahnstrecke in der Halberstädter Straße zwischen den Haltestellen Südring und Leipziger Straße nach fast einjähriger Sperrung wieder befahrbar. Die Linie 13 fährt damit zwischen Sudenburg und Citykarree auf direktem Wege ohne Umleitung über die Wiener Straße. Für Fahrgäste verkürzt sich die Fahrzeit um 3 Minuten je Richtung. Damit entfällt auch die Umleitung der Buslinien 52 und 59 über die Haltestelle Jordanstraße. Die Nachtbuslinien N3 und M5 fahren in Fahrtrichtung Altermarkt ab Haltestelle Südring ebenfalls wieder auf direkten Wege. In der Gegenrichtung bleibt die Umleitung über am Fuchsberg bestehen. Die MVB setzt ab 13. Mai bis Ende des Jahres 2026 die Erneuerung der Schienen auf der Halberstädter Straße fort. Dies ist eine wichtige Investition in die Zukunft des Straßenbahnverkehrs in Sudenburg. Bereits 2025 hat die MVB neue Gleise zwischen Lemsdorfer Weg und Braunlager Straße verlegt. Zuerst erneuert die MVB die Gleise auf gut 200 Metern Länge zwischen den Einmündungen Helle Straße und Gewerbepark, ehemaliges Autohaus. Die alten Fahrbahnplatten im Gleisbereich sowie die Schienen werden gegen neue Gleise und leiseren Asphalt als Fahrbahndecke ausgetauscht. Für einen zügigen Fortschritt erfolgen die Arbeiten im Zwei-Schicht-System. Anwohner müssen mit Lärmbeeinträchtigungen während der Abend- und Nachtstunden rechnen. Die Baufirmen sind angewiesen, diese auf das notwendige Mindestmaß zu beschränken. Die Straßenbahnlinie 13 fährt in gewohnter Weise trotz Bauarbeiten. Das Land Sachsen-Anhalt förderte die Baumaßnahme auf Grundlage des Gesetzes über Finanzhilfen des Bundes zur Verbesserung der Verkehrsverhältnisse der Gemeinden. Das Landesverwaltungsamt Sachsen-Anhalt hat das ehemalige Tagebaugelände Zipsendorf Süd im Burgenlandkreis als Naturschutzgebiet gesichert. Dies zunächst für 2 Jahre. Das rund 228 Hektar große Gebiet liegt östlich von Zeitz. Nach dem Ende des Braunkohleabbaus im Jahr 1964 erfolgte die Flutung. Der 104 Hektar große See ist vollständig von Waldbeständen umgeben. Hier hat sich ein ökologisch besonders wertvoller Lebensraum für Vögel entwickelt. Das Gebiet ist regional und national bedeutend, insbesondere als Brut-, Rast-, Mauser- und Überwinterungsgebiet zahlreicher Wasservogelarten. Der Burgenlandkreis stellte den Antrag auf Naturschutz. Der sensible Naturraum soll damit vorsorglich gesichert sein. Hierbei geht es um etwaige drohende Gefährdungen wie bauliche Eingriffe oder Änderungen der Nutzung. Der Präsident des Landesverwaltungsamtes, Thomas Pleye, betont, man wolle nicht Vorhaben unter anderem wirtschaftlicher Art grundsätzlich verhindern. Wichtig sei es aber, wertvolle Naturgüter verantwortungsvoll abzuwägen und zu bewahren.
1: Anfang Mai fand das traditionelle Treffen der Schulen ohne Rassismus, Schule mit Courage, statt. Die Leiterstraße verwandelte sich in ein buntes Straßenfest.
2: Die Landeszentrale schreibt sich auf die Fahnen: Politik vermitteln, Demokratie stärken. Und das Wichtigste, was es zu vermitteln gilt, ist: Die Würde des Menschen ist unantastbar. Sie zu achten und zu schützen ist Verpflichtung aller staatlichen Gewalt. Und ich ergänze mal, nicht nur aller staatlichen Gewalt, sondern alle, die wir hier miteinander stehen, eines jeden Menschen, der hier lebt. Und das heißt, wir stehen zusammen gegen alle die, die versuchen, das umzudeuten. Da gibt es kein Wanken, sondern, das steht auch im Grundgesetz, im Zweifelsfalle müssen wir uns sogar dagegen wehren.
1: Die Botschaft: ein deutliches Zeichen für Demokratie, Frieden und Toleranz setzen. Die Schulen zeigten mit ihren Projekten und Ideen, was für sie Weltoffenheit und Zusammenhalt bedeutet.
3: Wir zeigen heute Flagge hier für unseren demokratischen Staat, wir zeigen Flagge für Toleranz, wir zeigen Flagge für das, wofür eine Demokratie steht, für Weltoffenheit, für das, wofür wir auch im Jahre 1989 in diesem Land auf die Straße gegangen sind.
1: Die Schulaktion ist Teil der Initiative Weltoffenes Magdeburg, eine Stadt für alle. Jährlich um den 16. Januar wird dabei an die Zerstörung Magdeburgs im Zweiten Weltkrieg erinnert.

0: Gleichstellungsministerin Petra Grimm-Benne hat Anfang Mai 2026 die Arbeit des Landesfrauenrates Sachsen-Anhalt gewürdigt. Als starke Stimme, die für mehr Gleichberechtigung einsteht, gibt es den Landesfrauenrat seit 35 Jahren. Die Ministerin übergab für die wichtige Arbeit einen Förderbescheid in Höhe von 239.600 Euro an die neu gewählte Vorsitzende Annette Kannenberg-Bode. Der überparteiliche und überkonfessionelle Dachverband fungiert zugleich als Vermittlerin zwischen Zivilgesellschaft und Politik. Aktuell geht es insbesondere um die Bekämpfung digitaler Gewalt, etwa durch den missbräuchlichen Einsatz digital bearbeiteter Bild- und Videoinhalte. Der Schutz von Betroffenen ist immens wichtig.
1: Am vergangenen Wochenende fand im Technikmuseum ein Oldtimer-Traktorentreffen statt. Die Oldtimer-Freunde Puppenfabrik Oschersleben waren zu Gast. Auf dem Außengelände konnte man 15 historische Traktoren in einer kleinen Show bestaunen. Gezeigt wurden unter anderem Fahrzeuge der Marken Lanz, Deutz, IFA und Fendt. Der IFA-Traktor, als ob er gerade vom letzten Einsatz kommt. Besonders auffällig zwei Traktoren der polnischen Marke Ursus, der Brüder Broman aus Angern. Mal kein Auto für die linke Fahrspur der Autobahn, ein Traktor Porsche Diesel. Alle Fahrzeuge sind liebevoll gepflegt und absolut fahrtüchtig.
0: Zahlreiche Studien belegen, dass gemeinsames Singen ein Schlüsselelement für die ganzheitliche Entwicklung von Kindern ist. Der DM-Drogeriemarkt fördert daher seit beinahe zwei Jahrzehnten die Sing- und Bewegungsfreude in Kindergärten. Bis zum 31. August können sich ErzieherInnen auf der Website www.singende-kindergarten.de für eine kostenfreie Weiterbildung 2027 bewerben. Die Workshops finden über 9 Monate verteilt und größtenteils digital statt. Das heißt, eine Teilnahme ist wohnortunabhängig möglich. Die Weiterbildung setzt keine gesanglichen Vorkenntnisse voraus, denn das Stimmcoaching selbst steht zentral auf der Agenda. Ein Lied im Morgenkreis, ein paar Reime beim Zähneputzen, eine Aufräummelodie. Mit Hilfe von Singen und Musik entstehen im Kindergarten Alltagrituale. Das stärkt die Kinder und gibt Selbstvertrauen. Die musikalischen Rituale helfen, sich im Tagesverlauf zu orientieren. Studien belegen, dass Singen bei Kindern wesentlich zur Sprach- und Gehörentwicklung beiträgt und das Körperbewusstsein schult. Christoph Werner, Vorsitzender der DM-Geschäftsführung, betont, das gemeinschaftliche Singen ist etwas, das letztlich unsere Kooperationsfähigkeit schult. Und das könne man nicht früh genug lernen. Das gilt nicht nur für das spätere Arbeitsleben. Auch als Gesellschaft brauchen wir diese Kompetenz. Denn wenn wir kooperativ miteinander umgehen, kann eine liberale Demokratie gelingen, so Christoph Werner. Weitere Informationen für alle Interessierten, digitale Schnupperkurse und kostenfreie Liederbücher, auch mit Liedern zum Reinhören, gibt es unter www.singende-kindergarten.de.
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3: Wellenreiter im Grenzbereich, Magdeburgs legendäre Rennboot-Ära von 1929 bis 2000. So der Titel der aktuellen Sonderausstellung im Technikmuseum. Gezeigt werden 3 originale Rennboote aus den 1930er, 1970er und 1980er Jahren, verschiedene Rennbootmotore sowie Preise und Pokale mit Magdeburger Bezug. Der Motorrennsport hat in Magdeburg eine lange Tradition. Bereits 1929 starteten die ersten Rennen, Regatta, auf der Elbe zwischen der Südspitze des Stadtparks und der Buckauer Fähre. Nach einer Unterbrechung wegen des Zweiten Weltkriegs und seiner Folgen fanden in Magdeburg ab 1958 wieder Rennen statt. Später, ab den 1970er Jahren, wurden die Rennen auf dem Salbker See 1 ausgetragen. Von Anfang an waren diese Veranstaltungen Publikumsmagnete. Bis zu 35.000 Zuschauer verfolgten die Duelle auf dem Wasser. Die Sonderausstellung im Technikmuseum entstand in Zusammenarbeit mit dem ehemaligen Motorbootrennfahrer und Sammler Olaf König.
4: Bertolt Brecht, Lied einer Liebenden. Wenn du mich lustig machst, dann denk ich manchmal, jetzt könnte ich sterben. dann blieb ich glücklich bis an mein End. Wenn du dann alt bist und wenn du an mich denkst, sehe ich wie heut aus und du hast ein Liebchen, das ist noch jung. 7 Rosen hat der Strauch, 6 gehören dem Wind, aber eine bleibt, dass auch ich noch eine find. 7 Male rufe ich dich, 6 Mal bleibe fort, doch beim 7. Mal versprich, komme auf ein Wort. Die Liebste gab mir einen Zweig mit gelbem Laub dran. Das Jahr, es geht zu Ende, die Liebe fängt erst an.
0: Das Sozialministerium des Landes Sachsen-Anhalt stellt insgesamt 15,45 Millionen Euro für Einrichtungen der Jugendarbeit bereit. Die Mittel stammen aus dem Sondervermögen Infrastruktur des Bundes. Ab sofort können Landkreise, kreisfreie Städte, Einheits- und Verbandsgemeinden, freie Träger der Jugendhilfe sowie landesweit tätige Jugendbildungsstätten ihre Vorhaben anmelden. Das Land fördert damit Sanierungen, Maßnahmen für mehr Barrierefreiheit sowie Gegenstände wie Möbel und Elektrogeräte und mobile Angebote der Jugendarbeit. Sozialministerin Petra Grimm-Benne erklärte, dass viele Jugendclubs renovierungsbedürftig sind. Gerade auf dem Land seien Jugendtreffs wichtige Orte, um Gleichaltrige zu treffen. Das stärke den gesellschaftlichen Zusammenhalt. Investitionen in die soziale Infrastruktur sind immer auch Investitionen in die Demokratiefestigkeit, so die Ministerin weiter. Für das Jahr 2026 beträgt die Höchstfördersumme pro Vorhaben 100.000 Euro. Ab dem Jahr 2027 sollen größere Vorhaben gefördert werden. Das Land Sachsen-Anhalt unterstützt die Jugendarbeit bereits seit Jahren über das Sozialministerium. Das neue Investitionsprogramm hilft Einrichtungen zu modernisieren und auszustatten.
3: Im April fand der Tag der Industriekultur zum wiederholten Male statt. An über 70 Standorten im ganzen Bundesland waren alte Fabriken, Bergwerke und Museen geöffnet, um Technik und Arbeitsgeschichte erlebbar zu machen. Das Museum für historische Radio- und Fernsehgeräte Staatsfurt öffnete ebenfalls seine Türen. Im Jahr 2000 in Staatsfurt gegründet, ist es die größte öffentlich zugängliche Ausstellung Mitteldeutschlands. Auf einer Fläche von 250 Quadratmetern kann man über 800 Geräte bestaunen. Viele davon funktionstüchtig. So lässt sich heute noch zeigen, wie Radio früher funktioniert hat.
5: Hier oben ist ein sogenanntes magisches Auge und danach kann ich jetzt einstellen auf den besten Empfang.
3: Stöbern in der Werkschronik. Das Innenleben eines Röhrenfernsehers. Der Stardesigner Colani entwarf für das Fernsehgerätewerk Staatsfurt in den 90er Jahren das nach ihm benannte Fernsehgerät. Er verschaffte dem Werk noch einmal große Aufmerksamkeit. Der Tannhäuser, ein Musikschrank der Spitzenklasse mit Tonband- und Schallplattenwiedergabe sowie ein hochwertiger UKW-Empfänger.

0: Das Sound
1: bombastisch.
0: Ist gut. Das sage ich immer, das sind 500 NF, ja, nicht 50, keine 500, das sind 500 NF.
2: »165 Jahre Lautsprechergeschichte«. Die Ausstellung nahm die Besucher mit in die Entwicklung von Lautsprechern.
3: Die Lautstärke konnte ich dann so regeln.
2: Der hochwertige Fernseher Luxotron als Billigware im Quelle-Katalog. Die Geschichte des Radios ist untrennbar mit dem Werk in Staßfurt verbunden. Angefangen hat es 1920 mit einem Radioversuchslabor. 1923 läuft die erste Unterhaltungssendung aus dem Foxhaus Berlin, der Beginn des Rundfunks in Deutschland. Seitdem werden in Staßfurt Radios in großen Stückzahlen hergestellt. Schon 1927 hatte der Betrieb 400 Mitarbeitende und produzierte 25.000 Geräte. Während der Nazi-Herrschaft produzierte das Werk den Volksempfänger, ein Verlustgeschäft. In den 1970er Jahren gab es etwa 2500 Beschäftigte. Staßfurt hatte 1988 eine Jahresproduktion von 500.000 Geräten. Das Kombinat Rundfunk und Fernsehtechnik mit dessen Stammbetrieb VEB Fernsehgerätewerk Staßfurt war seit 1980 Alleinhersteller von Heimelektronik in der DDR. Radios, Fernseher, Stereoanlagen und Tonbandgeräte. 1996 schloss das Werk endgültig, alle Mitarbeitenden wurden entlassen. Heute produzieren Nachfolgebetriebe immer noch Fernsehgeräte in Staßfurt. Das Museum kann zu den regulären Öffnungszeiten besucht werden. Eine Anmeldung ist erforderlich unter Telefon 039 25 28 92 80 oder per E-Mail an info@rft-verein-staßfurt.de. In Argentinien findet sich an nur einem Ort Zeugnisse von Zwangsarbeit und Internierungslagern, die zur Produktion von Munition während des Zweiten Weltkrieges gehören. Um die Silbermetallwerke herum entstand hier ab 1940 eine ganze Lagerlandschaft. Im Sommer 1943 wurde ein Außenlager des Konzentrationslagers Ravensbrück errichtet. Die Lagerlandschaft um die Fabrik wuchs zwischen 1940 und der Befreiung im Mai 1945 stetig an und wurde in ihrer inneren Struktur mehrfach verändert. 1945 waren mehrere tausend Zwangsarbeiter, darunter vor allem Frauen, unter schlimmsten Bedingungen interniert. In der Fabrik mussten die Menschen schwere und gefährliche Arbeiten in der Munitionsproduktion verrichten. Im März 2026 führte das Landesamt für Denkmalpflege und Archäologie Sachsen-Anhalt eine gezielte Forschungsgrabung durch. Für die Zeit des Nationalsozialismus und des Zweiten Weltkriegs ist die Archäologie wichtig, da heute nur noch wenige Zeitzeugen vom Erlebten berichten können. An vier Barackenstandorten erfolgten kleinräumige, nur gering in den Boden eingreifende Untersuchungen. Damit ließ sich die bauliche Konstruktion der Baracken innerhalb des gesamten Lagerbereichs nachvollziehen. Das geborgene Fundmaterial, darunter Alltagsobjekte wie Geschirr und Flaschen, aber auch persönliche Habseligkeiten, gibt zahlreiche Hinweise auf die dort lebenden und inhaftierten Menschen und deren Lebensumstände. Am Standort einer Baracke zeigten die Fundobjekte, dass dort eventuell eher die Bewacherinnen und nicht Gefangene untergebracht waren. Seit vielen Jahren erforschen MitarbeiterInnen des Museums Jerichower Land in Gentin und Ehrenamtliche des Fördervereins Gentiner Stadtgeschichte den Ort und pflegen damit eine lokale Gedenk- und Erinnerungskultur. Die Ergebnisse des aktuellen Projekts und der Grabungskampagne sollen perspektivisch vor Ort präsentiert werden.
4: Kurt Tucholsky, Luftveränderung. Fahre mit der Eisenbahn, fahre, Junge, fahre. Auf dem Deck vom Wasserkahn wehen deine Haare. Tauch in fremde Städte ein, laut in fremden Gassen. Höre fremde Menschen schreien, trink aus fremden Tassen. Flieh Betrieb und Telefon, grab in alten Schmökern. Sieh am Seenkain, mein Sohn, Weisheit still verhökern. Lauf in Afrika umher, reite durch Oasen, lausche auf ein blaues Meer, hör den Mistral blasen. Wie du auch die Welt durchflitzt, ohne Rast und Ruh, hinten auf dem Puffer sitzt du.
2: Robert Seitz, das Lied. Wir sitzen stumm und neigen das Gesicht. Die Falten unserer Hände sind geschlossen. Und uferlos kommt purpurblaues Licht mit deinem Lied in unseren Traum geflossen. Wir atmen weit und neigen uns noch mehr. Wir können unser Selbst nicht mehr umschreiben. Es irrt davon und wandelt fremd einher und lässt sich tief von deinen Tönen treiben. Der Tag verglüht. Nun wagt nur noch die Pracht des blauen Lichts schwellender Gesänge. Und seltsam schreiten über Blütenhäuser, sternüberstrahlt, die Wunder dieser Nacht.

0: Rilke, Begegnung in der Kastanienallee. Ihm ward des Eingangs grüne Dunkelheit, kühl wie ein Seidenmantel umgeben, den er noch nahm und ordnete, als eben am anderen transparenten Ende weit, aus grüner Sonne wie aus grünen Scheiben, weiß eine einzelne Gestalt aufleuchtete, um lange fern zu bleiben und schließlich von den Lichtern niedertreiben, bei jedem Schritte über Wald. Ein helles Wechseln auf sich herzutragen, das scheu im Blond nach hinten lief. Aber auf einmal war der Schatten tief und nahe Augenlagen aufgeschlagen. In einem neuen, deutlichen Gesicht, das wie in einem Bildnis verweilte. In dem Moment, da man sich wieder teilte. Es war immer und dann war es nicht.
1: Das war's auch schon wieder. Ich wünsche Ihnen eine gute Zeit und schalten Sie immer mal wieder ein.
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Das ist schön bei den Deutschen. Keiner ist so verrückt, dass er nicht noch einen Verrückteren fände, der ihn versteht, schrieb Heinrich Heine in seiner Harzreise. Mit diesen klugen Worten starten wir in eine neue Sendung von Kultur im DTV. Herzlich willkommen. Die Geschichte der Freimaurerei lässt sich in Europa über mehr als 300 Jahre zurückverfolgen. Auch in Magdeburg finden sich Spuren von freimaurerischen Wirken. Die Magdeburger Loge Harpokrates feiert 2026 den 200. Jahrestag ihrer Gründung. Grund genug für das Kulturhistorische Museum, dies zu würdigen. In der unteren Galerie des Kaiser-Otto-Saals erzählt die kleine Sonderausstellung im Zeichen von Zirkel- und Winkelmaß Freimaurerei in Magdeburg von der Tradition. Dies in zwei kombinierbaren Besucherwegen. Ein chronologischer Rundgang zeichnet die Entstehung, die Blüte, das Verbot und schließlich die Neugründung der Freimaurerei in Magdeburg nach. Der zweite Weg erschließt über freimaurerische Praktiken, Symbole und Riten sowie die bis heute gelebten Werte und Traditionen. Gabriele Köster, Direktorin der Magdeburger Museen, betont, dass der Freimaurerei bis heute der Mythos des

Verschwiegenen und Verschworenen anhängt. Mit der Sonderausstellung wollen das Museum diesen Mythos erhellen und die bewegende Geschichte sowie das breite Wirken dieses bürgerlichen Engagements in den Fokus rücken. Die Sonderausstellung im Zeichen von Zirkel und Winkelmaß ist bis zum 25. Oktober 2026, immer von Dienstags bis Freitag von 10 bis 17 Uhr und am Wochenende von 10 bis 18 Uhr im Kaiser-Otto-Saal zu sehen. Führungen gibt es regelmäßig, auch von Mitgliedern der Loge Hippokrates, in deutscher und englischer Sprache. Alle Termine und Informationen gibt es unter www.khm-magdeburg.de/veranstaltungen. Die Halberstädter Straße ist seit Freitag, den 8. Mai, für alle Verkehrsarten freigegeben. Die Stadt kann die neuen Behelfsbrücken voraussichtlich Mitte Mai 2026 für den Verkehr freigeben. Damit ist der Magdeburger Ring dann wieder durchgängig befahrbar. Aufgrund der aktuellen Witterungsbedingungen sind auf den Behelfsbrücken die abschließenden Arbeiten zur Fahrbahnmarkierung nicht möglich. Sobald die Wetterlage besser ist, erfolgen die Markierungen und die Brücken können für den Verkehr freigegeben werden. Die Behelfsbrücken an der Halberstädter Straße verlaufen jeweils einspurig. Für Pkw gilt ein Tempolimit von 30 km/h. Lkw müssen sich an 10 km/h halten. Magdeburg hat die Behelfsbrücken für 8 Jahre angemietet. Die Baufirma wartet die Brücken in einem vierteljährlichen Rhythmus. Geplant ist, bis 2035 den Ersatzneubau zu errichten. Mit dem Neubau der Brücke über die Halberstädter Straße sollen auch die Ringbrücken über die Sudenburger Wohne und die Gleise der Deutschen Bahn AG neu gebaut werden. Die notwendigen Arbeiten zur Wiederherstellung des für den Bauarbeiten genutzten Parkplatzes dauern noch ungefähr 2 Wochen. In der Zeit lässt die Stadt die Betonpfeiler professionell mit Graffiti gestalten, um Vandalismus vorzubeugen. Mit der Verkehrsfreigabe entfallen auch die Halteverbotszonen auf der Ostseite der Jordanstraße und am Südring. Die Schilder werden im Laufe der kommenden Woche beräumt. Die MVB setzt die Bauarbeiten an den Gleisen in der Halberstädter Straße bis zum Jahresende fort. Die Halberstädter Straße ist deshalb zwischen Helle Straße und Südring in Fahrtrichtung Sudenburg für den Kfz-Verkehr gesperrt. Die Umleitung erfolgt über Sudenburger Wuhne und Südring. Der Kreuzungsbereich zwischen Halberstädter Straße, Helle Straße, Ringabfahrt bleibt vorerst frei. Die Karl-Miller-Straße ist in Höhe der Brücke der Deutschen Bahn vom 11. Mai bis 8. Juli für den Kfz-Verkehr voll gesperrt. Grund sind Arbeiten an dem Bauwerk. Die Umleitungen erfolgen über die Erich-Weinert-Straße. Weitere Verkehrsentschränkungen sind auf der Baustellenkarte unter www.moffi.de und www.magdeburg.de dargestellt. Zur Wahl des Landtages in Sachsen-Anhalt am 6. September 2026 hat die AfD ein Programm verabschiedet. Für den Fall einer Regierungsübernahme will die Partei eine, Zitat, neue patriotische Kulturpolitik, Zitat Ende. Die Kulturinstitutionen sehen darin den Versuch, historisches Erinnern, Kunst und kulturelle Vielfalt an nationalistischen Leitbildern und Identitätsvorgaben auszurichten. Das von der AfD verabschiedete sogenannte Regierungsprogramm verschiebt den Kulturbegriff grundlegend. Kultur wird nicht mehr als offener, pluraler Raum verstanden, sondern verengt sich deutlich. Kultur soll Ausdruck einer, Zitat, ethnisch homogenen Volksgemeinschaft sein, Zitat Ende. Ziel solle es sein, deren, Zitat, Identitätsstörung durch eine selbstbewusste deutsche Identität, Zitat Ende, zu überwinden. Die Kulturinstitutionen mahnen. In dieser Ausrichtung treten Elemente einer völkisch-nationalistischen Kulturauffassung deutlich hervor. Die kulturpolitischen Aussagen des Programms betreffen auch zentrale Felder wie Bildungs-, Wissenschafts-, Integrations- und Religionspolitik, was zu verurteilen ist. Nach dem Programm der AfD ist die bestehende Erinnerungskultur eine, Zitat, Verewigung eines Schuldkomplexes, Zitat Ende. Und die bestehende Erinnerungskultur habe, Zitat, Möglichkeiten einer stabilen nationalen Identitätsbildung verbaut. Zitat Ende. Das Programm fordert eine stärkere Fokussierung auf die, Zitat, guten Seiten der deutschen Geschichte.

Geschichte. Zitat Ende. Die Kulturinstitutionen mahnen, dass sich damit die differenzierte, auf wissenschaftlichen Erkenntnissen beruhende Erinnerungskultur hin zu einer selektiven Geschichtsdarstellung, in der die deutsche NS-Vergangenheit systematisch geschönt wird, verschiebt. Am 16. April 2026 veröffentlichen zunächst 27 Kulturinstitutionen aus Sachsen-Anhalt den Appell. Staats- und Kulturminister Rainer Rohrer begrüßte die gemeinsame Stellungnahme und betonte, Kulturpolitik darf niemals darauf ausgerichtet sein, Inhalte vorzuschreiben oder künstlerische Ausdrucksformen ideologisch zu begrenzen. Das Deutsche Zentrum Kulturgutverluste in Magdeburg stellte sich mit einem eigenen Statement am 21. April 2026 hinter die Initiative. Zitat: Die im Regierungsprogramm der AfD Sachsen-Anhalt formulierten Aussagen richten sich gegen die Arbeit des Zentrums, aber auch gegen die Provenienzforschung in Deutschland insgesamt und treffen damit vor allem die Opfer von Verfolgung und Vernichtung im Nationalsozialismus, von Enteignungen in der sowjetischen Besatzungszone und der DDR sowie von Gewalt und Unrecht in kolonialen Kontexten. Wir schließen uns daher der Stellungnahme der Kultureinrichtungen in unserem Sitzland an. Zitat Ende. Insgesamt versammeln sich Stand 28. April 2026 67 Institutionen des sachsen-anhaltischen Kulturbetriebs hinter den folgenden Appell. Zitat: Kulturpolitik darf nicht zur nationalistischen Instrumentalisierung von Geschichte und Kultur missbraucht werden. Die Freiheit der Kunst, die Vielfalt kultureller Ausdrucksformen und eine an demokratischen Werten orientierte Erinnerungskultur bleiben unverzichtbar. Ihre entschlossene Wahrung sichert nicht nur die vitale und vielfältige Kulturlandschaft in Sachsen-Anhalt, sondern stärkt zugleich gesellschaftlichen Zusammenhalt, Pluralität sowie die Grundlagen unseres demokratischen Gemeinwesens. Zitat Ende. Die Deutsche Stiftung Denkmalschutz fördert zwei Wohnhäuser in der Scharrenstraße 1112 in Zeitz mit 55.100 Euro. Das dank zahlreicher Spenden sowie der Mittel der Lotterie Glücksspirale. Die beiden kleinen Wohnhäuser im Altstadtbereich sind typische Fachwerk-Bruchsteinbauten, die vermutlich aus dem 17. Jahrhundert stammen. Im Obergeschoss haben sich eine getäfelte Holzbalkendecke erhalten, deren Täfelung als Fischgrätmuster gehalten ist. Hier waren Handel und Handwerk angesiedelt. Nach 1990 erfolgte der Abriss zahlreicher Häuser. Das Gebäude zählt zu einem der letzten drei verbliebenen Häuser dieser Art in der Scharrenstraße. Das Dach ist porös und auch die Fassade hat erhebliche Schäden. Eine Sanierung ist dringend nötig. Am Dienstag, den 5. Mai 2026, ereignete sich gegen 8.40 Uhr ein Verkehrsunfall in Neu-Olvenstedt zwischen zwei Pkw, bei dem eine Person leicht verletzt wurde. Ein 85-jähriger Autofahrer beabsichtigte, seinen Renault aus einer Parklücke an der Olvenstedter Chaussee rückwärts auszuparken. Beim Anfahren übersah er eine querende Autofahrerin, welche die Olvenstedter Chaussee in Fahrtrichtung St. Josefstraße befuhr. Es kam zu einem Zusammenstoß. Die 48-jährige Fahrerin erlitt durch den Unfall einen Schock, den ein alarmierter Rettungsdienst ambulant versorgt hat. Während der Aufnahme des Unfalls hatten die Polizisten Zweifel an der Verkehrstüchtigkeit des 85-Jährigen. Eine durchgeführte spezielle Prüfung der Fahreignung bestätigte den Verdacht. Zudem ergab sich der Verdacht auf Fahruntüchtigkeit aufgrund körperlicher Mängel. Die Beamten leiteten weiterführende Ermittlungen ein. Hinweise der Polizei: Ältere Verkehrsteilnehmer sollten beachten, dass mit zunehmendem Alter bestimmte körperliche und kognitive Fähigkeiten nachlassen können. Dazu zählen insbesondere Sehvermögen, Reaktionsgeschwindigkeit sowie die Beweglichkeit, die für sicheres Autofahren erforderlich sind. Zur Erhöhung der Verkehrssicherheit empfiehlt die Polizei insbesondere: Lassen Sie Ihre Fahrtüchtigkeit im Rahmen eines freiwilligen Gesundheitschecks ärztlich überprüfen. Nehmen Sie an speziellen Fahrsicherheitstrainings für Senioren teil. Dies ist wichtig, um die eigenen Fähigkeiten realistisch einzuschätzen und das Fahrverhalten entsprechend anzupassen. Weitere Informationen zum sicheren Verhalten im Straßenverkehr für ältere Menschen gibt es auf der Website vom Deutschen Verkehrssicherheitsrat. dvr.de/mensch im
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